0: Antisemitisches Gedankengut oder rassistische Kommentare im Internet posten, tun dies offen. Sehr oft werden Codes, etwa Emojis, Buchstaben oder Zahlenkombinationen verwendet. Einige davon sind nahe am Original und deswegen einfacher zu erkennen. Zwei Blitze etwa als Symbol der SS, aber auch ein Glas Milch als Symbol für die Überlegenheit der Weißen. Es ist klar, je nachdem, wo ein derartiger Post auftaucht, geht es nicht mehr um Spielereien, sondern um Verstöße, beispielsweise gegen die Antirassismus-Strafnorm. Die Grenzen zwischen Jugendlichen, die aus Lust am Verbotenen zu diesen Symbolen greifen, und jenen, die sie mit Überzeugung verwenden, sind nicht immer ganz einfach zu ziehen. Und außerdem kommt es auch immer darauf an, in welchem Kontext ein derartiges Symbol verwendet wird. Man muss schauen, wer dahinter steckt. So viel ist sicher, es handelt sich um eine komplexe Gemengelage. Zumindest ein Stück Orientierung bietet seit einigen Wochen ein neues Werkzeug der Stiftung gegen Rassismus und Antisemitismus, der Hate Speech Decoder. Aktuell umfasst dieser 168 Zeichen. Was dieser Hate Speech Decoder kann, wie er funktioniert, wem er dienen soll und wie es dazu gekommen ist, darüber spreche ich heute mit Philipp Bessermann, dem Geschäftsleiter der GRA, der Stiftung gegen Rassismus und Antisemitismus. Herzlich willkommen live im Kulturplatz Talk, Philipp Bessermann. Wenn man den Hate Speech Decoder auf ihrer Internetseite anwählt, dann sieht man zunächst eine ganze Reihe von auf den ersten Blick höchst harmloser Emojis, eben zum Beispiel das Milchglas. Und wer da nicht informiert ist, denkt, harmloser geht's gar nicht, aber dieser Eindruck täuscht. Wer missbraucht dieses Milchglas wofür?
1: Das Milchglas ist ein spezieller Fall. Das ist ein Symbol, das schon seit Jahrzehnten gerade auch in der Neonazi-Szene Bedeutung hat. Der Ursprung davon ist diese Idee, dass aufgrund der Milchverträglichkeit von weißen Menschen, die zum Teil zum Beispiel asiatische Menschen nicht haben, weiße Menschen irgendwie überlegen seien. Und dieses Symbol hat sich erhalten und ist insbesondere auch seit andere Symbole aufgedeckter sind in der Gesellschaft zur Verwendung gekommen. Und hat sich auch jetzt eben in der Chatwelt und online etabliert und wird, wie Sie schon angesprochen haben, zum Teil bewusst von Menschen verwendet, die Hass säen wollen, aber eben auch von anderen, die gar nicht unbedingt wissen, was diese zweite Bedeutung eines Milchglases sein könnte.
0: Und es gibt ja auch so moderne Gruppierungen, die sich dieses Milchglas angeeignet haben. Also so die Manosphere, da kursiert das wahrscheinlich auch, nehme ich mal an.
1: Genau, die ganze rechtsextreme Szene hat sich in den letzten Jahren auch neu erfunden und tritt mit unterschiedlichen neuen Strömungen auf, versucht sich auch einzumitten und ihre Botschaften zu normalisieren und in die Mitte der Gesellschaft zu tragen.
0: Warum ausgerechnet Tiere und Lebensmittel als Symbole? Haben Sie eine Erklärung dafür?
1: Das ist eine sehr gute Frage. Ich denke, der Zweck, also dieses unauffällige Einbringen von extremen Nachrichten, das ist schlussendlich im Vordergrund. Was dann für ein Emoji verwendet wird, ist dann eher nebensächlich. Vielleicht sind Tiere und Esswaren am internationalsten und weltweit am besten zu verstehen.
0: Vermeintlich am unmissverständlichsten, oder ja, genau. Das Schaf ist zum Beispiel auch so ein Symbol. Was steckt da dahinter? Wer hat sich dieses angeeignet?
1: Genau, das sogenannte Schlafschaf in der Zweideutigkeit oder auf Englisch Sheeple bezeichnet die breite Masse, die eben die sogenannte Wahrheit, die dann oft in Verschwörungen vermutet wird von verschwörungsaffinen Gruppen, von VerschwörungstheoretikerInnen oder Verbreitern von Verschwörungsnarrativen. Das sind die Menschen, die quasi im Nebel durchs Leben gehen und nicht verstehen, welche finsteren Mächte angeblich unser Leben kontrollieren, anstatt dass wir selbst Autonomie und Handlungsfähigkeit haben.
0: Da gibt es ja noch eins, was ich glaube ich inzwischen ein bisschen bekannter ist, das mit der roten Pille.
1: Genau, das hat eigentlich seinen Ursprung in einem Hollywood-Film. Vor etwa 25 Jahren erschien die Matrix. Dort muss sich der Protagonist entscheiden, möchte er quasi weiterhin unwissentlich in einem geknechteten Leben sein Dasein fristen? Oder ist er bereit, der Wahrheit ins Auge zu blicken und hinter die Kulissen zu schauen, wo dann eben quasi diese Verschwörung der finsteren Mächte aufgedeckt wird und dieses Symbol der roten Pille zeigt eben die Menschen, die sich entscheiden, sich nicht einfach treiben zu lassen, sondern eben dann die Wahrheit wissen wollen, wobei das dann oft sehr wirre und konstruierte, lange, große Geschichten sind, die auch viel diskriminierende oder ausgrenzende Narrative beinhalten.
0: Kann man denn sagen, dass diese Kreise, die diese Symbole kreieren oder sich aneignen, dass die sich eigentlich überall bedienen, also in der Popkultur, in alten Symbolen, also das ist ja auch eine Geschichte, die Nazis hatten ja auch viele so uralte Zeichen, die sie verwendet haben. Also kann man sagen, es gibt da irgendwie, man nimmt es einfach, wo es herkommt.
1: Ja, es gibt sicher auch sehr grundlegende Schriften oder Quellen, also für extreme Symbolik. Das eine ist sicher dieses gefälschte Protokoll der Weisen von Zion, das etwa 100-jährig ist, damals in der Sowjetunion entstand ein Dokument, das zeigen sollte, dass jüdische Menschen die Weltherrschaft erlangen wollen. Diverse Narrative aus diesem Dokument haben sich etabliert in Verschwörungstheorien und auch in antisemitischen Gedanken. Andere Quellen sind beispielsweise eben die Nationalsozialisten selbst, die sich starke Bildsprache verwendeten, um ihre schreckliche Ideologie zu verbreiten und zu manifestieren. Und in der modernen Zeit stammt vieles auch aus den USA, also die amerikanische Rechtsextreme bedient sich vielen Bildern und Symbolen und das schwappt dann auch nach Europa und in die Schweiz herüber.
0: Und mir ist auch aufgefallen, es gibt ja so eine Gruppe, da sind so quasi englische Wortspiele, da muss man quasi noch eine zusätzliche Hürde überwinden, wenn man aus der Schweiz darauf blickt. Also zum Beispiel auch so etwas Unschuldiges, die Weintraube, die auch sehr schwierig aufgeladen wird.
1: Genau, hier sind wir wieder in der Manosphere. Also die Weintraube die heißt auf Englisch Grape und das ist vom Klang her ähnlich wie das Wort für Vergewaltigung im Englischen, also Rape. Und solche Wortspiele passieren auch zum Beispiel das kleine Saft-Emoji, also der Apfelsaft ist auf Englisch Juice und klingt ähnlich wie Jews, also die Juden, Jüdinnen. Solche Wortspiele passieren. Es ist auch spannend, dass es im Prinzip wenig ursprünglich schweizerische solche Abkürzungen oder Emojis gibt, sondern das meiste ist in Anführungs- und Schlusszeichen importiert, sei es aus Amerika oder aus Deutschland.
0: Sie sagen wenige, aber demnach gibt es doch welche, die aus der Schweiz kommen.
1: Ja, also jetzt in dieser sehr jungen und neuen rechtsradikalen Strömung der Identitären gibt es gewisse Ausdrücke, quasi wo vor allem auch jetzt vielleicht deutsche Sprüche oder so ein bisschen helvetisiert werden, aber das ist sehr, sehr marginal, oft mit dem Begriff zum Beispiel Helvetia, also die Schutzherrin der Schweiz, die dann irgendwie abgewandelt wird und verwendet wird.
0: Wie verbreitet sind diese Codes, diese Zeichen?
1: Gewisse sind sehr marginal. Also gerade zum Beispiel das Milchglas, das ist wirklich für absolute Insider der extremistischen Szenen vorbehalten. Andere haben sich sehr breit in der Popkultur etabliert, also beispielsweise Pepe the Frog vor etwa 10 Jahren wurde der zum Symbol der neuen Rechten, zuerst in Amerika und dann weltweit, und hat sich dann gerade in der Jugendkultur einer sehr breiten Masse bekannt gemacht. Also es gibt da große Unterschiede zwischen den Zeichen und Abkürzungen.
0: Haben Sie eine Erklärung dafür? Also hat man das Gefühl, ja, das ist nicht so gefährlich, wenn ich so etwas verwende, oder man findet es einfach lustiger? Was könnte dahinter stecken, dass diese Symbole so sich einer derartigen Beliebtheit, das ist ein bisschen schwieriges Wort, in dem Zusammenhang erfreuen?
1: Es gibt da zwei wichtige Gruppen. Die eine Gruppe ist eben die Gruppe, die bewusst extreme Botschaften und Hass in die Mitte der Gesellschaft tragen will. Und für die ist es in dem Sinne ein Werkzeug, um Schreckliches zu banalisieren und zu normalisieren und zugänglich zu machen für breite Gesellschaftsschichten. Zum Beispiel sehr radikale Ideen über Migration und fremdenfeindliche Botschaften. Also beispielsweise das Konzept der Remigration, also der massenweisen Ausschaffung von Menschen, die entweder einen Migrationshintergrund haben oder eben keinen Schweizer Pass haben und hier wohnen. Egal, ob diese quasi gute Bürgerinnen und Bürger sind oder nicht. Und die andere Gruppe, das sind einfach Menschen wie Sie oder ich, die entweder bewusst oder unbewusst solche Emojis und Zeichen übernehmen und verwenden, zum Teil auch Wortkombinationen, also Sprüche, und dann auch unbewusst beitragen, dass sich Extremismus normalisiert oder dass extreme Botschaften normalisiert werden.
0: Also Remigration ist ja genauso ein Begriff, der eigentlich Eingang gefunden hat in die Sprache, obwohl man eigentlich im Prinzip das genau hätte verhindern wollen.
1: Absolut. Es klingt auch unverfänglich einfach nach Migration. Remigration, das ist eine Silbe dazu, was kann schon daran schlimm sein. Was aber dahinter steht, ist eine antisemitische Verschwörungstheorie, dass quasi finstere Mächte eigentlich planen, durch Immigration in Europa die Gesellschaft radikal zu verändern und auch Misere zu bringen. Und Remigration sei dann angeblich die Lösung auf eine solche Verschwörung. Und das ist eben nicht das Gleiche wie einfach das generelle Thema der Migration und eine sachliche Diskussion darüber, wer unter welchen Umständen in ein Land migrieren sollte und wer nicht.
0: Jetzt haben wir den Antisemitismus, den Rassismus benannt. Welche anderen Gruppen trifft es noch? Also wer wird noch mit solchen Botschaften eingedeckt?
1: Also sicher sehr stark betroffen sind auch Frauen und Menschen mit der heterosexuellen Norm abweichenden Sexualität. Und im Prinzip jede Gruppe, die ein sichtbares oder nicht sichtbares Merkmal hat, das von der Mehrheitsgesellschaft abweicht. Also eigentlich alle Minderheiten können betroffen sein.
0: Wobei ja Frauen eigentlich die Mehrheit wären.
1: Genau. Das ist absolut wahr. Aber ich glaube, es ist auch wichtig in dem Kontext, das sind immer auch Machtverhältnisse, diese Diskriminierungsverhältnisse. Und es ist auch wichtig, dass wir nicht das trivialisieren, also die Gruppen, die wirklich bedroht sind und diejenigen, die nicht bedroht sind, also auch nicht jedes Merkmal und jede Gruppe gleich zu einer bedrohten Gruppe erklären, sondern uns darauf zu konzentrieren, wo wirklich auch Hass vorhanden ist und bewusste Bestrebungen da sind, um eine Gruppe zu marginalisieren.
0: Das ist der Kulturplatz Talk auf SRF 2 Kultur. Heute sprechen wir über eine Art Geheimsprache, die verwendet wird, um Hassrede im Internet zu verbreiten, auch in Chats. Und jetzt hat die Stiftung gegen Rassismus und Antisemitismus, GRA, einen Leitfaden veröffentlicht, um diese Codes zu entschlüsseln. Mein Gast ist Philipp Bessermann, er ist der Geschäftsleiter der Stiftung gegen Rassismus und Antisemitismus. Sie haben jetzt, wir haben es schon angesprochen, einen Hate Speech Decoder entwickelt und veröffentlicht. Was hat den Impuls gegeben, diesen Decoder jetzt zu realisieren?
1: Also Ein solcher Decoder ist in Deutschland und auch im benachbarten sonstigen Ausland schon gang und gäbe und normal. Es gibt ihn in Tabellenform von verschiedenen Stiftungen oder zum Teil auch staatlich organisiert. Gibt es schon solche Auflistungen? Uns wurde vom Umfeld, aber auch von unserem Stiftungsrat hingewiesen, hey, so etwas braucht die Schweiz, es besteht Bedarf dafür. Und dann hat mein Team, insbesondere also Laura Alt und Lara Flachsmann aus dem Team, haben sich daran gesetzt, die Quellen zusammenzutragen von den anderen, die bereits wichtige Arbeit geleistet haben. Das waren zum Beispiel die Konrad-Adenauer-Stiftung oder auch Vivian Plein, eine Social-Media-Expertin aus Deutschland. Und dann haben wir uns an die Umsetzung gesetzt im Sommer 26 und konnten jetzt im Herbst damit an die Öffentlichkeit gehen.
0: Das ging dann also relativ schnell, kann man
1: ja,
0: sagen.
1: Ja, genau. Wir hatten zum Glück im Team, aber auch im Stiftungsrat und auch in unserem näheren Umfeld viel Expertise für diese Aufgabe und konnten dann ziemlich zügig vorwärts machen mit diesem Projekt.
0: Und wer ist denn Ihre Zielgruppe? An wen richten Sie sich mit diesem Decoder vor allem?
1: Die einfache Antwort ist immer die Öffentlichkeit, aber es gibt dann schon auch ganz spezifische Gruppen, insbesondere Personen in Autoritätsfunktionen, seien das Eltern oder Lehrpersonen oder auch Mitarbeitende von Behörden, die vielleicht keinen Zugang haben, überhaupt erst zu merken, in diesem oder jenen Kontext findet Diskriminierung statt, findet Hassrede statt. Also es soll eine Handreichung sein. Es besteht natürlich bei einem solchen Projekt immer auch die Gefahr, dass es quasi eine Anleitung ist für Menschen, die sich dem Extremismus zuwenden. Ja, wie kann ich denn kommunizieren? Wie kann ich mich äußern, ohne dass ich auffalle gegenüber den falschen Personen? Das ist eine Gefahr, die immer mitschwingt. Aber unser Decoder ist insbesondere an Personen eben in Autoritätspositionen gerichtet und nicht unbedingt direkt, um Jugendliche oder sonst affizierte Personen anzusprechen.
0: Jetzt haben wir davon gesprochen, was er soll. Vielleicht wäre es auch noch klug, kurz zu erklären, wie er funktioniert. Also man geht auf ihre Homepage, gaa.ch, und dann findet man diesen Hate Speech Decoder und dann was ist das genau? Wie funktioniert das?
1: Genau, also er ist sehr zugänglich. Man hat verschiedene Möglichkeiten. Man kann entweder, also beispielsweise als Elternperson hat man auf dem Handy vom Kind im Klassenchat entdeckt, da werden komische Emojis verwendet und die kreieren unangenehme Antworten oder Reaktionen. Und dann könnte man, wenn man eben zum Beispiel dieses Milchglas entdeckt, auf dem Decoder einfach nach Milch oder Milchglas suchen und dann poppt schon das richtige Emoji auf. Und wenn man auf die Karte klickt, wo jeweils das Emoji steht, dann sieht man hinten dran auf der Karte jeweils die Erklärung, was dann die Zweideutigkeit sein könnte, also die andere Bedeutung. Eine andere Möglichkeit ist, man kann auch einfach durch den Decoder blättern und sich die ganzen 160 Zeichen und Symbole und Flaggen etc. Ansehen. Man kann nach Kategorien filtern. Also wir haben versucht, auch verschiedenen Extremismusformen die Symbole zuzuordnen, und man kann und man sollte, wenn man Zeit hat und die Muße, auch am Anfang unsere einleitenden Texte lesen, wo es um verschiedene wichtige Kontextualisierungen geht für den Decoder.
0: Eben, das ist immer ganz entscheidend, in welchem Kontext taucht so etwas auf. Woher haben Sie, Sie haben jetzt gesagt, Sie haben mit auf andere ähnliche Tools zurückgreifen können, zum Beispiel der Konrad-Adenauer-Stiftung. Aber trotzdem, woher haben Sie denn das Material, zum Beispiel aus der Schweiz? Wer liefert Ihnen das?
1: Wir haben selber auch eine Beobachtung der sozialen Medien, die wir durchführen. Wir geben zusammen mit dem Schweizerischen Israelitischen Gemeindebund jährlich den Antisemitismusbericht heraus, wo es auch eine Beobachtung der Online-Welt gibt, die vom Gemeindebund durchgeführt wird. Und so kriegen wir viel Einblick in finstere Teile der des Internets und der sozialen Medien und haben von dem her viel Erfahrung und auch viel Material von was eigentlich gesprochen wird im Netz im Bereich von Hassrede.
0: Was machen Sie, wenn Sie ein Symbol bekommen, was Sie noch nicht kennen?
1: Dann beginnt natürlich eine Recherche. Es ist ein sehr dynamisches Feld. Es gibt immer wieder Codes, die dann quasi entlarvt sind und nicht mehr unbedingt diese starke Bedeutung haben. Und andere Symbole kommen dazu. Für das muss man à jour bleiben. Wir haben auch vor, den Decoder in regelmäßigen Abständen zu überarbeiten und sind auch immer offen für Input, wenn Menschen finden, hey, hier fehlen noch Symbole, ich kenne noch dieses oder jenes, das sollte auch in den Decoder, dann sind wir sehr froh um Zuwendungen.
0: Jetzt ist denn das Ziel eigentlich, dass man diese Codes einfach so offenlegt, dass sie nicht mehr funktionieren?
1: Ich glaube, das wäre etwas überambitioniert. Quasi Jugendsprache und kodierte Sprache und Geheimsprache wird es immer geben und ist in anderen Kontexten auch unverfänglich oder weniger problematisch wie jetzt bei der Hassrede. Ich glaube, es geht wirklich darum, dass wir diese Möglichkeit der Prävention und der Intervention geben wollen oder unterstützen wollen. Also das Personen mit Verantwortung zumindest wissen können, hey, hier sollte ich vielleicht mal nachfragen, hier sollte ich vielleicht mich befassen mit den Inhalten der Personen, die mir vertraut sind. Und wenn wir da nur schon bei einer Handvoll Situationen für ein bisschen Aufklärung sorgen können, sind wir eigentlich schon zufrieden.
0: Ja, und ich kann mir auch vorstellen, so Politikerinnen und Politiker, die können dann vielleicht ihre Feeds oder ihre Kommentare ein bisschen anders beurteilen, wenn sie sich mit diesen Codes auskennen.
1: Absolut, wobei aus Gesprächen, die ich hatte mit Personen, die in der Öffentlichkeit exponiert sind, merken die schon, wenn die ja, gut. sehr stark ja, angegangen
0: natürlich.
1: Werden.
0: Also, logisch.
1: Was ein großes Problem ist in der Schweiz, also und nicht nur in der Schweiz. Also diese Feeds sind dann mit Emojis und auch im Klartext zum Teil extrem hart.
0: Und es kommt ja dazu, dass man inzwischen weiß, dass es eigentlich nur eine kleine Gruppe ist, die für wahnsinnig viel Hate Speech sorgt.
1: Genau, das ist ein spannendes Phänomen, beispielsweise auch in Zeitungskommentarspalten, wo man zum Teil das Gefühl hat, die halbe Schweiz oder irgendwie ein Großteil der Kommentare sind so unglaublich hasserfüllt und man dann das irgendwie bricht mit der Erfahrung, die man hat, mit den Kolleginnen und Kollegen und mit dem Umfeld und dass sich dann herausstellt, dass es zum Teil dann so irgendwie super Hate Speech Spreaders gibt, also Menschen, die besonders viel Hassrede schreiben und dann wenige Menschen halt sehr viele Kommentare absetzen und viele Menschen sich nie äußern würden in einer Kommentarspalte. Und das gibt dann eine völlig verzerrte Darstellung unserer Gesellschaft.
0: Was würden Sie sagen, oder was tun Sie, wenn Sie dann begegnen? Schreiben Sie was darunter? Versuchen Sie da irgendwie einzugreifen?
1: Also es gibt in der Schweiz eine verschiedene Projekte und Infrastrukturen, um dem zu begegnen. Es gibt zum Beispiel von eine tolle Studie und ein Projekt von der ZHW von Judith Bühler, die mit der Unterstützung von AI versucht, Gegenrede zu geben zu Kommentaren in den Zeitungskommentarspalten. Es gibt aber auch von der Eidgenössischen Kommission gegen Rassismus ein Meldetool für Online-Hate Speech und die EKR geht auch selber, also reicht auch selbst Anzeige ein, wenn die Faktoren gegeben sind, für die auf einen erfolgreichen Verlauf einer solchen Anzeige hinweisen könnten. Für uns als Stiftung ist die Aufgabe zu groß, die vielleicht Tausenden von Kommentaren zu entgegnen oder abzuwehren. Aber es gibt verschiedene Institutionen, die sich einsetzen.
0: Und Sie würden auch sagen, quasi für uns als NormalverbraucherInnen ist es schon angebracht, je nachdem auch mal etwas darunter zu schreiben, so nach dem Motto, schäm dich.
1: Ich glaube absolut. Vielleicht ist also oft funktioniert auch quasi eine Gegenfrage oder irgendwie aufzuzeigen, wie absurd dann oder wie beleidigend oder wie gravierend ein solcher Kommentar sein kann. Also spiegeln wirkt oft besser als dann zurechtweisen.
0: Das nehmen wir doch als Schlusswort. Ganz herzlichen Dank, Philipp Bessermann, Geschäftsleiter der Stiftung gegen Rassismus und Antisemitismus. Danke für Ihren Besuch im Kulturplatz-Talk.
2: 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Zu Gast war Philipp Bessermann von der Stiftung gegen Rassismus und Antisemitismus.

0: Die Nachrichten von SRF um 14:30 mit Patrick Walter. Papst Leo XIV. Hat Lungenkrebs. Das wurde bei seiner Operation in Rom festgestellt, wie der Vatikan mitteilt. Die Diagnose sei bereits vor der Operation vermutet worden und habe sich dann bestätigt. Dem Papst sei der untere Teil des rechten Lungenflügels entfernt worden. Die Operation beim 71-jährigen Oberhaupt der römisch-katholischen Kirche sei erfolgreich verlaufen. Es habe keine Komplikationen gegeben. Papst Leo hatte am Sonntag bekannt gegeben, dass in seiner Lunge ein Knoten gefunden wurde und er deshalb operiert werden müsse. Weitere Meldungen aus dem Ausland. Die Bank of America muss eine Strafe in der Höhe von 1,2 Milliarden US-Dollar bezahlen. Laut dem Finanzministerium hat die zweitgrößte US-Bank etwa gegen Geldwäschereigesetze verstoßen. Sie habe zum Beispiel verdächtige Transaktionen aus China nicht gemeldet. Außerdem habe die Bank of America auch gegen Sanktionen gegen Russland und den Iran verstoßen. Die Strafe gehört zu den höchsten, die das US-Finanzministerium je verhängt hat. Die vom Iran unterstützte Houthi-Miliz greift Saudi-Arabien weiter an. 4 Personen seien in der Hauptstadt Riad durch Trümmerteile einer abgeschossenen Rakete verletzt worden, melden die saudischen Behörden. Und bei einer Ölanlage sei ein Feuer ausgebrochen. Gleichzeitig hat Saudi-Arabien gemeinsam mit seinen Verbündeten laut eigenen Angaben Ölanlagen im Jemen angegriffen, in der von den Houthi kontrollierten Hauptstadt Sanaa. Die Verbündeten der Ukraine hätten Kiew nicht vor den jüngsten russischen Angriffen mit ballistischen Raketen gewarnt, wie sonst üblich. Das kritisierte der ukrainische Präsident Volodymyr Zelensky, ohne einzelne Partner namentlich zu nennen. Aufklärungsdaten von Partnerländern zum Start von ballistischen Raketen in Russland würden helfen, Menschenleben zu retten. Zum Fußball. In der ersten Playoff-Runde der WM-Qualifikation der Frauen hat die Schweiz auch das Rückspiel gegen Israel in Sitten gewonnen mit 2:0. Das Hinspiel hatten die Schweizerinnen mit 7:3 gewonnen. In der zweiten Playoff-Runde treffen die Schweizerinnen nun auf Österreich. Das Wetter heute. Es wird im Laufe des Tages zunehmend sonnig. Im Westen und Süden ist es gar meist sonnig. Die Temperaturen erreichen 19 Grad. Das waren Nachrichten von Radio SRF. Verantwortlich war Patrick Walter.
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2: Hier auf SRF 4 News geht's jetzt weiter mit einer Wiederholung des Tagesgesprächs vom Dienstag. Da war die Historikerin Hélène Millard de la Croix zu Gast. Sie hat über die Schülerinnen und Studenten gesprochen, die in Frankreich zurzeit auf die Straße gehen. Und sie sagt, es sei gut möglich, dass sich diese Proteste auch auf andere Bevölkerungsgruppen ausweiten.
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3: Heute ist ein weiterer Protesttag in Frankreich angekündigt mit Schülerinnen und Schülern, die auf die Straße gehen, geschlossenen Gymnasien und auch einzelnen geschlossenen Fakultäten an Universitäten. Ich bin nun verbunden mit der Professorin für Zeitgeschichte an der Pariser Universität Sorbonne, mit Hélène Millard de la Croix. Willkommen im Tagesgespräch.
4: Guten Morgen, danke.
3: Wir zeichnen diese Sendung am Morgen auf. Wie ist die Stimmung, die Lage im Moment in Paris? Merkt man von diesen Protesten auf der Straße schon etwas?
4: Also von meiner Straße aus merkt man nichts. Aber wir haben alle am Radio gehört, dass es heute wieder ein Tag der Mobilisierung sein wird, sodass in jedem Viertel hier in Paris, wo es in der Umgebung eine größere Schule gibt, ein Gymnasium gibt, dann weiß man, dass es Rumoren wird und dass es wahrscheinlich auch Blockaden geben wird. Denn es ist ein Tag, wo die Schüler sich wieder zeigen wollen. Sie konnten am Wochenende nicht protestieren. Und es ist am Ende dieser Woche beginnen die Herbstferien. Insofern ist es so eine Zeitspanne, eine kurze, wo diese Schülerbewegung sich noch hören lassen will. Ob eine erneute Mobilisierung, sagen wir mal, eine Stufe höher geht in der Sichtbarkeit, in der Hörbarkeit oder ob da ein Zenit überschritten wird und ob es die letzten, sagen wir mal, Stationen einer Bewegung, die sich sowieso mit den Herbstferien legen wird.
3: Schauen wir doch kurz zurück und fassen zusammen. Ein Drittel der Gymnasien in Frankreich wurden besetzt. Hunderttausende demonstrierten bereits auf der Straße. Es gab über 6'000 Festnahmen. Die meisten von ihnen betrafen Minderjährige. Es gab über 700 verletzte Polizistinnen und Polizisten, über 200 verletzte Schülerinnen und Schüler, einige davon schwer. So verlor ein Schüler durch eine Blendgranate eine Hand, ein anderer das Augenlicht. Die Schäden werden auf mindestens 30 Millionen Euro geschätzt und für heute sind eben wieder weitere Demonstrationen angesagt. Das seien die größten Jugendproteste seit 1968. Das sagt der Präsidentschaftskandidat der Linksaußenpartei Jean-Luc Mélenchon von La France Insoumise. Hélène Miard-Delacroix, teilen Sie diese Einschätzung?
4: Ja, die Einschätzung, ob es die größte Bewegung sei seit 68, ich muss sagen, ich bin selber Ende 60 und habe den Eindruck, dass es bei jeder Mobilisierung von Schülern die Rede ist von der erneuten großen Revolution von 68. Wenn man rein, sagen wir mal, zahlenmäßig angeht, und sie haben da die Zahlen gegeben, hat man den Eindruck, dass diese Bewegung tatsächlich ein Ausmaß gehabt hat, oder noch hat, der zeigt, dass es wahrscheinlich eine der größten Bewegungen. Der größte Unterschied liegt aber darin, dass die Forderungen, zunächst mal die Gründe für den Aufstand, ja, weil es das Ziel ist, und die nicht nur die Gründe, sondern die Forderungen anderer Natur sind. Ja, 1968 waren die vor allem politisch, zum Teil auch ideologisch motiviert. Und es war wirklich der Aufstand, der Aufschrei einer Generation gegen die Generation der Eltern, die man zu altmodisch fand, und man wollte ein bisschen mehr Freiheit haben. Heute geht es wirklich zunächst einmal um, also es gibt materielle Gründe. Es ist ein Protest gegen den Zustand der Schulen. Ja, und an den Universitäten hat es auch angefangen, ziemlich schnell. Und die Forderungen sind die gleichen. Und die sind in dieser ganzen Bewegung in ganz Frankreich die gleichen, nämlich wir protestieren gegen die Eltern, aber nicht prinzipiell gegen die Art und Weise, wie sie ihr Leben gestalten, und wir wollen eine andere Freiheit haben, sondern vielmehr, was macht ihr mit uns? Wie werden wir behandelt? Ganz schlecht. Der Zustand der Schulen sei katastrophal. Zu wenig Lehrer. Also auf die Gründe könnt ihr mit Sicherheit noch zurückkommen. Es gibt sehr, sehr viele gute Gründe für diesen Protest, der sich zunächst einmal so versteht, als wir vertreten unsere Interessen und die nicht in die Zukunft schauen, sondern zunächst einmal für heute und nächste Woche.
3: Schauen wir doch zwei Sachen an, die Sie nun gesagt haben. Das erste haben Sie in einem Nebensatz gesagt, nämlich die Universitäten, die sind auch betroffen, die haben das übernommen. Sie lehren an der renommierten Sorbonne in Paris. Eben die Proteste haben die Universitäten erreicht. Wie sieht es denn jetzt an der Sorbonne aus?
4: Ja, das ist ganz einfach. Die Sorbonne hatte in Paris fast zwei Dutzend Gebäude, und die sind aus Sicherheitsgründen geschlossen. Und es ist immer wieder das Gleiche, wenn morgens sich Studierende versammeln vor der Universität und anfangen zu protestieren, dann wird die Universität nicht geöffnet, weil die Angst besteht, dass nicht nur eine Blockade stattfindet, sondern eine Besetzung. Und eine Besetzung würde bedeutet, sagen wir mal, dass Dutzende oder Hunderte von Studierenden dann sich in der Universität installieren, besetzen und dann hier in einem Lager, in ein Lager verwandeln, sodass die Evakuierungsmöglichkeit dann nur mit Hilfe der Polizei gegeben ist und selbstverständlich dann zu Ausschreitungen und zu Gewalt führen würde. Also, die Antwort ist einfach, die Sorbonne ist geschlossen.
3: Und wie lange schon und für wie lange?
4: Ja, das ist, jetzt haben wir eine Nachricht bekommen, das ist bis Ende dieser Woche. Ja, also bis Samstag wird es geschlossen sein. Das heißt, dass der Unterricht per Zoom stattfindet, also mit dem Computer, die alle Gruppen, die sich außerhalb der Uni versammeln können, wenn sie zusammenarbeiten wollen, können das, dürfen das und tun das. Und die können sich auch treffen per Zoom mit dem lehrenden Personal. Aber an der Universität selbst passiert nicht mehr. Und anders gesagt, die Lehrkräfte können nicht in ihre Büros.
3: Sie haben nun die Gründe erwähnt, Sie haben die materiellen Gründe erwähnt, eben mehr Lehrpersonen, bessere Infrastruktur, den gleichen Standard überall im Land, und Sie haben auch gesagt, das seien legitime Forderungen. Sie können also diese Forderungen nachvollziehen, auch jetzt für die Universitäten.
4: Ja, also das ist insgesamt, beginnen wir mal mit den Schulen, das stimmt, dass diese materiellen Gründe, diese drei Hauptgründe, die Sie genannt haben, sie stimmen völlig und es gibt entsprechende Forderungen. Beim Lehrpersonal ist es so, das ist ein doppeltes Problem mit dem Lehrpersonal. Wenn man rein statistisch nimmt, betrachtet, könnte man sagen, die Proportion von Lehrenden und Schülern ist an den Schulen gleich wie überall in Europa. Aber in einigen Leistungskurven wollen mehr Schüler rein, dann sind die Klassen zu klein, dann sind die Gruppen zu groß. Es gibt, zweites großes Problem, keine Ersatzlehrkräfte, wenn Lehrer krankgeschrieben werden oder zu anderen Zwecken fehlen. Und das ist schon kompliziert zu verwalten für die Schulleitung. Das ist schwierig für die Schüler. Und man muss auch sagen, das kann nicht sein, dass wenn ganz viele Lehrer krank sind, dass gar nichts stattfindet. Also insofern war die erste Forderung absolut legitim. Die andere, die auch von allen bestätigt wird, sie verlangen eine bessere Infrastruktur. Der Zustand von einigen Schulen in Frankreich, von Gymnasien, absolut katastrophal. Das ist eine Folge der Regionalisierung von der Verwaltung der Schulen, der Lycée, also der Gymnasien. Das heißt, das ist nicht mehr der Staat, der zuständig ist, der Zentralstaat, sondern die Regionen, sodass es ein Finanzierungsproblem gibt, das hier ins Auge sticht. Man sieht, dass die Gebäude einfach nicht mehr instand gehalten wurden. Und dritte Forderung, die Sie genannt haben, das ist die Forderung nach gleichen Standards im ganzen Land. Es gibt nicht nur einen Unterschied zwischen Paris und Provinz, groß gesagt, aber an der Peripherie der großen Städte ist der Zustand der Schulen auch viel schlechter als im Stadtzentrum. Und das ist eine Forderung von einer Generation, die mehr Gleichheit will. Und man darf aber nicht vergessen, eine der größten Forderungen, das ist, was alle in Frankreich kennen unter dem Namen Parcoursup. Parcoursup, das ist das System zur Auswahl des Studiums und zur Verteilung der Schüler, Abiturienten im Hochschulsystem. Und dieses System ist ziemlich kompliziert, wird wahrgenommen als absolut intransparent, unverständlich und ungerecht. Es sei ein Algorithmus, der entscheiden würde, wer was wo studieren darf. Und die Unzufriedenheit ist einerseits sehr groß, aber auch dafür die Angst. Und diese Generation, die jetzt protestiert, hat Angst, dass die eigene Zukunft von der Entscheidung eines Algorithmus abhängt und dass sie dann ungerecht behandelt werden.
3: Da möchte ich gerade einhaken. Eben, Sie haben dargelegt, dass die materiellen Forderungen durchaus nachvollziehbar sind. Ich habe nun gelesen, dass es aber auch darum gehe, dass sich eine ganze Generation eben vernachlässigt

0: zahlreich als früher und überhaupt, sie sagen das. Ja, vielleicht ist vielen auch früher nicht so gut gegangen, aber sie haben es nicht gesagt. Und jetzt wird es thematisiert und sie sagen, sie seien psychisch angeschlagen und fehlen. Und als Erklärung schreiben sie, ich konnte nicht aus dem Bett, ich konnte nicht aus dem Haus, ich habe Angst oder ich hatte einen Burnout. Und ich muss sagen, dass meine Generation mit Burnout etwas ganz anderes verbunden hat bisher, als das, was Jugendliche treffen könnte, nämlich man assoziiert das vielmehr mit Firmenchefs, die 3 Stunden in der Nacht schlafen, weil sie unter Druck sind und viel zu viel Arbeit haben. Diese Generation spricht tatsächlich von selbst als am Ende, als erschöpft. Ich bin da keine Expertin, um zu erklären, woran das liegt. Sie sind zugleich sehr isoliert, zugleich ständig auch den Social Media konfrontiert mit anderen, die angeblich alles besser schaffen, die besser aussehen, die besser im Sport sind, etc. Und das schlägt sich tatsächlich nieder auf deren Moral und sie viele hören auch und nehmen genau wahr, was in allen Medien ist, nämlich, dass die Zukunft des Planeten Katastrophe, also dass es keine gibt, dass KI die eigene berufliche Zukunft absolut von vornherein zerstören wird. Und dieser Mangel an Perspektive führt tatsächlich zu einer entweder großen Niederschlagung oder zur Empörung. Und diese Empörung hören wir jetzt. Sie koppelt sich mit den Ängsten, wie ich gesagt habe, die rein, also sehr kurzfristig mit diesem System zur Verteilung der Abiturienten im Hochschulsystem. Und das ist, das kristallisiert sich, wenn Sie wollen, in einer Anklage gegen die Elterngeneration und überhaupt die Älteren, die sagen, was für ein Leben habt ihr für uns vorbereitet? Ihr nutzt alles aus. Das Wort Boomer kommt auch immer wieder in deren Narrative als eine Konfrontation von einer breiten, großen Generation, die von allem profitiert hat, die sogenannten Babyboomer einerseits und andererseits diese Generation, die sozusagen zu spät kommt, ja, und nicht mehr zu genießen hat.
1: Dann gäbe es ja aber doch wieder eine Parallele zu 68, dann sind eben diese Proteste nachgelagert doch auch etwas Grundsätzliches.
0: Ja, das kann man auch so sagen. Da liegen Sie völlig richtig. Ich sehe darin vor allem eine sehr große Polarisierung. Und das hat mit der ganzen Stimmung im Lande zu tun. In vielen Ländern zurzeit, sowieso in Europa, eine extreme Polarisierung von Gruppen gegen andere Gruppen. Und diese Polarisierung erreicht jetzt die Schulen in dieser Form. Wir werden vernachlässigt, wir werden nicht gut behandelt, sagen die Schüler.
1: Da können wir vielleicht auch noch einige Zahlen einflechten. Also Frankreich ist ja sehr hoch verschuldet, steht vor einer Schuldenkrise und es zahlt eben insgesamt mehr Schuldzinsen, als es für die Bildung ausgibt, nämlich 77 Milliarden Euro Schuldzinsen gegen 65 Milliarden für die Bildung. Und ich habe auch gelesen, Frankreich investiere so nicht mehr in seine Zukunft, sondern zahle für die Fehler der Vergangenheit. Und da merkt nun diese Generation, dass sie diese Schuldensuppe auslöffeln muss. Kurz gesagt.
0: Ja, so kann man es sehr genau sagen. Das ist aber interessant, weil da auch psychologische Komponente eine Rolle spielen. Einerseits wissen alle Franzosen, dass wir gemeinsam extrem hoch verschuldet sind, aber diese Vorstellung führt nicht unbedingt zu rationalem Handeln, nämlich zu sagen, jeder muss jetzt aufpassen, wir müssen etwas weniger Geld ausgeben, sondern das führt dazu, dass immer die Antwort da gesucht wird, dass die anderen weniger Geld verdienen sollen, aber dass für sich selbst viel mehr ausgegeben werden sollte vom Staat. Und das ist eine Vereinfachung einer Situation, wahrscheinlich weil sie schwindelerregend ist, wenn man bedenkt, wozu das führen kann, wenn man so hoch verschuldet ist, dann ist die Reaktion zu sagen, ja, aber die anderen sollen sich bemühen und sparen. Ich bin aber ein Opfer von dem ganzen System. Das wäre, sagen wir mal, logisch, dass die Jungen sagen, wir wollen nicht für so viele zahlreiche ältere und lange lebende ältere Menschen zahlen. Nein, was passiert ist genau das Gegenteil. Viele dieser jungen Leute sagen,

0: haben, wir wollen auch die Rente mit 60 oder mit 62, nicht weil sie ihre Eltern unterstützen oder ihre Großeltern unterstützen, sondern weil sie sich selber projizieren und sagen, ich bin noch nicht 20, ich will nicht 40 Jahre arbeiten, ich will auch etwas vom Leben haben. Und das ist eine Projektion des eigenen Werdens und der eigenen Möglichkeiten.
1: Bevor wir noch auf die politischen Auswirkungen zu sprechen kommen, möchte ich ganz kurz noch das Gewaltpotenzial ansprechen. Sie haben ja bereits gesagt, es spaltet die Gesellschaft und auch diese Gewalttätigkeiten spaltet die Gesellschaft. Einerseits die Demonstrierenden, die gewalttätig sind, andererseits auch die Polizei, die gewalttätig reagiert. Beides wird kritisiert. Ist dies ein gängiges Muster bei französischen Unruhen?
0: Ja, leider gibt es hier eine französische Besonderheit. Die Zahlen zeigen, wenn man in Europa vergleicht, dass diese Gewalt insbesondere auch gegen die Polizei, aber auch von der Polizei selbst, gegen die Protestierenden in Frankreich höher als anderswo ist. In Deutschland beispielsweise wird systematisch deeskaliert. Frankreich, die französische Polizei, hat diesen Weg der Deeskalation nicht gemacht. Es ist ein sehr breites und sehr kompliziertes Problem. Das hat auch mit der Rekrutierung zu tun, mit der Ausbildung zu tun, aber auch mit der Erwartung, die Bevölkerung möchte insgesamt etwas Strenge von dem Staat. Wenn die Polizei gefragt wird, warum handelt ihr so, oder wenn der Innenminister gefragt wird, dann kommt immer wieder die Antwort, die Polizei solle sich schützen vor einer sehr gewalttätigen Kultur des Protestes von Franzosen auf ihren, sagen wir mal, beliebten Barrikaden. Und das, man muss das auch doch betonen, auch im Längsschnitt. Es gibt einen Teil der französischen politischen Kultur, die sehr schnell auf die Barrikade steigt, wenn ich das sagen kann. Die Republik entstand in Frankreich in der Revolution. Und die revolutionäre Imagination, wenn man will, gibt sich von einer Generation zur nächsten eine Rolle als Mobilisierungsform, revolutionäres Handeln, Gavroche, ja, Les Misérables und so weiter, als Referenz, ja, der Sturm auf die Bastille wird immer mobilisiert in dieser Imagination. Und wenn die Protestierenden so sehr schnell eskalieren, dann eskaliert die Polizei und es kommt zu diesen katastrophalen Zuständen, sodass die Stimmung im Land entstehen kann, bei einem Teil der Bevölkerung, der sich nicht besonders getroffen wird, dass die Forderung entsteht, was ist das denn für Zustände? Wir wollen Ordnung, wir wollen, dass die Polizei die Ordnung wiederherstellt und diese Randalierer müssen festgenommen werden. Und das ist wieder eine Polarisierung und wieder eine sehr unangenehme Spaltung der Gesellschaft.
1: Hélène Mire Delacroix, ich möchte hier drei ganz kurze Fragen stellen zu den politischen Parteien. Als erstes, Präsident Emmanuel Macron hat wenig Priorität auf die Innenpolitik gelegt, ist nicht glücklich über diese Proteste. Könnten Sie nun seine ganze Regierungszeit überschatten?
0: Ja, der Schatten ist schon sehr, sehr groß. Er hatte versprochen, vor 10 Jahren die französische Gesellschaft eben aus dieser Polarisierung und aus der Sackgasse zu holen und jedem eine Perspektive zu geben. Die meisten Leute sagen, das ist nicht gegeben. Nur ganz wenige extrem reiche Leute oder Unternehmen hätten davon profitiert und das Gros der Gesellschaft hätte nur gelitten. Insofern wird er im nächsten Frühjahr gehen mit keiner guten Bilanz. Das ist ganz klar.
1: Die radikale Linke, La France Insoumise, Jean-Luc Mélenchon zeigt sich ja gerne mit den Demonstrierenden. Er stellt sich auch hinter die Protestierenden. Er hat die sogenannte Beschützerbrigade initiiert, um Gewalt zu verhindern. Und es gibt viele Stimmen, die sagen eben, er instrumentalisiert diese Proteste und er fördert sie auch. Stimmt das?
0: ich weiß nicht, ob er sie instrumentalisiert, aber sie kommen gelegen, sagen wir mal das so. Ein Protest von jungen Leuten ist sozusagen für Jean-Luc Mélenchon maßgeschneidert. Ja, das passt sehr gut. Hier die Zukunft, es ist ein großer Tribun. Er spricht sehr, sehr gut und liebt die großen Zukunftsvisionen. Und hier erhebt sich eine Jugend gegen die Eltern, die nur profitiert haben, gegen die Reichen. Und sie sehen für die guten französischen Werte der Gleichheit und Brüderlichkeit. Das passt sehr gut zu ihm und er hofft sich eine große Unterstützung und dass die Erstwähler dann für ihn wählen. Insofern passt es ihm sehr, sehr gut.
1: In einem halben Jahr sind Präsidentschaftswahlen und eben die andere Seite, die Rechtsaußenpartei Rassemblement National, könnte ja auch profitieren, weil Marine Le Pen fokussiert sich auf den Vandalismus der Demonstrierenden und fordert, dass die Eltern und die Schüler eben diese Zeche dann auch bezahlen müssen. Könnte nicht auch das Rassemblement von diesen Ausschreitungen profitieren?
0: Ja, das ist für das Rassemblement National gar nicht einfach, weil sie einerseits sehr auch auf Erstwähler setzen und auf eine Jugend, die von vornherein ein anderes System haben will. Insofern muss auch Marine Le Pen sagen, sie verstehe die Jugend und das sei völlig nachvollziehbar, dass sie schlecht behandelt sind. Auf der anderen Seite ist die Hauptlinie von Le Pen Wiederherstellung eines geordneten Frankreichs. Und so weiter. Insofern versucht diese Partei, die Jugendproteste und Schülerproteste so zu darzustellen, als wären sie ein Werk von einer linksextremen Jugend und zum Teil einer Jugend mit Migrationshintergrund in Vororten. Aber bisher hat Marine Le Pen von allem profitiert. Und das ist auch ein Merkmal dieser Bewegung. Egal was passiert, wenn die Menschen in Frankreich den Eindruck haben, es geht uns nicht gut, dann strömen die Leute zu Marine Le Pen und zu ihrem Vorschlag, sie würde alles viel besser machen. Und das ist wirklich besorgniserregend. Ja, und in einem Jahr, wo wir wählen, für die Zukunft wählen wollen, sollten sich die Kräfte sammeln, um gute Lösungen und ruhige Lösungen zu suchen und stattdessen versuchen die Ränder, die extrem denken, versuchen davon zu profitieren, Profit zu ziehen aus diesen Umständen und sie versuchen ganz einfach Antworten zu geben auf Probleme, die viele Jahre brauchen werden, um gelöst zu werden. Denn ein Schulsystem kann man nicht von heute auf morgen renovieren und fit machen.
1: Zum Schluss, ein Lehrer eines Pariser Gymnasiums schrieb, er sei sicher, dies sei nur der erste Akt eines bewegten Jahres. Viele Dinge kämen nun in Bewegung. Teilen Sie diese Einschätzung? Werden diese Proteste weitergehen, sich auf andere Bevölkerungsteile auswirken? Vielleicht als Erinnerung 2019 die Gilets jaunes, die protestierten wegen den steigenden Diesel- und Benzinpreisen und die sind ja jetzt auch wieder am Steigen.
0: Ja, das ist schwer zu sagen. Aber insgesamt, wenn man die Leute fragt in Frankreich, was sie sich wünschen, alle wünschen sich, dass diese Präsidentschaftswahlen sehr schnell stattfinden und damit man wieder ein Projekt haben kann, wobei alle sich sehr genau bewusst sind, dass keine politische Partei und keine Regierung von heute auf morgen, wenn sie an die Macht kommt, alles verändern kann, alles verbessern kann, alles gerechter verteilen wird. Und das ist, viele sind ein bisschen verzweifelt, man muss es sagen. Und das ist ein Teil dieser Stimmung. Die Verzweiflung führt auch zur Empörung und die Empörung möglicherweise zur Mobilisierung nach dem Motto, ich versuche jetzt das zu kriegen, was ich sowieso in der Zukunft nicht haben werde.
1: Hélène Miard-Delacroix, vielen Dank für dieses Tagesgespräch.
0: Sehr gerne.
2: Das war eine Wiederholung des Tagesgesprächs vom Dienstag. Caroline Ahn hat mit Hélène Miard-Delacroix von der Universität Sorbonne in Paris gesprochen.

0: Die Nachrichten von SRF um 3 mit Patrick Walter. Papst Leo XIV. Hat Lungenkrebs. Das wurde bei einer Operation in Rom festgestellt, wie der Vatikan mitteilt. Die Diagnose sei bereits vor der Operation vermutet worden und habe sich dann bestätigt. Dem Papst sei der untere Teil des rechten Lungenflügels entfernt worden. Die Operation beim 71-jährigen Oberhaupt der römisch-katholischen Kirche sei erfolgreich verlaufen. Es habe keine Komplikationen gegeben. Papst Leo hatte am Sonntag bekannt gegeben, dass in seiner Lunge ein Knoten gefunden wurde und er deshalb operiert werden müsse. Die Abholzung von Wäldern ist im vergangenen Jahr weltweit deutlich zurückgegangen, um 15% gegenüber dem Vorjahr. Das zeigt eine neue Studie der Beratungsagentur Climate Focus, gestützt auf Daten verschiedener Klima- und Forschungsorganisationen. Aber die Autorinnen und Autoren halten fest, dass die Abholzung in den Jahren davor nur wenig abgenommen hat. Bis 2030 haben sich mehr als 100 Staaten dazu verpflichtet, die großflächige Abholzung ganz zu stoppen. Von diesem Ziel sei man weit entfernt. Insbesondere in Zentralafrika gebe es kaum ein Anzeichen dafür, dass weniger Wald zerstört werde. Und auch in anderen Regionen könnten die Fortschritte schnell wieder zunichte gemacht werden, etwa wenn neue Regierungen an die Macht kämen, so die Fachleute. Zwei weitere Meldungen aus dem Ausland. Die Bank of America muss eine Strafe in der Höhe von 1,2 Milliarden Dollar bezahlen. Laut dem US-Finanzministerium hat die zweitgrößte Bank der USA gegen Geldwäschereigesetze verstoßen. Sie habe etwa verdächtige Transaktionen aus China nicht gemeldet. Außerdem habe die Bank of America auch Sanktionen gegen Russland und den Iran missachtet. Die Strafe gehört zu den höchsten, die das US-Finanzministerium je verhängt hat. Die vom Iran unterstützte Houthi-Miliz greift Saudi-Arabien weiter an. Vier Personen seien in der Hauptstadt Riad durch Trümmerteile einer abgeschossenen Rakete verletzt worden, melden die saudischen Behörden. Und bei einer Ölanlage sei ein Feuer ausgebrochen. Gleichzeitig hat Saudi-Arabien gemeinsam mit seinen Verbündeten laut eigenen Angaben Ölanlagen im Jemen angegriffen, in der von den Houthi kontrollierten Hauptstadt Sanaa. Das Wetter heute, es wird im Laufe des Tages zunehmend sonnig, im Westen und Süden ist es gar meist sonnig und die Temperaturen erreichen 19 Grad. Das waren Nachrichten von Radio SRF. Am Mikrofon und verantwortlich war Patrick Walter.
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2: Wir reden in dieser halben Stunde über die Aussichten für die Weltwirtschaft. Dann auch über die Aussichten und die aktuelle Lage der marokkanischen Migrantinnen und Migranten in Ceuta. Ebenso reden wir über die Lage in Sudans Goldminen. Eine davon wurde jetzt nämlich angegriffen. Und Thema ist auch die Lage und die Aussichten für die Automobilindustrie. Wir waren nämlich am Pariser Autosalon mit dabei, dem größten notabene in Europa. Am Mikrofon begleitet sie Susanne Stöcker. Der Internationale Währungsfonds IWF hat heute seine Prognose für das laufende und das nächste Jahr publiziert. Im sogenannten World Economic Outlook fasst der IWF jeweils die aktuellen Chancen und Gefahren für die Weltwirtschaft zusammen. Künstliche Intelligenz ist auch hier eines der ganz großen Themen. Mein Kollege Dominik Rolli hat Wirtschaftsredaktorin Isabel Pfaff gefragt, wie der Internationale Währungsfonds denn die aktuelle Lage der Wirtschaft sieht.
3: Ja, eigentlich ganz positiv. Der IWF schreibt in seinem Ausblick, dass sich die Weltwirtschaft im laufenden Jahr besser entwickelt habe als erwartet. Denn man muss es sich ja wirklich nochmal vor Augen führen. In den vergangenen Jahren hat sich ein Schock an den anderen gereiht. Erst die Pandemie mit ihren unterbrochenen Lieferketten. Dann begann gleich darauf der Krieg in der Ukraine. Dieses Jahr kam der Iran-Krieg dazu. Beide Kriege haben die Energiepreise und Inflationsraten erhöht. Und dann haben auch die USA mit ihrer Zollpolitik den globalen Handel so richtig durchgeschüttelt. Also schwierige Bedingungen für die Weltwirtschaft. Aber wie die IWF-Experten schreiben, die Wirtschaft hat sich als relativ widerstandsfähig erwiesen. Und so haben sie die Prognose für dieses Jahr leicht angehoben auf 3,1% Wachstum. Für nächstes Jahr rechnen sie unverändert mit 3,4%. Interessant fand ich, der IWF sieht die Entwicklung in der Eurozone jetzt positiver als noch vor ein paar Monaten. Dort rechnen die Analysten für 2026 mit einem Wachstum von 1,1% und für 2027 mit 1,2%.
4: Warum haben sich die Aussichten gerade für Europa aufgehellt?
3: Also offenbar ist die Wachstumsdynamik in Irland und Spanien gerade sehr gut. Und auch die Prognose für Deutschland hat der IWF deutlich angehoben. Um 1,3% dürfte die deutsche Wirtschaft im laufenden Jahr wachsen, also fast doppelt so stark wie noch im Juli erwartet. Auch Deutschland selbst hat vor kurzem eine ähnliche Prognose publiziert. Demnach hat die Aufhellung einerseits mit den Investitionen in Infrastruktur und Verteidigung zu tun und andererseits lief es wohl bei den Exporten auch ganz gut.
4: Jetzt zeigt der Bericht auch, dass das Wirtschaftswachstum weltweit auf nur wenige Länder konzentriert ist. Und das hat offenbar mit KI zu tun.
3: Ja, ein bisschen ist das tatsächlich so. Der IWF schreibt, dass sich hinter den stabil aussehenden Zahlen auf globaler Ebene recht turbulente Dynamiken verbergen. Also für einen Teil der Weltwirtschaft läuft es demnach wirklich gut und für andere Länder, die große Mehrheit leider, eher schlecht. Gewinner der aktuellen Dynamik sind in der Regel die Länder, die in Sachen Energie nicht so stark auf Importe angewiesen sind und die eben auch Teil sind vom KI-Investitionsboom. Zu letzteren gehört zum Beispiel auch Deutschland, wo einige KI-Zulieferfirmen sitzen, und natürlich die USA, wo gerade massenhaft in Rechenzentren und Energieinfrastruktur investiert wird. Verlierer sind die meist ärmeren Länder, die Energie und auch vieles andere importieren müssen und dafür enorme Preise bezahlen. Also eine ziemlich zweischneidige Entwicklung. Die zeigt sich laut IWF auch daran, dass 95% des globalen Wachstums in nur 32 Ländern stattfindet. Also das ist schon eine sehr starke Konzentration.
4: Schauen wir noch kurz auf die Risiken, die der Internationale Währungsfonds möglicherweise sieht für das nächste Jahr. Was wird da erwartet?
3: Also er weist recht prominent auf die Krise der Staatsfinanzen, vor allem bei den großen führenden Volkswirtschaften hin. Die Staatsverschuldung in Staaten wie den USA, China oder auch Frankreich ist extrem hoch und infolgedessen wird es für diese Länder auch immer teurer, am Markt Geld aufzunehmen. Der IWF ruft die Staaten dringend dazu auf, ihre Haushalte in Ordnung zu bringen, um politisch und ökonomisch wieder Spielräume zu haben. Und dann gibt's natürlich weiterhin den Nahen Osten, der wirtschaftlich eine Schlüsselrolle spielt. Laut IWF wird viel davon abhängen, wie sich die geopolitische Lage dort entwickelt.
2: Die Einschätzung von Isabel Pfaff aus der SRF Wirtschaftsredaktion. Heute wird das spanische Königspaar zu einem offiziellen Besuch in Ceuta erwartet. Vor 2 Monaten hatten ja mehr als 70.000 Migrantinnen und Migranten die spanische Stadt an der nordafrikanischen Küste in einen Ausnahmezustand versetzt. Nun wurde kurz vor dem königlichen Besuch noch das letzte große Migrantenlager an einem Strand aufgelöst. Bereits zuvor hatten spanische Sicherheitskräfte die Strände, an denen tausende Menschen übernachteten, mehrfach geräumt. Doch die Probleme sind damit natürlich nicht gelöst. Wie die Situation jetzt ganz aktuell in Ceuta ist, das hat ARD-Korrespondentin Franka Wels Dominik Rolli erzählt.
5: Wir waren an einem Strand, der heißt Playa de Trampolin, und den habe ich persönlich kaum wiedererkannt, denn das ist ein relativ kleiner Strand, gut 140 Meter hat der, und der war bis vor kurzem im Grunde eine einzige improvisierte Zeltstadt und hat mehrere tausend Migranten beherbergt. Und als wir dort ankamen gestern, war davon tatsächlich kaum noch etwas zu sehen. Stattdessen haben wir Reinigungstrupps in gelben Leuchtwesten gesehen mit Masken und Handschuhen, die halt zusammengekehrt und gehakt haben, was jetzt noch da war. Also zum Beispiel Schilfrohr, das hat so als Baumaterial für Behelfshütten gedient. Viele Plastikwasserflaschen, aber eben auch alles sonst noch, was so an Überresten dieses Camps da war. Und einfach da Berge um Berge von schwarzen Müllsäcken gefüllt und die dann in so große, große Abrollcontainer gebracht worden sind. Also da hat man wirklich ganz deutlich gesehen, jetzt an der Playa de Trampolin wird aufgeräumt. Und gleichzeitig wurden dann aber auch noch, obwohl der eben schon seit einer guten Woche endgültig geräumt war, dieser Strand, in den Felsen an der Uferböschung dann auch noch 2 Migranten gefunden, die sich dort versteckt hatten, die dann von der Guardia Civil weggefahren worden sind. Aber insgesamt ist einfach so der Punkt, dass man jetzt einfach sehr deutlich macht, also an den Stränden sollen einfach sich keine Menschen mehr aufhalten, die dort Unterkunft suchen.
4: Also wird alles hochpoliert für diesen Königsbesuch. Wie sieht denn die Lage in der Stadt selbst aus?
5: Also ich glaube, das hat zum einen aber natürlich mit dem Königsbesuch zu tun, zum anderen aber auch einfach damit, dass jetzt die Herbststurmsaison beginnt, also sprich Regen und Winde, und dass es einfach auch nicht ganz ungefährlich wäre, so viele Menschen dort in Freiluftcamps zu haben. Auf den ersten Blick sieht es in der Stadt deutlich normaler aus als seit langem. Also wir haben eben auch, als wir an diesem Strand waren, der ja auch wochenlang im Ausnahmezustand war, da sind dann immer wieder Fahrradfahrer beim Training vorbeigefahren. Wir sehen, dass in der Stadt natürlich immer noch eine hohe Polizei- und Militärpräsenz ist, aber eben die Konzentration von Migranten in der Stadt sich einfach anders verteilt hat. Die sind jetzt zum Beispiel, viele sind in so Zwischenunterkünften, das sind entweder so große Zeltlager, die halt aber ein bisschen außerhalb sind, oder auch in einem Industriegebiet die Lagerhäuser als Unterkünfte. Und das heißt, es ist einerseits also deutlich weniger sichtbar im Stadtbild, als es das vorher war. Andererseits sind aber auch immer noch Leute da, die auf der Straße leben oder sich auch einfach jetzt in den umliegenden Bergen und Wäldern verstecken aus Angst vor Abschiebungen oder aufgegriffen zu werden.
4: Und die Leute, die jetzt eben in diesen Zentren sitzen, wie geht es diesen Migrantinnen dort?
5: Also das ist schwer zu sagen, weil die tatsächlich ziemlich gut abgeschirmt sind. Wir sind an einer solcher Einrichtung vorbeigefahren und letztlich kann man da jetzt von dem, was wir sehen konnten, ist das einfach eine relativ schlichte, aber durchaus, ich sag mal, grundsätzlich akzeptable Unterbringung. Ich glaube, der Hauptpunkt ist, dass einfach Ceuta sich jetzt von einem großen, ich sag mal, Sammelpunkt sowas wie zu einem großen Wartesaal verwandelt hat, weil viele dieser Menschen halt in diesen Übergangseinrichtungen sitzen und nicht wissen, was jetzt mit ihnen passiert. Denn selbst wenn sie zum Beispiel einen Anspruch auf Asyl hätten, theoretisch, ist nicht geklärt, dass das bis innerhalb weniger Wochen entschieden wird. Wir haben zum Beispiel von einem Fall gehört, da hat jemand gesagt, ich bitte um Asyl, und hat jetzt einen Termin bekommen für die Anhörung für Dezember. Das heißt, den vielen Menschen steht jetzt einfach noch ein monatelanger Aufenthalt unter diesen Übergangsbedingungen bevor, und das macht die Lage natürlich nicht einfacher.
4: Also die Probleme sind nicht wirklich gelöst. Wie geht es den Einwohnerinnen und Einwohnern von Ceuta damit?
5: Wir haben ja auch immer wieder darüber berichtet, dass es hier immer wieder Spannungen in der Stadt gab, dass also viele Menschen auch einfach sehr, sehr wütend waren und sich im Stich gelassen fühlten. Und daran hat sich relativ wenig geändert. Was interessant ist, dass das tatsächlich quer durch die verschiedenen Gruppen in dieser Stadt geht. Dieses Gefühl der Ermüdung, sich alleingelassen fühlen, im Stich gelassen fühlen. Und vor allen Dingen zum Beispiel auch Menschen aus Ceutas marokkanischem Viertel, Príncipe heißt das, die schon sich immer wieder als sehr, sehr hilfsbereit erwiesen haben, und aber auch die sagen, wir sind es leid, dass immer noch Menschen vor unseren Häusern auf der Straße schlafen. Wir halten das alle nicht mehr aus und bemühen uns zwar, damit zurechtzukommen, aber man merkt, also die Leute haben es einfach sehr, sehr satt, dass diese Situation grundsätzlich immer noch nicht gelöst ist. Sie hat sich zwar verändert, aber wie gesagt, jetzt ist man halt in einem großen Wartebereich und nicht mehr in einem Freiluftflüchtlingscamp sozusagen.
4: Und worum geht es den Einwohnerinnen und Einwohnern von Ceuta genau bei ihrer Kritik? Sorgen sie sich um die Migranten oder vor allem um die chaotischen Zustände in der Stadt?
5: Ja, also es geht vor allem einfach darum, dass wir haben zum Beispiel mit einigen Menschen gesprochen, also die direkt an diesem Strand wohnen, Playa de Trampolin, also die haben ihr Haus, das ist wirklich eine kleine zweispurige Straße, liegt zwischen dem Strand und diesem Grundstück, und die haben sich einfach in dieser Zeit, in diesen, jetzt sind ja schon fast gut 2 Monate, wie belagert gefühlt, muss man fast sagen, weil einerseits sie haben halt einfach die Vorgänge an diesem Strand, in diesem Lager, das es jetzt nicht mehr gibt, gesehen und miterlebt, aber gleichzeitig dann eben auch gesagt, dass man diese Leute dort jetzt weggebracht hat, hat ja aber nicht dazu geführt, dass das Problem an sich aus der Stadt verschwunden ist, sondern man hat es einfach nur verschoben. Und zum Beispiel ein Vorwurf, den wir häufiger gehört haben, ist, man putzt jetzt alles und malt alles schön an und zeigt jetzt dann auch dem Königspaar irgendwie die schönen Seiten, aber eben nicht die Realität. Und die wollen einfach schlicht und ergreifend, dass die Normalität in ihre Stadt wieder Einzug hält.
4: Was sind die konkreten Erwartungen an den Königsbesuch heute?
5: Also da haben wir auch immer wieder gehört, dass der natürlich vor allen Dingen erstmal symbolisch einen großen Wert hat und einen hohen Wert hat, weil die Menschen einfach schon sich zum Teil freuen, dass da jetzt jemand kommt, um auch einfach ein Signal zu senden, wir sind bei euch, wir auch Spanien sind bei euch. Es gibt ja auch immer wieder diesen Punkt, dass man, wenn man in solchen Städten lebt, dass die Leute fast sich wie in so einer gewissen Frontstellung fühlen und das Gefühl haben, das Festland hat sie vergessen. Und das ist schon mal etwas, was viele hier sehr, sehr zu schätzen wissen. Gleichzeitig ist, wie gesagt, die Frustration über das anfängliche Nichtmanagement und auch diese Strategie, dass wenn man sich einfach nur lange genug nicht ausreichend um die Leute kümmert, dann gehen sie schon von selbst zurück nach Marokko. Das scheint ja auch zu funktionieren. Wir haben jetzt in den vergangenen Wochen gesehen, dass tatsächlich die Zahl derer, die freiwillig nach Marokko zu gehen, zurückgegangen sind, immer wieder ansteigt. Aber dass das natürlich sozusagen auf dem Rücken einer Bevölkerung stattfindet, das wird hier mit sehr, sehr viel Ärger und Skepsis gesehen. Und da ist jetzt die Frage, ob sich dieser Ärger an den Politikern entlädt oder ob der König davon auch was abbekommt.
2: Eindrücke und Hintergründe von Franka Wels. Sie ist Korrespondentin für die ARD. Ja, sie suchten nach Gold und dann gab es einen Luftangriff. Im Grenzgebiet zwischen Ägypten und Sudan seien bei einem Angriff auf eine illegale Goldmine Dutzende Menschen ums Leben gekommen. Eine sudanesische Menschenrechtsorganisation spricht von mindestens 72 Toten. Überlebende sagen, es seien gar über 200 Opfer. Unabhängig bestätigen lassen sich diese Zahlen nicht. Und es ist auch nicht das erste Mal, dass es in dieser Region Angriffe auf Goldminen gibt. Jedoch so eine große Zahl an möglichen Toten ist außergewöhnlich, sagen Beobachter. Was weiß man nun über die Situation und welche Rolle spielt Gold in dieser Region? Darüber hat Martina Koch mit SRF-Afrika-Korrespondentin Sarah Flug gesprochen.
6: Vieles ist immer noch unklar. Klar ist, der Angriff hat sich am Samstag in einer sehr, sehr abgelegenen Berg- und Wüstenregion an der Grenze zwischen Ägypten und dem Sudan ereignet. Das Problem ist, dass Informationen von dort einfach nur ganz schwer unabhängig zu überprüfen sind. Die sudanesische Zeitung Sudan Tribune hat aber mit drei Überlebenden gesprochen und die erzählen, dass gegen 6 Uhr morgens Kampfflugzeuge aufgetaucht seien. Sie sagen, dass einige Goldschürfer sich noch in den Unterkünften befunden hätten und sich auf die Arbeit vorbereitet hätten, aber die Nachtschicht, die sei bereits in den Minenschächten gewesen und dann seien die Bomben gefallen. Es habe Unterkünfte gegeben, die in Brand gesteckt wurden, aber auch Minenschächte, die eingestürzt sind und Menschen darunter begraben haben. Dann hat ein Goldschürfer auch berichtet, dass Hunderte fliehen mussten in die Berge und das teils ohne Wasser und ohne Essen. Unklar ist eben auch die Todeszahl. Reuters hat versucht, Bilder zu überprüfen, die Dutzende Verletzte und Tote in Leichentücher zeigen, aber sie konnte dies bis jetzt nicht unabhängig bestätigen.
7: Es geht ja um dieses Grenzgebiet zwischen dem Sudan und Ägypten. Warum suchen denn dort überhaupt so viele Menschen in dieser Region nach Gold? Beziehungsweise wer sind diese Menschen, die dort nach Gold suchen?
6: Ja, viele Menschen, die sind aus Gebieten im Herzen vom Sudan dorthin geflohen. Das hat viel eben mit diesem Krieg zu tun, der seit 3,5 Jahren dort herrscht. Sie haben ihre Arbeit oder ihre Lebensgrundlage verloren und hoffen jetzt mit Gold etwas Geld zu verdienen. Und man muss sich das so vorstellen, oder viele Menschen, die sind mit ganz einfachen Werkzeugen, beispielsweise mit Metalldetektoren, dorthin geflohen und graben jetzt selbst Schächte in den Boden und versuchen, so das Gold herauszunehmen. Also es sind also viele sehr improvisierte Minen, keine großen industriellen Anlagen. Wie viele Menschen sich dort befinden, das ist etwas unklar. Schätzungen sagen, dass es rund 15.000 Sudanesinnen und Sudanesen sind, die in den letzten 3,5 Jahren in diese Region gekommen sind.
7: Bereits im Juni gab es Angriffe dort auf Goldminen. Wer steckt hinter diesen Angriffen? Was weiß man dazu?
6: Es ist naheliegend, dass dieses Mal und letztes Mal Ägypten hinter den Angriffen steckt. Kurz vor den Angriffen sollen Goldschürfer auch von ägyptischen Militärs aufgefordert worden sein, das Gebiet zu verlassen. Aber offiziell bestätigt ist die ägyptische Verantwortung nicht. Das Problem ist, dass diese Goldminen teilweise auf Gebieten liegen, für die Ägypten bereits Schürfrechte an Unternehmen vergeben hat. Das heißt, Ägypten erlaubt Unternehmen, dorthin zu kommen und offiziell Gold abzubauen. Aber dann teilweise, wenn diese Unternehmen kommen und die Gebiete nutzen wollen, dann treffen sie auf Goldschürfer, die dort teilweise schon seit Jahren arbeiten, das ohne Bewilligung. Also es gibt einen Konflikt darum, wer dort überhaupt Gold abbauen darf. Und dazu kommt die Grenzfrage. In dieser abgelegenen Region ist gar nicht ganz klar, wo Ägypten beginnt und der Sudan aufhört. Und die Goldschürfer, die bewegen sich auch über die Grenze hinweg. Und jetzt bei diesem jüngsten Angriff, da wissen wir nicht mal genau, auf welcher Seite der Grenze die Bomben gefallen sind. Sudanesische Organisationen, die sagen, es sei auf sudanesischem Gebiet gewesen. Das heißt, Ägypten hätte den Sudan angegriffen. Aber ägyptische Kreise, die sagen hingegen, nein, diese Goldschürfer, die befanden sich illegal auf ägyptischem Boden.
7: Es ist also politisch umstrittenes Gebiet, nicht ganz klar, ob es zum Sudan gehört oder zu Ägypten. Und gleichzeitig sagen Sie, ist es wahrscheinlich, dass Ägypten hinter diesen Luftangriffen steckt. Warum würde Ägypten so hart gegen diese Menschen vorgehen?
6: Ägypten sieht an dieser sudanesischen Grenze ein Sicherheitsproblem. Das betont das Land seit dem Beginn des Bürgerkriegs. Und es sagt jetzt eben auch, seit diese Goldschürfer gekommen sind, hat sich dieses Sicherheitsproblem noch verstärkt. Sie sagen, dass mit diesen Goldschürfern eben auch viele illegale Tätigkeiten an die Grenzen gekommen sind, weil es viel illegalen Handel gibt, weil es aber auch die Bildung von Banditen fördert. Und die ägyptischen Behörden, die befürchten, dass aus diesen Netzwerken immer mehr mächtige bewaffnete Gruppen entstehen können. Und das eben an dieser Grenze, wo seit 3,5 Jahren der Bürgerkrieg herrscht.
7: Ägypten begründet solche Militäroperationen also mit Sicherheitsinteressen. Was bewirken denn diese Angriffe tatsächlich in der Grenzregion?
6: Ja, das ist auch sehr unklar. Was wir da gesehen haben bei diesem Angriff im Juni, ist, dass es in erster Linie einmal dazu führt, dass tausende Menschen fliehen von dort, wo sie gerade sind, und sich in die Berge zurückziehen. Aber sehr viele von ihnen kommen dann nach ein paar Tagen von dort wieder zurück. Beim letzten Angriff im Juni war es so, dass dann ägyptische Soldaten zu den betroffenen Minen vorgerückt sind und sie geschlossen haben. Und so wurde der Goldabbau zumindest vorübergehend gestoppt. Aber längerfristig hat sich nicht gezeigt, dass die Grenzregion sicherer geworden ist.
2: Sagt unsere Frau auf dem afrikanischen Kontinent, Sarah Flock. Und jetzt nochmal zurück zur Wirtschaft, und zwar zur Automobilwirtschaft. Diese Woche findet in Paris das große Schaulaufen der Autohersteller statt. Sie präsentieren sich am Pariser Autosalon, dem Publikum, also der wichtigsten Automesse Europas. Und auffällig dabei, rund die Hälfte der Aussteller kommt aus China. Und es sind Aussteller dabei, die den Autosalon zum ersten Mal als größere Plattform nutzen. Wirtschaftsredaktor Matthias Heim hat in Paris mit Claudia Meyer darüber gesprochen. Sie ist Chefin von Renault Schweiz und im Vorstand von Auto Schweiz, dem Verband der Schweizer Autoimporteure. Er wollte von ihr wissen, wie sie denn die chinesische Konkurrenz wahrnimmt.
8: Also erstens, Konkurrenz belebt das Geschäft, das ist mal so. Das Zweite ist, sicherlich muss man auch begleiten. Das heißt für mich jetzt nicht, dass wir uns hier irgendwie wegducken müssen. Ich glaube, wir haben gute Angebote, auch preislich, weil sie sind doch recht aggressiv am Markt, können wir da sehr gut mithalten. Von daher werde ich jetzt nicht wahnsinnig unruhig, aber nochmals, denke nicht, dass der Kuchen größer wird, aber es wird vielleicht ein paar Blessuren sicherlich geben.
9: Der Markt in der Schweiz ist doch seit Corona rund ein Drittel kleiner, also seit Corona verkauft man rund ein Drittel weniger Autos, das heißt, der Kuchen ist kleiner geworden. Jetzt haben wir mehr Marken in der Schweiz, die Autos verkaufen wollen. Das ist logisch, irgendjemand wird verlieren.
8: Das ist jetzt sicherlich so, aber ich denke jetzt gerade in unserem Fall, da kann ich auch nur von uns reden, wir haben bereits eigentlich bei Beginn an von Corona haben wir die Entscheidung getroffen mit dem Renaulution-Plan, dass wir ein voll elektrifiziertes Line-up wollen. Wir haben sehr früh angefangen. Wir haben auch entsprechend ein sehr tolles Händlernetz. Also die machen das wirklich sehr, sehr professionell. Die sind gut trainiert. Von daher habe ich eigentlich weniger Angst, dass wir jetzt zu diesen gehören, die hier einen massiven Abfall haben. Und wir haben über alles gesehen 3 Marken, alle elektrifiziert. Und von daher, denke ich, sind wir gewappnet auf 2 oder gar 3 Technologien, die wir anbieten können. Und auch preislich, denke ich, stehen wir ganz gut da.
9: Eben, Sie sind in diesem Segment, ich sage jetzt einmal zwischen 20 und 40 bis 50.000 Franken, ein Segment, das eben auch sehr viele dieser neuen chinesischen Hersteller abdecken. Aber man muss sich keine Illusionen machen. Da gibt es jetzt einen harten Verdrängungskampf, nicht nur in Europa, sondern auch in der Schweiz.
8: Also ich glaube, da gibt es jetzt Verdrängung, ganz klar. Und jetzt muss man aber auch mal schauen, wie sieht es denn aus in Zukunft. Also ich glaube, auch die Chinesen, die testen für sich den Markt ab, dass es natürlich am Ende des Tages Europa trifft, weil wir hohe Regularien haben, die natürlich genau für das Produkt, was sie haben, spricht. Auf der Gegenseite habe ich eine politische Erwartung dass man uns als europäische Hersteller, und wir haben ja die Entscheidung auch getroffen, dass wir in Europa produzieren, und das machen wir vollumfänglich so, dass wir hier auch ein bisschen Unterstützung jetzt von der Politik kriegen. Und da sind bereits ja, Diskussionen im Gange.
9: In welcher Form? Beispielsweise jetzt das neue Abkommen auch zwischen der EU und China bezüglich der Hybridfahrzeuge, die auf eine gewisse Anzahl beschränkt werden sollen pro Jahr.
8: Genau, also da ist ja jetzt erstmal eine Annäherung, und ich glaube, das ist positiv, das muss man positiv werden. Wir von Renault Group haben das positiv bewertet. Wir müssen hier jetzt aber noch schauen, was ist definitiv die Vereinbarung, um wie viele Volumen geht es, wie ist das Framework am Ende des Tages. Aber das ist doch schon mal eine Annäherung, und das finde ich auch sehr gut.
2: Sagt Claudia Meyer, die im Vorstand von Auto Schweiz sitzt und gleichzeitig auch Chefin von Renault Schweiz ist. Und das waren einige Highlights aus dem SRF 4 News Programm. Hier geht's gleich weiter mit aktuellen Informationen. Am Mikrofon verabschiedet sich Susan Stöckel.
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0: Die Nachrichten von SRF um 3:30 mit Patrick Walter. Papst Leo XIV. Hat Lungenkrebs. Das wurde bei einer Operation in Rom festgestellt, wie der Vatikan mitteilt. Die Diagnose sei bereits vor der Operation vermutet worden und habe sich dann bestätigt. Dem Papst sei der untere Teil des rechten Lungenflügels entfernt worden. Die Operation beim 71-jährigen Oberhaupt der römisch-katholischen Kirche sei erfolgreich verlaufen. Es habe keine Komplikationen gegeben. Papst Leo hatte am Sonntag bekannt gegeben, dass in seiner Lunge ein Knoten gefunden wurde und er deshalb operiert werden müsse. Die Abholzung von Wäldern ist im vergangenen Jahr weltweit deutlich zurückgegangen, um 15% gegenüber dem Vorjahr. Das zeigt eine neue Studie der Beratungsagentur Climate Focus, gestützt auf Daten verschiedener Klima- und Forschungsorganisationen. Aber die Autorinnen und Autoren halten fest, dass die Abholzung in den Jahren davor nur wenig abgenommen hat. Bis 2030 haben sich mehr als 100 Staaten dazu verpflichtet, die großflächige Abholzung ganz zu stoppen. Von diesem Ziel sei man weit entfernt. Insbesondere in Zentralafrika gäbe es kaum Anzeichen dafür, dass weniger Wald zerstört werde. Und auch in anderen Regionen könnten die Fortschritte schnell wieder zunichte gemacht werden, etwa wenn neue Regierungen an die Macht kämen, so die Fachleute. Weitere Meldungen aus dem Ausland. Die Bank of America muss eine Strafe in der Höhe von 1,2 Milliarden Dollar bezahlen. Laut dem US-Finanzministerium hat die zweitgrößte Bank der USA gegen Geldwäschereigesetze verstoßen. Sie habe etwa verdächtige Transaktionen aus China nicht gemeldet. Außerdem habe die Bank of America auch Sanktionen gegen Russland und den Iran missachtet. Die Strafe gehört zu den höchsten, die das US-Finanzministerium je verhängt hat. Die vom Iran unterstützte Houthi-Miliz greift Saudi-Arabien weiter an. 4 Personen seien in der Hauptstadt Riad durch Trümmerteile einer abgeschossenen Rakete verletzt worden, melden die saudischen Behörden. Und bei einer Ölanlage sei ein Feuer ausgebrochen. Gleichzeitig hat Saudi-Arabien gemeinsam mit seinen Verbündeten laut eigenen Angaben Ölanlagen im Jemen angegriffen, in der von den Houthi kontrollierten Hauptstadt Sanaa. Das Wetter? Es wird im Laufe des Tages zunehmend sonnig. Im Westen und im Süden ist es gar meist sonnig. Die Temperaturen erreichen 19 Grad. Das waren Nachrichten von Radio SRF. Verantwortlich war Patrick Walter.
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2: In der Industriestadt Nowokuznetsk steigt eine Party. Vor dem verblichenen gelben Kulturpalast feiern ein paar hundert Leute zwischen einem Grillstand und einer kleinen Bühne. Wir sind in Sibirien, etwa 3000 Kilometer von Moskau entfernt. Die Frau auf der Bühne, umgeben von tanzenden Schulkindern, singt von Nowokuznetsk, der Stadt der Bergleute. Mit dem Stadtfest feiern die lokalen Behörden den alljährlichen Tag des Bergmanns. Nowokuznetsk liegt in der Region Kuzbass, Russlands wichtigstem Kohlebecken. Der Bergbau prägt die lokale Identität und die Menschen hier sind stolz darauf. Kumpel gelten als mutig und zäh. Sie machen einen harten und gefährlichen Job, um die Welt mit Kohle zu beliefern. Aber nicht alle freuen sich über das Fest.
3: Wie kann man in dieser Zeit den Bergmann feiern? Wie zynisch ist das denn, wenn die Kohlebranche in einem solchen Zustand ist und wenn Krieg ist? In meinem Wohnort leben bloß 30.000 Leute und jeden Tag wird bei uns ein neuer Soldat beerdigt. Da will man was feiern? Das ist doch ungeheuerlich.
2: Der Kuzbass macht schwere Zeiten durch. Das Leben in dieser Ecke von Sibirien war nie einfach. Aber als Wladimir Putin die Großinvasion der Ukraine befahl, befand sich die Kohlebranche hier im Aufwind. Fast 5 Jahre später steht die Wirtschaft der ganzen Region am Rande des Kollapses. Schuld sind Sanktionen und Transportengpässe, Russlands verbliebene Handelspartner, die die Schwächen des Landes ausnutzen, und ein Kreml, der seinen Krieg über alles stellt. Die sogenannte Spezialoperation in der Ukraine schafft Probleme an der Heimatfront. Das ist international. Mein Name, Callum McKenzie. Von Nowokuznetsk fahre ich in eine sogenannte Monostadt, einen Ort, der beinahe vollständig vom Kohleabbau lebt. Vor dem Fenster zieht eine sibirische Herbstlandschaft vorbei. Birkenwälder, in denen die Blätter schon goldfarben sind, Sümpfe und gelegentlich breite Flüsse. In der Ferne sieht man Hügel und hohe Fabrikschornsteine, hier und da ein verlottetes, von Backsteinmauern umgebenes Grubenareal. Der Kuzbass, offiziell die Oblast Kemerova, ist eines der größten Kohlebecken weltweit. Diese Gegend in Südsibirien, unweit vom Vierländereck zwischen Russland, Kasachstan, China und der Mongolei, hat einst die Industrialisierung der Sowjetunion buchstäblich befeuert. Kohle aus dem Kuzbass wurde in Fabriken und Stahlwerke überall in Russland gebracht. Nach der Ankunft werde ich von Gennadi abgeholt. Zu seinem Schutz nennen wir weder Gennadis echten Namen noch den seiner Heimatstadt. Denn er ist ein Mann, der sich nicht zensiert. Gerade bei Themen, die im heutigen Russland heikel sind. Gennadi ist um die 70 und hat jahrzehntelang in den Gruben gearbeitet. In seinem klapprigen Moskvitsch will er mir den Ort zeigen, in dem er sein ganzes Leben verbracht hat. Wir fahren los zwischen Wohnblocks und Lindenalleen.
3: Das ist meine alte Schule. Hier war früher eine Großbäckerei, sie ist aber schon lange geschlossen. Da die Entbindungsstation, die hat man aber auch geschlossen.
2: Durch ein schmales, bewaldetes Tal jenseits des Ortszentrums fahren wir vorbei an Lagerhallen und an Bahngleisen mit stillgelegten Verladepunkten. Die Kohlevorkommen im Gestein unter uns wären eigentlich die Existenzgrundlage des Kuzbass. Aber heute ist diese Existenz in Gefahr. Allein in den letzten 3 Jahren sind in der Region rund 20 Kohleunternehmen verschwunden. Vermeldete der Kohlesektor im Kuzbass 2022 noch einen Gewinn von knapp 5 Milliarden Franken, so kippte die Bilanz im vergangenen Jahr in einen Verlust von mehr als 2 Milliarden Franken. In dieser Stadt gab es mal ein knappes Dutzend Bergwerke, heute arbeitet nur noch eines. Talaufwärts sind hinter einer geweißten Mauer Fördertürme zu sehen, auch große blau-schwarze Kohleberge und Eisenbahnwaggons. Hier begann Gennadis Karriere als Praktikant im Schachtbau. Wir halten auf einem überwachsenen Parkplatz und steigen aus. Von einer Anhöhe blicken wir über das Werk. Gennadi erzählt, 1989 wäre er da beinahe ums Leben gekommen.
3: Wir waren daran, den Minentunnel zu verlängern. Wir bohrten Löcher, setzten Sprengstoff, sprengten das Gestein weg. Ich musste dicht an einer Stelle vorbei, an der der Tunnel noch nicht gesichert war. Da löst sich eine riesige Gesteinsplatte von der Decke. Sie schlägt in meinen Rücken ein. Ich falle hin und mein Kopf wird gegen eine Stahlmaschine gerammt. Der Schmerz war höllisch und ich bekam keine Luft.
2: Gennadi kommt mit Knochenbrüchen und verletzten Halswirbeln, aber ohne Lähmung davon. Nach dem Ende des Kommunismus versuchte er sich in verschiedenen Jobs in der neuen Privatwirtschaft. Später aber kehrte er unter die Erde zurück, als Fachmann für das Absaugen von explosivem Methangas.
3: Dort unten ist es dunkel und eng. Auf kleinstem Raum hat man Rohrleitungen, Lüftungsschläuche, Fließbänder, Stromkabel. Ein Kurzschluss erzeugt Funken, die Gas- oder Kohlestaubexplosionen auslösen können. Der Minentunnel ist dann wie ein Gewehrlauf. Die Druckwelle schießt durch den Schacht und reißt alles mit. Schienen werden zu Knäuel zusammengeknüllt, schwere Geräte komplett flachgedrückt. Apparatur schachtowe, krepchaishche, tam tяжеленная,
2: она смята в лепёшку. Grubenunglücke sind bis heute keine Seltenheit. Für Gennadi ist das kein Zufall. Er erzählt von defekten Atemgeräten, gefälschten Gasmesswerten und dem Druck von oben, immer schneller und mehr Kohle zu fördern.
3: Den Eigentümern der Bergwerke fehlt es an Großzügigkeit. Die Firmen sind natürlich alles Aktiengesellschaften und die Aktionäre wollen ihre Dividenden.
2: Ähnliches erzählen mir auch andere Bergarbeiter. Russische Medien berichten von zugeklebten oder nicht gewarteten Gasdetektoren. Der Kohlebau war schon immer eine harte Branche. Wenn gespart werden musste, dann bei der Sicherheit. Doch die jetzige wirtschaftliche Notlage hat das Problem verschärft. Die Betreiber der Minen nehmen Risiken offenbar in Kauf, um einen Arbeitsstopp zu vermeiden. Noch rattern die Güterzüge mit ihrer schwarzen Ladung durch dieses Tal. Ende Jahr aber soll das allerletzte Bergwerk der Stadt schließen. Die entlassenen Arbeiter suchten sich neue Jobs in Bergwerken, die noch in Betrieb seien, sagt Gennady. Doch diese befänden sich oft in ganz anderen Teilen der Region.
3: Von hier fahren morgens die Busse, die die Arbeiter in die Gruben bringen. Um 5:30 Uhr morgens fahren sie los. Sie reisen teilweise 150 Kilometer bis zum Arbeitsort. Und hier ist unsere örtliche Klinik, in der ganze 2 Ärzte arbeiten.
2: Mit den Gruben verschwinden Arbeitsplätze, Einwohnerinnen und Einwohner, Geld und damit öffentliche Dienstleistungen aus der Monostadt. In Kemerovo, dem Hauptort des Kusbass, ist die Krise weniger sichtbar. Die sowjetisch geprägte Stadt mit gut 500.000 Einwohner ist in den letzten Jahren durch mehrere Großbauten ergänzt worden. Darunter ein riesiger Sportkomplex am Fluss Tom. Jedes Wochenende treffen sich hier Mitglieder der Kommunistischen Partei Russlands, um Basketball zu spielen. Ein kommunistischer Sport? Aber klar, sagt der lokale Parteichef Roman Tamoyev.
3: Die Basketballmannschaft der Sowjetunion war mehrfach Olympiasieger.
2: Die Kommunistische Partei ist im heutigen Russland zweitstärkste Kraft, liegt allerdings weit hinter Wladimir Putins Regierungspartei Einiges Russland. Und wie alle Parlamentsparteien ist sie mit dem Kreml verbandelt. Kritik üben die Kommunisten nur zu unbedeutenden Details, ansonsten stützen sie Putins Kurs. Als Scheinopposition sollen sie zur Inszenierung einer Demokratie beitragen und für den Kreml ältere, konservative Menschen abholen, die dem Ende der Sowjetunion nachtrauern. Roman Tamoyev aber ist zweifellos ein moderner Kommunist. Der 43-Jährige mit dem präzise geformten Bart politisiert aktiv auf dem in Russland eigentlich verbotenen Instagram und nutzt dabei enthusiastisch KI-generierte Motive. Zum Gespräch lädt er in sein Büro ein. In einer Ecke läuft ein Fernseher, der stummgeschaltet Musikvideos zeigt. Auf dem Schreibtisch steht eine Lenin-Büste, die Wand schmückt ein Bild des fiktiven sowjetischen Boxers Ivan Drago aus dem Hollywood-Film Rocky IV. Bei der Tür steht eine Vitrine mit verschiedenen Medaillen und Auszeichnungen, die Tamoyev im Laufe seiner politischen Karriere erhalten hat.
3: Hier eine Auszeichnung von der Partei zum 80. Jahrestag des Sieges im Zweiten Weltkrieg. Und die hier ist für meine Hilfeleistungen gegenüber unseren Soldaten. Ich habe unseren Jungs an der Front humanitäre Hilfe geliefert.
2: Tamoyev mag ein quirliger Millennial sein, aber wie seine Partei bleibt er bei den wichtigsten Themen auf Kreml-Linie. Er unterstützt den Krieg gegen die Ukraine. Russland verteidige bloß seine Interessen, ist er überzeugt. Gleichzeitig räumt er vorsichtig ein, dass die Probleme in seiner Region mit dem Krieg zusammenhängen.
3: Der Löwenanteil des Regionalbudgets geht auf den Kohleexport zurück. Aber wegen der westlichen Sanktionen haben wir weniger Käufer für unsere Kohle. Und die Käufer, die wir noch haben, wissen, dass wir in einer schwierigen Lage sind. Sie bestimmen die Preise.

0: schnelle Route per Schiene nach Westen brach ein. Was tun? Der Kreml spricht gerne von einer Neuausrichtung hin zum asiatischen Markt. Aber das ist viel leichter gesagt als getan. Nach Osten kann die russische Eisenbahn deutlich weniger Güter transportieren als nach Europa. Die knappen Kapazitäten treiben Frachttarife in die Höhe.
1: Die staatliche Eisenbahn ist wie die Käufer. Sie schlägt Preise vor, die für uns unmöglich sind. Deswegen müssen wir Druck auf Moskau machen, damit die Tarife gesenkt werden.
0: Aber die staatliche Eisenbahn, die vom Kreml gelenkt wird, priorisiert Fracht aus der Rüstungsindustrie. Die neuen Käufer, von denen Tamoyev spricht, sitzen meist in China, das Wladimir Putin als engen Freund Russlands lobt. Für die Kohle der gebeutelten Unternehmen im Kusbass bieten sie Spottpreise, die diese mangels Alternativen akzeptieren müssen. Der Krieg hat für den Kreml über alles Vorrang. Das löst einen Dominoeffekt aus, der die sibirische Kohleregion hart trifft. Roman Tamoyev spricht erfrischend offen über die Probleme in seiner Region. Aber wenn es um die Rolle des Kremls darin geht, legt er seine Fingerspitzen zusammen und rückt sich in seinem Ledersessel zurecht. Er nimmt Moskau in Schutz.
1: Die Behörden tun alles, um die Exporte aufrechtzuerhalten und Arbeitsplätze zu schützen. Auch Moskau ist sensibel für die Bedürfnisse unserer Region.
2: Es
0: ist klar, dass die Krise im Kusbass den lokalen Politiker Tamoyev umtreibt. Aber wenn Probleme im heutigen Russland mit dem Krieg verbunden sind, ist es umso schwerer, sie zu benennen und anzugehen. Auch die Machthaber im Kusbass scheinen damit Mühe zu haben. In offiziellen Ansprachen oder Interviews im regierungstreuen Fernsehen meidet der Gouverneur das Thema der Kohlekrise meist. Derweil dominieren in lokalen Telegram-Kanälen geschlossene Bergwerke oder Kumpel, die seit Monaten keinen Lohn gesehen haben. Interviewanfragen von SRF lehnt der Gouverneur dreimal ab. Auch seine Partei Einiges Russland und das regionale Kohleministerium wollen nicht reden. Also besuche ich jemanden, der reden will.
1: Stell ruhig deine Fragen, was auch immer du wissen willst. Ich bin sozusagen Ureinwohner des Kusbass, habe mein ganzes Leben hier verbracht.
0: Gleb Alschewitsch, 43 Jahre alt, ist bei der örtlichen Sektion der Partei Jabloka. Jetzt gerade sitzt er in ihrer Zentrale in Kemerova, einem etwas verstaubten gemieteten Bürozimmer. Die Linksliberalen von Jabloka gibt es seit 3 Jahrzehnten. Aber erst in den letzten Monaten zogen sie breite Aufmerksamkeit auf sich. Die Partei setzt sich nämlich für ein Ende des Krieges ein. Die Kremlbehörden schlossen Jabloka prompt von den Parlamentswahlen aus, trotz bewusst vage formulierter Friedenslosungen. Alschewitsch, der Sohn eines Bergarbeiters, ist intellektuell und etwas exzentrisch. In seiner Freizeit erstellt er gerne Horoskope. Und er ist ein überzeugter Demokrat, der seit Jahren politisiert, kritisiert und gelegentlich verhaftet und wieder freigelassen wird, ohne die Wählerschaft oder die Behörden nachhaltig zu beschäftigen. Für Alschewitsch ist es kein Wunder, schweigt der Gouverneur lieber zur Kohlekrise.
1: Das regionale Budget ist eingebrochen. Hier gibt es kaum mehr Steuereinnahmen. Die Behörden haben nichts, womit sie die Branche unterstützen könnten. Also betteln sie in Moskau um Geld. Wenn das föderale Zentrum was abgibt, begleichen sie höchstens einen Teil der Lohnschulden und sagen den Arbeitern, so, jetzt habt ihr euer Geld, jetzt kündigt ihr am besten freiwillig.
0: Alschewitsch sieht die Schuld an der Krise einzig in der Außenpolitik des Kremls. Der Gouverneur müsse hilflos zuschauen, wie der Kohlesektor die ganze Region mit reinziehe.
1: Alles hängt mit Kohle zusammen. Die Politik hat nichts getan, um andere Branchen zu entwickeln. Nicht Tourismus, nicht Informatik, nicht andere Industrien. Es war bequemer, einfach Kohle zu exportieren. Tja, damit ist jetzt Schluss. Und die Region hat ein Rekorddefizit. Im Prinzip sind wir bankrott.
0: Laut offiziellen Zahlen betrug das Loch im Haushalt des Kusbas 2015

0: 2025 umgerechnet mehr als eine halbe Milliarde Franken. Einnahmen gehen zurück, Sozialausgaben steigen, namentlich auch wegen Leistungen für Kriegsteilnehmer und deren Angehörige. Weil die Auszahlungen an Soldaten für die Rekrutierungskampagne des Kremls zentral sind, sind die Regionen unter Druck, sie laufend zu erhöhen. Also muss anderswo gespart werden. Im Kusbass fallen Regionalbusse aus, weil die Behörden Millionenschulden bei den privaten Anbietern haben. Die Ausgaben im Gesundheitswesen hat die Region um ein Drittel gekürzt. Der Niedergang der Region sei für altgediente Kumpel besonders bitter, sagt Глеб Альшевич.
1: Но в Советском Союзе как бы шахтеры, именно шахтеры, подземщики, они считались привилегированным рабочим классом.
2: Die Bergmänner waren in der Sowjetunion privilegiert. Wegen ihrer gefährlichen Arbeit hatten sie besonders hohe Löhne. Früher wehrten sie sich noch. In den späten 1980ern und in den 1990ern kam es auch zu Lohnrückständen. Da organisierten sie Massenstreiks und blockierten die transsibirische Eisenbahn.
1: 1998 год это рельсовая война, когда перекрывали Транссиб.
0: Damals waren die Proteste der Bergarbeiter ein bedeutender Riss im bröckelnden kommunistischen System. Könnte die heutige Unzufriedenheit im Kusbass auch Putin gefährlich werden?
3: Мы шахтёры угольной компании Северный Кузбасс.
0: Fast zeitgleich mit unserem Gespräch im Jabloker Büro erscheint ein Video in lokalen Telegram-Kanälen. Sechs Männer vor einem sowjetischen Bergbaudenkmal, einer liest ein Statement vor.
2: Wir sind Kohlebergarbeiter. Viele von uns haben seit Oktober 2025 keinen Lohn erhalten. Wir sind geduldige Menschen. Aber im Kusbass wissen alle noch, wohin Schweigen und ausstehende Löhne geführt haben. Die Bergleute haben sich schon immer durchgesetzt. Und wenn es sein muss, tun sie das auch jetzt.
0: Kurz darauf rufen Unbekannte im Netz und mit Flugblättern zu einem Marsch für den Kusbass auf. Am Sonntag sollen sich die Menschen auf den Hauptplätzen ihrer Städte versammeln, um, so schreiben es die anonymen Organisatoren, auf Probleme aufmerksam zu machen. Bald aber schreiben die Leute auf Telegram, Polizisten hätten sie angerufen und vor einer Teilnahme gewarnt. Eine Userin teilt eine Aufnahme eines Anrufs. Danach gehen auf Telegram Gerüchte um, der Marsch selbst sei eine von den Sicherheitskräften inszenierte Falle. Am Sonntagmittag beobachte ich den angekündigten Treffpunkt in Kemerova. Auf dem Theaterplatz stehen zwei Polizisten. Unweit von mir geht ein Mann gemächlich am Straßenrand auf und ab, lässt aber den Platz nicht aus den Augen. Er trägt einen Traineranzug und eine Bauchtasche, die inoffizielle Uniform niederrangiger Geheimdienstler. Ansonsten niemand. Über den ernüchternden Ausgang des Marschs für den Kusbass ist Глеб Альшевич von Jabloka nicht überrascht.
2: In Russland haben die Leute einfach Angst. Und sie sind komplett entpolitisiert. Die Kumpel von damals haben gestreikt. Trotzdem verschlechterten sich Lohn- und Arbeitsbedingungen. Leute verließen die Branche und die gemeinsame Bergleute-Identität ging verloren. Und die unabhängigen Gewerkschaften, die damals alles organisierten, sind weg. Die Gewerkschaften, die es gibt, existieren nur noch zum Schein. Wie alles in Russland.
0: Einst fürchtete sich der Kreml vor Unruhe in den Monostädten und abgehängten Regionen. 2009, während der globalen Finanzkrise, reiste Putin persönlich in angeschlagene Fabriken und gab sich als Retter. In ihrer Videoansprache diesen Herbst erinnerten die Bergarbeiter des Kusbass daran, dass Putin auch ihnen Hilfe versprochen hatte. Für Глеб Альшевич ein weiteres Zeichen, dass ihr Widerstandsgeist gebrochen sei.
2: Sie wenden sich an Putin. Darüber musste ich schmunzeln. Sie hoffen, dass der gute Zar sie retten wird. Putin wird ihnen nicht helfen, sogar wenn er wollte, er kann nicht. Solange der Krieg läuft, bleiben wir auf unserer Kohle sitzen. Aber das kümmert Putin nicht. Für seine Politik hat er den Gasexport nach Deutschland geopfert. Natürlich opfert er auch den Kohleexport.
0: Der Kreml gibt für sein Militär riesige Geldsummen aus. Seine Reserven gehen zur Neige und wegen der Sanktionen ist es schwer, sich im Ausland Geld zu leihen. Die Bevölkerung zahlt die Rechnung für den Krieg, indem sie höhere Steuern zahlt, indem sie die Inflation duldet, indem sie auf Investitionen in Straßen, Schulen oder Spitäler verzichtet. Auch darum hat Putin die Repression verstärkt, um Kriegsgegnerinnen mundtot zu machen, aber auch diejenigen, die nicht zufrieden sind darüber, den Gürtel nun deutlich enger schnallen zu müssen. Was bleibt den Bergleuten des Kusbass? Viele verließen die Region, sagt Alschewitsch, oder sie unterschrieben einen Vertrag beim Verteidigungsministerium. Über eine unebene Straße fährt mich Gennadi, der pensionierte Kumpel aus der Monostadt, auf einen Hügel hoch. Links ist ein überwachsener Friedhof zu sehen. Oben sind die Grabsteine aus glänzendem Marmor. Auf manchen Gräbern ist die Erde frisch. Viele sind von Kränzen mit der weiß-blau-roten russischen Trikolore geschmückt.
2: Geh du ruhig, ich komme nicht mit. Ich habe ein schwaches Herz. Dort sind viele Bekannte von mir, Söhne und Enkel von Leuten, mit denen ich im Schacht arbeitete. Sie fuhren in den Krieg, jetzt liegen sie hier. Es heißt immer, sie hätten für die Heimat gekämpft. Aber der Krieg ist in einem ganz anderen Erdteil, in Europa, und ihre Heimat ist hier in Asien. Die haben nicht für die Heimat gekämpft, sondern einzig für die Interessen der Oligarchen und unseres verbrecherischen Präsidenten.
0: Bei den Gräbern flattern Fahnen im Wind. Auf einigen steht: Mein Mann ist ein Held oder Unser Papa ist ein Held. Aber wollten diese Männer Helden werden? Oder sahen sie keinen anderen Weg, ihre Familie zu ernähren? Diese Geschichte spielt sich überall in Russland ab, nicht nur in der Kohleregion. Der Krieg drückt auf die Wirtschaft, viele Leute verarmen. Wer unter der Armutsgrenze lebt, lässt sich eher von der Armee rekrutieren, das zeigen Studien. Denn die lokalen Behörden versprechen neuen Soldaten riesige Anwerbeprämien. Die Prämien kommen aus dem regionalen Haushalt. Schließlich müssen die Gouverneure Moskaus Rekrutierungsquoten erfüllen. Das Geld für die Soldaten fehlt anderswo. Das Leben wird härter und der Vertrag mit dem Verteidigungsministerium umso verlockender. Männer fahren in den Krieg und landen schließlich auf den Friedhöfen der Provinzstädte, die ihnen keine Zukunft mehr boten. Später fährt mich Gennadi zurück zu meinem Hotel. Bevor er sich verabschiedet, will er noch etwas sagen.
2: Weißt du, warum ich auf diese Diktatur böse bin? Meine Tochter hat mir gesagt: Papa, ich will nicht in Russland leben. Und sie ist ausgewandert. Für immer. Ich war natürlich dagegen. Aber ich hatte keine Argumente, weshalb man in Russland leben sollte.
3: Ich war dagegen, aber ich hatte Argumente, weshalb man in Russland leben sollte.
0: Moskaus Krieg richtet in der Ukraine ungeheure Zerstörung an. Aber auch Russland nimmt immensen Schaden. Putin finanziert seinen Feldzug zulasten der Wirtschaft und der künftigen Entwicklungschancen seines Landes. Wer den Krieg gewinnt, ist noch offen. Aber Russland hat vieles bereits jetzt verloren.

0: Die Nachrichten von SRF um 4 mit Patrick Walter. Papst Leo XIV. Hat Lungenkrebs. Das wurde bei einer Operation in Rom festgestellt, wie der Vatikan mitteilt. Die Diagnose sei bereits vor der Operation vermutet worden und habe sich dann bestätigt. Dem Papst sei der untere Teil des rechten Lungenflügels entfernt worden. Die Operation beim 71-jährigen Oberhaupt der römisch-katholischen Kirche sei erfolgreich verlaufen. Es habe keine Komplikationen gegeben. Papst Leo hatte am Sonntag bekannt gegeben, dass in seiner Lunge ein Knoten gefunden wurde und er deshalb operiert werden müsse. Die Abholzung von Wäldern ist im vergangenen Jahr weltweit deutlich zurückgegangen, um 15% gegenüber dem Vorjahr. Das zeigt eine neue Studie der Beratungsagentur Climate Focus, gestützt auf Daten verschiedener Klima- und Forschungsorganisationen. Aber die Autorinnen und Autoren halten fest, dass die Abholzung in den Jahren davor nur wenig abgenommen hat. Bis 2030 haben sich mehr als 100 Staaten dazu verpflichtet, die großflächige Abholzung ganz zu stoppen. Von diesem Ziel sei man weit entfernt. Insbesondere in Zentralafrika gäbe es kaum Anzeichen dafür, dass weniger Wald zerstört werde. Und auch in anderen Regionen könnten die Fortschritte schnell wieder zunichte gemacht werden, etwa wenn neue Regierungen an die Macht kämen, so die Fachleute. Zwei Meldungen aus den USA. Ein Mitarbeiter des ChatGPT-Entwicklers OpenAI soll ein Abhörgerät in einem Konferenzraum platziert haben, um sensible Gespräche über die KI von OpenAI abzuhören. Das teilt das FBI mit. Der Mitarbeiter, ein Mann aus Saudi-Arabien, wurde festgenommen. Die Wanze wurde vor 2 Wochen entdeckt. Sie sei 2 Tage zuvor dort platziert worden. Die Bank of America muss eine Strafe in der Höhe von 1,2 Milliarden Dollar bezahlen. Laut dem US-Finanzministerium hat die zweitgrößte Bank der USA gegen Geldwäschereigesetze verstoßen. Sie habe etwa verdächtige Transaktionen aus China nicht gemeldet. Außerdem habe die Bank of America auch Sanktionen gegen Russland und den Iran missachtet. Die Strafe gehört zu den höchsten, die das US-Finanzministerium je verhängt hat. Dann das Wetter heute. Es wird im Laufe des Tages zunehmend sonnig. Im Westen und im Süden ist es gar meist sonnig und die Temperaturen erreichen 19 Grad. Das waren Nachrichten von Radio SRF. Verantwortlich war Patrick Walter.
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2: Auf Hassrede trifft man an vielen Orten im Internet. Aber solche gewaltverherrlichenden oder rassistischen Nachrichten sind nicht immer ohne weiteres als solche zu erkennen. Oft werden sie kodiert, zum Beispiel durch Emojis, und so sind sie dann nur für Eingeweihte erkennbar. In der Sendung Kulturplatz Talk am Dienstag war Philipp Bessermann zu Gast. Er arbeitet für die Stiftung gegen Rassismus und Antisemitismus und die hat kürzlich einen Leitfaden genau zu diesem Thema veröffentlicht.
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4: Nicht alle, die antisemitisches Gedankengut oder rassistische Kommentare im Internet posten, tun dies offen. Sehr oft werden Codes, etwa Emojis, Buchstaben oder Zahlenkombinationen verwendet. Einige davon sind nahe am Original und deswegen einfacher zu erkennen. 2 Blitze etwa als Symbol der SS, aber auch ein Glas Milch als Symbol für die Überlegenheit der Weißen. Es ist klar, je nachdem, wo ein derartiger Post auftaucht, geht es nicht mehr um Spielereien, sondern um Verstöße, beispielsweise gegen die Antirassismus-Strafnorm. Die Grenzen zwischen Jugendlichen, die aus Lust am Verbotenen zu diesen Symbolen greifen, und jenen, die sie mit Überzeugung verwenden, sind nicht immer ganz einfach zu ziehen. Und außerdem kommt es auch immer darauf an, in welchem Kontext ein derartiges Symbol verwendet wird. Man muss schauen, wer dahinter steckt. So viel ist sicher, es handelt sich um eine komplexe Gemengelage. Zumindest ein Stück Orientierung bietet seit einigen Wochen ein neues Werkzeug der Stiftung gegen Rassismus und Antisemitismus, der Hate Speech Decoder. Aktuell umfasst dieser 168 Zeichen. Was dieser Hate Speech Decoder kann, wie er funktioniert, wem er dienen soll und wie es dazu gekommen ist, darüber spreche ich heute mit Philipp Bessermann, dem Geschäftsleiter der GRA, der Stiftung gegen Rassismus und Antisemitismus. Herzlich willkommen live im Kulturplatz Talk, Philipp Bessermann. Wenn man den Hate Speech Decoder auf ihrer Internetseite anwählt, dann sieht man zunächst eine ganze Reihe von auf den ersten Blick höchst harmloser Emojis. Eben zum Beispiel das Milchglas. Und wer da nicht informiert ist, denkt, harmloser geht's gar nicht. Aber dieser Eindruck täuscht. Wer missbraucht dieses Milchglas wofür?
5: Das Milchglas ist ein spezieller Fall. Das ist ein Symbol, das schon seit Jahrzehnten gerade auch in der Neonazi-Szene Bedeutung hat. Der Ursprung davon ist diese Idee, dass aufgrund der Milchverträglichkeit von weißen Menschen, die zum Teil zum Beispiel asiatische Menschen nicht haben, weiße Menschen irgendwie überlegen seien. Und dieses Symbol hat sich erhalten und ist insbesondere auch seit andere Symbole aufgedeckter sind in der Gesellschaft zur Verwendung gekommen und hat sich auch jetzt eben in der Chatwelt und online etabliert und wird, wie Sie schon angesprochen haben, zum Teil bewusst von Menschen verwendet, die Hass säen wollen, aber eben auch von anderen, die gar nicht unbedingt wissen, was diese zweite Bedeutung eines Milchglases sein könnte.
4: Und es gibt ja auch so moderne Gruppierungen, die sich dieses Milchglas angeeignet haben. Also so die Manosphere, da kursiert das wahrscheinlich auch, nehme ich mal an.
5: Genau, die ganze rechtsextreme Szene hat sich in den letzten Jahren auch neu erfunden und tritt mit unterschiedlichen neuen Strömungen auf, versucht sich auch einzumitten und ihre Botschaften zu normalisieren und in die Mitte der Gesellschaft zu tragen.
4: Warum ausgerechnet Tiere und Lebensmittel als Symbole? Haben Sie eine Erklärung dafür?
5: Das ist eine sehr gute Frage. Ich denke, der Zweck, also dieses unauffällige Einbringen von extremen Nachrichten, das ist schlussendlich im Vordergrund. Was dann für ein Emoji verwendet wird, ist dann eher nebensächlich. Vielleicht sind Tiere und Esswaren am internationalsten und weltweit am besten zu verstehen.
4: Vermeintlich am unmissverständlichsten oder, ja genau. Das Schaf ist zum Beispiel auch so ein Symbol. Was steckt da dahinter? Wer hat sich dieses angeeignet?
5: Genau, das sogenannte Schlafschaf in der Zweideutigkeit oder auf Englisch Sheeple bezeichnet die breite Masse, die eben die sogenannte Wahrheit, die dann oft in Verschwörungen vermutet wird von verschwörungsaffinen Gruppen, von VerschwörungstheoretikerInnen oder Verbreitern von Verschwörungsnarrativen. Das sind die Menschen, die quasi im Nebel durchs Leben gehen und nicht verstehen, welche finsteren Mächte angeblich unser Leben kontrollieren, anstatt dass wir selbst Autonomie und Handlungsfähigkeit haben.
4: Da gibt es ja noch eins, was ich glaube ich inzwischen ein bisschen bekannter ist, das mit der roten Pille.
5: Genau, das hat eigentlich seinen Ursprung in einem Hollywood-Film. Vor etwa 25 Jahren erschien die Matrix. Dort muss sich der Protagonist entscheiden, möchte er quasi weiterhin unwissentlich in einem geknechteten Leben sein Dasein fristen oder ist er bereit, der Wahrheit ins Auge zu blicken und hinter die Kulissen zu schauen, wo dann eben quasi diese Verschwörung der finsteren Mächte aufgedeckt wird. Und dieses Symbol der roten Pille zeigt eben, die Menschen, die sich entscheiden, sich nicht einfach treiben zu lassen, sondern eben dann die Wahrheit wissen wollen, wobei das dann oft sehr wirre und konstruierte, lange, große Geschichten sind, die auch viel diskriminierende oder ausgrenzende Narrative beinhalten.
4: Kann man denn sagen, dass diese Kreise, die diese Symbole kreieren oder sich aneignen, dass die sich eigentlich überall bedienen, also in der Popkultur, in alten Symbolen, also das ist ja auch eine Geschichte, die Nazis hatten ja auch viele so uralte Zeichen, die sie verwendet haben. Also kann man sagen, es gibt da irgendwie, man nimmt es einfach, wo es herkommt.
5: Ja, es gibt sicher auch sehr grundlegende Schriften oder Quellen, also für extreme Symbolik. Das eine ist sicher dieses gefälschte Protokoll der Weisen von Zion, das etwa 100-jährig ist, damals in der Sowjetunion entstand ein ein Dokument, das zeigen sollte, dass jüdische Menschen die Weltherrschaft erlangen wollen. Diverse Narrative aus diesem Dokument haben sich etabliert in Verschwörungstheorien und auch in antisemitischen Gedanken. Andere Quellen sind beispielsweise eben die Nationalsozialisten selbst, die sich starke Bildsprache verwendeten, um ihre schreckliche Ideologie zu verbreiten und zu manifestieren. Und in der modernen Zeit stammt vieles auch aus den USA, also die amerikanische Rechtsextreme bedient sich vielen Bildern und Symbolen, und das schwappt dann auch nach Europa und in die Schweiz herüber.
4: Und mir ist auch aufgefallen, es gibt ja so eine Gruppe, da sind so quasi englische Wortspiele, da muss man quasi noch eine zusätzliche Hürde überwinden, wenn man aus der Schweiz darauf blickt. Also zum Beispiel auch so etwas Unschuldiges, die Weintraube, die auch sehr schwierig aufgeladen wird.
5: Genau, hier sind wir wieder in der Manosphere. Also die Weintraube die heißt auf Englisch Grape, und das ist vom Klang her ähnlich wie das Wort für Vergewaltigung im Englischen, also Rape. Und solche Wortspiele passieren auch, zum Beispiel das kleine Saft-Emoji, also der Apfelsaft, ist auf Englisch Juice und klingt ähnlich wie Jews, also die Juden, Jüdinnen. Solche Wortspiele passieren. Es ist auch spannend, dass es im Prinzip wenig ursprünglich schweizerische solche Abkürzungen oder Emojis gibt, sondern das meiste ist in Anführungs- und Schlusszeichen importiert, sei es aus Amerika oder aus Deutschland.
4: Sie sagen wenige, aber demnach gibt es doch welche, die aus der Schweiz kommen.
5: Ja, also jetzt in dieser sehr jungen und neuen rechtsradikalen Strömung der Identitären gibt es gewisse Ausdrücke, quasi wo vor allem auch jetzt vielleicht deutsche Sprüche oder so ein bisschen helvetisiert werden, aber das ist sehr, sehr marginal, oft mit dem Begriff zum Beispiel Helvetia, also die Schutzherrin der Schweiz, die dann irgendwie abgewandelt wird und verwendet wird.
4: Wie verbreitet sind diese Codes, diese Zeichen?
5: Gewisse sind sehr marginal. Also gerade zum Beispiel das Milchglas, das ist wirklich für absolute Insider der extremistischen Szenen vorbehalten. Andere haben sich sehr breit in der Popkultur etabliert, also beispielsweise Pepe the Frog. Vor etwa 10 Jahren wurde der zum Symbol der neuen Rechten, zuerst in Amerika und dann weltweit, und hat sich dann gerade in der Jugendkultur einer sehr breiten Masse bekannt gemacht. Also es gibt da große Unterschiede zwischen den Zeichen und Abkürzungen.
4: Haben Sie eine Erklärung dafür? Also hat man das Gefühl, ja, das ist nicht so gefährlich, wenn ich so etwas verwende, oder man findet es einfach lustiger? Was könnte dahinter stecken, dass diese Symbole so sich einer derartigen Beliebtheit, das ist ein bisschen schwieriges Wort, in dem Zusammenhang erfreuen?
5: Es gibt da zwei wichtige Gruppen. Die eine Gruppe ist eben die Gruppe, die bewusst extreme Botschaften und Hass in die Mitte der Gesellschaft tragen will. Und für die ist es in dem Sinne ein Werkzeug, um Schreckliches zu banalisieren und zu normalisieren und zugänglich zu machen für breite Gesellschaftsschichten. Zum Beispiel sehr radikale Ideen über Migration und fremdenfeindliche Botschaften. Also beispielsweise das Konzept der Remigration, also der massenweisen Ausschaffung von Menschen, die entweder einen Migrationshintergrund haben oder eben keinen Schweizer Pass haben und hier wohnen. Egal, ob diese quasi gute Bürgerinnen und Bürger sind oder nicht. Und die andere Gruppe, das sind einfach Menschen wie Sie oder ich, die entweder bewusst oder unbewusst solche Emojis und Zeichen übernehmen und verwenden, zum Teil auch Wortkombinationen, also Sprüche, und dann auch unbewusst beitragen, dass sich Extremismus normalisiert oder dass extreme Botschaften normalisiert werden.
4: Also Remigration ist ja genauso ein Begriff, der eigentlich Eingang gefunden hat in die Sprache, obwohl man eigentlich im Prinzip das genau hätte verhindern wollen.
5: Absolut. Es klingt auch unverfänglich einfach nach Migration. Remigration, das ist eine Silbe dazu, was kann schon daran schlimm sein. Was aber dahinter steht, ist eine antisemitische Verschwörungstheorie, dass quasi finstere Mächte eigentlich planen, durch Immigration in Europa die Gesellschaft radikal zu verändern und auch Misere zu bringen. Und Remigration sei dann angeblich die Lösung auf eine solche Verschwörung. Und das ist eben nicht das Gleiche wie einfach das generelle Thema der Migration und eine sachliche Diskussion darüber, wer unter welchen Umständen in ein Land migrieren sollte und wer nicht.
4: Jetzt haben wir den Antisemitismus, den Rassismus benannt. Welche anderen Gruppen trifft es noch? Also wer wird noch mit solchen Botschaften eingedeckt?
5: Also sicher sehr stark betroffen sind auch Frauen und Menschen mit der heterosexuellen Norm abweichenden Sexualität. Und im Prinzip jede Gruppe, die ein sichtbares oder nicht sichtbares Merkmal hat, das von der Mehrheitsgesellschaft abweicht. Also eigentlich alle Minderheiten können betroffen sein.
4: Wobei ja Frauen eigentlich die Mehrheit wären.
5: Genau. Das ist absolut wahr. Aber ich glaube, es ist auch wichtig in dem Kontext, das sind immer auch Machtverhältnisse, diese Diskriminierungsverhältnisse. Und es ist auch wichtig, dass wir nicht das trivialisieren, also die Gruppen, die wirklich bedroht sind und diejenigen, die nicht bedroht sind, also auch nicht jedes Merkmal und jede Gruppe gleich zu einer bedrohten Gruppe erklären, sondern uns darauf zu konzentrieren, wo wirklich auch Hass vorhanden ist und bewusste Bestrebungen da sind, um eine Gruppe zu marginalisieren.
4: Das ist der Kulturplatz Talk auf SRF 2 Kultur. Heute sprechen wir über eine Art Geheimsprache, die verwendet wird, um Hassrede im Internet zu verbreiten, auch in Chats. Jetzt hat die Stiftung gegen Rassismus und Antisemitismus, GRA, einen Leitfaden veröffentlicht, um diese Codes zu entschlüsseln. Mein Gast ist Philipp Bessermann, er ist der Geschäftsleiter der Stiftung gegen Rassismus und Antisemitismus. Sie haben jetzt, wir haben es schon angesprochen, einen Hate Speech Decoder entwickelt und veröffentlicht. Was hat den Impuls gegeben, diesen Decoder jetzt zu realisieren?
5: Also ein solcher Decoder ist in Deutschland und auch im benachbarten sonstigen Ausland schon gang und gäbe und normal. Es gibt ihn in Tabellenform von verschiedenen Stiftungen oder zum Teil auch staatlich organisiert. Gibt es schon solche Auflistungen? Uns wurde vom Umfeld, aber auch von unserem Stiftungsrat hingewiesen, hey, so etwas braucht die Schweiz, es besteht Bedarf dafür. Und dann hat mein Team, insbesondere also Laura Alt und Lara Flachsmann aus dem Team, haben sich daran gesetzt, die Quellen zusammenzutragen von den anderen, die bereits wichtige Arbeit geleistet haben. Das waren zum Beispiel die Konrad-Adenauer-Stiftung oder auch Vivian Plein, eine Social-Media-Expertin aus Deutschland. Und dann haben wir uns an die Umsetzung gesetzt im Sommer 26 und konnten jetzt im Herbst damit an die Öffentlichkeit gehen.
4: Das ging dann also relativ schnell, kann man
5: sagen. Ja, genau. Wir hatten zum Glück im Team, aber auch im Stiftungsrat und auch in unserem näheren Umfeld viel Expertise für diese Aufgabe und konnten dann ziemlich zügig vorwärts machen mit diesem Projekt.
4: Und wer ist denn Ihre Zielgruppe? An wen richten Sie sich mit diesem Decoder vor allem?
5: Die einfache Antwort ist immer die Öffentlichkeit, aber es gibt dann schon auch ganz spezifische Gruppen, insbesondere Personen in Autoritätsfunktionen, seien das Eltern oder Lehrpersonen oder auch Mitarbeitende von Behörden, die vielleicht keinen Zugang haben, überhaupt erst zu merken, in diesem oder jenen Kontext findet Diskriminierung statt, findet Hassrede statt. Also es soll eine Handreichung sein. Es besteht natürlich bei einem solchen Projekt immer auch die Gefahr, dass es quasi eine Anleitung ist für Menschen, die sich dem Extremismus zuwenden. Ja, wie kann ich denn kommunizieren? Wie kann ich mich äußern, ohne dass ich auffalle den gegenüber den falschen Personen? Das ist eine Gefahr, die immer mitschwingt. Aber unser Decoder ist insbesondere an Personen eben in Autoritätspositionen gerichtet und nicht unbedingt direkt, um Jugendliche oder sonst affizierte Personen anzusprechen.
4: Jetzt haben wir davon gesprochen, was er soll. Vielleicht wäre es auch noch klug, kurz zu erklären, wie er funktioniert. Also man geht auf ihre Homepage, gaa.ch, und dann findet man diesen Hate Speech Decoder und dann was ist das genau? Wie funktioniert das?
5: Genau, also er ist sehr zugänglich. Man hat verschiedene Möglichkeiten. Man kann entweder, also beispielsweise als Elternperson hat man auf dem Handy vom Kind im Klassenchat entdeckt, da werden komische Emojis verwendet und die kreieren unangenehme Antworten oder Reaktionen. Und dann könnte man, wenn man eben zum Beispiel dieses Milchglas entdeckt, auf dem Decoder einfach nach Milch oder Milchglas suchen und dann poppt schon das richtige Emoji auf. Und wenn man auf die Karte klickt, wo jeweils das Emoji steht, dann sieht man hinten dran auf der Karte jeweils die Erklärung, was dann die Zweideutigkeit sein könnte, also die andere Bedeutung. Die eine andere Möglichkeit ist, man kann auch einfach durch den Decoder blättern und sich die ganzen 160 Zeichen und Symbole und Flaggen etc. Ansehen. Man kann nach Kategorien filtern. Also wir haben versucht, auch verschiedenen Extremismusformen die Symbole zuzuordnen, und man kann und man sollte, wenn man Zeit hat und die Musse, auch am Anfang unsere einleitenden Texte lesen, wo es um verschiedene wichtige Kontextualisierungen geht für den Decoder.
4: Eben, das ist immer ganz entscheidend, in welchem Kontext taucht so etwas auf. Woher haben Sie, Sie haben jetzt gesagt, Sie haben mit auf andere ähnliche Tools zurückgreifen können, zum Beispiel der Konrad-Adenauer-Stiftung. Aber trotzdem, woher haben Sie denn das Material, zum Beispiel aus der Schweiz? Wer liefert Ihnen das?
5: Wir haben selber auch eine Beobachtung der sozialen Medien, die wir durchführen. Wir geben zusammen mit dem Schweizerischen Israelitischen Gemeindebund jährlich den Antisemitismusbericht heraus, wo es auch eine Beobachtung der Online-Welt gibt, die vom Gemeindebund durchgeführt wird. Und so kriegen wir viel Einblick in finstere Teile des Internets und der sozialen Medien und haben von dem her viel Erfahrung und auch viel Material von was eigentlich gesprochen wird im Netz im Bereich von Hassrede.
4: Was machen Sie, wenn Sie ein Symbol bekommen, was Sie noch nicht kennen?
5: Dann beginnt natürlich eine Recherche. Es ist ein sehr dynamisches Feld. Es gibt immer wieder Codes, die dann quasi entlarvt sind und nicht mehr unbedingt diese starke Bedeutung haben. Und andere Symbole kommen dazu. Für das muss man ajour bleiben. Wir haben auch vor, den Decoder in regelmäßigen Abständen zu überarbeiten und sind auch immer offen für Input, wenn Menschen finden, hey, hier fehlen noch Symbole, ich kenne noch dieses oder jenes, das sollte auch in den Decoder, dann sind wir sehr froh um Zuwendungen.
4: Jetzt ist denn das Ziel eigentlich, dass man diese Codes einfach so offenlegt, dass sie nicht mehr funktionieren?
5: Ich glaube, das wäre etwas überambitioniert. Und eine also quasi Jugendsprache und kodierte Sprache und Geheimsprache wird es immer geben und ist ja in anderen Kontexten auch unverfänglich oder weniger problematisch wie jetzt bei der Hassrede. Ich glaube, es geht wirklich darum, dass wir diese Möglichkeit der Prävention und der Intervention geben wollen oder unterstützen wollen. Also das Personen in Mitverantwortung zumindest wissen können, hey, hier sollte ich vielleicht mal nachfragen, hier sollte ich vielleicht mich befassen mit den Inhalten der Personen, die mir vertraut sind. Und wenn wir da nur schon bei einer Handvoll Situationen für ein bisschen Aufklärung sorgen können, sind wir eigentlich schon zufrieden.
4: Ja, und ich kann mir auch vorstellen, so Politikerinnen und Politiker, die können dann vielleicht ihre Feeds oder ihre Kommentare ein bisschen anders beurteilen, wenn sie sich mit diesen Codes auskennen.
5: Absolut, wobei aus Gesprächen, die ich hatte mit Personen, die in der Öffentlichkeit exponiert sind, merken die schon, wenn die ja, gut. sehr stark ja, angegangen
4: natürlich.
5: Werden.
4: Natürlich, also logisch.
5: Was ein großes Problem ist in der Schweiz, also und nicht nur in der Schweiz. Also diese Feeds sind dann mit Emojis und auch im Klartext zum Teil extrem hart.
4: Und es kommt ja dazu, dass man inzwischen weiß, dass es eigentlich nur eine kleine Gruppe ist, die für wahnsinnig viel Hate Speech sorgt.
5: Genau, das ist ein spannendes Phänomen, beispielsweise auch in Zeitungskommentarspalten, wo man zum Teil das Gefühl hat, die halbe Schweiz oder irgendwie ein Großteil der Kommentare sind so unglaublich hasserfüllt und man dann das irgendwie bricht mit der Erfahrung, die man hat, mit den Kolleginnen und Kollegen und mit dem Umfeld und dass sich dann herausstellt, dass es zum Teil dann so irgendwie super Hate Speech Spreaders gibt, also Menschen, die besonders viel Hassrede schreiben und dann wenige Menschen halt sehr viele Kommentare absetzen und viele Menschen sich nie äußern würden in einer Kommentarspalte. Und das gibt dann eine völlig verzerrte Darstellung unserer Gesellschaft.
4: Was würden Sie sagen oder was tun Sie, wenn Sie dann begegnen? Schreiben Sie was darunter? Versuchen Sie da irgendwie einzugreifen?
5: Also es gibt in der Schweiz eine verschiedene Projekte und Infrastrukturen, um dem zu begegnen. Es gibt zum Beispiel von eine tolle Studie und ein Projekt von der ZHW von Judith Bühler, die mit der Unterstützung von AI versucht, Gegenrede zu geben zu Kommentaren in den Zeitungskommentarspalten. Es gibt aber auch von der Eidgenössischen Kommission gegen Rassismus ein Meldetool für Online-Hate-Speech und die EKR geht auch selber, also reicht auch selbst Anzeige ein, wenn die Faktoren gegeben sind, für die auf einen erfolgreichen Verlauf einer solchen Anzeige hinweisen könnten. Für uns als Stiftung ist die Aufgabe zu groß. die vielleicht hundert, also Tausenden von Kommentaren zu entgegnen oder abzuwehren. Aber es gibt verschiedene Institutionen, die sich einsetzen.
4: Und Sie würden auch sagen, quasi für uns als NormalverbraucherInnen ist es schon angebracht, je nachdem auch mal etwas darunter zu schreiben, so nach dem Motto, schäm dich.
5: Ich glaube absolut. Vielleicht also oft funktioniert auch quasi eine Gegenfrage oder irgendwie aufzuzeigen, wie absurd dann oder wie beleidigend oder wie gravierend ein solcher Kommentar sein kann. Also spiegeln wirkt oft besser als dann zurechtweisen.
4: Das nehmen wir doch als Schlusswort. Ganz herzlichen Dank, Philipp Bessermann, Geschäftsleiter der Stiftung gegen Rassismus und Antisemitismus. Danke für Ihren Besuch im Kulturplatz-Talk.
2: 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Zu Gast war Philipp Bessermann von der Stiftung gegen Rassismus und Antisemitismus.

0: Die Nachrichten von SRF um 16:30 mit Patrick Walter. Papst Leo XIV. Hat Lungenkrebs. Das wurde bei einer Operation in Rom festgestellt, wie der Vatikan mitteilt. Die Diagnose sei bereits vor der Operation vermutet worden und habe sich dann bestätigt. Dem Papst sei der untere Teil des rechten Lungenflügels entfernt worden. Die Operation beim 71-jährigen Oberhaupt der römisch-katholischen Kirche sei erfolgreich verlaufen. Es habe keine Komplikationen gegeben. Papst Leo hatte am Sonntag bekannt gegeben, dass in seiner Lunge ein Knoten gefunden wurde und er deshalb operiert werden müsse. Die Abholzung von Wäldern ist im vergangenen Jahr weltweit deutlich zurückgegangen, um 15% gegenüber dem Vorjahr. Das zeigt eine neue Studie der Beratungsagentur Climate Focus, gestützt auf Daten verschiedener Klima- und Forschungsorganisationen. Aber die Autorinnen und Autoren halten fest, dass die Abholzung in den Jahren davor nur wenig abgenommen hat. Bis 2030 haben sich mehr als 100 Staaten dazu verpflichtet, die großflächige Abholzung ganz zu stoppen. Von diesem Ziel sei man weit entfernt. Insbesondere in Zentralafrika gibt es kaum Anzeichen dafür, dass weniger Wald zerstört werde. Und auch in anderen Regionen könnten die Fortschritte schnell wieder zunichte gemacht werden, etwa wenn neue Regierungen an die Macht kämen, so die Fachleute. Dann zu zwei Meldungen aus den USA. Ein Mitarbeiter des ChatGPT-Entwicklers OpenAI soll ein Abhörgerät in einem Konferenzraum platziert haben, um sensible Gespräche über die KI von OpenAI abzuhören. Das teilt das FBI mit. Der Mitarbeiter, ein Mann aus Saudi-Arabien, wurde festgenommen. Die Wanze wurde vor 2 Wochen entdeckt. Sie sei 2 Tage zuvor dort platziert worden. Die Bank of America muss eine Strafe in der Höhe von 1,2 Milliarden Dollar bezahlen. Laut dem US-Finanzministerium hat die zweitgrößte Bank der USA gegen Geldwäschereigesetze verstoßen. Sie habe etwa verdächtige Transaktionen aus China nicht gemeldet. Außerdem habe die Bank of America auch Sanktionen gegen Russland und den Iran missachtet. Die Strafe gehört zu den höchsten, die das US-Finanzministerium je verhängt hat. Das Wetter? Es wird im Laufe des Tages zunehmend sonnig. Im Westen und Süden ist es gar meist sonnig. Die Temperaturen erreichen 19 Grad. Das waren Nachrichten von Radio SRF. Am Mikrofon und verantwortlich war Patrick Walter.
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2: Hier auf SRF 4 News geht's jetzt weiter mit einer Wiederholung des Tagesgesprächs vom Dienstag. Da war die Historikerin Hélène Miard de la Croix zu Gast. Sie hat über die Schülerinnen und Studenten gesprochen, die in Frankreich zurzeit auf die Straße gehen. Und sie sagt, es sei gut möglich, dass sich diese Proteste auch auf andere Bevölkerungsgruppen ausweiten.
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4: Heute ist ein weiterer Protesttag in Frankreich angekündigt mit Schülerinnen und Schülern, die auf die Straße gehen, geschlossenen Gymnasien und auch einzelnen geschlossenen Fakultäten an Universitäten. Ich bin nun verbunden mit der Professorin für Zeitgeschichte an der Pariser Universität Sorbonne, mit Hélène Miard de la Croix. Willkommen im Tagesgespräch.
5: Guten Morgen, danke.
4: Wir zeichnen diese Sendung am Morgen auf. Wie ist die Stimmung, die Lage im Moment in Paris? Merkt man von diesen Protesten auf der Straße schon etwas?
5: Also von meiner Straße aus merkt man nichts. Aber wir haben alle am Radio gehört, dass es heute wieder ein Tag der Mobilisierung sein wird, sodass in jedem Viertel hier in Paris, wo es in der Umgebung eine größere Schule gibt, ein Gymnasium gibt, dann weiß man, dass es Rumoren wird und dass es wahrscheinlich auch Blockaden geben wird. Denn es ist ein Tag, wo die Schüler sich wieder zeigen wollen. Sie konnten am Wochenende nicht protestieren. Und es ist am Ende dieser Woche beginnen die Herbstferien. Insofern ist es so eine Zeitspanne, eine kurze, wo diese Schülerbewegung sich noch hören lassen will. Ob eine erneute Mobilisierung, sagen wir mal, eine Stufe höher geht in der Sichtbarkeit, in der Hörbarkeit oder ob da ein Zenit überschritten wird und ob es die letzten, Stationen einer Bewegung, die sich sowieso mit den Herbstferien legen wird.
4: Schauen wir doch kurz zurück und fassen zusammen. Ein Drittel der Gymnasien in Frankreich wurden besetzt. Hunderttausende demonstrierten bereits auf der Straße. Es gab über 6000 Festnahmen. Die meisten von ihnen betrafen Minderjährige. Es gab über 700 verletzte Polizistinnen und Polizisten, über 200 verletzte Schülerinnen und Schüler. Einige davon schwer. So verlor ein Schüler durch eine Blendgranate eine Hand, ein anderer das Augenlicht. Die Schäden werden auf mindestens 30 Millionen Euro geschätzt und für heute sind eben wieder weitere Demonstrationen angesagt. Das seien die größten Jugendproteste seit 1968. Das sagt der Präsidentschaftskandidat der Linksaußenpartei Jean-Luc Mélenchon von La France Insoumise. Hélène Miard-Delacroix, teilen Sie diese Einschätzung?
5: Ja, die Einschätzung, ob es die größte Bewegung sei seit 68. Ich muss sagen, ich bin selber Ende 60 und habe den Eindruck, dass es bei jeder Mobilisierung von Schülern die Rede ist von der erneuten großen Revolution von 68. Wenn man rein, sagen wir mal, zahlenmäßig angeht und sie haben da die Zahlen gegeben, hat man den Eindruck, dass diese Bewegung tatsächlich ein Ausmaß gehabt hat oder noch hat, der zeigt, dass es wahrscheinlich eine der größten Bewegungen. Der größte Unterschied liegt aber darin, dass die Forderungen, zunächst mal die Gründe für den Aufstand, ja, weil es das Ziel ist, und die nicht nur die Gründe, sondern die Forderungen anderer Natur sind. Ja, 1968 waren die vor allem politisch, zum Teil auch ideologisch motiviert. Und es war wirklich der Aufstand, der Aufschrei einer Generation gegen die Generation der Eltern, die man zu altmodisch fand und man wollte ein bisschen mehr Freiheit haben. Heute geht es wirklich zunächst einmal also es gibt materielle Gründe. Es ist ein Protest gegen den Zustand der Schulen. Ja, und an den Universitäten hat es auch angefangen, ziemlich schnell. Und die Forderungen sind die gleichen und die sind in dieser ganzen Bewegung in ganz Frankreich die gleichen, nämlich wir protestieren gegen die Eltern, aber nicht prinzipiell gegen die Art und Weise, wie sie ihr Leben gestalten und wir wollen eine andere Freiheit haben, sondern vielmehr, was macht ihr mit uns? Wie werden wir behandelt? Ganz schlecht. Der Zustand der Schulen sei katastrophal. Zu wenig Lehrer. Also auf die Gründe können ja mit Sicherheit noch zurückkommen. Es gibt sehr, sehr viele gute Gründe für diesen Protest, der sich zunächst einmal so versteht, als wir vertreten unsere Interessen und die nicht in die Zukunft schauen, sondern zunächst einmal für heute und nächste Woche.
4: Schauen wir doch zwei Sachen an, die Sie nun gesagt haben. Das erste haben Sie in einem Nebensatz gesagt, nämlich die Universitäten, die sind auch betroffen, die haben das übernommen. Sie lehren an der renommierten Sorbonne in Paris. Eben die Proteste haben die Universitäten erreicht. Wie sieht es denn jetzt an der Sorbonne aus?
5: Ja, das ist ganz einfach. Die Sorbonne hatte in Paris fast zwei Dutzend Gebäude und die sind aus Sicherheitsgründen geschlossen. Und es ist immer wieder das Gleiche, wenn morgens sich Studierende versammeln vor der Universität und anfangen zu protestieren, dann wird die Universität nicht geöffnet, weil die Angst besteht, dass nicht nur eine Blockade stattfindet, sondern eine Besetzung. Und eine Besetzung würde bedeutet, sagen wir mal, dass Dutzende oder Hunderte von Studierenden dann sich in der Universität installieren, besetzen und dann hier in einem Lager, in ein Lager verwandeln, sodass die Evakuierungsmöglichkeit dann nur mit Hilfe der Polizei gegeben ist und selbstverständlich dann zu Ausschreitungen und zu Gewalt führen würde. Also, die Antwort ist einfach, die Sorbonne ist geschlossen.
4: Und wie lange schon und für wie lange?
5: Ja, das ist, jetzt haben wir eine Nachricht bekommen, das ist bis Ende dieser Woche. Ja, also bis Samstag wird es geschlossen sein. Das heißt, dass der Unterricht per Zoom stattfindet, also mit dem Computer, die alle Gruppen, die sich außerhalb der Uni versammeln können, wenn sie zusammenarbeiten wollen, können das, dürfen das und tun das. Und die können sich auch treffen per Zoom mit dem lehrenden Personal. Aber an der Universität selbst passiert nichts mehr. Und anders gesagt, die Lehrkräfte können nicht in ihre Büros.
4: Sie haben nun die Gründe erwähnt, Sie haben die materiellen Gründe erwähnt, eben mehr Lehrpersonen, bessere Infrastruktur, den gleichen Standard überall im Land. Und Sie haben auch gesagt, das seien legitime Forderungen. Sie können also diese Forderungen nachvollziehen, auch jetzt für die Universitäten.
5: Ja, also das ist insgesamt, beginnen wir mal mit den Schulen, das stimmt, dass diese materiellen Gründe, diese drei Hauptgründe, die Sie genannt haben, sie stimmen völlig und es gibt entsprechende Forderungen. Beim Lehrpersonal ist es so, das ist ein doppeltes Problem mit dem Lehrpersonal. Wenn man rein statistisch nimmt, betrachtet, könnte man sagen, die Proportion von Lehrenden und Schülern ist an den Schulen gleich wie überall in Europa. Aber in einigen Leistungskurven wollen mehr Schüler rein, dann sind die Klassen zu klein, dann sind die Gruppen zu groß. Es gibt, zweites großes Problem, keine Ersatzlehrkräfte, wenn Lehrer krankgeschrieben werden oder zu anderen Zwecken fehlen. Und das ist schon kompliziert zu verwalten für die Schulleitung. Das ist schwierig für die Schüler. Und man muss auch sagen, das kann nicht sein, dass wenn ganz viele Lehrer krank sind, dass gar nichts stattfindet. Also insofern war die erste Forderung absolut legitim. Die andere, die auch von allen bestätigt wird, sie verlangen eine bessere Infrastruktur. Der Zustand von einigen Schulen in Frankreich, von Gymnasien, absolut katastrophal. Das ist eine Folge der Regionalisierung von der Verwaltung der Schulen, der Lycée, also der Gymnasien. Das heißt, das ist nicht mehr der Staat, der zuständig ist, der Zentralstaat, sondern die Regionen, sodass es ein Finanzierungsproblem gibt, das hier ins Auge sticht. Man sieht, dass die Gebäude einfach nicht mehr instand gehalten wurden. Und dritte Forderung, die Sie genannt haben, das ist die Forderung nach gleichen Standards im ganzen Land. Es gibt nicht nur einen Unterschied zwischen Paris und Provinz, groß gesagt, aber an der Peripherie der großen Städte ist der Zustand der Schulen auch viel schlechter als im Stadtzentrum. Und das ist eine Forderung von einer Generation, die mehr Gleichheit will. Und man darf aber nicht vergessen, eine der größten Forderungen, das ist, was alle in Frankreich kennen unter dem Namen Parcoursup. Parcoursup, das ist das System zur Auswahl des Studiums und zur Verteilung der Schüler, Abiturienten im Hochschulsystem. Und dieses System ist ziemlich kompliziert, wird wahrgenommen als absolut intransparent, unverständlich und ungerecht. Es sei ein Algorithmus, der entscheiden würde, wer was wo studieren darf. Und die Unzufriedenheit ist einerseits sehr groß, aber auch dafür die Angst. Und diese Generation, die jetzt protestiert, hat Angst, dass die eigene Zukunft von der Entscheidung eines Algorithmus abhängt und dass sie dann ungerecht behandelt werden.
4: Da möchte ich gerade einhaken. Eben, Sie haben dargelegt, dass die materiellen Forderungen durchaus nachvollziehbar sind. Ich habe nun gelesen, dass es aber auch darum gehe, dass sich eine ganze Generation eben vernachlässigt fühlt. Sie haben das auch schon gesagt, dass es ihnen schwerfällt, sich eine Zukunft vorzustellen und dass zum Beispiel einer von fünf Jugendlichen Suizidgedanken habe und viele Schülerinnen und Schüler in psychiatrischer Behandlung seien. Erleben Sie diese Generation Z auch so?
5: Die erleben wir an der Universität und ich muss sagen, dass ich im Laufe meiner eigenen Laufbahn als Universitätsprofessorin eine Entwicklung feststellen konnte. Die Studierenden, die sagen, sie fühlen sich schlecht, sind viel zahlreicher als früher und überhaupt, sie sagen das. Ja, vielleicht ist vielen auch früher nicht so gut gegangen, aber sie haben es nicht gesagt. Und jetzt wird es thematisiert und sie sagen, sie seien psychisch angeschlagen und fehlen. Und als Erklärung schreiben sie, ich konnte nicht aus dem Bett, ich konnte nicht aus dem Haus, ich habe Angst oder ich hatte einen Burnout. Und ich muss sagen, dass meine Generation mit Burnout etwas ganz anderes verbunden hat bisher, als das, was Jugendliche treffen könnte, nämlich man assoziierte das vielmehr mit

0: ja, auf deren Moral und wie viele hören auch und nehmen genau wahr, was in allen Medien ist, nämlich, dass die Zukunft des Planeten Katastrophe, also dass es keine gibt, dass KI die eigene berufliche Zukunft absolut von vornherein zerstören wird. Und dieser Mangel an Perspektive führt tatsächlich zu einer entweder großen Niederschlagung oder zur ja, Empörung. Und diese Empörung hören wir jetzt. Sie koppelt sich mit den Ängsten, wie ich gesagt habe, die rein, also sehr kurzfristig mit diesem System zur Verteilung der Abiturienten im Hochschulsystem. Und das ist, das kristallisiert sich, wenn Sie wollen, in einer Anklage gegen die Elterngeneration und überhaupt die Älteren, die sagen, was für ein Leben habt ihr für uns vorbereitet? Ihr nutzt alles aus. Das Wort Boomer kommt auch immer wieder in deren Narrative als eine Konfrontation von einer breiten, großen Generation, die von allem profitiert hat, die sogenannten Babyboomer einerseits und andererseits diese Generation, die sozusagen zu spät kommt, ja, und nicht mehr zu genießen hat.
1: Dann gäbe es ja aber doch wieder eine Parallele zu 68, dann sind eben diese Proteste nachgelagert doch auch etwas Grundsätzliches.
0: Ja, das kann man auch so sagen. Da liegen Sie völlig richtig. Ich sehe darin vor allem eine sehr große Polarisierung. Und das hat mit der ganzen Stimmung im Lande zu tun. In vielen Ländern zurzeit, sowieso in Europa, eine extreme Polarisierung von Gruppen gegen andere Gruppen. Und diese Polarisierung erreicht jetzt die Schulen in dieser Form. Wir werden vernachlässigt, wir werden nicht gut behandelt, sagen die Schüler.
1: Da können wir vielleicht auch noch einige Zahlen einflechten. Also Frankreich ist ja sehr hoch verschuldet, steht vor einer Schuldenkrise und es zahlt eben insgesamt mehr Schuldzinsen, als es für die Bildung ausgibt, nämlich 77 Milliarden Euro Schuldzinsen gegen 65 Milliarden für die Bildung. Und ich habe auch gelesen, Frankreich investiere so nicht mehr in seine Zukunft, sondern zahle für die Fehler der Vergangenheit. Und da merkt nun diese Generation, dass sie diese Schuldensuppe auslöffeln muss. Kurz gesagt.
0: Ja, so kann man es sehr genau sagen. Das ist aber interessant, weil da auch psychologische Komponente eine Rolle spielen. Einerseits wissen alle Franzosen, dass wir gemeinsam extrem hoch verschuldet sind, aber diese Vorstellung führt nicht unbedingt zu rationalem Handeln, nämlich zu sagen, jeder muss jetzt aufpassen, wir müssen etwas weniger Geld ausgeben, sondern das führt dazu, dass immer die Antwort da gesucht wird, dass die anderen weniger Geld verdienen sollen, aber dass für sich selbst viel mehr ausgegeben werden sollte vom Staat. Und das ist eine Vereinfachung einer Situation, wahrscheinlich weil sie schwindelerregend ist, wenn man bedenkt, wozu das führen kann, wenn man so hoch verschuldet ist, dann ist die Reaktion zu sagen, ja, aber die anderen sollen sich bemühen und sparen. Ich bin aber ein Opfer von dem ganzen System. Das wäre, sagen wir mal, logisch, dass die Jungen sagen, wir wollen nicht für so viele zahlreiche ältere und lange lebende ältere Menschen zahlen. Nein, was passiert ist genau das Gegenteil. Viele dieser jungen Leute sagen, wir wollen auch die Rente mit 60 oder mit 62, nicht weil sie ihre Eltern unterstützen oder ihre Großeltern unterstützen, sondern weil sie sich selber projizieren und sagen, ich bin noch nicht 20, ich will nicht 40 Jahre arbeiten, ich will auch etwas vom Leben haben. Und das ist eine Projektion des eigenen Werdens und der eigenen Möglichkeiten.
1: Bevor wir noch auf die politischen Auswirkungen zu sprechen kommen, möchte ich ganz kurz noch das Gewaltpotenzial ansprechen. Sie haben ja bereits gesagt, es spaltet die Gesellschaft und auch diese Gewalttätigkeiten spaltet die Gesellschaft. Einerseits die Demonstrierenden, die gewalttätig sind, andererseits auch die Polizei, die gewalttätig reagiert. Beides wird kritisiert. Ist dies ein gängiges Muster bei französischen Unruhen?
0: Ja, leider gibt es hier eine französische Besonderheit. Die Zahlen zeigen, wenn man in Europa vergleicht, dass diese Gewalt, insbesondere auch gegen die Polizei, aber auch von der Polizei selbst, gegen

0: die Protestierenden in Frankreich höher als anderswo ist. In Deutschland beispielsweise wird systematisch deeskaliert. Frankreich, die französische Polizei, hat den Weg der Deeskalation nicht gemacht. Es ist ein sehr breites und sehr kompliziertes Problem. Das hat auch mit der Rekrutierung zu tun, mit der Ausbildung zu tun, aber auch mit der Erwartung, die Bevölkerung möchte insgesamt etwas Strenge von dem Staat. Wenn die Polizei gefragt wird, warum handelt ihr so, oder wenn der Innenminister gefragt wird, dann kommt immer wieder die Antwort, die Polizei solle sich schützen vor einer sehr gewalttätigen Kultur des Protestes von Franzosen auf ihren, sagen wir mal, beliebten Barrikaden. Und das, man muss das auch doch betonen, auch im Längsschnitt. Es gibt einen Teil der französischen politischen Kultur, die sehr schnell auf die Barrikade steigt, wenn ich das sagen kann. Die Republik entstand in Frankreich in der Revolution. Und die revolutionäre Imagination, wenn man will, gibt sich von einer Generation zur nächsten eine Rolle als Mobilisierungsform, revolutionäres Handeln, Gavroche, ja, Les Misérables und so weiter, als Referenz. Ja, der Sturm auf die Bastille wird immer mobilisiert in dieser Imagination. Und wenn die Protestierenden so sehr schnell eskalieren, dann eskaliert die Polizei und es kommt zu diesen katastrophalen Zuständen, sodass die Stimmung im Land entstehen kann. Bei einem Teil der Bevölkerung, der sich nicht besonders getroffen wird, dass die Forderung entsteht, was ist das denn für Zustände? Wir wollen Ordnung, wir wollen, dass die Polizei die Ordnung wiederherstellt und diese Randalierer müssen festgenommen werden. Und das ist wieder eine Polarisierung und wieder eine sehr unangenehme Spaltung der Gesellschaft.
1: Hélène Mire de la Croix, ich möchte hier drei ganz kurze Fragen stellen zu den politischen Parteien. Als erstes, Präsident Emmanuel Macron hat wenig Priorität auf die Innenpolitik gelegt, ist nicht glücklich über diese Proteste. Könnten Sie nun seine ganze Regierungszeit überschatten?
0: Ja, der Schatten ist schon sehr, sehr groß. Er hatte versprochen, vor 10 Jahren die französische Gesellschaft eben aus dieser Polarisierung und aus der Sackgasse zu holen und jedem eine Perspektive zu geben. Die meisten Leute sagen, das ist nicht gegeben. Nur ganz wenige extrem reiche Leute oder Unternehmen hätten davon profitiert und das Gros der Gesellschaft hätte nur gelitten. Insofern wird er im nächsten Frühjahr gehen mit keiner guten Bilanz. Das ist ganz klar.
1: Die radikale Linke, La France Insoumise, Jean-Luc Mélenchon zeigt sich ja gerne mit den Demonstrierenden. Er stellt sich auch hinter die Protestierenden. Er hat die sogenannte Beschützerbrigade initiiert, um Gewalt zu verhindern. Und es gibt viele Stimmen, die sagen eben, er instrumentalisiert diese Proteste und er fördert sie auch. Stimmt das?
0: Ich weiß nicht, ob er sie instrumentalisiert, aber sie kommen gelegen, sagen wir mal das so. Ein Protest von jungen Leuten ist sozusagen für Jean-Luc Mélenchon maßgeschneidert. Ja, das passt sehr gut. Hier die Zukunft, es ist ein großer Tribun. Er spricht sehr, sehr gut und liebt die großen Zukunftsvisionen. Und hier erhebt sich eine Jugend gegen die Eltern, die nur profitiert haben, gegen die Reichen. Und sie sind für die guten französischen Werte der Gleichheit und Brüderlichkeit. Das passt sehr gut zu ihm und er hofft sich eine große Unterstützung und dass die Erstwähler dann für ihn wählen. Insofern passt es ihm sehr, sehr gut.
1: In einem halben Jahr sind Präsidentschaftswahlen und eben die andere Seite, die Rechtsaußenpartei Rassemblement National, könnte ja auch profitieren, weil Marine Le Pen fokussiert sich auf den Vandalismus der Demonstrierenden und fordert, dass die Eltern und die Schüler eben diese Zeche dann auch bezahlen müssen. Könnte nicht auch das Rassemblement von diesen Ausschreitungen profitieren?
0: Ja, das ist für das Rassemblement National gar nicht einfach, weil sie einerseits sehr auch auf Erstwähler setzen und auf eine Jugend, die von vornherein ein anderes System haben will. Insofern muss auch Marine Le Pen sagen, sie verstehe die Jugend und das sei völlig nachvollziehbar, dass sie schlecht behandelt sind. Auf der anderen Seite ist die Hauptlinie von Le Pen Wiederherstellung eines geordneten Frankreichs. Und so weiter. Insofern versucht diese Partei, die Jugendproteste und Schülerproteste so zu darzustellen, als wären sie ein Werk von einer linksextremen Jugend und zum Teil einer Jugend mit Migrationshintergrund in Vororten. Aber bisher hat Marine Le Pen von allem profitiert. Und das ist auch ein Merkmal dieser Bewegung. Egal was passiert, wenn die Menschen in Frankreich den Eindruck haben, es geht uns nicht gut, dann strömen die Leute zu Marine Le Pen und zu ihrem Vorschlag, sie würde alles viel besser machen. Und das ist wirklich besorgniserregend. Ja, und in einem Jahr, wo wir wählen, für die Zukunft wählen wollen, sollten sich die Kräfte sammeln, um gute Lösungen und ruhige Lösungen zu suchen und stattdessen versuchen die Ränder, die extrem denken, versuchen davon zu profitieren, Profit zu ziehen aus diesen Umständen und sie versuchen ganz einfach Antworten zu geben auf Probleme, die viele Jahre brauchen werden, um gelöst zu werden, denn ein Schulsystem kann man nicht von heute auf morgen renovieren und fit machen.
1: Zum Schluss, ein Lehrer eines Pariser Gymnasiums schrieb, er sei sicher, dies sei nur der erste Akt eines bewegten Jahres, viele Dinge kämen nun in Bewegung. Teilen Sie diese Einschätzung, werden diese Proteste weitergehen, sich auf andere Bevölkerungsteile auswirken, vielleicht als Erinnerung 2019 die Gilets jaunes, die protestierten wegen den steigenden Diesel- und Benzinpreisen und die sind ja jetzt auch wieder am Steigen.
0: Ja, das ist schwer zu sagen. Aber insgesamt, wenn man die Leute fragt in Frankreich, was sie sich wünschen, alle wünschen sich, dass diese Präsidentschaftswahlen sehr schnell stattfinden und damit man wieder ein Projekt haben kann, wobei alle sich sehr genau bewusst sind, dass keine politische Partei und keine Regierung von heute auf morgen, wenn sie an die Macht kommt, alles verändern kann, alles verbessern kann, alles gerechter verteilen wird. Und das ist, viele sind ein bisschen verzweifelt, man muss es sagen. Und das ist ein Teil dieser Stimmung. Die Verzweiflung führt auch zur Empörung und die Empörung möglicherweise zur Mobilisierung nach dem Motto, ich versuche jetzt das zu kriegen, was ich sowieso in der Zukunft nicht haben werde.
1: Hélène Miard-Delacroix, vielen Dank für dieses Tagesgespräch.
0: Sehr gerne.
2: Das war eine Wiederholung des Tagesgesprächs vom Dienstag. Caroline Ahn hat mit Hélène Miard-Delacroix von der Universität Sorbonne in Paris gesprochen.

0: Die Nachrichten von SRF um 5 mit Patrick Walter, die Schlagzeilen. Der Papst musste sich einer Operation unterziehen. Dabei wurde ihm ein Teil der Lunge entfernt. Die Partner der Ukraine haben keine Warnung vor russischen Angriffen geschickt. Das beklagt Präsident Zelensky. Und die Schweizerinnen überzeugen in der ersten Runde der Qualifikation zur Fußball-WM. Die zweite Runde dürfte schwieriger werden. Das Wetter. Nach Wolkenresten wird es zunehmend sonnig. Im Westen und Süden ist es von morgen an meist sonnig. Papst Leo hat Lungenkrebs. Das teilt der Vatikan mit. Dem Oberhaupt der römisch-katholischen Kirche wurde in einer Operation ein Teil des rechten Lungenflügels entfernt. Aus Rom berichtet Franco Battel.
1: 3 Stunden befand sich der Papst im Operationssaal. Der Eingriff selbst habe rund 90 Minuten gedauert. Dabei erhärtete sich der Verdacht. Beim Papst wurde Lungenkrebs diagnostiziert. Die operierenden Ärzte teilten mit, sie hätten dem 71-Jährigen den unteren Lappen der rechten Lunge entfernen müssen. Der Eingriff sei ohne Komplikationen verlaufen. Schon kurz nach der Operation habe man den Papst in sein Zimmer im 10. Stock des Gemelli-Spitals gebracht, der komplett abgesperrt ist. Im Kommuniqué des Vatikans steht nicht, ob weitere Therapien, etwa eine Bestrahlungs- oder Chemotherapie, nötig sein werden. Dies wird man erst in den nächsten Tagen erfahren. Gestern, noch vor dem Eingriff, hatte sich der Staatssekretär des Vatikans, Kardinal Parolin, zuversichtlich gezeigt, da man den Knoten in der Lunge des Papstes in einem sehr frühen Stadium entdeckt habe.
0: Franco Batte. Die Verbündeten der Ukraine hätten Kiew nicht vor den jüngsten russischen Angriffen mit ballistischen Raketen gewarnt, wie sonst üblich. Das kritisiert der ukrainische Präsident Volodymyr Zelensky, ohne einzelne Partner namentlich zu nennen. Aufklärungsdaten von Partnerländern zum Start von ballistischen Raketen in Russland würden helfen, Menschenleben zu retten. Ziel der russischen Raketen sei auch ein Heizkraftwerk gewesen, so Zelensky. Es sei nicht fair, dass Russland Energieanlagen zerstöre, während die Ukraine von seinen Verbündeten keine Warnungen erhalte, schrieb Zelensky. Zuletzt hatte US-Präsident Donald Trump den ukrainischen Präsidenten Zelensky mehrfach scharf kritisiert. 2 Meldungen aus den USA. Der Drahtzieher des Mordes an US-Rapper Tupac Shakur wird zu mindestens 40 Jahren Gefängnis verurteilt. Anfang September hat eine Jury in Las Vegas den ehemaligen Boss einer Gang für schuldig befunden. Er soll unter anderem die Waffe für den Mord an dem bekannten Rapper vor über 30 Jahren besorgt haben. Der heute 63-jährige Verurteilte hat angekündigt, in Berufung zu gehen. Die Bank of America muss eine Strafe in der Höhe von 1,2 Milliarden Dollar bezahlen. Laut dem US-Finanzministerium hat die zweitgrößte Bank der USA gegen Geldwäschereigesetze verstoßen. Sie habe etwa verdächtige Transaktionen aus China nicht gemeldet. Außerdem habe die Bank of America auch Sanktionen gegen Russland und den Iran missachtet. Die Strafe gehört zu den höchsten, die das US-Finanzministerium je verhängt hat. Die Abholzung von Wäldern ist im vergangenen Jahr weltweit deutlich zurückgegangen, um 15% gegenüber dem Vorjahr. Das zeigt eine neue Studie der Beratungsagentur Climate Focus, gestützt auf Daten verschiedener Klima- und Forschungsorganisationen. Aber die Autorinnen und Autoren halten fest, dass die Abholzung in den Jahren davor nur wenig abgenommen hat. Bis 2030 haben sich mehr als 100 Staaten dazu verpflichtet, die großflächige Abholzung ganz zu stoppen. Von diesem Ziel sei man weit entfernt. Insbesondere in Zentralafrika gäbe es kaum Anzeichen dafür, dass weniger Wald zerstört werde. Und auch in anderen Regionen könnten die Fortschritte schnell wieder zunichte gemacht werden, etwa wenn neue Regierungen an die Macht kämen, so die Fachleute. Zum Sport. Das Schweizer Fußballnationalteam der Frauen hat die erste Playoff-Runde der WM-Qualifikation locker überstanden. Nach dem 7:3-Sieg im Hinspiel gegen Israel gewannen die Schweizerinnen am Abend in Sitten 2:0. Sportredaktorin Tanja Spichtig.
2: Die Schweizerinnen ließen im Rückspiel nichts anbrennen. Im Gegensatz zum Hinspiel waren sie dieses Mal von Beginn weg konzentriert und auf gegnerische Konter vorbereitet. Ankreiden kann man den Schweizerinnen die Chancenauswertung. Da sie überlegen waren, hätten mehr Tore herausschauen müssen. Ihr Ziel sei es aber nicht gewesen, möglichst hoch zu gewinnen, sondern endlich wieder einmal ohne Gegentor zu bleiben, sagt Geraldine Reuterler.
3: Wir wollten halt wirklich einfach das Clean Sheet haben, das ist uns gelungen. Wir haben gewonnen, schlussendlich steht es 9-3. Also ja, ich glaube, wir haben gezeigt, was wir können. Und natürlich gibt es Punkte, die wir besser machen. Das werden wir analysieren. Und ich habe ein sehr, sehr gutes Gefühl auch für den nächsten Zusammenzug.
2: Im Dezember treffen die Schweizerinnen in der nächsten Playoff-Runde auf die Österreicherinnen, die sich gegen den Kosovo durchgesetzt haben. Es ist ein Duell auf Augenhöhe zu erwarten, bei dem die Schweiz deutlich mehr gefordert sein wird als noch gegen Israel.
0: Der Blick aufs Wetter noch. Nach Wolkenresten setzt sich tagsüber zunehmend die Sonne durch. Im Westen und im Süden ist es vom Morgen an sonnig. Die Temperaturen steigen auf 18 bis lokal 21 Grad. Das waren Nachrichten von Radio SRF, verantwortlich Patrick Walter.
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6: Die Künstlerin Mona Hatoum verbindet Minimal Art mit politischen Fragen. Ihre Ausstellung in Winterthur ist keine Wohlfühlausstellung, aber unwiderstehlich. Dann, sie war so etwas wie Österreichs Astrid Lindgren, Christine Nöstlinger. Nun erscheint posthum ein neuer Gedichtband von ihr. Und Boulder von der katalanischen Schriftstellerin Eva Balthasar ist ein Buch über Verlangen, Liebe und die Sehnsucht nach radikaler Freiheit. Dies und weitere Themen gleich. Am Mikrofon ist Simon Buri. Ihre Wurzeln liegen in Palästina. Aufgewachsen ist sie im Libanon. Später studierte sie in London und zählt lange schon zu den bedeutendsten Künstlerinnen der Gegenwart. Mona Hatoum. Im Kunstmuseum Winterthur ist jetzt eine umfangreiche Einzelausstellung zu sehen von der inzwischen 74-jährigen Künstlerin. Eine Ausstellung, die Hatoums künstlerische Absichten anschaulich auf den Punkt bringt. Bernhard Senn.
7: Bei Mona Hatoum ist nichts, wie es zunächst scheint. Und vieles erscheint auf den ersten Blick einfach nur schön. Zum Beispiel 9 faustgroße Glaskörper. Einer rot, einer blau, ein anderer gelb oder türkis. Wie Schmuckstücke liegen sie in einem Schaukasten. Wer näher tritt, ist irritiert. Die Objekte aus feinstem Murano-Glas sehen aus wie Handgranaten. Die geriffelte Oberfläche, der Zündkopf.
8: Das ist ja das Verführerische an der Arbeit, dass sie diese unglaubliche Präsenz, diese Schönheit auch hat. Aber hinter dem verbirgen sich natürlich Abgründe.
7: Das sagt Kurator Konrad Bitterli. Ein anderes Beispiel. An der Saaldecke aufgehängt ein Küchenstuhl. Unter dem Stuhl hängt eine Pfanne, dann eine Schöpfkelle. Ganz zu unterst flackert eine Glühbirne. Aber Moment mal. Wenn die Glühbirne leuchtet, muss alles, was über ihr hängt, unter Strom stehen. Und was hat es mit dem flauschigen Teppich auf sich, der in einem weiteren Raum am Boden liegt? Ist das nicht das Fadenkreuz einer Drohne, das hier als Muster eingeknüpft ist? Und all die Punkte im Teppich rund um das Fadenkreuz, sind das von oben betrachtet nicht Menschen?
8: Also da kommt quasi das Wohnambiente dazu und plötzlich sieht man, okay, da geht es aber eigentlich um eine Kriegshandlung. Und wir kennen all diese Bilder aus den Medien, sie sind uns beinahe zu vertraut, sie erschrecken uns auch nicht mehr. Aber plötzlich in dieser extremen Konstellation mit dem Allzuwohnlichen kommt das einen unglaublichen Schrecken über, den wir eigentlich im alltäglichen Gebrauch schon längst vergessen haben.
7: Im nächsten Raum sind über den ganzen Boden Murmeln ausgelegt. Wer eintritt, erkennt: Die kleinen Glaskugeln bilden in ihrer Gesamtheit die Kontinente der Erde ab. Schön anzusehen, schillernd, aber Vorsicht, warnt der Kurator.
8: Diese Murmeln, die sind ja sehr instabil, man kann da drauf ausrutschen, man kann die ganze Welt durcheinander bringen, wenn man da reinläuft. Also hier wird eigentlich die Welt in einem sehr verletzlichen, prekären Zustand gezeigt.
7: Mona Hatoums Kunst erinnert uns daran, dass Sicherheit, Heimat oder Vertrautheit jederzeit verloren gehen können. Als Künstlerin knüpft sie dabei an die reduzierte Formensprache der Minimal Art an. Eine Kunstrichtung, die seit den 1960er Jahren Alltagsgegenstände und vertraute Formen in den Fokus der Aufmerksamkeit rückt. Nur, Mona Hatoum geht einen entscheidenden Schritt weiter. Sie verbindet den Ansatz der Minimal Art mit politischen Fragen, mit Fragen nach Gewalt, Macht und menschlicher Verletzlichkeit.
8: Genau deswegen macht sie die Kunst, dass man quasi innehält, quasi mal verführt wird durch die Schönheit der Dinge und dann aber wieder auf sich zurückgeworfen wird. Was wird hier eigentlich genau verhandelt? Das sind nichts anderes als Klimakatastrophen, Konflikte, Kriege und so weiter.
7: Nein, die Ausstellung mit dem Titel Roots of Dissonance, Wege der Dissonanz, ist keine Wohlfühlausstellung. Mona Hatoum zählt zu den bedeutendsten Künstlerinnen der Gegenwart. Sie lockt das Publikum in Scharen in die großen Museen der Welt. Warum dieser Erfolg trotz all dieser Widerhaken, Konrad Bitterle?
8: Das Schaffen von Mona Hatoum hat so viel mit unserer Welt zu tun, dass man sich dem nicht entziehen kann. Wir begegnen unserer eigenen Realität, aber reflektiert und übersetzt in ein Kunstwerk, das es schafft, eigentlich über den Moment hinaus gültige Metaphern für unser Leben, unsere Welt, unsere Existenz zu formulieren.
7: Diese radikale Welthaltigkeit von Mona Hatoums Kunst macht auch die aktuelle Ausstellung in Winterthur unwiderstehlich.
6: Die Ausstellung Roots of Dissonance, Wege der Dissonanz, ist im Kunstmuseum Winterthur zu sehen und zwar noch bis Ende Januar. Christine Nöstlinger, die Autorin, ist 2018 verstorben. Sie war die allererste Preisträgerin des Astrid Lindgren-Gedächtnispreises. Vor allem aber hat sie Generationen junger Leserinnen und Leser begeistert mit Geschichten über die feuerrote Friederike, den Franz oder den Gurkenkönig.
4: Mit 10 Fingern auf der Schreibmaschine kann man die Welt nicht verändern. Aber man kann natürlich flankierende Maßnahmen setzen.
6: Flankierende Maßnahmen setzte Christine Nöstlinger nicht nur mit ihren über 150 Kinder- und Jugendbüchern, sondern auch mit Gedichten über Erwachsene. Nöstlingers Mundartgedichte im Wiener Dialekt sind nun gesammelt in einer neuen Gesamtausgabe erschienen. Der Anlass: Christine Nöstlinger hätte heute ihren 90. Geburtstag gefeiert. Ich kenne mich nicht wirklich aus auf der Welt, so heißt der Band. Tim Felschin stellt ihn vor.
9: Ein soziales Gewissen, das sei Christine Nöstlinger, wie sie selbst mehrmals sagte, schon als Kind antrainiert worden. 1936 in Wien geboren, wuchs sie in einer zutiefst sozialdemokratischen Arbeiterfamilie auf. Erinnerungen an diese Zeit, Gespräche im Stiegenhaus und Wortfetzen aus den Außenbezirken bilden den Stoff für ihre Gedichte im rauen Wiener Vorstadtdialekt.
10: Ich hau alle wer zu, weil ich in der Natur so eine Wut kriege. Da kann ich mir nichts überlegen und auch nicht sehen, ob einer zu groß ist oder zu blöd oder zu stark. Mir wurde gesagt, wenn ich so weiter rauf, schon mit 50 aus wie ein Offener, die soll reden.
9: Das war ein Ausschnitt aus dem ORF-Hörspiel von 2012 über die ganz armen Leute, also über die ganz armen Leute. Wahrscheinlich haben Sie jetzt nicht alles verstanden. Die Wiener Goschen ist ausgeprägt, vermittelt aber umso mehr die Welt, von der Nöstlinger berichtet. Den Wiener Gemeindebau, geprägt von Missständen und sozialen Konflikten. Die Autorin schreibt lautgetreu nach Gehör. Es lohnt sich, die Gedichte selbst und laut zu lesen. So erschließt sich nach und nach die poetisch derbe Mundart. Die Gedichte sind grob, bissig, herzlich, über Kinder und ihre Ängste, über einsame Männer, die seelisch verkümmern und über Frauen, deren Alltag von Trauer und Not geprägt ist.
11: Ich möchte so gern davor reden von ihm. Ich kann ihm nicht mehr riechen, den schieren Hund. Dass wir mal unser Herz gehabt haben miteinander. Keine Stunde ohne den anderen sein haben können. Dass wir nie mehr uns trennen haben wollen, dass mir der Kerl einmal gefallen hat können. Das verzeih ich ihm nie. Ich möchte so gern davor reden von ihm. Und wenn ich nicht schon wieder schwanger war, dann tat es auch. Ich schwöre, dann tat es auch.
9: Die Schauspielerin Ursula Strauss im ORF-Hörspiel über die ganz armen Leute. Nöstlingers erste Gedichte erschienen 1974 im Band über die ganz armen Kinder. Das passt zur Kinderbuchautorin. Wobei speziell kinderlieb sei sie nie gewesen, erzählte Nöstlinger dem SRF 2016.
4: Ich mag Menschen. Ich mag auch die 40-Jährigen und die 60-Jährigen. Und ich mag nicht alle Kinder. Denn bitte, es gibt sehr, sehr viele unangenehme Erwachsene. Und die werden ja nicht zu ihrem 18. Geburtstag unangenehm, das entwickelt sich ja schön langsam.
9: Auch wenn sie nicht alle mochte, die Autorin begegnete Menschen mit Wertschätzung. Ihre Gedichte zeugen davon. Auch jene über die ganz armen Frauen von 1982 und über die ganz armen Männer von 1987. Sämtliche Gedichte versammelt der neue Band »Ich kenn mich nicht wirklich aus« auf der Welt. Bereichert wird er mit bisher unveröffentlichten Illustrationen der jungen Nöstlinger. Schräge Figuren, die an Kinderbuchzeichnungen erinnern und den Humor aufgreifen, der auch in den Gedichten steckt. Denn Nöstlinger ohne Humor, das geht nicht. In gewisser Weise kehren die Gedichte das Prinzip ihrer Kinderbücher um. Die Kinderbücher sind lustig und haben einen melancholischen Unterton. In den Gedichten begegnet uns die Härte des Lebens mit einem Schuss Komik. Beides ist typisch Nöstlinger.
6: Der Wiener Residenzverlag hat den Gedichtband anlässlich des 90. Geburtstags von Christine Nöstlinger herausgegeben. Er heißt »Ich kenne mich nicht wirklich aus auf der Welt«. Neben zahlreichen Ausstellungen und Veranstaltungen zu Ehren der 2018 verstorbenen Autorin feiert im Wiener Rabenhoftheater heute eine Nöstlinger-Hommage-Premiere, unter anderem mit Dialektgeschichten der Autorin. Und wir bleiben bei der Literatur. Gedichte einer Schwangeren, so heißt ein Lyrikband der katalanischen Schriftstellerin Eva Baltasar. Seit sie denken kann, wollte sie Mutter werden. Bekannt geworden ist sie mit drei Romanen, in denen es auch um Mutterschaft geht. Nun ist aus dieser losen Reihe Boulder auf Deutsch erschienen. Mit diesem Buch stand die heute 48-jährige Autorin auf der Shortlist zum internationalen Booker Prize. Tobias Wenzel hat Boulder gelesen und die Autorin in Katalonien getroffen, wo sie lebt.
12: Es ist ein Boulder.
13: In einem Park im katalanischen Cardedeu deutet Eva Baltasar auf einen Felsbrocken, englisch Boulder. Es ist, als hätte ihn jemand extra für unser Interview über ihren Roman Boulder dorthin transportiert.
12: El alcalde también tuvo un detalle.
14: Das ist eine kleine Aufmerksamkeit des Bürgermeisters.
13: Boulder ist Baltasars sprachlich spektakulärster Roman. Die Geschichte einer Frau, die fürchtet, durch Liebe ihre Freiheit zu verlieren. Jene Freiheit, die sie zuerst auf einem Frachtschiff gespürt hat. Das ist autobiografisch grundiert. Die Autorin erinnerte sich einmal, wie sie als junge Frau nachts mit einem Frachtschiff von einer chilenischen Insel zum Festland reiste.
14: In meiner Erinnerung war diese Reise ein Albtraum. Es gab einen Sturm und ich wäre fast ins Meer gefallen. Aber als wir am nächsten Morgen in Puerto Montt angekommen sind und die See wieder ruhig war, habe ich mich so unfassbar lebendig gefühlt, dass ich Lust hatte, auf dem Schiff zu bleiben. Das habe ich nicht getan. Aber als ich mich daran erinnert habe, habe ich gedacht, ich werde durch eine Romanfigur, durch diese Frau, auf dem Schiff bleiben. Das war die Geburt von Boulder.
13: Boulder, die Ich-Erzählerin aus Barcelona, arbeitet als Schiffsköchin in Chile und verliebt sich dort in die Geologin Samsa. Samsa nennt sie Boulder, nach den großen Findlingen im Süden Patagoniens. Es beginnt mit wildem Sex und leidenschaftlicher Liebe. Dann aber ziehen beide wegen Samsas Job nach Reykjavik.
14: Er kommt ins Haus wie ein todbringender Gast. Unerwartet und unheilvoll. Die Krankheit, die nur die anderen befällt. »Ich will ein Kind«, sagt Samsa, »ein Kind mit dir, dein Kind.«
13: Obwohl Boulder Kinder hasst, unterstützt sie aus Liebe ihre Partnerin bis zur Geburt der Tochter. Aber Boulder fühlt sich ausgeschlossen von Mutter und Kind und verzweifelt am spießigen Leben ohne Sex. Sie verabredet sich mit einer anderen.
14: »Ich fühle mich wie eine Vertriebene, aber ich bin ein Mensch«, sage ich mir trotzig. »Ich erwarte eine Frau«, wie man ein Erdbeben oder einen Schlagbohrer erwartet, mit Panik und mit Ungeduld, mit der Erregtheit eines Tiers, die dreckige Schnauze am Boden, die gespreizten Arschbacken hochgereckt.
13: Einen Roman von solch einer sprachlichen Wucht hat man noch nicht gelesen, denkt man begeistert und fragt sich, entscheidet sich Boulder letztlich für die Liebe oder für die Freiheit? Und was ist Eva Baltasar wohl wichtiger?
12: Yo creo que amor es libertad también.
14: Ich glaube, dass Liebe auch Freiheit ist. Bei Boulder verhält es sich etwas anders, denn sie erlebt Freiheit und Liebe als Dichotomie, als zwei entgegengesetzte Kräfte. Boulder glaubt deshalb, sich für Freiheit oder Liebe entscheiden zu müssen. Das ist zum Scheitern verurteilt. Ich aber glaube, dass es möglich ist, zu lieben, ohne auf die Freiheit zu verzichten. Denn gerade aus Freiheit entsteht Liebe.
15: Amar sin renunciar a la libertad, es que nace de ahí el amor.
13: Boulder, dieser kondensierte Kurzroman, ist ein grandioses Buch über Verlangen, Liebe und die Sehnsucht nach radikaler Freiheit.
6: Eva Balthasars Roman Boulder ist von Petra Zickmann übersetzt worden und bei Schöffling und Co. erschienen.
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6: Am Sonntag ist in Basel ein neues Stück zur Uraufführung gekommen. Auch wenn das Stück am Theater Basel entstanden ist, so wurde es nicht auf der Theaterbühne aufgeführt, sondern in einem Kirchenschiff nebenan. Der Titel des Werks »If I Do Not Return«, auf Deutsch so viel wie »Falls ich nicht zurückkomme«. Musikredaktor Oliver Ruetz.
16: Im Zentrum vom Stück «If I Do Not Return» am Theater Basel stehen Fragen nach Identität, Erinnerung und Trauer. Große Fragen, aber nicht auf der großen Opernbühne. Für «If I Do Not Return» geht es stracks am Theatergebäude in Basel vorbei, in die Elisabethenkirche.

If I Do Not Return verbindet verschiedene Ebenen. Einmal 400 Jahre alte Texte. Sie stammen vom Komponisten John Dowland. Diese Texte werden kombiniert mit einer Handlung, die auf dem Science-Fiction-Roman Solaris von Stanisław Lem basiert. Zusammengehalten wird diese ungewöhnliche Kombination durch neu komponierte Musik der polnischen Komponistin Hania Rani. Sie verstehe sich als Schnittpunkt zwischen den Texten von Dowland und Lem. Ich bin wie eine Brücke und ich zeige eine mögliche Verbindung zwischen den beiden. Eine Verbindung, die sie sich wohl nie ausgemalt hätten. Das Stück in einem Wort zusammengefasst: organisch. Alles greift in If I Do Not Return ineinander. Form, Farbe, Licht, Inhalt und Raum. Das Stück ist weder Oper noch Konzert. Und genau daraus zieht der Abend seine Kraft. Die beiden Hauptfiguren der Handlung in If I Do Not Return sind ein und dieselbe Person, die verstorbene Hari. Zunächst kehrt sie als Erinnerung zurück, doch daraus entsteht nach und nach eine eigenständige Figur. So wird aus zwei Stimmen eine, aus Musik, Raum und Licht wird ein Werk, das alles einnimmt. Auf der Bühne singen Alfedur Ertla Gümestotir und Emily D'Angelo virtuos die Hauptfiguren. Sie werden unterstützt durch ein Gesangsensemble. Komponistin Rani spielt im Stück selbst am Klavier, tritt aber musikalisch nie hervor. Neben dem achtköpfigen Ensemble bestehend aus Holzbläsern und Streichern des Kammerorchesters Basel.

0: Beim kleinen Ensemble bekommt jedes Instrument sein eigenes Gewicht. Aber das wohl wichtigste Instrument, der Raum der Elisabethenkirche. Der Hall spielte für Hanya Rani eine entscheidende Rolle bei der Komposition. Ganz von Anfang an habe ich die musikalischen Motive so entwickelt, dass sie nachklingen und sich überlappen. Und so Harmonien entstehen. Das war einer meiner musikalischen Pinsel. Über das Stück If I Do Not Return könnte man lange sinnieren. Man könnte allen Bedeutungsebenen nachgehen. Man könnte die verschiedenen Anspielungen suchen. Oder über die verschiedenen Kniffe in der Inszenierung diskutieren. Wenn man aber will, kann man sich auch ganz der Immersion dieses Stückes hingeben. Denn If I Do Not Return funktioniert als neue Komposition genauso gut, wie es als gesamter Abend in der Elisabethenkirche funktioniert. Organisch, aus einem Guss.
1: Das sagt SRF-Musikredaktor Oliver Rutz. If I Do Not Return am Theater Basel findet heute Abend wieder statt. Das Stück wird anschließend noch dreimal gespielt. Für alle Vorstellungen sind nur noch Restkarten verfügbar. Er lehrt sogar Außerirdische, wie Bach klingt. So titelt die Neue Zürcher Zeitung heute in einem Artikel über den Dirigenten Karl Richter, dessen Geburtstag jährt sich übermorgen zum 100. Mal. Seine Aufnahme von Bach fliegt mit der Voyager-Sonde durchs All, doch hier auf der Erde ist der einstige Weltstar fast vergessen. Ich habe den Artikel gelesen und heute Morgen zu Beatrice Kern ins Studio mitgebracht.
2: Simon Buri, was zeichnet Karl Richter aus?
1: Der Artikel, der beschreibt seine fast tragische Karriere, Kurve kann man sagen, in den 60er und 70er Jahren. Da war Karl Richter laut NZZ-Autor Wolfgang Stehr das Maß aller Dinge, also eine absolute Autorität in Sachen Bach. Und ja, nur wenige Jahre nach seinem frühen Tod, 1981 schon, da war er quasi aus dem Gedächtnis der Musikwelt ja, gelöscht. Man findet seinen Namen heute kaum noch in den großen Bach-Lexika beim Durchblättern. Der Artikel, der stellt also die Frage, wie konnte das passieren?
2: Wenn er eine so große Nummer war, was hat denn seinen Stil damals so besonders gemacht?
1: Der Artikel, der beschreibt ihn als jemanden, der aus der DDR nach München gekommen ist und dort mit seinem Münchner Bachchor und auch seinem Münchner Bachorchester Musikgeschichte geschrieben hatte. Sein Stil, der war geprägt von einer enormen Intensität und einer gewissen Ernsthaftigkeit. Die Aufnahmen, die der Artikel da erwähnt, die klingen wuchtig, oft mit langsamen Tempi und großen Chören. Es ging ihm also an ein tiefes Espressivo, Wahrhaftigkeit, wie der Autor es selbst nennt. Das war damals, man kann sagen, der absolute Goldstandard.
2: Und warum hat sich das dann so radikal geändert? Also wieso wollte das plötzlich niemand mehr hören?
1: Der Artikel nennt da als Hauptgrund die historisch informierte Aufführungspraxis, die dann aufgekommen ist. Ja, plötzlich kam eine neue Generation von Musikerinnen und Musikern, die eben gesagt haben, halt, stopp, wir müssen das Ganze anders machen. Eben mit historischen Instrumenten, mit kleineren, schlankeren Chören, viel transparenter und auch vielleicht tänzerischer. Und gegen diese Avantgarde der alten Musik, so nennt es der Text, wirkte Richters Stil auf einmal altmodisch, fast schon überholt, vielleicht auch verstaubt. Der Dirigent John Elliott Gardiner wird da zitiert, er habe Richters Musik damals als düster, trist und seelenlos empfunden.
2: War das schon ein hartes Urteil? Heißt das also aus heutiger Sicht, lohnt es sich gar nicht mehr, Richter zu hören?
1: Das bleibt Geschmackssache. Das Spannende auf jeden Fall ist am Text, finde ich, Wolfgang Stehr von der NZZ, er argumentiert, dass man Richter jetzt wiederentdecken kann, gerade weil eben jetzt eine deutsche Grammophon-Neuerscheinung rauskommt mit dem Gesamtwerk von den Einspielungen von Bach. Stehr von der NZZ bekennt Farbe und er schreibt selbst auch, seelenlos würde Richters Aufnahmen keineswegs klingen. Man spüre immer eine gewisse Intensität und Wahrhaftigkeit. Und schön fand ich auch die Anekdote am Schluss des Artikels für das Weihnachtsoratorium. Da soll Richter ganze 22 Tage im Studio verbracht haben. Ja, richtig gehört, 22 Tage. Da zeigt sich, dass Karl Richter fast schon ein Besessener war oder zumindest ein Perfektionist.
2: Der Artikel, er lehrt sogar Außerirdische, wie Bach klingt, über den Dirigenten Karl Richter, anlässlich seines 100. Geburtstags, heute zu finden im Feuilleton der Neuen Zürcher Zeitung.
1: So viel für den Moment aus Kultur und Gesellschaft. Am Mikrofon verabschiedet sich Simon Buri.

0: Die Nachrichten von SRF um 17:30 mit Patrick Walter. Papst Leo XIV. Hat Lungenkrebs. Das wurde bei seiner Operation in Rom festgestellt, wie der Vatikan mitteilt. Die Diagnose sei bereits vor der Operation vermutet worden und habe sich dann bestätigt. Dem Papst sei der untere Teil des rechten Lungenflügels entfernt worden. Die Operation beim 71-jährigen Oberhaupt der römisch-katholischen Kirche sei erfolgreich verlaufen. Es habe keine Komplikationen gegeben. Papst Leo hatte am Sonntag bekannt gegeben, dass in seiner Lunge ein Knoten gefunden wurde und er deshalb operiert werden müsse. Zwei Meldungen in Kürze. Die Verbündeten der Ukraine hätten Kiew nicht vor den jüngsten russischen Angriffen mit ballistischen Raketen gewarnt, wie sonst üblich. Das kritisiert der ukrainische Präsident Wolodymyr Zelensky, ohne einzelne Partner namentlich zu nennen. Aufklärungsdaten von Partnerländern zum Start von ballistischen Raketen in Russland würden helfen, Menschenleben zu retten. Der Drahtzieher des Mordes an US-Rapper Tupac Shakur wird zumindest 40 Jahren Gefängnis verurteilt. Anfang September hat eine Jury in Las Vegas den ehemaligen Boss einer Gang für schuldig befunden. Er soll unter anderem die Waffe für den Mord an dem bekannten Rapper vor über 30 Jahren besorgt haben. Der heute 63-jährige Verurteilte hat angekündigt, in Berufung zu gehen. Die Abholzung von Wäldern ist im vergangenen Jahr weltweit deutlich zurückgegangen, um 15% gegenüber dem Vorjahr. Das zeigt eine neue Studie der Beratungsagentur Climate Focus, gestützt auf Daten verschiedener Klima- und Forschungsorganisationen. Aber die Autorinnen und Autoren halten fest, dass die Abholzung in den Jahren davor nur wenig abgenommen hat. Bis 2030 haben sich mehr als 100 Staaten dazu verpflichtet, die großflächige Abholzung ganz zu stoppen. Von diesem Ziel sei man weit entfernt. Insbesondere in Zentralafrika gäbe es kaum Anzeichen dafür, dass weniger Wald zerstört werde. Und auch in anderen Regionen könnten die Fortschritte schnell wieder zunichte gemacht werden, etwa wenn neue Regierungen an die Macht kämen, so die Fachleute. Zum Fußball noch. In der ersten Playoff-Runde der WM-Qualifikation der Frauen hat die Schweiz auch das Rückspiel gegen Israel in Sitten gewonnen mit 2:0. Das Hinspiel hatten die Schweizerinnen mit 7:3 gewonnen. In der zweiten Playoff-Runde treffen die Schweizerinnen nun auf Österreich. Das Wetter. Nach Wolkenresten wird es zunehmend sonnig. Im Westen und Süden ist es von morgen an meist sonnig. Dies bei 18 bis 21 Grad. Das waren Nachrichten von Radio SRF. Verantwortlich war Patrick Walter.
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3: Die vergangene Woche ist für die Wissenschaft keine gewöhnliche Woche gewesen. Es war nämlich Nobelpreiswoche. Von Montag bis Freitag ist täglich um die Mittagszeit verkündet worden, wer den Nobelpreis für Medizin, für Physik, für Chemie, für Literatur und den Friedensnobelpreis erhalten hat. Der Friedensnobelpreis, der geht dieses Jahr an die südafrikanische Juristin Navanithi Pillay. Sie erhält den Preis für ihren Kampf für Frieden und internationales Recht. Pillay war unter anderem Richterin am Internationalen Strafgerichtshof in Den Haag und UNO-Hochkommissarin für Menschenrechte. Der Literaturnobelpreis, der geht an die kanadische Autorin Anne Carlson für ihr, Zitat, kühnes und erfinderisches Werk. Da wir jetzt aber darauf zurückblicken wollen, was diese Woche in der Welt der Wissenschaft wichtig war, sprechen wir in den nächsten etwas mehr als 20 Minuten über die Nobelpreise für Medizin, für Physik und Chemie. Wir sprechen über asymmetrische Chemie, über Neutrinos und Optogenetik. Am Mikrofon ist Peter Hanselmann. Jetzt geht's los. Und wir beginnen diesen Rückblick am Montag. Am Montag ist der Nobelpreis für Medizin verkündet worden. Er geht an drei Männer. An Carl Dieth-Roth aus den USA und an die beiden deutschen Forscher Peter Hegemann und Georg Nagel. Ihr Gebiet? Die Optogenetik, eine biologische Technologie, mit der sich Nervenzellen mittels Licht kontrollieren lassen können. Christine Scheidecker hat mit Wissenschaftsredaktorin Anita Vonmond über den Medizin-Nobelpreis gesprochen und wollte von ihr wissen, Was genau haben die drei Forscher auf diesem Gebiet erreicht?
4: Sie haben einen Schalter entdeckt, mit dem sich Nervenzellen kontrollieren lassen. Und so kann man das Hirn nun besser erforschen. Zwei der Preisträger, die Deutschen Peter Hegemann und Georg Nagel, haben ein Protein in Algen gefunden. Das Besondere an diesem Protein ist, es reagiert auf Licht und löst elektrische Impulse aus. Die beiden Forscher haben auch entdeckt, wie dieses lichtempfindliche Protein genetisch gebaut ist. Und mit der Zeit entstand dann die Idee, dass man diese Erkenntnis ja in der Hirnforschung nutzen könnte. Der dritte Preisträger, Carl Deisseroth aus den USA, konkretisierte diese Idee. Ihm gelang es, den Proteinschalter in Nervenzellen von Mäusen einzubauen. Und diese Nervenzellen konnte er dann mit Licht gezielt aktivieren.
5: Also Mäusezellen, die gezielt manipuliert werden können. Was haben denn Menschen, also Patientinnen und Patienten von dieser Forschung?
4: Am weitesten ist man in der Augenmedizin bei einer erblichen Form von Blindheit, der Retinitis pigmentosa. Das ist eine Netzhauterkrankung, welche die lichtempfindlichen Stäbchen und Zäpfchen im Auge zerstört. Als Therapie gibt es jetzt klinische Versuche, die diese von den Nobelpreisträgern gefundenen Schalter in die Netzhaut einbauen und die Zellen so lichtempfindlich machen. Die Betroffenen konnten daraufhin Gegenstände wieder erkennen und greifen. Ein schemenhaftes Sehen wurde also wieder möglich. Weitere, als verheißungsvoll eingeschätzte Studien auf diesem Gebiet laufen.
5: Wir sprechen vor allem von den Augen. Geht die Optogenetik darüber hinaus?
4: Ja, absolut. Weil das eigentliche Ziel ist es ja, das Gehirn besser zu verstehen. Das Gehirn hat Milliarden von Nervenzellen und gerne wüsste man mehr darüber, wie diese zusammenarbeiten. Also wie zum Beispiel kann man sich ein Gesicht merken? Was passiert da im Gehirn? Oder welche Nervenzellen sind aktiv, wenn man depressiv wird oder suchtkrank oder dement? Das sind jetzt große Fragen und momentan ist man intensiv daran zu verstehen, was da im Gehirn genau abläuft. In Sachen klinische Anwendungen zu Depressionen, Demenz oder Suchterkrankungen ist man aber noch weit weg.
3: Sowieso ist die Optogenetik ein Thema, das den allermeisten außerhalb der Fachwelt kaum je begegnet sein dürfte. Dass sich das nun ändert, liegt am Renommee des Nobelpreises. Eigentlich ist er ja keineswegs einzigartig. Es gibt je nach Zählweise Dutzende bis Hunderte internationale Wissenschaftspreise, von denen auch die aktuellen Preisträger schon den einen oder anderen erhalten haben. Aber eben in Sachen Bekanntheit thront der Nobelpreis einsam und unerreicht über allen anderen. Was sind die Gründe dafür? Mehr dazu im Beitrag von Anita von Mond.
4: Nehmen wir den Kyoto-Preis für Wissenschaft, Technik und Kunst, den Abel-Preis für Mathematik oder den Breakthrough-Preis für Physik. Lauter renommierte und hochdotierte Wissenschaftspreise, doch der breiten Öffentlichkeit kaum bekannt. Anders der Nobelpreis. Wie es ist, ihn zu erhalten, schilderte ein Jahr nach seinem Chemie-Nobelpreis der Schweizer Jacques Dubosche.
6: Oh lala, mit dem Nobelpreis kann ich Ihnen sagen, muss man lernen. Meine Kinder sagen, ja, gebracht, du Egoist, du wirst egoistisch mit das. Ja?
4: Doch wie kamen die seit 1901 verliehenen Nobelpreise zu so viel Glanz und Renommee? Für Historiker Hubert Steinke von der Universität Bern ist klar,
7: also der Hauptgrund ist sicher, dass die Preise gut sozusagen gealtert sind. Das heißt, dass die Personen, die ausgezeichnet wurden, auch nach längerer Zeit noch als preiswürdige Person erscheinen.
4: Die Nobelpreisjurys setzen auf sichere Werte und prämieren langjährige Spitzenforschung. Unterstützt wird diese fürs Renommee wichtige Qualität noch durch das online zugängliche Nobelpreisarchiv. Mit selten veröffentlichten Daten zu allen je Nominierten. Diese Daten verraten etwa, wer welche Gewinnchancen hatte. Es gebe da extreme Unterschiede, sagt Wissenschaftsforscherin Katharina Schürch von der Technischen Universität Berlin. Sie macht zwei Beispiele.
8: Das eine Extrembeispiel ist Jacques Loeb. Das war ein deutsch-amerikanischer Biologe. Eine absolute Berühmtheit auf seinem Feld, aber auch darüber hinaus. Der wurde 78 Mal nominiert, hat den Preis nie bekommen. Auf der anderen Seite, George Wald, ebenfalls ein Biologe, der wurde genau einmal nominiert und hat auch dann gleich den Preis gewonnen.
4: Das war vor 1968. Gerne wüsste man natürlich, was heutzutage hinter den Kulissen entschieden wird. Doch öffnet sich das Archiv jeweils erst nach einer Sperrfrist von 50 Jahren. Das schützt den Nobelpreis vor harschen Reaktionen. Kritisiert wird er dennoch, unter anderem wegen seiner konservativen Strukturen, widerspiegelt nämlich die Auswahl der Preisträger nicht immer die heutige Diversität und Teamorientierung in der Forschung. Nicht unproblematisch findet der Berner Historiker Hubert Steinke zudem:
7: Der Fokus auf diesen Preis verdeckt etwas, vielleicht die grundsätzlichere Bedeutung von Preisen, die vor allem natürlich beim Nachwuchs sind. Das sind oft ganz kleine Preise, von denen niemand überhaupt etwas in den Medien erfährt, aber die jungen Forscher und Forscherinnen animieren, weiterzumachen. Ich glaube, die sind für die Wissenschaft insgesamt viel bedeutender als der Nobelpreis.
4: Dennoch schätzt er den Nobelpreis, denn nur dieser vermag eben ein Massenpublikum für wegweisende Forschung zu interessieren. Und das ist kein Zufall. Die Nobelpreisgremien haben es geschafft, ihre Preisverkündigungen zum vielbeachteten jährlichen Event zu machen.
9: Ladies and gentlemen, you're so welcome. For the announcement of this year's Nobel Prize.
4: Anfang Oktober werden einzigartig in der Wissenschaftswelt eine Woche lang fast täglich neue Nobelpreisgekürte bekannt gegeben, live im Internet. Speziell für die Medien ist das jeweils spannend wie ein Krimi. Die Zeit ist knapp, Namen werden vorab nicht genannt, Überraschungen sind garantiert. Auch Dokumentationen über die Preisträger dürfen nicht fehlen und etwas Unterhaltung. Mit dem Anruf aus Stockholm. Der klingelt manche Preisträgerinnen aus dem Schlaf.
10: Any possibility to think what it means or to you?
11: What it means to me, my head is just.
4: Die Nobelpreisverantwortlichen wissen, wie man Wissenschaft gekonnt in die Medien und ins Gespräch bringt. Und das schon immer, sagt Katharina Schürch von der Technischen Uni Berlin.
8: Es gibt Filmaufnahmen, es gibt ganz schöne Schwarz-Weiß-Bilder schon aus der frühen Zeit.
4: In der Anfangsphase der Nobelpreisvergabe habe man auch auffällig viele Prominente geehrt, sagt Karl Grandin, Experte für Wissenschafts- und Ideengeschichte von der Königlich-Schwedischen Akademie der Wissenschaften, welche die meisten Nobelpreise verleiht.
12: For example, the first laureate in physics. Röntgen, he was so extremely well known all over the world.
13: Wilhelm Röntgen zum Beispiel, der Gewinner des ersten Physiknobelpreises, war damals so unglaublich berühmt, dass nur schon sein Name dem jungen Preis Glanz verlieh.
12: Back to the prize.
4: Auch Albert Einstein war so ein Glanzlicht. Mit der Zeit wurde der Nobelpreis dann zum Selbstläufer. Bekannter als viele der damit Ausgezeichneten und eben auch bekannter als alle anderen Wissenschaftspreise.
3: Der Beitrag von Wissenschaftsredaktorin Anita von Mond. Von Montag nun zum Dienstag und zum Nobelpreis für Physik. Jede Sekunde fliegen aber Milliarden kleinste Teilchen auf uns zu. Und nicht nur das, sie fliegen durch uns hindurch, ohne dass wir das merken. Neutrinos heißen diese Teilchen und Physiker versuchen sie mit gigantischen Experimenten aufzuspüren. Eines dieser Experimente ist im dicken Eis am Südpol vergraben und der Initiant davon, Francis Holson, US-Forscher mit belgischer Herkunft, hat am Dienstag dafür von der Königlich-Schwedischen Akademie der Wissenschaften den Nobelpreis für Physik erhalten. Wissenschaftsredaktorin Felicitas Erzinger.
14: Dass Francis Holson den Nobelpreis bekommen könnte, war schon länger im Gespräch. Bereits zum dritten Mal haben die beiden Physikerinnen Teresa Montaruli und Laura Baudis Francis Holson für den Physiknobelpreis nominiert. Dieses Jahr aber, erzählt Teresa Montaruli, sei sie sicher gewesen, dass es klappt.
15: This year I told Laura, I know he will get the award because his case is so strong.
14: Holson habe eine neue Technologie entwickelt, um das Universum zu beobachten und so quasi ein neues Fenster zum Universum geöffnet. Und zwar, indem er es geschafft hat, ganz spezielle Teilchen, sogenannte Neutrinos, sichtbar zu machen. Neutrinos sind die Geisterteilchen des Universums. Aber Milliarden davon durchqueren jede Sekunde unseren Körper. beinahe mit Lichtgeschwindigkeit und ohne eine Spur zu hinterlassen, wie ein Geist, sie sind kaum zu fassen. Es sind extrem energiereiche Teilchen, die zum Teil aus sehr weit entfernten Galaxien kommen. Um diese Neutrinos zu messen, hat der diesjährige Nobelpreisträger Francis Holson zusammen mit vielen anderen Forscherinnen und Forschern ein gigantisches Teleskop gebaut. In den Tiefen des Südpols, mitten im Eis. 5000 optische Sensoren haben die Forschenden im Eis versenkt, in einer Tiefe von bis 2,5 Kilometer. Denn es braucht ein riesengroßes Volumen an

0: many people know that the South Pole is the highest and driest desert in the world.
1: Sie habe mit Wasser- und Sauerstoffmangel zu kämpfen gehabt. Und doch sei es das wohl aufregendste Erlebnis ihres Lebens gewesen.
0: The experiment is so incredible that it was probably, I remember it as one of the most exciting experiences of my life.
1: Das Experiment, das Montaruli als unglaublich bezeichnet, sei eine lange Reise gewesen, ein großes Abenteuer, sagt auch Francis Holsen heute Mittag während einem Telefonat mit dem Nobelpreiskomitee. Mehrmals sei er nahe daran gewesen, zu scheitern. Doch es klappte. Holsen und sein Team schafften es, das schwache blaue Licht sichtbar zu machen, das die Neutrinos aussenden, wenn sie auf einen Atomkern treffen, was sehr, sehr selten passiert. Die zunächst verrückte Idee mit den optischen Sensoren tief im Eis ist also aufgegangen. Holsen konnte Neutrinos messen und nachweisen. Die Auszeichnung dafür gebühre jedoch nicht ihm alleine, sagt Holsen. 450 Wissenschaftlerinnen und Wissenschaftler von 58 Institutionen und aus 14 Ländern seien daran beteiligt. Diese Aussage passt dazu, wie Teresa Montaruli, die Holsen seit Jahren persönlich gut kennt und mit ihm zusammenarbeitet, beschreibt.
0: He's always very modest, so he really listens to you and to early career people that surrounds him.
1: Er sei sehr bescheiden und höre den Menschen um sich herum zu, gerade auch jungen Forschenden am Anfang ihrer Karriere. Und er sei ein sehr inspirierender Mensch, der diese Auszeichnung zutiefst verdiene.
2: Wissenschaftsredaktorin Felicitas Erzinger. Das war also der Dienstag in dieser Nobelpreiswoche. Weiter geht's mit Mittwoch und dem Nobelpreis für Chemie. Der Nobelpreis für Chemie geht in diesem Jahr an den französischen Forscher Henri Gargan und den japanischen Forscher Kenzo Soe. Die beiden Wissenschaftler haben das Rätsel der asymmetrischen Chemie gelöst, teilt die Königliche Schwedische Akademie der Wissenschaften am Mittwoch mit. Die asymmetrische Chemie oder auch Spiegelbildchemie ist von zentraler Bedeutung, wenn es darum geht, neue und sichere Medikamente zu entwickeln. Wissenschaftsredaktorin Irin Dietschi berichtet.
3: In den 1960er Jahren erschütterte der Contergan-Skandal die Welt. Das Medikament Contergan mit dem Wirkstoff Thalidomid wurde damals vor allem als Beruhigungsmittel und Schlafmittel verkauft. Schwangeren wurde es zudem gegen typische Beschwerden wie Morgenübelkeit oder Schlafprobleme verschrieben. Das war fatal, denn Contergan schädigte Tausende von Ungeborenen. Sie kamen mit verkürzten oder fehlenden Armen und Beinen zur Welt. Den Missbildungen lag ein Effekt der sogenannten Spiegelbildchemie zugrunde, für deren Entdeckung es heute den Nobelpreis gab. Im vollbesetzten Saal der Königlich Schwedischen Akademie erklärt Heiner Linke, Vorsitzender des Nobelkomitees für Chemie, die Basics.
4: Many molecules occur in two different versions. Like my hands, they are one another's mirror image. They look alike, but they are not identical. I cannot put my hands on top of one another.
3: Viele Moleküle gibt es in zwei Versionen. Wie die Hände, sie sind spiegelverkehrt zueinander. Das Molekül Carbon zum Beispiel riecht in der rechtshändigen Version nach Minze, in der linkshändigen nach Kümmel. Auch Aminosäuren, die grundlegenden Bausteine von Eiweißen, existieren in zwei spiegelbildlichen Varianten. Allerdings:
4: All proteins in our bodies are built from only left-handed amino acids. The right-handed versions hardly occur anywhere in nature.
3: Der menschliche Körper besteht ausschließlich aus linkshändigen Aminosäuren. Rechtshändige existieren kaum in der Natur. Im Labor hingegen, wenn Chemiker solche Moleküle herstellen, entstehen normalerweise beide Versionen gleich häufig. Links, rechts, halbe, halbe. Das hat Folgen in der pharmazeutischen Anwendung. Auch Medikamente sind manchmal zweihändig.
4: One hand might have the desired therapeutic effect, while the other hand might have no effect or in the worst case might even be harmful.
3: Das eine Molekül erzielt den gewünschten therapeutischen Effekt. Das Spiegelbild hingegen hat entweder keine Wirkung oder im schlechtesten Fall eine schädliche. So wie bei Contergan. Der Wirkstoff Thalidomid kommt ebenfalls in spiegelbildlichen Versionen vor. Die eine hat wie gewünscht eine beruhigende Wirkung, die andere verursacht schwere Missbildungen bei Ungeborenen.
4: So the question is then,
3: die große Frage sei demnach, wie kann eine chemische Reaktion

0: und von selbst nur eine einzige Händigkeit hervorbringen, also nur eine von zwei möglichen Spiegelbildformen. Genau dafür haben der Franzose Kagan und der japanische Forscher Soai eine Lösung gefunden. Die Pionierarbeit leistete der heute 96-jährige Henri Kagan. Er entwickelte Katalysatoren, die chemische Reaktionen gezielt in eine Richtung lenken, so dass vor allem eine der beiden spiegelbildlichen Molekülformen entsteht. Kenzo Soai, heute 76, ging noch weiter. Er entwickelte die Autokatalyse, erklärt Ilya Coric, Professor an der Universität Zürich. Eine Reaktion, die wie ein Selbstläufer funktioniert.
1: It would catalyze its own production, and if we would have a slight imbalance of that molecule, it would produce more and more of the same mirror image.
0: Aufgrund eines winzigen Ungleichgewichts im Molekül vermehrt sich dieses von allein, fast unendlich. Dank Henri Kagan und Kenzo Soai haben Chemiker heute Werkzeuge zur Verfügung, um möglichst sichere und wirksame Arzneien zu erzeugen, anders als bei Contergan. Vor allem aber brachten die beiden Forscher Licht in ein jahrhundertealtes Rätsel, nämlich, dass die Natur viele Bausteine des Lebens in zwei spiegelbildlichen Versionen erschafft. Warum sich dann in der Evolution jeweils nur eine Form durchsetzte, diese Frage allerdings ist bis heute nicht vollständig geklärt.
2: Irene Dietschi über den Chemie-Nobelpreis, der am Mittwoch verliehen worden ist. Über den Literaturnobelpreis haben wir auf SRF ausführlich im Tagesgespräch von Donnerstag gesprochen. Das können Sie online nachhören unter srf.ch/audio. Und der Friedensnobelpreis war Thema in der Mittagsinformationssendung Rendezvous von Freitag. Auch diese Sendung finden Sie online oder in Ihrer Podcast-App zum Nachhören. Und hier machen wir weiter mit der Lungenpest. Meldungen über Lungenpest in Sibirien, die kursieren seit Tagen. Susan Stöckel hat diese Woche darüber mit Gina Buhl gesprochen. Was weiß man denn über die Pest im Allgemeinen? Was ist das eigentlich für eine Krankheit?
3: Ja, die Lungenpest ist eine schwere Lungenentzündung, die von einem Bakterium ausgelöst wird. Und das Besondere daran ist, dass dieses eine Bakterium ganz unterschiedliche Krankheiten auslösen kann, je nachdem, wo es im Körper landet. Also landet es in den Lymphknoten zum Beispiel, vermehrt es sich dort so stark, dass die anschwellen. Und das sind die Pestbeulen, die man kennt von der Beulenpest, und die sind extrem schmerzhaft. Wenn es aber in der Lunge landet, entsteht eben Lungenpest. Das ist viel seltener, aber auch viel gefährlicher. Und unbehandelt kann das innerhalb von 1 bis 2 Tagen zum Tod führen.
4: Und wenn man sich nicht gerade in einem Labor infiziert, was möglich ist, aber in diesem Fall nicht klar oder bewiesen, wo können sich Menschen in betroffenen Regionen denn überhaupt anstecken? Also wo kommt das Bakterium vor?
3: In Nagetieren, in Ratten, in Murmeltieren und in den Flöhen, die auf den Tieren sitzen. Und zu uns kommt es dann nur, wenn sich die Wege zufällig kreuzen, also zum Beispiel über einen Flohbiss. Und von da aus gibt es 2 Wege in die Lunge. Entweder breitet sich eine Beulenpest im Körper aus und erreicht dann irgendwann die Lunge, oder man atmet die Bakterien eben direkt ein. Und der direkte Weg erklärt auch, warum die Lungenpest so rasant verläuft, weil das Bakterium muss nicht erst durch den halben Körper wandern, sondern es ist sofort am Ziel. Und deshalb dauert es von der Ansteckung bis zu den ersten Symptomen auch nur 1 bis 3 Tage. Und dann kommt Fieber, Schüttelfrost, Kopfschmerzen, sehr schnell Atemnot und teilweise blutiger Husten.
4: Und du hast mir schon gerade ein gutes Stichwort gegeben, Ansteckung. Wie ansteckend ist denn diese Art der Pest?
3: Weniger ansteckend, als man denkt. Man muss einer erkrankten Person wirklich nahe kommen und übertragen wird sie dann über Tröpfchen, also beim Husten zum Beispiel. Das klingt erstmal wie bei vielen Atemwegserkrankungen, aber es gibt eben 2 Punkte, wo sich die Lungenpest anders verhält. Der erste Punkt, man steckt niemanden an, bevor man selber Symptome hat. Das ist zumindest nirgends dokumentiert. Bei Corona war das ja der Knackpunkt. Da konnte man tagelang ahnungslos herumlaufen und andere infizieren. Bei der Lungenpest heißt es aber, wer ansteckend ist, ist auch sichtbar krank. Und der zweite, es braucht wirklich engen Kontakt. Als gefährdet gilt, wer weniger als 2 Meter Abstand hatte, wer im selben Haushalt lebt oder eben direkt angehustet wurde, weil die Bakterien fliegen nicht so weit.
4: Eine Ansteckung ist also recht unwahrscheinlich, auch wenn man sich in einem der betroffenen Gebiete aufhält. Und das sind hauptsächlich Kongo-Kinshasa und Madagaskar. Aber nicht nur.
3: Also die WHO, die Weltgesundheitsorganisation, zählt weltweit etwa 1000 bis 3000 Fälle pro Jahr. Und auch in den USA gibt es jedes Jahr Fälle, im Schnitt 7. Da ist es meist in so ländlichen Regionen im Westen, wenn jemand zum Beispiel beim Wandern oder Jagen von einem Floh gestochen wird, der vorher eben auf einem infizierten Nagetier saß. Dass die Pest nie verschwunden ist, liegt wieder an den Tieren. Also es gibt weltweit Gebiete, in denen das Bakterium dauerhaft unter wildlebenden Nagetieren weitergegeben wird über ihre Flöhe. Und die Tiere stecken sich gegenseitig an, immer weiter, Generation um Generation. Und das kann jahrzehntelang so laufen, ohne dass ein einziger Mensch etwas davon mitbekommt. Solche Gebiete gibt es also praktisch überall auf der Welt und frei davon sind nur Australien und die Pazifischen Inseln. Gefährlich wird es also immer dann, wenn ein Mensch in so ein Gebiet gerät und von so einem Floh gestochen wird.
4: Ich war jetzt mal vorhin kurz auf der Seite des Bundesamts für Gesundheit. Die schreiben, hierzulande sind in den letzten 30 Jahren keine Pestfälle mehr aufgetreten. Was würdest du sagen, Gina? Wie wahrscheinlich oder eben auch unwahrscheinlich ist es, dass es auch Pestfälle in der Schweiz geben könnte?
3: Sehr unwahrscheinlich, und zwar aus einem einfachen Grund. Bei uns gibt es keine solchen Gebiete, in denen der Erreger in Tieren überdauert. Also das Bakterium kursiert in unseren Nagetieren nicht. Es gibt also keine Quelle, aus der die Pest hier neu entstehen könnte. Und in ganz Europa war der letzte dokumentierte Ausbruch im Zweiten Weltkrieg. Bliebe der Fall, dass jemand aus einem betroffenen Gebiet einreist und hier erkrankt, aber auch dafür sind wir eigentlich gerüstet, weil die Pest meldepflichtig ist. Wir haben Antibiotika, wir haben Isolierstationen und wir haben in Spiez ein nationales Referenzzentrum für hochgefährliche Bakterien, das so ein Erreger auch nachweisen könnte.
2: Sagt SRF-Wissenschaftsredaktorin Gina Buhl. Und damit sind wir am Schluss dieses Rückblicks auf einige der Themen, die diese Woche in der Welt der Wissenschaft für Schlagzeilen gesorgt haben. Eine Woche, die von den Verkündungen der Nobelpreise geprägt gewesen ist. Am Mikrofon verabschiedet sich Peter Hanselmann. Danke fürs Zuhören. Und hier im Radio auf SRF 4 News geht es jetzt dann gleich weiter mit dem nächsten News-Update.

0: Mittwochmorgen. Es ist der 14. Oktober 2026. Sie sind bei dem Infosender SRF 4 News. 6 Uhr ist es gleich. Dann geht's hier weiter mit der ersten Ausgabe unserer Sendung heute Morgen. Das sind die Frühinformationen von Radio SRF. Am Mikrofon begrüßt Sie Raphael Günther. Schön sind Sie bei uns. Guten Morgen. Bei uns geht es heute zuerst um die News aus dem Vatikan. Papst Leo hat Lungenkrebs. Die Operation sei gut verlaufen, heißt es. Und später fragen wir, stimmt der Eindruck, dass derzeit mehr Unternehmen und Institutionen von Cyberangriffen betroffen sind? Zuletzt haben verschiedene Pensionskassen gesagt, dass bei ihnen potenziell Daten geklaut wurden. Simon Richler ist heute früh bei mir im Studio. Er weiß, wie das Wetter wird.
1: Guten Morgen. Es gibt am Morgen noch Wolkenreste teilweise, dann wird es aber immer sonniger. Und am Nachmittag gibt es dann 18 Grad im Norden und 21 Grad im Süden.
0: Der Papst hat Lungenkrebs. Das hat der Vatikan am späten Abend mitgeteilt. Papst Leo musste bei einer Operation einen Teil des rechten Lungenflügels entfernt werden. Die Operation sei erfolgreich verlaufen und der Papst habe sie gut überstanden, heißt es aus dem Vatikan. Aus Rom berichtet Franco Battel.
2: 3 Stunden befand sich der Papst im Operationssaal. Der Eingriff selbst habe rund 90 Minuten gedauert. Dabei erhärtete sich der Verdacht. Beim Papst wurde Lungenkrebs diagnostiziert. Die operierenden Ärzte teilten mit, sie hätten dem 71-Jährigen den unteren Lappen der rechten Lunge entfernen müssen. Der Eingriff sei ohne Komplikationen verlaufen. Schon kurz nach der Operation habe man den Papst in sein Zimmer im 10. Stock des Gemelli-Spitals gebracht, der aus Sicherheitsgründen komplett abgesperrt ist. Im Kommuniqué des Vatikans steht nicht, ob weitere Therapien, etwa eine Bestrahlungs- oder Chemotherapie, nötig sein werden. Dies wird man erst in den nächsten Tagen erfahren. Gestern, noch vor dem Eingriff, hatte sich der Staatssekretär des Vatikans, Kardinal Parolin, zuversichtlich gezeigt, da man den Knoten in der Lunge des Papstes in einem sehr frühen Stadium entdeckt habe. Am Sonntag, als der Papst auf dem Petersplatz seine Erkrankung bekannt gemacht hatte, ging er davon aus, dass er seine für November geplante Reise nach Südamerika wird antreten können. Vor der Gemelli-Klinik hatten sich gestern Mittag, als der Papst in einem Auto dort eintraf, viele Leute versammelt, um dem Papst gute Genesung zu wünschen und für ihn zu beten. Die Ärzte gehen davon aus, dass der Papst rund eine Woche in Spitalbehandlung bleiben muss.
0: Lange galt der Gesundheitszustand des Papstes als Tabu. Mit der Geheimniskrämerei habe Leo nun radikal gebrochen, lese ich heute Morgen online auf der SRF News App in unserer Analyse mit dem Titel «Der Papst ist einer wie du und ich». Da gibt es auch Stimmen aus Rom von Gläubigen, die vor dem Spital waren, wo der Papst operiert wurde. Und wir wechseln in die Schweiz. Das Schweizer Telekomunternehmen Swisscom feiert einen Sieg vor Gericht rund um einen Glasfaserstreit.
1: Und zwar geht es um den Ausbau des Glasfasernetzes. Die Swisscom hat sich dabei nichts zu Schulden kommen lassen gegenüber anderen Telekomunternehmen. Das sagt das Bundesverwaltungsgericht. Es gibt eine Beschwerde der Swisscom Recht und widerspricht damit der Wettbewerbskommission WEKO. Die WEKO hatte die Swisscom vor gut 2 Jahren mit einer Buße von gut 18 Millionen Franken sanktioniert und auch Maßnahmen angeordnet.
0: Worum geht's denn bei diesem Streit genau?
1: Um eine Technologie, die Swisscom seit ein paar Jahren beim Ausbau des Glasfasernetzes einsetzt. Diese schränkt die Möglichkeiten der Konkurrenten ein, die das Swisscom-Netz für ihre Dienste mieten. Die Swisscom verstoße damit gegen das Kartellrecht, sagt die WEKO. Das Bundesverwaltungsgericht sieht das nun eben anders. Die Swisscom habe gar keine marktbeherrschende Stellung. Eine Wettbewerbsverletzung sei deshalb auch gar nicht möglich. Das Urteil, das kann noch ans Bundesgericht weitergezogen werden.
0: Gibt es eine Häufung von Cyberangriffen auf Schweizer Unternehmen und Institutionen? Dieser Eindruck kann entstehen, wenn man sich die Meldungen der letzten Tage anschaut. Verschiedene Pensionskassen haben bekannt gegeben, dass sie potenziell von einem Datenklau betroffen sind. Die PK der Migros zum Beispiel, der Post, des Bundes und der Stadt Zürich, wie verschiedene Medien berichten. Diese Pensionskassen nutzen für die Kundenverwaltung Programme eines Softwareanbieters, der angegriffen wurde. Schon zuvor wurden Angriffe auf Ricardo und auch die SRG bekannt. Aber stimmt dieser Eindruck einer Häufung wirklich? Dominik Rolli hat bei SRF-Digitalredaktor Reto Wittmer nachgefragt.
3: Ja, das stimmt auf den ersten Blick schon, wobei Angriffe geschehen ja nicht nur täglich, sondern eigentlich dauernd, jede Sekunde. Aber die meisten Angriffe sind erfolglos und deshalb kriegen wir sie eben nicht mit. Erfolgreiche Angriffe, also wenn zum Beispiel Daten entwendet werden, müssen gemeldet werden seit dem 1. April letzten Jahres von Unternehmen, die kritische Infrastruktur betreiben. Im Monat vor der Einführung dieser Pflicht haben gerade mal 7 Unternehmen eine solche Meldung gemacht und im Monat darauf, nach der Einführung, waren es über 20 und diese Zahl ist dann gestiegen auf 63 jetzt in diesem September. Also von dem her ist da tatsächlich eine Zunahme von Meldungen. Das heißt aber nicht zwingend, dass es auch eine Zunahme von erfolgreichen Angriffen gab. Es kann auch bedeuten, dass Unternehmen vor der Meldepflicht Vorfälle halt eher unter den Teppich gekehrt haben und wir haben nie etwas davon erfahren.
4: Okay, also jene, die kritische Infrastruktur betreiben, müssen solche Vorfälle also melden. Ich gehe jetzt mal davon aus, Ricardo zählt da nicht dazu, zu dieser kritischen Infrastruktur, obwohl natürlich viele Leute diese Plattform benutzen. Ricardo hätte den Angriff also von letzter Woche gar nicht melden müssen.
3: Das ist so, aber ich denke, dass Firmen heute grundsätzlich Angriffe auf ihre Infrastruktur eher und schneller melden. Vor ein paar Jahren war sicher noch mehr Scham vielleicht vorhanden, so im Sinne von, wir haben versagt, wir verschweigen das jetzt lieber mal. Und wenn dann ein Vorfall nach einiger Zeit dennoch publik wurde, war es natürlich umso peinlicher. Und deshalb werden viele Unternehmen und Firmen heute lieber proaktiv handeln und eben auch freiwillig einen Angriff melden. Man ist ja auch nicht mehr allein auf weiter Flur, so als Opfer eines Cyberangriffs. Anderen, auch bekannten Firmen, ist es ja auch schon passiert. Also man steht heute nicht mehr so stark allein, exklusiv am Pranger, wie das vielleicht vor ein paar Jahren noch der Fall war. Und ja, das trägt jetzt natürlich auch dazu bei, dass sich in den Medien Meldungen über Cyberangriffe häufen und wir auch dadurch jetzt den Eindruck haben, es werden immer mehr.
0: Die Einschätzung von SRF-Digitalredaktor Reto Wittmer war das. Ja, wie steht es eigentlich um die Wälder auf der ganzen Welt? Nicht so gut, wie es sollte, heißt es in einer neuen Studie.
1: Grundsätzlich sind die Zahlen besser als auch schon. Die Abholzung der Wälder ist letztes Jahr um 15% zurückgegangen im Vergleich zum Jahr davor. Das zeigt eine neue Studie der Beratungsagentur Climate Focus, gestützt auf Daten verschiedener Klima- und Forschungsorganisationen. Auf Kurs seien die Länder trotzdem nicht. Bis 2030 haben sich eigentlich mehr als 100 Staaten dazu verpflichtet, die großflächige Abholzung ganz zu stoppen und von diesem Ziel sei man weit entfernt. In einigen Regionen werde weiterhin viel Wald zerstört und Fortschritte könnten auch schnell zunichte gemacht werden, etwa durch neue Regierungen, die an die Macht kommen.
0: Vor mehr als 30 Jahren wurde US-Rapper Tupac Shakur ermordet. Jetzt wurde der Drahtzieher der Tat zu mindestens 40 Jahren Gefängnis verurteilt.
1: Anfang September hatte eine Jury in Las Vegas den ehemaligen Boss einer Gang für schuldig befunden. Er soll unter anderem die Waffe für den Mord auf den Rapper besorgt haben. Der heute 63-jährige Verurteilte hat angekündigt, in Berufung zu gehen. Tupac Shakur war einer der einflussreichsten und erfolgreichsten Rapper der 1990er Jahre. Bekannt wurde er mit Hits wie «California Love» oder «Changes». Er wurde Anfang September 1996 in einem Auto in Las Vegas angeschossen und später starb er im Spital.
0: Wir kommen noch zum Fußball. Da haben die Schweizerinnen auf dem Weg an die WM im nächsten Jahr in Brasilien eine weitere Hürde genommen.
1: In der ersten Playoff-Runde der WM-Quali haben die Schweizerinnen auch das Rückspiel gegen Israel gewonnen, das mit 2:0. Das Hinspiel hatten die Schweizerinnen mit 7:3 gewonnen. In der zweiten Playoff-Runde wartet jetzt Österreich. In der Weltrangliste liegt Österreich knapp vor der Schweiz. In diesen Spielen brauche es dann auch eine Leistungssteigerung, sagt Captain Lia Velti.
5: Klar ist, wir müssen die Zackabe drauflegen, wir müssen effizient sein bei den Boxen und es wird sicher ein Spiel auf Augenhöhe, wo ganz viele Kleinigkeiten werden entscheiden und ich hoffe, wir können die nächsten paar Wochen gesund bleiben, alle Spielerinnen viele Minuten sammeln, Selbstvertrauen in den Vereinen tanken, dass wir in ein paar Wochen parat sind.
1: Diese WM-Playoff-Partie in der Schweiz gegen Österreich finden dann Ende November und Anfang Dezember statt. Und jetzt die Börsendaten von SIX. Der Dow Jones Index in New York hat 0,3% verloren. Der Nikkei Index in Tokio steigt um 0,8%. Der Euro wird zu 93,25 gehandelt und der Dollar kostet 83,18.
0: Das sind die Informationen von heute Morgen. Silvan Zemp ist für die Sendung verantwortlich. Es ist 6:10.

0: Zum zweiten Mal innerhalb einer Woche sind zwei Handelsschiffe im Schwarzen Meer mit Drohnen angegriffen worden, und zwar vor der bulgarischen Küste. Bulgariens Ministerpräsident Rumen Radev erklärte zwar, dass es keine eindeutigen Beweise gebe, wer für den Angriff verantwortlich sei. Der Vorfall nütze allerdings Russland. Eines der attackierten Schiffe fuhr unter der Flagge von Malta, also einem EU-Mitglied. Rachel Berocci hat EU-Korrespondent Matthias Strasser gefragt, wie die EU auf den jüngsten Vorfall im Schwarzen Meer reagiert hat.
1: Also die Versenkung der Dignity, so hieß das eine angegriffene Schiff vor der bulgarischen Küste, das dann gesunken ist, und der Angriff auf ein zweites Schiff, das unter der Flagge eines Mitgliedstaats gefahren ist. Diese Angriffe sind ja nur die letzten in einer ganzen Reihe von Vorfällen im Schwarzen Meer, wo die EU-Mitglieder Rumänien und Bulgarien eben mehr Anstoß haben. Die EU-Kommission hat gestern erklärt, die Region sei zu einer, Zitat, neuen Front der Eskalation im russischen Krieg in der Ukraine geworden. Kommissionspräsidentin Ursula von der Leyen hat Angriffe auf Handelsschiffe in der Nähe der bulgarischen Küste verurteilt. Sie hat sich auch mit dem bulgarischen Premierminister Rumen Radev ausgetauscht. Und EU-Ratspräsident Antonio Costa hat angekündigt, dass intensivierte hybride Angriffe Russlands am EU-Gipfel Ende dieser Woche dann thematisiert würden. Und auch die NATO hat reagiert. Generalsekretär Mark Rutte erklärte am Abend, das Verteidigungsbündnis werde sein Dispositiv an der Ostflanke bei Bedarf weiter anpassen.
2: Sie haben es angesprochen, es gab bereits zuvor mehrere Vorfälle, die mit Russland in Zusammenhang gebracht worden waren. Ist der Angriff auf ein Schiff unter maltesischer Flagge eine neue Eskalationsstufe?
1: Die Entwicklungen im Schwarzen Meer stellen für die EU tatsächlich eine neue Qualität dar. Es ist aber eben längst nicht der einzige Vorfall. Nach Angaben der türkischen Handelskammer wurden seit Beginn des Kriegs weit über 200 zivile Handelsschiffe im Schwarzen Meer angegriffen, der Großteil davon im laufenden Jahr. Ein Angriff auf ein Schiff unter maltesischer Flagge kann von Malta nach dem Seerecht tatsächlich als Angriff auf Malta betrachtet werden. Entscheidender ist aber sowieso, dass der Angriff auf zivile Handelsschiffe einen Bruch des Völkerrechts darstellen, und zwar unabhängig davon, welche Flagge sie führen. Die Handelsschiffe sind zivile Schiffe und ein gezielter Angriff auf zivile Schiffe ist ein Kriegsverbrechen. Auch deshalb spricht der bulgarische Premierminister von einem eklatanten Verstoß gegen Völkerrecht und Seerecht.
2: Diese Woche hat die EU Sanktionen gegen 1600 Personen, Unternehmen und andere Organisationen beschlossen, die mit der Produktion von ballistischen Raketen zu tun haben. Gibt es Stimmen, die noch weitergehende Maßnahmen gegen Russland fordern?
1: Ja, es gibt in der EU Staaten, die sich ein robusteres Auftreten gegenüber Russland wünschen würden, die meisten davon im Osten, die nahe am Krieg in der Ukraine oder an der Grenze zu Russland liegen. Gerade im Zusammenhang mit dem Drohnenfund auf dem Flughafen Leipzig im Sommer hat etwa die EU-Außenbeauftragte Kaya Kallas davon gesprochen, die hybriden Angriffe auf Europa seien längst nicht mehr hybrid. Je weiter nach Westen und Süden man allerdings schauen geht, desto weniger dringlich wird die Problemwahrnehmung nach wie vor, muss man sagen. Und das, obschon es mittlerweile in ganz Europa Drohnensichtungen gab. In Osteuropa handelt es sich dabei oft um Luftraumverletzungen. Zum Teil wurden solche Drohnen auch abgeschossen. Weiter im Westen werden Drohnen immer wieder über kritischer Infrastruktur gesichtet. Die militärische Antwort auf solche Bedrohungen, die liegt ja bei der NATO und bei der politischen Antwort der EU. Da braucht es bislang eben immer Einstimmigkeit unter den Mitgliedstaaten. Eine Einstimmigkeit, die eben auch jüngst nicht immer gegeben war, wenn wir daran denken, dass etwa zwei Oligarchen von der EU-Sanktionsliste gestrichen wurden, unter anderem auf Betreiben Frankreichs.
2: Sie haben es kurz angesprochen, auch die NATO hat die neuesten Angriffe im Schwarzen Meer scharf kritisiert. Aber wie zuverlässig ist sie nun als Partnerin der EU?
1: Also die NATO zeigt sich entschlossen, aber die NATO als Verteidigungsbündnis ist eben nur so viel wert, wie es ihre Bündnispartner wert sind. Die Einigung auf neue Diesellieferungen aus Russland, die US-Präsident Donald Trump am Wochenende mit Moskau getroffen hat, Diesellieferungen, die bislang sanktioniert waren, diese Einigung hat in Brüssel zumindest daran zweifeln lassen, wie zuverlässig der Partner in Washington noch ist. Einmal mehr daran zweifeln lassen, muss man sagen. Ein hoher EU-Diplomat hat es gestern so formuliert, es gebe selbstverständlich weiterhin einen Dialog mit den USA, denn dieser sei schlicht alternativlos. Also Europa, auch die Ukraine, sind zumindest kurz- und mittelfristig den Entscheiden in Washington ausgeliefert. Das wurde auch gestern wieder klar, als der ukrainische Präsident Zelensky erklärte, Kiew habe von seinen Partnern keine Warnungen erhalten über russische Raketenangriffe auf zivile Ziele in der ukrainischen Hauptstadt. Solche Informationen sind für die Abwehr der Angriffe von großer Bedeutung und in der Vergangenheit hat die Ukraine solche Warnungen aus den USA erhalten. Das verunsichert die europäischen Partner und auch deshalb dürfte der US-amerikanische NATO-Oberbefehlshaber in Europa, Alexis Grinkevich, am Montag betont haben, die NATO sei bereit, einen Angriff auf ihr Territorium zu stoppen und notfalls auch zu bekämpfen.
0: Sagt EU-Korrespondent Matthias Strasser.
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0: 6.17 Uhr ist es jetzt. Das sind die Kurznachrichten an diesem Mittwochmorgen. Papst Leo XIV. Hat Lungenkrebs. Bei einer Operation sei ihm ein Teil des rechten Lungenflügels entfernt worden, teilt der Vatikan mit. Die Operation sei erfolgreich verlaufen und der Papst habe sie gut überstanden. Die Swisscom hat vor dem Bundesverwaltungsgericht einen Sieg errungen. Es geht um den Ausbau des Glasfasernetzes. Die Wettbewerbskommission hatte die Swisscom gebüßt, weil sie dabei Konkurrenten einschränke. Das Bundesverwaltungsgericht sagt nun, beim Ausbau des Glasfasernetzes habe die Swisscom gar keine marktbeherrschende Stellung, die sie ausnutzen könnte. Letztes Jahr ist deutlich weniger Wald abgeholzt worden als noch im Jahr davor. Um 15% ist die Abholzung weltweit zurückgegangen, gemäß einer Studie der Beratungsagentur Climate Focus. Das Ziel wäre, bis 2030 gar keine Wälder mehr zu zerstören. Davon sei man aber weit entfernt, sagen die Studienautorinnen und Autoren. Das Wetter noch. Zuerst hat es Wolkenreste, dann wird es zunehmend sonnig bei 18 bis 21 Grad. Wir sind beim Sport und einem großen Karriereschritt. Die beiden Eishockey-Nazi-Torhüterinnen wechseln in dieser Saison nach Nordamerika in die Profiliga. Andrea Brändli spielt künftig für Detroit, Saskia Maurer voraussichtlich für Las Vegas. Die beiden bereiten sich unterschiedlich auf den Wechsel in die USA vor. Während Maurer weiterhin beim SC Bern auf dem Eisfeld steht, darf Brändli keine Spiele mehr bestreiten. Sportredaktor Jan Zürcher.
4: Las Vegas. Ein Ort steht für Spaß, Glitzer und die Portion Extravaganz. Für Saskia Maurer der Ort für das nächste grosse Abenteuer.
5: Ich gehe sicher nicht einfach über, für das Leben dort zu erleben, sozusagen. Ich gehe über, weil ich auch spielen möchte.
4: In der weltbesten Liga. Um sich optimal auf diese Herausforderung vorzubereiten, spielt sie bis Ende Monat beim SC Bern Ernstkämpfe. Das geht nur, weil die 25-Jährige immer noch beim SCB unter Vertrag steht. Von Las Vegas wurde sie zwar im Draft gezogen, unterschrieben hat sie aber noch nicht.
5: Ja, also sie könnte mir jetzt eigentlich sagen, ja, wir geben dir das gleiche Vertrag, aber ja, ich würde jetzt mal sagen, ich vertraue ihnen, dass sie mir das gesagt haben, ja, wir schauen, dass sie nach dem 25. Oktober eigentlich den Vertrag bekommen und dass ich den dann unterschreiben kann.
4: Dann hat sie das letzte Spiel mit Bern. Eine Garantie für das Engagement bei Vegas gibt es also nicht. Dafür gute Signale, sagt Saskia Maurer.
5: Dass man schaut für Ausrüstung, dass man schaut für die Wohnungen und so Sachen, habe ich das Gefühl, ist eigentlich schon so eine kleine Zusage, weil das würde sie ja sonst nicht machen. Darum, eine gewisse Sicherheit habe ich da schon dahinter.
4: Es scheint, als ob sie sich keine Sorgen macht, dass es mit dem Wechsel doch nicht klappen sollte. Anders ist die Situation bei Andrea Brändli. Sie hat bereits bei ihrem neuen Club Detroit unterschrieben und darf jetzt aus Versicherungsgründen gar nicht mehr spielen. Heißt Training statt Spiel.
6: Es ist eine andere Situation, andere Challenge. Detroit hätte ja unbedingt wollen, dass ich den Vertrag so früh wie möglich eigentlich unterschreibe. Sag mal so, wenn du einen fixen 3-Jahres-Vertrag bekommst von Detroit, dann habe ich Sicherheit von 3 Jahren über die paar Spiele, die ich hätte mit den Frauen spielen können, gestellt.
4: Sie sieht das auch nicht als Nachteil, außer vielleicht im Kopf.
6: Ja, weil ich habe einfach zu viel Zeit für so Gedanken, sagen wir es mal so. Sehr viel Zeit für das Gedankenkarussell. Und logischerweise, wenn du kein Spiel hast, wo dir so ein Sicherheit geben kann, ja, kommen natürlich so ein die Zweifel.
4: Ob sie sich dann auch wirklich durchsetzen kann. Die Weltmeisterschaft im November kommt da gerade recht für die Spielpraxis, für beide Nazi-Golis, vor dem nächsten großen Abenteuer in den USA.
0: Und zum ersten Mal ernst gilt es dann Anfang Dezember. Der Zufall will es, dass das erste Spiel der beiden gegeneinander ist, also Detroit gegen Las Vegas. 21 nach 6 ist es jetzt. SRF 4 News haben Sie eingeschaltet. Welcher Bundesrat führt künftig welches Departement? Nach dem Rücktritt von Bundespräsident Guy Parmelin wird bereits intensiv spekuliert. Die SVP zeigt sich offen dafür, das Justizdepartement zu übernehmen. Dort ist unter anderem das Staatssekretariat für Migration angesiedelt. In der Samstagsrundschau von Radio SRF sagte SVP-Fraktionspräsident Thomas Aeschi, es brauche jemanden im Justizdepartement, der durchgreife.
7: Wir haben natürlich im EOPD einen riesigen Aufholbedarf und ein SVP-Bundesrat könnte in diesem Departement sicher einen grossen Unterschied machen.
0: Das Justizdepartement gilt nicht als besonders beliebt und doch interessiert sich die SVP dafür. Wie überraschend ist das? Das wollte Inlandredaktorin Livia Mittendorp von Georg Lutz wissen. Er ist Professor für Politikwissenschaft an der Universität Lausanne.
8: Es überrascht mich ein wenig, weil das EJPD ist eher ein Sprungbrettdepartement, wie man das bei den letzten Bundesratswahlen gesehen haben. Die Leute, die in dieses Amt kommen, die sind dann auch bereit, schnell wieder zu gehen. Und die SVP hat jetzt, und das ist zwar zumindest politisch konsequent, jetzt gesagt, dass sie interessiert sei, hier in diesem Bereich, den sie auch sehr stark kritisiert, Verantwortung zu übernehmen. Dort, wo es etwas überraschend ist, ist das natürlich, wenn man Verantwortung übernimmt, dann kann man dann auch nicht gleichzeitig die Zielscheibe der eigenen Partei sein. Und das war wie bisher ein wichtiges Element in der Politik der SVP.
2: Würde die Migrationspolitik denn anders aussehen, wenn ein SVP-Bundesrat oder eine SVP-Bundesrätin dieses Departement führen würde?
8: Ich würde es mal so ausdrücken, die Spielräume, die Handlungsspielräume sind deutlich kleiner, als man es vermuten könnte, wenn man der politischen Rhetorik im Alltag ein bisschen zuhört. Erstens mal sind die Asylzahlen, sowohl die Leute, die neu in die Schweiz kommen, wie auch die Leute, die gehen, die haben sehr wenig damit zu tun, wer gerade Vorsteher des EJPD ist. Das hat im Wesentlichen mit großen internationalen Krisen zu tun, die Migrationsströme auslösen, die dann auch in die Schweiz kommen und auch den Abbau der Asylzahlen. Das hängt damit zusammen, wie viele Leute das Land dann wieder verlassen, zumindest jene, die nicht aufgenommen werden. Und auch da hat der Vorsteher des EJPD sehr wenig Spielraum. Das hängt mit der EU zusammen, das hängt mit internationalen Abkommen, Rückführungsabkommen zusammen und die muss man in mühsamer Kleinarbeit verhandeln.
2: Sie sagen eben, es gäbe wenig Spielraum. Wo gibt es denn dennoch vielleicht einen gewissen Gestaltungsfreiraum im Umweltdepartement? Beispielsweise spricht man ja davon, dass Bundesrat Albert Rösti öfter mit Verordnungen arbeitet und darüber Änderungen herbeiführt. Wäre so etwas im Justizdepartement auch möglich? Oder gäbe es dennoch so einen gewissen Handlungsspielraum?
8: Ich denke, der größte Spielraum gibt es dort, wo es aber am wenigsten direkt bringt, nämlich wie stark das Thema auf der politischen Agenda ist, wie stark man versucht, gewisse Dinge voranzutreiben. Aber es gibt eben hier enge Grenzen. Einerseits gab es jetzt bereits auch unter der Ära von Bundesrat Jans diverse Verschärfungen, die das Parlament mitgetragen hat. Dann ist der Vollzug nicht Sache des Bundes, sondern das ist Sache der Kantone. Und sowieso hängt auch der Verzug gerade bei Rückführungen davon vom Gutwill auch von anderen Ländern ab. Und entsprechend kann man zwar vielleicht einen gewissen Gestaltungswillen zeigen und auch die politische Kommunikation in dem Bereich noch stark ausbauen, aber bei der konkreten Umsetzung ist man auf viele Partner angewiesen. Da gibt es auch noch Gerichte, es gibt internationale Abkommen, Europäische Menschenrechtskonvention und diese Sachen, die kann ein EJPD-Vorsteher nicht einfach aushebeln.
2: Jetzt war Christoph Blocher in seiner Zeit im Bundesrat ja ebenfalls Justizminister. Hat er denn die Migrationspolitik damals aktiv gestaltet? Also hat er dort etwas bewirkt oder konnte auch er nicht wirklich etwas anders machen als andere Justizminister?
8: Also er hat sicher die damalige Asylpolitik sehr aktiv gestaltet. Das hatte jetzt keine direkten Auswirkungen auf die Zahl im Asylbereich, weil die, wie gesagt, kaum beeinflussbar sind. Er hat das auf eine sehr konfrontative Art getan, auch mit den Kantonen, hat immer wieder das Kollegialitätsprinzip ein bisschen arg geritzt, was dann auch seine Kolleginnen und Kollegen verärgert hat. Und den Preis, den er dafür bezahlt hat, war, dass man ihn 4 Jahre spät wieder abgewählt hat, weil man ihn als zu wenig kollegial und konsensfähig erachtet hat. Von dem her kann man da das schon machen, eher konfrontativer wirken. Aber eben, es hat einen Preis der Kollegialität, es hat wenig Wirkung und zumindest beim Fall von Herrn Blocher hat es zu einer Abwahl geführt.
0: Das sagt der Politologe Georg Lutz. Es ist schon etwas unheimlich, was diese Woche in Frankreich passiert ist. Kühlschränke in Supermärkten, die plötzlich auf 50 Grad aufheizen. Nach dem Hackerangriff mussten rund 150 Filialen von Großverteilern viel Ware wegschmeißen. Dominik Brandt hat für den Podcast News Plus mit dem Cybersicherheitsexperten Bernhard Ecker von der Hochschule Luzern gesprochen und ihn gefragt, wie es denn mit der Sicherheit in anderen Lebensbereichen aussieht, zum Beispiel bei den modernen Autos.
9: Bei den Autos gibt es auch viele Angriffsvektoren, zum Beispiel mit modernen Autos, die ja Kameras eingebaut haben. Diese Daten der Kameras, die werden häufig irgendwohin geschickt an die Herstellerfirma und das öffnet auch andere Aspekte der Cybersicherheit, wie zum Beispiel eben Privacy Concerns, was passiert mit unseren Daten, wo gehen die hin? Andererseits ist es schon relativ lange so, dass Autos im Prinzip ferngesteuert werden können. Zum Beispiel kann man bei vielen Modellen automatisch den Motor abstellen. Und wenn natürlich Hacker Zugriff kriegen auf diese Systeme, dann könnte es sein, dass man auch Autos abstellen kann.
10: Also theoretisch ist es denkbar, dass Hacker sich Zugriff verschaffen auf Hunderte, Tausende Autos und da sagen könnten, jetzt Motor abstellen.
9: Rein theoretisch ist das möglich, allerdings denke ich, dass es nicht nötig ist, dass wir jetzt gleich in Panik verfallen. Die Sicherheit bei solchen Systemen ist relativ hoch. Das Problem ist eher bei älterer Infrastruktur, die schon lange existiert und die wir jetzt nach und nach ans Netz anschließen, auch zu Hause, TV oder so, die halt älter sind und jetzt mit den neuen Möglichkeiten in der KI zum Hacken, wo jetzt quasi jeder und viel schneller die Möglichkeit hat, Hacks auszuprobieren, erhöht sich natürlich die Wahrscheinlichkeit, dass etwas passieren kann. Trotzdem, in Panik verfallen müssen wir nicht, sondern es ist halt wichtig, dass man Software up-to-date hält und auch natürlich jetzt in Firmen und so, dass diese ihre Infrastruktur up-to-date halten.
10: Welche weiteren Bereiche aus unserem Leben gibt es, die miteinander vernetzt sind und man in erster Linie vielleicht nicht gerade daran denkt, dass die eben alle zusammenhängen?
9: Es ist im heutigen Leben, da ist quasi alles miteinander vernetzt. Sie haben alle ein Mobiltelefon im Hosensack, das natürlich schon mal vernetzt ist. Kameras zu Hause, Webcams, Telefon, Router, heutzutage spricht der Kühlschrank, hat man auf dem Handy eine App, man hat der Ofen spricht auch mit dem Handy oder mit dem Kochherd. Also das ist alles, was übers Netz verbunden ist, bietet einen Angriffsvektor, der rein theoretisch, wenn nicht richtig geschützt, ausgenutzt werden kann.
10: Also Ihr Tipp für uns Konsumenten, Konsumentinnen, die technischen Geräte up-to-date halten.
9: Soweit man das kann, ja. Das geht beim Laptop, beim Tablet, beim Mobilephone gut, beim Backofen und beim Kochherd wird es dann wahrscheinlich schwieriger, ja.
0: Das sagt Bernhard Ecker von der Hochschule Luzern. Er leitet dort den Bachelorstudiengang Information und Cybersecurity. 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Hier geht's weiter mit der neuesten Ausgabe unserer Sendung heute Morgen mit den Frühinformationen von Radio SRF. Am Mikrofon begleitet Sie an diesem Mittwochmorgen Raphael Günther. Schön, starten Sie mit uns in den neuen Tag. Guten Morgen. Bei uns geht's heute zuerst um die News aus dem Vatikan. Papst Leo hat Lungenkrebs. Die Operation sei gut verlaufen, heißt es. Und später fragen wir, stimmt der Eindruck, dass derzeit mehr Unternehmen und Institutionen von Cyberangriffen betroffen sind? Zuletzt haben verschiedene Pensionskassen gesagt, dass bei ihnen potenziell Daten geklaut wurden. Simon Richle ist heute früh bei mir im Studio. Er weiß, was das Wetter macht.
11: Es gibt recht viel Sonne heute und am Nachmittag dann rund 19 Grad.
0: Der Papst hat Lungenkrebs, das hat der Vatikan am späten Abend mitgeteilt. Papst Leo musste bei einer Operation ein Teil des rechten Lungenflügels entfernt werden. Die Operation sei erfolgreich verlaufen und der Papst habe sie gut überstanden, heißt es aus dem Vatikan. Aus Rom berichtet Franco Battel.
11: 3 Stunden befand sich der Papst im Operationssaal. Der Eingriff selbst habe rund 90 Minuten gedauert. Dabei erhärtete sich der Verdacht. Beim Papst wurde Lungenkrebs diagnostiziert. Die operierenden Ärzte teilten mit, sie hätten dem 71-Jährigen den unteren Lappen der rechten Lunge entfernen müssen. Der Eingriff sei ohne Komplikationen verlaufen. Schon kurz nach der Operation habe man den Papst in sein Zimmer im 10. Stock des Gemelli-Spitals gebracht, der aus Sicherheitsgründen komplett abgesperrt ist. Im Kommuniqué des Vatikans steht nicht, ob weitere Therapien, etwa eine Bestrahlungs- oder Chemotherapie, nötig sein werden. Dies wird man erst in den nächsten Tagen erfahren. Gestern, noch vor dem Eingriff, hatte sich der Staatssekretär des Vatikans, Kardinal Parolin, zuversichtlich gezeigt, da man den Knoten in der Lunge des Papstes in einem sehr frühen Stadium entdeckt habe.
0: Lange galt der Gesundheitszustand des Papstes als Tabu. Mit der Geheimniskrämerei habe Leo nun radikal gebrochen, lese ich heute Morgen online auf der SRF News App in unserer Analyse mit dem Titel «Der Papst ist einer wie du und ich». Da gibt's auch Stimmen aus Rom von Gläubigen, die vor dem Spital waren, wo der Papst operiert wurde. Uhr, wir wechseln in die Schweiz. Das Telekomunternehmen Swisscom feiert einen Sieg vor Gericht rund um einen Glasfaserstreit, Simon.
12: Ja, da geht es um den Ausbau des Glasfasernetzes. Die Swisscom hat sich dabei nichts zu Schulden kommen lassen gegenüber anderen Telekom-Unternehmen. Das sagt das Bundesverwaltungsgericht. Es gibt eine Beschwerde der Swisscom Recht und widerspricht damit der Wettbewerbskommission WEKO. Die WEKO hatte die Swisscom vor gut 2 Jahren mit einer Buße von etwa 18 Millionen Franken sanktioniert und auch Maßnahmen angeordnet.
0: Und worum geht es bei diesem Streik genau?
12: Um eine Technologie, die Swisscom seit ein paar Jahren beim Ausbau des Glasfasernetzes einsetzt. Diese schränkt die Möglichkeiten der Konkurrenten ein, die das Swisscom-Netz für ihre Dienste mieten. Die Swisscom verstoße damit gegen das Kartellrecht, sagt die WEKO. Das Bundesverwaltungsgericht sieht das nun eben anders. Die Swisscom habe gar keine marktbeherrschende Stellung. Eine Wettbewerbsverletzung sei deshalb auch gar nicht möglich. Das Urteil kann noch ans Bundesgericht weitergezogen werden.
0: Gibt es eine Häufung von Cyberangriffen auf Schweizer Unternehmen und Institutionen? Dieser Eindruck, der kann entstehen, wenn man sich die Meldungen der letzten Tage anschaut. Verschiedene Pensionskassen haben bekannt gegeben, dass sie potenziell von einem Datenklau betroffen sind. Die PK der Migros zum Beispiel, der Post, des Bundes und der Stadt Zürich, wie verschiedene Medien berichten. Diese Pensionskassen nutzen für die Kundenverwaltung Programme eines Softwareanbieters, der angegriffen wurde. Schon zuvor wurden Angriffe auf Ricardo und die SRG bekannt. Aber stimmt dieser Eindruck einer Häufung tatsächlich? Dominik Rolli hat bei SRF-Digitalredaktor Rito Wittmer nachgefragt.
13: Ja, das stimmt auf den ersten Blick schon, wobei Angriffe geschehen ja nicht nur täglich, sondern eigentlich dauernd, jede Sekunde. Aber die meisten Angriffe sind erfolglos und deshalb kriegen wir sie eben nicht mit. Erfolgreiche Angriffe, also wenn zum Beispiel Daten entwendet werden, müssen gemeldet werden seit dem 1. April letzten Jahres von Unternehmen, die kritische Infrastruktur betreiben. Im Monat vor der Einführung dieser Pflicht haben gerade mal 7 Unternehmen eine solche Meldung gemacht und im Monat darauf, nach der Einführung, waren es über 20 und diese Zahl ist dann gestiegen auf 63 jetzt in diesem September. Also von dem her ist da tatsächlich eine Zunahme von Meldungen. Das heißt aber nicht zwingend, dass es auch eine Zunahme von erfolgreichen Angriffen gab. Es kann auch bedeuten, dass Unternehmen vor der Meldepflicht Vorfälle halt eher unter den Teppich gekehrt haben und wir haben nie etwas davon erfahren.
14: Okay, also jene, die kritische Infrastruktur betreiben, müssen solche Vorfälle also melden. Ich gehe jetzt mal davon aus, Ricardo zählt da nicht dazu, zu dieser kritischen Infrastruktur, obwohl natürlich viele Leute diese Plattform benutzen. Ricardo hätte den Angriff also von letzter Woche gar nicht melden müssen.
13: Das ist so, aber ich denke, dass Firmen heute grundsätzlich Angriffe auf ihre Infrastruktur eher und schneller melden. Vor ein paar Jahren war sicher noch mehr Scham vielleicht vorhanden, so im Sinne von, wir haben versagt, wir verschweigen das jetzt lieber mal. Und wenn dann ein Vorfall nach einiger Zeit dennoch publik wurde, war es natürlich umso peinlicher. Und deshalb werden viele Unternehmen und Firmen heute lieber proaktiv handeln und eben auch freiwillig einen Angriff melden. Man ist ja auch nicht mehr allein auf weiter Flur, so als Opfer eines Cyberangriffs. Anderen, auch bekannten Firmen, ist es ja auch schon passiert. Also man steht heute nicht mehr so stark allein, exklusiv am Pranger, wie das vielleicht vor ein paar Jahren noch der Fall war. Und ja, das trägt jetzt natürlich auch dazu bei, dass sich in den Medien Meldungen über Cyberangriffe häufen und wir auch dadurch jetzt den Eindruck haben, es werden immer mehr.
0: Sagt Digitalredaktor Reto Wittmer. Wie steht es eigentlich um die Wälder auf der ganzen Welt? Nicht so gut, wie es sollte, heißt es jetzt in einer neuen Studie.
12: Grundsätzlich sind die Zahlen besser als auch schon. Die Abholzung der Wälder ist letztes Jahr um 15% zurückgegangen im Vergleich zum Jahr davor. Das zeigt eine neue Studie der Beratungsagentur Climate Focus, gestützt auf Daten verschiedener Klima- und Forschungsorganisationen. Aber auf Kurs seien die Länder trotzdem nicht. Bis 2030 haben sich eigentlich mehr als 100 Staaten dazu verpflichtet, die großflächige Abholzung ganz zu stoppen. Und von diesem Ziel sei man weit entfernt. In einigen Regionen werde weiterhin viel Wald zerstört. Und Fortschritte könnten auch zunichte gemacht werden, etwa durch neue Regierungen, die an die Macht kommen.
0: Vor mehr als 30 Jahren wurde US-Rapper Tupac Shakur ermordet. Jetzt wurde der Drahtzieher der Tat zu mindestens 40 Jahren Gefängnis verurteilt.
12: Anfang September hatte eine Jury in Las Vegas den ehemaligen Boss einer Gang für schuldig befunden. Er soll unter anderem die Waffe für den Mord an den Rapper besorgt haben. Der heute 63-jährige Verurteilte hat angekündigt, in Berufung zu gehen. Tupac Shakur war einer der einflussreichsten und erfolgreichsten Rapper der 90er Jahre. Bekannt wurde er etwa mit Hits wie California Love oder Changes. Er wurde Anfang September 1996 in einem Auto in Las Vegas angeschossen und starb dann auch später im Spital.
0: Vor Wetter und Börse kommen wir noch zum Fußball. Da haben die Schweizerinnen auf dem Weg an die WM im nächsten Jahr in Brasilien eine weitere Hürde genommen.
12: In der ersten Playoff-Runde der WM-Quali haben die Schweizerinnen auch das Rückspiel gegen Israel gewonnen mit 2-0. Das Hinspiel hatten die Schweizerinnen mit 7-3 gewonnen. In der zweiten Playoff-Runde wartet nun Österreich. In der Weltrangliste liegt Österreich knapp vor der Schweiz. In diesen Spielen braucht es dann auch eine Leistungssteigerung, sagt Captain Lia Valti.
15: Klar ist, wir müssen die Zack aber drauflegen. Wir müssen effizient sein bei den Boxen. Und es wird sicher ein Spiel auf Augenhöhe, wo ganz viele Kleinigkeiten werden entscheiden. Und ich hoffe, wir können die nächsten paar Wochen gesund bleiben. Alle Spielerinnen viele Minuten sammeln, Selbstvertrauen in den Vereinen tanken, dass wir in ein paar Wochen parat sind.
12: Die WM-Playoff-Partie in der Schweiz gegen Österreich sind dann Ende November und Anfang Dezember. Die Börsendaten von SIX jetzt. Der Dow Jones Index in New York hat 0,3% verloren. Der Nikkei Index in Tokio steigt um 0,9%. Der Euro wird zu 93,25 gehandelt und der Dollar kostet 83,20. Das Wetter, teilweise hat es heute Morgen noch mehr Wolken. Tagsüber setzt sich dann aber immer mehr die Sonne durch und im Westen und Süden ist es schon am Morgen sonnig. Die Temperaturen dazu 18 bis lokal 21 Grad.
0: Das sind die Informationen von heute Morgen. Verantwortlich für die Sendung Silvan Zemp. Die Zeit 6.40 Uhr. Vor 4 Jahren wurde die Nord Stream Gaspipeline zwischen Russland und Deutschland sabotiert. Heute steht ein erster Verdächtiger in Hamburg vor Gericht. Es geht auch um die Frage, ob die mutmaßlichen Saboteure auf eigene Faust handelten oder im staatlichen Auftrag der Ukraine. Johannes Jörmes von der ARD mit den Hintergründen.
16: 26. September 2022. Aus dem Helikopter filmt die schwedische Marine Bilder, die um die Welt gehen werden. Die Ostsee sprudelt auf einer riesigen Fläche wie eine zu stark geschüttelte Wasserflasche. Gas strömt aus den Nord Stream Röhren am Ostseegrund. Der Startpunkt für Ermittlungen, die nun in Hamburg ihren vorläufigen Höhepunkt finden. Der Ukrainer Serhiy K. soll sich laut Generalbundesanwalt unter anderem wegen Kriegsverbrechen und Herbeiführung einer Sprengstoffexplosion verantworten. Jörg Diehl, Leiter der Recherchekooperation von NDR, WDR und SZ, hat die Hintergründe recherchiert.
17: Serhiy K. soll der Kommandeur des mutmaßlichen Sabotagekommandos gewesen sein, das im Herbst 2022 in der Ostsee die Pipelines in die Luft gesprengt hat. Er gehört den ukrainischen Spezialkräften an.
16: Später ist Serhiy K. aus der Armee ausgeschieden. Seine Verteidigung sieht keinen unmittelbar belastbaren Beweis für eine Tatbeteiligung. Die Anklage sieht in dem Ukrainer hingegen den Anführer der siebenköpfigen Gruppe. Ein Beispiel: auf seinem Handy fanden Ermittler Daten mit Details über Nord Stream, Wassertiefen, Koordinaten. Auch abgehörte Telefonate mit seiner Frau sollen ihn belasten. Darin soll er sich beklagen, von der Ukraine und ihrem Präsidenten alleingelassen worden zu sein. Handelte das Kommando auf eigene Faust oder im staatlichen Auftrag?
17: Der ukrainische Präsident Zelensky hat eine Verantwortung dafür immer zurückgewiesen. Gleichwohl gibt es Indizien, die darauf hindeuten und auch unsere Recherchen belegen, dass ukrainische Verantwortungsträger von diesem Anschlag wussten.
16: Die Mission führte die Gruppe vor 4 Jahren von der Ostseeküste in Mecklenburg-Vorpommern bis zur dänischen Insel Bornholm. Das Team taucht rund 80 Meter tief, bringt Sprengstoff an, Zeitzünder lösen die Explosionen aus. Zerstören ein umstrittenes deutsch-russisches Energieprojekt. Gab es staatliche Auftraggeber? Und wird der Angeklagte diese vor Gericht benennen? Das Interesse daran sei enorm, sagt Gerichtssprecherin Mareike Franzen vom Hanseatischen Oberlandesgericht, das für solche Staatsschutzverfahren auch für Mecklenburg-Vorpommern zuständig ist.
18: Es haben sich deutlich über 100 Medienvertreter akkreditiert aus vielen verschiedenen Ländern. Darunter natürlich aus der Ukraine, aus Russland.
16: Es dürfte nicht das letzte Nord Stream-Verfahren in Hamburg bleiben. In Kroatien sitzt ein weiterer mutmaßlicher Tatverdächtiger in Auslieferungshaft. Die Umstände seiner Verhaftung schlicht kurios. Der Ukrainer war offenbar nach Kroatien gereist, um als Berater an einem Hollywood-Film mitzuwirken. Thema: die Nord Stream-Anschläge.
0: Johannes Jolmes von der ARD hat berichtet.
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0: 6.43 Uhr ist es jetzt. Das sind die Kurznachrichten an diesem Mittwochmorgen. Papst Leo XIV. Hat Lungenkrebs. Bei einer Operation sei ihm ein Teil des rechten Lungenflügels entfernt worden, teilt der Vatikan mit. Die Operation sei erfolgreich verlaufen und der Papst habe sie gut überstanden. Die Swisscom hat vor dem Bundesverwaltungsgericht einen Sieg errungen. Es geht um den Ausbau des Glasfasernetzes. Die Wettbewerbskommission hatte die Swisscom gebüßt, weil sie dabei Konkurrenten einschränke. Das Bundesverwaltungsgericht sagt jetzt, beim Ausbau des Glasfasernetzes habe die Swisscom gar keine marktbeherrschende Stellung, die sie ausnutzen könnte. Letztes Jahr ist deutlich weniger Wald abgeholzt worden als noch im Jahr davor. Um 15% ist die Abholzung weltweit zurückgegangen, gemäß einer Studie der Beratungsagentur Climate Focus. Das Ziel wäre, bis 2030 gar keine Wälder mehr zu zerstören. Davon sei man aber weit entfernt, sagen die Studienautorinnen und Autoren. Und noch das Wetter. Zuerst hat es noch Wolkenreste heute, dann wird es zunehmend sonnig bei 18 bis 21 Grad. Diese Zahlen, diese Zahl, die schockiert. Rund 500.000 Minderjährige sind während eines Jahres auf den Philippinen Opfer von Kinderpornografie geworden. Die Zahl stammt aus einem Bericht der Menschenrechtsorganisation Justice Mission, die sich gegen die sexuelle Ausbeutung von Menschen in Armut einsetzt. Der US-Sender CNN hat jüngst darüber berichtet. Demnach sind die Kinder und Jugendlichen vor laufender Kamera misshandelt worden, während Pädokriminelle zuschauten, auch aus der Schweiz. Warum diese Fälle ausgerechnet auf den Philippinen ein solches Ausmaß angenommen haben, darüber spreche ich jetzt live mit Carsten Stormer. Er ist freier Journalist in der Hauptstadt Manila. Zuerst mal guten Tag, Herr Stormer.
19: Guten Morgen aus Manila.
0: Herr Stormer, eine 500.000 misshandelte Kinder pro Jahr, das ist eine enorme, eine schockierende Zahl. Warum sind gerade die Philippinen von so einem Ausmaß an Missbrauch betroffen?
19: Ja, das kann ich Ihnen gut erklären, aber ich möchte erstmal noch eine schockierendere Zahl nennen. Es sind nämlich etwa 300 Millionen weltweit. In den Philippinen ist das Ausmaß so hoch, weil hier gleich mehrere Faktoren aufeinandertreffen. Einerseits ist es ein Land, was von großer bis extremer Armut geprägt ist. Die Leute sprechen sehr gut Englisch, weil Englisch Amtssprache ist. Und es trifft hier auf ein Land, was ziemlich gut digitalisiert ist. Also selbst in den ärmeren Regionen findet man fast überall schnelle Internetverbindungen. Das macht natürlich Tür und Tor offen für Missbrauch.
0: Was hat denn Englisch damit zu tun, die Sprache Englisch?
19: Es ist international, deswegen weltweit wird Englisch

0: Also ich habe selber zu dem Thema schon vor vielen Jahren recherchiert. Ich habe das damals mit einem befreundeten Kollegen aus Belgien gemacht. Es hat weniger als 10 Minuten gedauert, bei einer Dating-Site, Online-Dating-Site an Kinder heranzukommen. Also innerhalb von weniger als 10 Minuten wurden uns Kinder unter 10 Jahren von Menschen dort im Netz angeboten, die sich dort als junge Frauen, die offen waren für westliche Freier, angeboten haben.
1: Sie haben vorhin Grooming angesprochen. Das ist so die gezielte Kontaktaufnahme von Erwachsenen zu Minderjährigen, eben in Missbrauchsabsicht. Von was für Formen von Missbrauch sprechen wir denn hier?
0: Also die Philippinen sind offen für jegliche Art von Missbrauch. Also es fängt an bei sexuellem Missbrauch, beim Sextourismus, und es geht bis hin zu Online-Missbrauch von Kindern. Also es gibt analog und online gibt es hier jegliche Formen von Missbrauch. Also auch hier kann ich auch aus eigener Recherche berichten. Es gibt hier Sextourismus-Hotspots wie Angeles City oder Olongapo, wo es sehr kurze Zeit braucht, wenn man gezielt nach Kindern sucht, dass Kinder angeboten werden. Also auch da bei unserer Recherche haben wir Täter gefunden, und sowohl ausländische Täter als auch in dem Fall waren das zwei minderjährige Mädchen, deren Tante die Kinder angeboten hat über einen amerikanischen Freier, der die Kinder gefilmt hat und auch sexuell missbraucht hat. Diese Kinder wurden uns innerhalb von, also da hat man nicht lange suchen müssen, eine halbe Stunde vielleicht, geht man durch die Straßen und man fragt sich durch, bis jemand bereit ist, Kinder zu vermitteln.
1: Sie haben jetzt die Tante eines Opfers angesprochen. Eine wichtige Rolle spielen auch andere Angehörige der Kinder, Mütter, Schwestern zum Beispiel, die den Missbrauch ermöglichen. Warum tun sie das?
0: Armut. Wenn man sexuellen Online-Missbrauch von Kindern unterbinden, muss man die Armut bekämpfen. Die Philippinen sind ein sehr, sehr armes Land. Die Leute brauchen dringend Geld überall. Wir haben die höchste Inflationsrate in Asien. Es ist wirtschaftlich gerade sehr schwierig für das ganze Land. Es gibt eine hohe Arbeitslosigkeit. Es gibt eine hohe Armutsrate. Die Leute brauchen das Geld, und eben es ist leicht verdientes Geld. Also man kann ja auch die Finanzströme, die Bezahlung, das kostet, also als ich recherchierte, hat so ein Missbrauch von Kindern um die 20 Euro gekostet. Das mag jetzt ein bisschen mehr kosten, sagen wir mal 50 Euro, aber es war damals wirklich schon so, ich habe mit einer Mutter gesprochen, die ihr neugeborenes Kind live vor einer Kamera missbraucht hat. Ich habe die Bilder sehen müssen, die bei der Polizei abgegeben worden sind. Und die Frau hat wenig Schuld daran empfunden, dass sie das gemacht hat, weil sie gesagt hat, aber es ist doch bloß, also erstmal bleibt es innerhalb der Familie, zweitens mal ist es nur vor einer Kamera. Das Unrechtsbewusstsein, dass man da tatsächlich etwas falsch macht, ist sehr gering, und gleichzeitig ist der Bedarf, der finanzielle Notstand so groß, dass man auch oft darüber hinaus hinweg sieht. Ich habe Kinder getroffen, Minderjährige, die das gemacht haben, damit sie sich Computer kaufen konnten, damit sie sich Schulbücher leisten konnten, damit sie sich den Badezimmerboden fließen konnten. Es sind wirklich banale Dinge, die Menschen damit bezahlt wollen und damit mit ihren Körpern bezahlt haben, oder eben teilweise aus der Familie missbraucht worden. Gleichzeitig gibt es natürlich auch die Ausbeutungsringe, wo Kinder in sozusagen Online-Dens gehalten werden. Das sind dann irgendwelche Häuser, Wohnungen oder irgendwelche Hütten, wo Kinder gezielt missbraucht werden und am Computer sitzen und ausländische Männer aus allen Teilen der Welt sexuell befriedigen.
1: Das will man sich alles gar nicht wirklich vorstellen, was da passiert. Trotzdem, das sagen Sie auch, es ist eben wichtig, dass man darüber redet. Was tun die Behörden, beziehungsweise was können sie überhaupt unternehmen, um die Kinder zu schützen?
0: Also die Behörden, der Wille ist da, etwas zu tun, aber die Ressourcen sind begrenzt. Auch hier spielt wieder eine Rolle, dass die Philippinen ein relativ armes Land sind. Die Ressourcen sind begrenzt. Es gibt hier Sondereinheiten der philippinischen Polizei und Kinderschutzprogramme. Aber die sind understaffed, overworked und underfunded. Also sie haben nicht genug Geld, sie

0: haben nicht genug Leute und sind überarbeitet. Also man kann dieser Masse von Fällen überhaupt nicht hinterherkommen, wenn man sich überlegt, 500.000 Fälle pro Jahr, davon, das ist eine Schätzung. Ich gehe davon aus, dass die Zahl deutlich, deutlich höher ist, weil man das gar nicht überblicken kann, was in den sozialen Netzwerken, was in den Online-Foren, was passiert. Hier hat fast jeder einen Internetanschluss. Man kommt hier über Facebook sehr leicht an Internetzugänge heran. Die sind dann teilweise oft kostenlos. Darüber hinaus kann man mit jedem Kind hier in Kontakt gehen. Es gibt über 70 Millionen philippinische Nutzer auf Facebook. Das ist das größte soziale Netzwerk. Da gibt es Gruppen, in denen sich Männer treffen können, die gezielt Namen austauschen und versuchen, an Kinder heranzutreten.
1: Also die Situation für die Behörden ist schwierig, sagen Sie, und die Hilfsstellen sind überlastet. Aber was müsste denn getan werden, um den Opfern zu helfen auf den Philippinen?
0: Vermutlich die Ermittlungsbehörden hier finanziell stärken. Es müsste natürlich für die Täter in ihren Heimatländern viel, viel härtere Strafen geben. Aber man könnte auch anfangen mit Klarnamen im Internet, dass sich Täter nicht mehr hinter Aliasnamen verbergen können, dass sie nicht ihr Alter verschleiern können, dass man Finanzströme besser kontrollieren kann, weil wenn man sieht, wie mit diesen ganzen Finanzdienstleistern, die es online gibt, von PayPal bis, also es gibt ja zig verschiedene Formen, online Geld zu überweisen. Früher hat man das hier auf den Philippinen mit Western Union gemacht. Da hat man dann 20, 25 Dollar aus irgendwelchen ausländischen Ländern auf die Philippinen überwiesen. Da haben die Philippinen dann versucht, diese Kleinstbeträge zu deckeln, dass es nicht mehr möglich war, diese kleinen Beträge zu überweisen, um eben diesen Missbrauch von Kindern zu unterbinden oder zumindest zu erschweren.
1: Sprechen wir zum Schluss noch über die Täter, die diese Videos konsumieren. Die sitzen mehrheitlich in westlichen Staaten. Was weiß man über sie, auch gemäß dieses Berichts der Menschenrechtsorganisation Justice Mission?
0: Das sind teilweise ganz normale Menschen wie der Nachbar von nebenan. Also man sieht einem Pädophilen ja nicht an, dass er pädophil ist. Also das ist ja das große Problem. Also das kann ihr Nachbar sein, das kann mein Nachbar sein. Es gibt immer wieder Fälle, also ich habe von einem Professor aus den USA gelesen, der war über 70 Jahre alt, der da aufgetaucht ist in diesen Files. Man sieht immer wieder in Deutschland und in der Schweiz Fälle, die relativ normal aussehende und normal handelnde Menschen, die pädophile Neigungen haben und die Situation in diesen armen Ländern weltweit ausnutzen, um ihre sexuellen Neigungen zu befrieden. Und die Philippinen bieten dafür die besten Möglichkeiten. Aber nochmal, die weltweit ist diese Zahl 300 Millionen. Das heißt, es ist nicht nur die Philippinen, die das Problem darstellen. Aber hier wird halt sehr, sehr viel erleichtert, weil eben diese Faktoren, die Sprache ist international, die Armut ist global und der Bedarf nach finanzieller Hilfe ist überall gegeben. Und diese drei Faktoren machen es Pädophilen den sexuellen Missbrauch sehr, sehr einfach. Und natürlich der Zugang zu den sozialen Medien, zu online. Es ist wenig reguliert, es ist wenig kontrolliert. Hier wird jetzt auch darüber gesprochen, dass man soziale Netzwerke und Online-Plattformen wie Roblox, also wo sich Kinder sehr viel treffen, wo sie kommunizieren, wo sie sich austauschen, dass man da versucht, Kinder besser zu schützen. Und ich rede sehr oft mit Eltern ich habe einen 12-jährigen Sohn, ich rede sehr oft mit Eltern darüber, dass sie bitte ihre Parental Controls bei diesen Online-Spielen einschalten, weil sich viele Eltern gar nicht darüber bewusst sind, welche Gefahr die sich ihre Kinder befinden, wenn sie auf den Plattformen sind.
1: Live-Informationen von Carsten Stormer waren das. Er ist freier Journalist in Manila. Vielen Dank. Ein bedrückendes Thema am frühen Morgen, aber eigentlich zu jeder Tageszeit.
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1: Wir wechseln in die Wirtschaft. Nach der Rekordwoche an der Wall Street geht es jetzt wieder leicht zurück mit den Kursen, berichtet Jens Korte aus New York.
2: Es kommt in diesen Tagen auf jeden Fall Bewegung in den Markt, auch wenn das zuletzt potenziell eher nach unten ging, allerdings immer noch auf hohem Niveau. Erst vor einer Woche hatten der Nasdaq Composite und S&P 500 Index neue Rekordmarken erreicht und seitdem lassen jetzt die amerikanischen Investoren ein klein wenig Luft ab. Jetzt zur Wochenmitte aber zunächst der Blick vor allem auf Wirtschaftszahlen, wichtige Zahlen zur Inflation. Die Teuerung dürfte noch mal etwas zugenommen haben im Monat September. Dafür werden diese Daten veröffentlicht. Nicht zuletzt ja die wieder gestiegenen Spritpreise sind hier einer, aber wahrscheinlich auch nicht der einzige Grund, dass Teuerung eben ein Thema bleibt. Dennoch gehen die meisten Akteure an der Wall Street für den Moment zumindest nicht davon aus, dass die Notenbank in diesem Monat noch mal eine Zinserhöhung vornimmt. Aber die Wahrscheinlichkeit einer Zinserhöhung dann auf der letzten Sitzung des Jahres Anfang Dezember, die ist immer noch verhältnismäßig hoch. Die Inflationszahlen, das wird das eine Thema jetzt zur Wochenmitte sein. Das andere Thema dann die Berichtssaison, die weitergeht. Es werden mit Bank of America und Morgan Stanley zwei weitere Großbankenzahlen melden. Gestern hatte es Zahlen gegeben von JP Morgan, von Goldman Sachs, von der Citigroup, von Wells Fargo. Die Ergebnisse waren etwas gemischt ausgefallen und zumindest mal Goldman Sachs und JP Morgan notierten dann gestern zu Handelsschluss leicht schwächer. Seit einigen Tagen schon unter Druck stehen die Aktien der Chip-Hersteller. Das geht nicht für alle Chip-Unternehmen. Nvidia zum Beispiel konnte gestern ein Plus verbuchen, aber zum Beispiel Micron Technology mit einem etwas deutlicheren Abschlag. Die Aktie allerdings im bisherigen Jahresverlauf zeitweilig mehr als verdreifacht. Also auch hier reden wir von einem sehr hohen Niveau. Aber unter anderem Kommentare von Elon Musk hatten etwas Druck ausgelöst. Der Tesla und SpaceX Ex-Chef hatte davon gesprochen, dass es durchaus auch im Bereich Memory-Chips, also Speicherchips, verstärkte Konkurrenz aus China geben könnte in Zukunft. Und das ist eben eine Sparte, diese Speicherchips, auf die vor allem Micron spezialisiert ist. Der Ölpreis in New York am Dienstag übrigens mit einem Plus nochmal von rund einem Prozent und insgesamt die Wall Street dann nicht mit starken, aber mit leichten Kursverlusten im Nasdaq Composite, im S&P 500 und auch im Dow Jones.
1: Jens Korte war das, unser Börsenkorrespondent in New York. Gehört um kurz vor sieben an diesem Mittwochmorgen. Hier geht's weiter mit der Sendung heute Morgen. Am Mikrofon begleitet Sie Raphael Günther. Schön starten Sie mit SRF 4 News in den neuen Tag. Guten Morgen. Der Verdacht hat sich bestätigt. Papst Leo XIV. Hat Lungenkrebs. Das meldet der Vatikan nach einer Operation. Offen ist, wie es mit der Behandlung weitergeht. Und die Pensionskassen von Migros, Bund und Stadt Zürich oder etwa auch Ricardo, mehrere Einrichtungen melden Cyberangriffe. Wir fragen, stimmt der Eindruck, dass solche Angriffe zugenommen haben? Wie das Wetter heute wird, das weiß Simon Richle bei mir im Studio.
3: Am Morgen hat es teilweise noch Wolkenreste, sonst ist es aber sonnig heute bei 18 Grad im Norden und 21 Grad im Süden.
1: Der Papst hat Lungenkrebs. Diese Meldung aus dem Vatikan geht seit dem späten Abend rund um die Welt. Dem Oberhaupt der römisch-katholischen Kirche musste ein Teil des rechten Lungenflügels entfernt werden. Aus dem Vatikan heißt es, die Operation sei erfolgreich verlaufen und der Papst habe sie gut überstanden. Franco Battel berichtet aus Rom.
4: 3 Stunden befand sich der Papst im Operationssaal. Der Eingriff selbst habe rund 90 Minuten gedauert. Dabei erhärtete sich der Verdacht. Beim Papst wurde Lungenkrebs diagnostiziert. Die operierenden Ärzte teilten mit, sie hätten dem 71-Jährigen den unteren Lappen der rechten Lunge entfernen müssen. Der Eingriff sei ohne Komplikationen verlaufen. Schon kurz nach der Operation habe man den Papst in sein Zimmer im 10. Stock des Gemelli-Spitals gebracht, der aus Sicherheitsgründen komplett abgesperrt ist. Im Kommuniqué des Vatikans steht nicht, ob weitere Therapien, etwa eine Bestrahlungs- oder Chemotherapie, nötig sein werden. Dies wird man erst in den nächsten Tagen erfahren. Gestern, noch vor dem Eingriff, hatte sich der Staatssekretär des Vatikans, Kardinal Parolin, zuversichtlich gezeigt, da man den Knoten in der Lunge des Papstes in einem sehr frühen Stadium entdeckt habe. Am Sonntag, als der Papst auf dem Petersplatz seine Erkrankung bekannt gemacht hatte, ging er davon aus, dass er seine für November geplante Reise nach Südamerika wird antreten können. Vor der Gemelli-Klinik hatten sich gestern Mittag, als der Papst in einem Auto dort eintraf, viele Leute versammelt, um dem Papst gute Genesung zu wünschen und für ihn zu beten. Die Ärzte gehen davon aus, dass der Papst rund eine Woche in Spitalbehandlung bleiben muss.
1: Franco Patel, die Diagnose Lungenkrebs trifft statistisch gesehen täglich tausende Menschen. Dass es also den Papst treffen kann, mag darum logisch sein. Trotzdem macht er natürlich Millionen von Menschen auf der ganzen Welt betroffen. Diese auf den ersten Blick etwas nüchterne Analyse lese ich heute Morgen online bei uns. Warum der öffentliche Umgang von Papst Leo mit der Krankheit bemerkenswert ist, den Artikel dazu finden Sie auf der SRF News App. Wir wechseln in die Schweiz. Das Telekomunternehmen Swisscom feiert einen Sieg vor Gericht rund um einen Glasfaserstreit.
5: Und zwar geht es um den Ausbau des Glasfasernetzes. Die Swisscom hat sich dabei nichts zu Schulden kommen lassen gegenüber anderen Telekomunternehmen. Das sagt das Bundesverwaltungsgericht. Es gibt eine Beschwerde der Swisscom Recht und widerspricht damit der Wettbewerbskommission WEKO. Die WEKO hatte die Swisscom eigentlich vor gut zwei Jahren mit einer Buße von gut 18 Millionen Franken sanktioniert und Maßnahmen angeordnet.
1: Und worum geht es bei diesem Streit genau?
5: Um eine Technologie, die die Swisscom seit ein paar Jahren beim Ausbau des Glasfasernetzes einsetzt. Diese schränkt die Möglichkeiten der Konkurrenten ein, die das Swisscom-Netz für ihre Dienste mieten. Die Swisscom verstoße gegen das Kartellrecht, sagt die WEKO. Das Bundesverwaltungsgericht sieht das nun jetzt eben anders. Die Swisscom habe gar keine marktbeherrschende Stellung. Eine Wettbewerbsverletzung sei deshalb auch gar nicht möglich. Dieses Urteil kann noch ans Bundesgericht weitergezogen werden.
1: Gibt es eine Häufung von Cyberangriffen auf Schweizer Unternehmen und Institutionen? Dieser Eindruck kann entstehen, wenn man sich die Meldungen der letzten Tage anschaut. Verschiedene Pensionskassen haben bekannt gegeben, dass sie potenziell von einem Datenklau betroffen sind. Die PK der Migros zum Beispiel, der Post des Bundes und der Stadt Zürich, wie verschiedene Medien berichten. Diese Pensionskassen nutzen für die Kundenverwaltung Programme eines Softwareanbieters, der angegriffen wurde. Schon zuvor wurden Angriffe auf Ricardo und die SRG bekannt. Aber stimmt dieser Eindruck einer Häufung tatsächlich? Dominik Rolli hat bei SRF-Digitalredaktor Reto Wittmer nachgefragt.
6: Ja, das stimmt auf den ersten Blick schon, wobei Angriffe geschehen ja nicht nur täglich, sondern eigentlich dauernd, jede Sekunde. Aber die meisten Angriffe sind erfolglos und deshalb kriegen wir sie eben nicht mit. Erfolgreiche Angriffe, also wenn zum Beispiel Daten entwendet werden, müssen gemeldet werden seit dem 1. April letzten Jahres von Unternehmen, die kritische Infrastruktur betreiben. Im Monat vor der Einführung dieser Pflicht haben gerade mal 7 Unternehmen eine solche Meldung gemacht und im Monat darauf, nach der Einführung, waren es über 20 und diese Zahl ist dann gestiegen auf 63 jetzt in diesem September. Also von dem her ist da tatsächlich eine Zunahme von Meldungen. Das heißt aber nicht zwingend, dass es auch eine Zunahme von erfolgreichen Angriffen gab. Es kann auch bedeuten, dass Unternehmen vor der Meldepflicht Vorfälle halt eher unter den Teppich gekehrt haben und wir haben nie etwas davon erfahren.
1: Und welche Rolle spielt künstliche Intelligenz? Führt das dazu, dass es mehr solcher Angriffe gibt?
6: Die KI-Debatte ist natürlich riesig, sodass wir sofort denken, ja, das muss ja jetzt KI gewesen sein, die einen Angriff gemacht hat, so irgendwelche Agenten. Das kann aber eben auch ein Trugschluss sein. Natürlich hilft KI dabei, vor allem auch neue Schwachstellen in Software zu erkennen, indem sie großflächig Codes analysiert, schneller als das ein Mensch kann. KI-Werkzeuge müssen aber deswegen nicht zwingend in den Alltag eines Angreifenden Einzug halten. Es ist ja nicht so, dass ich ChatGPT zum Beispiel nehmen kann und da sage ich dann mal, greif die Pensionskasse des Bundes an zum Beispiel. Und das heißt, ich benötige eine spezielle KI, malicious AI, also ein bösartiges Modell, das absichtlich für schädliche oder kriminelle Zwecke entwickelt wird. So eine KI einzusetzen braucht aber Zeit und Wissen und das haben nicht alle Cyberkriminellen. Und das reicht eben oft aus, um erfolgreich angreifen zu können, weil viele Unternehmen immer noch ungenügende Cyberhygiene haben und Schwachstellen nicht geflickt haben, die schon ein paar Jahre auf dem Buckel haben.
1: Sagt Digitalredaktor Reto Wittmer. Wie steht es eigentlich um die Wälder auf der ganzen Welt? Nicht so gut, wie es sollte, heißt es jetzt in einer neuen Studie.
5: Grundsätzlich seien die Zahlen besser als auch schon. Die Abholzung der Wälder ist letztes Jahr um 15% zurückgegangen im Vergleich zum Jahr davor. Das zeigt die neue Studie der Beratungsagentur Climate Focus, gestützt auf Daten verschiedener Klima- und Forschungsorganisationen. Aber auf Kurs seien die Länder trotzdem nicht. Bis 2030 haben sich mehr als 100 Staaten eigentlich dazu verpflichtet, die großflächige Abholzung ganz zu stoppen, und von diesem Ziel sei man weit entfernt. In einigen Regionen werde auch weiterhin viel Wald zerstört und Fortschritte könnten zunichte gemacht werden, etwa durch neue Regierungen, die an die Macht kommen.
1: Vor mehr als 30 Jahren wurde US-Rapper Tupac Shakur ermordet. Jetzt wurde der Drahtzieher der Tat zu mindestens 40 Jahren Gefängnis verurteilt.
5: Anfang September hatte eine Jury in Las Vegas den ehemaligen Boss einer Gang für schuldig befunden. Er soll unter anderem die Waffe für den Mord an dem Rapper besorgt haben. Der heute 63-jährige Verurteilte hat angekündigt, in Berufung zu gehen. Tupac Shakur war einer der einflussreichsten und erfolgreichsten Rapper der 90er Jahre. Bekannt wurde er etwa mit Hits wie «California Love» oder «Changes». Er wurde Anfang September 1996 in einem Auto in Las Vegas angeschossen und starb später im Spital.
1: Und vor den Börsendaten kommen wir noch zum Sport mit Fußball. Da haben die Schweizerinnen auf dem Weg an die WM im nächsten Jahr in Brasilien eine weitere Hürde genommen.
5: In der ersten Playoff-Runde der WM-Quali haben die Schweizerinnen auch das Rückspiel gegen Israel gewonnen mit 2:0. Das Hinspiel hatten die Schweizerinnen mit 7:3 gewonnen. In der zweiten Playoff-Runde wartet jetzt Österreich. In der Weltrangliste liegt Österreich knapp vor der Schweiz. In diesen Spielen brauche es deshalb auch eine Leistungssteigerung, sagt Captain Lia Valti.
7: Klar ist, wir müssen die Zacken aber drauflegen. Wir müssen effizient sein bei den Boxen. Und es wird sicher ein Spiel auf Augenhöhe, wo ganz viele Kleinigkeiten werden entscheiden. Und ich hoffe, wir können die nächsten paar Wochen gesund bleiben. Alle Spielerinnen viele Minuten sammeln, Selbstvertrauen in den Vereinen tanken, dass wir in ein paar Wochen parat sind.
5: Diese WM-Playoff-Partie in der Schweiz gegen Österreich sind dann Ende November und Anfang Dezember. Die Börsendaten von SIX jetzt. Der Dow Jones Index in New York hat 0,3% verloren. Der Nikkei Index in Tokio steigt um 0,9%. Der Euro wird zu 93,23 gehandelt und der Dollar kostet 83,19.
1: Das sind die Informationen von heute Morgen. Verantwortlich Silvan Zemp, die Zeit 7:10. Zum zweiten Mal innerhalb einer Woche sind zwei Handelsschiffe im Schwarzen Meer mit Drohnen angegriffen worden, und zwar vor der bulgarischen Küste. Bulgariens Ministerpräsident Rumen Radev erklärte zwar, dass es keine eindeutigen Beweise gebe, wer für den Angriff verantwortlich sei. Der Vorfall nütze allerdings Russland. Eines der attackierten Schiffe fuhr unter der Flagge von Malta, also einem EU-Mitglied. Rachel Berocci hat EU-Korrespondent Matthias Strasser gefragt, wie die EU auf den jüngsten Vorfall im Schwarzen Meer reagiert hat.
8: Also die Versenkung der Dignity, so hieß das eine angegriffene Schiff vor der bulgarischen Küste, das dann gesunken ist, und der Angriff auf ein zweites Schiff, das unter der Flagge eines Mitgliedstaats gefahren ist. Diese Angriffe sind ja nur die letzten in einer ganzen Reihe von Vorfällen im Schwarzen Meer, wo die EU-Mitglieder Rumänien und Bulgarien eben mehr Anstoß haben. Die EU-Kommission hat gestern erklärt, die Region sei zu einer, Zitat, neuen Front der Eskalation im russischen Krieg in der Ukraine geworden. Kommissionspräsidentin Ursula von der Leyen hat Angriffe auf Handelsschiffe in der Nähe der bulgarischen Küste verurteilt. Sie hat sich auch mit dem bulgarischen Premierminister Rumen Radev ausgetauscht. Und EU-Ratspräsident Antonio Costa hat angekündigt, dass intensivierte hybride Angriffe Russlands am EU-Gipfel Ende dieser Woche dann thematisiert würden. Und auch die NATO hat reagiert. Generalsekretär Mark Rutte erklärte am Abend, das Verteidigungsbündnis werde sein Dispositiv an der Ostflanke bei Bedarf weiter anpassen.
9: Sie haben es angesprochen, es gab bereits zuvor mehrere Vorfälle, die mit Russland in Zusammenhang gebracht worden waren. Ist der Angriff auf ein Schiff unter maltesischer Flagge eine neue Eskalationsstufe?
8: Die Entwicklungen im Schwarzen Meer stellen für die EU tatsächlich eine neue Qualität dar. Es ist aber eben längst nicht der einzige Vorfall. Nach Angaben der türkischen Handelskammer wurden seit Beginn des Kriegs weit über 200 zivile Handelsschiffe im Schwarzen Meer angegriffen, der Großteil davon im laufenden Jahr. Ein Angriff auf ein Schiff unter maltesischer Flagge kann von Malta nach dem Seerecht tatsächlich als Angriff auf Malta betrachtet werden. Entscheidender ist aber sowieso, dass der Angriff auf zivile Handelsschiffe einen Bruch des Völkerrechts darstellen. Und zwar unabhängig davon, welche Flagge sie führen. Die Handelsschiffe sind zivile Schiffe und ein gezielter Angriff auf zivile Schiffe ist ein Kriegsverbrechen. Auch deshalb spricht der bulgarische Premierminister von einem eklatanten Verstoß gegen Völkerrecht und Seerecht.
9: Diese Woche hat die EU Sanktionen gegen 1600 Personen, Unternehmen und andere Organisationen beschlossen, die mit der Produktion von ballistischen Raketen zu tun haben. Gibt es Stimmen, die noch weitergehende Maßnahmen gegen Russland fordern?
8: Ja, es gibt in der EU Staaten, die sich ein robusteres Auftreten gegenüber Russland wünschen würden. Die meisten davon im Osten, die nahe am Krieg in der Ukraine oder an der Grenze zu Russland liegen. Gerade im Zusammenhang mit dem Drohnenfund auf dem Flughafen Leipzig im Sommer hat etwa die EU-Außenbeauftragte Kaja Kallas davon gesprochen, die hybriden Angriffe auf Europa seien längst nicht mehr hybrid. Je weiter nach Westen und Süden man allerdings schauen geht, desto weniger dringlich wird die Problemwahrnehmung nach wie vor, muss man sagen. Und das, obschon es mittlerweile in ganz Europa Drohnensichtungen gab. In Osteuropa handelt es sich dabei oft um Luftraumverletzungen. Zum Teil wurden solche Drohnen auch abgeschossen. Weiter im Westen werden Drohnen immer wieder über kritischer Infrastruktur gesichtet. Die militärische Antwort auf solche Bedrohungen, die liegt ja bei der NATO und bei der politischen Antwort der EU. Da braucht es bislang eben immer Einstimmigkeit unter den Mitgliedstaaten. Eine Einstimmigkeit, die eben auch jüngst nicht immer gegeben war, wenn wir daran denken, dass etwa zwei Oligarchen von der EU-Sanktionsliste gestrichen wurden, unter anderem auf Betreiben Frankreichs.
9: Sie haben es kurz angesprochen, auch die NATO hat die neuesten Angriffe im Schwarzen Meer scharf kritisiert. Aber wie zuverlässig ist sie nun als Partnerin der EU?
8: Also die NATO zeigt sich entschlossen, aber die NATO als Verteidigungsbündnis ist eben nur so viel wert, wie es ihre Bündnispartner wert sind. Die Einigung auf neue Diesellieferungen aus Russland, die US-Präsident Donald Trump am Wochenende mit Moskau getroffen hat, Diesellieferungen, die bislang sanktioniert waren. Diese Einigung hat in Brüssel zumindest daran zweifeln lassen, wie zuverlässig der Partner in Washington noch ist. Einmal mehr daran zweifeln lassen, muss man sagen. Ein hoher EU-Diplomat hat es gestern so formuliert, es gebe selbstverständlich weiterhin einen Dialog mit den USA, denn dieser sei schlicht alternativlos. Also Europa, auch die Ukraine sind zumindest kurz- und mittelfristig den Entscheiden in Washington ausgeliefert. Das wurde auch gestern wieder klar, als der ukrainische Präsident Zelensky erklärte, Kiew habe von seinen Partnern keine Warnungen erhalten über russische Raketenangriffe auf zivile Ziele in der ukrainischen Hauptstadt. Solche Informationen sind für die Abwehr der Angriffe von großer Bedeutung und in der Vergangenheit hat die Ukraine solche Warnungen aus den USA erhalten. Das verunsichert die europäischen Partner und auch deshalb dürfte der US-amerikanische NATO-Oberbefehlshaber in Europa, Alexis Grinkevich, am Montag betont haben, die NATO sei bereit, einen Angriff auf ihr Territorium zu stoppen und notfalls auch zu bekämpfen.
1: sagt EU-Korrespondent Matthias Strasser.
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1: Um 7.16 Uhr geht es bei uns weiter mit den Kurznachrichten. Papst Leo XIV. Hat Lungenkrebs. Bei einer Operation sei ihm ein Teil des rechten Lungenflügels entfernt worden, teilt der Vatikan mit. Die Operation sei erfolgreich verlaufen und der Papst habe sie gut überstanden. Die Swisscom hat vor dem Bundesverwaltungsgericht einen Sieg errungen. Es geht um den Ausbau des Glasfasernetzes. Die Wettbewerbskommission hatte die Swisscom gebüßt, weil sie dabei Konkurrenten einschränke. Das Bundesverwaltungsgericht sagt nun, beim Ausbau des Glasfasernetzes habe die Swisscom gar keine marktbeherrschende Stellung, die sie ausnutzen könnte. Letztes Jahr ist deutlich weniger Wald abgeholzt worden als noch im Jahr davor. Um 15% ist die Abholzung weltweit zurückgegangen, gemäß einer Studie der Beratungsagentur Climate Focus. Das Ziel wäre, bis 2030 gar keine Wälder mehr zu zerstören. Davon sei man aber weit entfernt, sagen die Studienautorinnen und Autoren. Und nach das Wetter. Zuerst hat es Wolkenreste heute, dann wird es zunehmend sonnig bei 18 bis 21 Grad. Wir sind beim Sport. Die Formel 1 kehrt zurück nach Afrika. In einigen Jahren sollen die ersten Rennen stattfinden, nach rund 40 Jahren Pause. Und Gastgeber ist diesmal Ruanda im Osten des Kontinents. Es ist nicht das erste internationale Sportevent, das die Regierung von Ruanda zu sich ins Land holt. Bereits vor einem Jahr war dort die Rad-WM zu Gast. Mit der Formel 1 soll nun regelmäßig ein Mega-Event in Ruanda stattfinden. Wie hat es Ruanda geschafft, die Formel 1 ins Land zu holen? Das hat Julius Schmidt, die freie Journalistin Navina Couture, gefragt.
11: Das ist natürlich ein ganz, ganz großer Coup für ein sehr kleines Land, für Ruanda, dass die Formel 1 wieder auf dem afrikanischen Kontinent stattfinden wird. Lewis Hamilton hatte sich sehr dafür eingesetzt, dass die Kandidatur von Ruanda ernst genommen wird, hatte die Kandidatur unterstützt und sich auch immer wieder positiv dazu geäußert. Qatar Airways ist ja einer der Sponsoren dieses Rennens, das dann ab den 2030ern dort ausgetragen wird. Ich denke, der Name hat auch nochmal gezogen. Und der Präsident selbst, Präsident Paul Kagame, hat sich persönlich dafür eingesetzt, dass dieses Formel-1-Rennen dorthin kommt. Und ich glaube, von Seiten der Formel 1 ist es auch nochmal wichtig zu verstehen, dass der afrikanische Markt ein großer, wachsender Markt ist mit sehr vielen jungen Zuschauern, die sich für Sport interessieren. Und deshalb war es wichtig, einen Standort für dieses Formel-1-Rennen zu finden.
12: Sie haben schon gesagt, die Regierung, die treibt das offensiv voran. Ja, erst die Rad-WM, jetzt die Formel 1. Warum setzt Ruanda so stark auf den Sport?
11: Ja, Ruanda hat eigentlich schon seit Jahren immer wieder durch Sponsoring auf sich aufmerksam gemacht in einem europäischen Kontext. Visit Ruanda, also die Tourismusbehörde von Ruanda, ist Sponsor von Paris Saint-Germain, von Atletico Madrid, früher auch von Bayern München. Das Land steht eigentlich immer wieder in der Kritik, weil ihm Sportswashing vorgeworfen wird, nämlich dass Ruanda den Sport dazu benutzt, sein eigenes Image aufzupolieren und von Problemen, die es im Inland gibt, Menschenrechtsverletzungen abzulenken. Und auch von außenpolitischen Problemen, gerade in der Republik Kongo. Deshalb wird der Regierung von Menschenrechtsorganisationen immer wieder vorgeworfen, dass Geld, Sponsoringgeld, gezielt eingesetzt wird, um quasi ein positiveres Image vor allem in dem europäischen Kontext zu schaffen.
12: Jetzt kann man sagen, mit der Formel 1 ist dann nochmal eine andere Hausnummer erreicht. Da muss schließlich erst noch eine Rennstrecke gebaut werden. Wie groß ist da der Aufwand in einem Land wie Ruanda?
11: Ja, ich glaube, es ist sehr wichtig, in dem ruandischen Kontext zu verstehen, dass es tatsächlich ein sehr kleines und eines der am dichtesten besiedelten Länder auf der Welt ist. Es gibt bereits jetzt Probleme, was Land und was Wohnraum angeht. Es gibt dort insgesamt 15 Millionen Menschen, aber es ist ein relativ für afrikanische Verhältnisse gerade ein sehr, sehr kleines Land. Diese Rennstrecke soll nicht weit von der Hauptstadt Kigali gebaut werden. Direkt nebenan wird zurzeit auch ein Flughafen gebaut unter der Beteiligung von Qatar Airways. Der Plan ist dort quasi einen großen internationalen Flughafen zu bauen, womit quasi Synergien geschaffen werden, dass quasi die Leute, die für diese Formel 1 anreisen, diesen Flughafen nutzen können. Und ich glaube, das wird man jetzt sehen, wie groß der Aufwand ist und ob Menschen tatsächlich umziehen müssen.
12: Sie haben schon angesprochen, dass es da auch um sowas wie Imagepflege geht, aber Ruanda will von diesen Events auch ökonomisch profitieren, eben zum Beispiel durch den Tourismus. Geht denn diese Rechnung bislang auf?
11: Ja, die Ambition, die Paul Kagame eigentlich immer wieder öffentlich gemacht hat, ist, dass er möchte, dass Kigali, das Ruanda, so das Singapur von Afrika wird. Diese Strategie, mit Qatar Airways gemeinsam diesen Flughafen zu bauen, gehört damit quasi dazu. Es gibt etwas Tourismus im Land, die Gorillas sind bekannt, aber die Idee ist quasi, dass man das Land als Stadtstaat, also gerade Kigali als Stadtstaat positioniert, wo Konferenzen stattfinden können, wo Touristen umsteigen können, wo innerafrikanische Reisen irgendwie abgewickelt werden können. Und von diesem Ziel ist man eigentlich noch relativ weit entfernt. Man muss schauen, wie erfolgreich dieses Flughafenprojekt dann sein wird.
12: Da geht es auch um das internationale Image. Aber wie kommt das alles bei der Bevölkerung in Ruanda an?
11: Wie das in Ruanda ankommt, ist tatsächlich sehr schwer zu überprüfen, weil es im Land keine freie Presse gibt. Die Medien, die dort existieren, werden von der Regierung kontrolliert, sind sehr staatstreu, sehr staatsnah. Es ist für ausländische Journalisten sehr schwierig, ein Visa zu bekommen. Und wenn man dann ein Visa bekommt, auch sehr schwierig, mit Leuten zu sprechen, weil oft Informanten quasi dabei sind oder Interviewpartner vorher gewarnt werden, dass man quasi nicht die Regierung kritisieren soll. Insofern ist das nicht so einfach einzuschätzen.
12: Zum Schluss noch für solche Events, sei es jetzt die Rad-WM oder eben die Formel 1, da fließt viel Geld. Wer profitiert davon?
11: Die Hoffnung ist ja tatsächlich, dass es auch helfen wird, Arbeitsplätze im Land zu schaffen. Das müssen wir einfach abwarten. Also die Rad-WM war natürlich eine große logistische Leistung auch. Aber ob sich diese Rieseninvestitionen tatsächlich lohnen, das wird sich, glaube ich, erst in so 5 bis 10 Jahren zeigen.
1: Das sagt Navina Couture. Sie lebt in Nairobi in Kenia und berichtet von dort über den afrikanischen Kontinent. 7.23 Uhr ist es jetzt. 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Kampfflugzeuge ohne eine Pilotin, ohne einen Piloten, das soll schon bald Wirklichkeit werden. So verspricht es der europäische Flugzeugkonzern Airbus. Zurzeit würden Testflüge durchgeführt, teilt Airbus mit. Das neue Flugobjekt ist etwas kleiner als ein klassisches Kampfflugzeug, soll aber mehr können als eine Drohne. Was also ist der Unterschied zu bisherigen Systemen? Das hat Yves Kilcher Ulrike Franke gefragt. Sie ist Sicherheitsexpertin bei der Denkfabrik European Council on Foreign Relations.
13: Ich würde sagen, dass der Hauptpunkt ist eigentlich, dass das ein sehr schnelles Flugzeug ist, eine sehr schnelle Drohne. Bei diesen Tests haben sie gesagt, Mach 0,8, das ist ungefähr 1000 km/h, das ist schon deutlich schneller als so die anderen Drohnensysteme, die wir dieser Tage haben. Und es ist auch einfach, soll ein fähiges System sein, was künstliche Intelligenz, Autonomie etc. angeht. Also das ist jetzt schon so ein bisschen so die Idee, die Speerspitze der Drohnenentwicklung, allerdings deswegen halt auch schon sehr teuer.
14: Eben, es ist eher klein wie eine Drohne und trotzdem preist es Airbus als Kampfflugzeug an. Wieso? Geht es da um PR oder um Vormachtstellung?
13: Naja, also erstmal ist hier die Frage, was genau ist eigentlich eine Drohne? Inzwischen beschreibt ja der Begriff Drohne wirklich alles von eben dem Quadcopter zu letztendlich Raketensystemen zu jetzt diesen hochtechnologierten Systemen. Ist das ein Kampfflugzeug? Naja, es ist nicht unbedingt eine Drohne, die jetzt ein Kampfflugzeug ersetzen soll, aber es ist schon eine Drohne, die eben sehr viele Fähigkeiten hat, die zumindest in die Nähe eines Kampfflugzeugs kommen sollen. Und das ist im Übrigen eigentlich auch die Idee. Also diese Idee dieser Drohnen ist, dass sie mit zukünftigen Kampfflugzeugen dann auch mitfliegen soll. Deswegen muss sie auch schnell sein, dass sie das Kampfflugzeug quasi nicht zurückhält. Und dann potenziell auch als Drohnenschwarm, ja, mit einem wahrscheinlich noch bemannten Kampfflugzeug mitfliegt und da eben auch Einsätze fliegt. Also es ist irgendwo dazwischen, was die Definition angeht. Unbemanntes Kampfflugzeug klingt natürlich jetzt vielleicht nochmal besonders aufregend, aber wie gesagt, was genau das dann bedeutet, ist auch ein bisschen Ansichtssache.
14: Die Kampfflugzeuge von Airbus sollen Kampfjets begleiten, also Kampfjets mit Pilotinnen oder Piloten. Was bringt das dann konkret im Kriegseinsatz?
13: Ja, also das ist so ein Konzept, das gibt es jetzt schon seit einigen Jahren. Man spricht ja auch von Unmanned Armed Wingman, also soll heißen eben ja die mitfliegende Drohne. Das Konzept, was es auch in mehreren Ländern schon seit Jahren gibt, ist, man stellt quasi das Kampfflugzeug, das eher bemannte Kampfflugzeug, in die Mitte des Systems und da fliegen dann unbemannte Drohnenschwärme mit, die dem Kampfflugzeug eben helfen, seinen Einsatz zu fliegen. Also man kann die dann zum Beispiel vorschicken, man kann sie in Situationen schicken, die ganz besonders gefährlich sind, wo man eben das Kampfflugzeug nicht reinschicken will, weil da ja dann doch ein Mensch drin sitzt und es auch doch noch teurer ist. Diese Drohnenschwärme sollen auch weitestgehend autonom agieren und vielleicht auch als Schwärme agieren, also eben in Schwarmformation angreifen, all diese Sachen. Das ist alles noch eher konzeptionell. Es geht hier um Prototypen, es geht um Demonstrationen, es geht darum, die Technologie auszuprobieren. Das ist jetzt nicht alles was irgendwie morgen fliegt, aber das ist so ein bisschen das Konzept, was es seit einigen Jahren eben für zukünftige Kampffflugeinsätze gibt. Und da passt eben dieses System jetzt von Airbus und Kratos rein.
14: Der Chef von Airbus Defence and Space, Michael Schöllhorn, sagt, die Welt, die werde immer komplizierter und auch umkämpfter und deshalb brauche man Masse. Was meint er damit?
13: Ja, das ist ein wichtiger Punkt. Also diese Diskussion um Masse, die ist eine, die hat uns vor allen Dingen eingeholt seit dem russischen Angriffskrieg in der Ukraine, der ja eine unglaubliche Materialschlacht ist, also wirklich ein Krieg der Masse. Wir haben ja in der Ukraine jetzt so Zahlen von Millionen von Drohnen, die pro Jahr hergestellt und eben verloren oder eingesetzt werden und dann damit kaputt gehen. Das sind jetzt natürlich ganz andere Systeme als über das, was wir gerade reden, ne? Aber Drohne ist halt eben nicht gleich Drohne. Nur dieses Masse-Thema ist etwas, was jetzt für den Westen so ein bisschen wieder aufgekommen ist, als dass wir eben Jahre, Jahrzehnte lang dachten, wir haben einfach die super hochtechnologisierten Systeme und davon sehr wenige und das reicht. Und jetzt sehen wir eben im Krieg in der Ukraine oder aber auch ehrlich gesagt im Zuge des Iran-Konfliktes, dass Masse wieder eine Rolle spielt, dass man viele Systeme braucht. Und das ist jetzt gerade die Überlegung. Punkt ist nur, das System, was wir jetzt hier gerade sehen, was hier gerade getestet wurde, das ist noch nicht eins, was wir uns leisten könnten, in Masse einzusetzen. Denn das Preisschild, was da aktuell dran hängt, ist laut Medienberichten eben 20 Millionen Euro pro Drohne. Da können wir uns jetzt nicht leisten, davon irgendwie Tausende zu kaufen und einzusetzen. Insofern, also das ist momentan noch eher in Richtung Hochtechnologie und weniger Masse. Aber dieses Masse-Thema ist etwas, was uns alle umtreibt und wo man eben versucht wird, ja auch viele und dann billige Systeme aufs Schlachtfeld zu bringen.
14: Ganz neu ist dieses Produkt ja nicht. Airbus nimmt ein amerikanisches Produkt und passt es an. Wie heikel ist diese Abhängigkeit von den USA?
13: Ja, auch das ist eine große Diskussion, kennen Sie ja auch in der Schweiz, um die F-35. Es ist richtig, also das ist nicht nur Airbus, sondern eben auch Kratos. Kratos ist ein amerikanisches Unternehmen und die hatten die XQ-58A, war das glaube ich, auf das jetzt die Valkyrie auch basiert. Es ist eine amerikanische Firma. Es ist ein bisschen die Frage, also vor einigen Jahren wäre es natürlich total normal gewesen, mit amerikanischen Firmen zusammenzuarbeiten und nicht nur normal, sondern auch positiv, weil man eben mit dem wichtigsten Partner zusammenarbeitet, wer technologisch eben auch was kann. Inzwischen macht man sich da große Sorgen um Abhängigkeiten. Es ist so eine Mischkalkulation. Man muss sich überlegen, wo macht das Sinn? Wo brauchen wir auch die Fähigkeit? Gerade was eben künstliche Intelligenz angeht, sind natürlich die amerikanischen Firmen auch sehr fähig, wenn eben nicht sogar führend und daher diese Zusammenarbeit. Persönlich hätte ich natürlich gerne rein europäische Lösungen, wo man sich dann tatsächlich komplett unabhängig macht. Das hat man hier jetzt nicht gewählt, aus welchen Gründen auch immer. Es ist jetzt auch nicht fundamental problematisch meines Erachtens, aber es würde Europa schon gut zu Gesicht stehen, wenn sie versuchen würden, möglichst viel eben auch selbst zu machen und ohne jetzt Abhängigkeiten von den Amerikanern noch weiter zu verstärken.
1: Das sagt Ulrike Franke, sie ist Sicherheitsexpertin bei der Denkfabrik European Council on Foreign Relations. Sie sind bei SRF News. Es ist der Mittwochmorgen am 14. Oktober 2026, 7:30 in wenigen Augenblicken. Dann geht es hier weiter mit der neuesten Ausgabe unserer Sendung heute Morgen. Heute Morgen, damit starten Sie gut informiert in den neuen Tag. Die wichtigsten Meldungen in der Übersicht in etwa 10 Minuten. Sie wissen also alles, was Sie wissen müssen zum Start in den neuen Tag. So, jetzt ist's richtig. Am Mikrofon begleitet Sie Raphael Günther. Ich freue mich, sind Sie bei uns.

0: Guten Morgen. Der Verdacht hat sich bestätigt. Papst Leo XIV. Hat Lungenkrebs. Das meldet der Vatikan nach einer Operation. Offen ist, wie es mit der Behandlung weitergeht. Und die Pensionskassen von Migropont und Stadt Zürich oder etwa auch Ricardo. Mehrere Einrichtungen melden Cyberangriffe. Wir fragen, stimmt der Eindruck, dass solche Angriffe zugenommen haben? Wie das Wetter heute wird, das weiß Simon Richle bei mir im Studio.
1: Das wird recht freundlich und es gibt rund 19 Grad.
0: Der Papst hat Lungenkrebs. Diese Meldung aus dem Vatikan geht seit dem späten Abend rund um die Welt. Dem Oberhaupt der römisch-katholischen Kirche musste ein Teil des rechten Lungenflügels entfernt werden. Aus dem Vatikan heißt es, die Operation sei erfolgreich verlaufen und der Papst habe sie gut überstanden. Franco Battel berichtet aus Rom.
2: 3 Stunden befand sich der Papst im Operationssaal. Der Eingriff selbst habe rund 90 Minuten gedauert. Dabei erhärtete sich der Verdacht. Beim Papst wurde Lungenkrebs diagnostiziert. Die operierenden Ärzte teilten mit, sie hätten dem 71-Jährigen den unteren Lappen der rechten Lunge entfernen müssen. Der Eingriff sei ohne Komplikationen verlaufen. Schon kurz nach der Operation habe man den Papst in sein Zimmer im 10. Stock des Gemelli-Spitals gebracht, der aus Sicherheitsgründen komplett abgesperrt ist. Im Kommuniqué des Vatikans steht nicht, ob weitere Therapien, etwa eine Bestrahlungs- oder Chemotherapie, nötig sein werden. Dies wird man erst in den nächsten Tagen erfahren. Gestern, noch vor dem Eingriff, hatte sich der Staatssekretär des Vatikans, Kardinal Parolin, zuversichtlich gezeigt, da man den Knoten in der Lunge des Papstes in einem sehr frühen Stadium entdeckt habe.
0: Franco Battel. Warum der öffentliche Umgang von Papst Leo mit der Krankheit bemerkenswert ist, das besprechen wir heute online bei uns auf der SRF News App im Artikel mit dem Titel «Der Papst ist einer wie du und ich». Damit wechseln wir in die Schweiz. Das Telekomunternehmen Swisscom feiert einen Sieg vor Gericht rund um einen Glasfaserstreit.
1: Da geht es um den Ausbau des Glasfasernetzes. Die Swisscom hat sich dabei nichts zu Schulden kommen lassen gegenüber anderen Telekomunternehmen. Das sagt das Bundesverwaltungsgericht. Es gibt eine Beschwerde der Swisscom Recht und widerspricht der Wettbewerbskommission WEKO. Die WEKO hatte die Swisscom eigentlich vor gut 2 Jahren mit einer Buße von etwa 18 Millionen Franken sanktioniert und auch Maßnahmen angeordnet.
0: Und worum geht es bei diesem Streik genau?
1: Um eine Technologie, die die Swisscom seit ein paar Jahren beim Ausbau des Glasfasernetzes einsetzt. Diese schränkt die Möglichkeiten der Konkurrenten ein, die das Swisscom-Netz für ihre Dienste mieten. Die Swisscom verstoße damit gegen das Kartellrecht, ist die Meinung der WEKO. Das Bundesverwaltungsgericht sieht das nun aber eben anders. Die Swisscom habe gar keine marktbeherrschende Stellung. Eine Wettbewerbsverletzung sei deshalb auch gar nicht möglich. Rechtskräftig ist das Urteil noch nicht. Es kann noch ans Bundesgericht weitergezogen werden.
0: Gibt es eine Häufung von Cyberangriffen auf Schweizer Unternehmen und Institutionen? Dieser Eindruck kann entstehen, wenn man sich die Meldungen der letzten Tage anschaut. Verschiedene Pensionskassen haben bekannt gegeben, dass sie potenziell von einem Datenklau betroffen sind. Die PK der Migro zum Beispiel, der Post, des Bundes und der Stadt Zürich, wie verschiedene Medien berichten. Diese Pensionskassen nutzen für die Kundenverwaltung Programme eines Softwareanbieters, der angegriffen wurde. Schon zuvor wurden auch Angriffe auf Ricardo und die SRG bekannt. Aber stimmt dieser Eindruck einer Häufung tatsächlich? Dominik Rolli hat bei Digitalredaktor Reto Widmer nachgefragt.
3: Ja, das stimmt auf den ersten Blick schon, wobei Angriffe geschehen ja nicht nur täglich, sondern eigentlich dauernd, jede Sekunde. Aber die meisten Angriffe sind erfolglos und deshalb kriegen wir sie eben nicht mit. Erfolgreiche Angriffe, also wenn zum Beispiel Daten entwendet werden, müssen gemeldet werden seit dem 1. April letzten Jahres von Unternehmen, die kritische Infrastruktur betreiben. Im Monat vor der Einführung dieser Pflicht haben gerade mal 7 Unternehmen eine solche Meldung gemacht und im Monat darauf, nach der Einführung, waren es über 20 und diese Zahl ist dann gestiegen auf 63 jetzt in diesem September. Also von dem her ist da tatsächlich tatsächlich eine Zunahme von Meldungen. Das heißt aber nicht zwingend, dass es auch eine Zunahme von erfolgreichen Angriffen gab. Es kann auch bedeuten, dass Unternehmen vor der Meldepflicht Vorfälle halt eher unter den Teppich gekehrt haben und wir haben nie etwas davon erfahren.
4: Und welche Rolle spielt künstliche Intelligenz? Führt das dazu, dass es mehr solcher Angriffe gibt?
3: Die KI-Debatte ist natürlich riesig, und sodass wir sofort denken, ja, das muss ja jetzt KI gewesen sein, die einen Angriff gemacht hat, so irgendwelche Agenten. Das kann aber eben auch ein Trugschluss sein. Natürlich hilft KI dabei, vor allem auch neue Schwachstellen in Software zu erkennen, indem sie großflächig Codes analysiert, schneller als das ein Mensch kann. KI-Werkzeuge müssen aber deswegen nicht zwingend in den Alltag eines Angreifenden Einzug halten. Es ist ja nicht so, dass ich ChatGPT zum Beispiel nehmen kann und da sage ich dann mal, greif die Pensionskasse des Bundes an zum Beispiel. Und das heißt, ich benötige eine spezielle KI, malicious AI, also ein bösartiges Modell, das absichtlich für schädliche oder kriminelle Zwecke entwickelt wird. So eine KI einzusetzen braucht aber Zeit und Wissen und das haben nicht alle Cyberkriminellen. Und das reicht eben oft aus, um erfolgreich angreifen zu können, weil viele Unternehmen immer noch ungenügende Cyberhygiene haben und Schwachstellen nicht geflickt haben, die schon ein paar Jahre auf dem Buckel haben.
0: Sagt SRF-Digitalredaktor Reto Wittmann. Wie steht es eigentlich um die Wälder auf der ganzen Welt? Nicht so gut, wie es sollte, heißt es in einer neuen Studie.
1: Die Zahlen sind grundsätzlich besser als auch schon. Die Abholzung der Wälder ist letztes Jahr um 15% zurückgegangen im Vergleich zum Jahr davor. Das zeigt eine neue Studie der Beratungsagentur Climate Focus, gestützt auf Daten verschiedener Klima- und Forschungsorganisationen. Auf Kurs seien die Länder aber trotzdem nicht. Bis 2030 haben sich mehr als 100 Staaten dazu verpflichtet, die großflächige Abholzung ganz zu stoppen, und von diesem Ziel sei man weit entfernt. In einigen Regionen werde weiterhin viel Wald zerstört und Fortschritte könnten auch zunichte gemacht werden, etwa durch neue Regierungen, die an die Macht kommen.
0: Vor mehr als 30 Jahren wurde US-Rapper Tupac Shakur ermordet. Jetzt wurde der Drahtzieher der Tat zu mindestens 40 Jahren Gefängnis verurteilt.
1: Anfang September hat eine Jury in Las Vegas den ehemaligen Boss seiner Gang für schuldig befunden. Er soll unter anderem die Waffe für den Mord an dem Rapper besorgt haben. Der heute 63-jährige Verurteilte hat angekündigt, in Berufung zu gehen. Tupac Shakur war einer der einflussreichsten und erfolgreichsten Rapper der 90er Jahre. Bekannt wurde er etwa mit Hits wie «California Love» oder «Changes». Er wurde Anfang September 96 in einem Auto in Las Vegas angeschossen und starb später im Spital.
0: Damit zum Sport mit Fußball. Da haben die Schweizerinnen auf dem Weg an die WM im nächsten Jahr in Brasilien eine weitere Hürde genommen.
1: Ja, in der ersten Playoff-Runde der WM-Qualifikation haben die Schweizerinnen auch das Rückspiel gegen Israel gewonnen mit 2:0. Das Hinspiel hatten sie mit 7:3 gewonnen und nun stehen sie in der zweiten Playoff-Runde. Dort wartet Österreich. In der Weltrangliste liegt Österreich knapp vor der Schweiz. In den Spielen braucht es dann auch eine Leistungssteigerung, sagt Captain Lia Valti.
5: Klar ist, wir müssen die Zack aber drauflegen. Wir müssen effizient sein bei den Boxen. Und es wird sicher ein Spiel auf Augenhöhe, wo ganz viele Kleinigkeiten werden entscheiden. Und ich hoffe, wir können die nächsten paar Wochen gesund bleiben. Alle Spielerinnen viele Minuten sammeln, Selbstvertrauen in den Vereinen tanken, dass wir in ein paar Wochen parat sind.
1: Die WM-Playoff-Partie in der Schweiz gegen Österreich finden dann Ende November und Anfang Dezember statt. Die Börsendaten von SIX. Der Dow Jones Index in New York hat 0,3% verloren. Der Nikkei Index in Tokio steigt um 0,5%. Der Euro wird zu 93,25 gehandelt und der Dollar zu 83,22. Und das Wetter? Teilweise hat es heute Morgen noch mehr Wolken. Tagsüber setzt sich dann aber immer mehr die Sonne durch und im Westen und Süden ist es schon am Morgen sonnig. Die Temperaturen dazu 18 bis lokal 21 Grad.
0: Das sind die Informationen von heute Morgen. Ich bin Raphael Günther, verantwortlich für die Sendung ist Silvan Zemp. Es ist 7.40 Uhr. Vor 4 Jahren wurde die Nord Stream Gaspipeline zwischen Russland und Deutschland sabotiert. Heute steht ein erster Verdächtiger in Hamburg vor Gericht. Es geht auch um die Frage, ob die mutmaßlichen Saboteure auf eigene Faust handelten oder im staatlichen Auftrag der Ukraine. Johannes Jolmes von der ARD mit den Hintergründen.
6: 26. September 2022. Aus dem Helikopter filmt die schwedische Marine Bilder, die um die Welt gehen werden. Die Ostsee sprudelt auf einer riesigen Fläche wie eine zu stark geschüttelte Wasserflasche. Gas strömt aus den Nord Stream Röhren am Ostseegrund. Der Startpunkt für Ermittlungen, die nun in Hamburg ihren vorläufigen Höhepunkt finden. Der Ukrainer Serhiy K. soll sich laut Generalbundesanwalt unter anderem wegen Kriegsverbrechen und Herbeiführung einer Sprengstoffexplosion verantworten. Jörg Diehl, Leiter der Recherchekooperation von NDR, WDR und SZ, hat die Hintergründe recherchiert.
7: Serhiy K. soll der Kommandeur des mutmaßlichen Sabotagekommandos gewesen sein, das im Herbst 2022 in der Ostsee die Pipelines in die Luft gesprengt hat. Er gehört den ukrainischen Spezialkräften an.
6: Später ist Serhiy K. aus der Armee ausgeschieden. Seine Verteidigung sieht keinen unmittelbar belastbaren Beweis für eine Tatbeteiligung. Die Anklage sieht in dem Ukrainer hingegen den Anführer der siebenköpfigen Gruppe. Ein Beispiel: auf seinem Handy fanden Ermittler Daten mit Details über Nord Stream, Wassertiefen, Koordinaten. Auch abgehörte Telefonate mit seiner Frau sollen ihn belasten. Darin soll er sich beklagen, von der Ukraine und ihrem Präsidenten alleingelassen worden zu sein. Handelte das Kommando auf eigene Faust oder im staatlichen Auftrag?
7: Der ukrainische Präsident Zelensky hat eine Verantwortung dafür immer zurückgewiesen. Gleichwohl gibt es Indizien, die darauf hindeuten und auch unsere Recherchen belegen, dass ukrainische Verantwortungsträger von diesem Anschlag wussten.
6: Die Mission führte die Gruppe vor 4 Jahren von der Ostseeküste in Mecklenburg-Vorpommern bis zur dänischen Insel Bornholm. Das Team taucht rund 80 Meter tief, bringt Sprengstoff an, Zeitzünder lösen die Explosionen aus. Zerstören ein umstrittenes deutsch-russisches Energieprojekt. Gab es staatliche Auftraggeber? Und wird der Angeklagte diese vor Gericht benennen? Das Interesse daran sei enorm, sagt Gerichtssprecherin Mareike Franzen vom Hanseatischen Oberlandesgericht, das für solche Staatsschutzverfahren auch für Mecklenburg-Vorpommern zuständig ist.
8: Es haben sich deutlich über 100 Medienvertreter akkreditiert aus vielen verschiedenen Ländern. Darunter natürlich aus der Ukraine, aus Russland.
6: Es dürfte nicht das letzte Nord Stream-Verfahren in Hamburg bleiben. In Kroatien sitzt ein weiterer mutmaßlicher Tatverdächtiger in Auslieferungshaft. Die Umstände seiner Verhaftung schlicht kurios. Der Ukrainer war offenbar nach Kroatien gereist, um als Berater an einem Hollywood-Film mitzuwirken. Thema: die Nord Stream-Anschläge.
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0: 7:43 ist es jetzt, das sind die Kurznachrichten. Papst Leo XIV. Hat Lungenkrebs. Bei einer Operation sei ihm ein Teil des rechten Lungenflügels entfernt worden, teilt der Vatikan mit. Die Operation sei erfolgreich verlaufen und der Papst habe sie gut überstanden. Die Swisscom hat vor dem Bundesverwaltungsgericht einen Sieg errungen. Es geht um den Ausbau des Glasfasernetzes. Die Wettbewerbskommission hatte die Swisscom gebüßt, weil sie dabei Konkurrenten einschränke. Das Bundesverwaltungsgericht sagt jetzt, beim Ausbau des Glasfasernetzes habe die Swisscom gar keine marktbeherrschende Stellung, die sie ausnutzen könnte. Letztes Jahr ist deutlich weniger Wald abgeholzt worden als noch im Jahr davor. Um 15% ist die Abholzung weltweit zurückgegangen, gemäß einer Studie der Beratungsagentur Climate Focus. Das Ziel wäre, bis 2030 gar keine Wälder mehr zu zerstören. Davon sei man aber weit entfernt, sagen die Studienautorinnen und Autoren. Und auch das Wetter. Zuerst hat es heute Wolkenreste, dann wird es zunehmend sonnig bei 18 bis 21 Grad. Der Schauspieler aus der Kultserie Breaking Bad, RJ Mitzi, ist tot. Weltberühmt wurde Mitzi in der Rolle des Walter Flynn White Jr., dem Sohn des Hauptcharakters und Chemielehrers Walter White aus Breaking Bad. Mitzi wurde 34 Jahre alt.
10: Dad didn't even show up till fourth period, and his eyes were all red like he's been crying or something. But you don't even care. And now, he won't even drive me home. He won't say why, but I know it's because you told him not to. I don't know what your problem is. You may not love him anymore, but I do.
0: Mitzi lebte wie sein Charakter in Breaking Bad mit infantiler Zerebralparese. Das ist eine Erkrankung, die aufgrund einer früheren Hirnschädigung zu einer dauerhaften Bewegungsstörung führt. Der Schauspieler nutzte seine Karriere in Hollywood, um sich für Menschen mit Behinderung einzusetzen. Was hat Mitti verändert und wie geht's eigentlich Schauspielerinnen und Schauspielern in der Schweiz mit Behinderung? Darüber haben wir mit Stefan Stock gesprochen. Er ist künstlerischer Co-Leiter von Theater Hora. Im Ensemble von Hora sind 18 Schauspielende mit einer kognitiven Beeinträchtigung. Rina Telli hat Stefan Stock gefragt, was ihm persönlich von RJ Mitti bleibt.
9: Also ich weiß noch, als ich Breaking Bad geschaut habe, da war das noch so eine Zeit in meinem Leben, wo ich nicht gewusst habe, dass ich jemals eine Arbeit machen werde, die diese Richtung geht. Also ich bin einfach Schauspieler und habe Theater gemacht und fand es natürlich mega interessant oder auch krass, auch jemanden zu sehen, der mit einer Beeinträchtigung diese Rolle spielt und auch man merkt, dass es einfach irgendwie ganz anders rüberkommt. Es war sicher so ein Moment, wo ich darüber nachgedacht habe, wie oft ich eigentlich schon Leute gesehen habe, die ohne Behinderung sowas gespielt haben. Einfach so getan haben, als ob, wie ich sicher auch nachgedacht habe, was das für einen Unterschied macht. Und das war noch lange, bevor ich überhaupt selber persönlich in Kontakt gekommen bin mit Menschen mit Behinderung.
11: Gibt's eine Lieblingsszene für Sie aus Breaking Bad?
9: Ich fand immer sehr gut, wenn er halt einfach seine Eltern zusammengeschrien hat. Gerade jetzt auch rückblickend diese Darstellung von jemandem, der auch Kraft hat, der sich so wehrt, der sich so dagegen stellt, der sagt so, nein, ich will das nicht. Ich kann es nicht aushalten, was er da macht.
10: You killed Uncle Hank! You killed him! Son, no, please. What you did to Mom, you asshole, you killed Uncle Hank. Listen to me,
9: you've got to listen. Das fand ich vor allen Dingen rückblickend super, weil auch immer noch die Tendenz besteht, dass Menschen mit Behinderungen, wenn sie in Fernsehen- und Filmprojekten auftreten, immer so sehr nett sind oder so, immer noch dieses Gefühl gibt von so, man soll ja dankbar sein, dass man dabei ist oder man soll ja auch, es wird immer so sehr als freundlich und so zurückhaltend bescheiden und so, oh toll. Und er war einfach ein normaler Mensch, der auch mal gesagt hat, ich habe

0: nicht vorstellen können, weil sie natürlich alle professionelle Schauspielerinnen sind. Sie haben Lust, spannende Sachen zu spielen, aufregende Sachen zu spielen. Sie haben Lust, die Bösewichte zu spielen oder die Könige oder so. Aber sicher nicht einfach so nur sich selber. Das finden sie so relativ langweilig.
1: Wie sieht es denn so grundsätzlich aus in der Schweiz, wenn es um die Repräsentation geht von Schauspielerinnen und Schauspielern mit Behinderung? Wo, in welchen Stücken, in welchen Filmen, Serien sind die anzutreffen und sind sie überhaupt anzutreffen?
0: Also wir hatten jetzt die letzten Jahre das große Glück, dass wir wirklich sehr viele Anfragen hatten. Wir waren im Schauspielhaus Zürich, haben eine große Produktion dort gemacht, im Tanzhaus Zürich. Wir waren im Theater Basel jetzt mit Christoph Marthaler, wo ein Stück war, was auch die Horas zum Großteil selber geschrieben haben mit seiner Unterstützung. Auf den Theaterbühnen habe ich das Gefühl, dass immer mehr Leute auch durch die Arbeit, die wir gemacht haben, vor allen Dingen hier in der Schweiz, dass Hora jetzt auch wirklich angefragt wird, um einfach unsere Schauspielerinnen als Künstlerinnen an Projekten dabei zu haben, wo es gar nicht darum geht, dass sie eine Behinderung haben, sondern dass man einfach mit ihnen arbeiten will, auch sie als Individuen mehr in Erscheinung treten. Da ist wirklich in den letzten Jahren sehr viel passiert. Im Film und Fernsehen haben wir vor 2 Jahren angefangen, mit einer Castingagentur zusammenzuarbeiten, haben angefangen, so Showreels zu machen. Das war auch ein Prozess, den wir begleitet haben als künstlerische Leitung. Und da fängt jetzt auch an, dass wir immer mehr Anfragen bekommen. Eine unserer Schauspieler hat bei dem Film mitgespielt, Plitch Platsch Forever. Das war so eine Komödie im Sommer, wo sie auch die Kassiererin in der Buddy gespielt hat, wo es auch gar nicht darum ging, dass sie eine Behinderung hat. Und jetzt auch im neuen Tatort, der bald gesendet wird, spielen auch 3 von unseren Schauspielern mit. Ja, allerdings noch als klar besetzte Leute mit Behinderung in einem Pflegeheim. Aber ich würde sagen, es geht schon voran. Im Theater ist es sehr weit gekommen. Im Film und Fernsehen gibt es sicher noch viele Schritte zu machen. Weil ich glaube auch, dass auch Film und Fernsehen leider auch oft Klischees bedienen und uns eine Gesellschaft zeigen wollen, die einfach zu verstehen ist, wo jeder seinen Platz und seine Rolle hat.
2: Das sagt Stefan Stock. Er ist künstlerischer Leiter des Theaters Hora. Es ist das älteste inklusive Theater der Schweiz. 7:50 an diesem Mittwochmorgen, Sie hören SRF 4 News und wir kommen zurück auf die Meldung, die gestern am späten Abend innerhalb Sekunden einmal rund um den Globus ging. Papst Leo hat Lungenkrebs, das hat der Vatikan mitgeteilt. Bei einer Operation sei dem Papst ein Teil des rechten Lungenflügels entfernt worden. Die Operation sei erfolgreich verlaufen und der Papst habe sie gut überstanden, heißt es aus dem Vatikan. Was löst es in der römisch-katholischen Kirche aus, dass Papst Leo an Krebs erkrankt ist? Darüber spreche ich jetzt live mit Simon Spengler, Kommunikationsleiter der katholischen Kirche Zürich. Zuerst mal guten Morgen, Herr Spengler.
3: Guten Morgen.
2: Herr Spengler, erst seit wenigen Stunden ist klar, dass Papst Leo Krebs hat. Wie haben Sie reagiert, als Sie von dieser Diagnose erfahren haben?
3: Ja, da ist tatsächlich eine große Betroffenheit, obwohl man ja eigentlich damit rechnen musste, weil das alles jetzt so schnell gegangen ist, auch mit der Operation, dass das was Ernsthaftes ist. Aber tatsächlich die Diagnose Krebs, Lungenkrebs, ist natürlich für die Gläubigen besonders ein schwerer Schlag, weil viele Menschen, viele Gläubige in Papst Leo große Hoffnungen auch für die Zukunft der Kirche setzen. Das hat man ja auch kürzlich bei den Frankreich-Reise gemerkt, welche Begeisterung dieser Mann auslösen kann und welche Emotionen dann auch mit im Spiel sind. Natürlich jetzt, wo man sieht, dass dieser Mann auch schwer krank ist.
2: Also diese Nachricht aus dem Vatikan macht viele Gläubige betroffen. Jetzt spricht der Papst ganz offen über seine Krankheit. Das war bei früheren Päpsten anders. Da wurde jeweils fast schon ein Geheimnis gemacht um den Gesundheitszustand des Papstes. Wie kommt denn diese transparente Kommunikation in der katholischen Kirche an?
3: Die kommt nach meiner Wahrnehmung sehr gut an. Vor allem, weil damit auch jetzt eingelöst wird in diesem speziellen Fall, dass katholische Kirche transparent und modern kommunizieren will. Das hat man ja der Kirche zu Recht immer vorgeworfen, dass sie intransparent sei, dass viel wird verschwiegen oder verschleiert, gerade auch in dem ganzen Problematik der sexuellen Missbräuche im Umfeld der Kirche. Und die Kirche selbst hat sich ja zum Ziel gesetzt, damit aufzuhören. Es soll transparent und offen kommuniziert werden. Und nichts mehr soll irgendwie verheimlicht werden. Und damit macht jetzt Papst Leo auch in seinem persönlichen Gesundheitsfall ernst.
2: Man staunt aber schon, oder? Wie schnell das alles auch geht. Also irgendwie, da kam gestern kurz nach 20 Uhr die Meldung, die Operation sei gut verlaufen, dann nur wenige Stunden später auch schon die Diagnose. Also da ist wirklich der Papst, so scheint es auch,

0: auf vollste Transparenz bedacht.
1: Ja, das stimmt. Das ist ja nicht ganz neu. Auch sein Vorgänger, Papst Franziskus, hat ja diesen ganzen vatikanischen Medienapparat ziemlich durchgerüttelt und durchgeschüttelt und diese Intransparenz bekämpft, die da vorher geherrscht hat. Und wenn man zurückdenkt an den Gesundheit oder die Krankheitsverlauf von Papst Johannes Paul II., der ja über eine lange Zeit, ein langes Siechtum immer im Vatikan regiert hat und wo dann die Vatikanmedien immer betont haben, wie geistig fit er sei, trotz körperlicher Gebrechen, da ist jetzt ein himmelweiter Unterschied. Bei Papst Johannes Paul II. Weiß man ja unterdessen, dass das alles nicht mehr richtig so gestimmt hat, dass er längst andere Leute im Hintergrund die Geschäfte weitgehend übernommen hatten, aber die Fassade wurde aufrechterhalten. Und das ist jetzt wirklich nicht mehr der Fall und das ist gut so.
0: Also Sie sprechen wirklich davon, dass man da vertuscht hat und diese Vertuschung soll jetzt ein für alle Mal vorbei sein, auch in anderen Belangen, verstehe ich Sie da richtig?
1: Ja, das ist eine neue Kultur in der katholischen Kirche, die angebrochen hat, schon vor längerer Zeit, aber die von Leo jetzt sehr konsequent fortgesetzt wird. Und natürlich auch, die Welt hat sich verändert, die Medien haben sich verändert. So Vertuschungsoperationen wie in den früheren Jahrzehnten sind heute gar nicht mehr möglich.
0: Und können Sie denn sagen, also Sie haben gesagt, bei all den Missbrauchsfällen, den Missbrauchsvorwürfen im Umfeld der Kirche, auch da wolle man transparenter sein. Sehen Sie denn in diesem Bereich bereits konkrete Fortschritte, wenn Sie das so betonen?
1: Ja, unbedingt. Es wurden sogar schon ganze Bischofskonferenzen oder große Teile von Bischofskonferenzen abgesetzt unter Franziskus. Es wurden Bischöfe und Kardinäle haben ihr Ämter verloren. Also es wird durchgegriffen bis in die Führungsspitzen des Vatikans und natürlich vor Ort auch. Da hat sich sehr, sehr viel getan in der Kultur der katholischen Kirche in dem Lauf der letzten 10 Jahre. Also das ist eine kleine Revolution, die da stattgefunden hat. Auch mit Bekämpfung, mit Präventionsmaßnahmen und so weiter, was alles eingeleitet worden ist, da hat sich tatsächlich wirklich viel getan. Und das zeigt sich eben jetzt auch in dieser Kultur der offenen Kommunikation bezüglich der Krankheit des Papstes.
0: Jetzt heißt es, der Papst müsse eine Woche lang im Spital bleiben. Eine Stellvertretung hat ja der Papst nicht. Was heißt denn das jetzt für die Geschäfte des Vatikans?
1: Tatsächlich gibt es keinen Stellvertreter des Papstes. Der Papst ist ein absoluter Monarch. Es gibt keinen zweiten. Er kann stellvertretend im Namen des Papstes sprechen. Das heißt, dass für den Moment offizielle Audienzen von Staats- und Regierungschefs, die allenfalls geplant gewesen sind, die müssen schlicht verschoben werden. Es kann niemand anderes dahin gehen. Und Bischofsernennungen oder Geschäfte der Kardinäle und so weiter. Alles das, wofür der Papst seine Unterschrift geben muss, das muss halt im Moment ein bisschen warten. Es gibt zwar offiziell den Kardinalstaatssekretär, der ist die Nummer 2 im Vatikan, sagt man immer so. Der ist der Außenminister des Vatikans. Der kann natürlich gewisse Aufgaben übernehmen, aber auch er kann nicht als Stellvertreter des Papstes sprechen. Und dann gibt es den sogenannten Substitut, das ist ein Erzbischof Rudelli. Der ist zuständig auch, der bereitet alle Ernennungen vor von Bischöfen auf der ganzen Welt, Erzbischöfen und so weiter, also wichtige Amtsgeschäfte. Aber auch der kann das nicht selbst unterschreiben. Am Schluss muss Papst Leo unterzeichnen. Und solange es jetzt nur eine Woche geht, ist das ja nicht schlimm. Und wenn es länger gehen sollte, was wir alle nicht hoffen, dann muss der Papst schlussendlich vom Krankenbett aus diese Amtsgeschäfte weiterführen.
0: 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Simon Spengler war das, Kommunikationsleiter der römisch-katholischen Kirche Zürich. Vielen Dank für das Gespräch. Einen Moment, ich habe da ein technisches Zwischenproblem. Jetzt geht's weiter.
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0: Nach der Rekordwoche an der Wall Street geht's nun wieder leicht zurück mit den Kursen. Das berichtet Jens Korte aus New York.
3: Es kommt in diesen Tagen auf jeden Fall Bewegung in den Markt, auch wenn das zuletzt potenziell eher nach unten ging, allerdings immer noch auf hohem Niveau. Erst vor einer Woche hatten der Nasdaq Composite und S&P 500 Index neue Rekordmarken erreicht und seitdem lassen jetzt die amerikanischen Investoren ein klein wenig Luft ab. Jetzt zur Wochenmitte, aber zunächst der Blick vor allem auf Wirtschaftszahlen, wichtige Zahlen zur Inflation. Die Teuerung dürfte noch mal etwas zugenommen haben im Monat September. Dafür werden diese Daten veröffentlicht. Nicht zuletzt ja die wieder gestiegenen Spritpreise sind hier einer, aber wahrscheinlich auch nicht der einzige Grund, dass Teuerung eben ein Thema bleibt. Dennoch gehen die meisten Akteure an der Wall Street für den Moment zumindest nicht davon aus, dass die Notenbank in diesem Monat noch mal eine Zinserhöhung vornimmt. Aber die Wahrscheinlichkeit einer Zinserhöhung dann auf der letzten Sitzung des Jahres Anfang Dezember, die ist immer noch verhältnismäßig hoch. Die Inflationszahlen, das wird das eine Thema jetzt zur Wochenmitte sein. Das andere Thema dann die Berichtssaison, die weitergeht. Es werden mit Bank of America und Morgan Stanley zwei weitere Großbankenzahlen melden. Gestern hatte es Zahlen gegeben von JP Morgan, von Goldman Sachs, von der Citigroup, von Wells Fargo. Die Ergebnisse waren etwas gemischt ausgefallen und zumindest mal Goldman Sachs und JP Morgan notierten dann gestern zu Handelsschluss leicht schwächer.
0: Aus New York war das der Bericht von Börsenkorrespondent Jens Korte. Ein Hinweis auf die SRF News App an dieser Stelle. 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Eine Meldung, die da heute Morgen auffällt. Bei OpenAI, der Firma hinter ChatGPT, wurde offenbar ein Abhörgerät entdeckt und da wurde ein Mitarbeiter festgenommen. Die Hintergründe dazu können Sie heute Morgen online bei uns nachlesen, eben auf der SRF News App. Und hier am Radio auf SRF 4 News geht es in wenigen Augenblicken weiter mit der neuesten Ausgabe unserer Sendung heute Morgen. Das sind die Frühinformationen von Radio SRF. Da erfahren Sie in etwa 10 Minuten alles, was Sie wissen müssen zum Start in den neuen Tag. Am Mikrofon begleitet Sie an diesem Mittwochmorgen, dem 14. Oktober 2026, Raphael Günther. Ich freue mich, sind Sie bei uns.

0: Guten Morgen. Papst Leo ist an Lungenkrebs erkrankt. Das sei ein schwerer Schlag für viele Gläubige, heißt es zum Beispiel von der katholischen Kirche im Kanton Zürich. Und haben Cyberangriffe in letzter Zeit zugenommen? Könnte sein, sagt unser Digitalfachmann. Allerdings gibt es noch einen anderen Grund für die Häufung von solchen Meldungen. Von Grau zu Blau, das ist das Motto beim Wetter heute, Simon Richle.
1: Das kann man so sagen. Am Morgen hat es teilweise noch Wolkenreste, dann wird es aber immer sonniger und es gibt 18 Grad im Norden heute und 21 Grad im Süden.
0: Der Papst hat Lungenkrebs, das hat der Vatikan am späten Abend mitgeteilt. Papst Leo musste bei einer Operation ein Teil des rechten Lungenflügels entfernt werden. Die Operation sei erfolgreich verlaufen und der Papst habe sie gut überstanden, heißt es aus dem Vatikan. Aus Rom berichtet Franco Battel.
2: 3 Stunden befand sich der Papst im Operationssaal. Der Eingriff selbst habe rund 90 Minuten gedauert. Dabei erhärtete sich der Verdacht. Beim Papst wurde Lungenkrebs diagnostiziert. Die operierenden Ärzte teilten mit, sie hätten dem 71-Jährigen den unteren Lappen der rechten Lunge entfernen müssen. Der Eingriff sei ohne Komplikationen verlaufen. Schon kurz nach der Operation habe man den Papst in sein Zimmer im 10. Stock des Gemelli-Spitals gebracht, der aus Sicherheitsgründen komplett abgesperrt ist. Im Kommuniqué des Vatikans steht nicht, ob weitere Therapien, etwa eine Bestrahlungs- oder Chemotherapie, nötig sein werden. Dies wird man erst in den nächsten Tagen erfahren. Gestern, noch vor dem Eingriff, hatte sich der Staatssekretär des Vatikans, Kardinal Parolin, zuversichtlich gezeigt, da man den Knoten in der Lunge des Papstes in einem sehr frühen Stadium entdeckt habe. Am Sonntag, als der Papst auf dem Petersplatz seine Erkrankung bekannt gemacht hatte, ging er davon aus, dass er seine für November geplante Reise nach Südamerika wird antreten können. Vor der Gemelli-Klinik hatten sich gestern Mittag, als der Papst in einem Auto dort eintraf, viele Leute versammelt, um dem Papst gute Genesung zu wünschen und für ihn zu beten. Die Ärzte gehen davon aus, dass der Papst rund eine Woche in Spitalbehandlung bleiben muss.
0: Franco Battel. Der Vatikan und auch der Papst sprechen ganz offen darüber, dass Leo erkrankt ist. Das ist anders als früher, als der Gesundheitszustand des Papstes oft geheim war, auch wenn Päpste bereits krank waren. Ich habe heute früh mit dem Kommunikationsleiter der katholischen Kirche im Kanton Zürich, Simon Leuthold, über die Erkrankung des Papstes gesprochen und ihn nach seiner Reaktion gefragt.
3: Da ist tatsächlich eine große Betroffenheit, obwohl man ja eigentlich damit rechnen musste, weil das alles jetzt so schnell gegangen ist, auch mit der Operation, dass das was Ernsthaftes ist. Aber tatsächlich die Diagnose Krebs, Lungenkrebs, ist natürlich für die Gläubigen besonders ein schwerer Schlag, weil viele Menschen, viele Gläubige in Papst Leo große Hoffnungen auch für die Zukunft der Kirche setzen. Das hat man ja auch kürzlich bei den Frankreich-Reise gemerkt, welche Begeisterung dieser Mann auslösen kann und welche Emotionen dann auch mit im Spiel sind. Natürlich jetzt, wo man sieht, dass dieser Mann auch schwer krank ist.
0: Also diese Nachricht aus dem Vatikan macht viele Gläubige betroffen. Jetzt spricht der Papst ganz offen über seine Krankheit. Das war bei früheren Päpsten anders. Da wurde jeweils fast schon ein Geheimnis gemacht um den Gesundheitszustand des Papstes. Wie kommt denn diese transparente Kommunikation in der katholischen Kirche an?
3: Die kommt nach meiner Wahrnehmung sehr gut an. Vor allem, weil damit auch jetzt eingelöst wird, in diesem speziellen Fall, dass katholische Kirche transparent und modern kommunizieren will. Das hat man ja der Kirche zu Recht immer vorgeworfen, dass sie intransparent sei, dass viel wird verschwiegen oder verschleiert, gerade auch in dem ganzen Problematik der sexuellen Missbräuche im Umfeld der Kirche. Und die Kirche selbst hat sich ja zum Ziel gesetzt, damit aufzuhören. Es soll transparent und offen kommuniziert werden. Und nichts mehr soll irgendwie verheimlicht werden. Und damit macht jetzt Papst Leo auch in seinem persönlichen Gesundheitsfall ernst.
0: Das sagt der Kommunikationsleiter der katholischen Kirche im Kanton Zürich, Simon Leuthold. Das Schweizer Telekom-Unternehmen Swisscom feiert einen Sieg vor Gericht rund um einen Glasfaserstreit.
1: Und da geht es um den Ausbau des Glasfasernetzes. Die Swisscom hat sich dabei nichts zu Schulden kommen lassen gegenüber anderen Telekom-Unternehmen. Das sagt das Bundesverwaltungsgericht. Es gibt eine Beschwerde der Swisscom Recht und widerspricht damit der Wettbewerbskommission WEKO. Die WEKO hatte die Swisscom eigentlich vor gut 2 Jahren mit einer Buße von etwa 18 Millionen Franken sanktioniert und auch Maßnahmen angeordnet.
0: Und worum geht es bei diesem Streik genau?
1: Um eine Technologie, die die Swisscom seit ein paar Jahren beim Ausbau des Glasfasernetzes einsetzt. Diese schränkt die Möglichkeiten der Konkurrenten ein, die das Swisscom-Netz für ihre Dienste mieten. Die Swisscom verstoße damit gegen das Kartellrecht. Das sagte eben die WEKO. Das Bundesverwaltungsgericht sieht das nun aber anders. Die Swisscom habe gar keine marktbeherrschende Stellung. Eine Wettbewerbsverletzung sei deshalb auch gar nicht möglich. Das Urteil kann ans Bundesgericht weitergezogen werden.
0: Gibt es eine Häufung von Cyberangriffen auf Schweizer Unternehmen und Institutionen? Dieser Eindruck kann entstehen, wenn man sich die Meldungen der letzten Tage anschaut. Verschiedene Pensionskassen haben bekannt gegeben, dass sie potenziell von einem Datenklau betroffen sind. Die BK der Migros zum Beispiel, der Post des Bundes und der Stadt Zürich, wie verschiedene Medien berichten. Diese Pensionskassen nutzen für die Kundenverwaltung Programme eines Softwareanbieters, der angegriffen wurde. Und schon zuvor wurden Angriffe auf Ricardo und auch die SRG bekannt. Aber stimmt dieser Eindruck einer Häufung tatsächlich? Dominik Rolli hat bei SRF Digitalredaktor Reto Widmer nachgefragt.
4: Ja, das stimmt auf den ersten Blick schon, wobei Angriffe geschehen ja nicht nur täglich, sondern eigentlich dauernd, jede Sekunde. Aber die meisten Angriffe sind erfolglos und deshalb kriegen wir sie eben nicht mit. Erfolgreiche Angriffe, also wenn zum Beispiel Daten entwendet werden, müssen gemeldet werden seit dem 1. April letzten Jahres von Unternehmen, die kritische Infrastruktur betreiben. Im Monat vor der Einführung dieser Pflicht haben gerade mal 7 Unternehmen eine solche Meldung gemacht und im Monat darauf, nach der Einführung, waren es über 20 und diese Zahl ist dann gestiegen auf 63 jetzt in diesem September. Also von dem her ist da tatsächlich eine Zunahme von Meldungen. Das heißt aber nicht zwingend, dass es auch eine Zunahme von erfolgreichen Angriffen gab. Es kann auch bedeuten, dass Unternehmen vor der Meldepflicht Vorfälle halt eher unter den Teppich gekehrt haben und wir haben nie etwas davon erfahren.
5: Okay, also jene, die kritische Infrastruktur betreiben, müssen solche Vorfälle also melden. Ich gehe jetzt mal davon aus, Ricardo zählt da nicht dazu, zu dieser kritischen Infrastruktur, obwohl natürlich viele Leute diese Plattform benutzen. Ricardo hätte den Angriff also von letzter Woche gar nicht melden müssen.
4: Das ist so, aber ich denke, dass Firmen heute grundsätzlich Angriffe auf ihre Infrastruktur eher und schneller melden. Vor ein paar Jahren war sicher noch mehr Scham vielleicht vorhanden, so im Sinne von, wir haben versagt, wir verschweigen das jetzt lieber mal. Und wenn dann ein Vorfall nach einiger Zeit dennoch publik wurde, war es natürlich umso peinlicher. Und deshalb werden viele Unternehmen und Firmen heute lieber proaktiv handeln und eben auch freiwillig einen Angriff melden. Man ist ja auch nicht mehr allein auf weiter Flur, so als Opfer eines Cyberangriffs. Anderen, auch bekannten Firmen, ist es ja auch schon passiert. Also man steht heute nicht mehr so stark allein, exklusiv am Pranger, wie das vielleicht vor ein paar Jahren noch der Fall war. Und ja, das trägt jetzt natürlich auch dazu bei, dass sich in den Medien Meldungen über Cyberangriffe häufen und wir auch dadurch jetzt den Eindruck haben, es werden immer mehr.
0: Sagt Digitalredaktor Reto Widmer. Auch in der Nacht auf heute hat Russland die ukrainische Hauptstadt Kiew massiv angegriffen, Simon.
1: Stadtpräsident Vitali Klitschko schreibt in den sozialen Medien, mehrere Menschen seien getötet und Dutzende verletzt worden. Mehrere Energieanlagen seien Ziel der Angriffe gewesen. Es gäbe in Kiew deshalb auch Stromausfälle. Am Abend hatte sich der ukrainische Präsident Volodymyr Zelensky erst beklagt, dass die westlichen Verbündeten die Ukraine zuletzt nicht mehr vor russischen Angriffen gewarnt hätten. Die Geschosse seien jeweils erst im Anflug auf Kiew auf den Radaren entdeckt worden. Welche Verbündeten er genau meinte, sagte Zelensky nicht.
0: Normalerweise kann man in Zermatt das ganze Jahr über Skifahren auf dem Gletscher. Diesen Sommer musste der Freizeitbetrieb aber im Juli gestoppt werden, weil es so heiß war. Das ist jetzt aber vorbei.
1: Ab heute kann man auf dem Theodulgletscher in Zermatt wieder Skifahren. Das melden die Bergbahnen. Nach der Pause wegen der Gletscherschmelze habe es nun geschneit und die Temperaturen, die seien auch wieder tiefer. Die Bedingungen seien also wieder deutlich besser. Allerdings sind noch nicht alle Pisten auf dem Gletscher wieder offen. Und auch in Saas-Fee auf dem Alalin-Gletscher musste der Sommerskibetrieb dieses Jahr vorübergehend gestoppt werden.
0: Dann kommen wir zum Sport mit Fußball. Da haben die Schweizerinnen auf dem Weg an die WM im nächsten Jahr in Brasilien eine weitere Hürde genommen.
1: Und zwar in der ersten Playoff-Runde der WM-Qualifikation. Da haben die Schweizerinnen auch das Rückspiel gegen Israel gewonnen mit 2:0 nach dem 7:3 Sieg im Hinspiel. In der zweiten Playoff-Runde wartet nun Österreich. In der Weltrangliste liegt Österreich knapp vor der Schweiz. Es brauche in den nächsten Spielen also eine Leistungssteigerung, sagt Captain Lia Valti.
6: Klar ist, wir müssen die Zackgabe drauflegen. Wir müssen effizient sein bei den Boxen. Und es wird sicher ein Spiel auf Augenhöhe, wo ganz viele Kleinigkeiten werden entscheiden. Und ich hoffe, wir können die nächsten paar Wochen gesund bleiben. Alle Spielerinnen viele Minuten sammeln, Selbstvertrauen in den Vereinen tanken, dass wir in ein paar Wochen parat sind.
1: Die nächsten WM-Playoff-Spiele der Schweiz gegen Österreich sind dann Ende November und Anfang Dezember. Und jetzt noch die Börsendaten von SIX. Der Dow Jones Index in New York hat 0,3% verloren. Der Nikkei Index in Tokio steigt um 0,3%. Der Euro wird zu 93,24 gehandelt und der Dollar kostet 83,25.
0: Das sind die Informationen von heute Morgen. Verantwortlich für die Sendung Silvan Zemp. Die Zeit 12:08.

0: Tönt schon etwas unheimlich, was diese Woche in Frankreich passiert ist. Kühlschränke in Supermärkten, die plötzlich auf 50 Grad aufheizen. Nach dem Hackangriff mussten rund 150 Filialen von Grossverteilen viel Ware wegschmeißen. Dominik Brandt hat für den Podcast News Plus mit dem Cybersicherheitsexperten Bernhard Ecker von der Hochschule Luzern gesprochen und ihn gefragt, wie es denn mit der Sicherheit in anderen Lebensbereichen aussieht, zum Beispiel bei den modernen Autos.
1: Bei den Autos gibt es auch viele Angriffsvektoren, zum Beispiel mit modernen Autos, die ja Kameras eingebaut haben. Diese Daten der Kameras, die werden häufig irgendwohin geschickt an die Herstellerfirma und das öffnet auch andere Aspekte der Cybersicherheit, wie zum Beispiel eben Privacy Concerns, was passiert mit unseren Daten, wo gehen die hin? Andererseits ist es schon relativ lange so, dass Autos im Prinzip ferngesteuert werden können. Zum Beispiel kann man bei vielen Modellen automatisch den Motor abstellen. Und wenn natürlich Hacker Zugriff kriegen auf diese Systeme, dann könnte es sein, dass man auch Autos abstellen kann.
2: Also theoretisch ist es denkbar, dass Hacker sich Zugriff verschaffen auf Hunderte, Tausende Autos und da sagen könnten, jetzt Motor abstellen.
1: Rein theoretisch ist das möglich, allerdings denke ich, dass es nicht nötig ist, dass wir jetzt gleich in Panik verfallen. Die Sicherheit bei solchen Systemen ist relativ hoch. Das Problem ist eher bei älterer Infrastruktur, die schon lange existiert und die wir jetzt nach und nach ans Netz anschließen, auch zu Hause, TV oder so, die halt älter sind und jetzt mit den neuen Möglichkeiten in der KI zum Hacken, wo jetzt quasi jeder und viel schneller die Möglichkeit hat, Hacks auszuprobieren, erhöht sich natürlich die Wahrscheinlichkeit, dass etwas passieren kann. Trotzdem, in Panik verfallen müssen wir nicht, sondern es ist halt wichtig, dass man Software up-to-date hält und auch natürlich jetzt in Firmen und so, dass diese ihre Infrastruktur up-to-date halten.
2: Welche weiteren Bereiche aus unserem Leben gibt es, die miteinander vernetzt sind und man in erster Linie vielleicht nicht gerade daran denkt, dass die eben alle zusammenhängen?
1: Es ist im heutigen Leben, da ist quasi alles miteinander vernetzt. Sie haben alle ein Mobiltelefon im Hosensack, das natürlich schon mal vernetzt ist. Kameras zu Hause, Webcams, Telefon, Router, heutzutage spricht der Kühlschrank, hat man auf dem Handy eine App, man hat der Ofen spricht auch mit dem Handy oder mit dem Kochherd. Also das ist alles, was übers Netz verbunden ist, bietet einen Angriffsvektor, der rein theoretisch, wenn nicht richtig geschützt, ausgenutzt werden kann.
2: Sie sprechen diese kleineren Alltagsdinge an, eben wie Backofen und andere Haushaltsgeräte. Ich habe zu Hause einen Staubsaugerroboter, da habe ich auch eine App auf dem Smartphone. Wie einfach sind solche Dinge zu hacken?
1: Es kommt wirklich darauf an, wie gut diese Systeme gebaut sind. Man kann die so bauen, dass die sicher sind. Aber oft sind solche Geräte auch etwas älter und man macht Fortschritte im Knacken von Kryptoalgorithmen. Zertifikate laufen ab und dann ist die Verbindung nicht mehr verschlüsselt. Die KI hat uns da schon ein bisschen, macht das Ganze sehr, sehr, sehr viel schneller. Wenn man früher vielleicht eine Lücke gefunden hat, dann hatte man, ich weiß nicht, 3 Wochen Zeit, um die zu flicken, ist diese Zeit heutzutage auf 1-2 Tage runtergegangen und zum Teil sogar, jetzt kann man einfach zu Hause was runterladen und KI-Agents quasi für sich hacken lassen. Das erhöht natürlich den Angriffsvektor schon deutlich.
2: Aber hilft KI auch, um solche Lücken zu schließen?
1: Natürlich, das wird auch so eingesetzt. Die KI kann helfen, Source Code zu analysieren, ob es da irgendwelche Lücken gibt, die man schließen muss. Das hilft natürlich nicht nur den Hackern, sondern auch den Verteidigern und das wird auch häufig so eingesetzt. Die Frage ist dann natürlich, wir kommen wieder zurück auf das Aktuellhalten von Software, also dass man dann halt auch, wenn neue Versionen rauskommen, dass man die auch dann halt installieren muss bei seinem Telefon. Wenn dann eine neue Version rauskommt, ist oft ein bisschen mühsam, das zu installieren, aber es ist wichtig, dass man das halt dann auch tut.
2: Also Ihr Tipp für uns Konsumenten, Konsumentinnen, die technischen Geräte up-to-date halten?
1: Soweit man das kann, ja. Das geht beim Laptop, beim Tablet, beim Mobilephone gut, beim Backofen und beim Kochherd wird es dann wahrscheinlich schwieriger, ja.
0: sagt Bernhard Ecker von der Hochschule Luzern. Er leitet dort den Bachelor-Studiengang Information und Cybersecurity. 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
0: 8.18 Uhr ist es jetzt. Bei uns geht's weiter mit den Kurznachrichten. Papst Leo XIV. Hat Lungenkrebs. Bei einer Operation sei ihm ein Teil des rechten Lungenflügels entfernt worden, teilt der Vatikan mit. Die Operation sei erfolgreich verlaufen und der Papst habe sie gut überstanden. Die Swisscom hat vor dem Bundesverwaltungsgericht einen Sieg errungen. Es geht um den Ausbau des Glasfasernetzes. Die Wettbewerbskommission hatte die Swisscom gebüßt, weil sie dabei Konkurrenten einschränke. Das Bundesverwaltungsgericht sagt nun, beim Ausbau des Glasfasernetzes habe die Swisscom gar keine marktbeherrschende Stellung, die sie ausnutzen könnte. Letztes Jahr ist deutlich weniger Wald abgeholzt worden als noch im Jahr davor. Um 15% ist die Abholzung weltweit zurückgegangen, gemäß einer Studie der Beratungsagentur Climate Focus. Das Ziel wäre, bis 2030 gar keine Wälder mehr zu zerstören. Davon sei man aber weit entfernt, sagen die Studienautorinnen und Autoren. Und noch das Wetter. Zuerst hat es Wolkenreste, dann wird es zunehmend sonnig bei 18 bis 21 Grad. Welcher Bundesrat führt künftig welches Departement? Nach dem Rücktritt von Bundespräsident Guy Parmelin wird bereits intensiv spekuliert. Die SVP zeigt sich offen dafür, das Justizdepartement zu übernehmen. Dort ist unter anderem das Staatssekretariat für Migration angesiedelt. In der SRF-Samstagsrundschau sagte SVP-Fraktionspräsident Thomas Aeschi, es brauche jemanden im Justizdepartement, der durchgreife.
4: Wir haben natürlich im EOPD haben wir einen riesigen Aufholbedarf und ein SVP-Bundesrat könnte in diesem Departement sicher einen grossen Unterschied machen.
0: Das Justizdepartement gilt nicht als besonders beliebt und doch interessiert sich die SVP dafür. Wie überraschend ist das? Das wollte Inlandredaktorin Livia Mittendorp von Georg Lutz wissen. Er ist Professor für Politikwissenschaft an der Universität Lausanne.
5: Es überrascht mich ein wenig, weil das EJPD ist eher ein Sprungbrettdepartement, wie man das bei den letzten Bundesratswahlen gesehen haben. Die Leute, die in dieses Amt kommen, die sind dann auch bereit, schnell wieder zu gehen. Und die SVP hat jetzt, und das ist zwar zumindest politisch konsequent, jetzt gesagt, dass sie interessiert sei, hier in diesem Bereich, den sie auch sehr stark kritisiert, Verantwortung zu übernehmen. Dort, wo es etwas überraschend ist, ist das natürlich, wenn man Verantwortung übernimmt, dann kann man dann auch nicht gleichzeitig die Zielscheibe der eigenen Partei sein. Und das war wie bisher ein wichtiges Element in der Politik der SVP.
6: Würde die Migrationspolitik denn anders aussehen, wenn ein SVP-Bundesrat oder eine SVP-Bundesrätin dieses Departement führen würde?
5: Ich würde es mal so ausdrücken, die Handlungsspielräume sind deutlich kleiner, als man es vermuten könnte, wenn man der politischen Rhetorik im Alltag ein bisschen zuhört. Erstens mal sind die Asylzahlen, sowohl die Leute, die neu in die Schweiz kommen, wie auch die Leute, die gehen, die haben sehr wenig damit zu tun, wer gerade Vorsteher des EJPD ist. Das hat im Wesentlichen mit großen internationalen Krisen zu tun, die Migrationsströme auslösen, die dann auch in die Schweiz kommen und auch den Abbau der Asylzahlen. Das hängt damit zusammen, wie viele Leute das Land dann wieder verlassen, zumindest jene, die nicht aufgenommen werden. Und auch da hat der Vorsteher des EJPD sehr wenig Spielraum. Das hängt mit der EU zusammen, das hängt mit internationalen Abkommen, Rückführungsabkommen zusammen und die muss man in mühsamer Kleinarbeit verhandeln.
6: Sie sagen eben, es gäbe wenig Spielraum. Wo gibt es denn dennoch vielleicht einen gewissen Gestaltungsfreiraum im Umweltdepartement? Beispielsweise spricht man ja davon, dass Bundesrat Albert Rösti öfter mit Verordnungen arbeitet und darüber Änderungen herbeiführt. Wäre so etwas im Justizdepartement auch möglich? Oder gäbe es dennoch so einen gewissen Handlungsspielraum?
5: Ich denke, der größte Spielraum gibt es dort, wo es aber am wenigsten direkt bringt, nämlich wie stark das Thema auf der politischen Agenda ist, wie stark man versucht, gewisse Dinge voranzutreiben. Aber es gibt eben hier enge Grenzen. Einerseits gab es jetzt bereits auch unter der Ära von Bundesrat Jans diverse Verschärfungen, die das Parlament mitgetragen hat. Dann ist der Vollzug nicht Sache des Bundes, sondern das ist Sache der Kantone. Und sowieso hängt auch der Verzug gerade bei Rückführungen dann vom Gutwill auch von anderen Ländern ab. Und entsprechend kann man zwar vielleicht einen gewissen Gestaltungswillen zeigen und auch die politische Kommunikation in dem Bereich noch stark ausbauen, aber bei der konkreten Umsetzung ist man auf viele Partner angewiesen. Da gibt es auch noch Gerichte, es gibt internationale Abkommen, Europäische Menschenrechtskonvention und diese Sachen, die kann ein EJPD-Vorsteher nicht einfach aushebeln.
0: Das sagt der Politologe Georg Lutz. Und jetzt ein Podcast-Tipp für Sie.
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0: 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Intelligente Frauen haben es schwerer, einen Partner zu finden. Diese verbreitete Annahme stimmt nicht. Das zeigt eine neue Untersuchung, die Soziologinnen und Soziologen der Universität Zürich gemacht haben. Früher hatten Männer meist die bessere Bildung. Im Jahr 1999 etwa wählten nur ein Viertel der hochgebildeten Männer Partnerinnen, die auch einen Hochschulabschluss hatten. Unterdessen hat sich der Anteil der Frauen mit Hochschulabschluss verdreifacht. Bei den 30- bis 40-Jährigen ist er jetzt gleich hoch wie bei den Männern. Wie wirkt sich das auf die Partnersuche aus? Darüber hat Wissenschaftsredaktor Christian von Burg mit Marc Gieselmann von der Uni Zürich gesprochen. Er war an der Untersuchung beteiligt.
10: Ja, das war eigentlich unsere Erwartungshaltung angesichts der Verschiebung in der Bildungsverteilung zwischen Männern und Frauen. Und dadurch wird so ein klassisches Partnerschaftsmuster, nämlich Frauen heiraten nicht nach unten, Männer schon, dann auf dem Partnermarkt herausgefordert. Und wir haben das für möglich gehalten, dass es in dem Zuge zu einem sogenannten Marriage Squeeze von hochgebildeten Frauen kommt, also zu einer Verdrängung von hochgebildeten Frauen aus dem Partnermarkt, aus dem Heiratsmarkt, einfach weil das proportional nicht mehr aufgeht mit den Partnerschaften, weil es quasi zu viele hochgebildete Frauen für die Männer gibt, die dazu bereit sind, eben auch sich mit hochgebildeten Frauen zu verpartnern.
11: Jetzt hat sich aber gezeigt, dass es diesen Heiratsengpass nicht gibt, dass die Frauen also kein Problem haben. Haben sich denn die Männer angepasst oder wie ist das zu interpretieren?
10: Man kann das durchaus als eine Form der Anpassungsleistung von Männern interpretieren. Ja, wir sehen also sehr deutlich, dass gerade hochgebildete Männer die Gruppe sind auf dem Heiratsmarkt, die so am stärksten ihre Partnermuster in den letzten 20 Jahren verändert haben mit Blick auf eine Anpassung. Dahingehend, dass da jetzt bildungsgleiche Partnerschaften dominieren. Also wenn Sie so wollen, kann man feststellen, dass diesen Überhang an hochgebildeten Frauen, den es gibt, mit Blick auf so klassische Partnermarktstrukturen, dass der quasi aufgefangen wurde durch die veränderte Bereitschaft hochgebildeter Männer, sich eben mit hochgebildeten Partnerinnen zu verpartnern.
11: Stimmt also das Klischee nicht mehr, dass Männer tendenziell beruflich höher gestellt sein wollen in Partnerschaften?
10: Ja, in jedem Fall hat es eine Anpassung gegeben. Über die Motive hinter dieser Anpassung wissen wir wenig. Ja, also es hat diese Anpassung gegeben. Männer sind mehr und mehr dazu bereit, sich eben auch mit Frauen zu verpartnern, die bildungstechnisch ebenbürtig sind. Ob das eine Anpassung aus der Not heraus ist ob das eine Anpassung ist, die auf Basis auch von Neigungsänderungen sich vollzogen hat, das sehen wir in den Daten nicht. Spricht einiges dafür, dass sich präferenztechnisch gar nicht so viel verändert hat, wenn wir uns nämlich die Heiratsmuster auf Ebene der Einkommensverteilung anschauen. Da sehen wir, dass da weiterhin dieses klassische Modell, ja, also Frauen heiraten nicht nach unten, Männer schon, dass sich das da weitergeschrieben hat. Also wir sehen diese Veränderung, diese Anpassung auf Basis der Bildung, wir beobachten das aber nicht beim Einkommen.
11: Also das heißt, Männer verdienen in diesen Partnerschaften in der Tendenz immer noch mehr als die Frauen?
10: Ganz genau. Also diesen scheinbar auf Bildungsebene gleichgestellten Partnerschaften liegen dann ökonomische Muster nach wie vor zugrunde, die so in das klassische Bild, der Mann ist Status höher als die Frau, reinpassen.
11: Und was ist denn mit Männern, die keine Hochschulbildung haben? Haben die entsprechend schlechtere Karten auf dem Partnerschaftsmarkt?
10: Nun muss man differenzieren. Es gibt ja zum einen so die Männer im mittleren Bildungssegment. Und auch hier beobachten wir, dass es zu Anpassungen kam in den Partnerschaftsmustern. Um man allerdings tatsächlich Verdrängungseffekte beobachten, das ist im Bereich der gering gebildeten Männer, ja, also Männer mit einem niedrigen Bildungsabschluss, Männer ohne Bildungsabschluss, sozusagen am Ende der Kette bleiben die quasi übrig und da beobachten wir einen deutlichen Anstieg der Wahrscheinlichkeit oder des Risikos, partnerinnenlos zu bleiben in den letzten 20 Jahren.
11: Dann haben also Männer, die sich auf dem Partnerschaftsmarkt vernachlässigt oder unfreiwillig partnerlos fühlen, die sogenannten Incels, dann haben die also einen Punkt.
10: Also diese Querverbindung zu den sogenannten Incels, die würde ich hier jetzt nicht ziehen. Was wir sehen, ist, dass gering gebildete Männer zunehmend Probleme haben auf dem Partnermarkt, dass da die Single-Wahrscheinlichkeit unter den 30- bis 40-jährigen gering gebildeten Männern deutlich angestiegen ist in den letzten 20, 25 Jahren. Dieses Incel-Phänomen, das speist sich so aus meiner Sicht aus mehreren Faktoren. Das ist gar nicht mal so stark mit der Bildung verknüpft. So nehme ich das jedenfalls nicht wahr. Deswegen wäre ich da vorsichtig, hier Schlüsse draus zu ziehen mit Blick auf dieses Phänomen oder auch die Legitimation der Argumentation der sogenannten Incels.
11: Und umgekehrt, dass man früher sagte, den Mädchen, ihr dürft nicht zu gescheit sein, ihr dürft nicht zu eine hohe Bildung haben, sonst kriegt ihr keinen Mann. Das stimmt so also nicht.
10: Nee, das lässt sich in unseren Daten überhaupt nicht ablesen. Im Gegenteil, wir sehen auf Ebene der Bildung eine sehr klare Anpassungsbereitschaft von Männern oder insgesamt auch des Partnermarktes. Das scheint was sehr Flexibles zu sein. Die Personen, die da agieren auf dem Partnermarkt, die passen sich den Strukturen gegenüber größtenteils an.
0: Das sagt Marc Gieselmann von der Universität Zürich. 8:30 ist es jetzt. Weiter geht's hier mit der Sendung heute Morgen. Das sind die Frühinformationen von Radio SRF. Guten Morgen. Papst Leo ist an Lungenkrebs erkrankt. Das sei ein schwerer Schlag für viele Gläubige, heißt es zum Beispiel von der katholischen Kirche im Kanton Zürich. Und haben Cyberangriffe in letzter Zeit zugenommen? Könnte sein, sagt unser Digitalfachmann. Allerdings gibt es noch einen anderen Grund für die Häufung von solchen Meldungen. Von grau zu blau, das ist das Motto beim Wetter heute, Simon Richle.
8: Genau so ist es. Teilweise noch grauer Morgen, dann wird es immer sonniger und es gibt rund 19 Grad heute.
0: Papst Leo hat Lungenkrebs, das teilt der Vatikan am späten Abend mit. Dem Oberhaupt der römisch-katholischen Kirche wurde in einer Operation ein Teil des rechten Lungenflügels entfernt. Die Operation sei erfolgreich verlaufen und der Papst habe sie gut überstanden, heißt es. Der Vatikan und auch der Papst selbst sprechen ganz offen darüber, dass Leo erkrankt ist. Das ist anders als früher, als der Gesundheitszustand des Papstes oft geheim war, auch wenn Päpste bereits krank waren. Ich habe heute früh mit dem Kommunikationsleiter der katholischen Kirche im Kanton Zürich, Simon Leuthold, über die Erkrankung des Papstes gesprochen und ihn nach seiner Reaktion gefragt.
12: Da ist tatsächlich eine große Betroffenheit, obwohl man ja eigentlich damit rechnen musste, weil das alles jetzt so schnell gegangen ist, auch mit der Operation, dass das was Ernsthaftes ist. Aber tatsächlich die Diagnose Krebs, Lungenkrebs, ist natürlich für die Gläubigen besonders ein schwerer Schlag, weil viele Menschen, viele Gläubige in Papst Leo große Hoffnungen auch für die Zukunft der Kirche setzen. Das hat man ja auch kürzlich bei den Frankreich-Reise gemerkt, welche Begeisterung dieser Mann auslösen kann und welche Emotionen dann auch mit im Spiel sind. Natürlich jetzt, wo man sieht, dass dieser Mann auch schwer krank ist.
0: Also diese Nachricht aus dem Vatikan macht viele Gläubige betroffen. Jetzt spricht der Papst ganz offen über seine Krankheit. Das war bei früheren Päpsten anders. Da wurde jeweils fast schon ein Geheimnis gemacht um den Gesundheitszustand des Papstes. Wie kommt denn diese transparente Kommunikation in der katholischen Kirche an?
12: Die kommt nach meiner Wahrnehmung sehr gut an. Vor allem, weil damit auch jetzt eingelöst wird, in diesem speziellen Fall, dass katholische Kirche transparent und modern kommunizieren will. Das hat man ja der Kirche zu Recht immer vorgeworfen, dass sie intransparent sei, dass viel wird verschwiegen oder verschleiert. Gerade auch in dem ganzen Problematik der sexuellen Missbräuche im Umfeld der Kirche. Und die Kirche selbst hat sich ja zum Ziel gesetzt, damit aufzuhören. Es soll transparent und offen kommuniziert werden. Und nichts mehr soll irgendwie verheimlicht werden. Und damit macht jetzt Papst Leo auch in seinem persönlichen Gesundheitsfall ernst.
0: Das sagt Simon Spengler. Er ist Kommunikationsleiter der katholischen Kirche im Kanton Zürich. Das Schweizer Telekomunternehmen Swisscom feiert einen Sieg vor Gericht rund um einen Glasfaserstreit, Simon.
13: Es geht um den Ausbau des Glasfasernetzes. Die Swisscom hat sich dabei nichts zu Schulden kommen lassen, sagt das Bundesverwaltungsgericht. Es gibt eine Beschwerde der Swisscom Recht und widerspricht der Wettbewerbskommission WEKO. Die WEKO hatte die Swisscom vor gut 2 Jahren mit einer Buße von etwa 18 Millionen Franken sanktioniert und Maßnahmen angeordnet.
0: Und worum geht es in diesem Streit denn genau?
13: Um eine Technologie, die die Swisscom seit ein paar Jahren beim Ausbau des Glasfasernetzes einsetzt. Diese schränkt die Möglichkeiten der Konkurrenten ein, die das Swisscom-Netz für ihre Dienste mieten. Die Swisscom verstoße damit gegen das Kartellrecht, sagt die WEKO. Nun sagt aber eben das Bundesverwaltungsgericht, die Swisscom habe gar keine marktbeherrschende Stellung. Eine Wettbewerbsverletzung sei deshalb auch gar nicht möglich. Dieses Urteil ist noch nicht rechtskräftig. Es kann noch ans Bundesgericht weitergezogen werden.
0: Gibt es eine Häufung von Cyberangriffen auf Schweizer Unternehmen und Institutionen? Dieser Eindruck kann entstehen, wenn man sich die Meldungen der letzten Tage anschaut. Verschiedene Pensionskassen haben bekannt gegeben, dass sie potenziell von einem Datenklau betroffen sind. Die PK der Migros zum Beispiel, der Post des Bundes und der Stadt Zürich, wie verschiedene Medien berichten. Diese Pensionskassen nutzen für die Kundenverwaltung Programme eines Softwareanbieters, der angegriffen wurde. Und schon zuvor wurden Angriffe auf Ricardo und die SRG bekannt. Aber stimmt dieser Eindruck einer Häufung tatsächlich? Dominik Rolli hat bei SRF Digitalredaktor Reto Wittmann nachgefragt.
14: Ja, das stimmt auf den ersten Blick schon, wobei Angriffe geschehen ja nicht nur täglich, sondern eigentlich dauernd, jede Sekunde. Aber die meisten Angriffe sind erfolglos und deshalb kriegen wir sie eben nicht mit. Erfolgreiche Angriffe, also wenn zum Beispiel Daten entwendet werden, müssen gemeldet werden seit dem 1. April letzten Jahres von Unternehmen, die kritische Infrastruktur betreiben. Im Monat vor der Einführung dieser Pflicht haben gerade mal 7 Unternehmen eine solche Meldung gemacht und im Monat darauf, nach der Einführung, waren es über 20 und diese Zahl ist dann gestiegen auf 63 jetzt in diesem September. Also von dem her ist da tatsächlich eine Zunahme von Meldungen. Das heißt aber nicht zwingend, dass es auch eine Zunahme von erfolgreichen Angriffen gab. Es kann auch bedeuten, dass Unternehmen vor der Meldepflicht Vorfälle halt eher unter den Teppich gekehrt haben und wir haben nie etwas davon erfahren.
15: Okay, also jene, die kritische Infrastruktur betreiben, müssen solche Vorfälle also melden. Ich gehe jetzt mal davon aus, Ricardo zählt da nicht dazu, zu dieser kritischen Infrastruktur, obwohl natürlich viele Leute diese Plattform benutzen. Ricardo hätte den Angriff also von letzter Woche gar nicht melden müssen.
14: Das ist so, aber ich denke, dass Firmen heute grundsätzlich Angriffe auf ihre Infrastruktur eher und schneller melden. Vor ein paar Jahren war sicher noch mehr Scham vielleicht vorhanden, so im Sinne von, wir haben versagt, wir verschweigen das jetzt lieber mal. Und wenn dann ein Vorfall nach einiger Zeit dennoch publik wurde, war es natürlich umso peinlicher. Und deshalb werden viele Unternehmen und Firmen heute lieber proaktiv handeln und eben auch freiwillig einen Angriff melden. Man ist ja auch nicht mehr allein auf weiter Flur, so als Opfer eines Cyberangriffs. Anderen, auch bekannten Firmen, ist es ja auch schon passiert. Also man steht heute nicht mehr so stark allein exklusiv am Pranger, wie das vielleicht vor ein paar Jahren noch der Fall war. Und ja, das trägt jetzt natürlich auch dazu bei, dass sich in den Medien Meldungen über Cyberangriffe häufen und wir auch dadurch jetzt den Eindruck haben, es werden immer mehr.
0: Sagt Digitalredaktor Reto Wittmann. Auch in der Nacht auf heute hat Russland die ukrainische Hauptstadt Kiew massiv angegriffen, Simon.
13: Stadtpräsident Vitali Klitschko schreibt in den sozialen Medien, mehrere Menschen seien getötet und Dutzende verletzt worden. Mehrere Energieanlagen seien Ziel der Angriffe in Kiew gewesen. Es gebe in der Stadt deshalb auch Stromausfälle. Erst am Abend hatte sich der ukrainische Präsident Volodymyr Zelensky beklagt. Seine westlichen Verbündeten hätten die Ukraine zuletzt nicht mehr vor russischen Angriffen gewarnt. Die Geschosse seien jeweils erst im Anflug auf Kiew aus den Radaren entdeckt worden. Welche Verbündeten er genau meinte, sagte Zelensky nicht.
0: Normalerweise kann man in Zermatt das ganze Jahr über Skifahren auf dem Gletscher. Diesen Sommer musste der Freizeitbetrieb aber im Juli gestoppt werden, weil es so heiß war. Das ist jetzt vorbei.
13: Ab heute kann man auf dem Theodulgletscher in Zermatt wieder Skifahren. Das melden die Bergbahnen. Nach der Pause wegen der Gletscherschmelze habe es nun geschneit und die Temperaturen seien wieder tiefer. Die Bedingungen also auch wieder deutlich besser. Allerdings sind noch nicht alle Pisten auf dem Gletscher wieder offen. Auch in Saas-Fee auf dem Alalin-Gletscher musste der Sommerskibetrieb dieses Jahr vorübergehend gestoppt werden.
0: Damit zum Sport mit Fußball. Da haben die Schweizerinnen auf dem Weg an die WM im nächsten Jahr in Brasilien eine weitere Hürde genommen.
13: Und das in der ersten Playoff-Runde der WM-Quali. Da haben die Schweizerinnen auch das Rückspiel gegen Israel gewonnen mit 2:0 nach dem 7:3 Sieg im Hinspiel. In der zweiten Playoff-Runde wartet nun Österreich. In der Weltrangliste liegt Österreich knapp vor der Schweiz. Es brauche in den nächsten Spielen drum auch eine Leistungssteigerung, sagt Captain Lia Valti.
16: Klar ist, wir müssen die Zacken aber drauflegen. Wir müssen effizient sein bei den Boxen. Und es wird sicher ein Spiel auf Augenhöhe, wo ganz viele Kleinigkeiten werden entscheiden. Und ich hoffe, wir können die nächsten paar Wochen gesund bleiben. Alle Spielerinnen viele Minuten sammeln, Selbstvertrauen in den Vereinen tanken, dass wir in ein paar Wochen parat sind.
13: Die Schweiz spielt die WM-Playoff-Partien gegen Österreich dann Ende November und Anfang Dezember. Die Börsendaten von SIX jetzt. Der Dow Jones Index in New York hat 0,3% verloren. Der Nikkei Index in Tokio steigt um 0,1%. Der Euro wird zu 93,27 gehandelt. Der Dollar kostet 83,22. Das Wetter, teilweise hat es am Morgen noch mehr Wolken. Tagsüber setzt sich dann immer mehr die Sonne durch. Im Westen und im Süden ist es sogar schon am Morgen sonnig. Und die Temperaturen 18 bis lokal 21 Grad am Nachmittag.
0: Das sind die Informationen von heute Morgen. Aktuelle Meldungen und Hintergründe gibt es auch rund um die Uhr online bei uns auf der SRF News App. Verantwortlich Silvan Zemp, die Zeit 8.40 Uhr. Zum zweiten Mal innerhalb einer Woche sind zwei Handelsschiffe im Schwarzen Meer mit Drohnen angegriffen worden, und zwar vor der bulgarischen Küste. Bulgariens Ministerpräsident Rumen Radev erklärte zwar, dass es keine eindeutigen Beweise gebe, wer für den Angriff verantwortlich sei. Der Vorfall nütze allerdings Russland. Eines der attackierten Schiffe fuhr unter der Flagge von Malta, also einem EU-Mitglied. Rachel Berocci hat EU-Korrespondent Matthias Strasser gefragt, wie die EU auf den jüngsten Vorfall im Schwarzen Meer reagiert hat.
17: Also die Versenkung der Dignity, so hieß das eine angegriffene Schiff vor der bulgarischen Küste, das dann gesunken ist, und der Angriff auf ein zweites Schiff, das unter der Flagge eines Mitgliedstaats gefahren ist. Diese Angriffe sind ja nur die letzten in einer ganzen Reihe von Vorfällen im Schwarzen Meer, wo die EU-Mitglieder Rumänien und Bulgarien eben mehr Anstoß haben. Die EU-Kommission hat gestern erklärt, die Region sei zu einer, Zitat, neuen Front der Eskalation im russischen Krieg in der Ukraine geworden. Kommissionspräsidentin Ursula von der Leyen hat Angriffe auf Handelsschiffe in der Nähe der bulgarischen Küste verurteilt. Sie hat sich auch mit dem bulgarischen Premierminister Rumen Radev ausgetauscht. Und EU-Ratspräsident Antonio Costa hat angekündigt, dass intensivierte hybride Angriffe Russlands am EU-Gipfel Ende dieser Woche dann thematisiert würden. Und auch die NATO hat reagiert. Generalsekretär Mark Rutte erklärte am Abend, das Verteidigungsbündnis werde sein Dispositiv an der Ostflanke bei Bedarf weiter anpassen.
18: Sie haben es angesprochen, es gab bereits zuvor mehrere Vorfälle, die mit Russland in Zusammenhang gebracht worden waren. Ist der Angriff auf ein Schiff unter maltesischer Flagge eine neue Eskalationsstufe?
17: Die Entwicklungen im Schwarzen Meer stellen für die EU tatsächlich eine neue Qualität dar. Es ist aber eben längst nicht der einzige Vorfall. Nach Angaben der türkischen Handelskammer wurden seit Beginn des Kriegs weit über 200 zivile Handelsschiffe im Schwarzen Meer angegriffen, der Großteil davon im laufenden Jahr. Ein Angriff auf ein Schiff unter maltesischer Flagge kann von Malta nach dem Seerecht tatsächlich als Angriff auf Malta betrachtet werden. Entscheidender ist aber sowieso, dass der Angriff auf zivile Handelsschiffe einen Bruch des Völkerrechts darstellen. Und zwar unabhängig davon, welche Flagge sie führen. Die Handelsschiffe sind zivile Schiffe und ein gezielter Angriff auf zivile Schiffe ist ein Kriegsverbrechen. Auch deshalb spricht der bulgarische Premierminister von einem eklatanten Verstoß gegen Völkerrecht und Seerecht.
18: Diese Woche hat die EU Sanktionen gegen 1600 Personen, Unternehmen und andere Organisationen beschlossen, die mit der Produktion von ballistischen Raketen zu tun haben. Gibt es Stimmen, die noch weitergehende Maßnahmen gegen Russland fordern?
17: Ja, es gibt in der EU Staaten, die sich ein robusteres Auftreten gegenüber Russland wünschen würden, die meisten davon im Osten, die nahe am Krieg in der Ukraine oder an der Grenze zu Russland liegen. Gerade im Zusammenhang mit dem Drohnenfund auf dem Flughafen Leipzig im Sommer hat etwa die EU-Außenbeauftragte Kaja Kallas davon gesprochen, die hybriden Angriffe auf Europa seien längst nicht mehr hybrid. Je weiter nach Westen und Süden man allerdings schauen geht, desto weniger dringlich wird die Problemwahrnehmung nach wie vor, muss man sagen. Und das, obschon es mittlerweile in ganz Europa Drohnensichtungen gab. In Osteuropa handelt es sich dabei oft um Luftraumverletzungen. Zum Teil wurden solche Drohnen auch abgeschossen. Weiter im Westen werden Drohnen immer wieder über kritischer Infrastruktur gesichtet. Die militärische Antwort auf solche Bedrohungen, die liegt ja bei der NATO und bei der politischen Antwort der EU. Da braucht es bislang eben immer Einstimmigkeit unter den Mitgliedstaaten. Eine Einstimmigkeit, die eben auch jüngst nicht immer gegeben war, wenn wir daran denken, dass etwa zwei Oligarchen von der EU-Sanktionsliste gestrichen wurden, unter anderem auf Betreiben Frankreichs.
0: Sagt EU-Korrespondent Matthias Strasser.
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0: 8:45 ist es jetzt, das sind die Kurznachrichten. Papst Leo XIV. Hat Lungenkrebs. Bei einer Operation sei ihm ein Teil des rechten Lungenflügels entfernt worden, teilt der Vatikan mit. Die Operation sei erfolgreich verlaufen und der Papst habe sie gut überstanden. Auch in der Nacht auf heute hat Russland die ukrainische Hauptstadt Kiew massiv angegriffen. Stadtpräsident Vitali Klitschko schreibt von mehreren Toten und Dutzenden Verletzten. Präsident Zelensky sagt, die Ukraine sei zuletzt von westlichen Verbündeten weniger zuverlässig vor russischen Angriffen gewarnt worden. Und Skifahren im Sommer, das war dieses Jahr in Zermatt schwierig wegen der Hitze. Jetzt haben aber die Pisten auf dem Theodulgletscher wieder geöffnet, melden die Bergbahnen. Es habe geschneit und die Temperaturen seien deutlich tiefer. Und damit noch zum Wetter. Zuerst hat es noch Wolkenreste, dann wird es zunehmend sonnig und naja, tiefere Temperaturen bei uns im Flachland nicht wirklich. 18 bis 21 Grad werden erwartet. Diese Zahl schockiert. Rund 500'000 Minderjährige sind während eines Jahres auf den Philippinen Opfer von Kinderpornografie geworden. Die Zahl stammt aus einem Bericht der Menschenrechtsorganisation Justice Mission, die sich gegen die sexuelle Ausbeutung von Menschen in Armut einsetzt. Der US-Sender CNN hat jüngst darüber berichtet. Demnach sind die Kinder und Jugendlichen vor laufender Kamera misshandelt worden. während Pädokriminelle zuschauten, auch aus der Schweiz. Warum diese Fälle ausgerechnet auf den Philippinen ein solches Ausmaß angenommen haben, darüber habe ich mit Carsten Stormer gesprochen. Er ist freier Journalist in der Hauptstadt Manila.
19: In den Philippinen ist das Ausmaß so hoch, weil hier gleich mehrere Faktoren aufeinandertreffen. Einerseits ist es ein Land, was von großer bis extremer Armut geprägt ist. Die Leute sprechen sehr gut Englisch, weil Englisch Amtssprache ist. Und es trifft hier auf ein Land, was ziemlich gut digitalisiert ist. Also selbst in den ärmeren Regionen findet man fast überall schnelle Internetverbindungen. Das macht natürlich Tür und Tor offen für Missbrauch.
0: Was hat denn Englisch damit zu tun, die Sprache Englisch?
19: Es ist international, deswegen weltweit wird Englisch gesprochen. Deswegen können Täter aus allen Teilen der Welt, aus Südamerika, aus den USA, aus Europa, aus Deutschland, aus der Schweiz, jeder, der ein bisschen Englisch beherrscht, kann über sämtliche digitalen Wege, sei es Facebook, Teams, Zoom, wie auch immer, mit jedem Internetzugang weltweit kann man hier Menschen erreichen, mit denen kommunizieren und die auch dazu überreden,

0: Ads angeboten, die sich dort als junge Frauen, die offen waren für westliche Freier, angeboten haben.
1: Sie haben vorhin Grooming angesprochen. Das ist so die gezielte Kontaktaufnahme von Erwachsenen zu Minderjährigen, eben in Missbrauchsabsicht. Von was für Formen von Missbrauch sprechen wir denn hier?
0: Also die Philippinen sind offen für jegliche Art von Missbrauch. Es fängt an bei sexuellem Missbrauch, beim Sextourismus, und es geht bis hin zu Online-Missbrauch von Kindern. Also es gibt analog und online gibt es hier jegliche Formen von Missbrauch. Also auch hier kann ich auch aus eigener Recherche berichten. Es gibt hier Sextourismus-Hotspots wie Angeles City oder Olongapo, wo es sehr kurze Zeit braucht, wenn man gezielt nach Kindern sucht, dass Kinder angeboten werden. Also auch da bei unserer Recherche haben wir Täter gefunden, und sowohl ausländische Täter als auch in dem Fall waren das zwei minderjährige Mädchen, deren Tante die Kinder angeboten hat über einen amerikanischen Freier, der die Kinder gefilmt hat und auch sexuell missbraucht hat. Diese Kinder wurden uns innerhalb von, also da hat man nicht lang suchen müssen, eine halbe Stunde vielleicht, geht man durch die Straßen und man fragt sich durch, bis jemand bereit ist, Kinder zu vermitteln.
1: Sie haben jetzt die Tante eines Opfers angesprochen. Die eine wichtige Rolle spielen auch andere Angehörige der Kinder, Mütter, Schwestern zum Beispiel, die den Missbrauch ermöglichen. Warum tun sie das?
0: Armut. Wenn man sexuellen Online-Missbrauch von Kindern unterbinden, muss man die Armut bekämpfen. Die Philippinen sind ein sehr, sehr armes Land. Die Leute brauchen dringend Geld überall. Wir haben die höchste Inflationsrate in Asien. Es ist wirtschaftlich gerade sehr schwierig für das ganze Land. Es gibt eine hohe Arbeitslosigkeit. Es gibt eine hohe Armutsrate. Die Leute brauchen das Geld, und eben es ist leicht verdientes Geld. Das kostet, also als ich recherchierte, hat so ein Missbrauch von Kindern um die 20 Euro gekostet. Das mag jetzt ein bisschen mehr kosten, sagen wir mal 50 Euro, aber es war damals wirklich schon so, wir haben mit einer Mutter gesprochen, die ihr neugeborenes Kind live vor einer Kamera missbraucht hat. Ich habe die Bilder sehen müssen, die bei der Polizei abgegeben worden sind, und die Frau hat wenig Schuld daran empfunden, dass sie das gemacht hat, weil sie gesagt hat, aber es ist doch bloß, also erstmal bleibt es innerhalb der Familie, zweitens mal ist es nur vor einer Kamera. Das Unrechtsbewusstsein, dass man da tatsächlich etwas falsch macht, ist sehr gering, und gleichzeitig ist der Bedarf, der finanzielle Notstand so groß, dass man oft darüber hinaus sieht. Ich habe Kinder getroffen, Minderjährige, die das gemacht haben, damit sie sich Computer kaufen konnten, damit sie sich Schulbücher leisten konnten, damit sie sich den Badezimmerboden fließen konnten. Es sind wirklich banale Dinge, die Menschen damit bezahlt wollen und damit mit ihren Körpern bezahlt haben. Oder eben teilweise aus der Familie missbraucht worden. Gleichzeitig gibt es natürlich auch die Ausbeutungsringe, wo Kinder in sozusagen Online-Dance gehalten werden. Das sind dann irgendwelche Häuser, Wohnungen oder irgendwelche Hütten, wo Kinder gezielt missbraucht werden und am Computer sitzen und ausländische Männer aus allen Teilen der Welt sexuell befriedigen.
1: Das sagt Carsten Stormer. Er ist freier Journalist in der philippinischen Hauptstadt Manila. Kampfflugzeuge ohne eine Pilotin, ohne einen Piloten. Das soll schon bald Wirklichkeit werden, so verspricht es der europäische Flugzeugkonzern Airbus. Zurzeit würden Testflüge durchgeführt, teilt Airbus mit. Das neue Flugobjekt ist etwas kleiner als ein klassisches Kampfflugzeug, soll aber mehr können als eine Drohne. Was also ist der Unterschied zu bisherigen Systemen? Das hat Yves Kilcher Ulrike Franke gefragt. Sie ist Sicherheitsexpertin bei der Denkfabrik European Council on Foreign Relations.
2: Ich würde sagen, dass der Hauptpunkt ist eigentlich, dass das ein sehr schnelles Flugzeug ist, eine sehr schnelle Drohne. Bei diesen Tests haben sie gesagt, Mach 0,8, das ist ungefähr 1000 km/h, das ist schon deutlich schneller als so die anderen Drohnensysteme, die wir dieser Tage haben. Und es ist auch einfach, soll ein fähiges System sein, was künstliche Intelligenz, Autonomie etc. angeht. Also das ist jetzt schon so ein bisschen so die Idee, die Speerspitze der Drohnenentwicklung, allerdings deswegen halt auch schon sehr teuer.
3: Eben, es ist eher klein wie eine Drohne, und trotzdem preist es Airbus als Kampfflugzeug an. Wieso? Geht es da um PR oder um Vormachtstellung?
2: Naja, also erstmal ist hier die Frage, was genau ist eigentlich eine Drohne? Inzwischen beschreibt ja der Begriff Drohne wirklich alles von eben dem Quadcopter zu letztendlich Raketensystemen zu jetzt diesen

0: hochtechnologierten System. Ist das ein Kampfflugzeug? Naja, es ist nicht unbedingt eine Drohne, die jetzt ein Kampfflugzeug ersetzen soll, aber es ist schon eine Drohne, die eben sehr viele Fähigkeiten hat, die zumindest in die Nähe eines Kampfflugzeugs kommen sollen. Und das ist im Übrigen eigentlich auch die Idee. Also diese Idee dieser Drohnen ist, dass sie mit zukünftigen Kampfflugzeugen dann auch mitfliegen soll. Deswegen muss sie auch schnell sein, dass sie das Kampfflugzeug quasi nicht zurückhält. Und dann potenziell auch als Drohnenschwarm, ja, mit einem wahrscheinlich noch bemannten Kampfflugzeug mitfliegt und da eben auch Einsätze fliegt. Also es ist irgendwo dazwischen, was die Definition angeht. Und wenn man das Kampfflugzeug, klingt natürlich jetzt vielleicht nochmal besonders aufregend, aber wie gesagt, was genau das dann bedeutet, ist auch ein bisschen Ansichtssache.
1: Die Kampfflugzeuge von Airbus sollen Kampfjets begleiten, also Kampfjets mit Pilotinnen oder Piloten. Was bringt das dann konkret im Kriegseinsatz?
0: Ja, also das ist so ein Konzept, das gibt es jetzt schon seit einigen Jahren. Man spricht ja auch von Unmanned Armed Wingman, also soll heißen eben ja die mitfliegende Drohne. Das Konzept, was es auch in mehreren Ländern schon seit Jahren gibt, ist, man stellt quasi das Kampfflugzeug, das eher bemannte Kampfflugzeug, in die Mitte des Systems und da fliegen dann unbemannte Drohnenschwärme mit, die dem Kampfflugzeug eben helfen, seinen Einsatz zu fliegen. Also man kann die dann zum Beispiel vorschicken, man kann sie in Situationen schicken, die ganz besonders gefährlich sind, wo man eben das Kampfflugzeug nicht reinschicken will, weil da ja dann doch ein Mensch drin sitzt und es auch doch noch teurer ist. Diese Drohnenschwärme sollen auch weitestgehend autonom agieren und vielleicht auch als Schwärme agieren, also eben in Schwarmformationen angreifen, all diese Sachen. Das ist alles noch eher konzeptionell. Es geht hier um Prototypen, es geht um Demonstrationen, es geht darum, die Technologie auszuprobieren. Das ist jetzt nicht alles, was irgendwie morgen fliegt, aber das ist so ein bisschen das Konzept, was es seit einigen Jahren eben für zukünftige Kampffflugeinsätze gibt und da passt eben dieses System jetzt von Airbus und Kratos rein.
1: Der Chef von Airbus Defence and Space, Michael Schöllhorn, sagt, die Welt, die werde immer komplizierter und auch umkämpfter und deshalb brauche man Masse. Was meint er damit?
0: Ja, das ist ein wichtiger Punkt. Also diese Diskussion um Masse, die ist eine, die hat uns vor allen Dingen eingeholt seit dem russischen Angriffskrieg in der Ukraine, der eine unglaubliche Materialschlacht ist, also wirklich ein Krieg der Masse. Wir haben ja in der Ukraine jetzt so Zahlen von Millionen von Drohnen, die pro Jahr hergestellt und eben verloren oder eingesetzt werden und dann damit kaputt gehen. Das sind jetzt natürlich ganz andere Systeme als über das, was wir gerade reden, ne? Aber Drohne ist halt eben nicht gleich Drohne. Nur dieses Masse-Thema ist etwas, was jetzt für den Westen so ein bisschen wieder aufgekommen ist, als dass wir eben Jahre, Jahrzehnte lang dachten, wir haben einfach die super hochtechnologisierten Systeme und davon sehr wenige und das reicht. Und jetzt sehen wir eben im Krieg in der Ukraine oder aber auch ehrlich gesagt im Zuge des Iran-Konfliktes, dass Masse wieder eine Rolle spielt, dass man viele Systeme braucht. Und das ist jetzt gerade die Überlegung. Punkt ist nur, das System, was wir jetzt hier gerade sehen, was hier gerade getestet wurde, das ist noch nicht eins, was wir uns leisten könnten, in Masse einzusetzen. Denn das Preisschild, was da aktuell dran hängt, ist laut Medienberichten eben 20 Millionen Euro pro Drohne. Da können wir uns jetzt nicht leisten, davon irgendwie Tausende zu kaufen und einzusetzen. Insofern, also das ist momentan noch eher in Richtung Hochtechnologie und weniger Masse. Aber dieses Masse-Thema ist etwas, was uns alle umtreibt und wo man eben versucht wird, ja auch viele und dann billige Systeme aufs Schlachtfeld zu bringen.
1: Ganz neu ist dieses Produkt ja nicht. Airbus nimmt ein amerikanisches Produkt und passt es an. Wie heikel ist diese Abhängigkeit von den USA?
0: Ja, auch das ist eine große Diskussion, kennen Sie ja auch in der Schweiz, um die F-35. Es ist richtig, also das ist nicht nur Airbus, sondern eben auch Kratos. Kratos ist ein amerikanisches Unternehmen und die hatten die XQ-58A, war das glaube ich, auf das jetzt die Valkyrie auch basiert. Es ist eine amerikanische Firma. Es ist ein bisschen die Frage, also vor einigen Jahren wäre es natürlich total normal gewesen, mit amerikanischen Firmen zusammenzuarbeiten und nicht nur normal, sondern auch positiv, weil man eben mit dem wichtigsten Partner zusammenarbeitet, der technologisch eben auch was kann. Inzwischen macht man sich da große Sorgen um Abhängigkeiten. Es ist so eine Mischkalkulation. Man muss sich überlegen, wo macht das Sinn? Wo brauchen wir auch die Fähigkeit? Gerade was eben künstliche Intelligenz angeht, sind natürlich die amerikanischen Firmen auch sehr fähig, wenn eben nicht sogar führend und daher diese Zusammenarbeit. Persönlich hätte ich natürlich gerne rein europäische Lösungen, wo man sich dann tatsächlich komplett unabhängig macht. Das hat man hier jetzt nicht gewählt, aus welchen Gründen auch immer. Es ist jetzt auch nicht fundamental problematisch meines Erachtens, aber es würde Europa schon gut zu Gesicht stehen, wenn sie versuchen würden, möglichst viel eben auch selbst zu machen und ohne jetzt Abhängigkeiten von den Amerikanern noch weiter zu verstärken.
1: Wir sprechen hier also von autonomen Drohnen. Wie realistisch ist es, dass auch große Kampfjets autonom fliegen können?
0: Es gibt ja schon sogenannte HALE-Drones, also High Altitude Long Endurance. Das sind die größten Drohnen, die derzeit auf dem Markt sind. Zum Beispiel die Global Hawk der Amerikaner. Die hat schon eine Spannweite, die größer ist als vieler normaler Verkehrsjets. Die fliegt auch höher als die normalen Verkehrsjets. Insofern, also das gibt es schon. Die Größe ist jetzt nicht so die Herausforderung. Die Frage ist halt, was genau diese Systeme machen und können sollen. Wir haben noch keine Drohne, die jetzt einfach einen Kampfjet replizieren kann mit der Geschwindigkeit, mit der Beweglichkeit, mit all den Fähigkeiten. Aber auch das ist ehrlich gesagt technologisch nicht mehr weit. Daher teilweise ist es eher eine Frage von, was wollen wir eigentlich, wo wollen wir auch die Kontrolle zum gewissen Grade vom Menschen auf eben die Maschine abgeben. Aber ganz ehrlich, also technologisch sind wir schon sehr nah an eben unbemannten Systemen, die letztendlich quasi dasselbe können wie auch die bemannten.
1: Das sagt Ulrike Franke, sie ist Sicherheitsexpertin bei der Denkfabrik European Council on Foreign Relations. Haben Sie die Winterreifen schon montiert an Ihrem Auto? O bis O ist ja so die Faustregel, Ostern bis Oktober, nicht wahr? Jetzt ist es offenbar so aber, dass Ganzjahresreifen immer mehr im Trend sind. Das lese ich heute Morgen online bei uns auf der SRF News App. Im Artikel erfahren Sie auch, was dafür und was dagegen spricht. Hier am Radio geht's in wenigen Sekunden weiter mit der neuesten Ausgabe unserer Sendung heute Morgen. Das sind die Frühinformationen von Radio SRF. Am Mikrofon begleitet Sie an diesem Mittwochmorgen, dem 14. Oktober 2026, Raphael Günther. Ich freue mich sehr, sind Sie bei uns.

0: Guten Morgen. Die Lungenkrebsdiagnose beim Papst ist gleich unser erstes Thema. Dass darüber so schnell und transparent informiert wird, hänge mit der neuen Strategie der Kirche zusammen, sagt ein Kirchenvertreter aus dem Kanton Zürich bei uns. Und bekommt die Ukraine weniger Unterstützung von Verbündeten? Das jedenfalls sagt Präsident Zelensky, man sei in letzter Zeit weniger zuverlässig vor russischen Angriffen gewarnt worden. Tatsächlich wurde Kiew in der Nacht wieder zum Ziel massiver Angriffe. Und das Wetter, das hat Simon Richle bei mir im Studio.
1: Zum Teil ist es heute Vormittag noch grau, es wird aber immer sonniger im Laufe des Tages und am Nachmittag gibt es dann 18 Grad im Norden und sogar 21 Grad im Süden.
0: Der Papst hat Lungenkrebs. Diese Meldung aus dem Vatikan geht seit dem späten Abend rund um die Welt. Dem Oberhaupt der römisch-katholischen Kirche musste ein Teil des rechten Lungenflügels entfernt werden. Aus dem Vatikan heißt es, die Operation sei erfolgreich verlaufen und der Papst habe sie gut überstanden. Franco Battel berichtet aus Rom.
2: 3 Stunden befand sich der Papst im Operationssaal. Der Eingriff selbst habe rund 90 Minuten gedauert. Dabei erhärtete sich der Verdacht. Beim Papst wurde Lungenkrebs diagnostiziert. Die operierenden Ärzte teilten mit, sie hätten dem 71-Jährigen den unteren Lappen der rechten Lunge entfernen müssen. Der Eingriff sei ohne Komplikationen verlaufen. Schon kurz nach der Operation habe man den Papst in sein Zimmer im 10. Stock des Gemelli-Spitals gebracht, der aus Sicherheitsgründen komplett abgesperrt ist. Im Kommuniqué des Vatikans steht nicht, ob weitere Therapien, etwa eine Bestrahlungs- oder Chemotherapie, nötig sein werden. Dies wird man erst in den nächsten Tagen erfahren. Gestern, noch vor dem Eingriff, hatte sich der Staatssekretär des Vatikans, Kardinal Parolin, zuversichtlich gezeigt, da man den Knoten in der Lunge des Papstes in einem sehr frühen Stadium entdeckt habe. Am Sonntag, als der Papst auf dem Petersplatz seine Erkrankung bekannt gemacht hatte, ging er davon aus, dass er seine für November geplante Reise nach Südamerika wird antreten können. Vor der Gemelli-Klinik hatten sich gestern Mittag, als der Papst in einem Auto dort eintraf, viele Leute versammelt, um dem Papst gute Genesung zu wünschen und für ihn zu beten. Die Ärzte gehen davon aus, dass der Papst rund eine Woche in Spitalbehandlung bleiben muss.
0: Der Vatikan und auch der Papst sprechen ganz offen darüber, dass Leo erkrankt ist. Das ist anders als früher, als der Gesundheitszustand des Papstes oft geheim war, auch wenn Päpste bereits krank waren. Ich habe heute früh mit dem Kommunikationsleiter der katholischen Kirche im Kanton Zürich, Simon Spengler, über die Erkrankung des Papstes gesprochen und ihn nach seiner Reaktion gefragt.
3: Da ist tatsächlich eine große Betroffenheit, obwohl man ja eigentlich damit rechnen musste, weil das alles jetzt so schnell gegangen ist, auch mit der Operation, dass das was Ernsthaftes ist. Aber tatsächlich die Diagnose Krebs, Lungenkrebs, ist natürlich für die Gläubigen besonders ein schwerer Schlag, weil viele Menschen, viele Gläubige in Papst Leo große Hoffnungen auch für die Zukunft der Kirche setzen. Das hat man ja auch kürzlich bei den Frankreich-Reise gemerkt, welche Begeisterung dieser Mann auslösen kann und welche Emotionen dann auch mit im Spiel sind. Natürlich jetzt, wo man sieht, dass dieser Mann auch schwer krank ist.
0: Also diese Nachricht aus dem Vatikan macht viele Gläubige betroffen. Jetzt spricht der Papst ganz offen über seine Krankheit. Das war bei früheren Päpsten anders. Da wurde jeweils fast schon ein Geheimnis gemacht um den Gesundheitszustand des Papstes. Wie kommt denn diese transparente Kommunikation in der katholischen Kirche an?
3: Die kommt nach meiner Wahrnehmung sehr gut an. Vor allem, weil damit auch jetzt eingelöst wird, in diesem speziellen Fall, dass katholische Kirche transparent und modern kommunizieren will. Das hat man ja der Kirche zu Recht immer vorgeworfen, dass sie intransparent sei, dass viel wird verschwiegen oder verschleiert, gerade auch in dem ganzen Problematik der sexuellen Missbräuche im Umfeld der Kirche. Und die Kirche selbst hat sich ja zum Ziel gesetzt, damit aufzuhören. Es soll transparent und offen kommuniziert werden. Und nichts mehr soll irgendwie verheimlicht werden. Und damit macht jetzt Papst Leo auch in seinem persönlichen Gesundheitsfall ernst.
0: sagt Simon Spengler, Kommunikationsleiter der katholischen Kirche im Kanton Zürich. Stimmen aus Rom von Gläubigen, die vor dem Spital waren, wo der Papst operiert wurde, finden Sie heute Morgen online bei uns auf der SRF News App. Russland hat die ukrainische Hauptstadt Kiew auch diese Nacht wieder mit Angriffen überzogen, Simon.
1: Mehrere Menschen sind in Kiew getötet und Dutzende verletzt worden, sagt Stadtpräsident Vitali Klitschko. Russland habe auf mehrere Energieanlagen gezielt. In der Stadt gebe es deshalb Stromausfälle. Der ukrainische Präsident Volodymyr Zelensky schreibt, neben der Hauptstadtregion sei auch in der Region Kharkiv die Energieinfrastruktur angegriffen worden. Also jene Infrastruktur, die unter die Waffenruhe falle, die US-Präsident Trump letzten Sonntag verkündet hatte. 600.000 Menschen seien jetzt ohne Strom, sagt Zelensky. Weiter ruft er Trump zu harten Sanktionen gegen Russland auf und erfordert zusätzliche Lieferungen von Luftabwehrsystemen für die Ukraine. Am Abend hatte sich der ukrainische Präsident Zelensky beklagt, dass die westlichen Verbündeten die Ukraine zuletzt nicht mehr vor russischen Angriffen gewarnt hätten. Die Geschosse seien jeweils erst im Anflug auf Kiew auf den Radaren entdeckt worden. Welche Verbündeten er genau meinte, sagte Zelensky dabei nicht.
0: Wir kommen zu einem ganz anderen Thema. In der Schweiz sagen 3 von 4 Menschen, dass sie nach eigener Einschätzung Glück im Leben haben.
1: Am häufigsten schätzen viele Menschen ihr Leben als glücklich ein, wenn sie finanziell gut aufgestellt sind oder wenn sie das Pensionsalter erreicht haben. Das ist das Ergebnis einer repräsentativen Umfrage des Forschungsinstituts Sotomo im Auftrag der Helvetia-Versicherung. Was die Umfrage auch zeigt, fast jede zweite Person sagt, sie habe eigene Lebensträume zu lange aufgeschoben. Wer erstmal etwas im Leben verändere, sei später meist zufrieden mit der Entscheidung.
0: Also wer sich was vornimmt, sollte das auch umsetzen. Das ist wahrscheinlich das Learning daraus. Normalerweise kann man in Zermatt das ganze Jahr über Skifahren auf dem Gletscher. Diesen Sommer musste der Freizeitbetrieb aber im Juli gestoppt werden, weil es so heiß war. Und das ist jetzt vorbei.
1: Ja, ab heute kann man auf dem Theodul-Gletscher in Zermatt wieder Skifahren. Das melden die Bergbahnen. Nach der Pause wegen der Gletscherschmelze habe es wieder geschneit und die Temperaturen seien tiefer, die Bedingungen also auch wieder deutlich besser. Allerdings seien noch nicht alle Pisten auf dem Gletscher wieder offen. Auch in Saas-Fee auf dem Alalin-Gletscher musste der Sommerskibetrieb dieses Jahr vorübergehend gestoppt werden. Zum Schluss noch die Devisenkurse, die kommen von SIX. Der Euro wird zu 93,28 Rappen gehandelt und der Dollar kostet 83,23 Rappen.
0: Das sind die Informationen von heute Morgen. Verantwortlich für die Sendung ist Silvan Zemp. Die Zeit 8:08. Gibt es eine Häufung von Cyberangriffen auf Schweizer Unternehmen und Institutionen? Dieser Eindruck kann entstehen, wenn man sich die Meldungen der letzten Tage anschaut. Verschiedene Pensionskassen haben bekannt gegeben, dass sie potenziell von einem Datenklau betroffen sind. Die PK der Migros zum Beispiel, der Post des Bundes und der Stadt Zürich, wie verschiedene Medien berichten. Diese Pensionskassen nutzen für die Kundenverwaltung Programme eines Softwareanbieters, der angegriffen wurde. Und schon zuvor wurden Angriffe auf Ricardo und die SRG bekannt. Aber stimmt dieser Eindruck einer Häufung tatsächlich? Dominik Rolli hat bei SRF-Digitalredaktor Reto Wittmann nachgefragt.
4: Ja, das stimmt auf den ersten Blick schon, wobei Angriffe geschehen ja nicht nur täglich, sondern eigentlich dauernd, jede Sekunde. Aber die meisten Angriffe sind erfolglos und deshalb kriegen wir sie eben nicht mit. Erfolgreiche Angriffe, also wenn zum Beispiel Daten entwendet werden, müssen gemeldet werden seit dem 1. April letzten Jahres von Unternehmen, die kritische Infrastruktur betreiben. Im Monat vor der Einführung dieser Pflicht haben gerade mal 7 Unternehmen eine solche Meldung gemacht und im Monat darauf, nach der Einführung, waren es über 20 und diese Zahl ist dann gestiegen auf 63 jetzt in diesem September. Also von dem her ist da tatsächlich eine Zunahme von Meldungen. Das heißt aber nicht zwingend, dass es auch eine Zunahme von erfolgreichen Angriffen gab. Es kann auch bedeuten, dass Unternehmen vor der Meldepflicht Vorfälle halt eher unter den Teppich gekehrt haben und wir haben nie etwas davon erfahren.
5: Okay, also jene, die kritische Infrastruktur betreiben, müssen solche Vorfälle also melden. Ich gehe jetzt mal davon aus, Ricardo zählt da nicht dazu, zu dieser kritischen Infrastruktur, obwohl natürlich viele Leute diese Plattform benutzen. Ricardo hätte den Angriff also von letzter Woche gar nicht melden müssen.
4: Das ist so, aber ich denke, dass Firmen heute grundsätzlich Angriffe auf ihre Infrastruktur eher und schneller melden. Vor ein paar Jahren war sicher noch mehr Scham vielleicht vorhanden, so im Sinne von, wir haben versagt, wir verschweigen das jetzt lieber mal. Und wenn dann ein Vorfall nach einiger Zeit dennoch publik wurde, war es natürlich umso peinlicher. Und deshalb werden viele Unternehmen und Firmen heute lieber proaktiv handeln und eben auch freiwillig einen Angriff melden. Man ist ja auch nicht mehr allein auf weiter Flur, so als Opfer eines Cyberangriffs. Anderen, auch bekannten Firmen, ist es ja auch schon passiert. Also man steht heute nicht mehr so stark allein, exklusiv am Pranger, wie das vielleicht vor ein paar Jahren noch der Fall war. Und ja, das trägt jetzt natürlich auch dazu bei, dass sich in den Medien Meldungen über Cyberangriffe häufen und wir auch dadurch jetzt den Eindruck haben, es werden immer mehr.
5: Und welche Rolle spielt künstliche Intelligenz? Führt das dazu, dass es mehr solcher Angriffe gibt?
4: Die KI-Debatte ist natürlich riesig, und so dass wir sofort denken, ja, das muss ja jetzt KI gewesen sein, die einen Angriff gemacht hat, so irgendwelche Agenten. Das kann aber eben auch ein Trugschluss sein. Natürlich hilft KI dabei, vor allem auch neue Schwachstellen in Software zu erkennen, indem sie großflächig Codes analysiert, schneller als das ein Mensch kann. KI-Werkzeuge müssen aber deswegen nicht zwingend in den Alltag eines Angreifenden Einzug halten. Es ist ja nicht so, dass ich ChatGPT zum Beispiel nehmen kann und da sage ich dann mal, greif die Pensionskasse des Bundes an zum Beispiel. Dabei hilft mir ein Chatbot wie ChatGPT eben genauso wenig, wie er mir eine Anleitung zum Bau einer Bombe geben würde. Also das heißt, da ist ein Schutzmechanismus eingebaut. Und das heißt, ich benötige eine spezielle KI, malicious AI, also ein bösartiges Modell, das absichtlich für schädliche oder kriminelle Zwecke entwickelt wird. So eine KI einzusetzen braucht aber Zeit und Wissen, und das haben nicht alle Cyberkriminellen. Sie können sich jetzt so eine malicious AI auch mieten, das kostet aber Rechenkapazität, also viel Geld, und da kann ich als Angreifer dann auch auf so Malware as a Service setzen, so ein günstiges Phishing-Kit, das gibt es für ein paar hundert Dollar pro Monat, und das reicht eben oft aus, um erfolgreich angreifen zu können, weil viele Unternehmen immer noch ungenügende Cyberhygiene haben und Schwachstellen nicht geflickt haben, die schon ein paar Jahre auf dem Buckel haben. Diese Schwachstellen, die sind auch schon sehr lange bekannt. Um sie auszunutzen, braucht es eben gar keine KI. Oder ich kann das auch umgekehrt formulieren: Wenn ein Unternehmen wirklich guten, sehr guten Cyberschutz hat, dann haben auch KI-Agenten Mühe.
0: Sagt Digitalredaktor Reto Witzmann.
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0: Um 9.13 Uhr geht's bei uns weiter mit den Kurznachrichten. Papst Leo XIV. Hat Lungenkrebs. Bei einer Operation sei ihm ein Teil des rechten Lungenflügels entfernt worden, teilt der Vatikan mit. Die Operation sei erfolgreich verlaufen und der Papst habe sie gut überstanden. Auch in der Nacht auf heute hat Russland die ukrainische Hauptstadt Kiew massiv angegriffen. Stadtpräsident Vitali Klitschko schreibt von mehreren Toten und Dutzenden Verletzten. Präsident Zelensky sagt, die Ukraine sei zuletzt von westlichen Verbündeten weniger zuverlässig vor russischen Angriffen gewarnt worden. Und Skifahren im Sommer, das war dieses Jahr in Zermatt schwierig wegen der Hitze. Jetzt aber haben die Pisten auf dem Theodulgletscher wieder geöffnet, melden die Bergbahnen. Es habe geschneit und die Temperaturen seien deutlich tiefer. Die Temperaturen im Flachland, die liegen heute bei 18 bis 21 Grad. Zuerst hat es noch Wolkenreste, dann wird es zunehmend sonnig. Die Formel 1 kehrt nach Afrika zurück. In einigen Jahren sollen die ersten Rennen stattfinden, nach rund 40 Jahren Pause. Und Gastgeber ist diesmal Ruanda im Osten des Kontinents. Es ist nicht das erste internationale Sportevent, das die Regierung von Ruanda zu sich ins Land holt. Bereits vor einem Jahr war dort die Rad-WM zu Gast. Mit der Formel 1 soll nun regelmäßig ein Mega-Event in Ruanda stattfinden. Wie hat es Ruanda geschafft, die Formel 1 ins Land zu holen? Das hat Julius Schmidt die freie Journalistin Navina Couture gefragt.
7: Das ist natürlich ein ganz, ganz großer Coup für ein sehr kleines Land, für Ruanda, dass die Formel 1 wieder auf dem afrikanischen Kontinent stattfinden wird. Lewis Hamilton hatte sich sehr dafür eingesetzt, dass die Kandidatur von Ruanda ernst genommen wird, hatte die Kandidatur unterstützt und sich auch immer wieder positiv dazu geäußert. Qatar Airways ist ja einer der Sponsoren dieses Rennens, das dann ab den 2030ern dort ausgetragen wird. Ich denke, der Name hat auch nochmal gezogen. Und der Präsident selbst, Präsident Paul Kagame, hat sich persönlich dafür eingesetzt, dass dieses Formel-1-Rennen dorthin kommt. Und ich glaube, von Seiten der Formel 1 ist es auch nochmal wichtig zu verstehen, dass der afrikanische Markt ein großer, wachsender Markt ist mit sehr vielen jungen Zuschauern, die sich für Sport interessieren. Und deshalb war es wichtig, einen Standort für dieses Formel-1-Rennen zu finden.
8: Sie haben schon gesagt, die Regierung, die treibt das offensiv voran. Ja, erst die Rad-WM, jetzt die Formel 1. Warum setzt Ruanda so stark auf den Sport?
7: Ja, Ruanda hat eigentlich schon seit Jahren immer wieder durch Sponsoring auf sich aufmerksam gemacht in einem europäischen Kontext. Visit Rwanda, also die Tourismusbehörde von Ruanda, ist Sponsor von Paris Saint-Germain, von Atletico Madrid, früher auch von Bayern München. Das Land steht eigentlich immer wieder in der Kritik, weil ihm Sportswashing vorgeworfen wird, nämlich dass Ruanda den Sport dazu benutzt, sein eigenes Image aufzupolieren und von Problemen, die es im Inland gibt, Menschenrechtsverletzungen abzulenken. Und auch von außenpolitischen Problemen, gerade in der Republik Kongo. Deshalb wird der Regierung von Menschenrechtsorganisationen immer wieder vorgeworfen, dass Geld, Sponsoringgeld, gezielt eingesetzt wird, um quasi ein positiveres Image vor allem in einem europäischen Kontext zu schaffen.
8: Jetzt kann man sagen, mit der Formel 1 ist dann nochmal eine andere Hausnummer erreicht. Da muss schließlich erst noch eine Rennstrecke gebaut werden. Wie groß ist da der Aufwand in einem Land wie Ruanda?
7: Ja, ich glaube, es ist sehr wichtig, in dem ruandischen Kontext zu verstehen, dass es tatsächlich ein sehr kleines und eines der am dichtesten besiedelten Länder auf der Welt ist. Es gibt bereits jetzt Probleme, was Land und was Wohnraum angeht. Es gibt dort insgesamt 15 Millionen Menschen, aber es ist ein relativ für afrikanische Verhältnisse gerade ein sehr, sehr kleines Land. Diese Rennstrecke soll nicht weit von der Hauptstadt Kigali gebaut werden. Direkt nebenan wird zurzeit auch ein Flughafen gebaut unter der Beteiligung von Qatar Airways. Der Plan ist dort quasi einen großen internationalen Flughafen zu bauen, womit quasi Synergien geschaffen werden, dass quasi die Leute, die für diese Formel 1 anreisen, diesen Flughafen nutzen können. Und ich glaube, das wird man jetzt sehen, wie groß der Aufwand ist und ob Menschen tatsächlich umziehen müssen.
8: Sie haben schon angesprochen, dass es da auch um sowas wie Imagepflege geht, aber Ruanda will von diesen Events auch ökonomisch profitieren, eben zum Beispiel durch den Tourismus. Geht denn diese Rechnung bislang auf?
7: Ja, die Ambition, die Paul Kagame eigentlich immer wieder öffentlich gemacht hat, ist, dass er möchte, dass Kigali, dass Ruanda so das Singapur von Afrika wird. Diese Strategie, mit Qatar Airways gemeinsam diesen Flughafen zu bauen, gehört damit quasi dazu. Es gibt etwas Tourismus im Land, die Gorillas sind bekannt, aber die Idee ist quasi, dass man das Land als Stadtstaat, also gerade Kigali als Stadtstaat positioniert, wo Konferenzen stattfinden können, wo Touristen umsteigen können, wo innerafrikanische Reisen irgendwie abgewickelt werden können. Und von diesem Ziel ist man eigentlich noch relativ weit entfernt. Man muss schauen, wie erfolgreich dieses Flughafenprojekt dann sein wird.
8: Da geht es auch um das internationale Image. Aber wie kommt das alles bei der Bevölkerung in Ruanda an?
7: Wie das in Ruanda ankommt, ist tatsächlich sehr schwer zu überprüfen, weil es im Land keine freie Presse gibt. Die Medien, die dort existieren, werden von der Regierung kontrolliert, sind sehr staatstreu, sehr staatsnah. Es ist für ausländische Journalisten sehr schwierig, ein Visa zu bekommen. Und wenn man dann ein Visa bekommt, auch sehr schwierig, mit Leuten zu sprechen, weil oft Informanten quasi dabei sind oder Interviewpartner vorher gewarnt werden, dass man quasi nicht die Regierung kritisieren soll. Insofern ist das nicht so einfach einzuschätzen.
8: Zum Schluss noch für solche Events, sei es jetzt die Rad-WM oder eben die Formel 1, da fließt viel Geld. Wer profitiert davon?
7: Die Hoffnung ist ja tatsächlich, dass es auch helfen wird, Arbeitsplätze im Land zu schaffen. Das müssen wir einfach abwarten. Also die Rad-WM war natürlich eine große logistische Leistung auch. Aber ob sich diese Rieseninvestitionen tatsächlich lohnen, das wird sich, glaube ich, erst in so 5 bis 10 Jahren zeigen.
0: Das sagt Navina Kotsur. Sie lebt in Nairobi in Kenia und berichtet von dort über den afrikanischen Kontinent. Der Schauspieler aus der Kultserie Breaking Bad, R.J. Mitzi, ist tot. Weltberühmt wurde Mitzi in der Rolle des Walter Flynn White Jr., dem Sohn des Hauptcharakters und Chemielehrers Walter White aus Breaking Bad. Mitzi wurde 34 Jahre alt.
9: Dad didn't even show up till fourth period and his eyes were all red like he's been crying or something. But you don't even care. And now he won't even drive me home. He won't say why, but I know it's because you told him not to. I don't know what your problem is. You may not love him anymore, but I do.
0: Mitzi lebte wie sein Charakter in Breaking Bad mit infantiler Zerebralparese. Das ist eine Erkrankung, die aufgrund einer frühen Hirnschädigung zu einer dauerhaften Bewegungsstörung führt. Der Schauspieler nutzte seine Karriere in Hollywood, um sich für Menschen mit Behinderung einzusetzen. Was hat Mitzi verändert und wie geht's eigentlich Schauspielerinnen und Schauspielern in der Schweiz mit Behinderung? Darüber haben wir mit Stefan Stock gesprochen. Er ist künstlerischer Co-Leiter von Theater Hora. Im Ensemble von Hora sind 18 Schauspielende mit einer kognitiven Beeinträchtigung. Rina Telli hat Stefan Stock gefragt, was ihm persönlich von RJ Mitzi bleibt.
10: Ich weiß noch, als ich Breaking Bad geschaut habe, da war das noch zu einer Zeit in meinem Leben, wo ich nicht gewusst habe, dass ich jemals eine Arbeit machen werde, die diese Richtung geht. Also ich bin einfach Schauspieler und habe Theater gemacht. Und fand es natürlich mega interessant oder auch krass, auch jemanden zu sehen, der mit einer Beeinträchtigung diese Rolle spielt und auch man merkt, dass es einfach irgendwie ganz anders rüberkommt. Es war sicher so ein Moment, wo ich darüber nachgedacht habe, wie oft ich eigentlich schon Leute gesehen habe, die ohne Behinderung sowas gespielt haben, einfach so getan haben, als ob, wie ich sicher auch nachgedacht habe, was das für einen Unterschied macht. Und das war noch lange, bevor ich überhaupt selber persönlich in Kontakt gekommen bin mit einem Menschen mit Behinderung.
11: Gibt's eine Lieblingsszene für Sie aus Breaking Bad?
10: Ich fand immer sehr gut, wenn er halt einfach seine Eltern zusammengeschrien hat. Gerade jetzt auch rückblickend diese Darstellung von jemandem, der auch Kraft hat, der sich so wehrt, der sich so dagegen stellt, der sagt so, nein, ich will das nicht. Ich kann es nicht aushalten, was er da macht.
9: You killed Uncle Hank. You killed him.
12: Wait, son.
9: No, please. What you did to Mom, you asshole. You killed Uncle Hank.
12: Listen to me, you've got to listen.
10: Das fand ich vor allen Dingen rückblickend super, weil auch immer noch die Tendenz besteht, dass Menschen mit Behinderungen, wenn sie in Fernsehen- und Filmprojekten auftreten, immer so sehr nett sind oder so, immer noch dieses Gefühl gibt von so, man soll ja dankbar sein, dass man dabei ist oder man soll ja auch, es werden immer so sehr als freundlich und so zurückhaltend bescheiden und so, oh toll. Und er war einfach ein normaler Mensch, der auch mal gesagt hat, ich habe keinen Bock, ich bin schlecht gelaunt, ich bin aggressiv, ich bin wütend. Und solche Momente sind mir auf jeden Fall in Erinnerung geblieben.
11: RJ Mitzi hat sich ja sehr dafür eingesetzt, dass in Serien und Filmen Rollen von Menschen mit Behinderung auch von Menschen mit Behinderung gespielt werden. Immer aber auch wichtig, dass Menschen mit Behinderung auch Rollen spielen dürfen, die nicht explizit Menschen mit Behinderung darstellen. Wie sieht das denn diesbezüglich aus in der Schweiz? Gibt es auch diese Forderungen bei uns?
10: Auf jeden Fall. Es ist ein großes Thema, auch für unsere Schauspielerinnen, weil die darauf gar keine Lust haben. Also das ist wirklich das Langweiligste für sie, was sie sich vorstellen können, weil sie natürlich alle professionelle Schauspielerinnen sind. Sie haben Lust, spannende Sachen zu spielen, aufregende Sachen zu spielen. Sie haben Lust, die Bösewichte zu spielen oder die Könige oder so. Aber sicher nicht einfach so nur sich selber. Das finden sie so relativ langweilig.
11: Wie sieht es denn so grundsätzlich aus in der Schweiz, wenn es um die Repräsentation geht von Schauspielerinnen und Schauspielern mit Behinderung? Wo, in welchen Stücken, in welchen Filmen, Serien sind die anzutreffen und sind sie überhaupt anzutreffen?
10: Also wir hatten jetzt die letzten Jahre das große Glück, dass wir wirklich sehr viele Anfragen hatten. Wir waren im Schauspielhaus Zürich, haben eine große Produktion dort gemacht, im Tanzhaus Zürich. Wir waren im Theater Basel jetzt mit Christoph Marthaler, wo ein Stück war, was auch die Horas zum Großteil selber geschrieben haben mit seiner Unterstützung. Auf den Theaterbühnen habe ich das Gefühl, dass immer mehr Leute auch durch die Arbeit, die wir gemacht haben, vor allen Dingen hier in der Schweiz, dass Hora jetzt auch wirklich angefragt wird, um einfach unsere Schauspielerinnen als Künstlerinnen an Projekten dabei zu haben, wo es gar nicht darum geht, dass sie eine Behinderung haben, sondern dass man einfach mit ihnen arbeiten will, auch sie als Individuen mehr in Erscheinung treten. Da ist wirklich in den letzten Jahren sehr viel passiert. Im Film und Fernsehen haben wir vor 2 Jahren angefangen, mit einer Castingagentur zusammenzuarbeiten, haben angefangen, so Showreels zu machen. Das war auch ein Prozess, den wir begleitet haben als künstlerische Leitung. Und da fängt jetzt auch an, dass wir immer mehr Anfragen bekommen. Eine unserer Schauspieler hat bei dem Film mitgespielt, Plitch Platsch Forever. Das war so eine Komödie im Sommer, wo sie auch die Kassiererin der Buddy gespielt hat, wo es auch gar nicht darum ging, dass sie eine Behinderung hat. Und jetzt auch im neuen Tatort, der bald gesendet wird, spielen auch 3 von unseren Schauspielern mit. Da allerdings noch als klar besetzte Leute mit Behinderung in einem Pflegeheim. Aber ich würde sagen, es geht schon voran. Im Theater ist es sehr weit gekommen. Im Film und Fernsehen gibt es sicher noch viele Schritte zu machen. Weil ich glaube auch, dass auch Film und Fernsehen leider auch oft Klischees bedienen und uns eine Gesellschaft zeigen wollen, die einfach zu verstehen ist, wo jeder seinen Platz und seine Rolle hat.
0: Das war Stefan Stock, er ist künstlerischer Leiter, Co-Leiter des Theaters Hora. Es ist das älteste inklusive Theater der Schweiz. 5 Minuten noch, dann ist es 9:30 an diesem Mittwoch.
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0: Heute vor 58 Jahren kam es zu einem ungewöhnlichen Vorfall zwischen der Schweiz und Liechtenstein. Bei einer Militärübung verfehlten Schweizer Geschosse ihr Ziel und explodierten über dem Nachbarland. Verletzt wurde niemand. Politisch und medial sorgte der Vorfall aber für einige Aufregung. Die Tageschronik von Mario Sturni.
13: Knall auf Fall ist es vorbei mit der Ruhe in der schönen Berglandschaft. Kurz nach 9 Uhr sind an diesem Montagmorgen im Herbst gleich mehrere Detonationen in Malbun zu hören. Bemerkt wurden sie etwa von Bauarbeitern, die gerade bei der Arbeit waren. Sie wurden aufgeschreckt von 3 Explosionen.
14: Als sie zum leicht bewölkten Himmel blickten, beobachteten sie unter der Wolkendecke 2 weitere Explosionen.
13: Berichtete etwa die Zeitung Der Bund über den Vorfall. Wenig später bemerkten die Bauarbeiter, dass es direkt neben ihnen zu regnen begann. Aber keine Tropfen, nein, vielmehr Metall. Einzelne Splitter schlugen direkt neben ihnen ein. Für weitere Verunsicherung sorgte, dass nur kurze Zeit später mehrere Militärflieger über das Tal hinwegdonnerten. Explosionen, Flugzeuge, ja marschiert denn etwa die Schweiz im beschaulichen Ländle ein, mag sich manch einer gedacht haben. Aber nein, natürlich nicht. Die Flieger gehörten zu einer vorher angekündigten Übung und die 5 Explosionen waren nichts weiter als ein blöder Fehler. Einen, den man aber weit herum bemerkte, wegen des Lärms und wegen der Splitter. Denn diese wurden rund 1 Quadratkilometer weit verstreut. Metallteile bis zu 8 cm lang, 3 bis 4 cm dick und ca. 100 Gramm schwer, wie die Zeitungen später mit äußerster Präzision schrieben. Und genau daran, also Präzision, hatte es der Schweizer Armee gefehlt, wie sich im weiteren Verlauf herausstellte. Denn am Nachmittag gab die Schweizer Armee Entwarnung. Es handelte sich natürlich nicht um einen gezielten Angriff auf Liechtenstein. Vielmehr war der Grund ein Schießfehler bei einer Übung in Grenznähe. Seitenfehler des Geschützrohres, nannte es das Militär. Oder anders gesagt, statt am eigentlichen Ziel einzuschlagen, explodierten die Granaten in der Luft über Malbun. Verletzt wurde beim Zwischenfall glücklicherweise niemand und größere Schäden blieben aus. Schlagzeilen machte der Vorfall aber natürlich dennoch.
14: Unvorstellbar, welche Schäden hätten entstehen können, wenn die Geschosse über einem von Touristen wimmelnden Malbun, wie man es etwa am letzten Samstag antreffen konnte, explodiert wären oder beispielsweise über Vaduz.
13: Hieß es etwa im Bund und die NZZ setzte zum Vergleich an.
14: Wer sich vorzustellen versucht, wie in unserem Volke die Nachricht einschlagen würde, es seien über einem schweizerischen Dorfe beispielsweise französische, deutsche oder italienische Granaten geplatzt, der wird ungefähr ermessen können, mit welchen Gefühlen die Liechtensteiner von dem Schießzwischenfall Kenntnis genommen haben.
13: Auf politischer Ebene war die Sache aber schnell erledigt. Liechtenstein beschwerte sich zwar am nächsten Tag wegen einer Verletzung der eigenen Gebietshoheit. Nach der Übergabe eines Entschuldigungsschreibens der Schweiz an den Botschafter in Bern landete der Vorfall aber schnell bei den Akten.
0: Das war die Tageschronik von Mario Sturni. 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Nach den Nachrichten um 9:30 geht es hier auf Ihrem Infosender weiter mit unserer Auslandreportagesendung International. Die macht diese Woche Halt in Brasilien. Unsere Südamerika-Korrespondentin zeigt ein gespaltenes Land, ein Land zwischen Aufbruch und Gottesstaat. Spannende Einblicke, sehr zu empfehlen, zu hören hier eben wie gesagt direkt nach der Nachrichtenübersicht um 9:30. Mein Name ist Raphael Günther, ich verabschiede mich an dieser Stelle von Ihnen, wünsche einen schönen Mittwoch und bis bald hoffentlich.

0: Die Nachrichten von SRF um 9:30 mit Basil Koller. Papst Leo hat Lungenkrebs, das hat der Vatikan am späten Abend mitgeteilt. Bei einer Operation sei dem Papst ein Teil des rechten Lungenflügels entfernt worden. Der Papst habe die Operation gut überstanden. Dass der Vatikan in Rom nun aktiv und ausführlich über den Gesundheitszustand von Papst Leo XIV. Informiere, komme auch innerhalb der Kirche gut an. Das sagt Simon Spengler, Kommunikationsleiter der römisch-katholischen Kirche Zürich.
1: Das hat man ja der Kirche zu Recht immer vorgeworfen, dass sie intransparent sei, gerade auch in dem ganzen Problematik der sexuellen Missbräuche im Umfeld der Kirche. Und die Kirche selbst hat sich ja zum Ziel gesetzt, damit aufzuhören. Es soll transparent und offen kommuniziert werden. Und damit macht jetzt Papst Leo auch in seinem persönlichen Gesundheitsfall ernst,
0: sagt Simon Spengler. Er leitet die Kommunikation der römisch-katholischen Kirche Zürich. Auch in der Nacht auf heute hat Russland die ukrainische Hauptstadt Kiew massiv angegriffen. Stadtpräsident Vitali Klitschko schreibt in den sozialen Medien, mehrere Menschen seien getötet und Dutzende verletzt worden. Mehrere Energieanlagen seien Ziel der Angriffe gewesen. In Kiew falle deshalb teilweise der Strom aus. Der ukrainische Präsident Volodymyr Zelensky schreibt, neben der Hauptstadtregion sei auch in der Region Kharkiv die Energieinfrastruktur angegriffen worden. Also jene Infrastruktur, die unter die Waffenruhefalle, die US-Präsident Trump letzten Sonntag verkündet hatte. 600.000 Menschen seien nun ohne Strom, so Zelensky. Weiter ruft er Trump zu harten Sanktionen gegen Russland auf und er fordert, dass die USA zusätzliche Luftabwehrsysteme liefern. In die Schweiz jetzt. 3 von 4 Menschen sagen hierzulande, dass sie nach eigener Einschätzung Glück im Leben haben. Das ist das Ergebnis einer repräsentativen Umfrage des Forschungsinstitutes Sotomo im Auftrag der Helvetia-Versicherung. Besonders viele Menschen schätzen ihr Leben als glücklich ein, die finanziell gut aufgestellt sind oder das Pensionsalter erreicht haben. Was auch aus der Umfrage hervorgeht, fast jede zweite Person sagt, sie habe eigene Lebensträume zu lange aufgeschoben. Wer erst mal etwas im Leben verändere, sei später meist zufrieden mit der Entscheidung. Die Börsendaten von SIX, der Swiss Market Index, liegt im Moment bei 13.978 Punkten, ein Plus von 0,4%. Der Euro wird zu 93,26 Rappen gehandelt, der Dollar zu 83,21 Rappen. Das Wetter? Tagsüber wird es zunehmend sonnig, am längsten halten sich die Wolken in der Ostschweiz. Die Temperatur steigt auf rund 19 Grad. Das waren Nachrichten von Radio SRF, verantwortlich David Burkhardt.
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3: Und jetzt geht es hier weiter mit der Sendung International, heute aus Brasilien.
4: Wenn man in Brasilien das Radio anmacht, sind sie kaum zu überhören. Wahljingles.
5: Olha o Lula aí, gente! Lula fez e Lula faz e vai fazer bem mais.
4: Dieses Lied wirbt für den bisherigen Staatschef Luiz Inácio Lula da Silva. Er will zum 4. Mal Präsident werden. Darüber entscheiden fast 160 Millionen Wahlberechtigte. Brasilien wählt. Lula hat gehandelt, Lula handelt und wird noch viel mehr tun. Voller Tatendrang sei der 80-jährige Lula, heißt es im Lied. Ganz anders klingt's bei Lulas Herausforderer. Jetzt tritt der Sohn des Mythos an, hört man hier. Der 45-jährige Flávio Bolsonaro will das politische Erbe seines Vaters Jair Bolsonaro fortsetzen. Der Vater darf nicht mehr kandidieren, weil er wegen eines Putschversuchs zu 27 Jahren Haft verurteilt wurde. Weniger als 3 Prozentpunkte lagen im ersten Wahlgang zwischen Lula und Bolsonaro. Am 25. Oktober geht es in die Stichwahl. Für Brasilien ist es ein Richtungsentscheid. Wird Südamerikas größte Demokratie dem regionalen Trend in Lateinamerika folgen und nach rechts rutschen? Brasilien hat die Wahl. Umverteilung oder Gottvertrauen. Das ist international. Ich bin Teresa Delgado. Ein bisschen altbacken wirkt dieser Auftritt schon. Anhängerinnen und Anhänger von Lula treffen sich Ende September in einer alten Fabrikhalle im Zentrum von São Paulo. Hier sollen Parteimitglieder noch mal so richtig auf den Wahlkampf eingeschworen werden. Das Rennen um das Präsidentschaftsamt ist noch offen. Im ersten Wahlgang lag Flavio Bolsonaro vorn mit 47% und Lula auf Platz 2 mit fast 45%. Auf der Bühne Parteigrößen des Partido dos Trabalhadores, kurz PT. Die Arbeiterpartei ist Lulas politische Heimat, die ihn seit Jahrzehnten trägt. Dann ergreift Gerardo Alckmin das Mikrofon, Lulas Vizepräsident.
6: Unsere Nation ist unsere Kultur, unsere Religion. Die Nation gibt es nur dank des Kampfs für die Landreform, dank des Kampfs der Arbeiterschaft, der Studierenden, der Frauen. Der Kampf einer organisierten Zivilgesellschaft macht einen Unterschied.
4: So Brasiliens Vizepräsident.
6: Wir sind zu Recht stolz darauf, den Frieden zu verteidigen. Der letzte Krieg in unserem Land war vor 150 Jahren. Brasilien ist ein Land des Friedens.
4: Lula habe viel erreicht.
6: In den letzten 3 Jahren schloss er das Mercosur- und EFTA-Abkommen mit Staaten wie der Schweiz, Liechtenstein und der Europäischen Union. Das Mercosur-Abkommen ist das größte zwischen 2 Staatenverbünden weltweit. Unsere Exporte in die EU haben seither zugenommen, um 26%.
4: Seit Jahrzehnten priorisiert Lula die Außenpolitik. Er präsentiert sich als Garant für Frieden, Multilateralismus und wichtige Freihandelsabkommen. Draußen, auf der Straße vor der Fabrikhalle, stehen Lula-Fans.
7: Er ist der beste Präsident, den wir je hatten. Er setzt sich für sozial Benachteiligte ein, Minderheiten. Ungleichheiten bekämpfen hat Priorität für ihn,
4: sagt eine junge Frau. Ihr Begleiter nickt.
6: Ich bin Lehrer und Lula priorisiert auch Bildung. Und das tut das Bolsonaro-Lager nicht. Die Lebensumstände meiner Familie haben sich verbessert, dank den ersten 2 Lula-Regierungen. Er setzt sich dafür ein, dass die Leute besseren Zugang zu Bildung haben.
4: Sein Vater habe im gleichen Metallwerk gearbeitet, in dem Lula als Gewerkschaftsführer vor über 40 Jahren seine politische Karriere begann, sagt der junge Mann und schaut zurück zu seiner Partnerin. Der Bolsonarismus, die Bewegung, an deren Spitze nun Flavio Bolsonaro steht, mache ihr Angst, sagt sie.
7: Sie machen das Gegenteil von allem, was Lula macht. Es ist eine faschistische Rechte und sie ist gefährlich. Sie wollen eine Kolonialisierung Brasiliens mit ihrer Annäherung an die USA. Brasilien ist ein friedliches Land und sie wollen sich mit den USA verbünden, einem der kriegerischsten Länder überhaupt. Ich bin gegen so ein Bündnis.
4: Lula selbst ist an diesem Abend nicht in Brasilien, sondern in New York. Bei der UNO-Vollversammlung spricht er deutliche Worte.
6: Lateinamerika und die Karibik liegen in unmittelbarer geografischer Nähe zur größten Militärmacht der Welt. Aber Brasilien passt in keinen Hinterhof.
4: Auch nicht in den Hinterhof der USA. Mehrfach hat Lula die Einmischung von Donald Trump in den brasilianischen Wahlkampf kritisiert. Trump hat Flavio Bolsonaro in den USA empfangen und öffentlich gelobt. In fast alle lateinamerikanischen Wahlen mischte sich Trump dieses Jahr ein und gab bekannt, wer sein Favorit sei. Die USA verfolgen unter Trump eine aggressive Strategie, um ihre Vorherrschaft über Lateinamerika auszuweiten. Markieren militärisch Präsenz, etwa in Brasiliens Nachbarland Venezuela. Auch an engeren Beziehungen zu Brasilien sind die USA interessiert. Dabei gehe es darum, sich Brasiliens Ressourcen unter den Nagel zu reißen, sagt Lula. Seltene Erden, Rohstoffe, Erdöl. Neokolonialismus, findet Brasiliens Linke und verteilt blaue Baseball-Caps, auf denen draufsteht O Brasil é dos Brasileiros. Brasilien gehört den Brasilianern, das Gegenstück zu Trumps rotem Make America Great Again-Hut. Am nächsten Abend, zu Besuch in einem völlig anderen Brasilien, bei der größten protestantischen Glaubensgemeinschaft des Landes. Die Assembleia de Deus. Sie gehört zu den evangelikalen Kirchen Brasiliens. Es ist die am schnellsten wachsende religiöse Strömung des Landes. Auch wenn Brasilien mehrheitlich noch immer katholisch ist, fast ein Drittel der Brasilianerinnen und Brasilianer gehört inzwischen einer evangelikalen Kirche an. Beim Betreten der Kirche im Osten São Paulos bekommen wir Wahlwerbung in die Hand gedrückt, mit Fotos von Flávio Bolsonaro und Paulo Freire Costa. Der Parlamentarier Costa ist Pastor der Assembleia de Deus-Kirche und Parteikollege von Flávio Bolsonaro. Vor ein paar Monaten gab Costa hier Flávio Bolsonaro seinen Segen. Flávio kniete dabei auf dem Altar in der Mitte des runden Kirchensaals. In Brasilien sind die Übergänge zwischen Staat und Kirche fließend, scheint es, obwohl in der Verfassung steht, Kirche und Staat seien getrennt. Heute predigt ein anderer Pastor. Während er spricht, gibt es immer wieder begeisterte Zwischenrufe von den Gläubigen. Gott sei gelobt, rufen sie. Und Halleluja. Ein paar Frauen wirken sehr ergriffen und weinen. Als der Pastor dazu aufruft, den Teufel wegzubeten, steigt der Lärmpegel noch mehr. Es ist das akustische Highlight des Gottesdienstes. Immer wieder sprechen Brasiliens Evangelikale von einem spirituellen Kampf zwischen Gut und Böse. So auch Flávio Bolsonaro. Er hofft auf die Unterstützung der gleichen Gläubigen, die bereits seinen Vater wählten, Jair, der mit zweitem Vornamen Messias heißt. Jair Messias Bolsonaro. Draußen vor der Kirche wartet eine ältere Dame auf ihr Taxi. Sie hat Zeit für einen kurzen Schwatz.
8: Es gibt immer Gut und Böse. In diese Kirche gehen Menschen mit einem reinen Herzen und solche, die sich einen Vorteil für sich selbst erhoffen.
4: Dass Politiker wie Präsidentschaftskandidat Flávio Bolsonaro hier ein- und ausgehen, stört die 60-Jährige aber nicht.
8: Nein, damit habe ich kein Problem. Wenn Politiker kommen, um Gott anzubeten, sollen sie kommen. Das heißt nicht, dass wir alle für sie stimmen. Das entscheidet jeder selber.
4: Sie werde für Flávio Bolsonaro stimmen.
8: Ja, er hat meine Stimme. Ich schaue viel auf den sozialen Medien, wie er durch Brasilien reist und was er alles für die Leute macht.
4: Für das Land sei es wichtig, dass der Präsident Christ sei, findet sie.
8: Das ist gut fürs Land, für das Glück unserer Nation, damit wir alle Gottes Segen erhalten.
4: So die überzeugte Evangelikale. Dass Lula Katholik sei, glaube sie nicht wirklich.
8: Ich glaube, dass er nichts glaubt. Brasiliens Präsident, der ist sehr weit weg vom Christentum.
4: Ein junger Mann ergreift das Wort. Er trägt einen himmelblauen Anzug.
9: Der Glaube hat mein Leben verändert. Gott hat mich aus der Kriminalität gerettet, von den Drogen und dem Alkohol befreit. Nur dank ihm bin ich heute am Leben,
4: sagt der 26-Jährige. Wenn er wähle, dann spiele sein Glaube dabei eine wichtige Rolle. Für ihn sei nicht so wichtig, welcher Partei ein Politiker angehöre.
9: Solange er das Gottesreich verteidigt.
4: Flávio Bolsonaro hat sich das Christentum im Wahlkampf ganz groß auf die Fahne geschrieben. So erklärte er etwa in einem Video in den sozialen Medien:
9: Wenn ich Präsident werde, werde ich als erstes per Dekret bestimmen, dass Brasilien Jesus Christus gehört.
4: In einem Café, gelegen an der Avenida Paulista, dem wirtschaftlichen und kulturellen Herz von São Paulo, sitzt Davi G. Magalhães. Er ist Professor für internationale Politik und Koordinator des Observatoriums für Rechtsextremismus, welches die politische Bewegung von Jair Bolsonaro wissenschaftlich erforscht, den Bolsonarismus. Darauf angesprochen, ob Flavio Bolsonaro wirklich überzeugen könne als neuer Anführer der Bolsonaristen, sagt er:
10: Die Trajektorie inteira do Flavio Bolsonaro enquanto
9: Flavio Bolsonaro ist ein Stellvertreter, verfügt aber über weitaus weniger Fähigkeiten und Charisma als sein Vater. Er ist erpressbarer. Er hat viel mehr Dreck am Stecken, was Korruptionsvorwürfe angeht. Die gesamte Laufbahn von Flavio Bolsonaro über seine Zeit als Senator bis hin zu den jüngsten Verwicklungen mit dem Dark Horse-Finanzskandal in Brasilien, es ist eine einzige Kette von Korruptionsvorwürfen.
4: Dark Horse heißt ein neuer Film über das Leben von Jair Bolsonaro. Das Geld dafür hat zum Teil sein Sohn Flavio beschafft, bei einem Bankier, dessen Bank inzwischen wegen Betrugsverdacht geschlossen wurde. Laut Bundespolizei könnten auch öffentliche Gelder aus dem Parlament in den Film geflossen sein. Im Visier steht ein Abgeordneter aus Bolsonaros Partei, der das Drehbuch geschrieben hat. Das Bolsonaro-Lager spricht von politisch motivierten Ermittlungen.
9: Flavio versucht zwar, sich im Vergleich zu seinem Vater gemäßigter zu geben, um auch weniger extreme Wählerschichten anzusprechen. Aber das gelingt ihm bisher kaum. Wenn er viele Stimmen gewinnt, liegt das wohl eher an einer Mobilisierung gegen Lula als an einer echten Begeisterung für ihn.
4: Was ist seine Prognose für die Wahlen? Kann Flavio Bolsonaro gewinnen?
9: Beim aktuellen Stand der Dinge ist es wie ein Münzwurf. Ich würde sagen, es steht 50-50, wenn man sich die Dynamik der letzten Wochen anschaut.
4: Das Resultat des ersten Wahlgangs deutet auf ein knappes Rennen hin, bei dem Flavio Bolsonaro derzeit leicht in Führung liegt. Sorgen macht sich der Bolsonarismus-Experte Magalhães um die Demokratie im Land.
9: Das globale strukturelle Klima ist heute extrem schlecht. Demokratien sind unter Druck. Unsere Institutionen in Brasilien müssten dagegen eigentlich als eine Art Wellenbrecher fungieren. Aber unser Wellenbrecher ist extrem brüchig geworden.
4: Worauf der Experte anspielt: Brasiliens Institutionen sind angeschlagen. Allen voran das oberste Bundesgericht, das Supremo Tribunal Federal. Richter Alexandre de Moraes ist mutmaßlich ebenfalls in einen Korruptionsfall verwickelt. Das schadet der Glaubwürdigkeit des Gerichts und der Justiz. Moraes ist ausgerechnet jener Richter, der damals eine entscheidende Rolle spielte bei der Verurteilung von Jair Bolsonaro wegen des Putschversuchs.

0: Und die internationale Lage war mit Präsident Joe Biden im Weißen Haus günstiger. Die US-Demokraten betrieben damals eine aktive Außenpolitik und nutzten ihre Hebel, um einen erfolgreichen Putsch zu verhindern. Heute erleben wir das genaue Gegenteil. In Brasilien haben wir geschwächte, blockierte Institutionen. Und wir haben eine weitaus problematischere internationale und regionale Lage. Brasilien ist in der Region als fast einzige progressive Regierung inzwischen isoliert.
1: Brasiliens Nachbarländer werden inzwischen fast alle von rechten und rechtsaußen Präsidenten geführt, von denen einige die Demokratie grundsätzlich in Frage stellen, so wie auch der Bolsonarismus. Dass der Bolsonarismus Brasiliens Demokratie gefährlich werden kann, ist spätestens seit dem Putschversuch von 2023 klar. Auf dem Campus der Universität von São Paulo protestieren Studierende. Es geht um Korruption, das andere große Thema, welches Brasilien seit Jahrzehnten begleitet. Nicht immer kommt das Geld dort an, wo es am dringendsten gebraucht wird. Die Studentinnen und Studenten fordern ein neues Dach für die Bibliothek der Fakultät für Bildungswissenschaften. Im Mai stürzte das Dach der Bibliothek nach schweren Regenfällen ein. Es wurde bisher nur durch eine Plastikplane ersetzt. Tausende Bücher und historische Dokumente sind bedroht. Die größte Universität des Landes habe genügend Geld und mache dennoch zu wenig, so der Vorwurf der Studierenden. Ein paar Ecken weiter sitzt Glauco Pérez de Souza auf einer Bank, unter ein paar Bäumen, auf dem weitläufigen Unigelände. Pérez de Souza ist Professor für Politikwissenschaften und Wirtschaft und sagt, Korruption sei schon lange Thema in Brasilien.
0: Korruption wird erst sichtbar, wenn etwas schief geht. Solange sie funktioniert, weiß niemand davon.
1: Korruptionsskandale schaden dem Vertrauen der Wählerschaft in die Politik. Rechts wie links. Auch Lula da Silva, der um seine Wiederwahl als Präsident kämpft, war betroffen. Er war ab 2018 für rund 1,5 Jahre im Gefängnis wegen Korruptionsvorwürfen. Später wurden alle Urteile gegen ihn annulliert, wegen Verfahrensfehlern.
0: Korruption polarisiert. Auf der einen Seite steht Lula, der im Gefängnis saß und für viele fest mit Korruption verbunden ist. Auf der anderen Seite ist die Familie Bolsonaro, die in zahllose Korruptionsaffären und Skandale verwickelt ist. Die Leute sehen das und sagen, die sind doch alle gleich. Die Wähler sind einfach erschöpft. Ich kann sie verstehen. Sie können diese Geschichten nicht mehr hören.
1: Laut aktuellen Umfragen sind weniger als 40% der Brasilianerinnen und Brasilianer noch mit ihrer Demokratie zufrieden. Trotzdem, neben den Kandidaten der zwei großen Parteien sind kleinere Kandidaturen chancenlos, wie der erste Wahlgang zeigte. Der dritt- und viertplatzierte Kandidat im Präsidentschaftsrennen kamen jeweils auf weniger als 3%. Jetzt sind nur noch zwei Kandidaten übrig. Für Lula spreche, dass es der Wirtschaft Brasiliens unter seiner Regierung gut gehe, so der Experte.
0: Lulas Regierung hat sich gut geschlagen. Die Arbeitslosigkeit war noch nie so niedrig in der Geschichte des Landes. Das Wirtschaftswachstum war moderat, die Inflation ist unter Kontrolle. Das sind positive Ergebnisse. Aber Lula hat ein Kommunikationsproblem und tut sich schwer mit dem Parlament. Deshalb kommen diese Ergebnisse in der Wahrnehmung der Menschen nicht immer an.
1: Das Portemonnaie sei für die Wählerinnen und Wähler nicht mehr so entscheidend wie auch schon.
0: Es gibt in Brasilien den abfälligen Ausdruck des armen Rechten. Jemand, der wenig Geld hat, müsste nach einer reinen Klassenlogik eigentlich jemanden wählen, der seine wirtschaftliche Situation verbessern will. Stattdessen werden diese Wähler von einem anderen Motiv geleitet, von einem moralischen Motiv, das mit Religion zusammenhängt. Da geht es zum Beispiel auch um die Ablehnung von Geschlechtergerechtigkeit oder Abtreibung. Solche Themen werden für diese Menschen zu Kernthemen.
1: Dennoch gehe es bei diesen Wahlen erstaunlich wenig um Inhalte, sondern vielmehr darum, wie diese präsentiert werden.
2: Tá legal. Bom, eu sou Fernanda Campagnucci, sou diretora executiva do Internet Lab.

0: Ich bin Fernanda Campagnucci, Geschäftsführerin von Internet Lab. Das ist ein unabhängiges Forschungszentrum und wir beobachten den Wahlkampf im Netz sehr genau. Konkret geht es um Plattformregulierung.
1: US-amerikanische Plattformen wie Facebook und Instagram spielten bei diesen Wahlen eine große Rolle, sagt Campagnucci.
0: Das ist ein heikles Dauerthema. Diese Plattformen sind infrastrukturell das Rückgrat unserer gesellschaftlichen Kommunikation. Dort finden auch Wahlkampf und Meinungsbildung statt. Wir sind darauf angewiesen, dass die Plattformen sich an das brasilianische Wahlrecht halten, aber sie sind oft extrem undurchsichtig.
1: Wenn zum Beispiel die Videos einer Partei vom Algorithmus weniger Nutzerinnen und Nutzern gezeigt werden, sei das nur schwierig zu detektieren. Rund 10 Tage vor dem ersten Wahlgang deaktivierte Facebook plötzlich Lulas Kampagnenseite. Eine Begründung blieb aus. Auch wenn Facebook das Profil innerhalb 24 Stunden wieder aktivierte.
0: Das ist die erste landesweite Wahl, bei der auch die künstliche Intelligenz eingesetzt wird. Sie ist kostenlos, viel ausgereifter und glaubwürdiger geworden, was es für die Leute schwieriger macht, Deepfakes zu erkennen.
1: Täuschend echt sah zum Beispiel ein Video aus, in dem Jair Bolsonaro am Parteitag der Bolsonaristen zum Publikum sprach. Doch es handelte sich nicht um den Ex-Präsidenten, sondern um einen Avatar, eine digitale Kopie.
2: Das, was Sie hier sehen, bin nicht ich. Es ist eine Simulation von meinem Gesicht und meiner Stimme, erstellt mit künstlicher Intelligenz. Wie Sie wissen, darf ich aufgrund des unfairen Urteils gegen mich nicht mehr antreten. Stattdessen wird unsere Bewegung von meinem Blut angeführt, in der Form meines Sohnes Flavio Bolsonaro.
1: Das Avatar-Video mit Jair Bolsonaro hat in Brasilien eine rechtliche Debatte über den Einsatz von KI im Wahlkampf ausgelöst. Es gebe zahlreiche weitere Beispiele, sagt KI-Expertin Fernanda Campagnucci.
0: Wir haben ein neues Phänomen, Fake-Wähler. Zum Beispiel Dona Maria. Sie trat online auf wie eine einfache, bodenständige Frau aus dem Volk, die sarkastisch über Politik sprach und massiv austeilte gegen Präsident Lula. Sie gehörte zu genau jener Bevölkerungsgruppe, die traditionell eher Lula unterstützt. Sie war eine reine Kunstfigur. Es war für Nutzer nicht erkennbar, dass es sich um eine KI-Figur handelte. Das Profil ging extrem viral.
1: Das Potenzial für die Manipulation von Wählerinnen und Wählern habe sich mit dem Aufkommen der künstlichen Intelligenz deutlich erhöht und sei in beiden politischen Lagern Thema. In Brasilien mische künstliche Intelligenz im Wahlkampf mit, wie kaum sonst wo. Das Land sei damit ein Testlabor für Demokratien weltweit. So Fernanda Campagnucci vom Forschungszentrum Internet Lab in São Paulo. Die Stichwahl am 25. Oktober ist für Brasilien ein Richtungsentscheid. Die Brasilianerinnen und Brasilianer wählen zwischen 2 Zukunftsvisionen, die unterschiedlicher kaum sein könnten. Es geht nicht nur um links oder rechts. Es geht auch darum, wie nah die größte Demokratie Lateinamerikas an die USA rückt und um neue Abhängigkeiten von Washington. Auf der Straße in São Paulo gibt es dazu unterschiedliche Meinungen. Er werde auch im 2. Wahlgang für Flavio Bolsonaro stimmen, sagt ein Mann. Auf dem Kopf trägt er einen Make America Great Again-Hut. Auf seinem T-Shirt sind die Präsidenten von Argentinien und der USA zu sehen.
2: Milei, Donald Trump und Flavio Bolsonaro. Ich wähle immer pro USA, Freiheit und Kapitalismus über alles.
1: Ein anderer Mann widerspricht.
2: Ich will nicht, dass Donald Trump hier das Sagen hat.
1: Er werde Lula wählen. In Brasilien zeigen sich politische Spannungen, die in ganz Lateinamerika immer stärker zu spüren sind. Die politische Polarisierung wächst. Und nachdem in den letzten Jahren China seinen Einfluss in Südamerika massiv ausbaute, sind nun die USA wieder verstärkt präsent im politischen Diskurs. Lula ist einer der letzten linken Staatschefs Südamerikas. Gewinnt Flavio Bolsonaro, würde fast ganz Lateinamerika von Präsidenten regiert, die Donald Trump nahestehen.
3: Das war die Sendung International von Teresa Delgado, gehört auf SRF 4 News. Und jetzt geht es hier dann gleich weiter mit dem nächsten News-Update.

0: Die Nachrichten von SRF um 10 Uhr mit Lara Christen. Auch in der Nacht auf heute hat Russland die ukrainische Hauptstadt Kiew massiv angegriffen. Stadtpräsident Vitali Klitschko schreibt in den sozialen Medien, mehrere Menschen seien getötet und Dutzende verletzt worden. Mehrere Energieanlagen seien Ziel der Angriffe gewesen. In Kiew falle deshalb teilweise der Strom aus. Der ukrainische Präsident Volodymyr Zelensky schreibt, neben der Hauptstadtregion sei auch in der Region Kharkiv die Energieinfrastruktur angegriffen worden, also jene Infrastruktur, die unter die Waffenruhefalle, die US-Präsident Trump letzten Sonntag verkündet hatte. 600.000 Menschen seien nun ohne Strom, so Zelensky. Weiter ruft er Trump zu harten Sanktionen gegen Russland auf und er fordert, dass die USA zusätzliche Luftabwehrsysteme liefert. Vor rund 4 Jahren explodierten in der Ostsee mehrere Sprengsätze. Dabei wurden die beiden Gasleitungen Nord Stream 1 und 2 beschädigt. In Hamburg startet heute der Prozess gegen einen Ukrainer, der bei den Anschlägen auf die Pipelines eine wichtige Rolle gespielt haben soll. Die deutsche Bundesanwaltschaft sieht in ihm den Drahtzieher der Operation. Er und 6 Mittäter sollen im September 2022 bei Tauchgängen 4 Sprengsätze an den Pipelines befestigt haben. Knapp 3 Jahre später wurde der Mann gefasst. Ob und wie der ukrainische Staat in die Sabotageaktion verwickelt war, ist nicht eindeutig geklärt. 3 von 4 Menschen in der Schweiz sagen, dass sie nach eigener Einschätzung Glück im Leben haben. Das ist das Ergebnis einer repräsentativen Umfrage des Forschungsinstituts Sotomo im Auftrag der Helvetia-Versicherung. Besonders viele Menschen schätzen ihr Leben als glücklich ein, die finanziell gut aufgestellt sind oder das Pensionsalter erreicht haben. Was auch aus der Umfrage hervorgeht, fast jede zweite Person sagt, sie habe eigene Lebensträume zu lange aufgeschoben. Wer erstmal etwas im Leben verändere, sei später meist zufrieden mit der Entscheidung. Die Börsendaten von SIX, der Swiss Market Index, liegt im Moment bei 14.006 Punkten plus 0,6%. Der Euro wird zu 93,28 gehandelt und der Dollar zu 83,30. Und das Wetter? Allmählich wird es überall ziemlich sonnig bei 18 bis 21 Grad. Das waren Nachrichten von Radio SRF. Verantwortlich David Burkhardt.
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2: Die SVP sucht eine Nachfolgerin oder einen Nachfolger für Bundespräsident Guy Parmelin, der letzte Woche seinen Rücktritt auf Ende Jahr bekannt gegeben hat. Braucht sie jetzt eine jüngere Frau aus der Romandie für den Bundesrat? Darüber rede ich mit dem Fraktionspräsidenten der SVP, dem Zuger Nationalrat Thomas Eschi. Und auch die Abstimmungsniederlagen der SVP in Serie und ihren Widerstand gegen das Vertragspaket mit der EU sind Themen in dieser Sendung. Eschi, herzlich willkommen in der Samstagsrundschau. Merci, dass ihr heute mein Gast seid.
3: Grüezi Burkhardt, danke für die Einladung.
2: Der abtretende Bundespräsident Guy Parmelin hat klare Vorstellungen, wer seine Nachfolge soll antreten. «Ich denke, es ist Zeit für einen Generationenwechsel», hat er in einem Interview mit CH Media gesagt. Im Bundesrat sind fast alle über 60. Jetzt müssen wir der jüngeren Generation eine Chance geben. Einverstanden, Herr Eschi?
3: Gut, ich hoffe, Sie verstehen, dass ich da jetzt nicht über einzelne Personen, auch in meiner Rolle als Fraktionspräsident, kann reden. Es ist klar, es braucht im Bundesrat Frauen und Männer. Es ist klar, die Landesgegenden und Sprachregionen müssen angemessen im Bundesrat vertreten sein. Es gibt noch sehr viele andere Kriterien, Dossierfestigkeit, Führungsqualitäten, Durchsetzungsfähigkeiten von der Kandidatinnen und Kandidaten. Und der Gerrit Pfister hat vor 2 Jahren noch den sogenannten Gemöglichkeitsfaktor ins Spiel gebracht. Also Sie sehen, das Anforderungsprofil ist sehr, sehr breit und wir werden selbstverständlich versuchen, all die Anforderungen, die da oben sind, zu erfüllen.
2: Jetzt hat er nichts über das Alter gesagt. Das Durchschnittsalter ist ja heute bei 62 Jahren, habe ich ausgerechnet, im Bundesrat. Der Durchschnitt von der Wohnbevölkerung, von der Schweizer Wohnbevölkerung bei 43 Jahren, das sind fast 20 Jahre weniger. Kann so eine, sage jetzt mal, alte Regierung glaubhaft die Schweizer Bevölkerung repräsentieren?
3: Ja gut, da liegt sie am Schluss an der Vereinigten Bundesversammlung, das zu entscheiden. In der Vergangenheit.
2: Eure Meinung.
3: Entschuldigung?
2: Eure Meinung.
3: Aber Also am Schluss liegt es an der Vereinigten Bundesversammlung, das zu entscheiden. Die Vergangenheit hat gezeigt, oder die vergangenen Wahlen haben gezeigt, dass man in der Tendenz, dass die Vereinigte Bundesversammlung in der Tendenz eher die älteren Kandidatinnen und Kandidaten wählen. Im 15. hat es ja doch auch ein altersmässiges, sehr durchmischtes Ticket gegeben. Dort hat man in der Vereinigten Bundesversammlung auch den älteren Kandidat vorgezogen. Also am Schluss ist es nicht der Entscheid von der SVP-Fraktion, sondern von der Vereinigten Bundesversammlung.
2: Der Bundespräsident hat im Interview noch eine weitere klare Ansage gemacht. Sobald es um Kandidaturen von Frauen geht, gäbe es immer noch Vorurteile. Ich zitiere wieder Guy Parmelin. Fragen wie, was wird passieren? Wer kümmert sich um die Kinder? Was haben wir nicht alles gehört? Damit muss man aufhören. Das ist ein alter ein sehr konservatives Denken. Der hat es selber angesprochen, Reschi. Auch Frauenkandidaturen sind immer wieder ein Thema. Aber bei der SVP erst einmal. Rita Fuhrer war die einzige Kandidatin im Jahr 2000. Ist dann, wie wir wissen, nicht gewählt worden. Wird das jetzt anders?
3: Ja, tatsächlich. Die SVP hat im November 2000 Rita Fuhrer und Roland Eberle nominiert. Überraschenderweise haben dann die anderen Parteien uns Samuel Schmid im Bundesrat gewählt. Und es wirkt heute ein bisschen heuchlerisch, wenn genau diese Parteien fordern, was wir jetzt zu tun haben, wo damals in Anführungszeichen ein älterer weißer Mann der Frau Rita vorgezogen haen. Wir haben 124 Bundesräte bis heute gehabt, die SVP 12 Bundesräte, erst 10 sind Frauen gewesen von diesen 124. Also Sie sehen, dass bis jetzt noch nicht so viele Frauen Bundesrätinnen geworden sind. Das liegt sicher nicht allein an der SVP. Aber wie gesagt, also wir werden sicher alle Kandidatinnen und Kandidaten, die sich dann melden bis zum 23. Oktober, werden wir genau gleich behandeln, der Fraktion vorschlagen und die Fraktion wird dann nominieren.
2: Also gibt es den Anspruch von euch als Fraktionspräsident, doch, dann müsste jetzt eine Frau doch aufs Ticket.
3: Ja, wir haben ja für das eine Findungskommission eingesetzt und die Findungskommission ist eigentlich beauftragt, jetzt genau sich diese Frage zu stellen. Ich möchte dem nicht vorgreifen. Die Findungskommission stellt dann einen Antrag an den Fraktionsvorstand und der Fraktionsvorstand stellt einen Antrag der Gesamtfraktion. Das ist der Ablauf und zwar jetzt falsch, wenn ich als Fraktionspräsident dem würde vorgreifen.
2: Es gibt gerade noch ein weiteres Kriterium, das eine Rolle spielt. Der Guy Parmelin kommt aus der Romandie und prominente Vertreter von eurer Partei, der Romandie, zum Beispiel der Nationalratspräsident, Pierre-André Barge, sagen, der neue SVP-Bundesrat, die neue SVP-Bundesrätin müsse wieder aus der Romandie kommen. Haben Sie recht?
3: Das ist auf Verfassungsebene geregelt. Eben die Landesgegenden und Sprachregionen müssen angemessen im Bundesrat vertreten sein. Und wie denn das konkret ausgelegt wird, da gibt es sicher unterschiedliche Interpretationen. Es gibt ja auch ein Szenario, dass ein Ignacio Cassis könnte in einem Jahr zurücktreten, dass dann der Sitz in die Romandie geht. Und da schauen jetzt vor allem allfällige Westschweizer Kandidaten von der FDP, dass jetzt nicht gerade ein SVP-Bundesrat aus der Romandie sollte gewählt werden. Also Sie sehen, all die Spiele sind bereits stark am Laufen.
2: Ja, weil ihr einen gewissen Druck spürt ihr ja auch schon. Weil, wenn man es anschaut, seit der Gründung des modernen Schweizer Bundesstaats 1848 ist immer jemand von den bürgerlichen Parteien aus der Romandie im Bundesrat gewesen. Und wenn es jetzt jemand von euch aus der Deutschschweiz wäre, dann würde die Tradition zuerst einmal gebrochen von der SVP ausgerechnet. Gibt es da nicht wirklich einen extremen Druck, halt jemanden aus der Romandie zu bringen?
3: Ich glaube, seitens der Medien, da gibt es ganz viel Druck. Eben, Sie haben es angesprochen, auf Frauenkandidatur, auf Kandidaten aus der Romandie. Und selbstverständlich gibt es noch weitere Kriterien, die ins Spiel geführt werden. Am Schluss werden wir eine Liste von Kandidatinnen und Kandidaten haben. Wir werden mit denen Gespräche führen und dann werden wir sehen, ob es auf dieser Liste Frauen hat, ob es auf dieser Liste Vertreterinnen und Vertreter aus der Romandie hat. Und dann wird die Fraktion entscheiden.
2: Und es gibt ein Ticket mit mehreren Kandidaten, das ist schon jetzt klar.
3: Auf jeden Fall, für das wir einsetzen, dass es mindestens 2 Personen auf dem Ticket wird geben.
2: Es gibt eine Kandidatin, die alle Ansprüche, die wir diskutiert haben, würde erfüllen. Genfer Nationalrätin Céline Amotry. Sie ist eine Frau, sie kommt aus der Romandie, sie ist 47, also noch mal leicht über dem Durchschnitt von der Schweiz. Allerdings hat sie einen grossen Token im Reinheft. Sie ist vor 10 Jahren wegen Fahrrad im Zustand und Hinderung einer Amtshandlung zu einer bedingten Geldstrafe und einem Buß von 9'000 Franken verurteilt worden. Sie hat sich auf dem Polizeiposten geweigert, ins Röhrli zu blasen und später auf dem Posten auch noch Guy Parmelin angerufen, für sich Rat zu holen, wie der Anwalt hat gesagt. Kann man mit einer solchen Vorgeschichte Bundesrätin werden?
3: Schaut, ich muss noch einmal sagen, ich möchte mich hier an dieser Stelle nicht zu einzelnen Kandidatinnen und Kandidaten äußern. Die Findungskommission hat auch die Aufgabe, eben allfällige Anführungszeichen, Leichen im Keller zu finden.
2: Solche Leichen, das wäre eine, so eine Leiche?
3: Nein, das habe ich nicht gesagt. Das ist die Aufgabe der Findungskommission und sie wird mit allen Kandidatinnen und Kandidaten die Gespräche führen, wird die Fälle, die dann vorgebracht werden, analysieren und am Schluss ihr Urteil abgeben. Und das Urteil liegt zum heutigen Zeitpunkt logischerweise noch nicht vor.
2: Jetzt hätte ich für euch aber noch eine Frage, die ihr nicht auf die Findungskommission verweisen könnt, Räschi. Nämlich, seid ihr selber Kandidat für die Nachfolge von Guy Bachmann?
3: Gut, auch das bin ich in den letzten Wochen mehrmals gefragt worden. Und da ist die Antwort, auch das werde ich zu gegebener Zeit kommunizieren.
2: Was müsst ihr denn noch überlegen?
3: Wie gesagt, ich werde das zu gegebener Zeit kommunizieren.
2: Interessant ist ja, dass die SVP das Profil für die neue Bundesrätin oder eine neue Bundesrat in einer Mitteilung schon am Tag vom Rücktritt vom Bundespräsidenten selber eingeschränkt hat, weil die Partei davon ausgehen, dass am wahrscheinlichsten das Justizdepartement oder das Verteidigungsdepartement könnte frei werden, schreibt die SVP, werde sie bei der Nachfolge ein besonderes Augenmerk auf die Fähigkeit zur Übernahme der Führungsverantwortung für das EOPD und das VBS legen. Muss denn die neue SVP-Bundesrätin oder Bundesrat nicht in der Lage sein, alle Departements zu führen?
3: Nein, selbstverständlich ist die SVP offen für alle Departements. Wir stellen eigentlich keinen Anspruch. Aber wir gehen davon aus, dass uns EOPD oder das VBS wird zufallen. Das ist eine Hypothese. Wir haben natürlich im EOPD einen riesigen Aufholbedarf. Die Schweiz wird überflutet von kriminellen Wirtschaftsmigranten, von Asylschmarotzern. Und da braucht es jemanden, der durchgreift. Andere Staaten wie Dänemark, Österreich oder auch Schweden haben heute ein viel strengeres Asylregime als die Schweiz. Der Bundesrat Beat Jans ist einfach nicht bereit zu handeln und ein SVP-Bundesrat könnte in diesem Departement sicher einen grossen Unterschied machen.
2: Okay, aber ist es wirklich so attraktiv, das Departement für euch zu übernehmen? Ihr habt bis jetzt immer auf die anderen können zeigen und sagen, die sind Versager. Wenn ihr das Departement habt und es nicht gibt, dann seid ihr nicht schuld.
3: Ja, aber darum suchen wir genau eine Person, die eben kann das Departement aufräumen, die kann dort einen Kurswechsel herbeiführen und dann wird es auch geben, dann wird es eine ganz andere Asylpolitik in der Schweiz geben.
2: Das ist eine Ansage vom Fraktionspräsident. Die Bundesratswahl am 9. Dezember ist nicht die einzige wichtige Wahl für die SVP, die bevorsteht. Im Jahr wird dort das Parlament neu gewählt. Wenn man kantonale Wahlen zum Maßstab nimmt, dann sieht es gut aus für eure Partei, da seid ihr gut unterwegs gewesen, aber es kontrastiert massiv mit dem Abschneiden von eurer Partei in Volksabstimmung auf nationaler Ebene. Gerade drei Volksinitiativen, die die SVP unterstützt oder sogar selber lanciert hat, sind in diesem Jahr gescheitert. Im Frühling die SRG-Initiative, 62% Nein. Im Sommer die Initiative «Keine 10 Millionen Schweiz», 55% Nein. Und vor zwei Wochen die Neutralitätsinitiative, 70% Nein. Politisiert die Volkspartei am Volk vorbei?
3: Gut, die SVP-Initiative von diesen drei Initiativen ist die Nachhaltigkeitsinitiative «Keine 10 Millionen Schweiz» gesehen. Ich habe mich sehr stark für diese Initiative für eine Begrenzung der Zuwanderung eingesetzt. Die Tatsache, dass wir 45% Ja-Stimmen oder Zustimmung bekommen haben, ist sehr hoch. Das geht weit über unseren Wähleranteil raus. Und das zeigt das grosse Unbehagen, das in der Bevölkerung rum ist, gegenüber dieser masslosen Zuwanderung. Und ich werde selber und die Partei wird weiter mit aller Kraft dafür kämpfen, dass wir endlich den Verfassungsartikel 121a zur Begrenzung der Zuwanderung umsetzen. Dort drinnen steht, es braucht Höchstkontingent für Zuwanderung. Bis heute hat das Parlament das noch nicht umgesetzt.
2: Ich würde jetzt mal die These herumstellen, die Initiative hat sehr viel verlangt, ist recht kompliziert gewesen und auch wegen dem abgelehnt worden. Jetzt kommt die nächste Initiative von euch, Grenzschutzinitiative. Die ist noch länger als die 10 Millionen Initiative. Da wird nicht nur systematische Grenzkontrollen gefordert. Wir sollen die Zahl der Menschen, die in der Schweiz Asyl bekommen, auf maximal 5'000 pro Jahr begrenzen. Wer über einen sicheren Drittstaat einreist, soll kein Asyl mehr bekommen, an der Grenze abgewiesen werden. Die vorläufige Aufnahme würde abgeschafft. Wer sich illegal in der Schweiz aufhält, soll innerhalb von 90 Tagen ausgeschafft werden und so weiter und so fort. Da liefert man so viele Angriffspunkte, wo sich ja wahrscheinlich der Widerstand wird kumulieren, dass man doch schon jetzt sagen kann, das hat doch keine Chance.
3: Nein, im Gegenteil. Also am nächsten Donnerstag sind der Marcel Dettling und ich sind in der Staatspolitischen Kommission vom Ständerat. Wir werden dort die Initiative vorstellen und vertreten. Und ich bin überzeugt, die Initiative wird vor dem Volk eine Mehrheit bekommen. Es geht nicht an, dass noch mehr Illegale in die Schweiz kommen. Man muss sich vorstellen, die kommen alle über sichere Drittstaaten, aber wählen ausgerechnet die Schweiz aus, um hier Asyl zu beantragen, weil wir einfach am meisten zahlen. Und dass man die Grenzen muss besser kontrollieren muss, ich glaube, auch das ist unbestritten. Gerade heute Morgen an einer Sitzung hier in Luzern hat jemand von dieser Verwahrlosung in Städten wie Wien oder in französischen Städten geredet. Und wenn man gerade jetzt die Bilder sieht aus Frankreich, dann muss man sagen, nein, solche Zustände, wie unsere Nachbarländer haben, die wollen wir nicht in der Schweiz. Und darum braucht es einfach bessere, systematische Grenzkontrollen.
2: Das ist die Samstagsrundschau mit dem Fraktionspräsidenten der SVP, Thomas Aeschi. Wir zeichnen diese Sendung am Freitagnachmittag auf. Im zweiten Teil von der Samstagsrundschau, wenn wir jetzt eine Vorlage vom Bundesrat anschauen, die die SVP als einzige Partei geschlossen bekämpft, und zwar vehement das Vertragspaket mit der EU. Eure Partei, Herr Aeschi, bezeichnet das Paket als Unterwerfungsvertrag. Der Bundesrat hat vorgerechnet, dass die Schweiz rund 100 Abkommen mit der EU abgeschlossen hätte und nur gerade 4 bestehende und 2 neue Abkommen würde dieser dynamischen Rechtsübernahme, die ihr so kritisiert, unterstellt. Also Unterwerfung sieht anders aus.
3: Nein, und ich möchte da ausdrücklich jetzt Ständeräte von anderen Parteien zitieren. Zum Beispiel Beat Rieder von der Mitte-Partei. Würde ich jemals einen Vertrag unterzeichnen, dessen künftigen Vertragsinhalt ich nicht kenne und den ich nicht mitentscheiden, sondern nur mitberaten kann? Ich, Beat Rieder, bin zum Schluss gekommen, ich würde das nie tun. Und das ist genau das Problem von dieser sogenannten dynamischen Rechtsübernahme. Wir sagen heute ja zu aller zukünftigen EU-Regulierung in ganz wichtigen Bereichen, zum Beispiel im Bereich Zuwanderung, im Bereich Zugang zu unseren Sozialversicherungen, ohne zu wissen, woher sich die EU in Zukunft wird entwickeln. Und wenn wir das nicht übernehmen in Zukunft, dann erlauben wir der EU heute schon, uns in so einem Fall dann dürfen zu bestrafen. Und das ist ein asymmetrischer Vertrag. Und wie es der Beat Rieder sagt, in der Privatwirtschaft würde man so einen Vertrag nie unterzeichnen.
2: Aber die dynamische Rechtsübernahme, sagen Befürworter vom Paket und der Bundesrat, die gibt es ja schon. Nämlich im Schengen- und Dublin-Abkommen, das ist gar nichts Neues.
3: Schengen-Dublin-Abkommen ist gerade ein gutes Beispiel. Oder? Wir haben bis jetzt 3-mal darüber abgestimmt, ob man die Weiterentwicklungen von Schengen-Dublin übernehmen soll. Einmal ist es um die Waffenrichtlinie gegangen, einmal um die biometrischen Pässe und das dritte Mal über Frontex. Und bei allen 3 Abstimmungen ist immer im Raum gestanden, wenn wir jetzt nicht Ja sagen, dann werden wir bestraft von der EU. Und genau das Gleiche wird in Zukunft auch der Fall sein, wenn wir eben nicht bereit sind, so eine dynamische Weiterentwicklung zu übernehmen, dann werden wir bestraft. Das kann nicht auf Augenhöhe, es ist kein Vertrag auf Augenhöhe, so ein System. Also wir haben, der Guy Parmelin ist unglaublich erfolgreich gesehen mit Freihandelsabkommen, mit Wirtschaftsabkommen, mit der ganzen Welt. Aber niemand hat so ein Vertragskonstrukt wie das, das jetzt unser Bundesrat leider ausgehandelt hat, wo wir uns verpflichtet, zukünftiges Recht zu übernehmen, das wir heute noch nicht können.
2: Schauen wir es gleich noch ein bisschen genauer an. Die SVP-Kampagne gegen die Verträge ist ja schon in vollem Gang. Es gibt Inserat. Und in den Inserat wird behauptet, bei der Annahme von diesem Paket sei kaum mehr Volksabstimmungen möglich. Jetzt ist es so, zum einen betrifft ja das Vertragspaket nur einen kleinen Teil der Verträge. Und in diesem Bereich kann man auch gegen jedes Gesetzesprojekt Referenden greifen, wenn man will, wenn das Vertragspaket durchkommt. Und dann kommt es zu Volksabstimmungen. Also die Behauptung ist schlicht falsch.
3: Ja, es sind aber nicht Volksabstimmungen wie heute, weil in Zukunft tun wir in diesen Bereich Gesetzgebung wegdelegieren. Oder Zitat Daniel Fessler, ein anderer Ständerat, auch von der Mitte. Das Paket verschafft weder unserer Bevölkerung noch der Wirtschaft noch den Kantonen Rechtssicherheit, denn wir alle wissen überhaupt nicht, wie sich das durch die Schweiz übernehmende Recht der EU weiterentwickelt. Also wir müssen irgendetwas übernehmen, was wir heute noch nicht wissen. Und wenn wir dann ein Referendum machen, dann haben wir immer das Damoklesschwert von diesen Ausgleichsmaßnahmen, ist es freundlich formuliert, in Realität sind Sanktionen, die die EU kann ergreifen kann. Auch das ganze Rechtskonstrukt, wenn man sagt, wir sind nicht einverstanden mit dieser Auslegung, geht das vor Schiedsgericht. Schiedsgericht muss alles, was EU-Recht betrifft, weitergeben an Gerichtshof von der EU, also als Gericht von der Gegenpartei. Da können wir schlicht kein neutrales Urteil erwarten.
2: Gut, aber das ist jetzt etwas anderes, als wenn man sagt, es sei kaum mehr Volksabstimmungen möglich. Es sind einfach Volksabstimmungen möglich, die sagen, es wäre eingeschränkt. Aber es sind noch Volksabstimmungen möglich. Also es stimmt schon nicht ganz, was im Hinterrad steht.
3: Es sind theoretisch noch Volksabstimmungen möglich, aber man muss da wieder 50'000 Unterschriften zustande bringen. Das ist auch nicht so einfach, erstens zu machen. Und zweitens, es sind nicht mehr freie Volksabstimmungen, wie wir sie heute können, möglich, sondern es sind Volksabstimmungen möglich, wo eigentlich das Volk nur noch eine Option hat, nämlich Ja zu sagen. Weil wenn es Nein sagt, dann kommen die schlimmen Sanktionen, wo man noch nicht weiss, was sie dann werden sein. Also das Volk ist immer gefangen zwischen Hammer und Amboss. Und das ist ganz eine schlechte Ausgangslage. Und ich möchte verhindern, dass das Schweizer Volk in diese Situation kommt.
2: Dann müssen wir vielleicht das Inserat ein bisschen anpassen, noch in diesem Punkt. Weiter behauptet eure Kampagne, die EU-Richter und die EU-Bürokratie bestimmen in Zukunft und nicht mehr Kantone und ihre Bürger. Die werden ausgeschaltet. Ihr habt es selber angesprochen, es gibt die, wie ihr sagt, fremden Richter, also der Europäische Gerichtshof, aber der würde ja nicht der Schweiz vorschreiben, was wir zu machen haben, sondern er würde eine Auslegung machen zuhanden von dem Schiedsgericht, der gesagt hat, da wird ja niemand ausgeschaltet.
3: Gut, auch hier Zitat Heidi Zgacken, ebenfalls Mitte-Ständerätin, die sagt, Zitat, die Schweiz gibt die inhaltliche Kontrolle über ihr eigenes Recht ab. Und das ist ja so. Also wir geben die inhaltliche Kontrolle über alle Bereiche. Wirtschaftspolitik, Zuwanderungspolitik, Zugang zu AHV, Arbeitslosenkasse, Ergänzungsleistung und weiteren Sozialwerken geben wir ab. Und die EU kann dort unser Recht übersteuern und kann uns sagen, was wir zu tun haben. Und ich finde das ganz eine schlimme Entwicklung, dass wir und das Schweizer Volk damit nicht mehr letzte Instanz ist über das Recht, das in der Schweiz zu gelten.
2: Die zitieren jetzt Leute von anderen Parteien, aber das muss ja nicht zwingend heissen, dass das stimmt, was sie sagen. Das sind einfach andere Parteien, die gleiche Meinung haben wie dir. Aber gleich nochmal zu diesem Punkt. Es ist ja nicht der Gerichtshof, der nachher geht, der Schweiz reinreden, sondern der Gerichtshof legt etwas aus zuhanden eines Schiedsgerichts, wo ja die Schweiz mit einem Vertreter drin ist. Und das Schiedsgericht sagt dann, was gilt. Das ist doch nicht ein fremder Richter, der der Schweiz etwas vorschreibt.
3: Doch, weil, und das ist ein ganz wichtiger Punkt, es steht in dem Vertragstext, dass das sogenannte Gutachten vom EU-Gerichtshof ist binding, also bindend für das Schiedsgericht. Also das Schiedsgericht hat keine Möglichkeit, von dieser Einschätzung vom EU-Gerichtshof abzuweichen. Und damit ist das Schiedsgericht eben nicht mehr frei. Der Professor Baudenbacher hat dem auch gesagt, oder hat so ein gesagt, hinter dem Schiedsgericht, hinter dem Vorhang versteckt, ist eigentlich der EU-Gerichtshof. Es ist kein freies Schiedsgericht, wie man das bei anderen Handelsabkommen kennt, sondern ist es ein bundenes Schiedsgericht.
2: Eine weitere sehr umstrittene Frage ist ja, ob es für die Annahme von diesem Vertragspaket in einer Abstimmung die Mehrheit von Volk und von den Kantonen braucht. Die SVP will das sogenannte Ständemehr unbedingt. Die Gegner sagen, das verstoße ganz klar gegen die Bundesverfassung.
3: Gut, da hat der Bundesrat in seiner Mitteilung ganz klar gestellt, es gibt das sogenannte Staatsvertragsreferendum sui generis. Er hat damit auch das Bundesamt für Justiz korrigiert, wo zu einem anderen Schluss gekommen ist. Das ist vor allem Frau Kuster, die linke Vizedirektorin im BJ, die dort tätig ist. Und gemäss dem Bundesrat ist es klar zulässig. Der Bundesrat selber hat es zwar nicht empfohlen, das ist ein 4-3-Entscheid im Bundesrat gewesen, wo auch der Martin Pfister leider auf der falschen Seite mitgewirkt hat, obwohl er aus einem kleinen Kanton, im Kanton Zug, kommt. Aber das Parlament oder der Ständerat hat das jetzt anders gesehen und ist zum Schluss gekommen, der Vertrag tut so tief unsere Verfassungsgrundsätze eingreifen, da braucht es zwingend auch ein Ständemehr. Vor allem wird der Vertrag am Schluss über der Verfassung stehen, in diesem Bereich. Und darum ist es eigentlich logisch, dass so ein Vertrag auch Ständemehr haben muss.
2: Seid ihr denn so unsicher, dass das Volk das Vertragspaket ablehnt, dass es quasi noch die Notbremse von diesem Ständemehr braucht?
3: Nein, um das geht es überhaupt nicht. Es geht wirklich darum, so ein bedeutender Vertrag, der so tief unsere direkte Demokratie, in den Föderalismus, unser Staatsverständnis, auch in die ganze Geschichte, die Schweiz herkommt, seit 1291, wo schon damals im Bundesbrief gestanden ist, wir akzeptieren keine fremden Richter, eingreifen. Da braucht es, ist wie eine Verfassungsänderung, es geht sogar über eine Verfassungsänderung aus, weil wir können in Zukunft mit der Verfassungsänderung können wir nicht den Vertrag abändern. Der Vertrag ist gemäss Bundesgericht immer über der Schweizer Bundesverfassung. Darum muss es selbstverständlich sein, dass es hier zwingend auch ein Ständemehr braucht.
2: Wenn wir jetzt annehmen, dass die nicht durchsetzen und das Vertragspaket abgelehnt wird, was ist denn euer Plan B?
3: Schauen Sie, 1992 hat der damalige Bundesrat gesagt, ein schwarzer Sonntag für die Schweiz. Man hat gesagt, es sei alternativlos der Beitritt zum europäischen Wirtschaftsraum, wo man damals darüber abgestimmt hat. Und plötzlich hat der Bundesrat einen neuen Weg gefunden. Er hat bilaterale Abkommen auf Augenhöhe gefunden bei den bilateralen Eis.
2: Die ohne, haben wir jetzt, aber ohne dynamische, was gibt es denn noch?
3: Ja, ohne dynamische Rechtsübernahme. Und ich glaube, das ist einfach ein Märchen, weil jetzt so gesagt wird, ja, wenn es da ein Nein gibt, dann wird die EU alle Verträge künden. Denken Sie an das Luftverkehrsabkommen, wo die Swiss als Lufthansa-Tochter noch so froh ist, dass wir das haben. Denken Sie an Landverkehr, wo die EU davon abhängig ist, dass ihre Lastwagen durch die Schweiz durchfahren, sonst würde alles über den Brenner oder über den Mont Blanc fahren. Also es gibt auch ganz viele Vorteile, die wir in den bestehenden Abkommen haben, die zugunsten von der Europäischen Union sind. Also da bin ich wirklich überzeugt, die EU wird nie plötzlich einfach all die Verträge wählen können.
2: Also der Plan B ist das Prinzip Hoffnung?
3: Nein, ist nicht Prinzip Hoffnung. Ist hart weiterverhandeln. Ich meine, die Schweiz hat schon mal Nein gesagt. Der Bundespräsident Guy Parmelin hat 2021 Nein gesagt zu einem Vertragsentwurf. Wenn jetzt das Volk Nein sagt, bin ich überzeugt, wird man sich wieder an den Tisch setzen, wird wieder schauen, was gibt es für Optionen und man findet immer eine Lösung. Also es gibt immer Alternativen in der Politik und im Leben. Man ist nie alternativlos.
2: Die SVP greift in der Kontroverse rund um das Vertragspaket zum verbalen Zweihänder, oder vielleicht müssen wir sagen zur verbalen Hellebarde. Befürworter vom Vertragspaket werden kurzerhand zu Demokratieverräter erklärt. Ist man Verräter von Demokratie, wenn man sein demokratisches Recht wahrnimmt und halt eine andere Meinung hat als dir?
3: Ja, also das ist natürlich auch die Hellebarde ist ein Symbol für den Widerstand, für die Freiheit und die Unabhängigkeit. Also wenn uns da manchmal unterstellt wird, wir wollen mit einem Kriegsinstrument vom Mittelalter in den Krieg ziehen, das ist nicht so. Es geht wirklich um ein Symbol. Und Verräter, ja, es ist ein starkes Wort, da gebe ich Ihnen recht, aber es ist schon ein bisschen so, dass man da versucht, vor allem wenn man Stände mehr nicht gewähren, versucht man handstreichartig, die Schweiz viel, viel näher an die EU anzubinden, als sie je gesehen ist. Und man kommt fast nicht mehr raus, oder das wissen natürlich Befürworter, wenn man mal so eng angebunden ist, der Schritt zurück ist ganz schwierig, das haben wir in UK gesehen, wie es schwierig ist, sich wieder zu lösen von einer engeren Anbindung an die EU. Und darum versucht man jetzt wirklich mit einem einfachen Volksmehr, wo es nicht einmal eine Abstimmung gäbe, wenn die SVP nicht rausgehen würde, die 50'000 Unterschriften sammeln, die Schweiz so eng an die EU anzubinden. Und das finden wir einfach nicht korrekt. Das ist direkt demokratisch, das ist wirklich sehr, sehr fragwürdig.
2: Jetzt hat er gerade das UK erwähnt. Ist das nicht gerade ein gutes Beispiel, um zu sagen, dass sich das Losbinden von der EU vielleicht auch nicht lohnt?
3: Nein, das wollen wir ja. Die SVP will sich ja nicht losbinden. Im Gegenteil, wir tun ja all die Wirtschaftsabkommen mit Thailand, mit Vietnam, mit Malaysia, mit Indonesien, mit Indien, wo der Guy Parmelin gerade gesehen ist, mit den Mercosur-Staaten, mit Kanada, mit Mexiko und mit Ukraine, mit Moldawien, hat die SVP alles unterstützt. Wir wollen, dass die Schweiz auf Augenhöhe Verträge abschließt mit der ganzen Welt, aber sich nicht einseitig so eng an das Regulierungsmonster, man muss es leider sagen, von der Europäischen Union tut anbinden. Ich glaube, wir haben bessere Optionen. Vor allem sind wir viel weniger verschuldet. Wir haben eine viel tiefere Arbeitslosigkeit. Die Löhne in der Schweiz sind etwa dreimal so hoch wie in der EU. Wieso sollten wir uns so eng an die EU anbinden?
2: Der Werber Alexander Segert, der die Kampagne für die SVP gestaltet, hat letzte Woche im Interview mit der Weltwoche gesagt, die SVP-Kampagne sei zu harmlos geworden, darum haben wir Abstimmungen verloren, wir müssen wieder mehr angreifen, konkrete Find benennen, sodass sich der wehren muss und in Defensive geraten. Sagt man darum, Demokratieverräter, ist das jetzt schon wieder eine Stiländerung, die wir auch im Wahlkampf zum Beispiel jetzt im nächsten Jahr von der SVP vermehrt werden sehen?
3: Also gut, über den Wahlkampf kann ich aktuell nichts sagen. Wahrscheinlich meinte das Plakat bei der Abstimmung «Keine 10 Millionen Schweiz», wo wir vorher dran so die ländliche Schweiz in Form von einem Dorf gezeigt haben und hinten, wie die ganze Schweiz überbaut wird mit Hochhäusern und Profilstangen. Das kann sein, dass es ein bisschen zu lieb war, aber man hat natürlich einen breiten Teil der Bevölkerung wollen, erreichen mit dem Plakat. Wir haben immerhin 45% Ja-Stimmen gemacht bei dieser Abstimmung. Also ich bin nicht ganz einverstanden mit der Kritik von Alexander Segert. Ich glaube, es braucht einen ausgewogenen Mix.
2: Thomas Aeschi, besten Dank für das Gespräch.
3: Danke, Herr Burkhardt.
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0: Die Nachrichten von SRF um 10:30 mit Basil Koller. Auch in der Nacht auf heute hat Russland die ukrainische Hauptstadt Kiew massiv angegriffen. Stadtpräsident Vitali Klitschko schreibt in den sozialen Medien, mehrere Menschen seien getötet und Dutzende verletzt worden. Mehrere Energieanlagen seien Ziel der Angriffe gewesen. In Kiew falle deshalb teilweise der Strom aus. Der ukrainische Präsident Volodymyr Zelensky schreibt, neben der Hauptstadtregion sei auch in der Region Kharkiv die Energieinfrastruktur angegriffen worden. Also jene Infrastruktur, die unter die Waffenruhe falle, die US-Präsident Trump letzten Sonntag verkündet hatte. 600.000 Menschen seien nun ohne Strom, so Zelensky weiter. Er ruft Trump zu harten Sanktionen gegen Russland auf und fordert, dass die USA zusätzliche Luftabwehrsysteme liefern. Vor rund 4 Jahren explodierten in der Ostsee mehrere Sprengsätze. Dabei wurden die beiden Gasleitungen Nord Stream 1 und 2 beschädigt. In Hamburg startet heute der Prozess gegen einen Ukrainer, der bei den Anschlägen auf die Pipelines eine wichtige Rolle gespielt haben soll. Die deutsche Bundesanwaltschaft sieht in ihm den Drahtzieher der Operation. Er und 6 Mittäter sollen im September 2022 bei Tauchgängen 4 Sprengsätze an den Pipelines befestigt haben. Knapp 3 Jahre später wurde der Mann gefasst. Ob und wie der ukrainische Staat in die Sabotageaktion verwickelt war, ist nicht eindeutig geklärt. In die Schweiz jetzt. 3 von 4 Menschen hierzulande sagen, dass sie nach eigener Einschätzung Glück im Leben haben. Das ist das Ergebnis einer repräsentativen Umfrage des Forschungsinstituts Sotomo im Auftrag der Helvetia-Versicherung. Besonders viele Menschen schätzen ihr Leben als glücklich ein, die finanziell gut aufgestellt sind oder das Pensionsalter erreicht haben. Was auch aus der Umfrage hervorgeht, fast jede zweite Person sagt, sie habe eigene Lebensträume zu lange aufgeschoben. Wer erstmals etwas im Leben verändere, sei später meist zufrieden mit der Entscheidung. Die Börsendaten von SIX, der Swiss Market Index, liegt im Moment bei 14.010 Punkten plus 0,6%. Der Euro wird zu 93,34 Rappen gehandelt, der Dollar zu 83,30 Rappen. Und zum Schluss der Blick aufs Wetter. Tagsüber wird es zunehmend sonnig, am längsten halten sich die Wolken in der Ostschweiz. Die Temperatur steigt auf rund 19 Grad. Das waren Nachrichten von Radio SRF, verantwortlich David Burkhardt.
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2: Der Papst hat Lungenkrebs. Das hat der Vatikan nach einer Operation mitgeteilt. Dass darüber so schnell und transparent informiert wird, das hänge mit der neuen Strategie der Kirche zusammen, sagt hier gleich ein Kirchenvertreter aus dem Kanton Zürich. Und kein vollständiger Kampfjet, aber mehr als eine Drohne. Der europäische Luftfahrtkonzern Airbus testet ein neues Fluggerät. Wofür das gedacht ist, erklärt eine Expertin in dieser Sendung. Mein Name Dominik Rolli. Papst Leo XIV. Hat Lungenkrebs. Das hat der Vatikan bekannt gegeben. Dem Oberhaupt der römisch-katholischen Kirche wurde in einer Operation ein Teil des rechten Lungenflügels entfernt. Die Operation sei erfolgreich verlaufen und der Papst habe sie gut überstanden. Der Vatikan und auch der Papst sprechen ganz offen darüber, dass Leo erkrankt ist. Das ist anders als früher, wo der Gesundheitszustand des Papstes oft geheim war, auch wenn Päpste bereits krank waren. Raphael Günther hat mit dem Kommunikationsleiter der katholischen Kirche im Kanton Zürich, mit Simon Spengler, über die Erkrankung des Papstes gesprochen und ihn zuerst nach seiner Reaktion gefragt.
3: Da ist tatsächlich eine große Betroffenheit, obwohl man ja eigentlich damit rechnen musste, weil das alles jetzt so schnell gegangen ist, auch mit der Operation, dass das was Ernsthaftes ist. Aber tatsächlich die Diagnose Krebs, Lungenkrebs, ist natürlich für die Gläubigen besonders ein schwerer Schlag, weil viele Menschen, viele Gläubige in Papst Leo große Hoffnungen auch für die Zukunft der Kirche setzen. Das hat man ja auch kürzlich bei den Frankreich-Reise gemerkt, welche Begeisterung dieser Mann auslösen kann und welche Emotionen dann auch mit im Spiel sind. Natürlich jetzt, wo man sieht, dass dieser Mann auch schwer krank ist.
1: Also diese Nachricht aus dem Vatikan macht viele Gläubige betroffen. Jetzt spricht der Papst ganz offen über seine Krankheit. Das war bei früheren Päpsten anders. Da wurde jeweils fast schon ein Geheimnis gemacht um den Gesundheitszustand des Papstes. Wie kommt denn diese transparente Kommunikation in der katholischen Kirche an?
3: Die kommt nach meiner Wahrnehmung sehr gut an. Vor allem, weil damit auch jetzt eingelöst wird, in diesem speziellen Fall, dass katholische Kirche transparent und modern kommunizieren will. Das hat man ja der Kirche zu Recht immer vorgeworfen, dass sie intransparent sei, dass viel wird verschwiegen oder verschleiert, gerade auch in dem ganzen Problematik der sexuellen Missbräuche im Umfeld der Kirche. Und die Kirche selbst hat sich ja zum Ziel gesetzt, damit aufzuhören. Es soll transparent und offen kommuniziert werden. Und nichts mehr soll irgendwie verheimlicht werden. Und damit macht jetzt Papst Leo auch in seinem persönlichen Gesundheitsfall ernst.
1: Man staunt aber schon, oder? Wie schnell das alles auch geht. Also irgendwie, da kam gestern kurz nach 20 Uhr die Meldung, die Operation sei gut verlaufen, dann nur wenige Stunden später auch schon die Diagnose. Also da ist wirklich der Papst, so scheint es, auf vollste Transparenz bedacht.
3: Ja, das stimmt. Das ist ja nicht ganz neu. Auch sein Vorgänger, Papst Franziskus, hat ja diesen ganzen vatikanischen Medienapparat ziemlich durchgerüttelt und durchgeschüttelt und diese Intransparenz bekämpft, die da vorher geherrscht hat. Und wenn man zurückdenkt an den Gesundheit oder die Krankheitsverlauf von Papst Johannes Paul II., der ja über eine lange Zeit, ein langes Siechtum immer im Vatikan regiert hat, und wo dann die Vatikanmedien immer betont haben, wie geistig fit er sei, trotz körperlicher Gebrechen, da ist jetzt ein himmelweiter Unterschied. Bei Papst Johannes Paul II. Weiß man ja unterdessen, dass das alles nicht mehr richtig so gestimmt hat, dass er längst andere Leute im Hintergrund die Geschäfte weitgehend übernommen hatten, aber die Fassade wurde aufrechterhalten. Und das ist jetzt wirklich nicht mehr der Fall und das ist gut so.
1: Sie sprechen wirklich davon, dass man da vertuscht hat und diese Vertuschung soll jetzt ein für alle Mal vorbei sein, auch in anderen Belangen, verstehe ich Sie da richtig?
3: Ja, das ist eine neue Kultur in der katholischen Kirche, die angebrochen hat, schon vor längerer Zeit, aber die von Leo jetzt sehr konsequent fortgesetzt wird. Und natürlich auch, die Welt hat sich verändert, die Medien haben sich verändert. So Vertuschungsoperationen wie in den früheren Jahrzehnten sind heute gar nicht mehr möglich.
1: Sie haben gesagt, bei all den Missbrauchsfällen, den Missbrauchsvorwürfen im Umfeld der Kirche, auch da wolle man transparenter sein. Sehen Sie denn in diesem Bereich bereits konkrete Fortschritte, wenn Sie das so betonen?
3: Ja, unbedingt. Es wurden sogar schon ganze Bischofskonferenzen oder große Teile von Bischofskonferenzen abgesetzt unter Franziskus. Es wurden Bischöfe und Kardinäle haben ihr Ämter verloren. Also es wird durchgegriffen bis in die Führungsspitzen des Vatikans und natürlich vor Ort auch. Da hat sich sehr, sehr viel getan in der Kultur der katholischen Kirche in dem Lauf der letzten 10 Jahre. Also das ist eine kleine Revolution, die da stattgefunden hat. Auch mit Bekämpfung, mit Präventionsmaßnahmen und so weiter, was alles eingeleitet worden ist, da hat sich tatsächlich wirklich viel getan. Und das zeigt sich eben jetzt auch in dieser Kultur der offenen Kommunikation bezüglich der Krankheit des Papstes.
1: Jetzt heißt es, der Papst müsse eine Woche lang im Spital bleiben. Eine Stellvertretung hat ja der Papst nicht. Was heißt denn das jetzt für die Geschäfte des Vatikans?
3: Tatsächlich gibt es keinen Stellvertreter des Papstes. Der Papst ist ein absoluter Monarch. Es gibt keinen zweiten. Er kann von niemandem, kann stellvertretend im Namen des Papstes sprechen. Das heißt, dass für den Moment offizielle Audienzen von Staats- und Regierungschefs, die allenfalls geplant gewesen sind, die müssen schlicht verschoben werden. Es kann niemand anderes dahin gehen. Und Bischofsernennungen oder Geschäfte der Kardinäle und so weiter. Alles das, wofür der Papst seine Unterschrift geben muss, das muss halt im Moment ein bisschen warten. Es gibt zwar offiziell den Kardinalstaatssekretär, der ist die Nummer 2 im Vatikan, sagt man immer so. Der ist der Außenminister des Vatikans. Der kann natürlich gewisse Aufgaben übernehmen, aber auch er kann nicht als Stellvertreter des Papstes sprechen. Und dann gibt es den sogenannten Substitut, das ist ein Erzbischof, Rudelli, der bereitet alle Ernennungen vor von Bischöfen auf der ganzen Welt, Erzbischöfen und so weiter, also wichtige Amtsgeschäfte. Aber auch der kann das nicht selbst unterschreiben. Am Schluss muss Papst Leo unterzeichnen. Und solange es jetzt nur eine Woche geht, ist das ja nicht schlimm. Und wenn es länger gehen sollte, was wir alle nicht hoffen, dann muss der Papst schlussendlich vom Krankenbett aus diese Amtsgeschäfte weiterführen.
2: Das sagt Simon Spengler, er leitet die Kommunikation der katholischen Kirche im Kanton Zürich. Diese Zahl schockiert. Rund 500'000 Minderjährige sind während eines Jahres auf den Philippinen Opfer von Kinderpornografie geworden. Die Zahl stammt aus einem Bericht der Menschenrechtsorganisation Justice Mission, die sich gegen die sexuelle Ausbeutung von Menschen in Armut einsetzt. Der US-Sender CNN hat jüngst darüber berichtet. Demnach sind die Kinder und Jugendlichen vor laufender Kamera misshandelt worden, während Pädokriminelle zuschauten, auch aus der Schweiz. Warum diese Fälle ausgerechnet auf den Philippinen ein solches Ausmaß angenommen haben, darüber hat Raphael Günther mit Carsten Stormer gesprochen, ist freier Journalist in der philippinischen Hauptstadt Manila.
4: In den Philippinen ist das Ausmaß so hoch, weil hier gleich mehrere Faktoren aufeinandertreffen. Einerseits ist es ein Land, was von großer bis extremer Armut geprägt ist. Die Leute sprechen sehr gut Englisch, weil Englisch Amtssprache ist. Und es trifft hier auf ein Land, was ziemlich gut digitalisiert ist. Also selbst in den ärmeren Regionen findet man fast überall schnelle Internetverbindungen. Das macht natürlich Tür und Tor offen für Missbrauch.
1: Was hat denn Englisch damit zu tun, die Sprache Englisch?
4: Es ist international, deswegen weltweit wird Englisch gesprochen. Deswegen können Täter aus allen Teilen der Welt, aus Südamerika, aus den USA, aus Europa, aus Deutschland, aus der Schweiz, jeder, der ein bisschen Englisch beherrscht, kann über sämtliche digitalen Wege, sei es Facebook, Teams, Zoom, wie auch immer, mit jedem Internetzugang weltweit kann man hier Menschen erreichen, mit denen kommunizieren und die auch dazu überreden. Man kann sie groomen, man kann in Internetforen, man kann in Online-Netzwerken wie Roblox und sowas an Kinder herantreten. Man kommt über Dating-Sites sehr, sehr leicht an Kinder heran. Also ich habe selber zu dem Thema schon vor vielen Jahren recherchiert. Ich habe das damals mit einem befreundeten Kollegen aus Belgien gemacht. Es hat weniger als 10 Minuten gedauert, bei einer Dating-Site, Online-Dating-Site an Kinder heranzukommen. Also innerhalb von weniger als 10 Minuten wurden uns Kinder unter 10 Jahren von Menschen dort im Netz angeboten, die sich dort als junge Frauen, die offen waren für westliche Freier, angeboten haben.
1: Sie haben vorhin Grooming angesprochen. Das ist so die gezielte Kontaktaufnahme von Erwachsenen zu Minderjährigen, eben in Missbrauchsabsicht. Von was für Formen von Missbrauch sprechen wir denn hier?
4: Also die Philippinen sind offen für jegliche Art von Missbrauch. Es fängt an bei sexuellem Missbrauch, beim Sextourismus, und es geht bis hin zu Online-Missbrauch von Kindern. Also es gibt analog und online gibt es hier jegliche Formen von Missbrauch. Also auch hier kann ich auch aus eigener Recherche berichten. Es gibt hier Sextourismus-Hotspots wie Angeles City oder Olongapo, wo es sehr kurze Zeit braucht, wenn man gezielt nach Kindern sucht, dass Kinder angeboten werden. Also auch da bei unserer Recherche haben wir Täter gefunden, und sowohl aus ausländische Täter als auch in dem Fall waren das 2 minderjährige Mädchen, deren Tante die Kinder angeboten hat über einen amerikanischen Freier, der die Kinder gefilmt hat und auch sexuell missbraucht hat. Diese Kinder wurden uns innerhalb von, also da hat man nicht lang suchen müssen, eine halbe Stunde vielleicht, geht man durch die Straßen und man fragt sich durch, bis jemand bereit ist, Kinder zu vermitteln.
1: Sie haben jetzt die Tante eines Opfers angesprochen, die eine wichtige Rolle spielen, auch andere Angehörige der Kinder, Mütter, Schwestern zum Beispiel, die den Missbrauch ermöglichen. Warum tun sie das?
4: Armut. Wenn man sexuellen Online-Missbrauch von Kindern unterbinden, muss man die Armut bekämpfen. Die Philippinen sind ein sehr, sehr armes Land. Die Leute brauchen dringend Geld, überall. Wir haben die höchste Inflationsrate in Asien. Es ist wirtschaftlich gerade sehr schwierig für das ganze Land. Es gibt eine hohe Arbeitslosigkeit, es gibt eine hohe Armutsrate. die Leute brauchen das Geld und eben es ist leicht verdientes Geld. Das kostet, also als ich recherchiert, da hat so ein Missbrauch von Kindern um die 20 Euro gekostet. Das mag jetzt ein bisschen mehr kosten, sagen wir mal 50 Euro. Aber es war damals wirklich schon so, wir haben mit einer Mutter gesprochen, die ihr neugeborenes Kind live vor einer Kamera missbraucht hat. Ich habe die Bilder sehen müssen, die bei der Polizei abgegeben worden sind. Und die Frau hat wenig Schuld daran empfunden, dass sie das gemacht hat, weil sie gesagt hat, aber es ist doch bloß, also erstmal bleibt es innerhalb der Familie, zweitens mal ist es nur vor einer Kamera. Das Unrechtbewusstsein, dass man da tatsächlich etwas falsch macht, ist sehr gering und gleichzeitig ist der Bedarf, der finanzielle Notstand so groß, dass man oft darüber hinaus sieht. Ich habe Kinder getroffen, Minderjährige, die das gemacht haben, damit sie sich Computer kaufen konnten, damit sie sich Schulbücher leisten konnten, damit sie sich den Badezimmerboden fliesen konnten. Es sind wirklich banale Dinge, die Menschen damit bezahlt wurden und damit mit ihren Körpern bezahlt haben oder eben teilweise aus der Familie missbraucht worden. Gleichzeitig gibt es natürlich auch die Ausbeutungsringe, wo Kinder in sozusagen Online-Dance gehalten werden. Das sind dann irgendwelche Häuser, Wohnungen oder irgendwelche Hütten, wo Kinder gezielt missbraucht werden und am Computer sitzen und ausländische Männer aus allen Teilen der Welt sexuell befriedigen.
2: Das sagt Carsten Stormer, freier Journalist in Manila. Zum zweiten Mal innerhalb einer Woche sind zwei Handelsschiffe im Schwarzen Meer mit Drohnen angegriffen worden. Und zwar vor der bulgarischen Küste. Bulgariens Ministerpräsident Rumen Radev erklärte zwar, dass es keine eindeutigen Beweise gebe, wer für den Angriff verantwortlich sei. Der Vorfall nütze allerdings Russland. Eines der attackierten Schiffe fuhr unter der Flagge von Malta, also einem EU-Mitglied. Rachel Blerocci hat EU-Korrespondent Matthias Strasser gefragt, wie die EU auf den jüngsten Vorfall im Schwarzen Meer reagiert hat.
5: Also die Versenkung der Dignity, so hieß das eine angegriffene Schiff vor der bulgarischen Küste, das dann gesunken ist, und der Angriff auf ein zweites Schiff, das unter der Flagge eines Mitgliedstaats gefahren ist. Diese Angriffe sind ja nur die letzten in einer ganzen Reihe von Vorfällen im Schwarzen Meer, wo die EU-Mitglieder Rumänien und Bulgarien eben mehr Anstoß haben. Die EU-Kommission hat gestern erklärt, die Region sei zu einer, Zitat, neuen Front der Eskalation im russischen Krieg in der Ukraine geworden. Kommissionspräsidentin Ursula von der Leyen hat Angriffe auf Handelsschiffe in der Nähe der bulgarischen Küste verurteilt. Sie hat sich auch mit dem bulgarischen Premierminister Rumen Radev ausgetauscht. Und EU-Ratspräsident Antonio Costa hat angekündigt, dass intensivierte hybride Angriffe Russlands am EU-Gipfel Ende dieser Woche dann thematisiert würden. Und auch die NATO hat reagiert. Generalsekretär Mark Rutte erklärte am Abend, das Verteidigungsbündnis werde sein Dispositiv an der Ostflanke bei Bedarf weiter anpassen.
6: Sie haben es angesprochen, es gab bereits zuvor mehrere Vorfälle, die mit Russland in Zusammenhang gebracht worden waren. Ist der Angriff auf ein Schiff unter maltesischer Flagge eine neue Eskalationsstufe?
5: Die Entwicklungen im Schwarzen Meer stellen für die EU tatsächlich eine neue Qualität dar. Es ist aber eben längst nicht der einzige Vorfall. Nach Angaben der türkischen Handelskammer wurden seit Beginn des Kriegs weit über 200 zivile Handelsschiffe im Schwarzen Meer angegriffen, der Großteil davon im laufenden Jahr. Ein Angriff auf ein Schiff unter maltesischer Flagge kann von Malta nach dem Seerecht tatsächlich als Angriff auf Malta betrachtet werden. Entscheidender ist aber sowieso, dass der Angriff auf zivile Handelsschiffe einen Bruch des Völkerrechts darstellen.

0: meisten davon im Osten, die nahe am Krieg in der Ukraine oder an der Grenze zu Russland liegen. Gerade im Zusammenhang mit dem Drohnenfund auf dem Flughafen Leipzig im Sommer hat etwa die EU-Außenbeauftragte Kaja Kallas davon gesprochen, die hybriden Angriffe auf Europa seien längst nicht mehr hybrid. Je weiter nach Westen und Süden man allerdings schauen geht, desto weniger dringlich wird die Problemwahrnehmung nach wie vor, muss man sagen. Und das, obschon es mittlerweile in ganz Europa Drohnensichtungen gab. In Osteuropa handelt es sich dabei oft um Luftraumverletzungen. Zum Teil wurden solche Drohnen auch abgeschossen. Weiter im Westen werden Drohnen immer wieder über kritischer Infrastruktur gesichtet. Die militärische Antwort auf solche Bedrohungen, die liegt ja bei der NATO und bei der politischen Antwort der EU. Da braucht es bislang eben immer Einstimmigkeit unter den Mitgliedstaaten. Eine Einstimmigkeit, die eben auch jüngst nicht immer gegeben war, wenn wir daran denken, dass etwa zwei Oligarchen von der EU-Sanktionsliste gestrichen wurden, unter anderem auf Betreiben Frankreichs.
1: Sie haben es kurz angesprochen, auch die NATO hat die neuesten Angriffe im Schwarzen Meer scharf kritisiert. Aber wie zuverlässig ist sie nun als Partnerin der EU?
0: Also die NATO zeigt sich entschlossen, aber die NATO als Verteidigungsbündnis ist eben nur so viel wert, wie es ihre Bündnispartner wert sind. Die Einigung auf neue Diesellieferungen aus Russland, die US-Präsident Donald Trump am Wochenende mit Moskau getroffen hat, Diesellieferungen, die bislang sanktioniert waren, diese Einigung hat in Brüssel zumindest daran zweifeln lassen, wie zuverlässig der Partner in Washington noch ist. Einmal mehr daran zweifeln lassen, muss man sagen. Ein hoher EU-Diplomat hat es gestern so formuliert, es gebe selbstverständlich weiterhin einen Dialog mit den USA, denn dieser sei schlicht alternativlos. Also Europa, auch die Ukraine sind zumindest kurz- und mittelfristig den Entscheiden in Washington ausgeliefert. Das wurde auch gestern wieder klar, als der ukrainische Präsident Zelensky erklärte, Kiew habe von seinen Partnern keine Warnungen erhalten über russische Raketenangriffe auf zivile Ziele in der ukrainischen Hauptstadt. Solche Informationen sind für die Abwehr der Angriffe von großer Bedeutung und in der Vergangenheit hat die Ukraine solche Warnungen aus den USA erhalten. Das verunsichert die europäischen Partner und auch deshalb dürfte der US-amerikanische NATO-Oberbefehlshaber in Europa, Alexis Grinkevich, am Montag betont haben, die NATO sei bereit, einen Angriff auf ihr Territorium zu stoppen und notfalls auch zu bekämpfen.
2: Informationen von EU-Korrespondent Matthias Strasser. Kampfflugzeuge ohne eine Pilotin, ohne einen Piloten. Das soll schon bald Wirklichkeit werden, so verspricht es der europäische Flugzeugkonzern Airbus. Zurzeit würden Testflüge durchgeführt, teilt Airbus mit. Das neue Flugobjekt ist etwas kleiner als ein klassisches Kampfflugzeug, soll aber mehr können als eine Drohne. Was also ist der Unterschied zu bisherigen Systemen? Das hat Yves Kilcher Ulrike Franke gefragt. Sie ist Sicherheitsexpertin bei der Denkfabrik European Council on Foreign Relations.
3: Ich würde sagen, dass der Hauptpunkt ist eigentlich, dass das ein sehr schnelles Flugzeug ist, eine sehr schnelle Drohne. Bei diesen Tests haben sie gesagt, Mach 0,8, das ist ungefähr 1000 km/h, das ist schon deutlich schneller als so die anderen Drohnensysteme, die wir dieser Tage haben. Und es ist auch einfach, soll ein fähiges System sein, was Künstliche Intelligenz, Autonomie etc. angeht. Also das ist jetzt schon so ein bisschen so die Idee, die Speerspitze der Drohnenentwicklung, allerdings deswegen halt auch schon sehr teuer.
4: Eben, es ist eher klein wie eine Drohne und trotzdem preist es Airbus als Kampfflugzeug an. Wieso? Geht es da um PR oder um Vormachtstellung?
3: Naja, also erstmal ist hier die Frage, was genau ist eigentlich eine Drohne? Inzwischen beschreibt ja der Begriff Drohne wirklich alles von eben dem Quadcopter zu letztendlich Raketensystemen zu jetzt diesen hochtechnologierten Systemen. Ist das ein Kampfflugzeug? Naja, es ist nicht unbedingt eine Drohne, die jetzt ein Kampfflugzeug ersetzen soll, aber es ist schon eine Drohne, die eben sehr viele Fähigkeiten hat, die zumindest in die Nähe eines Kampfflugzeugs kommen sollen. Und das ist im Übrigen eigentlich auch die Idee. Also diese Idee dieser Drohnen ist, dass sie mit zukünftigen Kampfflugzeugen dann auch mitfliegen soll. Deswegen muss sie auch schnell sein, dass sie das Kampfflugzeug quasi nicht zurückhält. Und dann potenziell auch als Drohnenschwarm, ja, mit einem wahrscheinlich noch bemannten Kampfflugzeug mitfliegt und da eben auch Einsätze fliegt. Also es ist irgendwo dazwischen, was die Definition angeht. Unbemanntes Kampfflugzeug klingt natürlich jetzt vielleicht nochmal besonders aufregend, aber wie gesagt, was genau das dann bedeutet, ist auch ein bisschen Ansichtssache.
4: Die Kampfflugzeuge von Airbus sollen Kampfjets begleiten, also Kampfjets mit Pilotinnen.

0: oder Piloten. Was bringt das dann konkret im Kriegseinsatz?
1: Ja, also das ist so ein Konzept, das gibt es jetzt schon seit einigen Jahren. Man spricht ja auch von Unmanned Armed Wingman, also soll heißen eben ja die mitfliegende Drohne. Das Konzept, was es auch in mehreren Ländern schon seit Jahren gibt, ist, man stellt quasi das Kampfflugzeug, erst eher bemannte Kampfflugzeug, in die Mitte des Systems und da fliegen dann unbemannte Drohnenschwärme mit, die dem Kampfflugzeug eben helfen, seinen Einsatz zu fliegen. Also man kann die dann zum Beispiel vorschicken, man kann sie in Situationen schicken, die ganz besonders gefährlich sind, wo man eben das Kampfflugzeug nicht reinschicken will, weil da ja dann doch ein Mensch drin sitzt und es auch doch noch teurer ist. Diese Drohnenschwärme sollen auch weitestgehend autonom agieren und vielleicht auch als Schwärme agieren, also eben in Schwarmformationen angreifen, all diese Sachen. Das ist alles noch eher konzeptionell. Es geht hier um Prototypen, es geht um Demonstrationen, es geht darum, die Technologie auszuprobieren. Das ist jetzt nicht alles was irgendwie morgen fliegt, aber das ist so ein bisschen das Konzept, was es seit einigen Jahren eben für zukünftige Kampffluginsätze gibt und da passt eben dieses System jetzt von Airbus und Kratos rein.
0: Der Chef von Airbus Defence and Space, Michael Schöllhorn, sagt, die Welt, die werde immer komplizierter und auch umkämpfter und deshalb brauche man Masse. Was meint er damit?
1: Ja, das ist ein wichtiger Punkt. Also diese Diskussion um Masse, die ist eine, die hat uns vor allen Dingen eingeholt seit dem russischen Angriffskrieg in der Ukraine, der eine unglaubliche Materialschlacht ist, also wirklich ein Krieg der Masse. Wir haben ja in der Ukraine jetzt so Zahlen von Millionen von Drohnen, die pro Jahr hergestellt und eben verloren oder eingesetzt werden und dann damit kaputt gehen. Das sind jetzt natürlich ganz andere Systeme als über das, was wir gerade reden, ne? Aber Drohne ist halt eben nicht gleich Drohne. Nur dieses Masse-Thema ist etwas, was jetzt für den Westen so ein bisschen wieder aufgekommen ist, als dass wir eben Jahre, Jahrzehnte lang dachten, wir haben einfach die super hochtechnologisierten Systeme und davon sehr wenige und das reicht. Und jetzt sehen wir eben im Krieg in der Ukraine oder aber auch ehrlich gesagt im Zuge des Iran-Konfliktes, dass Masse wieder eine Rolle spielt, dass man viele Systeme braucht. Und das ist jetzt gerade die Überlegung. Punkt ist nur, das System, was wir jetzt hier gerade sehen, was hier gerade getestet wurde, das ist noch nicht eins, was wir uns leisten könnten, in Masse einzusetzen. Denn das Preisschild, was da aktuell dran hängt, ist laut Medienberichten eben 20 Millionen Euro pro Drohne. Da können wir uns jetzt nicht leisten, davon irgendwie Tausende zu kaufen und einzusetzen. Insofern, also das ist momentan noch eher in Richtung Hochtechnologie und weniger Masse. Aber dieses Masse-Thema ist etwas, was uns alle umtreibt und wo man eben versucht wird, ja auch viele und dann billige Systeme aufs Schlachtfeld zu bringen.
0: Ganz neu ist dieses Produkt ja nicht. Airbus nimmt ein amerikanisches Produkt und passt es an. Wie heikel ist diese Abhängigkeit von den USA?
1: Ja, auch das ist eine große Diskussion, kennen Sie ja auch in der Schweiz, um die F-35. Es ist richtig, also das ist nicht nur Airbus, sondern eben auch Kratos. Kratos ist ein amerikanisches Unternehmen und die hatten die XQ-58A, war das glaube ich, auf das jetzt die Valkyrie auch basiert. Es ist eine amerikanische Firma. Es ist ein bisschen die Frage, also vor einigen Jahren wäre es natürlich total normal gewesen, mit amerikanischen Firmen zusammenzuarbeiten und nicht nur normal, sondern auch positiv, weil man eben mit dem wichtigsten Partner zusammenarbeitet, der technologisch eben auch was kann. Inzwischen macht man sich da große Sorgen um Abhängigkeiten. Es ist so eine Milchkalkulation. Man muss sich überlegen, wo macht das Sinn? Wo brauchen wir auch die Fähigkeit? Gerade was eben künstliche Intelligenz angeht, sind natürlich die amerikanischen Firmen auch sehr fähig, wenn eben nicht sogar führend und daher diese Zusammenarbeit. Persönlich hätte ich natürlich gerne rein europäische Lösungen, wo man sich dann tatsächlich komplett unabhängig macht. Das hat man hier jetzt nicht gewählt, aus welchen Gründen auch immer. Es ist jetzt auch nicht fundamental problematisch meines Erachtens, aber es würde Europa schon gut zu Gesicht stehen, wenn sie versuchen würden, möglichst viel eben auch selbst zu machen und ohne jetzt Abhängigkeiten von den Amerikanern noch weiter zu verstärken.
2: Das sagt die Sicherheitsexpertin Ulrike Franke. Das war 4x4 vom Mittwoch, zusammengestellt aus dem Programm von SRF 4 News. Was zur Stunde aktuell ist, das gibt's hier gleich als nächstes.

0: Die Nachrichten von SRF um 11 Uhr mit Lara Christen. Menschen mit einer geistigen Behinderung dürfen in der Schweiz auf nationaler Ebene nicht abstimmen oder wählen. Das will der Bundesrat jetzt aber ändern. Er wolle Benachteiligungen beseitigen und gleichzeitig die Selbstbestimmung von Menschen mit geistigen Behinderungen stärken. Geplant ist eine Anpassung der Bundesverfassung und der Gesetze, sodass alle volljährigen Schweizerinnen und Schweizer künftig die Zukunft des Landes mitgestalten könnten, schreibt der Bundesrat. Er hat die Vernehmlassung dazu eröffnet. Bis Ende Januar können sich Betroffene, Parteien und Interessierte dazu äußern. Der Bundesrat will keine strengeren Vorschriften für die Krankenversicherungen. Er ist dagegen, dass diese künftig ihre gesamten Kapitalerträge einsetzen sollen, um die Prämien zu senken. Das schreibt der Bundesrat in einem Bericht ans Parlament. Kapitalerträge, das sind zum Beispiel Gewinne an der Börse oder aus Immobilien. Das heutige freiwillige System habe sich bewährt, so der Bundesrat. Die meisten Krankenversicherer würden schon jetzt die Prämien mit Hilfe von Kapitalerträgen senken, wenn es ihnen finanziell gut gehe. Das ukrainische Militär kann das Satellitennetzwerk Starlink nur noch eingeschränkt nutzen. Das schreibt ein Berater von Präsident Zelensky auf Telegram. Bei Geschwindigkeiten von über 160 Kilometern pro Stunde funktioniere die militärische Version von Starlink nicht mehr. Die ukrainischen Streitkräfte hätten deshalb mehrere Missionen unterbrechen müssen. Das US-Unternehmen SpaceX, das Starlink betreibt, habe die Ukraine nicht über die Einschränkung informiert, schreibt Zelenskys Berater weiter. Auch letzte Nacht hat Russland die Ukraine angegriffen. In den Regionen um Kiew und Kharkiv seien erneut Energieanlagen beschossen worden, trotz der angeblichen Waffenruhe, die US-Präsident Trump am Sonntag verkündet hatte. Zu zwei weiteren Meldungen aus dem Ausland in Kürze. US-Präsident Donald Trump hat offenbar ein Auge auf die Öl-, Gas- und Mineralienvorkommen in Grönland geworfen. Auf seiner Plattform kündigt Trump umfassende Erkundungsarbeiten an den Vorkommen an. Details nannte er nicht. Aus Grönland oder Dänemark gibt es bislang keine Reaktion auf Trumps Ankündigung. Und der österreichische Investor René Benko darf das Gefängnis verlassen. Er wechselt in den Hausarrest mit Fußfessel. Das Landesgericht Innsbruck hat einen entsprechenden Antrag von Benko genehmigt. Der Gründer des zusammengebrochenen Signa-Konzerns war vor wenigen Wochen zu 2,5 Jahren Gefängnis verurteilt worden, weil er Gläubiger geschädigt haben soll. Das Wetter: allmählich wird es überall ziemlich sonnig bei 18 bis 21 Grad. Das waren Nachrichten von Radio SRF. Verantwortlich Tobias Mayer.
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3: Cyberangriff auf Kühlschränke. Ja, manchmal wird man doch noch überrascht von einer News Story. Unbekannte haben die Kühlanlagen von verschiedenen französischen Supermärkten gehackt. Die Kühlschränke wurden so manipuliert, dass sie bis zu 50 Grad heiß wurden. Aber in dieser Geschichte geht es um viel mehr als nur um Kühlschränke.
4: Alles, was übers Netz verbunden ist, bietet einen Angriffsvektor, der rein theoretisch, wenn nicht richtig geschützt, ausgenutzt werden kann.
3: Der Experte hat gute Nachrichten. Wir können uns im Alltag nämlich relativ einfach schützen. Schön, hört ihr News Plus. Ich bin Dominik Braut. Ab in den Auftaumodus. So lautete quasi der Befehl der Kriminellen an die Kühlschränke und Gefriertruhen von französischen Supermarktketten. Intermarché zum Beispiel ist betroffen oder Carrefour. In Dutzenden Läden müssen nun Lebensmittel entsorgt werden. Teils sind sogar Brände ausgebrochen. Wie hoch der Schaden ist, das ist noch nicht ganz klar. Es dürften Hunderttausende Franken sein. Mir war bis zu dieser Geschichte gar nicht bewusst, dass die Kühlschränke in Läden irgendwas mit dem Internet zu tun haben. Am Morgen haben wir im News Plus Team die Geschichte diskutiert und hatten viele Fragen. Wir haben darum jemanden gesucht, dem ich diese Fragen stellen kann. Gelandet sind wir bei Bernhard Ecker.
4: Ich bin Studiengangleiter des Information and Cyber Security Studiengangs an der HSLU in Luzern. Ich unterrichte selber, ich betreibe selber Forschung. Das ist quasi unser täglich Brot.
3: Da werden also Kühlschränke gehackt. Aber wie muss ich mir als Laie das technisch vorstellen?
4: So viel bekannt ist, was man weiß auf diversen Newsquellen finden kann, ist, dass sind das Modelle einer älteren Software, die da betroffen sind. In den News heißt es, die kommen alle vom selben Hersteller. Das ist einfach, die haben die Geräte geliefert. Aber da läuft dann Software drauf, die man updaten könnte und sollte, was dann oft natürlich vielleicht in Supermärkten und nicht gerade IT-Personal zur Hand, die das immer machen können. Und für die Firmen ist das natürlich bequem, wenn sie zentral diese Geräte steuern können. Also der Hack ging nicht über diese einzige Firma hinaus, sondern das ging auf die diversen Läden, zielte das wahrscheinlich ab und die haben also einfach Firmen gesucht, die solche Geräte eingesetzt haben und nicht richtig geschützt haben gegen das Internet, also die von außen zugreifbar waren und konnten dann wegen mangelnden Sicherheitseinstellungen dort die Steuerung ändern.
3: Aber eigentlich erwarte ich als Kunde ja von solchen Firmen schon, dass die anständig geschützt sind. Erwarte ich da zu viel?
4: Nein, im Prinzip erwarten Sie nicht zu viel. Das gehört unterdessen dazu, speziell wenn man alles mit dem Internet verbindet. Und es gibt ja auch Bestrebungen jetzt in der Schweiz, in Europa, in den USA auch, dass solche kritische Infrastruktur und eben auch weniger kritische Infrastruktur geschützt wird.
3: Da gibt es in der Schweiz zum Beispiel eine Stelle des Bundes, die sich darum kümmert. Dieser Angriff auf französische Supermärkte sei schon speziell. Das findet unser Digitalredaktor Reto Wittmer.
5: Das ist für mich eine recht neue Dimension. Klassisch geht es bei Angriffen ja darum, Daten zu stehlen, um damit gezielt etwa Phishing-Attacken durchzuführen, auf Personen oder Firmen zu erpressen, also Geld zu verdienen. Und das hier ist eigentlich reine Zerstörungswut. Lebensmittel wurden vernichtet und das Ziel war wahrscheinlich in der Bevölkerung, Angst zu verbreiten.
3: Eine neue Dimension, sagt also Reto Wittmer. Und möglich war diese neue Dimension, weil die Kühlschränke online sind, alle miteinander verbunden. Aber dieses Thema hört ja nicht bei Kühlschränken auf, im Gegenteil. Schauen wir mal in unsere Haushalte. Meinen Staubsaugerroboter starte ich per Smartphone. Andere tun dasselbe mit ihren smarten Lichtsystemen, ihren Musikboxen, der Alarmanlage und mittlerweile gibt es sogar intelligente Zahnbürsten.
4: Im heutigen Leben, da ist quasi alles miteinander vernetzt,
3: sagt Cybersicherheitsexperte Bernhard Ecker.
4: Sie haben alle ein Mobiltelefon im Hosensack, das natürlich schon mal vernetzt ist. Kameras zu Hause, Webcams, Telefon, Router, heutzutage spricht der Kühlschrank, der Ofen spricht auch mit dem Handy oder mit dem Kochherd. Alles, was übers Netz verbunden ist, bietet einen Angriffsvektor, der rein theoretisch, wenn nicht richtig geschützt, ausgenutzt werden kann.
3: Theoretisch ist also vieles angreifbar. Aber wie einfach, in Anführungszeichen, sind denn solche Angriffe auf unsere Haushaltsgeräte?
4: Es kommt wirklich darauf an, wie gut diese Systeme gebaut sind. Man kann die so bauen, dass die sicher sind. Aber oft wird natürlich, sind solche Geräte auch etwas älter und man macht Fortschritte im Knacken von Kryptoalgorithmen. Zertifikate laufen ab und dann ist die Verbindung nicht mehr verschlüsselt. Die KI hat uns da schon ein bisschen macht das Ganze sehr, sehr, sehr viel schneller. Wenn man früher vielleicht eine Lücke gefunden hat, dann hatte man, ich weiß nicht, 3 Wochen Zeit, um die zu flicken, ist diese Zeit heutzutage auf 1-2 Tage runtergegangen und zum Teil sogar, jetzt kann man einfach zu Hause was runterladen und mit KI-Agents, die dann da quasi für sich hacken lassen, das erhöht natürlich den Angriffsvektor schon deutlich.
3: Aber hilft KI auch, um solche Lücken zu schließen?
4: Natürlich, das wird auch natürlich so eingesetzt. Die KI kann helfen, Source Code zu analysieren, ob es da irgendwelche Lücken gibt, die man schließen muss. Das hilft natürlich nicht nur den Hackern, sondern auch den Verteidigern. Und das wird auch häufig so eingesetzt. Die Frage ist dann natürlich, wir kommen wieder zurück auf das Aktuellhalten von Software, also dass man dann halt auch, wenn neue Versionen rauskommen, dass man die auch dann halt installieren muss bei seinem Telefon. Wenn dann eine neue Version rauskommt, ist oft ein bisschen mühsam, das zu installieren, aber es ist wichtig, dass man das halt dann auch tut.
3: Also Ihr Tipp für uns Konsumenten, Konsumentinnen, die technischen Geräte up-to-date halten.
4: Soweit man das kann, ja. Das geht beim Laptop, beim Tablet, beim Mobilephone gut, beim Backofen und beim Kochherd wird es dann wahrscheinlich schwieriger, ja.
3: Updaten, auch wenn es mühsam sein kann. Das ist also der Tipp des Fachmanns. Und das hätte übrigens auch im Fall der Kühlschränke in Frankreich geholfen. Die meisten seien nämlich relativ alt gewesen. Das sagt der Hersteller Danfoss aus Dänemark. Es habe für diese Geräte keine Sicherheitsupdates mehr gegeben. Danfoss habe die Läden seit langem aufgefordert, die alten Kühlschränke zu ersetzen. In unserem Alltag gibt es ja aber nicht nur die kleinen Hilfsmittel im Haushalt, die online sind. Ich denke da zum Beispiel an unsere Autos.
4: Bei den Autos gibt es auch viele Angriffsvektoren, zum Beispiel mit modernen Autos, die ja Kameras eingebaut haben. Diese Daten der Kameras, die werden häufig irgendwo hin geschickt an die Herstellerfirma und das öffnet auch andere Aspekte der Cybersicherheit, wie zum Beispiel eben Privacy Concerns, was passiert mit unseren Daten, wo gehen die hin? Andererseits ist es schon relativ lange so, dass Autos im Prinzip ferngesteuert werden können. Zum Beispiel kann man bei vielen Modellen automatisch den Motor abstellen. Und wenn natürlich Hacker Zugriff kriegen auf diese Systeme, dann könnte es sein, dass man auch Autos abstellen kann.
3: Also theoretisch ist es denkbar, dass Hacker sich Zugriff verschaffen auf Hunderte, Tausende Autos und da sagen könnten, jetzt Motor abstellen.
4: Rein theoretisch ist das möglich, allerdings denke ich, dass es nicht nötig ist, dass wir jetzt gleich in Panik verfallen. Die Sicherheit bei solchen Systemen ist relativ hoch. Das Problem ist eher bei älterer Infrastruktur, die schon lange existiert und die wir jetzt nach und nach ans Netz anschließen, auch zu Hause, WLAN, also die Kameras oder TV oder so, die halt älter sind und jetzt mit den neuen Möglichkeiten in der KI zum Hacken, wo jetzt quasi jeder und viel schneller die Möglichkeit hat, Hacks auszuprobieren, erhöht sich natürlich die Wahrscheinlichkeit, dass etwas passieren kann. Trotzdem, in Panik verfallen müssen wir nicht, sondern es ist halt wichtig, dass man Software up-to-date hält und auch natürlich jetzt in Firmen und so, dass diese ihre Infrastruktur up-to-date halten.
3: Keine Panik und wieder updaten. Das ist das Motto des Cybersicherheitsexperten von der Hochschule Luzern. Ich habe Bernhard Ecker dann auch noch nach der Zukunft gefragt. Solche Schlagzeilen wie die mit den Kühlschränken, kommen die immer häufiger?
4: Ich denke, wir sind in einer Phase, wo die Awareness, das Bewusstsein noch ein bisschen tiefer ist und es gibt noch viele alte Installationen, die nicht ausreichend geschützt sind und es wird wahrscheinlich in Zukunft weitere Angriffe geben. Ich nehme nicht an, ganz schlimme, die wichtige Infrastruktur, die ist ausreichend geschützt. Aber eben, wie Sie sagen, so Dinge, wo man es nicht erwartet, wie die Kühlaggregate in Läden. Aber natürlich wird die Wirtschaft und die Hersteller, die werden reagieren. Und meine Vermutung ist, dass wir eben jetzt einen Anstieg sehen. Dann wird eine Reaktion erfolgen. Man wird sich des Problems bewusst. Und dann werden wir schauen, dass das in Zukunft nicht mehr passieren kann.
3: Die wichtige Infrastruktur ist ausreichend geschützt. Diesen Satz nehme ich auch noch mit aus der heutigen Folge. Der beruhigt doch irgendwie. 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
2: Und hier kommen wir jetzt zu anderen Themen. Der Fall liegt schon Jahrzehnte zurück. Jetzt muss sein ehemaliger Gangleader lebenslang ins Gefängnis für den Mord am Rapper Tupac Shakur. Ende August hatte die Jury ihn schuldig gesprochen. Jetzt verkündete die zuständige Richterin das Strafmaß. Reinhard Spiegelhauer von der AD berichtet.
7: Wenn du so ein Leben nimmst, verdienst du jede Minute darüber nachzudenken, was du der Welt angetan hast.
8: Mit mühsam unterdrückten Tränen erzählt Sekiwa Shakur davon, dass der Mord ihre Familie verkrüppelt habe. Sie selbst in Behandlung kam wegen Depressionen, Selbstmordgedanken, posttraumatischer Belastungsstörung.
9: Crippled. I've been hospitalized for depression.
8: Der verurteilte Dwayne Davis hat immer wieder selbst erzählt, dass er vor 30 Jahren mit dem Auto gesessen hat, als die Schüsse fielen an einer Ampel in Las Vegas. Und sogar, dass er die Tatwaffe besorgt hat. Mehrfach in Interviews, seinen Memoiren und auch in Aussagen vor Gericht. Letztlich die Hauptbeweismittel im Prozess. Denn die Waffe oder das Auto hat man nie gefunden. Der mutmaßliche Schütze selbst und die anderen Insassen des Tatautos leben nicht mehr. Auch deshalb hat es 30 Jahre gedauert, bis es überhaupt zu einem Prozess kam.
7: Die Welt hat ihn und seinen Tod nie vergessen. Es hat 30 Jahre gedauert, aber jetzt bekommen sie die Strafe für das, was sie am 7. September 1996 getan haben.
8: Lebenslang vorzeitige Entlassung frühestens nach 40 Jahren. So hat Richterin Carly Kearney jetzt entschieden. 2 Jahre saß Davis schon, die werden angerechnet. Mit 101 Jahren könnte er einen Antrag auf vorzeitige Entlassung stellen. Die Rechtsexpertin Bernarda Villalona findet das angemessen.
7: Späte Gerechtigkeit, aber Gerechtigkeit. Es ist 1996 passiert und Dwayne Davis war bis in diesem Jahr nicht vor Gericht gekommen. Und jetzt wird Gerechtigkeit geübt.
9: And the only way he's getting out of prison is in a coffin.
8: Er wird das Gefängnis im Sarg verlassen, sagt die ehemalige Staatsanwältin im Fernsehsender ABC. Der verurteilte Ex-Gangleader Dwayne Davis wirkt fast arrogant, als ihn die Richterin nach seinen Schlussworten fragt.
10: Anything else you want to say?
11: No, I'm good. I'll appeal this case for sure.
8: Ich gehe in Berufung, sagt er nur, sonst nichts. Der zuständige Bezirksstaatsanwalt hat inzwischen ein Statement herausgegeben. Keine Strafe könne Tupac zurückbringen, aber das Urteil gebe der Familie hoffentlich zumindest etwas Frieden.
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2: Das war der Beitrag von Reinhard Spiegelhauer.
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2: Die Formel 1 kehrt zurück nach Afrika. In einigen Jahren sollen die ersten Rennen stattfinden, nach rund 40 Jahren Pause. Und Gastgeber ist diesmal Ruanda im Osten des Kontinents. Es ist nicht das erste internationale Sportevent, das die Regierung von Ruanda zu sich ins Land holt. Bereits vor einem Jahr war dort die Rad-WM zu Gast. Mit der Formel 1 soll nun regelmäßig ein Mega-Event in Ruanda stattfinden. Wie hat es Ruanda geschafft, die Formel 1 ins Land zu holen? Das hat Julius Schmidt die freie Journalistin Navina Couture gefragt.
10: Das ist natürlich ein ganz, ganz großer Coup für ein sehr kleines Land, für Ruanda, dass die Formel 1 wieder auf dem afrikanischen Kontinent stattfinden wird. Lewis Hamilton hatte sich sehr dafür eingesetzt, dass die Kandidatur von Ruanda ernst genommen wird, hatte die Kandidatur unterstützt und sich auch immer wieder positiv dazu geäußert. Qatar Airways ist ja einer der Sponsoren dieses Rennens, das dann ab den 2030ern dort ausgetragen wird. Ich denke, der Name hat auch nochmal gezogen. Und der Präsident selbst, Präsident Paul Kagame, hat sich persönlich dafür eingesetzt, dass dieses Formel-1-Rennen dorthin kommt. Und ich glaube, von Seiten der Formel 1 ist es auch nochmal wichtig zu verstehen, dass der afrikanische Markt ein großer, wachsender Markt ist mit sehr vielen jungen Zuschauern, die sich für Sport interessieren. Und deshalb war es wichtig, einen Standort für dieses Formel-1-Rennen zu finden.
13: Sie haben schon gesagt, die Regierung, die treibt das offensiv voran. Ja, erst die Rad-WM, jetzt die Formel 1. Warum setzt Ruanda so stark auf den Sport?
10: Ja, Ruanda hat eigentlich schon seit Jahren immer wieder durch Sponsoring auf sich aufmerksam gemacht in einem europäischen Kontext. Visit Ruanda, also die Tourismusbehörde von Ruanda, ist Sponsor von Paris Saint-Germain, von Atletico Madrid, früher auch von Bayern München. Das Land steht eigentlich immer wieder in der Kritik, weil ihm Sportswashing vorgeworfen wird, nämlich dass Ruanda den Sport dazu benutzt, sein eigenes Image aufzupolieren und von Problemen, die es im Inland gibt, Menschenrechtsverletzungen abzulenken. Und auch von außenpolitischen Problemen, gerade in der Republik Kongo. Deshalb wird der Regierung von Menschenrechtsorganisationen immer wieder vorgeworfen, dass Geld, Sponsoringgeld, gezielt eingesetzt wird, um quasi ein positiveres Image vor allem in dem europäischen Kontext zu schaffen.
13: Jetzt kann man sagen, mit der Formel 1 ist dann nochmal eine andere Hausnummer erreicht. Da muss schließlich erst noch eine Rennstrecke gebaut werden. Wie groß ist da der Aufwand in einem Land wie Ruanda?
10: Ja, ich glaube, es ist sehr wichtig, in dem ruandischen Kontext zu verstehen, dass es tatsächlich ein sehr kleines und eines der am dichtesten besiedelten Länder auf der Welt ist. Es gibt bereits jetzt Probleme, was Land und was Wohnraum angeht. Es gibt dort insgesamt 15 Millionen Menschen, aber es ist ein relativ für afrikanische Verhältnisse gerade ein sehr, sehr kleines Land. Diese Rennstrecke soll nicht weit von der Hauptstadt Kigali gebaut werden. Direkt nebenan wird zurzeit auch ein Flughafen gebaut unter der Beteiligung von Qatar Airways. Der Plan ist dort quasi einen großen internationalen Flughafen zu bauen, womit quasi Synergien geschaffen werden, dass quasi die Leute, die für diese Formel 1 anreisen, diesen Flughafen nutzen können. Und ich glaube, das wird man jetzt sehen, wie groß der Aufwand ist und ob Menschen tatsächlich umziehen müssen.
13: Sie haben schon angesprochen, dass es da auch um sowas wie Imagepflege geht, aber Ruanda will von diesen Events auch ökonomisch profitieren, eben zum Beispiel durch den Tourismus. Geht denn diese Rechnung bislang auf?
10: Ja, die Ambition, die Paul Kagame eigentlich immer wieder öffentlich gemacht hat, ist, dass er möchte, dass Kigali, dass Ruanda so das Singapur von Afrika wird. Diese Strategie, mit Qatar Airways gemeinsam diesen Flughafen zu bauen, gehört damit quasi dazu. Es gibt etwas Tourismus im Land, die Gorillas sind bekannt, aber die Idee ist quasi, dass man das Land als Stadtstaat, also gerade Kigali als Stadtstaat positioniert, wo Konferenzen stattfinden können, wo Touristen umsteigen können, wo innerafrikanische Reisen irgendwie abgewickelt werden können. Und von diesem Ziel ist man eigentlich noch relativ weit entfernt. Man muss schauen, wie erfolgreich dieses Flughafenprojekt dann sein wird.
13: Da geht es auch um das internationale Image. Aber wie kommt das alles bei der Bevölkerung in Ruanda an?
10: Wie das in Ruanda ankommt, ist tatsächlich sehr schwer zu überprüfen, weil es im Land keine freie Presse gibt. Die Medien, die dort existieren, werden von der Regierung kontrolliert, sind sehr staatstreu, sehr staatsnah. Es ist für ausländische Journalisten sehr schwierig, ein Visa zu bekommen. Und wenn man dann ein Visa bekommt, auch sehr schwierig, mit Leuten zu sprechen, weil oft Informanten quasi dabei sind oder Interviewpartner vorher gewarnt werden, dass man quasi nicht die Regierung kritisieren soll. Insofern ist das nicht so einfach einzuschätzen.
13: Zum Schluss noch für solche Events, sei es jetzt die Rad-WM oder eben die Formel 1, da fließt viel Geld. Wer profitiert davon?
10: Die Hoffnung ist ja tatsächlich, dass es auch helfen wird, Arbeitsplätze im Land zu schaffen. Das müssen wir einfach abwarten. Also die Rad-WM war natürlich eine große logistische Leistung auch. Aber ob sich diese Rieseninvestitionen tatsächlich lohnen, das wird sich, glaube ich, erst in so 5 bis 10 Jahren zeigen.
2: Sagt Navina Couture. Sie lebt in Nairobi in Kenia und berichtet von dort über den afrikanischen Kontinent.
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2: Heute vor 58 Jahren kam es zu einem ungewöhnlichen Vorfall zwischen der Schweiz und Liechtenstein. Bei einer Militärübung verfehlten Schweizer Geschosse ihr Ziel und explodierten über dem Nachbarland. Verletzt wurde niemand, politisch und medial sorgte der Vorfall aber für einige Aufregung. Die Tageschronik von Mario Sturni.
15: Knall auf Fall ist es vorbei mit der Ruhe in der schönen Berglandschaft. Kurz nach 9 Uhr sind an diesem Montagmorgen im Herbst gleich mehrere Detonationen in Malbun zu hören. Bemerkt wurden sie etwa von Bauarbeitern, die gerade bei der Arbeit waren. Sie wurden aufgeschreckt von 3 Explosionen.
16: Als sie zum leicht bewölkten Himmel blickten, beobachteten sie unter der Wolkendecke 2 weitere Explosionen.
15: Berichtete etwa die Zeitung Der Bund über den Vorfall. Wenig später bemerkten die Bauarbeiter, dass es direkt neben ihnen zu regnen begann. Aber keine Tropfen, nein, vielmehr Metall. Einzelne Splitter schlugen direkt neben ihnen ein. Für weitere Verunsicherung sorgte, dass nur kurze Zeit später mehrere Militärflieger über das Tal hinwegdonnerten. Explosionen, Flugzeuge, ja marschierten etwa die Schweiz im beschaulichen Ländle ein, mag sich manch einer gedacht haben. Aber nein, natürlich nicht. Die Flieger gehörten zu einer vorher angekündigten Übung und die 5 Explosionen waren nichts weiter als ein blöder Fehler. Einen, den man aber weit herum bemerkte, wegen des Lärms und wegen der Splitter. Denn diese wurden rund 1 Quadratkilometer weit verstreut. Metallteile bis zu 8 cm lang, 3 bis 4 cm dick und ca. 100 Gramm schwer, wie die Zeitungen später mit äußerster Präzision schrieben. Und genau daran, also Präzision, hatte es der Schweizer Armee gefehlt, wie sich im weiteren Verlauf herausstellte. Denn am Nachmittag gab die Schweizer Armee Entwarnung, es handelte sich natürlich nicht um einen gezielten Angriff auf Liechtenstein, vielmehr war der Grund ein Schießfehler bei einer Übung in Grenznähe. Seitenfehler des Geschützrohres, nannte es das Militär. Oder anders gesagt, statt am eigentlichen Ziel einzuschlagen, explodierten die Granaten in der Luft über Malbun. Verletzt wurde beim Zwischenfall glücklicherweise niemand und größere Schäden blieben aus. Schlagzeilen machte der Vorfall aber natürlich dennoch.
16: Unvorstellbar, welche Schäden hätten entstehen können, wenn die Geschosse über einem von Touristen wimmelnden Malbun, wie man es etwa am letzten Samstag antreffen konnte, explodiert wären oder beispielsweise über Vaduz.
15: Hieß es etwa im Bund und die NZZ setzte zum Vergleich an.
16: Wer sich vorzustellen versucht, wie in unserem Volke die Nachricht einschlagen würde, es seien über einem schweizerischen Dorfe beispielsweise französische, deutsche oder italienische Granaten geplatzt, der wird ungefähr ermessen können, mit welchen Gefühlen die Liechtensteiner von dem Schießzwischenfall Kenntnis genommen haben.
15: Auf politischer Ebene war die Sache aber schnell erledigt. Liechtenstein beschwerte sich zwar am nächsten Tag wegen einer Verletzung der eigenen Gebietshoheit. Nach der Übergabe eines Entschuldigungsschreibens der Schweiz an den Botschafter in Bern landete der Vorfall aber schnell bei den Akten.
2: Das war die Tageschronik von Mario Sturni.

0: Die Nachrichten von SRF um 11:30 mit Basil Koller. Menschen mit einer geistigen Behinderung dürfen in der Schweiz auf nationaler Ebene nicht abstimmen oder wählen. Das will der Bundesrat jetzt aber ändern. Er wolle Benachteiligungen beseitigen und gleichzeitig die Selbstbestimmung von Menschen mit geistigen Behinderungen stärken. Geplant ist eine Anpassung der Bundesverfassung und der Gesetze, so dass alle volljährigen Schweizerinnen und Schweizer künftig die Zukunft des Landes mitgestalten könnten, schreibt der Bundesrat. Er hat die Vernehmlassung dazu eröffnet. Bis Ende Januar können sich Organisationen, Parteien und Interessierte dazu äußern. Der Bundesrat will keine strengeren Vorschriften für die Krankenversicherungen. Er ist dagegen, dass diese künftig ihre gesamten Kapitalerträge einsetzen sollen, um die Prämien zu senken. Das schreibt der Bundesrat in einem Bericht ans Parlament. Kapitalerträge, das sind zum Beispiel Gewinne an der Börse oder aus Immobilien. Das heutige freiwillige System habe sich bewährt, so der Bundesrat. Die meisten Krankenversicherer würden schon jetzt die Prämien mithilfe von Kapitalerträgen senken, wenn es ihnen finanziell gut gehe. Ins Ausland jetzt. Das ukrainische Militär kann das Satellitennetzwerk Starlink nur noch eingeschränkt nutzen. Das schreibt ein Berater von Präsident Zelensky auf Telegram. Bei Geschwindigkeiten von über 160 Kilometern pro Stunde funktioniere die militärische Version von Starlink nicht mehr. Die ukrainischen Streitkräfte hätten deshalb mehrere Missionen unterbrechen müssen. Das US-Unternehmen SpaceX, das Starlink betreibt, habe die Ukraine nicht über die Einschränkung informiert, schreiben Zelenskys Berater weiter. Zu zwei weiteren Meldungen aus dem Ausland in Kürze. US-Präsident Donald Trump hat offenbar ein Auge auf die Öl-, Gas- und Mineralienvorkommen in Grönland geworfen. Auf seiner Plattform kündigt Trump umfassende Erkundungsarbeiten an den Vorkommen an. Details nannte er nicht. Aus Grönland oder Dänemark gibt es bislang keine Reaktion auf Trumps Ankündigung. Und der österreichische Investor René Benko darf das Gefängnis verlassen. Er wechselt in den Hausarrest mit Fußfessel. Das Landesgericht Innsbruck hat einen entsprechenden Antrag von Benko genehmigt. Der Gründer des zusammengebrochenen Signa-Konzerns war vor wenigen Wochen zu 2,5 Jahren Gefängnis verurteilt worden, weil er Gläubiger geschädigt haben soll. Dann kommen wir zu den Börsendaten von SIX. Der Swiss Market Index liegt im Moment bei 14.037 Punkten plus 0,8%. Der Euro wird zu 93,30 Rappen gehandelt und der Dollar zu 83,36 Rappen. Das Wetter, tagsüber wird es zunehmend sonnig. Am längsten halten sich die Wolken in der Ostschweiz. Die Temperatur steigt auf rund 19 Grad. Das waren Nachrichten von Radio SRF. Verantwortlich Tobias Mayer.
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2: Der Papst hat Lungenkrebs. Das hat der Vatikan nach einer Operation mitgeteilt. Dass darüber so schnell und transparent informiert wird, das hänge mit der neuen Strategie der Kirche zusammen, sagt hier gleich ein Kirchenvertreter aus dem Kanton Zürich. Und kein vollständiger Kampfjet, aber mehr als eine Drohne. Der europäische Luftfahrtkonzern Airbus testet ein neues Fluggerät. Wofür das gedacht ist, erklärt eine Expertin in dieser Sendung. Mein Name Dominik Rolli. Papst Leo XIV. Hat Lungenkrebs. Das hat der Vatikan bekannt gegeben. Dem Oberhaupt der römisch-katholischen Kirche wurde in einer Operation ein Teil des rechten Lungenflügels entfernt. Die Operation sei erfolgreich verlaufen und der Papst habe sie gut überstanden. Der Vatikan und auch der Papst sprechen ganz offen darüber, dass Leo erkrankt ist. Das ist anders als früher, wo der Gesundheitszustand des Papstes oft geheim war, auch wenn Päpste bereits krank waren. Raphael Günther hat mit dem Kommunikationsleiter der katholischen Kirche im Kanton Zürich, mit Simon Spengler, über die Erkrankung des Papstes gesprochen und ihn zuerst nach seiner Reaktion gefragt.
3: Da ist tatsächlich eine große Betroffenheit, obwohl man ja eigentlich damit rechnen musste, weil das alles jetzt so schnell gegangen ist, auch mit der Operation, dass das was Ernsthaftes ist. Aber tatsächlich die Diagnose Krebs, Lungenkrebs, ist natürlich für die Gläubigen besonders ein schwerer Schlag. weil viele Menschen, viele Gläubige in Papst Leo große Hoffnungen auch für die Zukunft der Kirche setzen. Das hat man ja auch kürzlich bei den Frankreich-Reise gemerkt, welche Begeisterung dieser Mann auslösen kann und welche Emotionen dann auch mit im Spiel sind. Natürlich jetzt, wo man sieht, dass dieser Mann auch schwer krank ist.
4: Also diese Nachricht aus dem Vatikan macht viele Gläubige betroffen. Jetzt spricht der Papst ganz offen über seine Krankheit. Das war bei früheren Päpsten anders. Da wurde jeweils fast schon ein Geheimnis gemacht um den Gesundheitszustand des Papstes. Wie kommt denn diese transparente Kommunikation in der katholischen Kirche an?
3: Die kommt nach meiner Wahrnehmung sehr gut an. Vor allem, weil damit auch jetzt eingelöst wird, in diesem speziellen Fall, dass katholische Kirche transparent und modern kommunizieren will. Das hat man ja der Kirche zu Recht immer vorgeworfen, dass sie intransparent sei, dass viel wird verschwiegen oder verschleiert, gerade auch in dem ganzen Problematik der sexuellen Missbräuche im Umfeld der Kirche. Und die Kirche selbst hat sich ja zum Ziel gesetzt, damit aufzuhören. Es soll transparent und offen kommuniziert werden. Und nichts mehr soll irgendwie verheimlicht werden. Und damit macht jetzt Papst Leo auch in seinem persönlichen Gesundheitsfall ernst.
4: Man staunt aber schon, oder? Wie schnell das alles auch geht. Also irgendwie, da kam gestern kurz nach 20 Uhr die Meldung, die Operation sei gut verlaufen. Dann nur wenige Stunden später auch schon die Diagnose. Also da ist wirklich der Papst, so scheint es, auf vollste Transparenz bedacht.
3: Ja, das stimmt. Das ist ja nicht ganz neu. Auch sein Vorgänger, Papst Franziskus, hat ja diesen ganzen vatikanischen Medienapparat ziemlich durchgerüttelt und durchgeschüttelt und diese Intransparenz bekämpft, die da vorher geherrscht hat. Und wenn man zurückdenkt an den Gesundheit oder die Krankheitsverlauf von Papst Johannes Paul II., der ja über eine lange Zeit, ein langes Siechtum immer im Vatikan regiert hat, und wo dann die Vatikanmedien immer betont haben, wie geistig fit er sei, trotz körperlicher Gebrechen, da ist jetzt ein himmelweiter Unterschied. Bei Papst Johannes Paul II. Weiß man ja unterdessen, dass das alles nicht mehr richtig so gestimmt hat, dass er längst andere Leute im Hintergrund die Geschäfte weitgehend übernommen hatten, aber die Fassade wurde aufrechterhalten. Und das ist jetzt wirklich nicht mehr der Fall und das ist gut so.
4: Sie sprechen wirklich davon, dass man da vertuscht hat und diese Vertuschung soll jetzt ein für alle Mal vorbei sein, auch in anderen Belangen, verstehe ich Sie da richtig?
3: Ja, das ist eine neue Kultur in der katholischen Kirche, die angebrochen hat, schon vor längerer Zeit, aber die von Leo jetzt sehr konsequent fortgesetzt wird. Und natürlich auch, die Welt hat sich verändert, die Medien haben sich verändert. So Vertuschungsoperationen wie in den früheren Jahrzehnten sind heute gar nicht mehr möglich.
4: Sie haben gesagt, bei all den Missbrauchsfällen, den Missbrauchsvorwürfen im Umfeld der Kirche, auch da wolle man transparenter sein. Sehen Sie denn in diesem Bereich bereits konkrete Fortschritte, wenn Sie das so betonen?
3: Ja, unbedingt. Es wurden sogar schon ganze Bischofskonferenzen oder große Teile von Bischofskonferenzen abgesetzt unter Franziskus. Es wurden Bischöfe und Kardinäle haben ihr Ämter verloren. Also es wird durchgegriffen bis in die Führungsspitzen des Vatikans und natürlich vor Ort auch. Da hat sich sehr, sehr viel getan in der Kultur der katholischen Kirche in dem Lauf der letzten 10 Jahre. Also das ist eine kleine Revolution, die da stattgefunden hat. Auch mit Bekämpfung, mit Präventionsmaßnahmen und so weiter, was alles eingeleitet worden ist, da hat sich tatsächlich wirklich viel getan. Und das zeigt sich eben jetzt auch in dieser Kultur der offenen Kommunikation bezüglich der Krankheit des Papstes.
4: Jetzt heißt es, der Papst müsse eine Woche lang im Spital bleiben. Eine Stellvertretung hat ja der Papst nicht. Was heißt denn das jetzt für die Geschäfte des Vatikans?
3: Tatsächlich gibt es keinen Stellvertreter des Papstes. Der Papst ist ein absoluter Monarch. Es gibt keinen zweiten. Er kann von niemandem, kann stellvertretend im Namen des Papstes sprechen. Das heißt, dass für den Moment offizielle Audienzen von Staats- und Regierungschefs, die allenfalls geplant gewesen sind, die müssen schlicht verschoben werden. Es kann niemand anderes dahin gehen. Und Bischofsernennungen oder Geschäfte der Kardinäle und so weiter. Alles das, wofür der Papst seine Unterschrift geben muss, das muss halt im Moment ein bisschen warten. Es gibt zwar offiziell den Kardinalstaatssekretär, der ist die Nummer 2 im Vatikan, sagt man immer so. Der ist der Außenminister des Vatikans. Der kann natürlich gewisse Aufgaben übernehmen, aber auch er kann nicht als Stellvertreter des Papstes sprechen. Und dann gibt es den sogenannten Substitut, das ist ein Erzbischof Rudelli, der bereitet alle Ernennungen vor von Bischöfen auf der ganzen Welt, Erzbischöfen und so weiter, also wichtige Amtsgeschäfte. Aber auch der kann das nicht selbst unterschreiben. Am Schluss muss Papst Leo unterzeichnen. Und solange es jetzt nur eine Woche geht, ist das ja nicht schlimm. Und wenn es länger gehen sollte, was wir alle nicht hoffen, dann muss der Papst schlussendlich vom Krankenbett aus diese Amtsgeschäfte weiterführen.
2: Das sagt Simon Spengler. Er leitet die Kommunikation der katholischen Kirche im Kanton Zürich. Diese Zahl schockiert. Rund 500.000 Minderjährige sind während eines Jahres auf den Philippinen Opfer von Kinderpornografie geworden. Die Zahl stammt aus einem Bericht der Menschenrechtsorganisation Justice Mission, die sich gegen die sexuelle Ausbeutung von Menschen in Armut einsetzt. Der US-Sender CNN hat jüngst darüber berichtet. Demnach sind die Kinder und Jugendlichen vor laufender Kamera misshandelt worden, während Pädokriminelle zuschauten. Auch aus der Schweiz. Warum diese Fälle ausgerechnet auf den Philippinen ein solches Ausmaß angenommen haben, darüber hat Raphael Günther mit Carsten Stormer gesprochen, ist freier Journalist in der philippinischen Hauptstadt Manila.
5: In den Philippinen ist das Ausmaß so hoch, weil hier gleich mehrere Faktoren aufeinandertreffen. Einerseits ist es ein Land, was von großer bis extremer Armut geprägt ist. Die Leute sprechen sehr gut Englisch, weil Englisch Amtssprache ist. Und es trifft hier auf ein Land, was ziemlich gut digitalisiert ist. Also selbst in den ärmeren Regionen findet man fast überall schnelle Internetverbindungen. Das macht natürlich Tür und Tor offen für Missbrauch.
4: Was hat denn Englisch damit zu tun, die Sprache Englisch?
5: Es ist international, deswegen weltweit wird Englisch gesprochen, deswegen können Täter aus allen Teilen der Welt, aus Südamerika, aus den USA, aus Europa, aus Deutschland, aus der Schweiz, jeder, der ein bisschen Englisch beherrscht, kann über sämtliche digitalen Wege, sei es Facebook, Teams, Zoom, wie auch immer, mit jedem Internetzugang weltweit kann man hier Menschen erreichen, mit denen kommunizieren und die auch dazu überreden, man kann sie groomen, man kann in Internetforen, man kann in Online-Netzwerken wie Roblox und sowas an Kinder herantreten. Man kommt über Dating-Sites sehr, sehr leicht an Kinder heran. Also ich habe selber zu dem Thema schon vor vielen Jahren recherchiert. Ich habe das damals mit einem befreundeten Kollegen aus Belgien gemacht. Es hat weniger als 10 Minuten gedauert, bei einer Dating-Site, Online-Dating-Site an Kinder heranzukommen. Also innerhalb von weniger als 10 Minuten wurden uns Kinder unter 10 Jahren von Menschen dort im Netz angeboten, die sich dort als junge Frauen, die offen waren für westliche Freier, angeboten haben.
4: Sie haben vorhin Grooming angesprochen. Das ist so die gezielte Kontaktaufnahme von Erwachsenen zu Minderjährigen, eben in Missbrauchsabsicht. Von was für Formen von Missbrauch sprechen wir denn hier?
5: Also die Philippinen sind offen für jegliche Art von Missbrauch. Es fängt an bei sexuellem Missbrauch, beim Sextourismus, und es geht bis hin zu Online-Missbrauch von Kindern. Also es gibt analog und online gibt es hier jegliche Formen von Missbrauch. Also auch hier kann ich auch aus eigener Recherche berichten. Es gibt hier Sextourismus-Hotspots wie Angeles City oder Olongapo, wo es sehr kurze Zeit braucht, wenn man gezielt nach Kindern sucht, dass Kinder angeboten werden. Also auch da bei unserer Recherche haben wir Täter gefunden, und sowohl aus ausländische Täter als auch in dem Fall waren das 2 minderjährige Mädchen, deren Tante die Kinder angeboten hat über einen amerikanischen Freier, der die Kinder gefilmt hat und auch sexuell missbraucht hat. Diese Kinder wurden uns innerhalb von, also da hat man nicht lang suchen müssen, eine halbe Stunde vielleicht, geht man durch die Straßen und man fragt sich durch, bis jemand bereit ist, Kinder zu vermitteln.
4: Sie haben jetzt die Tante eines Opfers angesprochen, die eine wichtige Rolle spielen, auch andere Angehörige der Kinder, Mütter, Schwestern zum Beispiel, die den Missbrauch ermöglichen. Warum tun sie das?
5: Armut. Wenn man sexuellen Online-Missbrauch von Kindern unterbinden, muss man die Armut bekämpfen. Die Philippinen sind ein sehr, sehr armes Land. Die Leute brauchen dringend Geld überall ist. Wir haben die höchste Inflationsrate in Asien. Es ist wirtschaftlich gerade sehr schwierig für das ganze Land. Es gibt eine hohe Arbeitslosigkeit, es gibt eine hohe Armutsrate. Die Leute brauchen das Geld und eben, es ist leicht verdientes Geld. Das kostet, also als ich recherchierte, hat so ein Missbrauch von Kindern um die 20 Euro gekostet. Das mag jetzt ein bisschen mehr kosten, sagen wir mal 50 Euro. Aber es war damals wirklich schon so, wir haben mit einer Mutter gesprochen, die ihr neugeborenes Kind live vor einer Kamera missbraucht hat. Ich habe die Bilder sehen müssen, die bei der Polizei abgegeben worden sind. Und die Frau hat wenig Schuld daran empfunden, dass sie das gemacht hat, weil sie gesagt hat, aber es ist doch bloß, also erstmal bleibt es innerhalb der Familie, zweitens mal ist es nur vor einer Kamera. Das Unrechtbewusstsein, dass man da tatsächlich etwas falsch macht, ist sehr gering und gleichzeitig ist der Bedarf, der finanzielle Notstand so groß, dass man oft darüber hinaus sieht. Ich habe Kinder getroffen, Minderjährige, die das gemacht haben, damit sie sich Computer kaufen konnten, damit sie sich Schulbücher leisten konnten, damit sie sich den Badezimmerboden fliesen konnten. Es sind wirklich banale Dinge, die Menschen damit bezahlt wollen und damit mit ihren Körpern bezahlt haben. Oder eben teilweise aus der Familie missbraucht worden. Gleichzeitig gibt es natürlich auch die Ausbeutungsringe, wo Kinder in sozusagen Online-Dance gehalten werden. Das sind dann irgendwelche Häuser, Wohnungen oder irgendwelche Hütten, wo Kinder gezielt missbraucht werden und am Computer sitzen und ausländische Männer aus allen Teilen der Welt sexuell befriedigen.
2: Das sagt Carsten Stormer, freier Journalist in Manila. Zum zweiten Mal innerhalb einer Woche sind zwei Handelsschiffe im Schwarzen Meer mit Drohnen angegriffen worden. Und zwar vor der bulgarischen Küste. Bulgariens Ministerpräsident Rumen Radev erklärte zwar, dass es keine eindeutigen Beweise gebe, wer für den Angriff verantwortlich sei. Der Vorfall nütze allerdings Russland. Eines der attackierten Schiffe fuhr unter der Flagge von Malta, also einem EU-Mitglied. Rachel Rocci hat EU-Korrespondent Matthias Strasser gefragt, wie die EU auf den jüngsten Vorfall im Schwarzen Meer reagiert hat.
6: Also die Versenkung der Dignity, so hieß das eine angegriffene Schiff vor der bulgarischen Küste, das dann gesunken ist, und der Angriff auf ein zweites Schiff, das unter der Flagge eines Mitgliedstaats gefahren ist. Diese Angriffe sind ja nur die letzten in einer ganzen Reihe von Vorfällen im Schwarzen Meer, wo die EU-Mitglieder Rumänien und Bulgarien eben mehr Anstoß haben. Die EU-Kommission hat gestern erklärt, die Region sei zu einer, Zitat, neuen Front der Eskalation im russischen Krieg in der Ukraine geworden. Kommissionspräsidentin Ursula von der Leyen hat Angriffe auf Handelsschiffe in der Nähe der bulgarischen Küste verurteilt. Sie hat sich auch mit dem bulgarischen Premierminister Rumen Radev ausgetauscht. Und EU-Ratspräsident Antonio Costa hat angekündigt, dass intensivierte hybride Angriffe Russlands am EU-Gipfel Ende dieser Woche dann thematisiert würden. Und auch die NATO hat reagiert. Generalsekretär Mark Rutte erklärte am Abend, das Verteidigungsbündnis werde sein Dispositiv an der Ostflanke bei Bedarf weiter anpassen.
7: Sie haben es angesprochen, es gab bereits zuvor mehrere Vorfälle, die mit Russland in Zusammenhang gebracht worden waren. Ist der Angriff auf ein Schiff unter maltesischer Flagge eine neue Eskalationsstufe?
6: Die Entwicklungen im Schwarzen Meer stellen für die EU tatsächlich eine neue Qualität dar. Es ist aber eben längst nicht der einzige Vorfall. Nach Angaben der türkischen Handelskammer wurden seit Beginn des Kriegs weit über 200 zivile Handelsschiffe im Schwarzen Meer angegriffen, der Großteil davon im laufenden Jahr. Ein Angriff auf ein Schiff unter maltesischer Flagge kann von Malta nach dem Seerecht tatsächlich als Angriff auf Malta betrachtet werden. Entscheidender ist aber sowieso, dass der Angriff auf zivile Handelsschiffe einen Bruch des Völkerrechts darstellen. Und zwar unabhängig davon, welche Flagge sie führen. Die Handelsschiffe sind zivile Schiffe und ein gezielter Angriff auf zivile Schiffe ist ein Kriegsverbrechen. Auch deshalb spricht der bulgarische Premierminister von einem eklatanten Verstoß gegen Völkerrecht und Seerecht.

0: nicht mehr hybrid. Je weiter nach Westen und Süden man allerdings schauen geht, desto weniger dringlich wird die Problemwahrnehmung nach wie vor, muss man sagen. Und das, obschon es mittlerweile in ganz Europa Drohnensichtungen gab. In Osteuropa handelt es sich dabei oft um Luftraumverletzungen. Zum Teil wurden solche Drohnen auch abgeschossen. Weiter im Westen werden Drohnen immer wieder über kritischer Infrastruktur gesichtet. Die militärische Antwort auf solche Bedrohungen, die liegt ja bei der NATO und bei der politischen Antwort der EU. Da braucht es bislang eben immer Einstimmigkeit unter den Mitgliedstaaten. Eine Einstimmigkeit, die eben auch jüngst nicht immer gegeben war, wenn wir daran denken, dass etwa zwei Oligarchen von der EU-Sanktionsliste gestrichen wurden, unter anderem auf Betreiben Frankreichs.
1: Sie haben es kurz angesprochen, auch die NATO hat die neuesten Angriffe im Schwarzen Meer scharf kritisiert. Aber wie zuverlässig ist sie nun als Partnerin der EU?
0: Also die NATO zeigt sich entschlossen, aber die NATO als Verteidigungsbündnis ist eben nur so viel wert, wie es ihre Bündnispartner wert sind. Die Einigung auf neue Diesellieferungen aus Russland, die US-Präsident Donald Trump am Wochenende mit Moskau getroffen hat, Diesellieferungen, die bislang sanktioniert waren, diese Einigung hat in Brüssel zumindest daran zweifeln lassen, wie zuverlässig der Partner in Washington noch ist. Einmal mehr daran zweifeln lassen, muss man sagen. Ein hoher EU-Diplomat hat es gestern so formuliert, es gebe selbstverständlich weiterhin einen Dialog mit den USA, denn dieser sei schlicht alternativlos. Also Europa, auch die Ukraine sind zumindest kurz- und mittelfristig den Entscheiden in Washington ausgeliefert. Das wurde auch gestern wieder klar, als der ukrainische Präsident Zelensky erklärte, Kiew habe von seinen Partnern keine Warnungen erhalten über russische Raketenangriffe auf zivile Ziele in der ukrainischen Hauptstadt. Solche Informationen sind für die Abwehr der Angriffe von großer Bedeutung und in der Vergangenheit hat die Ukraine solche Warnungen aus den USA erhalten. Das verunsichert die europäischen Partner und auch deshalb dürfte der US-amerikanische NATO-Oberbefehlshaber in Europa, Alexis Grinkevich, am Montag betont haben, die NATO sei bereit, einen Angriff auf ihr Territorium zu stoppen und notfalls auch zu bekämpfen.
2: Informationen von EU-Korrespondent Matthias Strasser. Kampfflugzeuge ohne eine Pilotin, ohne einen Piloten. Das soll schon bald Wirklichkeit werden, so verspricht es der europäische Flugzeugkonzern Airbus. Zurzeit würden Testflüge durchgeführt, teilt Airbus mit. Das neue Flugobjekt ist etwas kleiner als ein klassisches Kampfflugzeug, soll aber mehr können als eine Drohne. Was also ist der Unterschied zu bisherigen Systemen? Das hat Yves Kilcher Ulrike Franke gefragt. Sie ist Sicherheitsexpertin bei der Denkfabrik European Council on Foreign Relations.
3: Ich würde sagen, dass der Hauptpunkt ist eigentlich, dass das ein sehr schnelles Flugzeug ist, eine sehr schnelle Drohne. Bei diesen Tests haben sie gesagt, Mach 0,8, das ist ungefähr 1000 km/h, das ist schon deutlich schneller als so die anderen Drohnensysteme, die wir dieser Tage haben. Und es ist auch einfach, soll ein fähiges System sein, was Künstliche Intelligenz, Autonomie etc. angeht. Also das ist jetzt schon so ein bisschen so die Idee, die Speerspitze der Drohnenentwicklung, allerdings deswegen halt auch schon sehr teuer.
4: Eben, es ist eher klein wie eine Drohne und trotzdem preist es Airbus als Kampfflugzeug an. Wieso? Geht es da um PR oder um Vormachtstellung?
3: Naja, also erstmal ist hier die Frage, was genau ist eigentlich eine Drohne? Inzwischen beschreibt ja der Begriff Drohne wirklich alles von eben dem Quadcopter zu letztendlich Raketensystemen zu jetzt diesen hochtechnologierten Systemen. Ist das ein Kampfflugzeug? Naja, es ist nicht unbedingt eine Drohne, die jetzt ein Kampfflugzeug ersetzen soll, aber es ist schon eine Drohne, die eben sehr viele Fähigkeiten hat, die zumindest in die Nähe eines Kampfflugzeugs kommen sollen. Und das ist im Übrigen eigentlich auch die Idee. Also diese Idee dieser Drohnen ist, dass sie mit zukünftigen Kampfflugzeugen dann auch mitfliegen soll. Deswegen muss sie auch schnell sein, dass sie das Kampfflugzeug quasi nicht zurückhält. Und dann potenziell auch als Drohnenschwarm, ja, mit einem wahrscheinlich noch bemannten Kampfflugzeug mitfliegt und da eben auch Einsätze fliegt. Also es ist irgendwo dazwischen, was die Definition angeht. Und wenn man das Kampfflugzeug, klingt natürlich jetzt vielleicht nochmal besonders aufregend, aber wie gesagt, was genau das dann bedeutet, ist auch ein bisschen Ansichtssache.
4: Die Kampfflugzeuge von Airbus sollen Kampfjets begleiten, also Kampfjets mit Pilotinnen oder Piloten. Was bringt das dann konkret im Kriegseinsatz?
3: Ja, also das ist so ein Konzept, das gibt es jetzt schon seit einigen Jahren. Man spricht ja auch von Unmanned Armed Wingman, also soll heißen eben ja die mitfliegende Drohne. Das Konzept, was es auch in mehreren Ländern schon seit

0: Jahren gibt, ist, man stellt quasi das Kampfflugzeug, das eher bemannte Kampfflugzeug, in die Mitte des Systems und da fliegen dann unbemannte Drohnenschwärme mit, die dem Kampfflugzeug eben helfen, seinen Einsatz zu fliegen. Also man kann die dann zum Beispiel vorschicken, man kann sie in Situationen schicken, die ganz besonders gefährlich sind, wo man eben das Kampfflugzeug nicht reinschicken will, weil da ja dann doch ein Mensch drin sitzt und es auch doch noch teurer ist. Diese Drohnenschwärme sollen auch weitestgehend autonom agieren und vielleicht auch als Schwärme agieren, also eben in Schwarmformation angreifen, all diese Sachen. Das ist alles noch eher konzeptionell. Es geht hier um Prototypen, es geht um Demonstrationen, es geht darum, die Technologie auszuprobieren. Das ist jetzt nicht alles, was irgendwie morgen fliegt, aber das ist so ein bisschen das Konzept, was es seit einigen Jahren eben für zukünftige Kampffluginsätze gibt und da passt eben dieses System jetzt von Airbus und Kratos rein.
1: Der Chef von Airbus Defence and Space, Michael Schöllhorn, sagt, die Welt, die werde immer komplizierter und auch umkämpfter und deshalb brauche man Masse. Was meint er damit?
0: Ja, das ist ein wichtiger Punkt. Also diese Diskussion um Masse, die ist eine, die hat uns vor allen Dingen eingeholt seit dem russischen Angriffskrieg in der Ukraine, der eine unglaubliche Materialschlacht ist, also wirklich ein Krieg der Masse. Wir haben ja in der Ukraine jetzt so Zahlen von Millionen von Drohnen, die pro Jahr hergestellt und eben verloren oder eingesetzt werden und dann damit kaputt gehen. Das sind jetzt natürlich ganz andere Systeme als über das, was wir gerade reden, ne? Aber Drohne ist halt eben nicht gleich Drohne. Nur dieses Masse-Thema ist etwas, was jetzt für den Westen so ein bisschen wieder aufgekommen ist, als dass wir eben Jahre, Jahrzehnte lang dachten, wir haben einfach die super hochtechnologisierten Systeme und davon sehr wenige und das reicht. Und jetzt sehen wir eben im Krieg in der Ukraine oder aber auch ehrlich gesagt im Zuge des Iran-Konfliktes, dass Masse wieder eine Rolle spielt, dass man viele Systeme braucht. Und das ist jetzt gerade die Überlegung. Punkt ist nur, das System, was wir jetzt hier gerade sehen, was hier gerade getestet wurde, das ist noch nicht eins, was wir uns leisten könnten, in Masse einzusetzen. Denn das Preisschild, was da aktuell dran hängt, ist laut Medienberichten eben 20 Millionen Euro pro Drohne. Da können wir uns jetzt nicht leisten, davon irgendwie Tausende zu kaufen und einzusetzen. Insofern, also das ist momentan noch eher in Richtung Hochtechnologie und weniger Masse. Aber dieses Masse-Thema ist etwas, was uns alle umtreibt und wo man eben versucht wird, ja auch viele und dann billige Systeme aufs Schlachtfeld zu bringen.
1: Ganz neu ist dieses Produkt ja nicht. Airbus nimmt ein amerikanisches Produkt und passt es an. Wie heikel ist diese Abhängigkeit von den USA?
0: Ja, auch das ist eine große Diskussion, kennen Sie ja auch in der Schweiz, um die F-35. Es ist richtig, also das ist nicht nur Airbus, sondern eben auch Kratos. Kratos ist ein amerikanisches Unternehmen und die hatten die XQ-58A, war das glaube ich, auf das jetzt die Valkyrie auch basiert. Es ist eine amerikanische Firma. Es ist ein bisschen die Frage, also vor einigen Jahren wäre es natürlich total normal gewesen, mit amerikanischen Firmen zusammenzuarbeiten und nicht nur normal, sondern auch positiv, weil man eben mit dem wichtigsten Partner zusammenarbeitet, der technologisch eben auch was kann. Inzwischen macht man sich da große Sorgen um Abhängigkeiten. Es ist so eine Mischkalkulation. Man muss sich überlegen, wo macht das Sinn? Wo brauchen wir auch die Fähigkeit? Gerade was eben künstliche Intelligenz angeht, sind natürlich die amerikanischen Firmen auch sehr fähig, wenn eben nicht sogar führend und daher diese Zusammenarbeit. Persönlich hätte ich natürlich gerne rein europäische Lösungen, wo man sich dann tatsächlich komplett unabhängig macht. Das hat man hier jetzt nicht gewählt, aus welchen Gründen auch immer. Es ist jetzt auch nicht fundamental problematisch meines Erachtens, aber es würde Europa schon gut zu Gesicht stehen, wenn sie versuchen würden, möglichst viel eben auch selbst zu machen und ohne jetzt Abhängigkeiten von den Amerikanern noch weiter zu verstärken.
2: Das sagt die Sicherheitsexpertin Ulrike Franke. Das war 4x4 vom Mittwoch, zusammengestellt aus dem Programm von SRF 4 News. Was zur Stunde aktuell ist, das gibt's hier gleich als nächstes.

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1: Der Klimawandel dürfte die Schweiz bis ins Jahr 2060 viel Geld kosten. Die Rede ist von Milliardenbeträgen. Dann 4 Jahre ist es her seit dem Anschlag auf die Ostsee-Gaspipeline Nord Stream. Nun hat der Prozess in Hamburg begonnen. Und die Krebserkrankung des Papstes und sein offener Umgang damit geben viel zu reden, auch unter den Gläubigen in Rom. Das und mehr im Info 3 mit Bettina Studer. Welche Kosten kommen wegen des Klimawandels auf die Schweiz zu? Das hat der Bund in einer umfangreichen Studie untersuchen lassen. Nun liegt das Resultat vor. Bis ins Jahr 2060 dürfte der Klimawandel die Schweiz Milliarden kosten. Sich an den Klimawandel anzupassen und in entsprechende Massnahmen zu investieren, lohne sich, heißt es. Allerdings nicht in allen Bereichen. Einzelheiten von Klaus Ammann.
2: Konkret haben die Autorinnen und Autoren 3 verschiedene Szenarien angeschaut. Eines, in dem die Staaten konsequent Klimaschutz betreiben, ein mittleres, in dem sie moderate Massnahmen ergreifen und eines, in dem sie die Temperaturen praktisch ungebremst steigen lassen. In jedem dieser Szenarien seien anschließend 5 Klimarisiken evaluiert worden, erklärt Raphael Bucher, der Leiter Klimapolitik im Bundesamt für Umwelt BAFU.
3: Wir haben die Risiken genommen, die für die Schweiz am relevantesten sind. Und das sind vor allem Hitzebelastung und Trockenheit.
2: Aber auch die steigende Schneefallgrenze, Starkniederschläge sowie Sturm- und Hagelereignisse. Das heißt wiederum, die Studie umfasst zwar die wichtigsten, aber nicht alle Risiken, die der Klimawandel mit sich bringt. Entsprechend seien die Kosten, die der Klimawandel insgesamt in der Schweiz verursacht, wohl deutlich höher, als die Studie vermuten lassen könnte, räumt Raphael Bucher vom BAFU ein. Konkret rechnen die Forschenden zum Beispiel wegen der zunehmenden Zahl von Hitzetagen mit Leistungseinbußen bei der Arbeit von mehreren 100 Millionen oder gar Milliarden Franken pro Jahr, je nachdem wie viel in Anpassung investiert wird. Für den Wintertourismus beziffern sie die jährlichen Schäden auf über 2 Milliarden Franken bis ins Jahr 2060. Dabei gehe man davon aus, dass Skigebiete unter 15 bis 1800 Metern über Meer auch im positivsten Klimaszenario aufgrund des Schneemangels früher oder später aufgeben, erklärt Raphael Bucher.
3: Die höher gelegenen Gebiete, die können aber diese Touristen aufnehmen oder können diese Skifahrerinnen und Skifahrer aufnehmen. Und können auch sich anpassen an den Klimawandel. Aber die Anpassungskosten sind gerade auch in den alpinen Gebieten natürlich hoch.
2: Weil beispielsweise Bergbahnstationen stabilisiert und zusätzliche Beschneiungsanlagen betrieben werden müssen. Etwas besser sieht zumindest die Rechnung in der Landwirtschaft aus. Dort könnten die volkswirtschaftlichen Schäden gering gehalten werden, vor allem wenn genügend in die Bewässerung investiert werde. Stichwort Wasser. Gar leicht profitieren könnte die Stromproduktion aus Wasserkraft. Zwar werden Trockenperioden vor allem im Sommer häufiger, insgesamt aber dürfte in der Schweiz laut den Klimaszenarien des Bundes künftig im Winter zwar weniger Schnee, aber insgesamt mehr Wasser in Form von Regen fallen. Große Überraschungen birgt die neue Studie nicht. Sie zeigt deutlich, wo und in welchem Umfang es sich lohnt, in Anpassungsmaßnahmen zu investieren und wo eben nicht. Stichwort tiefer gelegene Skigebiete.
1: Wir kommen zu Meldungen und Michael Wieland. Menschen mit einer geistigen Behinderung dürfen in der Schweiz auf nationaler Ebene nicht abstimmen oder wählen. Das will der Bundesrat jetzt aber ändern.
4: Er wolle Benachteiligungen beseitigen und gleichzeitig die Selbstbestimmung von Menschen mit geistigen Behinderungen stärken, schreibt der Bundesrat. Geplant ist eine Anpassung der Bundesverfassung und der Gesetze, sodass alle volljährigen Schweizerinnen und Schweizer künftig die Zukunft des Landes mitgestalten könnten. Bis Ende Januar können sich Verbände, Parteien und Interessierte dazu äußern. Alle systemrelevante Banken der Schweiz müssen einen Notfallplan in der Schublade haben. Der Plan der PostFinance ist aber nach wie vor ungenügend, das sagt die Finanzmarktaufsicht FINMA. Die PostFinance müsse konkreter sagen, welche Handlungsoptionen vorgesehen seien, wenn eine Restrukturierung und Weiterführung der Bank nicht möglich sei. Die Notfallpläne der Zürcher Kantonalbank und der Raiffeisenbank erfüllten die Anforderungen, schreibt die FINMA weiter. Über die Krisenplanung der UBS wird sie später separat berichten.
1: Das Bild von der Ostsee mit den riesigen weißen Gasblasen an der Wasseroberfläche ging um die Welt. Es steht für die Explosion und das dadurch entstandene Leck an den Nord Stream Gaspipelines im September 2022. Es war ein Sprengstoffanschlag, den ein ukrainischer Offizier koordiniert haben soll. Ab heute sitzt er vor Gericht in Hamburg. Es geht um die Frage: War es eine kriminelle Tat oder die legitime Verteidigung einer angegriffenen Nation? Simon Fatzer über einen der spektakulärsten Sabotagefälle Deutschlands.
0: Die Andromeda ist eine 15 Meter lange Segeljacht, die man an der deutschen Ostseeküste mieten kann. Sie steht im Zentrum des Sabotageanschlags im Herbst 2022, ein halbes Jahr nach Beginn des russischen Angriffskriegs auf die Ukraine. Deutsche Fahnder haben die Aktion in jahrelanger Ermittlungsarbeit rekonstruiert. Demnach reiste der Tatverdächtige mit gefälschtem Pass nach Deutschland und ging mit einer Gruppe von Berufstauchern auf die Segeljacht, ebenfalls mit falschem Ausweis angemietet. Vor der dänischen Insel Bornholm soll die Gruppe dann militärischen Sprengstoff mit Zeitzündern in 80 Metern Tiefe an den Rohren von Nord Stream 1 und 2 angebracht haben. Die Pipelines waren nicht in Betrieb. Russland hatte die Gaslieferung bereits gestoppt, wohl wegen der westlichen Sanktionen. Die Explosion beschädigte 3 von 4 Rohren. Die Bundesanwaltschaft übernahm die Ermittlungen. Die Fahnder trugen Beweise zusammen von Sprengstoffspuren auf der Yacht über Smartwatch-Daten bis hin zu Ferienfotos von Touristen. Der Angeklagte, ein ehemaliger ukrainischer Offizier, wurde vor einem Jahr mit internationalem Haftbefehl in den Ferien in Italien festgenommen und an Deutschland ausgeliefert. Ihm wird vorgeworfen, diese Sprengstoffexplosion herbeigeführt zu haben. Damit sei er, und das ist wichtig, Mittäter eines Kriegsverbrechens durch Angriff auf zivile Objekte. Der Ukrainer bestreitet, beteiligt gewesen zu sein. Die Bundesanwaltschaft geht davon aus, dass staatliche Stellen in der Ukraine hinter dem Anschlag stecken. Damit sollten die Gaslieferungen gestoppt werden, die zur Finanzierung des russischen Angriffskriegs dienten. Der ukrainische Präsident Zelensky bestreitet eine Beteiligung. Es kann aber auch ohne sein Wissen ein Staatsauftrag dahinterstehen. Das ZDF konfrontierte den Anwalt des Angeklagten Nicola Canestrini damit, dass sein Mandant der erste verurteilte Kriegsverbrecher im russischen Angriffskrieg sein könnte.
5: Das wäre eine Schande für jede Justiz. Und im russisch-ukrainischen Krieg, also bei der russischen Invasion, sind natürlich sehr schlimme Sachen passiert. Das geht dann von den üblichen Vergewaltigungen bis zu den Kindesentführungen, bis zu den Butcher-Massakern, also Zivilisten ermordet auf die brutalste Weise. Können wir wirklich damit leben, dass der erste vermeintliche Kriegsverbrecher, dass das der Mandant war, der Energiezufuhr gestoppt hätte? Wären wir damit zufrieden, dass wir sagen, der erste Kriegsverbrecher, das ist einer, der hat eine Ölpipeline oder eine Erdgaspipeline gesprengt?
0: In dem Prozess in Hamburg geht es ab heute auch darum, was im Krieg erlaubt ist und was nicht.
1: Nochmals zu Michael Wieland. Das ukrainische Militär kann das Satellitennetzwerk Starlink offenbar nur noch eingeschränkt nutzen.
4: Bei Geschwindigkeiten von über 160 Kilometern pro Stunde funktioniere die militärische Version von Starlink nicht mehr. Das schreibt ein Berater von Präsident Volodymyr Zelensky auf Telegram. Die ukrainischen Streitkräfte hätten deshalb mehrere Missionen unterbrechen müssen. Das US-Unternehmen SpaceX, das Starlink betreibt, habe die Ukraine nicht über die Einschränkung informiert. Auch letzte Nacht hat Russland die Ukraine angegriffen. In den Regionen um Kiew und Kharkiv seien erneut Energieanlagen beschossen worden, trotz der angeblichen Waffenruhe, die US-Präsident Donald Trump am Sonntag verkündet hatte. Und wir bleiben gleich bei Donald Trump. Der US-Präsident hat offenbar ein Auge auf die Öl-, Gas- und Mineralienvorkommen in Grönland geworfen. Auf seiner Plattform kündigte Trump umfassende Erkundungsarbeiten an den Vorkommen an. Details nannte er nicht. Aus Grönland oder Dänemark gibt es bislang keine Reaktion auf Trumps Ankündigung.
1: Nach der Lungenkrebsdiagnose für Papst Leo bleiben viele Fragen offen. Muss der Papst sich weiteren Therapien unterziehen? Und konnte das Römer Ärzteteam gestern den Tumor vollständig entfernen? Unklar bleibt auch, ob der Papst in knapp einem Monat eine anstrengende Reise nach Südamerika wie geplant absolvieren kann. In Italien und vor allem in Rom sind der Papst und dessen Krankheit das Thema Nummer 1. Vom Petersplatz berichtet Franco Battel.
6: Vor dem Petersdom hört man geistliche Musik und man sieht eine große Flagge in den Farben Gelb-Blau-Rot. Darunter steht Carmen.
7: De Colombia.
6: Aus Kolumbien komme sie, sei auf Pilgerreise und habe gestern von der Diagnose erfahren. Carmen ist zuversichtlich.
7: Sí, porque dicen que lo detectaron a tiempo, entonces puede haber como una recuperación, tratamiento.
6: Man habe den Krebs schnell entdeckt und sie hoffe auf vollständige Genesung. Auf dem Petersplatz trifft man stets viele Gläubige aus Lateinamerika. Genau dorthin will der Papst Anfang November aufbrechen. Nach der Krebsdiagnose von gestern steht diese anstrengende Reise nun aber in Frage. Neben der kolumbianischen Pilgergruppe stehen junge Italienerinnen und Italiener. Einer von ihnen ist Diego.
8: Sono molto fiducioso nel Papa e credo che abbia l'appoggio di tutti noi cristiani e del popolo cristiano.
6: Er sei zuversichtlich, der Papst könne auf die Unterstützung der Gläubigen zählen. Er sei dankbar dafür, dass der Vatikan schnell Transparenz geschaffen habe.
8: Sono molto contento anche di questa cosa, che non ce l'abbiano tenuto nascosto, come magari è successo altre volte.
6: Während langer Zeit habe man die Krankheit der Päpste versteckt. Leo ist heute auf allen Titelseiten der italienischen Zeitungen. Lungenärzte erklären, dass man dem Papst wohl nicht nur den verdächtigen Knoten, sondern noch zusätzliches Gewebe entnommen habe. Dieses werde nun untersucht. In einigen Tagen wisse man, ob Tumorzellen auch in Lymphknoten präsent seien. Dann müsse sich der Papst weiteren Therapien unterziehen. Die Genesungschancen seien aber auch in diesem Fall intakt, sagen Experten in italienischen Zeitungen.
1: Gleich kommen wir zu den Wetteraussichten nach den Börsendaten von SIX.
4: Der Swiss Market Index liegt im Moment bei 14.068 Punkten. Das ist ein Plus von 1,0%. Der Euro wird zu 93,29 Rappen gehandelt, der Dollar zu 83,35 Rappen. Und das Wetter? Am Nachmittag ist es ziemlich sonnig bei 19 Grad. Morgen hat es im Flachland zunächst Nebel, sonst ist es sonnig.
1: Das war Info 3. 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
1: Hier geht's weiter mit dem Podcast News Plus vom Dienstag.
2: Cyberangriff auf Kühlschränke. Ja, manchmal wird man doch noch überrascht von einer News Story. Unbekannte haben die Kühlanlagen von verschiedenen französischen Supermärkten gehackt. Die Kühlschränke wurden so manipuliert, dass sie bis zu 50 Grad heiß wurden. Aber in dieser Geschichte geht es um viel mehr als nur um Kühlschränke.
3: Alles, was übers Netz verbunden ist, bietet einen Angriffsvektor, der rein theoretisch, wenn nicht richtig geschützt, ausgenutzt werden kann.
2: Der Experte hat gute Nachrichten. Wir können uns im Alltag nämlich relativ einfach schützen. Schön, hört die News Plus. Ich bin Dominik Brandt. Ab in den Auftaumodus. So lautete quasi der Befehl der Kriminellen an die Kühlschränke und Gefriertruhen von französischen Supermarktketten. Intermarché zum Beispiel ist betroffen oder Carrefour. In Dutzenden Läden müssen nun Lebensmittel entsorgt werden. Teils sind sogar Brände ausgebrochen. Wie hoch der Schaden ist, das ist noch nicht ganz klar. Es dürften Hunderttausende Franken sein. Mir war bis zu dieser Geschichte gar nicht bewusst, dass die Kühlschränke in Läden irgendwas mit dem Internet zu tun haben. Am Morgen haben wir im News Plus Team die Geschichte diskutiert und hatten viele Fragen. Wir haben darum jemanden gesucht, dem ich diese Fragen stellen kann. Gelandet sind wir bei Bernhard Ecker.
3: Ich bin Studiengangleiter des Information and Cyber Security Studiengangs an der HSLU in Luzern. Ich unterrichte selber, ich betreibe selber Forschung. Das ist quasi unser täglich Brot.
2: Da werden also Kühlschränke gehackt. Aber wie muss ich mir als Laie das technisch vorstellen?
3: So viel bekannt ist, was man weiß auf diversen Newsquellen finden kann, ist, dass sind das Modelle einer älteren Software, die da betroffen sind. In den News heißt es, die kommen alle vom selben Hersteller. Das ist einfach, die haben die Geräte geliefert. Aber da läuft dann Software drauf, die man updaten könnte und sollte, was dann oft natürlich vielleicht in Supermärkten und nicht gerade IT-Personal zur Hand, die das immer machen können. Und für die Firmen ist das natürlich bequem, wenn sie zentral diese Geräte steuern können. Also der Hack ging nicht über diese einzige Firma hinaus, sondern das ging auf die diversen Läden, zielte das wahrscheinlich ab und die haben also einfach Firmen gesucht, die solche Geräte eingesetzt haben und nicht richtig geschützt haben gegen das Internet, also die von außen zugreifbar waren und konnten dann wegen mangelnden Sicherheitseinstellungen dort die Steuerung ändern.
2: Aber eigentlich erwarte ich als Kunde ja von solchen Firmen schon, dass die anständig geschützt sind. Erwarte ich da zu viel?
3: Nein, im Prinzip erwarten Sie nicht zu viel. Das gehört unterdessen dazu, speziell wenn man alles mit dem Internet verbindet. Und es gibt ja auch Bestrebungen jetzt in der Schweiz, in Europa, in den USA auch, dass solche kritische Infrastruktur und eben auch weniger kritische Infrastruktur geschützt wird.
2: Da gibt es in der Schweiz zum Beispiel eine Stelle des Bundes, die sich darum kümmert. Dieser Angriff auf französische Supermärkte sei schon speziell. Das findet unser Digitalredaktor Reto Wittmer.
4: Das ist für mich eine recht neue Dimension. Klassisch geht es bei Angriffen ja darum, Daten zu stehlen, um damit gezielt etwa Phishing-Attacken durchzuführen auf Personen oder Firmen zu erpressen, also Geld zu verdienen. Und das hier ist eigentlich reine Zerstörungswut. Lebensmittel wurden vernichtet und das Ziel war wahrscheinlich in der Bevölkerung Angst zu verbreiten.
2: Eine neue Dimension, sagt also Reto Wittmer. Und möglich war diese neue Dimension, weil die Kühlschränke online sind, alle miteinander verbunden. Aber dieses Thema hört ja nicht bei Kühlschränken auf, im Gegenteil. Schauen wir mal in unsere Haushalte. Meinen Staubsaugerroboter starte ich per Smartphone. Andere tun dasselbe mit ihren smarten Lichtsystemen, ihren Musikboxen, der Alarmanlage und mittlerweile gibt es sogar intelligente Zahnbürsten.
3: Im heutigen Leben, da ist quasi alles miteinander vernetzt,
2: sagt Cybersicherheitsexperte Bernhard Ecker.
3: Sie haben alle ein Mobiltelefon im Hosensack, das natürlich schon mal vernetzt ist. Kameras zu Hause, Webcams, Telefon, Router, heutzutage spricht der Kühlschrank, der Ofen spricht auch mit dem Handy oder mit dem Kochherd. Alles, was übers Netz verbunden ist, bietet einen Angriffsvektor, der rein theoretisch, wenn nicht richtig geschützt, ausgenutzt werden kann.
2: Theoretisch ist also vieles angreifbar. Aber wie einfach, in Anführungszeichen, sind denn solche Angriffe auf unsere Haushaltsgeräte?
3: Es kommt wirklich darauf an, wie gut diese Systeme gebaut sind. Man kann die so bauen, dass die sicher sind. Aber oft sind solche Geräte auch etwas älter und man macht Fortschritte im Knacken von Kryptoalgorithmen. Zertifikate laufen ab und dann ist die Verbindung nicht mehr verschlüsselt. Die KI hat uns da schon ein bisschen macht das Ganze sehr, sehr, sehr viel schneller. Wenn man früher vielleicht eine Lücke gefunden hat, dann hatte man, ich weiß nicht, 3 Wochen Zeit, um die zu flicken, ist diese Zeit heutzutage auf 1-2 Tage runtergegangen und zum Teil sogar, jetzt kann man einfach zu Hause was runterladen und mit KI-Agents, die dann da quasi für sich hacken lassen, das erhöht natürlich den Angriffsvektor schon deutlich.
2: Aber hilft KI auch, um solche Lücken zu schließen?
3: Natürlich, das wird auch natürlich so eingesetzt. Die KI kann helfen, Source Code zu analysieren, ob es da irgendwelche Lücken gibt, die man schließen muss. Das hilft natürlich nicht nur den Hackern, sondern auch den Verteidigern. Und das wird auch häufig so eingesetzt. Die Frage ist dann natürlich, wir kommen wieder zurück auf das Aktuellhalten von Software. Also dass man dann halt auch, wenn neue Versionen rauskommen, dass man die auch dann halt installieren muss bei seinem Telefon. Wenn dann eine neue Version rauskommt, ist oft ein bisschen mühsam, das zu installieren, aber es ist wichtig, dass man das halt dann auch tut.
2: Also Ihr Tipp für uns Konsumenten, Konsumentinnen, die technischen Geräte up-to-date halten?
3: Soweit man das kann, ja. Das geht beim Laptop, beim Tablet, beim Mobilephone gut, beim Backofen und beim Kochherd wird es dann wahrscheinlich schwieriger, ja.
2: Updaten, auch wenn es mühsam sein kann. Das ist also der Tipp des Fachmanns. Und das hätte übrigens auch im Fall der Kühlschränke in Frankreich geholfen. Die meisten seien nämlich relativ alt gewesen. Das sagt der Hersteller Danfoss aus Dänemark. Es habe für diese Geräte keine Sicherheitsupdates mehr gegeben. Danfoss habe die Läden seit langem aufgefordert, die alten Kühlschränke zu ersetzen. In unserem Alltag gibt es ja aber nicht nur die kleinen Hilfsmittel im Haushalt, die online sind. Ich denke da zum Beispiel an unsere Autos.
3: Bei den Autos gibt es auch viele Angriffsvektoren, zum Beispiel mit modernen Autos, die ja Kameras eingebaut haben. Diese Daten der Kameras, die werden häufig irgendwohin geschickt an die Herstellerfirma und das öffnet auch andere Aspekte der Cybersicherheit, wie zum Beispiel eben Privacy Concerns, was passiert mit unseren Daten, wo gehen die hin? Andererseits ist es schon relativ lange so, dass Autos im Prinzip ferngesteuert werden können. Zum Beispiel kann man bei vielen Modellen automatisch den Motor abstellen. Und wenn natürlich Hacker Zugriff kriegen auf diese Systeme, dann könnte es sein, dass man auch Autos abstellen kann.
2: Also theoretisch ist es denkbar, dass Hacker sich Zugriff verschaffen auf hunderte, tausende Autos und da sagen könnten, jetzt Motor abstellen.
3: Rein theoretisch ist das möglich, allerdings denke ich, dass es nicht nötig ist, dass wir jetzt gleich in Panik verfallen. Die Sicherheit bei solchen Systemen ist relativ hoch. Das Problem ist eher bei älterer Infrastruktur, die schon lange existiert und die wir jetzt nach und nach ans Netz anschließen, auch zu Hause, der WLAN, also die Kameras oder TV oder so, die halt älter sind und jetzt mit den neuen Möglichkeiten in der KI zum Hacken, wo jetzt quasi jeder und viel schneller die Möglichkeit hat, Hacks auszuprobieren, erhöht sich natürlich die Wahrscheinlichkeit, dass etwas passieren kann. Trotzdem, in Panik verfallen müssen wir nicht, sondern es ist halt wichtig, dass man Software up-to-date hält und auch natürlich jetzt in Firmen und so, dass diese ihre Infrastruktur up-to-date halten.
2: Keine Panik und wieder updaten. Das ist das Motto des Cybersicherheitsexperten von der Hochschule Luzern. Ich habe Bernhard Ecker dann auch noch nach der Zukunft gefragt. Solche Schlagzeilen wie die mit den Kühlschränken, kommen die immer häufiger?
3: Ich denke, wir sind in einer Phase, wo die Awareness, das Bewusstsein noch ein bisschen tiefer ist und es gibt noch viele alte Installationen, die nicht ausreichend geschützt sind und es wird wahrscheinlich in Zukunft weitere Angriffe geben. Ich nehme nicht an, ganz schlimme, die wichtige Infrastruktur, die ist ausreichend geschützt, aber eben, wie Sie sagen, so Dinge, wo man es nicht erwartet, wie die Kühlaggregate in Läden. Aber natürlich wird die Wirtschaft und die Hersteller, die werden reagieren. Und meine Vermutung ist, dass wir eben jetzt einen Anstieg sehen. Dann wird eine Reaktion erfolgen. Man wird sich des Problems bewusst. Und dann werden wir schauen, dass das in Zukunft nicht mehr passieren kann.
2: Die wichtige Infrastruktur ist ausreichend geschützt. Diesen Satz nehme ich auch noch mit aus der heutigen Folge. Der beruhigt doch irgendwie. 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
1: Und hier kommen wir jetzt zu anderen Themen. Der Fall liegt schon Jahrzehnte zurück. Jetzt muss ein ehemaliger Gangleader lebenslang ins Gefängnis für den Mord am Rapper Tupac Shakur. Ende August hatte die Jury ihn schuldig gesprochen. Jetzt verkündete die zuständige Richterin das Strafmaß. Reinhard Spiegelhauer von der AD berichtet.
6: Wenn du so ein Leben nimmst, verdienst du jede Minute darüber nachzudenken, was du der Welt angetan hast.
7: Mit mühsam unterdrückten Tränen erzählt Sekiwa Shakur davon, dass der Mord ihre Familie verkrüppelt habe. Sie selbst in Behandlung kam wegen Depressionen, Selbstmordgedanken, posttraumatischer Belastungsstörung.
8: Crippled. I've been hospitalized for depression. And trauma, PTSD.
7: Der verurteilte Dwayne Davis hat immer wieder selbst erzählt, dass er vor 30 Jahren mit dem Auto gesessen hat, als die Schüsse fielen an einer Ampel in Las Vegas. Und sogar, dass er die Tatwaffe besorgt hat. Mehrfach in Interviews, seinen Memoiren und auch in Aussagen vor Gericht. Letztlich die Hauptbeweismittel im Prozess. Denn die Waffe oder das Auto hat man nie gefunden. Der mutmaßliche Schütze selbst und die anderen Insassen des Tatautos leben nicht mehr. Auch deshalb hat es 30 Jahre gedauert, bis es überhaupt zu einem Prozess kam.
6: Die Welt hat ihn und seinen Tod nie vergessen. Es hat 30 Jahre gedauert, aber jetzt bekommen sie die Strafe für das, was sie am 7. September 1996 getan haben.
7: Lebenslang vorzeitige Entlassung frühestens nach 40 Jahren. So hat Richterin Carly Kearney jetzt entschieden. 2 Jahre saß Davis schon, die werden angerechnet. Mit 101 Jahren könnte er einen Antrag auf vorzeitige Entlassung stellen. Die Rechtsexpertin Bernarda Villalona findet das angemessen.
6: Späte Gerechtigkeit, aber Gerechtigkeit. Es ist 1996 passiert und Dwayne Davis war bis in diesem Jahr nicht vor Gericht gekommen. Und jetzt wird Gerechtigkeit geübt.
9: And the only way he's getting out of prison is in a coffin.
7: Er wird das Gefängnis im Sarg verlassen, sagt die ehemalige Staatsanwältin im Fernsehsender ABC. Der verurteilte Ex-Gangleader Duane Davis wirkt fast arrogant, als ihn die Richterin nach seinen Schlussworten fragt.
9: Anything else you want to say?
10: No, I'm good. I'll appeal this case for sure.
7: Ich gehe in Berufung, sagt er nur. Sonst nichts. Der zuständige Bezirksstaatsanwalt hat inzwischen ein Statement herausgegeben. Keine Strafe könne Tupac zurückbringen, aber das Urteil gebe der Familie hoffentlich zumindest etwas Frieden.
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1: Das war der Beitrag von Reinhard Spiegelhauer.

0: 12.30 Uhr, Rendezvous, die Mittagsinformationen von Radio SRF. Hohe Kosten für die Schweiz. Die Klimaveränderung wird Milliarden kosten. Vorsorgen wäre klug, sagt eine Studie des Bundes. Prozess zum spektakulären Sabotagefall. Wegen der Sprengung der Nord Stream Pipeline muss sich ab heute ein ukrainischer Offizier verantworten. Sorge um den Papst. Auf dem Petersplatz beten Gläubige wie Carmen.
1: Pues que nos tomó por sorpresa y que Dios se va a glorificar en él sanándolo.
0: Sie habe diese Diagnose nicht erwartet und sie hoffe, dass Gott den Papst heile. Die Rendezvous-Reportage. Und chinesische E-Autos auf der Überholspur. Das Geheimnis des Erfolgs ist die Herstellung aus einer Hand, von den Batterien bis zum Chassis.
2: It's super important because this is make us to do innovation much faster, much effective than others.
0: Das bringe viele Vorteile, sagt die Vizepräsidentin von BYD, Stella Lee. Drohnen über der kritischen Infrastruktur auch in der Schweiz. Wie damit umgehen, fragen wir Ivo Kapaul vom Center for Security Studies der ETH Zürich im Tagesgespräch. Rendezvous diesen Mittag mit Ivana Pribakovic. Für die Sendung verantwortlich ist Daniel Hofer. Wie viel kostet der Klimawandel die Schweiz? Der Bund wollte es wissen und hat in einer umfangreichen Studie berechnen lassen, welche Kosten der Klimawandel in der Schweiz verursacht bis 2060. Die Antwort, der Klimawandel wird Milliarden kosten und es lohnt sich, in die Anpassung an den Klimawandel zu investieren. Es gibt aber auch ein Aber. In gewissen Bereichen, zum Beispiel im Wintertourismus, kann auch viel Anpassung große Schäden nicht verhindern. Einzelheiten von Klaus Ammann.
3: Konkret haben die Autorinnen und Autoren drei verschiedene Szenarien angeschaut. Eines, in dem die Staaten konsequent Klimaschutz betreiben, ein mittleres, in dem sie moderate Maßnahmen ergreifen und eines, in dem sie die Temperaturen praktisch ungebremst steigen lassen. In jedem dieser Szenarien seien anschließend 5 Klimarisiken evaluiert worden, erklärt Raphael Bucher, der Leiter Klimapolitik im Bundesamt für Umwelt BAFU.
4: Wir haben die Risiken genommen, die für die Schweiz am relevantesten sind. Und das sind vor allem Hitzebelastung und Trockenheit.
3: Aber auch die steigende Schneefallgrenze, Starkniederschläge sowie Sturm- und Hagelereignisse. Das heißt wiederum, die Studie umfasst zwar die wichtigsten, aber nicht alle Risiken, die der Klimawandel mit sich bringt. Kommt dazu.
4: Es wurden keine Abhängigkeiten zwischen den verschiedenen Risiken modelliert. Das kann gut sein, dass sich Risiken dann untereinander verstärken oder gegenseitig verstärken, das kann die Studie auch nicht abdecken.
3: Entsprechend seien die Kosten, die der Klimawandel insgesamt in der Schweiz verursacht, wohl deutlich höher, als die Studie vermuten lassen könnte, räumt Raphael Bucher vom BAFU ein. Konkret rechnen die Forschenden zum Beispiel wegen der zunehmenden Zahl von Hitzetagen mit Leistungseinbußen bei der Arbeit von mehreren hundert Millionen oder gar Milliarden Franken pro Jahr, je nachdem wie viel in Anpassung investiert wird. Für den Wintertourismus beziffern sie die jährlichen Schäden auf über 2 Milliarden Franken bis ins Jahr 2060. Dabei gehe man davon aus, dass Skigebiete unter 15 bis 1800 Metern über Meer auch im positivsten Klimaszenario aufgrund des Schneemangels früher oder später aufgeben, erklärt Raphael Bucher.
4: Die höher gelegenen Gebiete, die können aber diese Touristen aufnehmen oder können diese Skifahrerinnen und Skifahrer aufnehmen. Und können auch sich anpassen an den Klimawandel. Aber die Anpassungskosten sind gerade auch in den alpinen Gebieten natürlich hoch.
3: Weil beispielsweise Bergbahnstationen stabilisiert und zusätzliche Beschneiungsanlagen betrieben werden müssen. Etwas besser sieht zumindest die Rechnung in der Landwirtschaft aus. Dort könnten die volkswirtschaftlichen Schäden gering gehalten werden, vor allem wenn genügend in die Bewässerung investiert werde. Als Entwarnung will Raphael Bucher dieses Studienresultat nicht verstanden wissen.
4: Das würde ich nicht sagen. Man kann aber sagen, dass sich die Landwirtschaft unter der Voraussetzung, dass wir genügend Wasser haben, vor allem auch mit Bewässerungsmaßnahmen, an den Klimawandel anpassen kann, ohne hohe volkswirtschaftliche Verluste.
3: Stichwort Wasser. Gar leicht profitieren könnte die Stromproduktion aus Wasserkraft. Zwar werden Trockenperioden vor allem im Sommer häufiger, insgesamt aber dürfte in der Schweiz laut den Klimaszenarien des Bundes künftig im Winter zwar weniger Schnee, aber insgesamt mehr Wasser in Form von Regen fallen. Wasserkraftwerke werden investieren müssen in den Umgang mit Starkniederschlägen. Unter dem Strich aber rechnet die Studie mit leicht mehr Strom aus Wasserkraft. Große Überraschungen birgt die neue Studie nicht. Sie zeigt deutlich, wo und in welchem Umfang es sich lohnt, in Anpassungsmaßnahmen zu investieren und wo eben nicht. Stichwort tiefer gelegene Skigebiete.
0: Der Bericht von Klaus Ammann. Damit zur Nachrichtenübersicht mit Lara Christen.
5: Menschen mit einer geistigen Behinderung dürfen in der Schweiz auf nationaler Ebene nicht abstimmen oder wählen. Das will der Bundesrat jetzt aber ändern. Er wolle Benachteiligungen beseitigen und gleichzeitig die Selbstbestimmung von Menschen mit geistigen Behinderungen stärken. Geplant ist eine Anpassung der Bundesverfassung und der Gesetze, so dass alle volljährigen Schweizerinnen und Schweizer künftig die Zukunft des Landes mitgestalten könnten, schreibt der Bundesrat. Er hat die Vernehmlassung dazu eröffnet. Bis Ende Januar können sich Verbände, Parteien und Interessierte dazu äußern. Der Bundesrat will keine strengeren Vorschriften für die Krankenversicherungen. Er ist dagegen, dass diese künftig ihre gesamten Kapitalerträge einsetzen sollen, um die Prämien zu senken. Das schreibt der Bundesrat in einem Bericht ans Parlament. Kapitalerträge, das sind zum Beispiel Gewinne an der Börse oder aus Immobilien. Das heutige freiwillige System habe sich bewährt, so der Bundesrat. Die meisten Krankenversicherer würden schon jetzt die Prämien mit Hilfe von Kapitalerträgen senken, wenn es ihnen finanziell gut gehe. Die Schweiz beteiligt sich an einem europäischen Programm, über das elektronische Angriffssysteme beschafft werden. Der Bundesrat hat die Teilnahme heute genehmigt. Die Armee modernisiere ihre Mittel für die elektronische Kriegsführung, schreibt der Bundesrat. Dafür brauche sie Systeme, die elektromagnetische Signale erfassen, beeinflussen und stören könnten. Eine gemeinsame Beschaffung mit anderen Ländern bringe mehrere Vorteile. Insbesondere könne die Schweiz so von günstigeren Einkaufspreisen profitieren. Die Neutralität sei gewährleistet, heißt es weiter. Sollte eines der Mitglieder in einen bewaffneten Konflikt verwickelt werden, könne sich die Schweiz aus dem Programm zurückziehen. Das ukrainische Militär kann das Satellitennetzwerk Starlink nur noch eingeschränkt nutzen. Das schreibt ein Berater von Präsident Volodymyr Zelensky auf Telegram. Bei Geschwindigkeiten von über 160 Kilometern pro Stunde funktioniere die militärische Version von Starlink nicht mehr. Die ukrainischen Streitkräfte hätten deshalb mehrere Missionen unterbrechen müssen. Das US-Unternehmen SpaceX, das Starlink betreibt, habe die Ukraine nicht über die Einschränkung informiert, schreibt Zelenskys Berater weiter. Alle systemrelevanten Banken der Schweiz müssen einen Notfallplan in der Schublade haben. Der Plan der PostFinanz ist aber nach wie vor ungenügend. Dieser entspreche noch nicht allen regulatorischen Anforderungen, teilt die Finanzmarktaufsicht FINMA mit. Sie beurteilt die Notfallpläne der Banken jährlich. Die PostFinanz müsse konkreter sagen, welche Handlungsoptionen vorgesehen seien, wenn eine Restrukturierung und Weiterführung der Bank nicht möglich ist. Die Notfallpläne der Zürcher Kantonalbank und der Raiffeisenbank erfüllten die Anforderungen, schreibt die FINMA weiter. Über die Krisenplanung der UBS wird sie später separat berichten. 3 von 4 Menschen in der Schweiz sagen, dass sie Glück im Leben haben. Das ist das Ergebnis einer repräsentativen Umfrage des Forschungsinstituts Sotomo im Auftrag der Helvetia-Versicherung. Besonders viele der Menschen, die ihr Leben als glücklich einschätzen, sind finanziell gut aufgestellt oder haben das Pensionsalter erreicht. Was auch aus der Umfrage hervorgeht, fast jede zweite Person sagt, sie habe eigene Lebensträume zu lange aufgeschoben. Wer erstmal etwas im Leben verändere, sei später meist zufrieden mit der Entscheidung. Und das Wetter. Am Nachmittag wird es ziemlich sonnig bei 19 Grad. Morgen liegt am Vormittag im Flachland vielerorts Nebel oder Hochnebel, sonst scheint die Sonne.
0: SRF Verkehrsinfo von 12.39 Uhr. Vorsicht in der Region Zürich. Auf der Forststraße zwischen Eck und Esslingen besteht Gefahr durch Tiere auf der Fahrbahn. Sie hören Rendezvous gleich zu den Themen Sabotage, Gesundheit des Papstes, chinesische Autos, Wolfspolitik des Kantons Schwyz und Zukunft von Zeitungsverträgern. Das Bild vom offenen blauen Meer mit dem riesigen weißen Gasblasenstrudel an der Wasseroberfläche ging vor 4 Jahren um die Welt. Es steht für die Explosion an den Nord Stream Gaspipelines in der Ostsee. Damals wurde spekuliert, wer dahinter stecken könnte. Jetzt steht ein ukrainischer Offizier vor Gericht. Er soll den Sprengstoffanschlag koordiniert haben. Im Gericht in Hamburg geht es um die Frage, war das eine kriminelle Tat oder war es eine legitime Verteidigung der Ukraine, die von Russland angegriffen worden war? Simon Fazer über einen der spektakulärsten Sabotagefälle Deutschlands.
6: Die Andromeda ist eine 15 Meter lange Segeljacht, die man an der deutschen Ostseeküste mieten kann. Sie steht im Zentrum des Sabotageanschlags im Herbst 2022, ein halbes Jahr nach Beginn des russischen Angriffskriegs auf die Ukraine. Deutsche Fahnder haben die Aktion in jahrelanger Ermittlungsarbeit rekonstruiert. Demnach reiste der Tatverdächtige mit gefälschtem Pass nach Deutschland und ging mit einer Gruppe von Berufstauchern auf die Segeljacht, ebenfalls mit falschem Ausweis angemietet. Vor der dänischen Insel Bornholm soll die Gruppe dann militärischen Sprengstoff mit Zeitzündern in 80 Metern Tiefe an den Rohren von Nord Stream 1 und 2 angebracht haben. Die Pipelines waren nicht in Betrieb. Russland hatte die Gaslieferung bereits gestoppt, wohl wegen der westlichen Sanktionen. Die Explosion beschädigte 3 von 4 Rohren. Die Bundesanwaltschaft übernahm die Ermittlungen. Die Fahnder trugen Beweise zusammen von Sprengstoffspuren auf der Yacht über Smartwatch-Daten bis hin zu Ferienfotos von Touristen. Der Angeklagte, ein ehemaliger ukrainischer Offizier, wurde vor einem Jahr mit internationalem Haftbefehl in den Ferien in Italien festgenommen und an Deutschland ausgeliefert. Ihm wird vorgeworfen, diese Sprengstoffexplosion herbeigeführt zu haben. Damit sei er, und das ist wichtig, Mittäter eines Kriegsverbrechens durch Angriff auf zivile Objekte. Der Ukrainer bestreitet, beteiligt gewesen zu sein. Die Bundesanwaltschaft geht davon aus, dass staatliche Stellen in der Ukraine hinter dem Anschlag stecken. Damit sollten die Gaslieferungen gestoppt werden, die zur Finanzierung des russischen Angriffskriegs dienten. Der ukrainische Präsident Zelensky bestreitet eine Beteiligung. Es kann aber auch ohne sein Wissen ein Staatsauftrag dahinterstehen. Das ZDF konfrontierte den Anwalt des Angeklagten Nicola Canestrini damit, dass sein Mandant der erste verurteilte Kriegsverbrecher im russischen Angriffskrieg sein könnte.
7: Das wäre eine Schande für jede Justiz. Und im russisch-ukrainischen Krieg, also bei der russischen Invasion, sind natürlich sehr schlimme Sachen passiert. Das geht dann von den üblichen Vergewaltigungen bis zu den Kindesentführungen, bis zu den Butcher-Massakern, also Zivilisten ermordet auf die brutalste Weise. Können wir wirklich damit leben, dass der ärgste vermeintliche Kriegsverbrecher, dass das der Mandant war, der eine Energiezufuhr gestoppt hätte? Wären wir damit zufrieden, dass wir sagen, der erste Kriegsverbrecher, das ist einer, der hat eine Ölpipeline oder eine Erdgaspipeline gesprengt?
6: In dem Prozess in Hamburg geht es ab heute auch darum, was im Krieg erlaubt ist und was nicht.
0: SRF Deutschland-Korrespondentin Simon Fazer im Rendezvous. Papst Leo hat Lungenkrebs. Seit gestern Abend kennt die Welt die Diagnose der Römerärzte. Dem Papst wurde ein Teil der Lunge entfernt. Der Pontifex habe den Eingriff gut überstanden und eine ruhige Nacht verbracht. Viele Fragen bleiben aber offen. Muss sich der Papst weiteren Therapien unterziehen? Konnte das Ärzteteam den betroffenen Teil der Lunge vollständig entfernen? Und kann der Papst in knapp einem Monat die geplante Reise nach Südamerika antreten? In Italien und besonders in Rom sind der Papst und dessen Krankheit das Thema Nummer 1. Vom Petersplatz in Rom berichtet Franco Battel.
8: Vor dem Petersdom hört man geistliche Musik und man sieht eine große Flagge in den Farben Gelb-Blau-Rot. Darunter steht Carmen.
9: De Colombia.
8: Aus Kolumbien komme sie, sei auf Pilgerreise und habe gestern von der Diagnose erfahren. Carmen ist zuversichtlich. Man habe den Krebs schnell entdeckt und sie hoffe auf vollständige Genesung. Auf dem Petersplatz trifft man stets viele Gläubige aus Lateinamerika. Genau dorthin will der Papst Anfang November aufbrechen. Nach der Krebsdiagnose von gestern steht diese anstrengende Reise nun aber in Frage. Neben der kolumbianischen Pilgergruppe stehen junge Italienerinnen und Italiener. Einer von ihnen ist Diego.
10: Sono molto fiducioso nel Papa e credo che abbia l'appoggio di tutti noi cristiani e del popolo cristiano.
8: Er sei zuversichtlich, der Papst könne auf die Unterstützung der Gläubigen zählen. Er sei dankbar dafür, dass der Vatikan schnell Transparenz geschaffen habe.
10: Sono molto contento anche di questa cosa, che non ce l'abbiano tenuto nascosto, come magari è successo altre volte.
8: Während langer Zeit habe man die Krankheit der Päpste versteckt. Leo ist heute auf allen Titelseiten der italienischen Zeitungen. Lungenärzte erklären, dass man dem Papst wohl nicht nur den verdächtigen Knoten, sondern noch zusätzliches Gewebe entnommen habe. Dieses werde nun untersucht. In einigen Tagen wisse man, ob Tumorzellen auch in Lymphknoten präsent seien. Dann müsse sich der Papst weiteren Therapien unterziehen. Die Genesungschancen seien aber auch in diesem Fall intakt, sagen Experten in italienischen Zeitungen.
0: BYD, Build Your Dreams. Das ist eine der chinesischen Automarken, die auch auf Schweizer Straßen zu sehen sind. Chinesische Autos sind in Europa sehr erfolgreich unterwegs. Nun folgen weitere Hersteller. Das zeigt sich an der wichtigsten Automesse, dem Autosalon in Paris. Chinesische Modelle bieten zum Teil mehr als europäische und das zu einem tieferen Preis. Aber das ist nur ein Teil ihres Erfolgs. Ein anderer ist die Art und Weise der Produktion. Am Autosalon in Paris zeigt Wirtschaftsredaktor Matthias Heim uns auf, was das genau heisst.
9: Jedes Auto besteht grundsätzlich aus Tausenden von Einzelteilen. Chinesische Hersteller wie BYD stellen viele dieser Komponenten gleich selbst her. Von der Batterie bis zum Computerchip. Das bringe viele Vorteile mit sich, betont Stella Li, die Vizepräsidentin von BYD.
2: It's super important because this makes us to do innovation much faster than others.
9: Damit sei BYD viel schneller bei Innovationen als andere Hersteller. Und BYD ist nicht irgendeine Firma. Der Konzern aus Shenzhen ist ein Aushängeschild der chinesischen Fahrzeugindustrie. Inzwischen ist das Unternehmen auch in Europa erfolgreich, ebenso in der Schweiz. BYD verfolgt bei den wichtigen Komponenten also das Prinzip, alles aus einer Hand. Diesbezüglich hätten die europäischen Hersteller tatsächlich Nachholbedarf, meint Stefan Pratzl, Professor für Automobilwirtschaft in Bergisch Gladbach.
11: Ja, ich glaube, dass man von BYD tatsächlich ein Stück weit lernen kann. Das Thema Wertschöpfungskette hat man wirklich über viele Jahre selber entwickelt.
9: Was das heißt, zeigt sich beim Herzstück der modernen Elektroautos, bei der Batterie.
11: Man hat auch lernen müssen dabei, aber das hilft natürlich. Es hilft kostenmäßig erheblich, weil man dann auch weiß, wo liegen die Innovationsthemen. Aber es hilft auch zu sehen, Mensch, wo kann ich möglicherweise Kosten sparen? Und es reduziert die Abhängigkeit.
9: Und die Wertschöpfungskette bei BYD ist umfangreich. Der Konzern ist an Rohstoffminen in Chile beteiligt, besitzt Firmen, um eben diese Rohstoffe zu verarbeiten, stellt Batterien her und lanciert auch ein Netz an ultraschnellen Ladestationen. Die europäischen Hersteller hingegen haben lange ganz anders funktioniert. Traditionellerweise haben sie einen Großteil der Komponenten bei Zulieferbetrieben beschafft, beispielsweise in der Schweiz. Das gilt selbst für die Batterie ihrer Elektroautos. Dazu sagt Stefan Pratzl.
11: Das war schon ein strategischer Fehler, den man beim Thema Batteriezelle in Europa gemacht hat. Man hat geglaubt, das Thema wäre nicht so wichtig.
9: Und hat deshalb die Batterien nicht selbst entwickelt, sondern von extern eingekauft. Genauso wie die Pneus oder die Scheibenwischer. Zwar sind die europäischen Hersteller wie VW und Renault mittlerweile daran, eine eigene Batterieproduktion aufzubauen. Aber das dauert. Gleichzeitig hinke Europa den chinesischen Autobauern auch bei den nächsten Generationen an Fahrzeugen wieder hinterher.
11: Da müssen wir jetzt auch in den nächsten Jahren besser werden, auch für die nächste Phase der Automobilindustrie, wo es nicht nur um Elektromobilität gehen wird, da geht es um automatisiertes Fahren, da geht es um Robotik. Und auch hier gilt es, die Wertschöpfungskette auch zu sichern und Kompetenzen in diesen Feldern aufzubauen.
9: Und auch bei diesen Themen können die chinesischen Firmen wiederum auf staatliche Unterstützung zählen und sich so erneut einen Wettbewerbsvorteil verschaffen. So wie das schon bei den Batterien geschehen ist. Der Ansatz «alles aus einer Hand» führt dazu, dass BYD die gestandenen Marken auch beim Preis unterbieten kann. Allerdings wehrt sich der Konzern gegen den Vorwurf, dass BYD ein Preisdumping betreibe.
2: «To make the price competitive, not necessarily cheap.»
9: Man biete nicht einen günstigen Preis, sondern wolle konkurrenzfähig sein, betont Stella Li, die Vizepräsidentin von BYD am Autosalon in Paris. Und das erklärt auch den Erfolg der Marke. Zumal die Firma inzwischen auch noch 8 Frachtschiffe besitzt, mit Platz für bis zu 9'000 Autos. Damit beliefert BYD faktisch

0: Wölfe diesen Sommer mehrere Schafe und Ziegen gerissen haben, wird im Kanton Schwyz heftig diskutiert. Wolfsschützer verlangen vom Kanton, dass er mehr in die Herdenschutzmaßnahmen investiert. Die SVP auf der anderen Seite fordert, das ganze Rudel abzuschießen, das sich in Schwyz gebildet hat. Markus Föhn.
1: Die Positionen könnten kaum weiter voneinander entfernt sein. Auf der einen Seite Christina Steiner vom Verein CH Wolf, der in Einsiedeln beheimatet ist, im Streifgebiet der Schweizer Wölfe. Sie wehrt sich mit einer Aufsichtsbeschwerde gegen den Kanton, der 4 Jungwölfe des sogenannten Köpfenbergrudels abschießen lassen will.
2: Der Wolf ist ein geschütztes Tier, er ist ein heimisches Tier und er hat dasselbe Lebensberechtigung wie jedes andere heimische Tier auch.
1: Auf der anderen Seite Samuel Lüthoff, SVP-Kantonsrat und Betreiber des Wolf-Tickers, einer WhatsApp-Gruppe, auf der Wolfsichtungen gemeldet werden können. Ihm geht der Kanton zu wenig weit. Er verlangt, dass gleich alle 8 Wölfe des Rudels abgeschossen werden.
3: Nutztiere werden gerissen in einem alarmierenden Ausmaß. Wir möchten, dass der Wolfsbestand vorsorglich reguliert wird, nicht immer, wenn bereits Schäden passiert sind.
1: Und dazwischen Rinzetz-Kracken, Jagdverwalter des Kantons Schwyz.
4: Der Wolf respektive die Wildtiere suchen sich die Lebensräume aus, die ihnen passen. Und solange das Jagdgesetz wie auch die Jagdverordnung dort die Rahmenbedingungen klar festlegt, wie wir mit dem Wolf zu handeln haben, tut der Kanton das Bestmögliche.
1: Lange war der Wolf kaum ein Thema in Schwyz. Bis Mitte 2025 im Gebiet Köpfenberg an der Grenze zum Kanton Glarus erstmals ein Rudel nachgewiesen wurde. Die Schweizer Regierung ließ daraufhin präventiv 3 Welpen des Rudels schießen. Dieses Jahr sollen es nun gleich 4 Jungtiere sein. Zur Unterstützung der Wildhut hat der Kanton 200 Jäger zur Wolfsjagd ausgebildet. Seither sorgt der Wolf für emotionale Leserbriefe und Social-Media-Posts. Für Christina Steiner von CH Wolf hat die Regulierung des Köpfenbergrudels nichts mit einem wissenschaftlich fundierten Wolfsmanagement zu tun, zumal das Rudel noch nie Tiere auf geschützten Weiden gerissen habe, vor allem nicht die 4 Welpen, die nun im Visier der Wildhut sind.
2: Die Abschüsse können ein Rudel destabilisieren, es kann die Reproduktion ankurbeln auch und das macht nur den Platz frei für die nächsten Wölfe. Also wer jetzt keinen Herdenschutz umsetzt, der wird auch nach der Regulierung weiter Risse haben.
1: Statt Wolfsabschüsse, also mehr Schutz für Schafe, etwa in Form von Elektrozäunen. Doch damit kann wiederum SVP-Kantonsrat Samuel Lüthoff nichts anfangen. Die Landwirte nehmen den Herdenschutz bereits heute ernst, sagt er. Aber
3: die Herdenschutzmaßnahmen sind enorm aufwendig zu erfüllen. Und Sicherheit hat der Schafbesitzer oder der Nutztierhalter wegen dem trotzdem nicht. Die Schafhalter, die müssen mit dem Risiko leben, dass jederzeit Risse passieren können. Das ist eine große Last.
1: Naturschutzorganisationen wie Pro Natura weisen allerdings darauf hin, dass die Nutztierrisse schweizweit 2026 bereits das 4. Jahr in Folge zurückgegangen sind, weil Weiden immer besser geschützt würden. Gerade im Kanton Schwyz gibt es hier aber noch Luft nach oben, wie die Regierung kürzlich in der Antwort auf einen Vorstoß im Parlament einräumte. So hätten sich die meisten Wolfsrisse in diesem Jahr auf Weiden ereignet, die nur ungenügend oder gar nicht eingezäunt gewesen seien. Der Kanton plant darum nun vermehrte Informationsanlässe und Schulungen zum Herdenschutz. Jagdverwalter Rinzetz-Kracken verteidigt aber auch den präventiven Abschuss der 4 Wolfswelpen des Köpfenbergrudels. Dieser sei ein Mittelweg, um
4: in Zukunft die Schäden zu minimieren in der Landwirtschaft, wie auch die Scheu gegenüber den Menschen zu erhalten, auch wenn die Jungwölfe bisher nicht negativ aufgefallen sind.
1: Klar sei aber, der Wolf sei gekommen, um zu bleiben. Schwyz müsse darum einen Weg finden zu einem möglichst konfliktarmen Zusammenleben mit dem Raubtier.
0: Es ist ein Verlust für die Leserschaft. Der Sonntagsblick wird nach 60 Jahren Ende dieses Jahres eingestellt. Es verbleiben damit in der Deutschschweiz nur noch 2 Sonntagstitel. Und auch sonst sinken die Auflagen von Printzeitungen weiter. Was bedeutet diese Entwicklung für die Menschen, die diese Zeitungen verteilen? Die Zeitungszustellerinnen und Zeitungszusteller. Isabel Pfaff berichtet.
5: Seit Anfang September ist klar, der Sonntagsblick, die fast 60 Jahre alte Sonntagszeitung des Verlagshauses Ringier, wird Ende dieses Jahres eingestellt. Da rückten plötzlich auch sie in den Fokus, die Zeitungsverträgerinnen und Verträger,

0: die den Sonntagsblick bisher verteilten und die nun ihr Pensum reduzieren müssen oder ihre Stelle ganz verlieren. Die meisten, die von dieser Umstellung betroffen sind, arbeiten für Presto, eine Tochterfirma der Post. Presto ist mit rund 4.400 Mitarbeitenden die größte Arbeitgeberin im Bereich Frühzustellung. Zum Ende des Sonntagsblicks sagte Stefan Dauner, ein Sprecher der Post:
1: Nach heutigem Stand rechnen wir damit, dass maximal 70 Personen nicht weiter beschäftigt werden können und 490 Personen, die einen neuen Vertrag erhalten würden. Also zum Beispiel mit einem neuen Einsatzgebiet oder mit einem neuen Pensum.
0: Damit ist fast jeder achte Zeitungsverträger bei Presto vom Sonntagsblick aus betroffen. Auch die anderen Frühzustellfirmen in der Schweiz spüren die Umstellung. Auf Anfrage von SRF geben die meisten an, dass sie ihre Touren neu organisieren müssen. Auch einen weiteren Stellenabbau könnte es geben. Nur eine von drei angefragten Firmen schließt Kündigungen aus. Zeitungsverträgerinnen und Verträger arbeiten in kleinen Pensen. Bei Presto sind es zwischen 10% und 20%. Angewiesen auf ihren Zustelljob seien sie aber trotzdem, betont die Gewerkschaft Sandicom. Urs Zbinden ist bei Sandicom Zentralsekretär des Bereichs Logistik. Er sagt:
2: Es ist nicht ein Nebenverdienst, sondern es ist ein Teil ihres Budgets, das wird wegfallen. Es gibt auch viele Leute, die eine Rente beziehen oder bereits pensioniert sind und weiterarbeiten, weil einfach diese Rente nicht zum Leben reicht. Auch für diese Leute ist das Einkommen extrem wichtig. Und daneben gibt es Leute, die verschiedene Jobs haben, aus denen sie sich ihr monatliches Einkommen zusammensetzen. Und Presto ist dabei ein großer Bestandteil. Und wenn das wegfällt, gibt es für diese Leute ein Problem.
0: Zwar gibt es noch die Sonntagszeitung und die NZZ am Sonntag, deren Leserinnen und Leser am Sonntagmorgen bedient werden wollen. Die Frühzustellung am Sonntag wird es also nach wie vor geben. Aber Postsprecher Stefan Dauner sagt auch:
1: Ja, es ist nicht wegzudenken. Die Auflagen von gedruckten Zeitungen, die sinken insgesamt bei der Post in den letzten 10 Jahren um rund 30%. Das heißt, da muss man sich laufend darauf einstellen, dass wir einfach unsere Prozesse so effizient wie möglich gestalten.
0: Effizient gestalten, das heißt einerseits die Zustelltouren und die Abläufe gut bündeln, sodass keine Leerläufe entstehen. Aber es heißt eben auch, dass langfristig wohl weniger Zeitungsverträgerinnen und Verträger gebraucht werden. Immerhin, es gibt einen Gesamtarbeitsvertrag bei Presto, der noch bis 2028 gilt. Auf Nachfrage bekennt sich die Post auch zu fairen Arbeitsbedingungen bei ihrem Tochterunternehmen. Trotzdem, Gewerkschafter Urs Zbinden klingt pessimistisch, was die Zukunft der Zeitungszustellerinnen und Zusteller angeht.
2: Wir werden sicher in den nächsten Jahren einen noch stärkeren Rückgang erleben und es wird auch weniger Berufe geben. Es wird sich ein bisschen zeigen, ob die Frühzustellung als Beruf bleiben wird. Ich denke, es wird immer in einer Form gedruckte Zeitungen geben.
0: Was den Sonntag angeht, wollen die verbleibenden Sonntagstitel vorerst dabei bleiben, wie sie im September mitteilten. Auch wenn sich die Kosten für Zustellung und Druck nun auf weniger Zeitungsanbieter verteilen und es damit für sie teurer werden dürfte.
3: Isabel Pfaff. Gleich ist es 13 Uhr, das heißt, es ist 1 vor 1. Das war das Rendezvous. Verantwortlich für die Nachrichten heute Tobias Mayer. Mein Name Ivana Pribakovic. Schön, dass Sie da sind und auch da bleiben. Denn im Tagesgespräch geht es heute um Drohnen, die in der Schweiz kritische Infrastruktur ausspionieren. Wir fragen Ivo Kapaul vom Center for Security Studies an der ETH Zürich, wie die Schweiz damit umgehen soll. Wir fragen hier im Radio und auch im Fernsehen nach den Schlagzeilen mit Lara Christen.
4: Der Klimawandel wird die Schweiz bis ins Jahr 2060 Milliarden kosten. Das zeigt eine Studie, die der Bund in Auftrag gegeben hat. Laut der Studie lohnt es sich, in die Anpassung an den Klimawandel zu investieren, allerdings nicht in allen Bereichen. Der Bundesrat will, dass Menschen mit einer geistigen Behinderung künftig auf nationaler Ebene abstimmen oder wählen dürfen. Ihre Selbstbestimmung solle gestärkt werden. Geplant ist eine Anpassung der Bundesverfassung und der Gesetze. Die Vernehmlassung läuft bis Ende Januar. Das ukrainische Militär kann das US-Satellitennetzwerk Starlink nur noch eingeschränkt nutzen. Ab bestimmten Geschwindigkeiten funktioniere die militärische Version nicht mehr, schreibt ein Berater von Präsident Volodymyr Zelensky. Mehrere Missionen habe man deshalb unterbrechen müssen. SRF Verkehrsinfo von 13 Uhr. Entwarnung in der Region Zürich. Auf der Forchstraße zwischen Egg und Esslingen besteht keine Gefahr mehr durch Tiere auf der Fahrbahn.
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6: Plötzlich taucht im Himmel eine Drohne auf, direkt über einem Schweizer Flugplatz. So Drohnensichtungen gibt es häufiger auch in der Schweiz. Was heisst das für die Sicherheitslage in der Schweiz? Mein heutiger Gast im Tagesgespräch ist Ivo Capaul. Er forscht am Center für Sicherheitsstudien zu genau solchen Fragen. Herzlich willkommen im Tagesgespräch, Herr Capaul.
7: Vielen Dank, Frau Hurige.
6: Den Sonntag hat der ehemalige Chef von der Sparte Air Defense, Luftverteidigung, vom Rüstungskonzern Rheinmetall gesagt, in der NZZ am Sonntag, die Schweiz unterschätze die Bedrohung der Drohnen. Es brauche vielleicht mal eine Drohne auf dem Bundesplatz, bis alle aufwachen. Hat er recht?
7: Das ist jetzt schon eine recht zugespitzte Aussage. Also ich hoffe natürlich sehr, dass es nicht passiert. Tendenziell kann man vielleicht schon sagen, dass wir in der Schweiz, wo jahrzehntelang von Krieg verschont worden sind, das Gespür nicht haben für die aktuelle Bedrohungslage. Gerade wenn man schaut, was auf das Beispiel können wir dann vielleicht noch sprechen. Flughafen Leipzig, wenige hundert Kilometer von der Schweiz aus, was dort passiert ist in Bezug auf hybride Konfliktführung mit Drohnen, müsste man die Bedrohungslage wahrscheinlich schon ernster nehmen. Also schwierig zu sagen, tun wir es unterschätzen oder überschätzen. Wichtig ist, dass man sich mit der Bedrohungslage auseinandersetzt.
6: Leipzig, reden wir darüber, das war der Fall, wo man eben Drohnen gefunden hat, die mit Sprengstoffen bestückt waren. Aber eben, wenn man ja diese Bedrohungslage einschätzen will, müsste man ja auch wissen, wie häufig so Fälle eigentlich passieren. Also weiss man denn, wie häufig dass so Drohnensichtungen über eben Flughäfen, Militäranlagen, Kernkraftwerke, über sogenannte kritische Infrastruktur, wie häufig dass das vorkommt?
7: Ja, es gibt hier und dort schon Zahlen, vor allem auch für den europäischen Raum. Vor ein paar Wochen hat bei Ihnen im Tagesgespräch der CDA, der Chef der Armee, gesagt, sie tun das ja tun das tracken. Bei jemanden, aber die Zahl, wie viele es sind, sagt er, ist nicht die ganze Wahrheit. Er hat auch gesagt, in 80% glaube ich, von den Fällen handelt es sich um verschiedene Sachen, Fehlidentifikationen, Hobby-Drohnenpiloten und nur in etwa 20% der Fälle bestehen Anzeichen, dass sich wirklich zum Beispiel eben um einen hybriden Angriff von einem Staat handelt. Also es ist ganz schwierig, die Auseinandersetzung mit der Bedrohungslage, eben weil so viel Rauschen da drin ist.
6: Also es wird gar nie wirklich festgehalten oder man muss auch nicht melden, jetzt als Betreiber zwischen einem Kernkraftwerk, wenn man bei sich Drohnen entdeckt. Das wird gar nie irgendwie bei Buch geführt, national.
7: Nein, und das ist vielleicht ein grosses Problem, auf das wir noch zu sprechen kommen können. Der wichtigste Schritt wahrscheinlich, um die Bedrohung zu verstehen, ist, dass wir ein Lagebild haben. Was passiert eigentlich heute schon bezüglich Bedrohung durch Drohnen, hybride Konfliktführung mit Drohnen? Was passiert heute schon? Und das wäre dann auch die Grundlage für den nächsten Schritt. Wie planen wir, uns dagegen zu verteidigen? Oder was für Reaktionen können wir in der Schweiz darauf zeigen? Also es ist überhaupt nicht so, es ist ja, der erste Schritt ist überhaupt mal feststellen, ist das jetzt ein böswilliger Akteur, der dort gehandelt hat, oder ist das eben Hobbypilot, Fehlsichtig etc. Und der zweite, davor getrennte Schritt wäre dann, zu feststellen, ist da ein über Umweg vielleicht auch, zum Beispiel Wegwerfagent, haben Sie sicher auch schon gehört, ist da ein staatlicher Akteur dahinter oder eben nicht. Das sind zwei getrennte Prozesse, analytische Prozesse und beide sind wirklich nicht sehr einfach. Das aber zeigt
6: das,
7: ja.
6: Das heisst, wir sind eigentlich ein bisschen Blindflug in der Schweiz. Wir wissen gar nicht so genau, was da passiert im Himmel oben.
7: Ja, wir sind ein Stück weit in einem Blindflug. Das heisst nicht, eben, dass nichts passiert. Ich habe vorher erzählt, die Armee zum Beispiel führt da einen Datensatz. Auch international oder in der Forschung gibt es Datensätze, wie viele von diesen hybriden Aktionen stattfinden. Aber dort sehen wir auch breiter gefasst, wenn wir auf Cybervorfälle, Sabotageaktionen, Desinformation etc. eingehen. In den wenigsten Fällen, nicht in den wenigsten Fällen, aber nur bei einem Bruchteil der Fälle handelt es sich eben wirklich auch um hybride Aktionen.
6: Es gibt ja, vorhin selber angesprochen, dort gibt es ja so eine Meldepflicht. Also seit etwa gut einem Jahr gibt es in der Schweiz eine Meldepflicht, dass Unternehmen müssen melden, Unternehmen von kritischer Infrastruktur, wenn sie eben so einen Cyberangriff feststellen. Wäre das etwas, was ihr würdet sagen, das braucht es eigentlich auch in der Schweiz bei Drohnensichtungen?
7: Ja, das wäre wahrscheinlich ein erster wichtiger Schritt, um das ein aggregiertes Lagebild auf gesamtstaatlicher Ebene zusammenzubekommen. Vielleicht ein anderes Problem, und das macht es auch nicht einfacher. Es ist ziemlich erwiesen, dass Sichtungen von Drohnen, von Augen, also von den Menschen aus, dass die häufig Fehlsichtungen sind. Also ein Mensch kann schlecht erkennen im Nachthimmel, das Licht, das oben ist, ist das ein Flugzeug, ist es eine Drohne, oder am Tag ist das ein Vogel, oder sieht man, ist irgendein anderes Phänomen. Und deshalb bräuchte es wahrscheinlich auch, also sprich, unterm Strich, wir können uns auf die menschlichen Sichtungen nicht verlassen, und deshalb braucht es mehr Sensoren, gerade auch in der kritischen Infrastrukturen. Sensoren, die fähig sind, zum unterscheiden können zwischen das ist eine Drohne und im besten Fall auch das ist der und der Typ von Drohne kategorisieren, und das ist es eben nicht. Das wird uns schon mal die zwei Sachen einen Schritt weiterbringen.
6: Und so Sensoren haben wir denn in der Schweiz noch nie oder noch zu wenig?
7: Es gibt verschiedene Bestrebungen, wie Sie sich vorstellen können. Der Bund macht etwas, wir haben ja auch Föder als System, also es ist ein Stück weit ein Experimentierlabor, verschiedene Kantonspolizeien experimentiert, verschiedene Betriebe von kritischen Infrastrukturen experimentiert. Und der wichtigste Schritt wäre jetzt, das können zu aggregieren. Also auch, dass es die Schnittstellen gibt, dass die Information direkt oben bei einem, sage ich jetzt mal, bei einem Lagebild oder einer Fachlage drinnen, dass man auch sieht, wir sind in der Schweiz, und dass dort zuerst mal Klarheit geschaffen wird, wir haben die und die Bedrohungslage durch Drohnen. Wahrscheinlich ein Großteil sind Fehlidentifikationen oder andere Sachen. Und die Objekte sind besonders gefördert, und die müssen wir dann im nächsten Schritt dann besonders gut schützen oder überhaupt stützen.
6: Aber wie kann denn irgendein Sensor erkennen, ob jetzt die Drohne, die da vielleicht über diesem Flugplatz fliegt, ob jetzt das ein Hobbypilot ist, der sich vielleicht verflogen hat oder will gar ein Flugzeug fotografieren, was man ja nicht darf, oder dass es wirklich eine Drohne ist, vielleicht die von einem Agent gesteuert wird, die mit spionieren, oder sogar eben noch schlimmer, eine Drohne, die mit Sprengstoff bestückt ist. Also wie findet man denn das aus? Das ist ja auch nicht so einfach, oder?
7: Nein, das ist überhaupt nicht einfach. Also grundsätzlich haben wir ja eine technologische Rahmenbedingung. Sprich, die Drohnen, die wir zwei im Handel kaufen können, zum Beispiel so vom chinesischen Hersteller DJI, das ist der Marktführer, die sind alle mit so einer sogenannten Drone-ID. Also man kann sich vorstellen, ein virtuelles Nummernschild, wie das ein Auto hat, ausgestattet. Dass man weiss, das ist die und die Drohne, und wenn man sich dann auch noch registriert hat, das ist ja auch Pflicht bei den meisten Drohnen, das und das ist der Besitzer von dieser Drohne.
6: Das wird der Sensor sofort merken?
7: Das wird, wenn der Sensor vorhanden ist, und das erkennen wird, wird er das merken. Jetzt ist es aber natürlich so, gerade wenn man so auf aktuelle Fallbeispiele von solchen hybriden Aktionen mit Drohnen schaut, wenn ein bisschen kriminelle Energie, sage ich jetzt mal, durch den Täter eingesetzt wird, und zum Beispiel man macht, die Drohnen sind auch die Komponenten relativ einfach auf dem zivilen Markt erhältlich, selber etwas zusammenbauen oder eine andere Steuerungstechnologie einsetzt, dann wird es schon viel komplizierter. Und dann müssen auch die Sensoren viel aufwendiger sein. Also es braucht dann unter Umständen Radar, Frequenzsensoren um die Kommunikationsverbindung zwischen Drohnen und Piloten erkennen, Kameras, Mikrofon, da gibt es sehr viele verschiedene Lösungen. Aber es macht es natürlich nicht einfacher, je mehr Sensoren man braucht.
6: Also das heisst, da ist eigentlich sehr viel, was noch sehr ungewiss ist und eben auch gar nicht so einfach, dass man die Motivlage herausfindet. Und ich denke, manchmal längt es vielleicht auch schon, jetzt, unter Umständen, wenn wir jetzt an einen ausländischen Akteur denken, einfach ein bisschen rumzufliegen und ein bisschen für Verunsicherung sorgen. Das kann ja auch schon ein Motiv sein, oder?
7: Also häufig denken wir nur an Sabotage, wie es jetzt auch an dem Fall da im Flughafen Leipzig passiert ist, dass ein sprengstoffbeladene Drohne in ein Flugzeug hineinfliegt. Aber solche Aktionen können natürlich auch ganz unterschiedliche Ziele verfolgen. Eben drüber fliegen über bewohntem Gebiet, um die Bevölkerung in Angst versetzen. Spionage ist wahrscheinlich der allerwichtigste Zweck, wo ein Staat wird Drohnen einsetzen gegen einen anderen Staat. Unterhalb von der Kriegsschwelle natürlich. Das Testen vom Sicherheitsdispositiv von der Anlage, das Delegitimieren von der Sicherheitsbehörde von einem Staat. Also das Ziel, das eine Drohne verfolgen kann, wenn sie so im Kontext hybride Aktion eingesetzt wird, sind sehr breit, und dementsprechend ist es, wenn Sie mir noch die Bemerkung erlauben, muss man ist der Drohnenabschuss nicht immer das Ziel. Also mit dem Drohnenabschuss ist es nicht immer gemacht. Die Spionage ist dann schon erfolgt zum Beispiel, auch bevor man Drohnen abschießt. Ganz genau.
6: Und die Verunsicherung, die ist auch da, auch wenn die Drohnen vielleicht eben gebracht werden.
7: Der Aggressor hat sein Ziel trotzdem erreicht, der staatliche Aggressor unter Umständen. Das war in Leipzig auch der Fall. Das Ziel ist erreicht, die Bevölkerung ist verunsichert in Deutschland. Ohne dass die Drohnen hätte explodieren jetzt in diesem Fall.
6: Das ist das Gespräch mit dem Ivo Kapaul. Er forscht am Zentrum für Sicherheitsstudien an der ETH Zürich, unter anderem eben auch zu Fragen von hybrider Kriegsführung. Und eine Frage, die ja sehr interessant ist natürlich, eben, wer steckt dahinter? Wir haben jetzt gesagt, wir haben in der Schweiz auch Drohnensichtung. Das ist allerdings nicht so klar. Eben die meisten sind nicht jetzt irgendwie von einem ausländischen Akteur, sondern sonst irgendwie Drohnen, die unterwegs sind. Aber wenn man jetzt so Drohnensichtungen sieht, hat die Armee erwähnt, die das offenbar sammelt, wissen denn die, von wem die Drohnen kommen?
7: Nicht in jedem Fall. Das ist immer, in jedem Einzelfall ist es ein relativ aufwendiger, sage ich jetzt mal, Ermittlungsprozess, wie das bei der Polizei auch der Fall ist, wo die Faktenlage nicht immer klar ist, wo nicht erkenntlich ist, wie ich es vorher erwähnt habe, eben erstens, was ist es überhaupt von der Drohne, was ist das Ziel, das sie verfolgt hat, das ist überhaupt nicht klar. Und die zweite und politisch wahrscheinlich relevantere Frage ist, Wer steckt dahinter? Wer war es? Es ist natürlich etwas anderes, wenn jemand kriminell ist und Drohne einsetzen will, ich weiß nicht, für Drogenschmuggel zum Beispiel, oder ob es die nationale Sicherheit betrifft. Also wenn ein fremder Staat auf Schweizer Boden eine Aktion durchführt, um unter Umständen der Schweiz schaden. Muss Politik natürlich ganz anders darauf reagieren.
6: Jetzt eben in Deutschland, wir haben den Fall Leipzig angesprochen, eben das ist die Drohne, die man gefunden hat auf dem Flugplatz neben einer Frachtmaschine, ukrainischen Frachtmaschine. Mhm. Und der Flugplatz wird ja genutzt, eben, um Waffen in die Ukraine zu transportieren. Die war mit Sprengstoff bestückt gewesen. Und Deutschland hat nachher relativ bald eigentlich klar gesagt, da steckt Russland dahinter. Mhm. Und das ist eigentlich ein besonderer Fall. Das passiert nicht so häufig, dass der Adressat so klar benannt wird.
7: Absolut. Das ist nicht der absolute Ausnahmefall, aber es gibt ganz wenige. Wenn man auf andere solche Aktionen zurückschaut, die früher passiert sind, Flughafen Kopenhagen zum Beispiel, auch andere über Militärbasen in vielen europäischen Staaten, dort ist heute immer noch nicht klar oder es kann nicht hinlänglich bewiesen werden, wer es war. Das Gleiche zum Beispiel, das betrifft natürlich keine Drohnen, aber die Durchschneidungen von Kabeln in der Ostsee, wo letztes Jahr Herbst ein grosses Thema gewesen sind. Dort hat es zwar ein Gerichtsverfahren gegeben, aber viel weiter hat mit dem Gerichtsverfahren das nicht können nachverfolgen hin zum Urheberstaat, als sagen, es ist grob fahrlässig gewesen auf der Seite oder vielleicht sogar kriminell auf der Seite vom Kapitän. Aber wer dass der Fall ist, wissen wir nicht. Wer der beauftragt worden ist, um das Kabel durchschneiden, das wissen wir nicht. Das ist wahrscheinlich noch die schwierige Frage.
6: Und warum hat man es in Deutschland gewusst? Könnt ihr das sagen? Was ist denn dort anders? Was hat dort
7: Wir wissen es schlicht zu einem guten Stück weit nicht, weil keine Grundfakten dazu nicht öffentlich präsentiert worden sind. Das hat auch höchstwahrscheinlich mit nachrichtendienstlichen Erkenntnissen zu tun. Wahrscheinlich hat es auch technische Gründe in diesem Fall, weil soweit wir heute wissen, haben die Täter da mit einem 5G-Netz, mit einer SIM-Karte benutzt, die man vielleicht zurückverfolgen konnte auf den Urheber. Aber es ist halt schlicht, am Schluss des Tages ist das, was man beweisen muss in einem Gerichtsprozess, ist eine andere Art von Evidenz, als wenn man nachrichtendienstlich zu einer Erkenntnis kommt, wo man vielleicht auch sagen kann, zu 80% oder 90% Wahrscheinlichkeit glauben wir, dass in dem Fall jetzt Russland dahinter steckt. Das ist ein anderer Analyseprozess, als es in einem Gerichtsverfahren der Fall wäre.
6: Und man hat ja schon, der erste Flex ist ja schon aus Gründen natürlich auch, dass man Russland vermutet hinter so Aktionen. Kann man sagen, das hilft Russland ein bisschen auch, weil es sie vielleicht manchmal auch ein bisschen grösser macht oder gefährlicher macht, als sie es wirklich sind? Oder ist das ein falscher Gedanke?
7: Nein, das wäre jetzt schon die These, die ich tendenziell vertreten würde. Also es kommt auf Ihre Eingangsfrage, komme ich jetzt da zurück. Man tendiert dazu, das Phänomen zu überschätzen und dann handkehrum auch wieder zu unterschätzen. Wenn man das Phänomen überschätzt, dann nimmt man an, ja, Russland ist eigentlich allmächtig, kann überall Drohnen über europäische Staaten fliegen, über Militärbasen, alles. Und überschätzt dann Russland gegebenenfalls, was dann wieder auch Konsequenzen hat in Bezug auf, wie schätzen wir ihr Potenzial zur Machtprojektion gegenüber Europa noch ein. Aber man kann es natürlich auch unterschätzen und sagen, eben weil ein grosser Teil von diesen Drohnensichtungen keine hybride Aktionen sind, tun wir das Kind mit dem Bad ausleeren, das Ganze ist ohnehin nicht relevant. Und ich plädiere dafür, es ist eine aufwendige Arbeit, aber es muss halt jeden Fall einzeln analysiert werden und basierend auf dem müssen wir probieren können nachzuvollziehen, was sind unsere vulnerablen Stellen und wie können wir die besser schützen, gerade in der Schweiz.
6: Ihr habt ja die Drohnensichtungen eben angeschaut, so in einer Analyse, und sie glaubt zum Schluss gekommen, dass von den 61 Drohnensichtungen, die ihr jetzt angeschaut habt, hat man 3 eindeutig können Russland zuschreiben.
7: Also wirklich, ganz genau. Und ein Teil ist natürlich noch, es ist unklar, aber man vermutet es. Und ein anderer grösser Teil ist, das sind höchstwahrscheinlich nicht Angriffe gewesen.
6: Ja. Ivo Gabal im SRF-Tagesgespräch. Fakt ist ja, die Drohnenthematik, die beschäftigt Europa stark, besonders eben seit dem Angriff von Russland auf die Ukraine. Und man kann sicher sagen, dass der Krieg Drohnen enorm in Fokus gerückt hat. Einerseits eben als Mittel im hybriden Krieg, wie wir jetzt darüber geredet haben, aber natürlich auch im klassischen Krieg. Und dort ist es ja auch extrem, wie sich die Drohnen in diesen über 4 Jahren Krieg entwickelt haben, verändert haben. Die reden von einer Innovationsdynamik. Könnt ihr uns die Dynamik vielleicht so ein bisschen als Beispiel aufzeigen?
7: Ja, ich probiere es gerne. Also wir haben in der Ukraine, seit die relativ günstigen Drohnen, die günstig verfügbar sind, in grossen Stückzahlen, seit das aufgekommen ist im Zuge des Krieges in der Ukraine, findet eigentlich zwischen den beiden Kriegsparteien, Ukraine und Russland, stetiger Wettbewerb, Innovation und dann wieder Gegeninnovation statt. Also wir haben gesehen, zuerst sind mal die relativ einfachen FPV-Kamikaze-Drohnen heissen die aufgekommen. Die sind recht erfolgreich gewesen, gerade bei der Bekämpfung von gepanzerten Fahrzeugen. Dann hat man aber herausgefunden, sagen wir jetzt mal auf der russischen Seite, herausgefunden, die kann man relativ leicht mit Stösssenden auf dem Boden wieder zurückbringen oder auf dem Boden behalten, sind die nicht mehr effektiv gewesen. Dann hat die angreifende Seite wieder eine Innovation müssen bringen, zum Beispiel jetzt, die sehen wir jetzt, oder schon seit mehr als einem Jahr immer mehr, kabelgebundene Drohnen, die mit einem ganz, ganz dünnen Glasfaserkabel gesteuert werden, verbunden sind mit dem Drohnenpilot.
6: Die haben das Kabel, das sie mitziehen.
7: Ja, ganz genau. Gegen die kann man nichts mehr machen in Bezug auf Stösssenden oder Jamming, wie das heisst. Und jetzt muss wieder die Gegenseite Innovationen zeigen, wie sie die aus dem Himmel holen kann. Und über dem allem schwebt natürlich ein bisschen das ganze künstliche Intelligenz. Könnte sich tun, als wenn selber steuern.
6: Wissen Sie das schon?
7: So weit würde ich jetzt noch nicht gehen, aber Sie können, grob gesagt, einen grossen Teil vom Drohnenflug können Drohnen selbstständig durchführen. Und natürlich tun beide Seiten das massiv vorantreiben. Vielleicht noch ein letzter Punkt dazu. Der Innovationswettbewerb, dass sich eben beide Kriegsparteien fähig sind, Paare zu halten, etwa mehr oder weniger in Bezug auf den technologischen Stand, führt erstens dazu, dass die Drohnentechnologie enorm schnell sich weiterentwickelt, aber es führt eben auch dazu, dass der Frontverlauf sich nicht mehr groß verändert hat in den letzten paar Jahren im Ukraine-Krieg. Schlicht, weil beide Seiten sich ein ähnliches technologisches Level halten können oder immer mehr Innovationsschritte machen können. Und es gibt für keine Seite, hat sich jetzt herausgestellt, dass sie eine neue Technologie besitzen, mit der man den Gegner, auch was den Kampf am Boden betrifft, kann austricksen, sage ich jetzt mal. Oder grösse Geländegewinn machen.
6: Und darum die Angriffe von Drohnen bis tief ins Hinterland, die jetzt gemacht werden, hängen das so mit dem
7: ganz
6: zusammen?
7: Genau, das würde ich interpretieren als Erfolg davon, dass eben am Boden der Front, es ist ja im Endeffekt eine Situation ein bisschen im Ersten Weltkrieg, es sowohl für die angreifende als auch die verteidigende Seite bewegt sich eigentlich nichts mehr. Und deshalb suchen jetzt, und das probiert auch wieder beide Kriegsparteien, das gegnerische Hinterland treffen mit, sage ich jetzt mal, strategischen Schlägen, auch um der jeweilig gegenüberliegenden Bevölkerung aufzuzeigen, dass sich der Krieg jetzt nicht mehr lohnt. Also die Ukraine geht vor allem auf kritische Infrastruktur in Russland, Ölanlagen, Stromnetz etc. Russland macht das auch wahrscheinlich noch mehr mit dem Fokus auf Populationszentren. Das macht die Ukraine weniger gegenüber Russland.
6: Also Russland trifft dann auch die zivilen Ziele, genau. Wie man immer wieder sieht.
7: Ein Stück mehr als das, ja.
6: In dieser ganzen Innovationsdynamik, Ivo Kapaul, in dem Innen muss die Schweiz eine Drohnenabwehr auf die Beine stellen. Und das ist ja eigentlich fast nicht wirklich, weil wenn man jetzt etwas organisiert, sich auf irgendetwas einstellt, ist das ja in ein paar Jahren oder sogar Monaten schon wieder veraltet. Also wie geht man das überhaupt vor?
7: Ja, das ist jetzt eine schwierige Frage. Und da muss man wahrscheinlich von Anfang an schon sagen, eine absolute Sicherheit von Drohnen oder von Drohnenangriff, die gibt es heute nicht, die wird es aber wahrscheinlich auch in Zukunft, wenn wir all die Mittel beschaffen, die jetzt in Beschaffung sind, die wird es auch dann nicht geben.
6: Also warum nicht, weil es viel zu aufwendig wäre, oder?
7: Es ist, vielleicht kann man sich so visualisieren, eine Drohne tut, muss jetzt, wenn wir jetzt in dem Kontext reden, hybride Angriffe gegen, oder hybride Aktionen gegen einen Staat, muss im Grunde ja nur mehrere eigentlich Sekunden bis wenige Minuten über einem Objekt, einer kritischen Infrastruktur kreisen, um einen Schaden anrichten. Sei das Spionage oder Sabotage. Und dementsprechend sind die Reaktionszeiten extrem kurz, was Verteidigung oder Abwehr von Drohnen betrifft. Und das würde ja implizieren, sagen wir jetzt mal im Grundsatz, dass über jede kritische Infrastruktur, aber auch jedem sensiblen Objekt, sagen wir Militäranlagen, Populationszentren, das Bundeshaus, so ein Drohnenabwehrsystem stehen müsste. Und das wäre schlicht illusorisch. Deshalb würde ich jetzt dafür plädieren, und vielleicht können wir noch auf das sprechen, dass man mit Prioritätensetzung vorgeht.
6: Also schaut, wo ist es am dringendsten nötig. Und für das braucht man natürlich auch wieder die Daten, ganz die wir am Anfang darüber geredet haben. Ganz dass man weiss, wo gibt es überhaupt so Aktivitäten. Und habt ihr eine Idee? Also wo müssen wir denn die Prioritäten setzen?
7: Oder? Zuerst mal müssen wir das überhaupt herausfinden. Ja. Deshalb würde ich dafür plädieren, der erste Schritt ist der Aufbau von Sensorleistungen. Das kritische Infrastruktur, sei das in eigener Anschaffung oder dass sie dazu verpflichtet werden, Sensoren zu beschaffen, um eben können erkennen, sind wir überhaupt oder das spezifische Objekt überhaupt durch solche Drohnenüberflüge bedroht. Und erst dann können wir anfangen zu priorisieren. Wahrscheinlich wird das die Polizei sein oder die Armee in einer besonders angespannten Lage verfügt über Drohnenabwehrsysteme, die auch relativ kompliziert sind, relativ komplex und entsprechend teuer. Aber beide Akteure verfügen über solche Systeme nur in begrenzter Anzahl. Deshalb bleibt uns eigentlich nichts anderes übrig, als nach Priorisierung zu vorgehen.
6: Aber wenn der Gegner dann weiss, wie wir das priorisieren, ist das ja auch ein bisschen blöd, oder? Wenn er weiss, aha, dort haben sie es geschützt und dort nicht.
7: Im besten Fall ist das etwas, wo man dann nicht unbedingt nach außen kommuniziert. Und vielleicht noch ein wichtiger Aspekt in diesem Bereich. Eben, natürlich, alle Objekte wird man nie können schützen, aber wo meines Erachtens viel möglich ist, ist beim Eigenschutz von zum Beispiel kritischen Infrastrukturen. Und das betrifft Schutz von Sabotage, also baulicher Schutz, passive Schutzmaßnahmen.
6: Also ein Netz drüber zum Beispiel?
7: Oder? Ganz genau, zum Beispiel. Ja. Oder eine Verstärkung von ganz besonders sensiblen Anlageteilen. Das betrifft auch den Schutz von Spionage, dass man nicht so einfach, also sei es mit Kameradrohnen oder mit Sensoren zur Kommunikationsüberwachung auf der Drohne drauf, dass das nicht mehr so einfach möglich ist. Das sind auch bauliche Massnahmen grundsätzlich möglich. Und wahrscheinlich wird es auch nötig sein, auf eine gewisse Fähigkeit, jetzt bei den kritischen Infrastrukturbetrieben, auf eine gewisse Fähigkeit zur Regeneration, nachdem eine Drohne vielleicht schon eingeschlagen ist, das klingt jetzt vielleicht hart, aber dass man dann fähig ist, möglichst schnell wieder zu einem Normalbetrieb oder zur Versorgung zurückkommen kann.
6: Ein Stromnetz zum Beispiel? Oder?
7: Ja, genau. Ja. Eben die Resilienz braucht es wahrscheinlich auch schlicht, weil sich nicht jedes Objekt in der Schweiz hundertprozentig schützen lässt.
6: Jetzt hat er vorhin Militär und Polizei angesprochen. Und das ist ja auch ein Problem, das wir in der Schweiz haben, hat man können lesen. Also, wenn man jetzt eine Drohne sieht, sagen wir über einem Kernkraftwerk, ist eigentlich gar nicht so klar, wer jetzt hier zuständig ist. Also, müssen da zuerst Militär und Polizei und die Privaten noch zusammen diskutieren, wer macht jetzt etwas. Ja. Also, haben wir da Unklarheiten bei den Kompetenzen, Zuständigkeiten?
7: Ich würde sagen, Es ist relativ klar, wie die Kompetenzzuteilung ist. Also die Luftwaffe ist für die Luftpolizeidienst zuständig, war die Lufthoheit in der Schweiz als Teil von der Armee. Die Polizei ist zuständig für das, was am Boden, was den Boden betrifft. Also zum Beispiel strafrechtliche Verfolgung vom Pilot von der Drohne, der sich ja qua Definition am Boden befindet. Und dann haben auch heute schon Betriebe von der kritischen Infrastruktur eine gewisse Verpflichtung zum Eigenschutz. Eben das Problem ist nicht, dass Kompetenzen nicht klar sind, sondern dass sie vielleicht nicht geeignet sind, zum Antworten können auf die neue Bedrohungsform jetzt. Und die neue Bedrohungsform ist hybride Angriff mit Drohnen.
6: Also was müssen wir denn ändern? Oder wo würdet ihr die Kompetenzen anders verteilen?
7: Es geht um zuerst mal, vielleicht das Wichtigste ist zuerst mal, dass wir das Lagebild anbekommen. Mhm. Was passiert überhaupt, um eben dann können die Priorisierung vornehmen. Mhm. Eine Stärkung vielleicht sogar von den Betrieben von kritischen Infrastrukturen.
6: Dass die mehr in die Verantwortung genommen werden?
7: Dass sie auch vielleicht mehr Recht bekommen, um sich selber zu schützen können.
6: Dass sie Drohnen dürften abschießen zum Beispiel.
7: Das ist ein politischer Entscheid auf jeden Fall. Den habe ich nicht zu treffen, zum Glück vielleicht auch. Ja. Weil das betrifft ja dann natürlich auch das Gewaltmonopol vom Staat.
6: Ja.
7: Und das gewisse, Sie haben es angesprochen vorhin, im Cyberbereich funktioniert das relativ gut, dass es einen Austausch gibt zwischen der zentralstaatlichen Institution, wo zuständig ist für die staatliche Sicherheit. Die
6: Armee zum Beispiel?
7: Dass sie im Cyberbereich wäre das
6: Bundesamt Cybersicherheit.
7: Also dass eine Art Netzwerkansatz beginnt zu existieren, dass auch die Player bei der kritischen Infrastruktur sich untereinander austauschen können. Weil man muss ja sagen, am Schluss kennen die ja ihre eigene Infrastruktur am besten. Sie sind die Experten, was sie da für eine Anlage haben und wie die sich am besten schützen lassen.
6: Und das Problem, das ist ja erkannt, also in der sicherheitspolitischen Strategie 2026, die ist im September rausgekommen, steht ja drin, dass der Sicherheitsverbund Schweiz eben mit dem Bund und mit den Kantonen die Zuständigkeiten bei der Drohnenabwehr soll klären. Also da ist einiges im Gang und da wird sicher auch noch viel passieren. Ivo Gapaul, vielleicht zum Schluss, ihr tut selber auch Drohnen fliegen. Warum? Was fasziniert euch? Also Hobby-Drohnen und nur dort, wo man darf.
7: Absolut, selbstverständlich. Ja, das ist wahrscheinlich auch das, was mich zu dem Thema geführt hat, die Möglichkeiten von den, das kann man ja vielleicht auch betonen, die auch schönen Möglichkeiten von der Drohnentechnologie, dass es viel ermöglicht, auch viel Innovation im zivilen Bereich. Deshalb mache ich das gerne, fliege in den Bergen umeinander, aber es hat auch Risiken und die muss man auch ernst nehmen.
6: Und die nehmen dir sicher ernst.
7: Ich hoffe es.
6: Ivo Gapaul, merci vielmals für das Gespräch.
7: Danke Ihnen, Frau Uhlige.
6: Merci vielmals.
7: Sehr gut, hat es funktioniert?
6: Ja, hat die. Ja, die.
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0: Die Nachrichten von SRF um 13:30 mit Michael Wieland. Welche Kosten kommen wegen des Klimawandels auf die Schweiz zu? Das hat der Bund in einer Studie untersuchen lassen. Nun liegt das Resultat vor. Bis ins Jahr 2060 dürfte der Klimawandel die Schweiz jedes Jahr Milliarden kosten. Wirtschaftsredaktor Klaus Ammann.
1: Konkret haben die Autorinnen und Autoren drei verschiedene Szenarien angeschaut. Eines, in dem die Staaten konsequent Klimaschutz betreiben, ein mittleres, in dem sie moderate Maßnahmen ergreifen und eines, in dem sie die Temperaturen praktisch ungebremst steigen lassen. In jedem dieser Szenarien seien anschließend 5 Klimarisiken evaluiert worden, erklärt Raphael Bucher, der Leiter Klimapolitik im Bundesamt für Umwelt BAFU.
2: Wir haben die Risiken genommen, die für die Schweiz am relevantesten sind. Und das sind vor allem Hitzebelastung und Trockenheit.
1: Aber auch die steigende Schneefallgrenze, Starkniederschläge sowie Sturm- und Hagelereignisse. Konkret rechnen die Forschenden zum Beispiel wegen der zunehmenden Zahl von Hitzetagen mit Leistungseinbußen bei der Arbeit von mehreren hundert Millionen oder gar Milliarden Franken pro Jahr, je nachdem wie viel in Anpassung investiert wird. Für den Wintertourismus beziffern sie die jährlichen Schäden auf über 2 Milliarden Franken bis ins Jahr 2060.
0: Weiter sagt die Studie, Maßnahmen, um sich an den Klimawandel anzupassen, lohnten sich, aber nicht in allen Bereichen. Zum Beispiel in den Skigebieten seien die Folgekosten so oder so hoch. In der Landwirtschaft dagegen könnte man die wirtschaftlichen Schäden gering halten, vor allem mit Investitionen in die Bewässerung. Die Schweiz beteiligt sich an einem europäischen Programm, über das elektronische Angriffssysteme beschafft werden. Der Bundesrat hat die Teilnahme genehmigt. Die Armee modernisiere ihre Mittel für die elektronische Kriegsführung, schreibt der Bundesrat. Dafür brauche sie Systeme, die elektromagnetische Signale erfassen, beeinflussen und stören könnten. Eine gemeinsame Beschaffung mit anderen Ländern bringe mehr Vorteile. Insbesondere könne die Schweiz so von günstigeren Einkaufspreisen profitieren. Die Neutralität sei gewährleistet, heißt es weiter. Sollte eines der Mitglieder in einen bewaffneten Konflikt verwickelt werden, könne sich die Schweiz aus dem Programm zurückziehen. Die Börsendaten von SIX, der Swiss Market Index, liegt im Moment bei 14.038 Punkten plus 0,8%. Der Euro wird zu 93,27 Rappen gehandelt, der Dollar zu 83,36 Rappen. Und das Wetter? Am Nachmittag wird es ziemlich sonnig, bei rund 19 Grad. Morgen liegt am Vormittag im Flachland vielerorts Nebel oder Hochnebel, sonst scheint die Sonne. Das waren Nachrichten von Radio SRF, verantwortlich Jan Grüebler.
3: 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Der Papst hat Lungenkrebs. Das hat der Vatikan nach einer Operation mitgeteilt. Dass darüber so schnell und transparent informiert wird, das hänge mit der neuen Strategie der Kirche zusammen, sagt hier gleich ein Kirchenvertreter aus dem Kanton Zürich. Und kein vollständiger Kampfjet, aber mehr als eine Drohne. Der europäische Luftfahrtkonzern Airbus testet ein neues Fluggerät. Wofür das gedacht ist, erklärt eine Expertin in dieser Sendung. Mein Name Dominik Rolli. Papst Leo XIV. Hat Lungenkrebs. Das hat der Vatikan bekannt gegeben. Dem Oberhaupt der römisch-katholischen Kirche wurde in einer Operation ein Teil des rechten Lungenflügels entfernt. Die Operation sei erfolgreich verlaufen und der Papst habe sie gut überstanden. Der Vatikan und auch der Papst sprechen ganz offen darüber, dass Leo erkrankt ist. Das ist anders als früher, wo der Gesundheitszustand des Papstes oft geheim war, auch wenn Päpste bereits krank waren. Raphael Günther hat mit dem Kommunikationsleiter der katholischen Kirche im Kanton Zürich, mit Simon Spengler, über die Erkrankung des Papstes gesprochen und ihn zuerst nach seiner Reaktion gefragt.
4: Da ist tatsächlich eine große Betroffenheit, obwohl man ja eigentlich damit rechnen musste, weil das alles jetzt so schnell gegangen ist, auch mit der Operation, dass das was Ernsthaftes ist. Aber tatsächlich die Diagnose Krebs, Lungenkrebs, ist natürlich für die Gläubigen besonders ein schwerer Schlag, weil viele Menschen, viele Gläubige in Papst Leo große Hoffnungen auch für die Zukunft der Kirche setzen. Das hat man ja auch kürzlich bei den Frankreich-Reise gemerkt, welche Begeisterung dieser Mann auslösen kann. und welche Emotionen dann auch mit im Spiel sind. Natürlich jetzt, wo man sieht, dass dieser Mann auch schwer krank ist.
5: Also diese Nachricht aus dem Vatikan macht viele Gläubige betroffen. Jetzt spricht der Papst ganz offen über seine Krankheit. Das war bei früheren Päpsten anders. Da wurde jeweils fast schon ein Geheimnis gemacht um den Gesundheitszustand des Papstes. Wie kommt denn diese transparente Kommunikation in der katholischen Kirche an?
4: Die kommt nach meiner Wahrnehmung sehr gut an. Vor allem, weil damit auch jetzt eingelöst wird, in diesem speziellen Fall, dass katholische Kirche transparent und modern kommunizieren will. Das hat man ja der Kirche zu Recht immer vorgeworfen, dass sie intransparent sei, dass viel wird verschwiegen oder verschleiert. Gerade auch in dem ganzen Problematik der sexuellen Missbräuche im Umfeld der Kirche. Und die Kirche selbst hat sich ja zum Ziel gesetzt, damit aufzuhören. Es soll transparent und offen kommuniziert werden. Und nichts mehr soll irgendwie verheimlicht werden. Und damit macht jetzt Papst Leo auch in seinem persönlichen Gesundheitsfall ernst.
5: Man staunt aber schon, oder? Wie schnell das alles auch geht. Also irgendwie, da kam gestern kurz nach 20 Uhr die Meldung, die Operation sei gut verlaufen, dann nur wenige Stunden später auch schon die Diagnose. Also da ist wirklich der Papst, so scheint es, auf vollste Transparenz bedacht.
4: Ja, das stimmt. Das ist ja nicht ganz neu. Auch sein Vorgänger, Papst Franziskus, hat ja diesen ganzen vatikanischen Medienapparat ziemlich durchgerüttelt und durchgeschüttelt und diese Intransparenz bekämpft, die da vorher geherrscht hat. Und wenn man zurückdenkt an den Gesundheit oder die Krankheitsverlauf von Papst Johannes Paul II., der ja über eine lange Zeit, ein langes Siechtum immer im Vatikan regiert hat, und wo dann die Vatikanmedien immer betont haben, wie geistig fit er sei, trotz körperlicher Gebrechen, da ist jetzt ein himmelweiter Unterschied. Bei Papst Johannes Paul II. Weiß man ja unterdessen, dass das alles nicht mehr richtig so gestimmt hat, dass er längst andere Leute im Hintergrund die Geschäfte weitgehend übernommen hatten, aber die Fassade wurde aufrechterhalten. Und das ist jetzt wirklich nicht mehr der Fall und das ist gut so.
5: Sie sprechen wirklich davon, dass man da vertuscht hat und diese Vertuschung soll jetzt ein für alle Mal vorbei sein, auch in anderen Belangen, verstehe ich Sie da richtig?
4: Ja, das ist eine neue Kultur in der katholischen Kirche, die angebrochen hat, schon vor längerer Zeit, aber die von Leo jetzt sehr konsequent fortgesetzt wird. Und natürlich auch, die Welt hat sich verändert, die Medien haben sich verändert. So Vertuschungsoperationen wie in den früheren Jahrzehnten sind heute gar nicht mehr möglich.
5: Sie haben gesagt, bei all den Missbrauchsfällen, den Missbrauchsvorwürfen im Umfeld der Kirche, auch da wolle man transparenter sein. Sehen Sie denn in diesem Bereich bereits konkrete Fortschritte, wenn Sie das so betonen?
4: Ja, unbedingt. Es wurden sogar schon ganze Bischofskonferenzen oder große Teile von Bischofskonferenzen abgesetzt unter Franziskus. Es wurden Bischöfe und Kardinäle haben ihr Ämter verloren. Also es wird durchgegriffen bis in die Führungsspitzen des Vatikans und natürlich vor Ort auch. Da hat sich sehr, sehr viel getan in der Kultur der katholischen Kirche in dem Lauf der letzten 10 Jahre. Also das ist eine kleine Revolution, die da stattgefunden hat. Auch mit Bekämpfung, mit Präventionsmaßnahmen und so weiter, was alles eingeleitet worden ist, da hat sich tatsächlich wirklich viel getan. Und das zeigt sich eben jetzt auch in dieser Kultur der offenen Kommunikation bezüglich der Krankheit des Papstes.
5: Jetzt heißt es, der Papst müsse eine Woche lang im Spital bleiben. Eine Stellvertretung hat ja der Papst nicht. Was heißt denn das jetzt für die Geschäfte des Vatikans?
4: Tatsächlich gibt es keinen Stellvertreter des Papstes. Der Papst ist ein absoluter Monarch. Es gibt keinen zweiten. Er kann von niemandem, kann stellvertretend im Namen des Papstes sprechen. Das heißt, dass für den Moment offizielle Audienzen von Staats- und Regierungschefs, die allenfalls geplant gewesen sind, die müssen schlicht verschoben werden. Es kann niemand anderes dahin gehen. Und Bischofsernennungen oder Geschäfte der Kardinäle und so weiter. Alles das, wofür der Papst seine Unterschrift geben muss, das muss halt im Moment ein bisschen warten. Es gibt zwar offiziell den Kardinalstaatssekretär, der ist die Nummer 2 im Vatikan, sagt man immer so. Der ist der Außenminister des Vatikans. Der kann natürlich gewisse Aufgaben übernehmen, aber auch er kann nicht als Stellvertreter des Papstes sprechen. Und dann gibt es den sogenannten Substitut, das ist ein Erzbischof, Rudelli, der bereitet alle Ernennungen vor von Bischöfen auf der ganzen Welt, Erzbischöfen und so weiter, also wichtige Amtsgeschäfte. Aber auch der kann das nicht selbst unterschreiben. Am Schluss muss Papst Leo unterzeichnen. Und solange es jetzt nur eine Woche geht, ist das ja nicht schlimm. Und wenn es länger gehen sollte, was wir alle nicht hoffen, dann muss der Papst schlussendlich vom Krankenbett aus diese Amtsgeschäfte weiterführen.
3: Das sagt Simon Spengler, er leitet die Kommunikation der katholischen Kirche im Kanton Zürich. Diese Zahl schockiert. Rund 500.000 Minderjährige sind während eines Jahres auf den Philippinen Opfer von Kinderpornografie geworden. Die Zahl stammt aus einem Bericht der Menschenrechtsorganisation Justice Mission, die sich gegen die sexuelle Ausbeutung von Menschen in Armut einsetzt. Der US-Sender CNN hat jüngst darüber berichtet. Demnach sind die Kinder und Jugendlichen vor laufender Kamera misshandelt worden, während Pädokriminelle zuschauten, auch aus der Schweiz. Warum diese Fälle ausgerechnet auf den Philippinen ein solches Ausmaß angenommen haben, darüber hat Raphael Günther mit Carsten Stormer gesprochen, er ist freier Journalist in der philippinischen Hauptstadt Manila.
6: In den Philippinen ist das Ausmaß so hoch, weil hier gleich mehrere Faktoren aufeinandertreffen. Einerseits ist es ein Land, was von großer bis extremer Armut geprägt ist. Die Leute sprechen sehr gut Englisch, weil Englisch Amtssprache ist. Und es trifft hier auf ein Land, was ziemlich gut digitalisiert ist. Also selbst in den ärmeren Regionen findet man fast überall schnelle Internetverbindungen. Das macht natürlich Tür und Tor offen für Missbrauch.
5: Was hat denn Englisch damit zu tun, die Sprache Englisch?
6: Es ist international, deswegen weltweit wird Englisch gesprochen. Deswegen können Täter aus allen Teilen der Welt, aus Südamerika, aus den USA, aus Europa, aus Deutschland, aus der Schweiz, jeder, der ein bisschen Englisch beherrscht, kann über sämtliche digitalen Wege, sei es Facebook, Teams, Zoom, wie auch immer, mit jedem Internetzugang weltweit kann man hier Menschen erreichen, mit denen kommunizieren und die auch dazu überreden. Man kann sie groomen, man kann in Internetforen, man kann in Online-Netzwerken wie Roblox und sowas an Kinder herantreten. Man kommt über Dating-Sites sehr, sehr leicht an Kinder heran. Also ich habe selber zu dem Thema schon vor vielen Jahren recherchiert. Ich habe das damals mit einem befreundeten Kollegen aus Belgien gemacht. Es hat weniger als 10 Minuten gedauert, bei einer Dating-Site, Online-Dating-Site an Kinder heranzukommen. Also innerhalb von weniger als 10 Minuten wurden uns Kinder unter 10 Jahren von Menschen dort im Netz angeboten, die sich dort als junge Frauen, die offen waren für westliche Freier, angeboten haben.
5: Sie haben vorhin Grooming angesprochen. Das ist so die gezielte Kontaktaufnahme von Erwachsenen zu Minderjährigen, eben in Missbrauchsabsicht. Von was für Formen von Missbrauch sprechen wir denn hier?
6: Also die Philippinen sind offen für jegliche Art von Missbrauch. Es fängt an bei sexuellem Missbrauch, beim Sextourismus, und es geht bis hin zu Online-Missbrauch von Kindern. Also es gibt analog und online gibt es hier jegliche Formen von Missbrauch. Also auch hier kann ich auch aus eigener Recherche berichten. Es gibt hier Sextourismus-Hotspots wie Angeles City oder Olongapo, wo es sehr kurze Zeit braucht, wenn man gezielt nach Kindern sucht, dass Kinder angeboten werden. Also auch da bei unserer Recherche haben wir Täter gefunden, und sowohl aus ausländische Täter als auch in dem Fall waren das 2 minderjährige Mädchen, deren Tante die Kinder angeboten hat über einen amerikanischen Freier, der die Kinder gefilmt hat und auch sexuell missbraucht hat. Diese Kinder wurden uns innerhalb von, also da hat man nicht lange suchen müssen, eine halbe Stunde vielleicht, geht man durch die Straßen und man fragt sich durch, bis jemand bereit ist, Kinder zu vermitteln.
5: Sie haben jetzt die Tante eines Opfers angesprochen. Ja, eine wichtige Rolle spielen auch andere Angehörige der Kinder, Mütter, Schwestern zum Beispiel, die den Missbrauch ermöglichen. Warum tun sie das?
6: Armut. Wenn man sexuellen Online-Missbrauch von Kindern unterbinden, muss man die Armut bekämpfen. Die Philippinen sind ein sehr, sehr armes Land. Die Leute brauchen dringend Geld überall. Wir haben die höchste Inflationsrate in Asien. Es ist wirtschaftlich gerade sehr schwierig für das ganze Land. Es gibt eine hohe Arbeitslosigkeit. Es gibt eine hohe Armutsrate. die Leute brauchen das Geld und eben es ist leicht verdientes Geld. Das kostet, also als ich recherchierte, hat so ein Missbrauch von Kindern um die 20 Euro gekostet. Das mag jetzt ein bisschen mehr kosten, sagen wir mal 50 Euro. Aber es war damals wirklich schon so, wir haben mit einer Mutter gesprochen, die ihr neugeborenes Kind live vor einer Kamera missbraucht hat. Ich habe die Bilder sehen müssen, die bei der Polizei abgegeben worden sind. Und die Frau hat wenig Schuld darin empfunden, dass sie das gemacht hat, weil sie gesagt hat, aber es ist doch bloß, also erstmal bleibt es innerhalb der Familie, zweitens mal ist es nur vor einer Kamera. Das Unrechtbewusstsein, dass man da tatsächlich etwas falsch macht, ist sehr gering und gleichzeitig ist der Bedarf, der finanzielle Notstand so groß, dass man oft darüber hinaus sieht. Ich habe Kinder getroffen, Minderjährige, die das gemacht haben, damit sie sich Computer kaufen konnten, damit sie sich Schulbücher leisten konnten, damit sie sich den Badezimmerboden fliesen konnten. Es sind wirklich banale Dinge, die Menschen damit bezahlt wollen und damit mit ihren Körpern bezahlt haben. Oder eben teilweise aus der Familie missbraucht worden. Gleichzeitig gibt es natürlich auch die Ausbeutungsringe, wo Kinder in sozusagen Online-Dance gehalten werden. Das sind dann irgendwelche Häuser, Wohnungen oder irgendwelche Hütten, wo Kinder gezielt missbraucht werden und am Computer sitzen und ausländische Männer aus allen Teilen der Welt sexuell befriedigen.
3: Das sagt Carsten Stormer, freier Journalist in Manila. Zum zweiten Mal innerhalb einer Woche sind zwei Handelsschiffe im Schwarzen Meer mit Drohnen angegriffen worden. Und zwar vor der bulgarischen Küste. Bulgariens Ministerpräsident Rumen Radev erklärte zwar, dass es keine eindeutigen Beweise gebe, wer für den Angriff verantwortlich sei. Der Vorfall nütze allerdings Russland. Eines der attackierten Schiffe fuhr unter der Flagge von Malta, also einem EU-Mitglied. Rachel Rocci hat EU-Korrespondent Matthias Strasser gefragt, wie die EU auf den jüngsten Vorfall im Schwarzen Meer reagiert hat.
7: Also die Versenkung der Dignity, so hieß das eine angegriffene Schiff vor der bulgarischen Küste, das dann gesunken ist, und der Angriff auf ein zweites Schiff, das unter der Flagge eines Mitgliedstaats gefahren ist. Diese Angriffe sind ja nur die letzten in einer ganzen Reihe von Vorfällen im Schwarzen Meer, wo die EU-Mitglieder Rumänien und Bulgarien eben mehr Anstoß haben. Die EU-Kommission hat gestern erklärt, die Region sei zu einer, Zitat, neuen Front der Eskalation im russischen Krieg in der Ukraine geworden. Kommissionspräsidentin Ursula von der Leyen hat Angriffe auf Handelsschiffe in der Nähe der bulgarischen Küste verurteilt. Sie hat sich auch mit dem bulgarischen Premierminister Rumen Radev ausgetauscht. Und EU-Ratspräsident Antonio Costa hat angekündigt, dass intensivierte hybride Angriffe Russlands am EU-Gipfel Ende dieser Woche dann thematisiert würden. Und auch die NATO hat reagiert. Generalsekretär Mark Rutte erklärte am Abend, das Verteidigungsbündnis werde sein Dispositiv an der Ostflanke bei Bedarf weiter anpassen.
8: Sie haben es angesprochen, es gab bereits zuvor mehrere Vorfälle, die mit Russland in Zusammenhang gebracht worden waren. Ist der Angriff auf ein Schiff unter maltesischer Flagge eine neue Eskalationsstufe?
7: Die Entwicklungen im Schwarzen Meer stellen für die EU tatsächlich eine neue Qualität dar. Es ist aber eben längst nicht der einzige Vorfall. Nach Angaben der türkischen Handelskammer wurden seit Beginn des Kriegs weit über 200 zivile Handelsschiffe im Schwarzen Meer angegriffen, der Großteil davon im laufenden Jahr. Ein Angriff auf ein Schiff unter maltesischer Flagge kann von Malta nach dem Seerecht tatsächlich als Angriff auf Malta betrachtet werden. Entscheidender ist aber sowieso, dass der Angriff auf zivile Handelsschiffe einen Bruch des Völkerrechts darstellen. Und zwar unabhängig davon, welche Flagge sie führen. Die Handelsschiffe sind zivile Schiffe und ein gezielter Angriff auf zivile Schiffe ist ein Kriegsverbrechen. Auch deshalb spricht der bulgarische Premierminister von einem eklatanten Verstoß gegen Völkerrecht und Seerecht.
8: Diese Woche hat die EU Sanktionen gegen 1600 Personen, Unternehmen und andere Organisationen beschlossen, die mit der Produktion von ballistischen Raketen zu tun haben. Gibt es Stimmen, die noch weitergehende Maßnahmen gegen Russland fordern?
7: Ja, es gibt in der EU Staaten, die sich ein robusteres Auftreten gegenüber Russland wünschen würden, die meisten davon im Osten, die nahe am Krieg in der Ukraine oder an der Grenze zu Russland liegen. Gerade im Zusammenhang mit dem Drohnenfund auf dem Flughafen Leipzig im Sommer hat etwa die EU-Außenbeauftragte Kaja Kallas davon gesprochen, die hybriden Angriffe auf Europa seien längst nicht mehr hybrid. Je weiter nach Westen und Süden man allerdings schauen geht, desto weniger dringlich wird die Problemwahrnehmung nach wie vor, muss man sagen. Und das, obschon es mittlerweile in ganz Europa Drohnensichtungen gab. In Osteuropa handelt es sich dabei oft um Luftraumverletzungen. Zum Teil wurden solche Drohnen auch abgeschossen. Weiter im Westen werden Drohnen immer wieder über kritischer Infrastruktur gesichtet. Die militärische Antwort auf solche Bedrohungen, die liegt ja bei der NATO und bei der politischen Antwort der EU. Da braucht es bislang eben immer Einstimmigkeit unter den Mitgliedstaaten. Eine Einstimmigkeit, die eben auch jüngst nicht immer gegeben war, wenn wir daran denken, dass etwa zwei Oligarchen von der EU-Sanktionsliste gestrichen wurden, unter anderem auf Betreiben Frankreichs.

0: sagen, ein hoher EU-Diplomat hat es gestern so formuliert, es gebe selbstverständlich weiterhin einen Dialog mit den USA, denn dieser sei schlicht alternativlos. Also Europa, auch die Ukraine sind zumindest kurz- und mittelfristig den Entscheiden in Washington ausgeliefert. Das wurde auch gestern wieder klar, als der ukrainische Präsident Zelensky erklärte, Kiew habe von seinen Partnern keine Warnungen erhalten über russische Raketenangriffe auf zivile Ziele in der ukrainischen Hauptstadt. Solche Informationen sind für die Abwehr der Angriffe von großer Bedeutung und in der Vergangenheit hat die Ukraine solche Warnungen aus den USA erhalten. Das verunsichert die europäischen Partner und auch deshalb dürfte der US-amerikanische NATO-Oberbefehlshaber in Europa, Alexis Grinkevich, am Montag betont haben, die NATO sei bereit, einen Angriff auf ihr Territorium zu stoppen und notfalls auch zu bekämpfen.
1: Informationen von EU-Korrespondent Matthias Strasser. Kampfflugzeuge ohne eine Pilotin, ohne einen Piloten. Das soll schon bald Wirklichkeit werden. So verspricht es der europäische Flugzeugkonzern Airbus. Zurzeit würden Testflüge durchgeführt, teilt Airbus mit. Das neue Flugobjekt ist etwas kleiner als ein klassisches Kampfflugzeug, soll aber mehr können als eine Drohne. Was also ist der Unterschied zu bisherigen Systemen? Das hat Yves Kilcher Ulrike Franke gefragt. Sie ist Sicherheitsexpertin bei der Denkfabrik European Council on Foreign Relations.
2: Ich würde sagen, dass der Hauptpunkt ist eigentlich, dass das ein sehr schnelles Flugzeug ist, eine sehr schnelle Drohne. Bei diesen Tests haben sie gesagt, Mach 0,8, das ist ungefähr 1000 km/h, das ist schon deutlich schneller als so die anderen Drohnensysteme, die wir dieser Tage haben. Und es ist auch einfach, soll ein fähiges System sein, was Künstliche Intelligenz, Autonomie etc. angeht. Also das ist jetzt schon so ein bisschen so die Idee, die Speerspitze der Drohnenentwicklung, allerdings deswegen halt auch schon sehr teuer.
3: Eben, es ist eher klein wie eine Drohne und trotzdem preist es Airbus als Kampfflugzeug an. Wieso? Geht es da um PR oder um Vormachtstellung?
2: Naja, also erstmal ist hier die Frage, was genau ist eigentlich eine Drohne? Inzwischen beschreibt ja der Begriff Drohne wirklich alles von eben dem Quadcopter zu letztendlich Raketensystemen zu jetzt diesen hochtechnologierten Systemen. Ist das ein Kampfflugzeug? Naja, es ist nicht unbedingt eine Drohne, die jetzt ein Kampfflugzeug ersetzen soll, aber es ist schon eine Drohne, die eben sehr viele Fähigkeiten hat, die zumindest in die Nähe eines Kampfflugzeugs kommen sollen. Und das ist im Übrigen eigentlich auch die Idee. Also diese Idee dieser Drohnen ist, dass sie mit zukünftigen Kampfflugzeugen dann auch mitfliegen soll. Deswegen muss sie auch schnell sein, dass sie das Kampfflugzeug quasi nicht zurückhält. Und dann potenziell auch als Drohnenschwarm, ja, mit einem wahrscheinlich noch bemannten Kampfflugzeug mitfliegt und da eben auch Einsätze fliegt. Also es ist irgendwo dazwischen, was die Definition angeht. Unbemanntes Kampfflugzeug klingt natürlich jetzt vielleicht nochmal besonders aufregend, aber wie gesagt, was genau das dann bedeutet, ist auch ein bisschen Ansichtssache.
3: Die Kampfflugzeuge von Airbus sollen Kampfjets begleiten, also Kampfjets mit Pilotinnen oder Piloten. Was bringt das dann konkret im Kriegseinsatz?
2: Ja, also das ist so ein Konzept, das gibt es jetzt schon seit einigen Jahren. Man spricht ja auch von Unmanned Armed Wingman, also soll heißen eben ja die mitfliegende Drohne. Das Konzept, was es auch in mehreren Ländern schon seit Jahren gibt, ist, man stellt quasi das Kampfflugzeug, das eher bemannte Kampfflugzeug, in die Mitte des Systems und da fliegen dann unbemannte Drohnenschwärme mit, die dem Kampfflugzeug eben helfen, seinen Einsatz zu fliegen. Also man kann die dann zum Beispiel vorschicken, man kann sie in Situationen schicken, die ganz besonders gefährlich sind, wo man eben das Kampfflugzeug nicht reinschicken will, weil da ja dann doch ein Mensch drin sitzt und es auch doch noch teurer ist. Diese Drohnenschwärme sollen auch weitestgehend autonom agieren und vielleicht auch als Schwärme agieren, also eben in Schwarmformationen angreifen, all diese Sachen. Das ist alles noch eher konzeptionell. Es geht hier um Prototypen, es geht um Demonstrationen, es geht darum, die Technologie auszuprobieren. Das ist jetzt nicht alles was irgendwie morgen fliegt, aber das ist so ein bisschen das Konzept, was es seit einigen Jahren eben für zukünftige Kampffflugeinsätze gibt und da passt eben dieses System jetzt von Airbus und Kratos rein.
3: Der Chef von Airbus Defence and Space, Michael Schöllhorn, sagt, die Welt, die werde immer komplizierter und auch umkämpfter und deshalb brauche man Masse. Was meint er damit?
2: Ja, das ist ein wichtiger Punkt. Also diese Diskussion um Masse, die ist eine, die hat uns vor allen Dingen eingeholt seit dem russischen Angriffskrieg in der Ukraine, der eine unglaubliche Materialschlacht ist, also wirklich ein Krieg der Masse. Wir haben ja in der Ukraine jetzt so Zahlen von Millionen von Drohnen, die pro Jahr hergestellt und eben verloren oder eingesetzt werden und dann damit

0: kaputt gehen. Das sind jetzt natürlich ganz andere Systeme als über das, was wir gerade reden. Ne? Aber Drohne ist halt eben nicht gleich Drohne. Nur dieses Masse-Thema ist etwas, was jetzt für den Westen so ein bisschen wieder aufgekommen ist, als dass wir eben Jahre, Jahrzehnte lang dachten, wir haben einfach die super hochtechnologisierten Systeme und davon sehr wenige und das reicht. Und jetzt sehen wir eben im Krieg in der Ukraine oder aber auch ehrlich gesagt im Zuge des Iran-Konfliktes, dass Masse wieder eine Rolle spielt, dass man viele Systeme braucht. Und das ist jetzt gerade die Überlegung. Punkt ist nur, das System, was wir jetzt hier gerade sehen, was hier gerade getestet wurde, das ist noch nicht eins, was wir uns leisten könnten, in Masse einzusetzen. Denn das Preisschild, was da aktuell dran hängt, ist laut Medienberichten eben 20 Millionen Euro pro Drohne. Da können wir uns jetzt nicht leisten, davon irgendwie Tausende zu kaufen und einzusetzen. Insofern, also das ist momentan noch eher in Richtung Hochtechnologie und weniger Masse. Aber dieses Masse-Thema ist etwas, was uns alle umtreibt und wo man eben versucht wird, ja auch viele und dann billige Systeme aufs Schlachtfeld zu bringen.
1: Ganz neu ist dieses Produkt ja nicht. Airbus nimmt ein amerikanisches Produkt und passt es an. Wie heikel ist diese Abhängigkeit von den USA?
0: Ja, auch das ist eine große Diskussion, kennen Sie ja auch in der Schweiz, um die F-35. Es ist richtig, also das ist nicht nur Airbus, sondern eben auch Kratos. Kratos ist ein amerikanisches Unternehmen und die hatten die XQ-58A, war das glaube ich, auf das jetzt die Valkyrie auch basiert. Es ist eine amerikanische Firma. Es ist ein bisschen die Frage, also vor einigen Jahren wäre es natürlich total normal gewesen, mit amerikanischen Firmen zusammenzuarbeiten und nicht nur normal, sondern auch positiv, weil man eben mit dem wichtigsten Partner zusammenarbeitet, der technologisch eben auch was kann. Inzwischen macht man sich da große Sorgen um Abhängigkeiten. Es ist so eine Mischkalkulation. Man muss sich überlegen, wo macht das Sinn? Wo brauchen wir auch die Fähigkeit? Gerade was eben künstliche Intelligenz angeht, sind natürlich die amerikanischen Firmen auch sehr fähig, wenn eben nicht sogar führend und daher diese Zusammenarbeit. Persönlich hätte ich natürlich gerne rein europäische Lösungen, wo man sich dann tatsächlich komplett unabhängig macht. Das hat man hier jetzt nicht gewählt, aus welchen Gründen auch immer. Es ist jetzt auch nicht fundamental problematisch meines Erachtens, aber es würde Europa schon gut zu Gesicht stehen, wenn sie versuchen würden, möglichst viel eben auch selbst zu machen und ohne jetzt Abhängigkeiten von den Amerikanern noch weiter zu verstärken.
2: Das sagt die Sicherheitsexpertin Ulrike Franke. Das war 4x4 vom Mittwoch, zusammengestellt aus dem Programm von SRF 4 News. Was zur Stunde aktuell ist, das gibt's hier gleich als nächstes.

0: Die Nachrichten von SRF um 2 mit Michael Wieland und diesen Themen. Der Bundesrat will große Online-Plattformen wie Facebook oder Google stärker regulieren und dabei den Jugendschutz ausbauen. Und eine neue Studie zeigt auf, wie viel der Klimawandel die Schweiz kosten könnte. Das Wetter: am Nachmittag ziemlich sonnig bei 19 Grad, morgen im Flachland zunächst Nebel, sonst sonnig. Der Bundesrat will große Social-Media-Plattformen und Suchmaschinen wie Facebook, TikTok, YouTube oder Google stärker regulieren. Dabei soll auch der Jugendschutz ausgebaut werden. Das hat der Bundesrat nach der Vernehmlassung des entsprechenden Gesetzes entschieden. Neu sind also die Pläne für Jugendschutzmaßnahmen. Lara Christen, was plant der Bundesrat genau?
1: Große Plattformen sollen analysieren müssen, ob ihre Dienste Risiken für Minderjährige schaffen oder verstärken. Zudem sollen sie Maßnahmen gegen solche Risiken ergreifen müssen. Auch die Werbung auf solchen Plattformen will der Bundesrat einschränken. Konkret will er die personalisierte Werbung für Minderjährige verbieten, also Werbung, die aufgrund des Verhaltens oder persönlicher Merkmale angezeigt wird.
0: Andere Länder diskutieren über ein Social-Media-Verbot für Kinder und Jugendliche oder haben es bereits eingeführt. Davon spricht der Bundesrat nicht.
1: Nein, zumindest im Moment nicht. Der Bundesrat schreibt, auch Minderjährige hätten ein Recht, solche Plattformen zu nutzen, um am öffentlichen Diskurs teilnehmen zu können. Aber sie sollen diese Dienste sicherer nutzen können, deshalb die Maßnahmen, die das zuständige Departement, das UVEC, nun konkretisieren soll. Doch der Bundesrat will sich auch über weiterreichende Maßnahmen Gedanken machen. Dazu zählt auch ein Verbot. Mehrere Vorstöße aus dem Parlament verlangen eine Analyse dazu.
0: Lara Christen. Die Schweiz beteiligt sich an einem europäischen Programm, über das elektronische Angriffssysteme beschafft werden. Der Bundesrat hat die Teilnahme genehmigt. Die Armee modernisiere ihre Mittel für die elektronische Kriegsführung, schreibt der Bundesrat. Dafür brauche sie Systeme, die elektromagnetische Signale erfassen, beeinflussen und stören könnten. Es geht beispielsweise um Funk- oder Kommunikationsverbindungen. Eine gemeinsame Beschaffung mit anderen Ländern bringe mehr Vorteile. Insbesondere könne die Schweiz so von günstigeren Einkaufspreisen profitieren. Die Neutralität sei gewährleistet, heißt es weiter. Sollte eines der Mitglieder in einen bewaffneten Konflikt verwickelt werden, könne sich die Schweiz aus dem Programm zurückziehen. Welche Kosten kommen wegen des Klimawandels auf die Schweiz zu? Das hat der Bund in einer Studie untersuchen lassen. Nun liegt das Resultat vor. Bis ins Jahr 2060 dürfte der Klimawandel die Schweiz jedes Jahr Milliarden kosten. Wirtschaftsredaktor Klaus Ammann.
2: Konkret haben die Autorinnen und Autoren drei verschiedene Szenarien angeschaut. Eines, in dem die Staaten konsequent Klimaschutz betreiben, ein mittleres, in dem sie moderate Maßnahmen ergreifen und eines, in dem sie die Temperaturen praktisch ungebremst steigen lassen. In jedem dieser Szenarien seien anschließend 5 Klimarisiken evaluiert worden, erklärt Raphael Bucher, der Leiter Klimapolitik im Bundesamt für Umwelt BAFU.
3: Wir haben die Risiken genommen, die für die Schweiz am relevantesten sind. Und das sind vor allem Hitzebelastung und Trockenheit.
2: Aber auch die steigende Schneefallgrenze, Starkniederschläge sowie Sturm- und Hagelereignisse. Konkret rechnen die Forschenden zum Beispiel wegen der zunehmenden Zahl von Hitzetagen mit Leistungseinbußen bei der Arbeit von mehreren hundert Millionen oder gar Milliarden Franken pro Jahr, je nachdem wie viel in Anpassung investiert wird. Für den Wintertourismus beziffern sie die jährlichen Schäden auf über 2 Milliarden Franken bis ins Jahr 2060.
0: Weiter sagt die Studie, Maßnahmen, um sich an den Klimawandel anzupassen, lohnten sich. Aber nicht in allen Bereichen. Zum Beispiel in den Skigebieten seien die Folgekosten so oder so hoch. In der Landwirtschaft dagegen könnte man die wirtschaftlichen Schäden gering halten, vor allem mit Investitionen in die Bewässerung. Diesel bleibt weltweit knapp, bis weit ins nächste Jahr hinein. Das sagt die Internationale Energieagentur. Grund seien die Kriege im Nahen Osten und in der Ukraine. Diese führten zu Lieferausfällen. In den Lagern würden die Dieselbestände sinken, gleichzeitig bleibe die Nachfrage hoch. Das habe Folgen für die Wirtschaft weltweit. Diesel bleibe teurer, deshalb steigen die Kosten für den Transport, was wiederum den Preis für viele Waren steigen lässt. Die Börsendaten von SIX, der Swiss Market Index, liegt im Moment bei 14.063 Punkten plus 1,0%. Der Euro wird zu 93,26 Rappen gehandelt, der Dollar zu 83,32 Rappen. Und der Blick aufs Wetter. Am Nachmittag wird es ziemlich sonnig bei rund 19 Grad. Morgen liegt am Vormittag im Flachland vielerorts Nebel oder Hochnebel, sonst scheint die Sonne. Das waren Nachrichten von Radio SRF. Verantwortlich Jan Grübler.
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6: Der bärbeißige Wachtmeister Studer hat ihn zur Schweizer Literaturlegende gemacht, Friedrich Glauser. Seine ersten Lebensjahre hat er in Wien verbracht, in diese gibt nun eine Zürcher Ausstellung einen Blick. Und dann kriegen wir es noch mit zwei Bestseller-Autorinnen zu tun, der US-amerikanischen Bonnie Garmus und der deutschen Julie C. Beide haben neue Bücher, die wir vorstellen. Durch die Sendung begleite ich sie, Bodo Frick mein Name. Wir beginnen mit einem Klassiker der Theaterbühne, Die Möwe von Anton Tschechow. Mit diesem Stück meldet sich Jazz Woodcock Stewart am Theater Basel zurück. Vor 2 Jahren wurde sie für ihre Version des Stücks Die Glasmenagerie von Tennessee Williams gefeiert. Mit diesem Stück wurde sie dieses Jahr ans Berliner Theatertreffen eingeladen. Nun wagt sich Jazz Woodcock Stewart also an den nächsten Klassiker. Fabian Negerli hat vor der Premiere heute Abend mit dem Dramaturgen des Stücks gesprochen über die Handschrift von Jazz Woodcock Stewart.
7: Klassische Dramen neu entdecken, eine neue Perspektive auf sie richten. Das interessiere Regisseurin Jazz Woodcock Stewart, sagt Chris Merken. Er ist Dramaturg am Theater Basel und somit das Bindeglied zwischen den verschiedenen Akteuren, die an der Inszenierung von Tschechows Möwe beteiligt sind.
8: Sie nimmt die Texte wirklich, wirklich ernst, ohne sie genau nachzuerzählen und nur gut auf die Bühne zu bringen. Und gleichzeitig schafft sie es, sie in ihrer Gegenwärtigkeit zu befragen, ohne dass sie zerfallen.
7: Diese Arbeitsweise, dieser Blick auf klassische Texte, habe das Theater Basel dazu bewogen, sie erneut einzuladen für eine Inszenierung. Außerdem war es der Wunsch der Schauspielerinnen und Schauspieler, die Arbeit mit ihr weiterzuführen.
8: Weil sie auf eine ganz wunderbare Art und Weise kreative Räume schafft, in denen die Spieler selbst ihr kreatives Potenzial voll entfalten können. Das liegt an der Art und Weise, wie sie die Geschichten erzählt, was sie an den Figuren interessiert. Das ist echte Figurenarbeit, die man dort leistet in den Proben.
7: Und für diese Figurenarbeit eigne sich Tschechows Möwe besonders gut. Das Drama hat nur wenig Handlung, lebt von vielschichtigen Dialogen, unterschwelligen Spannungen und der feinen Gestaltung der Figuren.
8: Das Stück von Tschechow, da wird sehr viel geredet und es passiert gar nicht so viel. Und das, was wichtig ist in diesem Stück, ist das Unausgesprochene. Und das kann Jazz gut beschreiben und den Spielern dabei helfen, genau das spürbar zu machen.
7: Die Möwe spielt auf einem Landgut. Dort trifft sich eine Künstlerfamilie. Der junge Kostja hat ein Theaterstück geschrieben für seine geliebte Nina. Er will Schriftsteller werden, sie Schauspielerin. Zudem will Kostja seine Mutter beeindrucken, eine gefeierte Schauspielerin und deren Liebhaber Trigorin, ein vielgerühmter Autor. Doch das Stück floppt. Die Mutter macht sich lustig über ihren Sohn und Nina verliebt sich in Trigorin. Die Katastrophe ist perfekt.
8: Das Stück hat 2 große Themen. Das eine ist die Liebe, die in der Regel scheitert. Das ist ein universelles Thema, das auch 130 Jahre nachdem dieser Text geschrieben worden ist, zu uns spricht. Und das 2. große Thema ist die Auseinandersetzung mit der Kunst und darunter liegt ein Generationenkonflikt zwischen alten Formen und den jungen Menschen, die ausbrechen wollen aus diesen alten Formen und nach neuen ästhetischen Formen suchen.
7: Sagt Dramaturg Chris Merken. Jazz Woodcock Stewart hole Tschechows Drama in die Gegenwart. Zum Beispiel besetzt sie die Figur des Kostja nicht mit einem Mann, sondern einer Frau. Kostja ist in der Inszenierung also die Tochter, die sich nach der Anerkennung ihrer Mutter und der Umgebung sehnt. Und das Liebesverhältnis zu Nina ist ein lesbisches.
8: Bei Tschechow sind das alles heterosexuelle Beziehungen. Und indem man Kostja umbesetzt, entstehen Beziehungsgefüge, die aktueller sind, die für uns gelebt werden und lebbarer sind, als sie es zu Tschechows Zeiten waren.
7: Hier sucht nun also eine junge Künstlerin nach Anerkennung. Diese erfährt sie aber nicht, weder durch ihre Mutter noch durch den Autor Trigorin. Dieser schreibt zwar nicht besonders gut, ist aber trotzdem berühmt. weil er als Mann gesellschaftlich privilegiert ist und idealisiert wird.
8: Für Jazz stellt sich hier die Frage, ob wir mit denselben Maßstäben auf männliche Künstler schauen und ob wir weiblichen Künstlerinnen so dasselbe Maß von Scheitern zum Beispiel zugestehen oder ob wir sie anders bewerten.
7: Warum behandeln wir Künstlerinnen anders als Künstler? Wen sehen wir, wen hören wir und wen nicht? Das hinterfragt diese neue Inszenierung von Jazz Woodcock Stewart.
6: Und diese Inszenierung von Tschechows Die Möwe feiert heute Abend Premiere am Theater Basel. Weitere Vorstellungen gibt es bis Mitte nächstes Jahr. Sie wurde bekannt mit Bestsellern wie Unterleuten oder Übermenschen, die deutsche Juristin und Autorin Julie C. Gerade ist ihr 11. Roman erschienen, er heißt Pony Show. Literaturredaktorin Katja Schönherr hat die 500 Seiten gelesen.
1: Wo Julie C. draufsteht, ist auch Julie C. drin. Pony Show ist ein packender Roman, den man nicht weglegen kann. Hauptfigur ist Bethany Hell, über 50, verheiratet, Mutter eines Sohns und Chefin eines Literaturverlags in Hamburg. Nachgesagt wird ihr eine Affäre mit dem Lektoratsassistenten Fero, der noch keine 30 ist. Eines Tages verschwindet Fero und Betty wird mit Falschgeld und einer Pistole aufgegriffen, an der Blut klebt. Die renommierte, kulturbeflissene Verlegerin steht plötzlich unter Mordverdacht. Vom mutmaßlichen Opfer Fero keine Spur. Es beginnt ein spektakulärer Prozess. Die Medien berichten in Dauerschleife, überschlagen sich in ihrer Sensationsberichterstattung, reißerische Überschriften.
4: Dramatische Wende im Fall Bethany Hell. Der Mammutprozess nimmt Fahrt auf. Blut am Tatort. Was geschah mit Fero L.? Die Killerin schweigt.
1: Der Fall spaltet die Öffentlichkeit. Für die einen ist Bethany der Beweis, dass Frauen in Machtpositionen genauso toxisch agieren können wie Männer. Für die anderen ist sie das Opfer einer Gesellschaft, die freiheitsliebende Frauen noch immer abstraft.
4: Unter großem Getöse surfen alle gemeinsam durch die verschiedenen Level der Eskalationsspirale. Vom Konkreten zum Grundsätzlichen, vom Grundsätzlichen zum Prinzipiellen, vom Prinzipiellen zum Ideologischen, vom Ideologischen zum Dogmatischen und von da aus auf den höchsten Olymp der Sinnlosigkeit, auf dem es nur noch darum geht, wer was zu wem von welcher Position aus sagen bzw. nicht sagen darf.
1: Erzählt wird aus der Perspektive von Bethanys Anwalt Mark. Der Fall ist der bislang wichtigste seiner Karriere. Schnell merkt er, dass er sich auf nichts verlassen kann. Nur zaghaft kommt seine Mandantin ins Reden und ihre Sicht der Dinge ist eine völlig andere als die des Staatsanwalts oder die von Feros Mutter, die glaubt, Bethany habe ihren Sohn schamlos ausgenutzt. Was ist wahr? Was ist falsch? Und ist letztlich nicht alles eine Frage der Perspektive? Das ist einer der vielen Aspekte, die Julie C. in Pony Show aufgreift. Ohne überfrachtet zu wirken, thematisiert C. auf gut 500 Seiten etwa die Erregungskurven der Öffentlichkeit oder den medialen Druck, unter dem die Justiz steht, sowie das unterfinanzierte Rechtssystem in Deutschland. Es geht aber auch um den Wunsch, dem eigenen langweiligen Alltag zu entfliehen. Mark entwickelt eine regelrechte Obsession für den Fall. Seine Mandantin Bethany sieht er als Opfer des Patriarchats. Die emanzipatorischen Widersprüche, die sich vor seiner Nase abspielen, fallen ihm dabei kaum auf.
4: Die finale Fassung meines Plädoyers habe ich in der vergangenen Nacht geschrieben und bis in die Morgenstunden auswendig gelernt. Letztlich habe ich die passenden Gedanken nicht bei Aesop oder Brecht gefunden, sondern in feministischen Aufsätzen, die ich in den Tagen zuvor gründlich studiert hatte, während meine Frau mit den Kindern Hausaufgaben machte, ihnen Essen kochte und sie ins Bett brachte.
1: Julie C. hat Rechtswissenschaften studiert. Ihr profundes juristisches Wissen kommt in Pony Show genauso zum Tragen, wie ihr Talent, Spannung zu erzeugen und eine Handlung so raffiniert zu konstruieren, dass man gar nicht merkt, dass sie konstruiert ist. C. überrascht mit immer neuen Wendungen und am Schluss, wenn man alles bis zum Ende gelesen hat, erscheint dann sogar die vorangestellte Danksagung in einem ganz neuen Licht.
6: Pony Show, der neue Roman von Julie C., ist im Luchterhand Verlag erschienen. Wir kommen zu einer Schweizer Literaturikone. Der Schriftsteller Friedrich Glauser wurde bekannt mit seinen Krimis um den bärbeißigen Wachtmeister Studer. Was viele nicht wissen, Friedrich Glauser ist in Wien zur Welt gekommen und hat dort gelebt, bis er 13 Jahre alt war. Die Literaturvermittlungsgalerie Lita in Zürich widmet Glausers Wien-Erinnerungen eine Ausstellung. In dieser treffen Glausers Erinnerungstexte auf Zeichnungen des jungen Graphic-Novel-Autors Nando von Arp. Ein Glücksfall, findet Bernard Senn.
9: Friedrich Glausers letzter literarischer Text, verfasst kurz vor seinem Tod mit 38 Jahren, heißt »Damals in Wien« und beginnt so.
10: Es gibt Erinnerungen, die sind wie schillernde Blasen. Nach vielen Jahren, da man schon meinte, sie seien nicht mehr vorhanden, steigen sie plötzlich auf in einer Stunde der Nacht, wachsen, wollen nicht zerplatzen und wieder im Nichts verschwinden, sondern blenden die geschlossenen Augen.
9: Glausers Texte zu Wien setzen sich mit den zahlreichen Ängsten auseinander, die seine Kindheit in Österreichs Hauptstadt um 1900 überschattet haben und sind Ausgangspunkt einer ebenso kleinen wie außergewöhnlichen Ausstellung, ausgerichtet von der umtriebigen Literaturvermittlerin Christa Baumberger. Die Ausstellung wirft einen frischen Blick auf Friedrich Glauser, und zwar mit Hilfe des fast 100 Jahre nach Glauser geborenen Graphic-Novel-Autors Nando von Arp. Der für seine Arbeiten mehrfach ausgezeichnete Zürcher ist ein aufsteigender Stern am Himmel der Graphic Novel. Christa Baumberger, eine Expertin für Glauser. Nando von Arps jüngste Graphic Novel heißt Fürchten lernen. Für Christa Baumberger ein Steilpass für eine Idee. Sie schickt Nando von Arp Glausers Wien-Texte und hofft auf Resonanz.
11: Er kannte Glauser nicht. Und es hat ihn so fasziniert, die Art, wie er erzählt, seine bildhafte Sprache, die Metaphern, wie er zwischen den Zeiten hin und her springt. Und er fand dann, das hat ganz viele Parallelen mit der Art, wie ich zeichne oder wie ich mich erinnere. Und hat sich dann ans Werk gemacht und das ist herausgekommen. Also es war ein Riesenexperiment. Es hätte auch schief gehen können.
9: Die künstlerische Begegnung aus einer Distanz von 100 Jahren wird zur glücklichen Fügung. Von Arps Bildwelten nehmen den Klang von Glausers angstgeprägten Erinnerungen auf, verbinden und verdichten sie.
11: Expressiv, nicht realistisch, sondern sie haben alle einen hohen Symbolgehalt. Es geht ihm nicht darum, etwas möglichst naturgetreu wiederzugeben, sondern eine symbolhafte Situation.
9: Ein Beispiel. Friedrich Glauser verliert als Vierjähriger seine heißgeliebte Mutter. Nando von Arp greift das Trauma auf, fasst es in Schwarz-Weiß.
11: Man sieht da einen Wagen, der ist in der Mitte gebogen wie eine Banane. Es ist ein Sarg auf Rädern, darin liegt die verstorbene Mutter. Unter dem Sarg ist das kleine Kind verborgen. Der Wagen zieht in zwei Richtungen. Wir haben die Pferde, die ziehen den Wagen nach oben aus dem Bild raus und unten das kleine Kind bedient eine Dampfmaschine, das in die andere Richtung zieht. Und das gibt eine unglaubliche Spannung. Man fragt sich, wann zerreißt diesen Sarg?
9: Von Arps Zeichnungen sind die Brücke von Glausers weitgehend unbekannten Wien-Texten ins Heute. Eine Hörstation präsentiert die Texte. Die Zeichnungen ergänzen. Sie könnten auch für sich stehen. Gemeinsam schaffen sie einen Resonanzraum mit Aktualitätsbezug.
11: Ich finde, es liegen viele Ängste in der Luft. Wir sind in einer Umbruchszeit, in einer Zeit voller Krisen. Und wir haben hier zwei Künstler, die es geschafft haben, mit ihren Ängsten, mit ihren Krisen einen künstlerischen Umgang zu finden und daraus etwas Produktives entstehen zu lassen. Und ich bin überzeugt, das löst auch bei den Leuten hier etwas aus.
9: Zahlreiche Einträge von Besucherinnen und Besuchern an einer dafür eingerichteten Wand geben Christa Baumberger recht. Sie antworten auf die Frage, was macht Ihnen heute Angst und was gibt Ihnen Sicherheit? Der Dialog ist eröffnet.
6: Die Ausstellung Schillernde Blasen, Friedrich Glauser, Nando von Arp ist bis Anfang Dezember zu sehen in der Galerie Lita in Zürich. Mit ihrem ersten Roman hat sie bereits einen Welthit gelandet. Die US-Amerikanerin Bonnie Garmus hat sich mit Eine Frage der Chemie in die Herzen geschrieben von Millionen Leserinnen und Lesern. Auch in der Schweiz war der Roman ein Bestseller. Nun ist ihr zweites Buch erschienen mit dem Titel Pack and Pack. Jodok Hess hat mit Britta Spichiger aus der SRF Literaturredaktion über das Buch gesprochen.
12: Britta, du hast Pack and Pack bereits schon gelesen. Kann es jetzt mit diesem ersten Buch, mit einer Frage der Chemie, mithalten?
13: Ja, punkto Figurenzeichnung und Humor auf jeden Fall. Aber dieses Mal ist die Hauptfigur nicht eine emanzipierte, selbstbewusste Frau, die mit einer Kochshow gegen Sexismus in der Wissenschaft kämpft, sondern dieses Mal ist es ein junger Mann auf der Suche nach sich selbst.
12: Beschreibe noch ein bisschen die Situation. Was ist das für eine Situation, wo jetzt drinsteckt, der junge Mann?
13: Schauplatz ist nun das New York der 1980er Jahre und der junge Mann, der eben im Zentrum steht, sein Name ist Batter, der ist zu Beginn ein verschuldeter College-Absolvent, der bei Gap T-Shirts faltet, aber sein Herz, das schlägt für die Lyrik. Und tatsächlich ergattert er eine Stelle im angesehensten Lyrikverlag dieser Zeit, eben im Lyrikverlag der Peck. Brüder.
12: Pack and Pack. Und wie ergeht es ihm in diesem neuen Job?
13: Ja, wir verfolgen, wie Batter in diesem Verlag zurechtkommt. Er muss unter dem tyrannischen, narzisstischen, nur auf Wettbewerb und Gewinn bedachten Salton Peck arbeiten. Dieser verbannt ihn zwar in die Kopierabteilung, das gibt es noch in den 1980er Jahren, aber das ändert nichts an Batters Entschlossenheit, für Originalität und Kreativität zu kämpfen.
12: Gut, das tönt für mich jetzt ein bisschen spröde, ein bisschen trocken. Mhm. Spricht das wirklich wieder Millionen von Leserinnen und Lesern an?
13: Ja, das kann man sich wirklich fragen. Und ich habe mit Bonnie Garmus, der Autorin, gesprochen und sie genau das auch gefragt. Und sie sagt, sie habe sich das auch überlegt. Aber dann habe sie sich gesagt, dass sie mit ihrem ersten Buch über Chemie ja auch nicht mit einem Massenpublikum gerechnet habe. Aber die Frage, die ist sicher berechtigt. Das Buch ist kein Page-Turner, sondern ein langes, sehr engagiertes Plädoyer für die Kunst und deren Originalität. Und darauf muss man sich, finde ich, schon einlassen wollen. Wenn man es aber tut, dann lohnt sich die Lektüre auf jeden Fall.
12: Inwiefern denn?
13: Wenn man Bonnie Garmus erstes Buch gerne gelesen hat, wird man auch jetzt wieder ein vertrautes Muster erkennen. Also wie schon Elizabeth Sott in «Eine Frage der Chemie» ist jetzt auch Barry Gray in «Pack and Pack» eine Figur, die vordergründig ein unspektakuläres Leben führt, sich gleichzeitig aber mutig gegen ein großes Machtsystem auflehnt. Und ihn dabei zu begleiten, das finde ich ist spannend und macht auch Spass.
12: Im Debütroman «Eine Frage der Chemie» ging es, hast du mir vorhin noch gesagt, um Sexismus. Gegen was für ein Machtsystem wehrt sich denn jetzt diese neue Figur Batter Gray?
13: Er wehrt sich gegen KI. Bonnie Garmus sieht in der künstlichen Intelligenz einen direkten Angriff auf Kultur und Kunst, den es unbedingt zu stoppen gelte, wie sie mir im persönlichen Gespräch gesagt hat. Und der Roman ist deshalb auch ein Votum gegen Vereinheitlichung, gegen Automatisierung, Gewinnorientierung und gleichzeitig auch ein Plädoyer für Originalität, Kreativität und Menschlichkeit.
12: Und jetzt hast du zu Beginn gesagt, Pack and Pack könne auch deshalb mit dem Debüt mithalten, wegen der Figurenzeichnung und auch wegen dem Humor. Das Thema klingt für mich jetzt aber doch nicht wie ein Buch zum Schmunzeln.
13: Ja, man muss allerdings sagen, gerade was die Figuren betrifft, gibt es durchaus Stellen zum Schmunzeln. Es gibt auch Situationskomik, manchmal fast Slapstick und Satire. Und hier zeigt sich schon wieder Garmus Fähigkeit, ernste Themen mit einer gewissen Leichtigkeit darzustellen, wie sie es auch schon im ersten Buch getan hat. Allerdings muss man sagen, hat das Buch auch Längen und ausufernde Szenen. Es ist über 540 Seiten lang. Zwischendurch braucht man also durchaus auch einen langen Atem, aber trotz dieser Schwachstellen, es ist wieder ein Roman voller Herz und Humor.
6: «Pack and Pack» von Bonnie Garmus ist im Pipa Verlag erschienen.
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6: Er wurde bekannt für seine Rolle in der Erfolgsserie «Breaking Bad», der Schauspieler R.J. Mitty. Nun ist er im Alter von 34 Jahren verstorben. Wie seine Serienfigur hat der Schauspieler mit einer infantilen Zerebralparese gelebt, einer Störung des Nervensystems und der Muskulatur, die sich auf die Bewegungssteuerung auswirkt. R.J. Mitty hat sich dafür eingesetzt, dass Rollen von Menschen mit Behinderungen auch von Menschen mit Behinderungen gespielt werden. Wie geht es Schweizer Schauspielerinnen und Schauspielern mit einer Behinderung? Zu dieser Frage haben wir Stefan Stock befragt. Er ist künstlerischer Co-Leiter des Theaters Hora in Zürich. Im Ensemble sind 18 Schauspielende dabei mit einer kognitiven Beeinträchtigung. Rina Telli wollte als erstes wissen, was Stefan Stock von R.J. Mitty in Breaking Bad bleibt.
14: Ich weiß noch, als ich Breaking Bad geschaut habe, da war das noch so eine Zeit in meinem Leben, wo ich nicht gewusst habe, dass ich jemals eine Arbeit machen werde, die diese Richtung geht. Also ich bin einfach Schauspieler und habe Theater gemacht und fand es natürlich mega interessant oder auch krass, auch jemanden zu sehen, der mit einer Beeinträchtigung diese Rolle spielt und auch man merkt, dass es einfach irgendwie ganz anders rüberkommt. Es war sicher so ein Moment, wo ich darüber nachgedacht habe, wie oft ich eigentlich schon Leute gesehen habe, die ohne Behinderung sowas gespielt haben, einfach so getan haben, als ob, wie ich sicher auch nachgedacht habe, was das für einen Unterschied macht. Und das war noch lange, bevor ich überhaupt selber persönlich in Kontakt gekommen bin mit Menschen mit Behinderung.
15: RJ Mitty hat sich ja sehr dafür eingesetzt, dass in Serien und Filmen Rollen von Menschen mit Behinderung auch von Menschen mit Behinderung gespielt werden. Immer aber auch wichtig, dass Menschen mit Behinderung auch Rollen spielen dürfen, die nicht explizit Menschen mit Behinderung darstellen. Wie sieht das denn diesbezüglich aus in der Schweiz? Gibt es auch diese Forderungen bei uns?
14: Auf jeden Fall. Es ist ein großes Thema, auch für unsere Schauspielerinnen, weil die darauf gar keine Lust haben. Also das ist wirklich das Langweiligste für sie, was sie sich vorstellen können, weil sie natürlich alle professionelle Schauspielerinnen sind. Sie haben Lust, spannende Sachen zu spielen, aufregende Sachen zu spielen. Sie haben Lust, die Bösewichte zu spielen oder die Könige oder so. Aber sicher nicht einfach so nur sich selber. Das finden sie so relativ langweilig.
15: Wie sieht es denn so grundsätzlich aus in der Schweiz, wenn es um die Repräsentation geht von Schauspielerinnen und Schauspielern mit Behinderung? Wo, in welchen Stücken, in welchen Filmen, Serien sind die anzutreffen und sind sie überhaupt anzutreffen?
14: Also wir hatten jetzt die letzten Jahre das große Glück, dass wir wirklich sehr viele Anfragen hatten. Wir waren im Schauspielhaus Zürich, haben eine große Produktion dort gemacht, im Tanzhaus Zürich. Wir waren im Theater Basel jetzt mit Christoph Marthaler, wo ein Stück war, was auch die Horas zum Großteil selber geschrieben haben mit seiner Unterstützung. Auf den Theaterbühnen habe ich das Gefühl, dass immer mehr Leute auch durch die Arbeit, die wir gemacht haben, vor allen Dingen hier in der Schweiz, dass Hora jetzt auch wirklich angefragt wird, um einfach unsere Schauspielerinnen als Künstlerinnen an Projekten dabei zu haben, wo es gar nicht darum geht, dass sie eine Behinderung haben, sondern dass man einfach mit ihnen arbeiten will, auch sie als Individuen mehr in Erscheinung treten. Da ist wirklich in den letzten Jahren sehr viel passiert. Im Film und Fernsehen haben wir vor 2 Jahren angefangen, mit einer Castingagentur zusammenzuarbeiten, haben angefangen, so Showreels zu machen. Das war auch ein Prozess, den wir begleitet haben als künstlerische Leitung. Und da fängt jetzt auch an, dass wir immer mehr Anfragen bekommen. Eine unserer Schauspieler hat bei dem Film mitgespielt, Plitch Platsch Forever. Das war so eine Komödie im Sommer, wo sie auch die Kassiererin der Buddy gespielt hat, wo es auch gar nicht darum ging, dass sie eine Behinderung hat. Und jetzt auch am neuen Tatort, der bald gesendet wird, spielen auch 3 von unseren Schauspielern mit. Der allerdings noch als klar besetzte Leute mit Behinderung in einem Pflegeheim. Aber ich würde sagen, es geht schon voran. Im Theater ist es sehr weit gekommen. Im Film und Fernsehen gibt es sicher noch viele Schritte zu machen. Weil ich glaube auch, dass auch Film und Fernsehen leider auch oft Klischees bedienen und uns eine Gesellschaft zeigen wollen, die einfach zu verstehen ist, wo jeder seinen Platz und seine Rolle hat.
6: Stefan Stock, Co-Leiter des Theaters Hora in Zürich. Im Ensemble sind 18 Schauspielende dabei mit einer kognitiven Beeinträchtigung. Damit sind wir am Schluss der heutigen Sendung. Am Mikrofon war Bodo Frick.

0: Die Nachrichten von SRF um 14.30 Uhr mit Lara Christen. Der Bundesrat will große Social-Media-Plattformen und Suchmaschinen wie Facebook oder Google stärker regulieren. Dabei soll nun auch der Jugendschutz ausgebaut werden. Das hat der Bundesrat nach der Vernehmlassung entschieden. Die Plattformen sollen analysieren müssen, ob ihre Dienste Risiken für Minderjährige schaffen oder verstärken. Und sie sollen Maßnahmen gegen solche Risiken ergreifen müssen. Andere Länder haben bereits ein komplettes Social-Media-Verbot für Kinder und Jugendliche eingeführt. Mit dieser Möglichkeit wird sich der Bundesrat noch befassen. Mehrere Vorstöße aus dem Parlament verlangen eine Analyse dazu. Der Klimawandel wird die Schweiz bis ins Jahr 2060 Milliarden kosten. Das zeigt eine Studie, die der Bund in Auftrag gegeben hat. Wirtschaftsredaktor Klaus Ammann.
1: Konkret haben die Autorinnen und Autoren drei verschiedene Szenarien angeschaut. Eines, in dem die Staaten konsequent Klimaschutz betreiben, ein mittleres, in dem sie moderate Maßnahmen ergreifen und eines, in dem sie die Temperaturen praktisch ungebremst steigen lassen. In jedem dieser Szenarien seien anschließend 5 Klimarisiken evaluiert worden, erklärt Raphael Bucher, der Leiter Klimapolitik im Bundesamt für Umwelt BAFU.
2: Wir haben die Risiken genommen, die für die Schweiz am relevantesten sind. Und das sind vor allem Hitzebelastung und Trockenheit.
1: Aber auch die steigende Schneefallgrenze, Starkniederschläge sowie Sturm- und Hagelereignisse. Konkret rechnen die Forschenden zum Beispiel wegen der zunehmenden Zahl von Hitzetagen mit Leistungseinbußen bei der Arbeit von mehreren hundert Millionen oder gar Milliarden Franken pro Jahr, je nachdem wie viel in Anpassung investiert wird. Für den Wintertourismus beziffern sie die jährlichen Schäden auf über 2 Milliarden Franken bis ins Jahr 2060.
0: Diesel bleibt weltweit knapp, bis weit ins nächste Jahr hinein. Das sagt die Internationale Energieagentur. Grund seien die Kriege im Nahen Osten und in der Ukraine. Diese führten zu Lieferausfällen. In den Lagern würden die Dieselbestände sinken, gleichzeitig bleibe die Nachfrage hoch. Deshalb bleibe der Diesel teuer und die Transportkosten steigen. Das wiederum lasse den Preis für viele Waren steigen. Die Börsendaten von SIX, der Swiss Market Index, liegt im Moment bei 14.060 Punkten plus 0,9%. Der Euro wird zu 93,31 gehandelt und der Dollar zu 83,65. Das Wetter: Am Nachmittag wird es ziemlich sonnig bei 19 Grad. Morgen liegt am Vormittag im Flachland vielorts Nebel oder Hochnebel, sonst scheint die Sonne. Das waren Nachrichten von Radio SRF. Verantwortlich Jan Gröbler.
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4: In der Industriestadt Nowokuznetsk steigt eine Party. Vor dem verblichenen gelben Kulturpalast feiern ein paar hundert Leute zwischen einem Grillstand und einer kleinen Bühne. Wir sind in Sibirien, etwa 3000 Kilometer von Moskau entfernt. Die Frau auf der Bühne, umgeben von tanzenden Schulkindern, singt von Nowokuznetsk, der Stadt der Bergleute. Mit dem Stadtfest feiern die lokalen Behörden den alljährlichen Tag des Bergmanns. Nowokuznetsk liegt in der Region Kuzbass, Russlands wichtigstem Kohlebecken. Der Bergbau prägt die lokale Identität und die Menschen hier sind stolz darauf. Kumpel gelten als mutig und zäh. Sie machen einen harten und gefährlichen Job, um die Welt mit Kohle zu beliefern. Aber nicht alle freuen sich über das Fest.
5: Wie kann man in dieser Zeit den Bergmann feiern? Wie zynisch ist das denn, wenn die Kohlebranche in einem solchen Zustand ist und wenn Krieg ist? In meinem Wohnort leben bloß 30.000 Leute und jeden Tag wird bei uns ein neuer Soldat beerdigt. Da will man was feiern? Das ist doch ungeheuerlich.
4: Der Kuzbass macht schwere Zeiten durch. Das Leben in dieser Ecke von Sibirien war nie einfach. Aber als Wladimir Putin die Großinvasion der Ukraine befahl, befand sich die Kohlebranche hier im Aufwind. Fast 5 Jahre später steht die Wirtschaft der ganzen Region am Rande des Kollapses. Schuld sind Sanktionen und Transportengpässe, Russlands verbliebene Handelspartner, die die Schwächen des Landes ausnutzen, und ein Kreml, der seinen Krieg über alles stellt. Die sogenannte Spezialoperation in der Ukraine schafft Probleme an der Heimatfront. Das ist international. Mein Name, Callum McKenzie. Von Nowokuznetsk fahre ich in eine sogenannte Monostadt, einen Ort, der beinahe vollständig vom Kohleabbau lebt. Vor dem Fenster zieht eine sibirische Herbstlandschaft vorbei. Birkenwälder, in denen die Blätter schon goldfarben sind, Sümpfe und gelegentlich breite Flüsse. In der Ferne sieht man Hügel und hohe Fabrikschornsteine, hier und da ein verlottetes, von Backsteinmauern umgebenes Grubenareal. Der Kuzbass, offiziell die Oblast Kemerova, ist eines der größten Kohlebecken weltweit. Diese Gegend in Südsibirien, unweit vom Vierländereck zwischen Russland, Kasachstan, China und der Mongolei, hat einst die Industrialisierung der Sowjetunion buchstäblich befeuert. Kohle aus dem Kuzbass wurde in Fabriken und Stahlwerke überall in Russland gebracht. Nach der Ankunft werde ich von Gennadi abgeholt. Zu seinem Schutz nennen wir weder Gennadis echten Namen noch den seiner Heimatstadt. Denn er ist ein Mann, der sich nicht zensiert. Gerade bei Themen, die im heutigen Russland heikel sind. Gennadi ist um die 70 und hat jahrzehntelang in den Gruben gearbeitet. In seinem klapprigen Moskvitsch will er mir den Ort zeigen, in dem er sein ganzes Leben verbracht hat. Wir fahren los zwischen Wohnblocks und Lindenalleen.
5: Das ist meine alte Schule. Hier war früher eine Großbäckerei, sie ist aber schon lange geschlossen. Da die Entbindungsstation, die hat man aber auch geschlossen.
4: Durch ein schmales, bewaldetes Tal jenseits des Ortszentrums fahren wir vorbei an Lagerhallen und an Bahngleisen mit stillgelegten Verladepunkten. Die Kohlevorkommen im Gestein unter uns wären eigentlich die Existenzgrundlage des Kuzbass. Aber heute ist diese Existenz in Gefahr. Allein in den letzten 3 Jahren sind in der Region rund 20 Kohleunternehmen verschwunden. Vermeldete der Kohlesektor im Kuzbass 2022 noch einen Gewinn von knapp 5 Milliarden Franken, so kippte die Bilanz im vergangenen Jahr in einen Verlust von mehr als 2 Milliarden Franken. In dieser Stadt gab es mal ein knappes Dutzend Bergwerke, heute arbeitet nur noch eines. Talaufwärts sind hinter einer geweißten Mauer Fördertürme zu sehen, auch große blau-schwarze Kohleberge und Eisenbahnwaggons. Hier begann Gennadis Karriere als Praktikant im Schachtbau. Wir halten auf einem überwachsenen Parkplatz und steigen aus. Von einer Anhöhe blicken wir über das Werk. Gennadi erzählt, 1989 wäre er da beinahe ums Leben gekommen.
5: Wir waren daran, den Minentunnel zu verlängern. Wir bohrten Löcher, setzten Sprengstoff, sprengten das Gestein weg. Ich musste dicht an einer Stelle vorbei, an der der Tunnel noch nicht gesichert war. Da löst sich eine riesige Gesteinsplatte von der Decke. Sie schlägt in meinen Rücken ein. Ich falle hin und mein Kopf wird gegen eine Stahlmaschine gerammt. Der Schmerz war höllisch und ich bekam keine Luft.
4: Gennadi kommt mit Knochenbrüchen und verletzten Halswirbeln, aber ohne Lähmung davon. Nach dem Ende des Kommunismus versuchte er sich in verschiedenen Jobs in der neuen Privatwirtschaft. Später aber kehrte er unter die Erde zurück, als Fachmann für das Absaugen von explosivem Methangas.
5: Dort unten ist es dunkel und eng. Auf kleinstem Raum hat man Rohrleitungen, Lüftungsschläuche, Fließbänder, Stromkabel. Ein Kurzschluss erzeugt Funken, die Gas- oder Kohlestaubexplosionen auslösen können. Der Minentunnel ist dann wie ein Gewehrlauf. Die Druckwelle schießt durch den Schacht und reißt alles mit. Schienen werden zu Knäuel zusammengeknüllt, schwere Geräte komplett flachgedrückt.
6: Apparatur schachtowe krepchaishche, tam na tyazhelennaya, ona smyata v lyupushku.
4: Grubenunglücke sind bis heute keine Seltenheit. Für Gennadi ist das kein Zufall. Er erzählt von defekten Atemgeräten, gefälschten Gasmesswerten und dem Druck von oben, immer schneller und mehr Kohle zu fördern.
5: Den Eigentümern der Bergwerke fehlt es an Großzügigkeit. Die Firmen sind natürlich alles Aktiengesellschaften und die Aktionäre wollen ihre Dividenden.
4: Ähnliches erzählen mir auch andere Bergarbeiter. Russische Medien berichten von zugeklebten oder nicht gewarteten Gasdetektoren. Der Kohlebau war schon immer eine harte Branche. Wenn gespart werden musste, dann bei der Sicherheit. Doch die jetzige wirtschaftliche Notlage hat das Problem verschärft. Die Betreiber der Minen nehmen Risiken offenbar in Kauf, um einen Arbeitsstopp zu vermeiden. Noch rattern die Güterzüge mit ihrer schwarzen Ladung durch dieses Tal. Ende Jahr aber soll das allerletzte Bergwerk der Stadt schließen. Die entlassenen Arbeiter suchten sich neue Jobs in Bergwerken, die noch in Betrieb seien, sagt Gennady. Doch diese befänden sich oft in ganz anderen Teilen der Region.
5: Von hier fahren morgens die Busse, die die Arbeiter in die Gruben bringen. Um 4:30 Uhr morgens fahren sie los. Sie reisen teilweise 150 Kilometer bis zum Arbeitsort. Und hier ist unsere örtliche Klinik, in der ganze 2 Ärzte arbeiten.
4: Mit den Gruben verschwinden Arbeitsplätze, Einwohnerinnen und Einwohner, Geld und damit öffentliche Dienstleistungen aus der Monostadt. In Kemerovo, dem Hauptort des Kusbass, ist die Krise weniger sichtbar. Die sowjetisch geprägte Stadt mit gut 500.000 Einwohner ist in den letzten Jahren durch mehrere Großbauten ergänzt worden. Darunter ein riesiger Sportkomplex am Fluss Tom. Jedes Wochenende treffen sich hier Mitglieder der Kommunistischen Partei Russlands, um Basketball zu spielen. Ein kommunistischer Sport? Aber klar, sagt der lokale Parteichef Roman Tamoyev.
5: Die Basketballmannschaft der Sowjetunion war mehrfach Olympiasieger.
4: Die Kommunistische Partei ist im heutigen Russland zweitstärkste Kraft, liegt allerdings weit hinter Wladimir Putins Regierungspartei Einiges Russland. Und wie alle Parlamentsparteien ist sie mit dem Kreml verbandelt. Kritik üben die Kommunisten nur zu unbedeutenden Details, ansonsten stützen sie Putins Kurs. Als Scheinopposition sollen sie zur Inszenierung einer Demokratie beitragen und für den Kreml ältere, konservative Menschen abholen, die dem Ende der Sowjetunion nachtrauern. Roman Tamoyev aber ist zweifellos ein moderner Kommunist. Der 43-Jährige mit dem präzise geformten Bart politisiert aktiv auf dem in Russland eigentlich verbotenen Instagram und nutzt dabei enthusiastisch KI-generierte Motive. Zum Gespräch lädt er in sein Büro ein. In einer Ecke läuft ein Fernseher, der stummgeschaltet Musikvideos zeigt. Auf dem Schreibtisch steht eine Lenin-Büste, die Wand schmückt ein Bild des fiktiven sowjetischen Boxers Ivan Drago aus dem Hollywood-Film Rocky IV. Bei der Tür steht eine Vitrine mit verschiedenen Medaillen und Auszeichnungen, die Tamoyev im Laufe seiner politischen Karriere erhalten hat.
5: Hier eine Auszeichnung von der Partei zum 80. Jahrestag des Sieges im Zweiten Weltkrieg. Und die hier ist für meine Hilfeleistungen gegenüber unseren Soldaten. Ich habe unseren Jungs an der Front humanitäre Hilfe geliefert.
4: Tamoyev mag ein quirliger Millennial sein, aber wie seine Partei bleibt er bei den wichtigsten Themen auf Kreml-Linie. Er unterstützt den Krieg gegen die Ukraine. Russland verteidige bloß seine Interessen, ist er überzeugt. Gleichzeitig räumt er vorsichtig ein, dass die Probleme in seiner Region mit dem Krieg zusammenhängen.
5: Der Löwenanteil des Regionalbudgets geht auf den Kohleexport zurück. Aber wegen der westlichen Sanktionen haben wir weniger Käufer für unsere Kohle. Und die Käufer, die wir noch haben, wissen, dass wir in einer schwierigen Lage sind. Sie bestimmen die Preise. Der Bergbau ist so nicht mehr rentabel. Darum haben wir eine Krise.
4: Überall auf der Welt gibt es Kohleregionen im Niedergang. Aber vor dem Krieg lief die Branche im Kusbass dank hoher Weltmarktpreise auf Hochtouren. Die Haushaltseinnahmen der Region hatten sich in nur wenigen Jahren mehr als verdoppelt. Der Großangriff auf die Ukraine hat alles verändert. Die EU verbot russische Kohle, für den Kusbass fiel rund die Hälfte des ausländischen Marktes auf einen Schlag weg. Der Export über die traditionelle Route per Schiene nach Westen brach ein. Was tun? Der Kreml spricht gerne von einer Neuausrichtung hin zum asiatischen Markt. Aber das ist viel leichter gesagt als getan. Nach Osten kann die russische Eisenbahn deutlich weniger Güter transportieren als nach Europa. Die knappen Kapazitäten treiben Frachttarife in die Höhe.
5: Die staatliche Eisenbahn ist wie die Käufer. Sie schlägt Preise vor, die für uns unmöglich sind. Deswegen müssen wir Druck auf Moskau machen, damit die Tarife gesenkt werden.
4: Aber die staatliche Eisenbahn, die vom Kreml gelenkt wird, priorisiert Fracht aus der Rüstungsindustrie. Die neuen Käufer, von denen Tamoyev spricht, sitzen meist in China, das Wladimir Putin als engen Freund Russlands lobt. Für die Kohle der gebeutelten Unternehmen im Kusbass bieten sie Spottpreise, die diese mangels Alternativen akzeptieren müssen. Der Krieg hat für den Kreml über alles Vorrang. Das löst einen Dominoeffekt aus, der die sibirische Kohleregion hart trifft. Roman Tamoyev spricht erfrischend offen über die Probleme in seiner Region. Aber wenn es um die Rolle des Kremls darin geht, legt er seine Fingerspitzen zusammen und rückt sich in seinem Ledersessel zurecht. Er nimmt Moskau in Schutz.
5: Die Behörden tun alles, um die Exporte aufrechtzuerhalten und Arbeitsplätze zu schützen. Auch Moskau ist sensibel für die Bedürfnisse unserer Region.
7: Das federale Regierung hat in letzter Zeit учитывает die Bedürfnisse der Region und versucht, die Arbeitsplätze zu schützen, damit weniger Beschäftigte arbeiten.
4: Es ist klar, dass die Krise im Kusbass den Lokalpolitiker Tamoyev umtreibt. Aber wenn Probleme im heutigen Russland mit dem Krieg verbunden sind, ist es umso schwerer, sie zu benennen und anzugehen. Auch die Machthaber im Kusbass scheinen damit Mühe zu haben. In offiziellen Ansprachen oder Interviews im regierungstreuen Fernsehen meidet der Gouverneur das Thema der Kohlekrise meist. Derweil dominieren in lokalen Telegram-Kanälen geschlossene Bergwerke oder Kumpel, die seit Monaten keinen Lohn gesehen haben. Interviewanfragen von SRF lehnt der Gouverneur dreimal ab. Auch seine Partei Einiges Russland und das regionale Kohleministerium wollen nicht reden. Also besuche ich jemanden, der reden will.
5: Stell ruhig deine Fragen, was auch immer du wissen willst. Ich bin sozusagen Ureinwohner des Kusbass, habe mein ganzes Leben hier verbracht.
4: Gleb Alschewitsch, 43 Jahre alt, ist bei der örtlichen Sektion der Partei Jabloka. Jetzt gerade sitzt er in ihrer Zentrale in Kemerova, einem etwas verstaubten gemieteten Bürozimmer. Die Linksliberalen von Jabloka gibt es seit 3 Jahrzehnten. Aber erst in den letzten Monaten zogen sie breite Aufmerksamkeit auf sich. Die Partei setzt sich nämlich für ein Ende des Krieges ein. Die Kremlbehörden schlossen Jabloka prompt von den Parlamentswahlen aus, trotz bewusst vage formulierter Friedenslosungen. Alschewitsch, der Sohn eines Bergarbeiters, ist intellektuell und etwas exzentrisch. In seiner Freizeit erstellt er gerne Horoskope. Und er ist ein überzeugter Demokrat, der seit Jahren politisiert, kritisiert und gelegentlich verhaftet und wieder freigelassen wird, ohne die Wählerschaft oder die Behörden nachhaltig zu beschäftigen. Für Alschewitsch ist es kein Wunder, schweigt der Gouverneur lieber zur Kohlekrise.
5: Das regionale Budget ist eingebrochen. Hier gibt es kaum mehr Steuereinnahmen. Die Behörden haben nichts, womit sie die Branche unterstützen könnten. Also betteln sie in Moskau um Geld. Wenn das föderale Zentrum was abgibt, begleichen sie höchstens einen Teil der Lohnschulden und sagen den Arbeitern, so, jetzt habt ihr euer Geld, jetzt kündigt ihr am besten freiwillig.
4: Alschewitsch sieht die Schuld an der Krise einzig in der Außenpolitik des Kremls. Der Gouverneur müsse hilflos zuschauen, wie der Kohlesektor die ganze Region mit reinziehe.
8: Alles
5: hängt mit Kohle zusammen. Die Politik hat nichts getan, um andere Branchen zu entwickeln. Nicht Tourismus, nicht Informatik, nicht andere Industrien. Es war bequemer, einfach Kohle zu exportieren. Tja, damit ist jetzt Schluss. Und die Region hat ein Rekorddefizit. Im Prinzip sind wir bankrott.
4: Laut offiziellen Zahlen betrug das Loch im Haushalt des Kuzbass 2025 umgerechnet mehr als eine halbe Milliarde Franken. Einnahmen gehen zurück, Sozialausgaben steigen, namentlich auch wegen Leistungen für Kriegsteilnehmer und deren Angehörige. Weil die Auszahlungen an Soldaten für die Rekrutierungskampagne des Kremls zentral sind, sind die Regionen unter Druck, sie laufend zu erhöhen. Also muss anderswo gespart werden. Im Kuzbass fallen Regionalbusse aus, weil die Behörden Millionenschulden bei den privaten Anbietern haben. Die Ausgaben im Gesundheitswesen hat die Region um ein Drittel gekürzt. Der Niedergang der Region sei für altgediente Kumpel besonders bitter, sagt Gleb Alschewitsch.
9: Но в Советском Союзе как бы шахтёры, именно шахтёры, подземщики, они считались привилегированным рабочим классом.
5: Die Bergmänner waren in der Sowjetunion privilegiert. Wegen ihrer gefährlichen Arbeit hatten sie besonders hohe Löhne. Früher wehrten sie sich noch. In den späten 1980ern und in den 1990ern kam es auch zu Lohnrückständen. Da organisierten sie Massenstreiks und blockierten die transsibirische Eisenbahn.

0: geduldige Menschen. Aber im Kosbass wissen alle noch, wohin Schweigen und ausstehende Löhne geführt haben. Die Bergleute haben sich schon immer durchgesetzt. Und wenn es sein muss, tun sie das auch jetzt.
1: Kurz darauf rufen Unbekannte im Netz und mit Flugblättern zu einem Marsch für den Kosbass auf. Am Sonntag sollen sich die Menschen auf den Hauptplätzen ihrer Städte versammeln, um, so schreiben es die anonymen Organisatoren, auf Probleme aufmerksam zu machen. Bald aber schreiben die Leute auf Telegram, Polizisten hätten sie angerufen und vor einer Teilnahme gewarnt. Eine Userin teilt eine Aufnahme eines Anrufs. Danach gehen auf Telegram Gerüchte um, der Marsch selbst sei eine von den Sicherheitskräften inszenierte Falle. Am Sonntagmittag beobachte ich den angekündigten Treffpunkt in Kemerovo. Auf dem Theaterplatz stehen zwei Polizisten. Unweit von mir geht ein Mann gemächlich am Straßenrand auf und ab, lässt aber den Platz nicht aus den Augen. Er trägt einen Traineranzug und eine Bauchtasche, die inoffizielle Uniform niederrangiger Geheimdienstler. Ansonsten niemand. Über den ernüchternden Ausgang des Marschs für den Kosbass ist Gleb Alschewitsch von Jabloka nicht überrascht.
0: In Russland haben die Leute einfach Angst. Und sie sind komplett entpolitisiert. Die Kumpel von damals haben gestreikt. Trotzdem verschlechterten sich Lohn- und Arbeitsbedingungen. Leute verließen die Branche und die gemeinsame Bergleute-Identität ging verloren. Und die unabhängigen Gewerkschaften, die damals alles organisierten, sind weg. Die Gewerkschaften, die es gibt, existieren nur noch zum Schein. Wie alles in Russland.
1: Einst fürchtete sich der Kreml vor Unruhe in den Monostädten und abgehängten Regionen. 2009, während der globalen Finanzkrise, reiste Putin persönlich in angeschlagene Fabriken und gab sich als Retter. In ihrer Videoansprache diesen Herbst erinnerten die Bergarbeiter des Kosbass daran, dass Putin auch ihnen Hilfe versprochen hatte. Für Gleb Alschewitsch ein weiteres Zeichen, dass ihr Widerstandsgeist gebrochen sei.
0: Sie wenden sich an Putin. Darüber musste ich schmunzeln. Sie hoffen, dass der gute Zar sie retten wird. Putin wird ihnen nicht helfen, sogar wenn er wollte, er kann nicht. Solange der Krieg läuft, bleiben wir auf unserer Kohle sitzen. Aber das kümmert Putin nicht. Für seine Politik hat er den Gasexport nach Deutschland geopfert. Natürlich opfert er auch den Kohleexport.
1: Der Kreml gibt für sein Militär riesige Geldsummen aus. Seine Reserven gehen zur Neige und wegen der Sanktionen ist es schwer, sich im Ausland Geld zu leihen. Die Bevölkerung zahlt die Rechnung für den Krieg, indem sie höhere Steuern zahlt, indem sie die Inflation duldet, indem sie auf Investitionen in Straßen, Schulen oder Spitäler verzichtet. Auch darum hat Putin die Repression verstärkt, um Kriegsgegnerinnen mundtot zu machen, aber auch diejenigen, die nicht zufrieden sind darüber, den Gürtel nun deutlich enger schnallen zu müssen. Was bleibt den Bergleuten des Kosbass? Viele verließen die Region, sagt Alschewitsch, oder sie unterschrieben einen Vertrag beim Verteidigungsministerium. Über eine unebene Straße fährt mich Gennadi, der pensionierte Kumpel aus der Monostadt, auf einen Hügel hoch. Links ist ein überwachsener Friedhof zu sehen. Oben sind die Grabsteine aus glänzendem Marmor. Auf manchen Gräbern ist die Erde frisch. Viele sind von Kränzen mit der weiß-blau-roten russischen Trikolore geschmückt.
0: Geh du ruhig, ich komme nicht mit. Ich habe ein schwaches Herz. Dort sind viele Bekannte von mir, Söhne und Enkel von Leuten, mit denen ich im Schacht arbeitete. Sie fuhren in den Krieg, jetzt liegen sie hier. Es heißt immer, sie hätten für die Heimat gekämpft. Aber der Krieg ist in einem ganz anderen Erdteil, in Europa, und ihre Heimat ist hier in Asien. Die haben nicht für die Heimat gekämpft, sondern einzig für die Interessen der Oligarchen und unseres verbrecherischen Präsidenten.

0: Они воевали не за родину, они воевали вот за интересы олигархов и нашего этого преступника, президента.
1: Bei den Gräbern flattern Fahnen im Wind. Auf einigen steht: Mein Mann ist ein Held oder Unser Papa ist ein Held. Aber wollten diese Männer Helden werden oder sahen sie keinen anderen Weg, ihre Familie zu ernähren? Diese Geschichte spielt sich überall in Russland ab, nicht nur in der Kohleregion. Der Krieg drückt auf die Wirtschaft, viele Leute verarmen. Wer unter der Armutsgrenze lebt, lässt sich eher von der Armee rekrutieren, das zeigen Studien. Denn die lokalen Behörden versprechen neuen Soldaten riesige Anwerbeprämien. Die Prämien kommen aus dem regionalen Haushalt. Schließlich müssen die Gouverneure Moskaus Rekrutierungsquoten erfüllen. Das Geld für die Soldaten fehlt anderswo. Das Leben wird härter und der Vertrag mit dem Verteidigungsministerium umso verlockender. Männer fahren in den Krieg und landen schließlich auf den Friedhöfen der Provinzstädte, die ihnen keine Zukunft mehr boten. Später fährt mich Gennady zurück zu meinem Hotel. Bevor er sich verabschiedet, will er noch etwas sagen.
2: Weißt du, warum ich auf diese Diktatur böse bin? Meine Tochter hat mir gesagt, Papa, ich will nicht in Russland leben, und sie ist ausgewandert, für immer. Ich war natürlich dagegen, aber ich hatte keine Argumente, weshalb man in Russland leben sollte.
1: Moskaus Krieg richtet in der Ukraine ungeheure Zerstörung an. Aber auch Russland nimmt immensen Schaden. Putin finanziert seinen Feldzug zulasten der Wirtschaft und der künftigen Entwicklungschancen seines Landes. Wer den Krieg gewinnt, ist noch offen. Aber Russland hat vieles bereits jetzt verloren.

0: Die Nachrichten von SRF um 3 mit Michael Wieland. Der Bundesrat will große Social-Media-Plattformen und Suchmaschinen wie Facebook, TikTok, YouTube oder Google stärker regulieren. Dabei soll auch der Jugendschutz ausgebaut werden. Das hat der Bundesrat nach der Vernehmlassung entschieden. Die Plattformen sollen analysieren müssen, ob ihre Dienste Risiken für Minderjährige schaffen oder verstärken, sagte Bundesrat Albert Rösti vor den Medien.
1: Also eine Risikodarstellung, welche Risiken gibt es bei ungeeigneten Inhalten, bei suchtfördernden Funktionen wie endlosem Scrollen oder bei der Kontaktaufnahme durch Fremde. Und Sie müssen Maßnahmen ergreifen, um diese Risiken zu verringern.
0: Zudem soll auch personalisierte Werbung für Minderjährige verboten werden. Andere Länder haben bereits ein komplettes Social-Media-Verbot für Kinder und Jugendliche eingeführt. Mit dieser Möglichkeit wird sich der Bundesrat noch befassen. Mehrere Vorstöße aus dem Parlament verlangen eine Analyse dazu. Die deutsche Lufthansa-Gruppe kann bei der portugiesischen Fluggesellschaft TAP einsteigen. Das hat die portugiesische Regierung entschieden. Lufthansa setzte sich gegen die Air France-KLM-Gruppe durch, die ebenfalls mitgeboten hatte. Die Lufthansa-Gruppe, zu der auch die Swiss gehört, habe für den Einstieg bei der TAP gut 1,2 Milliarden Euro geboten, sagt die portugiesische Regierung. Lufthansa soll bis zu 49,9% der Aktienanteile der TAP übernehmen. Damit behält der portugiesische Staat vorerst eine Mehrheit an der Airline. Bis zum Abschluss des Verkaufs braucht es noch weitere Schritte. Unter anderem muss die EU-Kommission den Einstieg noch genehmigen. Der höchste Berg der Alpen, der Mont Blanc, ist in 3 Jahren um fast 2 Meter höher geworden. Eine Messung im September hat eine Höhe von 4807 Meter und 47 Zentimeter ergeben. Das ist 1,88 Meter höher als bei der letzten Messung. Die Höhe des Mont Blanc variiert stark, weil der höchste Punkt aus Schnee und Eis besteht. Entscheidend seien Wind und Schneefall, sagt der Chef der Vermessungsingenieure des Departements Hochsavoyen. Trotz Klimaerwärmung bleibe die Temperatur auf fast 5000 Metern meist unter Null. Der Blick aufs Wetter. Am Nachmittag ist es ziemlich sonnig. Morgen hat es im Flachland zunächst Nebel, sonst ist es sonnig. An der Sonne gibt es rund 20 Grad, in den Nebelgebieten 15 Grad. Das waren Nachrichten von Radio SRF, verantwortlich Jan Grübler.
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3: Hier auf SRF 4 News geht's jetzt weiter mit einer Wiederholung des Kulturplatz Talk vom Mittwoch. Dort war die Journalistin Elisa von Hof zu Gast mit ihrem neuen Buch Unsichtbare Musen. Moderiert hat die Sendung Barbara Peter.
4: In der Antike waren die Musen Göttinnen. Sie wurden verehrt und verewigt in Versen und Skulpturen. Bis heute reden wir von Musenküssen und stellen uns dabei feenhafte Wesen vor, die Künstler beflügeln. Inzwischen sind die Musen allerdings vom Olymp herabgestiegen und übernehmen alle möglichen und unmöglichen Rollen, um Dichtern, Malern, Musikern oder auch Modeschöpfern beizustehen. Diese Musen haben für die Genies Manuskripte abgeschrieben, Modell gestanden, sie inspiriert, Trost gespendet, sie bekocht, geputzt, ihnen allen lästigen Alltagskram abgenommen. Und nicht selten haben diese Frauen die eigene künstlerische Arbeit zugunsten eines großen Meisters vernachlässigt oder gleich ganz aufgegeben. Einige von ihnen wurden auf Gemälden oder Skulpturen verewigt, andere fanden unfreiwillig als Figuren in Romanen oder Drehbüchern Eingang. Die Musen waren und sind wichtig für Künstler, ihr Schaffen und dadurch nicht selten die Kunstgeschichte als Ganzes. Dennoch, Wertschätzung wurde und wird ihnen deswegen eher ausnahmsweise zuteil. Es könnte auch das Gegenteil passieren, wie folgende Zeilen von Pablo Picasso zeigen.
5: Jedes Mal, wenn ich mir eine Frau nehme, sollte ich ihre Vorgängerin verbrennen. Dann wäre ich sie los. Vielleicht würde mir das auch meine Jugend zurückgeben. Man tötet die Frau und löscht damit die Vergangenheit aus, für die sie steht.
4: Dieses Zitat von Pablo Picasso steht auf den ersten Seiten des Buches Unsichtbare Musen, Frauen, die unsere Welt veränderten. Verfasst hat es Elisa von Hof. Sie ist stellvertretende Leiterin des Kulturressorts des Nachrichtenmagazins Der Spiegel. Und ich freue mich, dass sie heute unser Gast ist im Kulturplatz Talk. Wir sind per Leitung verbunden, Elisa von Hof in Berlin. Herzlich willkommen live im Kulturplatz Talk.
2: Hi, vielen Dank für die Einladung.
4: Sie beginnen Ihr Buch über die Geschichte der Musen und ihrer Bedeutung mit richtig starkem Tobak. Was hat Sie bewogen, die Lesenden mit diesem Zitat von Picasso sozusagen anzuspringen?
2: Jetzt, wo ich es nochmal so gehört habe, denke ich auch, wow, das ist ein ganz schön krasser Einstieg in das Thema. Ich finde, das Zitat von Pablo Picasso zeigt zum einen ganz gut, wie er seinen Musen in seinem Leben gestanden hat, wie er Frauen behandelt hat und was er über Frauen, die so wichtig auch für sein Werken und für sein Werk waren, gestanden ist. Und zum anderen zeigt es schon ganz schön dieses wahnsinnige Ungleichgewicht zwischen Genie und Muse, die nicht auf Augenhöhe arbeiten gemeinsam, obwohl sie so oft kooperieren. Und wie das Genie eben so sich über die Muse stellt und sie aburteilt.
4: Mit dem Titel Unsichtbare Musen, Frauen, die unsere Welt veränderten, postulieren Sie ja eigentlich die These, dass ein Großteil der Genies, die von der Kunstwelt so gerne und so leidenschaftlich verehrt werden, ihre Leistungen gar nicht hätten in der Form erbringen können, wenn nicht die Musen, die Frauen, die Partnerinnen ihnen zugedient hätten.
2: So ist es. Also in jedem Bereich, in den ich geguckt habe, habe ich eine Muse gefunden, die nicht nur an dem Werk des Genies großen Anteil hatte, sondern auch an der Gestaltung seiner Karriere. Ohne sie hätte dieses Genie, in welchem Bereich auch immer es arbeitet, nicht so arbeiten und wirken können, wie es gewirkt hat. Das heißt, die Karriere des Genies ist in vielerlei Hinsicht unmittelbar verbunden mit der Arbeit der Muse.
4: Und dass wir hier ständig von männlichen Genies sprechen, ist natürlich kein Zufall. Was hat denn den Ausschlag gegeben, dass Sie sich zum Zeitpunkt X entschieden haben, diese Frauen mit einem Buch ins Licht zu holen und sie zu würdigen?
2: Als Kulturjournalistin habe ich in den letzten Jahren immer wieder zu Machtstrukturen in der Kulturindustrie gearbeitet und habe immer wieder versucht, so behind the scenes zu gucken. Das hat mir unheimlich Spaß gemacht, zum einen. Und zum anderen habe ich dadurch gemerkt, dass die Machtverhältnisse und wie wir auf Arbeit in der Kultur gucken, dass es da irgendwie noch Nachholbedarf gibt, dass man da genauer hingucken sollte. Und der Genie-Mythos, der ja auch in dem Buch eine größere Rolle spielt, den fand ich einfach unheimlich interessant, weil ich den Eindruck hatte, eigentlich wissen wir ja aus ganz vielen Bereichen unseres Lebens, wie wichtig ein Team ist. Also Teamarbeit wird überall postuliert. Wer nicht im Team arbeiten kann, der bekommt womöglich einen Job nicht. Das heißt, die Möglichkeit, im Team zu arbeiten, ist unheimlich wichtig. Und wir wissen auch, dass Teams wahnsinnig bedeutsam sind. Aber in der Kultur gibt es immer noch einen Genie-Mythos, der so die Einzelleistung feiert. Das heißt, wir haben immer noch den Eindruck, gerade bei großen Männern, bei großen Genies, die schaffen ihre Kunst aus sich selbst heraus. Die haben eben kein Team, die wirken aus sich alleine. Und deshalb verehren wir sie so. Und da hatte ich irgendwie den Eindruck, wir wissen so viel mehr, wir müssen da genauer hingucken. Und gerade in der Kulturgeschichte gibt es mit Sicherheit einige Beispiele, die dafür stehen, dass auch ein Genie auf ein Team angewiesen ist.
4: Wie kommt es eigentlich, dass die Menschen so wild darauf sind, Genies zu bewundern und zu verehren?
2: Ja, das ist ganz interessant. Ich hatte, bevor ich mit der Recherche für das Buch angefangen hatte, hatte ich den Eindruck, der Genie-Mythos und warum wir Genies so verehren und lieben, das muss ja total alt sein. Und die Muse wiederum als Figur ist vielleicht eher danach entwickelt worden, als so eine stumme, devote Assistentin für das Genie. Und im Laufe der Recherche habe ich dann gemerkt, nee, das ist überhaupt nicht so. In Wahrheit ist die Muse die viel, viel ältere Figur, die uns seit der Antike eigentlich begleitet, als Musengöttin, wie Sie es auch in Ihrer Anmoderation gesagt haben. Das Genie wiederum ist erst im 18. Jahrhundert auf die Welt gekommen, sozusagen auf die Bühne getreten. Und hat dann im Zuge von Humanismus, Aufklärung, wo immer mehr der Mensch ins Zentrum der Welt rückte und nicht mehr Gott, hat quasi die Rolle übernommen, einer gottähnlichen Kreatur, die eben auch schöpft, und zwar Kunst, große Kunst aus sich selbst heraus, die stürmerisch und drängerisch und romantisch wild ist, sich den Konventionen widersetzt und eben nicht in der Gleichförmigkeit der Gesellschaft quasi untergeht, sondern sich über sie erhebt. Und das ist eben seit 300, 400 Jahren begleitet uns das, mal in Abstufungen doller, mal wieder stärker, aber es war eben nie weg.
6: Und jetzt ist ja das eine, dass man diese Sehnsucht hat nach diesen gottgleichen Künstlern und dass man die verehren möchte. Das ist ja mal das eine. Aber warum muss man dann gleichzeitig die Frauen so degradieren oder zum Teil hassen? Also mir fällt Yoko Ono ein. Das könnte so ein Paradebeispiel sein, so aus der Gegenwart. Also jetzt hat sie sich befreit und ist inzwischen im Alter zu einer respektierten Künstlerin geworden. Aber das ist ja, war ja eine Zeit lang eine der meistgehassten Frauen in der Popwelt.
2: Ja, so ist es. Und das trifft nicht nur auf Yoko Ono zu, da gibt es noch mehr Beispiele. Und das ist ganz interessant. Mein Eindruck ist, warum wir sozusagen so eine Figur wie Yoko Ono oder so eine Muse abwerten und auch irgendwie ihre Arbeit so unsichtbar machen wollen, damit hat damit zu tun, dass wir das Genie für diese Einzelleistung fallen. Ne? Also ein Genie ist so eine Ikone der Autonomie. Das wirkt nur aus sich selbst heraus und ist auch mit einem bestimmten Männlichkeitsbild verknüpft. Ne? Der Mann als dieser Gestalter, der eben aus sich selbst herausschöpft. Und die Frau wird dann eben sofort in so eine passive Nebenrolle gedrängt und abgewertet. Und da spiegeln sich natürlich generell Genderbilder in diesen beiden Figuren, indem eben wir das Genie als so eine Empfängerfigur ganz natürlich sehen, die eben die Gaben, die Arbeit, den Körper der Muse ganz natürlich empfangen und benutzen darf. Und die Muse eben als eine absolute Geberin-Figur, die eben qua ihrer Rolle alles gibt, ihren Körper, ihr Wissen, ihr Talent in das Werk des Mannes oder in die Karriere des Mannes. Und in diesen beiden Figuren spiegeln sich natürlich generelle Gender-Stereotype wieder, die wir von Frauen und Männern haben. Und dann kommt eben noch in der Kulturgeschichte hinzu, dass natürlich Frauen, die Musen über viele, viele Jahrhunderte gar keine Möglichkeit hatten, so in der Kulturbranche stattzufinden, wie es die Männer die Möglichkeit hatten. Das heißt, die Ausschlussmechanismen für Frauen waren ja gigantisch bis vor, ich würde sagen, der ersten Feminismuswelle vor 120 Jahren ungefähr. Und Frauen mussten sich diesen Gestaltungsraum, den Männer und Künstler eben immer hatten, sehr hart erkämpfen. Was nicht bedeutet, dass sie keine Kunst gemacht haben. Sie haben das immer wieder gemacht.
6: Ja, eben. Also
2: aber
6: sie schreiben
2: wurden
6: ja auch
2: nicht gesehen.
6: Genau. Und sie schreiben ja auch, sie gehen ja auch darauf ein, dass man den Frauen, zu dem allem, was sie jetzt schon aufgefächert haben, dass man den Frauen ja schlichtweg auch die Kreativität und die Fähigkeit zur Kreativität abgesprochen hat. Und das geht sehr weit zurück.
2: Genau, das geht total weit zurück. Das geht wieder zurück in die Antike, quasi da, wo die Musen noch als Göttinnen gewaltet haben und die großen Dichter inspiriert haben. In der Antike war es eben so, kein Dichter konnte ohne sozusagen die Unterstützung der Musengöttin überhaupt Kunst schaffen. Es war total daran gebunden, dass man die Muse bitten musste, dass sie einem die Fähigkeit dazu verleiht, Kunst zu schaffen. Das ist über die Jahrhunderte aber natürlich total abgenommen und die Musen wurden immer verfleischlichter und wurden von diesem tatsächlichen Podest im Olymp heruntergehoben.
6: Jetzt, und bitte.
2: Ja.
6: Reden Sie ja weiter.
2: Und das führt eben jetzt in die Gegenwart dazu, dass wir so eine ganz, ganz fleischliche Muse haben und das Genie sozusagen als Kopf, als geistiger Kopf alles benutzen kann, was sie darbietet.
6: Damit wird sie auch erotisch aufgeladen und verfügbar gemacht gleichzeitig.
2: So ist das, total. Auch auf den Bildern, die wir so kennen, Picasso, dadurch, dass das Zitat am Anfang fiel, Picasso hat immer wieder Gemälde gemacht, Selbstporträts von sich und einem Modell, das er als Maler malt. Und in diesen Zeichnungen zum Beispiel oder in Bildern sieht man es ziemlich gut. Die Frau ist sehr oft nackt und erotisch dargestellt, wird auf diesen Körper reduziert, ist ein Objekt in dieser Kunst. Und er wiederum selber als großer Maler, als Schöpfer, als Genie, steht eben voll bekleidet daneben mit einem riesen Pinsel und schafft und schwingt irgendwie diesen Pinsel und arbeitet eben erst der geistige Kopf, erst die Idee, die Frau ist nur das Objekt.
6: Wenn Sie, jetzt haben wir den Picasso schon erwähnt, wir haben Yoko Ono schon erwähnt und jetzt würde ich gerne mal zu einem klassischen, dass wir uns einem klassischen Dichterfürsten zuwenden, Johann Wolfgang von Goethe. Der hatte eine als Haushälterin markierte Partnerin, Christiane Vulpius. Da wurde auch schon dazu geforscht, Und trotzdem hat man noch immer im Allgemeinen das Bild von Christiane Vulpius, dass die einfach seine Geliebte war. Was haben Sie denn in Ihren Recherchen über diese Frau entdeckt, was dem gängigen Bild widerspricht?
2: Christiane Vulpius gilt oder galt sehr viele Jahre als so ein bisschen, ich würde sagen, dümmlich, als irgendwie erotisch, als irgendwie, ja, die Haushälterin von Goethe, die er erst sehr spät geheiratet hat. Die beiden waren fast 20 Jahre nicht verheiratet, was damals ein unheimlicher Skandal war. Und sie galt eben, so hat Thomas Mann noch gesagt, als un bel pezzo di carne, als schönes Stück Fleisch. Das ist ja natürlich eine wahnsinnige Abwertung. Wer sich aber genauer mit Christiane Vulpius und Goethes Geschichte beschäftigt, was Sigrid Damm in den 90er Jahren zum ersten Mal sehr fundiert gemacht hat, der sieht, dass sie so viel mehr war als ein schönes Stück Fleisch. Ohne sie hätte Goethe, unser Universalgenie, lange nicht so produktiv sein können, wie er es war. Sie haben sich kennengelernt, da war Christiane Anfang 20 und Goethe war Ende 30, schon ein gefeierter Bestsellerautor, Geheimrat am Herzog in Weimar. Und Christiane hat darum gebeten, dass ihr Bruder, der Schriftsteller werden wollte, die Unterstützung von Goethe bekommt. Und dann kamen die beiden eben zusammen. Der Hausstand hat sich über die Jahre erweitert. Christiane hat alles gemanagt, reguliert, Buch geführt, die Buchhaltung gemacht. Sie war aber auch Inspirationsfigur für Goethes Dichtung. Daher kommt das Vorurteil des schönen Stücks Fleisch, weil er sehr sexuell explizite Dichtung über die Nächte mit Christiane gedichtet hat. Und alle eben wussten, hier ist von ihr die Rede. Und dann war sie aber auch wahnsinnig wichtig für ihn und seine Theaterarbeit. Goethe ist Intendant geworden am Weimarer Hoftheater. Und Christiane hat es geliebt, ins Theater zu gehen und hat sich über die Jahre zu einer sehr profilierten Theaterkritikerin entwickelt und konnte eben genau sagen, was lief gut auf der Bühne, wenn seine Stücke gespielt wurden, was lief nicht gut. Sie hat mediiert zwischen Schauspielenden und Goethe, wenn es Stress gab. Und als das Theater zum Beispiel seine Sommerresidenz in einem Nebenort aufgeschlagen hatte, ist Goethe zu Hause geblieben und sie ist hingefahren, um zu beaufsichtigen, wie das Theater läuft, wie viel Geld sie einnehmen, wie die Stücke gespielt werden, wie viel Applaus es gibt, und hat dann eben Goethe ausführlich davon berichtet. Sie war quasi seine Stellvertreterin.
6: Aber da kann man davon ausgehen, dass Goethe sie auch wertgeschätzt hat. In dem Fall.
2: Er hat sie wertgeschätzt, auf jeden Fall. Aber es gibt dann auch sehr interessante Briefe, in denen er ihr sowas schreibt wie: Mache unser Haus mal schön fein, sei mein lieber Hausschatz und behalte mich lieb, für den Rest soll schon gesorgt sein. Und es gibt auch einen total guten Brief, da schreibt Goethe an sie: Halte in den nächsten 8 Tagen alles von mir fern, sonst ist mein ganzes Werk verloren. Also sie war die Türsteherin dafür, hat seine Produktivität gemanagt und dafür gesorgt, dass er alles hat, was er braucht, um arbeiten zu können. Unter anderem Kalbsfüße in Gelee, das scheint so eine Leibspeise von ihm gewesen zu sein. Das heißt, sie hat wirklich versucht, immer ihn zum Arbeiten zu bringen und alles, was ihn daran hindern könnte, von ihm wegzuhalten.
6: Sie sind beim Kulturplatz Talk auf SRF 2 Kultur. Heute sprechen wir über Musen als Frauen, die unsere Welt veränderten. Mein Gast ist die Autorin und stellvertretende Leiterin des Kulturressorts des Nachrichtenmagazins Der Spiegel, Elisa von Hof. Frau von Hof, es gibt auch die These, dass es zumindest für einen Teil der Frauen angenehmer gewesen sei, ihr künstlerisches und intellektuelles Potenzial in den Dienst eines männlichen Genies zu stellen, statt eigene Werke zu schaffen. Was haben Sie für eine Haltung zu dieser These?
2: Das finde ich eine ziemlich zynische These, glaube ich. Also es mag auf einige Frauen zugetroffen haben, dass sie selber nicht in diesem Mittelpunkt stehen wollten, ne? Also nicht im Rampenlicht, so wie es das Genie tut oder auch tat. Das mag auf einige zugetroffen haben. Das sieht man dann unter anderem im Nachhinein, wenn man Mühe hat, Korrespondenzen, Briefe, Tagebücher, anderweitige Quellen zu finden, weil die Muse sehr viel vernichtet hat. Weil sie eben nicht wollte, dass ihr Anteil am Werk, sie selber, so eine große Rolle spielt. Aber daraus die These zu ziehen, dass sie das alles gern gemacht hat und sozusagen selbstlos hingegeben hat für das Werk des Mannes, das finde ich ein bisschen zynisch. weil diesen Frauen nie die Wirkmacht auch zugestanden wurde, die den Genies immer zugestanden wurde. Und weil sie so wahnsinnig abhängig waren von den Genies, ne? Also das ist wirklich unheimlich erschütternd in manchen Beispielen, wie man sieht, wie viel diese Musen gegeben haben, wie viel das Genie bereitwillig genommen hat und wie wenig ihnen dafür zurückgegeben wurde. Und aus dem Grund finde ich das ein bisschen zynisch.
6: Wie ist es eigentlich, gibt es eigentlich umgekehrte Fälle, dass weibliche Genies, also gibt es überhaupt Frauen, die als weibliche Genies quasi markiert sind, dass die von männlichen Musen sich haben inspirieren, bedienen, betüdeln lassen?
2: Nee. Ich habe sehr lange danach gesucht, weil ich auch dachte, ich möchte selber versuchen, im Kopf auch dieses Gegenbeispiel zu haben. Und ich habe kein Beispiel auf diesem Level gefunden, auf dem ich die anderen Beispiele gefunden habe, wo eben das männliche Genie die Muse in den Dienst stellt. Und das liegt, glaube ich, zum großen Teil an diesen Hürden, die Frauen so lange im Kunstbetrieb und Kulturbetrieb hatten, dass sie eben nicht gleichermaßen partizipieren konnten wie Männer. Und wenn du halt nicht stattfinden kannst, dann bist du auch kein Genie und dann kannst du dir auch keine Muse halten. So einfach mag die Rechnung sein. Aber auch wenn man sich die letzten 100 Jahre anschaut, in denen es ja Gott sei Dank durch die Gleichberechtigung und die mutigen feministischen Kämpfe eine andere Rollenzuteilung gab und die Spielräume Gott sei Dank immer größer wurden, auch da habe ich so einen Fall nicht gefunden. Und es liegt immer noch daran, denke ich, dass Frauen nicht in den Status des Genies kommen. Denn das ist ja auch eine Fremdzuschreibung. Und Frauen, Künstlerinnen, wird diese Fremdzuschreibung immer noch sehr selten, ich sage jetzt mal bewusst nicht nie, weil ne, am Ende gibt es irgendwo jemanden, der dann sagt, aber hier. Aber ich würde sagen, zu 95% gibt es das eben nicht, dass eine Frau in den Geniestatus gehoben wird, weil dieses Genie eben so mit einem bestimmten Männlichkeitsbild verbunden ist, dass Frauen diesen Status auch gar nicht beanspruchen konnten. Und sie haben es auch immer wieder versucht. Also Gertrude Stein, die Autorin und Kunstmäzenin aus Paris, Entdeckerin von Picasso unter anderem, hat das versucht und hat sich als Genie ausgerufen. Aber wenn man heute Leute fragen würde, glaube ich, dann würden die wenigsten Leute sagen, ja, Gertrude Stein war ein Genie, obwohl sie fantastisch geschrieben hat, absolut stürmerisch und drängerisch drauf war. Und trotzdem würden wir, glaube ich, ihr diesen Geniestatus nicht zuerkennen. Und aus dem Grund habe ich dieses Gegenbeispiel nicht gefunden.
6: Kann es auch sein, dass Frauen vielleicht einfach auch anders arbeiten, anders funktionieren und vielleicht darauf weniger Wert legen und sich dann eher auf ihre Kunst konzentrieren?
2: Das weiß ich nicht so genau. Also dadurch, dass der Geniestatus immer diese große Fremdzuschreibung bedeutet von anderen Leuten, die eben in der Brillanz eines bestimmten Menschen Genietum erkennen und sich selber damit auch so ein bisschen brillanter machen, weil man hat ja was erkannt, was vielleicht andere noch nicht erkannt haben. Weil es eben immer mit dieser Fremdzuschreibung zusammenhängt, habe ich nicht den Eindruck, dass Frauen da so viel mitbestimmen könnten. Also ob sie zum Genie erhoben werden oder nicht. Wenn man über große Künstlerinnen nachdenkt, und da fallen uns ja Gott sei Dank inzwischen einige ein, habe ich nicht den Eindruck, dass sie denselben Geniestatus genießen wie ein Picasso. Also eine Frida Kahlo zum Beispiel ist eine brillante Künstlerin und wir würden sie vielleicht Ikone nennen, aber ich glaube, wir würden sie nicht Genie nennen.
6: Jetzt gibt's ja männliche Musen, aber die sind natürlich männlichen Künstlern oder sagen wir männlichen Modeschöpfern zugetan. Zum Beispiel Baptiste Giabiconi, der war dem Modezaren Karl Lagerfeld ein wichtiger Gefährte. Damals war Lagerfeld über 70 und das Model Baptiste 18, als sie sich kennenlernten. Was für eine Funktion hat denn dieser junge Mann für den Älteren da übernommen?
2: Baptiste Giabiconi hat die Funktion in Karl Lagerfelds Leben übernommen, ihn mit der Gegenwart in Berührung zu bringen. Man muss sich das so vorstellen, Baptiste war 18, als er Karl Lagerfeld kennengelernt hatte, hat gerade versucht, in Paris im Modebusiness Fuß zu fassen, war Helikoptermonteur aus Marseille. Und Karl Lagerfeld war schon über 70, das auch selbstzelierte Genie, das wir eben so kennen, mit Stehkragen, gepudertem Zopf und fingerlosen Handschuhen, und hat eben Baptiste bei einem Shooting, für das er ihn engagiert hat, kennengelernt. Und Baptiste hat, so beschreibt es in seiner Autobiografie, das Talent, dass er an einem Set gute Laune verbreiten kann. Und das hört sich immer so ein bisschen banal an, aber es ist eine unheimliche Arbeit, wenn man dafür sorgen muss, dass in einem bestimmten an einem Set, in einer Umgebung, wo Leute unter hohem Stress versuchen, Bilder zu produzieren, die eben nicht nach Stress aussehen sollen. Mhm. Wenn da jemand ist, der versucht, die Emotionen von allen so zu regulieren, dass man arbeiten kann, dass man vielleicht sogar Freude hat, dass eine gewisse Leichtigkeit reinkommt, das ist unheimlich bedeutsam. Und Baptiste hat auf diesen Shootings gesungen, er hat Musik aufgelegt, er hat ein paar Witzchen gemacht. Und er hat dafür gesorgt, dass Karl Lagerfeld sich sicher fühlt. Also eine emotionale Sicherheit zu gewähren, ist unheimlich wichtig, um künstlerisch tätig sein zu können. Und das hat Baptiste bei Karl Lagerfeld offenbar geschafft. Er hat ihm öfter gesagt, er sieht gut aus, du kannst du dich sehen lassen, alles läuft gut. Er ist ein bisschen abgesichert emotional. Und dann hat er auch dafür gesorgt, durch diesen großen Altersunterschied und auch Milieuunterschied von den beiden, dass Karl Lagerfeld zum Beispiel mit Handys in Kontakt kam. Also Lagerfeld hat seine Entwürfe ganz lange Zeit noch gefaxt. Und dann kam eben Baptiste, hat ihm gezeigt, wie ein Smartphone funktioniert, wie man googelt, wie man E-Mails versendet. Und dann kam Karl Lagerfeld total auf den Geschmack und am Ende seines Lebens hat er über 300 iPods besessen.
6: Okay.
2: Ich glaube, das ist eine absurde Zahl. Aber es wäre ohne die Hilfe oder die Unterstützung von Baptiste, ohne die Arbeit, gar nicht möglich gewesen. Und ich glaube, das übersehen wir halt sehr oft, weil wir diese Tätigkeiten, auch die gerade der emotionalen Regulierung und der Emotionsarbeit und genau auch zu verstehen, was wird von mir wann erwartet, wie muss ich sein, damit hier alles läuft. Diese Kraft, die sehr viele Musen an den Tag legen mussten, die wird eben nicht als Arbeit gesehen, aber sie ist es.
6: Wir kommen schon langsam zum Schluss und ich würde gerne mit einer Utopie enden. Ich würde nämlich von Ihnen gerne wissen, wo würden Sie denn ansetzen, um die Chancengleichheit zwischen den Geschlechtern, aber auch zwischen den Menschen aus den verschiedenen Kulturen und Weltgegenden in der Kultur- und Kunstwelt zu befördern? Vielleicht auf das Ziel hin, dass es dann irgendwann auch mal eine Frau gibt, die als Genie genannt wird.
2: Ich glaube, wir sollten uns von dem Genie komplett verabschieden. Ich glaube, das ist die beste Variante, wie wir irgendwie auf Augenhöhe sein können und wie wir über Macht und Arbeit anders reden. Ich glaube, das Genie, das immer damit assoziiert wird, dass es eben aus sich selbst heraus, ohne Zutun von anderen, ohne Team, Kunst schafft, was auch immer schafft, arbeitet, das ist einfach unrealistisch. Und das ist sozusagen macht die Arbeit von anderen Leuten automatisch unsichtbar und entwertet sie dadurch. Und ich glaube, wir sollten uns davon verabschieden, weil wir ja eigentlich wissen, dass es so nicht ist. Weil wir wissen, dass niemand eine Insel ist und niemand aus sich selbst heraus große Kunst schafft, sondern dass immer in der Kooperation mit anderen entsteht. Und deshalb, glaube ich, sollten wir uns vom Genie einfach verabschieden und in anderen kooperativen Möglichkeiten denken.
6: Eine klare Ansage. Vielen Dank, Elisa von Hof, für Ihren Besuch im Kulturplatz Talk Live. Und hier noch der Hinweis zum Buch von Elisa von Hof. Unsichtbare Musen, Frauen, die unsere Welt veränderten, ist im Verlag Klett-Gotta erschienen.
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0: Die Nachrichten von SRF um 15.30 Uhr mit Lara Christen. Der Bundesrat will große Social-Media-Plattformen und Suchmaschinen wie Facebook, TikTok, YouTube oder Google stärker regulieren. Dabei soll auch der Jugendschutz ausgebaut werden. Das hat der Bundesrat nach der Vernehmlassung entschieden. Die Plattformen sollen analysieren müssen, ob ihre Dienste Risiken für Minderjährige schaffen oder verstärken, sagte Bundesrat Albert Rösti vor den Medien.
1: Also eine Risikodarstellung, welche Risiken gibt es bei ungeeigneten Inhalten, bei suchtfördernden Funktionen wie endlosem Scrollen oder bei der Kontaktaufnahme durch Fremde. Und sie müssen Maßnahmen ergreifen, um diese Risiken zu verringern.
0: Andere Länder haben bereits ein komplettes Social-Media-Verbot für Kinder und Jugendliche eingeführt. Mit dieser Möglichkeit wird sich der Bundesrat noch befassen. Mehrere Vorstöße aus dem Parlament verlangen eine Analyse dazu. Die deutsche Lufthansa-Gruppe kann bei der portugiesischen Fluggesellschaft TAP einsteigen. Das hat die portugiesische Regierung entschieden. Lufthansa setzte sich gegen die Air France-KLM-Gruppe durch, die ebenfalls mitgeboten hatte. Die Lufthansa-Gruppe, zu der auch die Swiss gehört, habe für den Einstieg bei der TAP gut 1,2 Milliarden Euro geboten, sagt die portugiesische Regierung. Lufthansa soll bis zu 49,9% der Aktienanteile der TAP übernehmen. Damit behält der portugiesische Staat vorerst eine Mehrheit an der Airline. Bis zum Abschluss des Verkaufs braucht es noch weitere Schritte. Unter anderem muss die EU-Kommission den Einstieg noch genehmigen. Der höchste Berg der Alpen, der Mont Blanc, ist in 3 Jahren um fast 2 Meter höher geworden. Eine Messung im September hat eine Höhe von 4.807 Meter und 47 Zentimeter ergeben. Das ist 1,88 Meter höher als bei der letzten Messung. Die Höhe des Mont Blanc variiert stark, weil der höchste Punkt aus Schnee und Eis besteht. Entscheidend seien Wind und Schneefall, sagt der Chef der Vermessungsingenieure des Departements Hochsavoyen. Trotz Klimaerwärmung bleibe die Temperatur auf fast 5.000 Metern meist unter Null. Die Börsendaten von SIX. Der Swiss Market Index liegt im Moment bei 14.095 Punkten plus 1,2%. Der Euro wird zu 93,28 gehandelt und der Dollar zu 83,78. Und das Wetter? Am Nachmittag ist es recht sonnig. Morgen liegt am Vormittag im Flachland vielerorts Nebel oder Hochnebel, sonst scheint die Sonne. An der Sonne gibt es rund 20 Grad, in den Nebelgebieten reicht es für 15 Grad. Das waren Nachrichten von Radio SRF, verantwortlich Jan Gröbler.
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3: Wie kann sich die Schweiz besser vor feindlichen Drohnen schützen? Darüber hat Ivo Kapaul im Tagesgespräch am Mittwoch gesprochen. Er forscht am Center for Security Studies der ETH Zürich rund um Fragen der Sicherheitspolitik.
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5: Plötzlich taucht im Himmel eine Drohne auf, direkt über einem Schweizer Flugplatz. So Drohnensichtungen gibt es häufiger auch in der Schweiz. Was heisst das für die Sicherheitslage in der Schweiz? Mein heutiger Gast im Tagesgespräch ist Ivo Kapaul. Er forscht am Center für Sicherheitsstudien zu genau solchen Fragen. Herzlich willkommen im Tagesgespräch, Herr Kapaul.
6: Vielen Dank, Frau Huliger.
5: Der Sonntag hat der ehemalige Chef von der Sparte Air Defense, Luftverteidigung, vom Rüstungskonzern Rheinmetall gesagt, in der NZZ am Sonntag. Die Schweiz unterschätze die Bedrohung der Drohnen. Es brauche vielleicht mal eine Drohne auf dem Bundesplatz, bis alle aufwachen. Hat er recht?
6: Das ist jetzt schon eine recht zugespitzte Aussage. Also ich hoffe natürlich sehr, dass es nicht passiert. Tendenziell kann man vielleicht schon sagen, dass wir in der Schweiz, wo jahrzehntelang von Krieg verschont worden sind, das Gespür nicht haben für die aktuelle Bedrohungslage. Gerade wenn man schaut, was auf das Beispiel können wir dann vielleicht noch sprechen. Flughafen Leipzig, wenige hundert Kilometer von der Schweiz aus, was dort passiert ist in Bezug auf hybride Konfliktführung mit Drohnen, müsste man die Bedrohungslage wahrscheinlich schon ernst nehmen. Also ich schwierig zu sagen, tun wir es unterschätzen oder überschätzen. Wichtig ist, dass man sich mit der Bedrohungslage auseinandersetzt.
5: Leipzig, reden wir darüber, das war der Fall, wo man eben Drohnen gefunden hat, die mit Sprengstoffen bestückt waren. Aber eben, wenn man ja die Bedrohungslage einschätzen will, muss man ja auch wissen, wie häufig so Fälle eigentlich passieren. Also weiss man denn, wie häufig das so Drohnensichtungen über eben Flughäfen, Militäranlagen, Kernkraftwerke, über sogenannte kritische Infrastruktur, wie häufig das vorkommt?
6: Ja, es gibt hier und dort schon Zahlen, vor allem auch für den europäischen Raum. Vor ein paar Wochen hat bei Ihnen im Tagesgespräch der CDA, der Chef der Armee, gesagt, sie tun das ja tun das tracken. Bei jemanden, aber die Zahl, wie viele es sind, sagt er, ist nicht die ganze Wahrheit. Er hat auch gesagt, in 80% glaube ich, von den Fällen handelt es sich um verschiedene Sachen, Fehlidentifikationen, Hobby-Drohnenpiloten und nur in etwa 20% der Fälle bestehen Anzeichen, dass sich wirklich zum Beispiel eben um einen hybriden Angriff von einem Staat handelt. Also es ist ganz schwierig, die Auseinandersetzung mit dieser Bedrohungslage, eben weil so viel Rauschen da drin ist.
5: Also es wird gar nie wirklich festgehalten oder man muss auch nicht melden, jetzt als Betreiber von einem Kernkraftwerk, wenn man bei sich Drohnen entdeckt. Das wird gar nie irgendwie bei Buch geführt, national.
6: Nein, und das ist vielleicht ein grosses Problem, auf das wir noch zu sprechen kommen können. Der wichtigste Schritt wahrscheinlich, um die Bedrohung zu verstehen, ist, dass wir ein Lagebild haben. Was passiert eigentlich heute schon bezüglich Bedrohung durch Drohnen, hybride Konfliktführung mit Drohnen? Was passiert heute schon? Und das wäre dann auch die Grundlage für den nächsten Schritt. Wie planen wir, uns dagegen zu verteidigen? Oder was für Reaktionen können wir in der Schweiz darauf zeigen? Also es ist überhaupt nicht so, es ist ja, der erste Schritt ist überhaupt mal feststellen, ist das jetzt ein böswilliger Akteur, der dort gehandelt hat, oder ist das eben Hobbypilot, Fehlsichtig etc. Und der zweite, davor getrennte Schritt wäre dann zu feststellen, ist da ein über Umweg vielleicht auch, zum Beispiel Wegwerfagent, haben Sie sicher auch schon gehört, ist da ein staatlicher Akteur dahinter oder eben nicht. Das sind zwei getrennte Prozesse, analytische Prozesse und beide sind wirklich nicht sehr einfach. Das aber zeigt,
5: das,
6: ja.
5: Das heisst, wir sind eigentlich ein bisschen Blindflug in der Schweiz. Wir wissen gar nicht so genau, was da passiert im Himmel oben.
6: Ja, wir sind ein Stück weit in einem Blindflug. Das heisst nicht, eben, dass nichts passiert. Ich habe vorher erzählt, die Armee zum Beispiel führt da einen Datensatz. Auch international oder in der Forschung gibt es Datensätze, wie viele von diesen hybriden Aktionen stattfinden. Aber dort sehen wir auch breiter gefasst, wenn wir auf Cybervorfälle, Sabotageaktionen, Desinformation etc. eingehen. In den wenigsten Fällen, nicht in den wenigsten Fällen, aber nur bei einem Bruchteil der Fälle handelt es sich eben wirklich auch um hybride Aktionen.
5: Es gibt ja, vorhin selber angesprochen, dort gibt es ja so eine Meldepflicht. Also seit etwa gut einem Jahr gibt es in der Schweiz eine Meldepflicht, dass Unternehmen müssen melden, Unternehmen von kritischer Infrastruktur, wenn sie eben so einen Cyberangriff feststellen. Wäre das etwas, was ihr würdet sagen, das braucht es eigentlich auch in der Schweiz bei Drohnensichtungen?
6: Ja, das wäre wahrscheinlich ein erster wichtiger Schritt, um ein aggregiertes Lagebild auf gesamtstaatlicher Ebene zusammenzubekommen. Vielleicht ein anderes Problem, und das macht es auch nicht einfacher. Es ist ziemlich erwiesen, dass Sichtungen von Drohnen vor Augen, also von den Menschen aus, dass die häufig Fehlsichtungen sind. Also ein Mensch kann schlecht erkennen, im Nachthimmel das Licht, das oben ist, ist das ein Flugzeug, ist es eine Drohne, oder am Tag durch, ist das ein Vogel, oder sieht man, ist irgendein anderes Phänomen. Und deshalb bräuchte es wahrscheinlich auch, also sprich, unterm Strich, wir können uns auf die menschlichen Sichtungen nicht verlassen und deshalb braucht es mehr Sensoren, gerade auch in den kritischen Infrastrukturen. Sensoren, die fähig sind, zum unterscheiden können zwischen, das ist eine Drohne und im besten Fall auch, das ist der und der Typ von Drohne, kategorisieren und das ist es eben nicht. Das würde uns schon mal die zwei Sachen einen Schritt weiterbringen.
5: Und so Sensoren haben wir denn in der Schweiz noch nie oder nicht noch zu wenig?
6: Es gibt verschiedene Bestrebungen, wie Sie sich vorstellen könnten. Der Bund macht etwas, wir haben ja auch Föder als System. Also es ist ein Stück weit ein Experimentierlabor, verschiedene Kantonspolizeien experimentiert, verschiedene Betriebe von kritischen Infrastrukturen experimentiert. Und der wichtigste Schritt wäre jetzt, das können zu aggregieren. Also auch, dass es die Schnittstellen gibt, dass die Information direkt oben bei einem, sage ich jetzt mal, bei einem Lagebild oder einer Fachlage drinnen, dass man auch sieht, wir sind in der Schweiz und dass dort zuerst mal Klarheit geschaffen wird. Wir haben die und die Bedrohungslage durch Drohnen. wahrscheinlich ein Großteil sind Fehlidentifikationen oder andere Sachen. Und die Objekte sind besonders gefährdet und die müssen wir dann im nächsten Schritt dann besonders gut schützen oder überhaupt stützen.
5: Aber wie kann denn irgendein Sensor erkennen, ob jetzt die Drohne, die da vielleicht über diesem Flugplatz fliegt, ob jetzt das ein Hobbypilot ist, der sich vielleicht verflogen hat oder will ein Flugzeug fotografieren, was man ja nicht darf, oder dass es wirklich eine Drohne ist, vielleicht die von einem Agent gesteuert wird, die mit spionieren oder sogar eben noch schlimmer eine Drohne, die mit Sprengstoff bestückt ist. Also wie findet man denn das raus? Das ist ja auch nicht so einfach, oder?
6: Nein, das ist überhaupt nicht einfach. Also grundsätzlich haben wir ja eine technologische Rahmenbedingung. Sprich, die Drohnen, die wir zwei im Handel kaufen können, zum Beispiel so vom chinesischen Hersteller DJI, das ist der Marktführer, die sind alle mit so einer sogenannten Drone-ID. Also man kann sich vorstellen, ein virtuelles Nummernschild, wie das ein Auto hat, ausgestattet. Dass man weiss, das ist die und die Drohne und wenn man sich dann auch noch registriert hat, das ist ja auch Pflicht bei den meisten Drohnen, das und das ist der Besitzer von dieser Drohne.
5: Das würde der Sensor sofort merken?
6: Das würde, wenn der Sensor vorhanden ist, so das erkennen würde, würde er das merken. Jetzt ist es aber natürlich so, gerade wenn man so auf aktuelle Fallbeispiele von solchen hybriden Aktionen mit Drohnen schaut, wenn ein bisschen kriminelle Energie, sage ich jetzt mal, durch den Täter eingesetzt wird und zum Beispiel man macht, die Drohnen sind auch die Komponenten relativ einfach auf dem zivilen Markt erhältlich, selber etwas zusammenbauen oder eine andere Steuerungstechnologie einsetzt, dann wird es schon viel komplizierter. Und dann müssen auch die Sensoren viel aufwendiger sein. Also es braucht dann unter Umständen Radar, Frequenzsensoren, um die Kommunikationsverbindung zwischen Drohnen und Piloten erkennen, Kameras, Mikrofon, da gibt es sehr viele verschiedene Lösungen. Aber es macht es natürlich nicht einfacher, je mehr Sensoren man braucht.
5: Also das heisst, da ist eigentlich sehr viel, was noch sehr ungewiss ist und eben auch gar nicht so einfach, dass man die Motivlage herausfindet. Und ich denke, manchmal längt es ja vielleicht auch schon, jetzt, unter Umständen, wenn wir jetzt an einen ausländischen Akteur denken, einfach ein bisschen rumzufliegen und ein bisschen für Verunsicherung sorgen. Das kann ja auch schon ein Motiv sein, oder?
6: Also häufig denken wir nur an Sabotage, wie es jetzt auch an dem Fall da im Flughafen Leipzig passiert ist, dass ein sprengstoffbeladene Drohne in ein Flugzeug hineinfliegt. Aber solche Aktionen können natürlich auch ganz unterschiedliche Ziele verfolgen. Eben drüber fliegen über bewohntem Gebiet, um die Bevölkerung in Angst versetzen. Spionage ist wahrscheinlich der allerwichtigste Zweck, wo ein Staat wird einsetzen gegen einen anderen Staat. Unterhalb von der Kriegsschwelle natürlich. Das Testen vom Sicherheitsdispositiv von der Anlage, das Delegitimieren von der Sicherheitsbehörde von einem Staat. Also das Ziel, das eine Drohne verfolgen kann, wenn sie so im Kontext hybride Aktion eingesetzt wird, sind sehr breit und dementsprechend ist es, wenn Sie mir noch die Bemerkung erlauben, ist der Drohnenabschuss nicht immer das Ziel. Also mit dem Drohnenabschuss ist es nicht immer gemacht. Die Spionage ist dann schon Erfolg zum Beispiel, aber bevor man die Drohne abschießt. Ganz genau.
5: Und die Verunsicherung, die ist auch da, auch wenn die Drohnen vielleicht eben gebracht werden.
6: Der Aggressor hat sein Ziel trotzdem erreicht, der staatliche Aggressor unter Umständen. Das war in Leipzig auch der Fall. Das Ziel ist erreicht, die Bevölkerung ist verunsichert in Deutschland, ohne dass die Drohne explodieren jetzt in diesem Fall.
5: Das ist das Gespräch mit dem Ivo Kapaul. Er forscht am Zentrum für Sicherheitsstudien an der ETH Zürich, unter anderem eben auch zu Fragen von hybrider Kriegsführung. Und eine Frage, die ja sehr interessant ist natürlich, eben, wer steckt dahinter? Wir haben jetzt gesagt, wir haben in der Schweiz auch Drohnensichtungen, ist allerdings nicht so klar, eben die meisten sind nicht jetzt irgendwie von einem ausländischen Akteur, sondern sonst irgendwie Drohnen, die unterwegs sind. Aber wenn man jetzt so Drohnensichtungen sieht, hätte ich die Armee erwähnt, die das offenbar sammelt, wissen denn die, von wem die Drohnen kommen?
6: Nicht in jedem Fall. Das ist immer, in jedem Einzelfall ist es ein relativ aufwendiger, sage ich jetzt mal, Ermittlungsprozess, wie das bei der Polizei auch der Fall ist, wo die Faktenlage nicht immer klar ist, wo nicht erkenntlich ist, wie ich es vorher erwähnt habe, eben erstens, was ist es überhaupt von der Drohne, was ist das Ziel, das sie verfolgt hat, das ist überhaupt nicht klar. Und die zweite und politisch wahrscheinlich relevantere Frage ist, wer steckt dahinter? Wer war es? Es ist natürlich etwas anderes, wenn jemand kriminell ist und eine Drohne einsetzen will, ich weiss nicht, für Drogenschmuggel zum Beispiel, oder ob es die nationale Sicherheit betrifft. Also wenn ein fremder Staat auf Schweizer Boden eine Aktion durchführt, um unter Umständen der Schweiz schaden. Muss die Politik natürlich ganz anders darauf reagieren.
5: Jetzt eben in Deutschland, wir haben den Fall Leipzig angesprochen, eben das ist die Drohne, die man gefunden hat auf dem Flugplatz neben einer ukrainischen Frachtmaschine. Mhm. Und der Flugplatz wird ja genutzt, eben, um Waffen in die Ukraine zu transportieren. Die war mit Sprengstoff bestückt gewesen. Und Deutschland hat nachher relativ bald eigentlich klar gesagt, da steckt Russland dahinter. Mhm. Und das ist eigentlich ein besonderer Fall. Das passiert nicht so häufig, dass der Adressat so klar benannt wird.
6: Absolut. Das ist nicht der absolute Ausnahmefall, aber es gibt ganz wenige, wenn man auf andere solche Aktionen zurückschaut, die früher passiert sind. Flughafen Kopenhagen zum Beispiel, auch andere über Militärbasen in vielen europäischen Staaten. Dort ist heute immer noch nicht klar oder es kann nicht hinlänglich bewiesen werden, wer es war. Das Gleiche zum Beispiel, das betrifft natürlich keine Drohnen, aber die Durchschneidungen von Kabeln in der Ostsee, wo letztes Jahr Herbst ein grosses Thema waren. Dort hat es zwar ein Gerichtsverfahren gegeben, aber viel weiter hat mit dem Gerichtsverfahren das nicht können nachverfolgen hin zum Urheberstaat, als sagen, es war grob fahrlässig auf der Seite oder vielleicht sogar kriminell auf der Seite vom Kapitän. Aber wer das der Fall ist, wissen wir nicht. Wer der beauftragt worden ist, um das Kabel durchschneiden, das wissen wir nicht. Das ist wahrscheinlich noch die schwierige Frage.
5: Und warum hat man es in Deutschland gewusst? Könnt ihr das sagen? Was ist denn dort anders? Was hat dort
6: zu dieser Aussage? Wir wissen es schlicht zu einem guten Stück weit nicht, weil keine Grundfakten dazu nicht öffentlich präsentiert worden sind. Das hat auch ja, höchstwahrscheinlich mit nachrichtendienstlichen Erkenntnissen zu tun. Wahrscheinlich hat es auch technische Gründe in diesem Fall, weil soweit wir heute wissen, haben die Täter da mit einem 5G-Netz, mit einer SIM-Karte benutzt, die man vielleicht zurückverfolgen konnte auf den Urheber. Aber es ist halt schlicht, am Schluss des Tages ist das, was man beweisen muss in einem Gerichtsprozess, ist eine andere Art von Evidenz, als wenn man nachrichtendienstlich zu einer Erkenntnis kommt, wo man vielleicht auch sagen kann, zu 80% oder 90% Wahrscheinlichkeit glauben wir, dass in dem Fall jetzt Russland dahinter steckt. Das ist ein anderer Analyseprozess, als es in einem Gerichtsverfahren der Fall wäre.
5: Ja. Der Ivo Gabal im SRF-Tagesgespräch. Fakt ist ja, die Drohnenthematik, die beschäftigt Europa stark, besonders eben seit dem Angriff von Russland auf die Ukraine. Und man kann sicher sagen, dass der Krieg Drohnen enorm in den Fokus gerückt hat. Mhm. Einerseits eben als Mittel im hybriden Krieg, wie wir jetzt darüber geredet haben, aber natürlich auch im klassischen Krieg. Und dort ist es ja auch extrem, wie sich die Drohnen in diesen über 4 Jahren Krieg entwickelt haben, verändert haben. Die reden von einer Innovationsdynamik. Könnt ihr uns die Dynamik vielleicht so ein bisschen als Beispiel aufzeigen?
6: Ja, ich probiere es gerne. Also wir haben in der Ukraine, seit die relativ günstigen Drohnen, die günstig verfügbar sind, in grossen Stückzahlen, seit das aufgekommen ist im Zuge des Krieges in der Ukraine, findet eigentlich zwischen den beiden Kriegsparteien, Ukraine und Russland, stetiger Wettbewerb, Innovation und dann wieder Gegeninnovation statt. Also wir haben gesehen, zuerst sind mal die relativ einfachen FPV-Kamikaze-Drohnen heissen die aufgekommen. Die sind recht erfolgreich gewesen, gerade bei der Bekämpfung von gepanzerten Fahrzeugen. Dann hat man aber herausgefunden, sagen wir jetzt mal auf der russischen Seite herausgefunden, die kann man relativ leicht mit Stösssenden auf dem Boden wieder zurückbringen oder auf dem Boden behalten, sind die nicht mehr effektiv gewesen. Dann hat die angreifende Seite wieder eine Innovation müssen bringen, zum Beispiel jetzt, die sehen wir jetzt, oder schon seit mehr als einem Jahr immer mehr, kabelgebundene Drohnen, die mit einem ganz, ganz dünnen Glasfaserkabel gesteuert werden, verbunden sind mit dem Drohnenpilot.
5: Die haben das Kabel, das sie mitziehen.
6: Ja, ganz genau. Gegen die kann man nichts mehr machen in Bezug auf Stösssenden oder Jamming, wie das heisst. Und jetzt muss wieder die Gegenseite Innovationen zeigen, wie sie die aus dem Himmel holen kann. Und über dem allem schwebt natürlich ein bisschen das ganze künstliche Intelligenz. Könnte sich tun, als wenn selber steuern.
5: Können Sie das schon?
6: So weit würde ich jetzt noch nicht gehen, aber Sie können, grob gesagt, einen grossen Teil vom Drohnenflug können die Drohnen selbstständig durchführen. Und natürlich tun beide Seiten das massiv vorantreiben. Vielleicht noch ein letzter Punkt dazu. der Innovationswettbewerb, dass sich eben beide Kriegsparteien fähig sind, Pari zu halten, etwa mehr oder weniger in Bezug auf den technologischen Stand. Führt erstens dazu, dass die Drohnentechnologie enorm schnell sich weiterentwickelt, aber es führt eben auch dazu, dass der Frontverlauf sich nicht mehr gross verändert hat in den letzten paar Jahren im Ukraine-Krieg. Schlicht also, weil beide Seiten sich ein ähnliches technologisches Level halten können oder immer mehr Innovationsschritte machen können. Und es gibt für keine Seite, hat sich jetzt herausgestellt, dass sie eine neue Technologie besitzen, mit der man den Gegner, auch was den Kampf am Boden betrifft, kann austricksen, sage ich jetzt mal. Oder grösse Geländegewinn machen.
5: Und darum die Angriffe von Drohnen bis tief ins Hinterland, die jetzt gemacht werden, hängen so mit dem
6: ganz
5: zusammen?
6: Genau, das würde ich interpretieren als Erfolg davon, dass eben am Boden der Front, es ist ja im Endeffekt eine Situation ein bisschen im Ersten Weltkrieg, es, sowohl für die angreifende als auch die verteidigende Seite bewegt sich eigentlich nichts mehr. Und deshalb suchen jetzt, und das probiert auch wieder beide Kriegsparteien, das gegnerische Hinterland treffen mit, sage ich jetzt mal, strategischen Schlägen, auch um der jeweilig gegenüberliegenden Bevölkerung aufzuzeigen, dass sich der Krieg jetzt nicht mehr lohnt. Also die Ukraine geht vor allem auf kritische Infrastruktur in Russland, Ölanlagen, Stromnetz etc. Russland macht das auch wahrscheinlich noch mehr mit dem Fokus auf Populationszentren. Das macht die Ukraine weniger gegenüber Russland.
5: Also Russland trifft dann auch die zivilen Ziele, genau. immer wieder gesehen.
6: Ein Stück mehr als das, ja.
5: In dieser ganzen Innovationsdynamik, Ivo Kapaul, in dem Innen muss die Schweiz ja eine Drohnenabwehr auf die Beine stellen. Und das ist ja eigentlich fast nicht wirklich, weil wenn man jetzt etwas organisiert, sich auf irgendetwas einstellt, ist das ja in ein paar Jahren oder sogar Monaten schon wieder veraltet. Also wie geht man das überhaupt vor?
6: Ja, das ist jetzt eine schwierige Frage. Und da muss man wahrscheinlich von Anfang an schon sagen, eine absolute Sicherheit von Drohnen oder von Drohnenangriffen,

0: und der Abwehr von Drohnen betrifft. Und das würde ja implizieren, sagen wir jetzt mal im Grundsatz, dass über jede kritische Infrastruktur, aber auch jedem sensiblen Objekt, sagen wir Militäranlagen, Populationszentren, das Bundeshaus, so ein Drohnenabwehrsystem stehen müsste. Und das wäre schlicht illusorisch. Deshalb würde ich jetzt dafür plädieren, und vielleicht können wir noch auf das sprechen, dass man mit Prioritätensetzung vorgeht.
1: Also schaut, wo ist es am dringendsten nötig. Und für das braucht man natürlich auch wieder die Daten, die wir am Anfang darüber geredet haben. Ganz dass man auch weiss, wo gibt es überhaupt so Aktivitäten. Und habt ihr eine Idee? Also wo müssen wir denn die Prioritäten setzen?
0: Oder? Zuerst mal müssen wir das überhaupt herausfinden. Ja. Deshalb würde ich dafür plädieren, der erste Schritt ist der Aufbau von Sensorleistungen. Das kritische Infrastruktur, sei das in eigener Anschaffung oder dass sie dazu verpflichtet werden, Sensoren zu beschaffen, um eben können erkennen, sind wir überhaupt oder das spezifische Objekt überhaupt durch solche Drohnenüberflüge bedroht. Und erst dann können wir anfangen zu priorisieren. Wahrscheinlich wird das die Polizei sein oder die Armee in einer besonders angespannten Lage verfügt über Drohnenabwehrsysteme, die auch relativ kompliziert sind, relativ komplex und entsprechend teuer, aber beide Akteure verfügen über solche Systeme nur in begrenzter Anzahl. Deshalb bleibt uns eigentlich nichts anderes übrig, als nach Priorisierung zu vorgehen.
1: Aber wenn der Gegner dann weiss, wie wir das priorisieren, ist das ja auch ein bisschen blöd, oder? Wenn er weiss, aha, dort haben sie es geschützt und dort nicht.
0: Im besten Fall ist das etwas, wo man dann nicht unbedingt nach außen kommuniziert. Und vielleicht noch ein wichtiger Aspekt in diesem Bereich. Eben natürlich, alle Objekte wird man nie können schützen, aber wo meines Erachtens viel möglich ist, ist beim Eigenschutz von zum Beispiel kritischen Infrastrukturen. Und das betrifft Schutz von Sabotage, also baulicher Schutz, passive Schutzmaßnahmen.
1: Also ein Netz drüber zum Beispiel? Oder?
0: Ganz genau, zum Beispiel. Ja. Oder eine Verstärkung von ganz besonders sensiblen Anlageteilen. Das betrifft auch den Schutz von Spionage, dass man nicht so einfach, also sei es mit Kameradrohnen oder mit Sensoren zur Kommunikationsüberwachung auf der Drohne drauf, dass das nicht mehr so einfach möglich ist. Das sind auch bauliche Massnahmen grundsätzlich möglich. Und wahrscheinlich wird es auch nötig sein, auf eine gewisse Fähigkeit, jetzt bei den kritischen Infrastrukturbetrieben, auf eine gewisse Fähigkeit zur Regeneration, nachdem eine Drohne vielleicht schon eingeschlagen ist, das klingt jetzt vielleicht hart, aber dass man dann fähig ist, möglichst schnell wieder zu einem Normalbetrieb oder zur Versorgung zurückkommen kann.
1: Jetzt hat er vorhin Militär und Polizei angesprochen und das ist ja auch ein Problem, das wir in der Schweiz haben, hat man können lesen. Also wenn man jetzt eine Drohne sieht, sagen wir über einem Kernkraftwerk, ist eigentlich gar nicht so klar, wer jetzt hier zuständig ist. Also müssen da zuerst Militär und Polizei und die Privaten noch zusammen diskutieren, wer macht jetzt etwas. Ja. Also haben wir da Unklarheiten bei den Kompetenzen, ja. Zuständigkeiten?
0: Ich würde sagen, es ist relativ klar, wie die Kompetenzzuteilung ist. Also die Luftwaffe ist für die Luftpolizeidienst zuständig, war die Lufthoheit in der Schweiz als Teil von der Armee. Die Polizei ist zuständig für das, was am Boden, was den Boden betrifft. Also zum Beispiel strafrechtliche Verfolgung vom Pilot von der Drohne, der sich ja qua Definition am Boden befindet. Und dann haben auch heute schon Betriebe von der kritischen Infrastruktur eine gewisse Verpflichtung zum Eigenschutz. Eben das Problem ist nicht, dass Kompetenzen nicht klar sind, sondern dass sie vielleicht nicht geeignet sind, zum Antworten können auf die neue Bedrohungsform jetzt. Und die neue Bedrohungsform ist hybride Angriffe mit Drohnen.
1: Also was müsste man denn ändern? Oder wo würdet ihr die Kompetenzen anders verteilen?
0: Es geht um, zuerst mal, vielleicht das Wichtigste ist zuerst mal, dass wir das Lagebild anbekommen. Was passiert überhaupt, um eben dann die Priorisierung vornehmen können. Eine Stärkung vielleicht sogar von den Betrieben von kritischen Infrastrukturen.
1: Also, dass die mehr in die Verantwortung genommen werden?
0: Dass sie auch vielleicht mehr Recht bekommen, um sich selber zu schützen können.
1: Dass sie Drohnen dürften abschießen zum Beispiel.
0: Das ist ein politischer Entscheid auf jeden Fall. Den habe ich nicht zu treffen, zum Glück vielleicht auch. Ja. Weil das betrifft ja dann natürlich auch das Gewaltmonopol vom Staat.
1: Ja.
0: Und das gewisse, Sie haben es angesprochen vorhin, im Cyberbereich funktioniert das relativ gut, dass es einen Austausch gibt zwischen der zentralstaatlichen Institution, die zuständig ist für die staatliche Sicherheit.
1: Die Armee zum Beispiel?
0: dass sie im Cyberbereich werden
1: zum Bundesamt für
0: Cybersicherheit. Also dass eine Art Netzwerkansatz beginnt zu existieren,

0: dass auch die Player von der, bei der kritischen Infrastruktur sich untereinander austauschen können. Weil man muss ja sagen, am Schluss kennen die ja ihre eigene Infrastruktur am besten. Sie sind die Experten, was sie da für eine Anlage haben und wie die sich am besten schützen lässt.
1: Und das Problem, das ist ja erkannt, also der sicherheitspolitische Strategie 2026, die ist im September rausgekommen, steht ja drin, dass der Sicherheitsverbund Schweiz eben mit dem Bund und mit den Kantonen die Zuständigkeiten bei der Drohnenabwehr soll klären. Also da ist einiges im Gang und da wird sicher auch noch viel passieren. Ivo Gapaul, vielleicht zum Schluss, der tut selber auch Drohnen fliegen. Warum? Was fasziniert euch? Also Hobby-Drohne und ich nur dort, wo man darf.
0: Absolut, selbstverständlich. Ja, das ist wahrscheinlich auch das, was mich zu dem Thema geführt hat, die Möglichkeiten von den, das kann man ja vielleicht auch betonen, die auch schönen Möglichkeiten von der Drohnentechnologie, dass es viel ermöglicht, auch viel Innovation im zivilen Bereich. Deshalb mache ich das gerne, fliege in den Bergen umeinander, aber es hat auch Risiken und die muss man auch ernst nehmen.
1: Und die nehmen dir sicher ernst.
0: Ich hoffe es.
1: Ivo Gapaul, merci vielmals für das Gespräch.
0: Danke Ihnen, Frau Uhlige.
2: Das war das Tagesgespräch am Mittwoch. Zu Gast war Ivo Gapaul. Er forscht zu Sicherheitspolitik am Center for Security Studies an der ETH Zürich.

0: Die Nachrichten von SRF um 4 mit Michael Wieland und diesen Themen. Der Bundesrat will große Online-Plattformen wie Facebook oder Google stärker regulieren und dabei den Jugendschutz ausbauen. Und die deutsche Lufthansa-Gruppe schnappt sich auch die portugiesische Fluggesellschaft TAP, was das für die Swiss bedeutet. Das Wetter: am Nachmittag ziemlich sonnig, morgen im Flachland zunächst Nebel, sonst sonnig. Nach kritischen Rückmeldungen bessert der Bundesrat jetzt nach beim Gesetz für große Social-Media-Plattformen und Suchmaschinen. Dienste wie TikTok, X oder Google sollen negative Folgen für ihre Nutzerinnen und Nutzer eingrenzen und diese besser schützen, insbesondere die Jungen. Bundeshausredaktorin Christine Wanner.
1: Von der Kritik, das Gesetz sei lückenhaft, bis zur Befürchtung, es werde überreguliert, die Rückmeldungen zu den künftigen Spielregeln für die internationalen Tech-Konzerne hinter Suchmaschinen und Plattformen decken alles ab. Der Bundesrat will deshalb für Dienste wie Instagram, YouTube, Google, TikTok oder X über die Bücher bis im nächsten Sommer. Und so die Jugend besser vor unangemessenen Inhalten, negativen Folgen sozialer Medien und gezielter Werbung schützen. Bundesrat Albert Rösti erklärt, die Vorlage verlange von großen Anbietern
2: eine Risikodarstellung, welche Risiken gibt es bei ungeeigneten Inhalten, bei suchtfördernden Funktionen wie endlosem Scrollen oder bei der Kontaktaufnahme durch Fremde. Und sie müssen im Gegensatz zu anderen Bereichen Maßnahmen ergreifen, um diese Risiken zu verringern.
1: Zudem will der Bundesrat das geplante Meldesystem ausweiten. Die Tech-Konzerne müssen für Userinnen und User ein Verfahren anbieten, um alle mutmaßlich rechtswidrigen Inhalte zu melden. Ursprünglich war eine abschließende Liste vorgesehen. Ferner sollen Plattformen Betroffene transparent informieren und begründen, wenn sie Inhalte löschen oder Konten sperren. Sie müssen eine Stelle zur Streitschlichtung einrichten und mindestens eine Rechtsvertretung im Land bezeichnen. Das Gesetz sieht auch Sanktionsmöglichkeiten vor.
0: Andere Länder haben bereits ein komplettes Social-Media-Verbot für Kinder und Jugendliche beschlossen. Mit dieser Möglichkeit wird sich der Bundesrat noch befassen. Mehrere Vorstöße aus dem Parlament verlangen eine Analyse dazu. Die Lufthansa wird noch größer. Der Mutterkonzern der Swiss will bei der portugiesischen Airline TAP einsteigen für 1,2 Milliarden Euro. Die portugiesische Regierung hat den deutschen Luftfahrtkonzern als Partner ausgewählt. Sie verkauft der Lufthansa vorerst bis zu 49,9% der staatlichen TAP. Was das für Schweizer Reisende und die Swiss bedeutet, im Beitrag von Wirtschaftsredaktor Pascal Lago.
3: Die Lufthansa bekommt direkten Zugriff auf die Routen zwischen Europa und Südamerika, insbesondere nach Brasilien. Für Passagiere ab Zürich und Genf heisst das: Sie dürften künftig besser angebunden sein, um über das Drehkreuz in Lissabon nach Lateinamerika weiterzufliegen. Doch der Deal birgt Risiken für die Swiss, Tochtergesellschaft von Lufthansa. Denn die portugiesische TAP schreibt aktuell rote Zahlen. Bei der Lufthansa dürfte diese Integration viel Geld und Aufmerksamkeit binden. Und für die traditionell hochprofitable Swiss heißt das, sie muss ihren Spitzenplatz im Konzern einmal mehr behaupten und ihren Stellenwert bei künftigen Investitionen verteidigen. Bis es soweit ist, dürfte es aber noch dauern, denn die wettbewerbsrechtliche Prüfung durch die EU-Kommission könnte nach Einschätzung der portugiesischen Regierung 18 bis 24 Monate dauern. Der Abschluss des Geschäfts wird deshalb erst 2028 erwartet.
0: Weitere Wirtschaftsmeldungen in der Übersicht. Vor den Wahlen ist die Inflation in den USA weiter angestiegen. Im September waren die Konsumentenpreise 3,7% höher als vor einem Jahr. Das ist 0,4% höher als im August. Mehr Geld kosten vor allem Energie und Nahrungsmittel. Und Diesel bleibt weltweit knapp, bis weit ins nächste Jahr hinein. Das sagt die Internationale Energieagentur. Grund seien die Kriege im Nahen Osten und in der Ukraine, diese führten zu Lieferausfällen. So bleibe Diesel teuer, die Kosten für Transporte stiegen, was wiederum zu höheren Preisen für viele Waren führe. Der höchste Berg der Alpen, der Mont Blanc, ist in 3 Jahren um fast 2 Meter höher geworden. Eine Messung im September hat eine Höhe von 4807 Meter und 47 Zentimeter ergeben. Das ist 1,88 Meter höher als bei der letzten Messung. Die Höhe des Mont Blanc variiert stark, weil der höchste Punkt aus Schnee und Eis besteht. Entscheidend seien Wind und Schneefall, sagt der Chef der Vermessungsingenieure des Departements Hochsavoyen. Trotz Klimaerwärmung bleibe die Temperatur auf fast 5000 Metern meist unter Null. Die Börsendaten von SIX. Der Swiss Market Index liegt im Moment bei 14.096 Punkten plus 1,2%. Der Dow Jones Index in New York steigt um 0,4%. Der Euro wird zu 93,22 Rappen gehandelt, der Dollar zu 83,82 Rappen. Soweit die Meldungen. Und noch der Blick aufs Wetter. Am Nachmittag ist es recht sonnig. Morgen liegt am Vormittag im Flachland vielerorts Nebel oder Hochnebel, sonst scheint die Sonne. An der Sonne gibt es rund 20 Grad, in den Nebelgebieten reicht es für 15 Grad. Das waren Nachrichten von Radio SRF. Verantwortlich Jan Gröbler.
4: Heute startet in Deutschland ein lang erwarteter Prozess gegen einen Ukrainer. Er soll vor 2 Jahren die Nord Stream Pipeline in der Ostsee sabotiert haben. War das ein Kriegsverbrechen? Und wir sprechen über die Explosion bei einem Wasserkraftwerk im Tessin. Dort sind vor einem Monat 2 Arbeiter gestorben. Jetzt liegen erste Untersuchungsergebnisse vor zum Hergang der Explosion. Doch die werfen vor allem neue Fragen auf. Das alles und mehr in der nächsten halben Stunde hier auf SRF 4 News im Studio für Sie.
5: Nicolas Malzacher.
4: Und ich bin Julius Schmidt. Ja, das Bild ging vor 4 Jahren um die Welt, das offene blaue Meer, aus dem riesige Gasblasen an die Oberfläche steigen. Das war nach der Explosion an den Nord Stream Gaspipelines in der Ostsee. Danach wurde lange und viel spekuliert, wer dahinter stecken könnte. Doch jetzt steht ein ukrainischer Offizier vor Gericht, er soll den Sprengstoffanschlag koordiniert haben. Simon Fatzer über einen der spektakulärsten Sabotagefälle in der deutschen Geschichte.
6: Die Andromeda ist eine 15 Meter lange Segeljacht, die man an der deutschen Ostseeküste mieten kann. Sie steht im Zentrum des Sabotageanschlags im Herbst 22, ein halbes Jahr nach Beginn des russischen Angriffskriegs auf die Ukraine. Deutsche Fahnder haben die Aktion in jahrelanger Ermittlungsarbeit rekonstruiert. Demnach reiste der Tatverdächtige mit gefälschtem Pass nach Deutschland und ging mit einer Gruppe von Berufstauchern auf die Segeljacht, ebenfalls mit falschem Ausweis angemietet. Vor der dänischen Insel Bornholm soll die Gruppe dann militärischen Sprengstoff mit Zeitzündern in 80 Metern Tiefe an den Rohren von Nord Stream 1 und 2 angebracht haben. Die Pipelines waren nicht in Betrieb. Russland hatte die Gaslieferung bereits gestoppt, wohl wegen der westlichen Sanktionen. Die Explosion beschädigte 3 von 4 Rohren. Die Bundesanwaltschaft übernahm die Ermittlungen. Die Fahnder trugen Beweise zusammen von Sprengstoffspuren auf der Yacht über Smartwatch-Daten bis hin zu Ferienfotos von Touristen. Der Angeklagte, ein ehemaliger ukrainischer Offizier, wurde vor einem Jahr mit internationalem Haftbefehl in den Ferien in Italien festgenommen und an Deutschland ausgeliefert. Ihm wird vorgeworfen, diese Sprengstoffexplosion herbeigeführt zu haben. Damit sei er, und das ist wichtig, Mittäter eines Kriegsverbrechens durch Angriff auf zivile Objekte. Der Ukrainer bestreitet, beteiligt gewesen zu sein. Die Bundesanwaltschaft geht davon aus, dass staatliche Stellen in der Ukraine hinter dem Anschlag stecken. Damit sollten die Gaslieferungen gestoppt werden, die zur Finanzierung des russischen Angriffskriegs dienten. Der ukrainische Präsident Zelensky bestreitet eine Beteiligung. Es kann aber auch ohne sein Wissen ein Staatsauftrag dahinterstehen. Das ZDF konfrontierte den Anwalt des Angeklagten Nicola Canestrini damit, dass sein Mandant der erste verurteilte Kriegsverbrecher im russischen Angriffskrieg sein könnte.
7: Das wäre eine Schande für jede Justiz.
8: Und im russisch-ukrainischen Krieg, also bei der russischen Invasion, sind natürlich sehr schlimme Sachen passiert. Das geht dann von den üblichen Vergewaltigungen bis zu den Kindesentführungen, bis zu den Butcher-Massakern, also Zivilisten ermordet auf die brutalste Weise. Können wir wirklich damit leben, dass der erste vermeintliche Kriegsverbrecher, dass das der Mandant war, der eine Energiezufuhr gestoppt hätte? Wären wir damit zufrieden, dass wir sagen, der erste Kriegsverbrecher, das ist einer, der hat eine Ölpipeline oder eine Erdgaspipeline gesprengt?
6: In dem Prozess in Hamburg geht es ab heute auch darum, was im Krieg erlaubt ist und was nicht.
4: Der Beitrag von Deutschlandkorrespondentin Simon Fatzer war das. Wie viel kostet der Klimawandel die Schweiz? Der Bund hat das in einer umfangreichen Studie berechnen lassen. Genauer gesagt wollte er wissen, welche Kosten der Klimawandel in der Schweiz verursacht bis 2060. Was hat diese Studie ergeben, Nicolas Malzacher?
5: Also die Antwort ist zuerst mal klar, der Klimawandel kostet Milliarden. Und die Studie kommt auch zum Schluss, es lohnt sich, in die Anpassung an den Klimawandel zu investieren. Es gibt aber auch ein Aber. In gewissen Bereichen, zum Beispiel beim Wintertourismus, da ließen sich größere Schäden nicht mehr verhindern.
4: Ja, was der Klimawandel die Schweiz also kostet, die Einzelheiten dazu von Wirtschaftsredaktor Klaus Ammann.
9: Konkret haben die Autorinnen und Autoren drei verschiedene Szenarien angeschaut. Eines, in dem die Staaten konsequent Klimaschutz betreiben, ein mittleres, in dem sie moderate Maßnahmen ergreifen und eines, in dem sie die Temperaturen praktisch ungebremst steigen lassen. In jedem dieser Szenarien seien anschließend 5 Klimarisiken evaluiert worden, erklärt Raphael Bucher, der Leiter Klimapolitik im Bundesamt für Umwelt BAFU.
10: Wir haben die Risiken genommen, die für die Schweiz am relevantesten sind. Und das sind vor allem Hitzebelastung und Trockenheit.
9: Aber auch die steigende Schneefallgrenze, Starkniederschläge sowie Sturm- und Hagelereignisse. Das heißt wiederum, die Studie umfasst zwar die wichtigsten, aber nicht alle Risiken, die der Klimawandel mit sich bringt. Kommt dazu.
10: Es wurden keine Abhängigkeiten zwischen den verschiedenen Risiken modelliert. Das kann gut sein, dass sich Risiken dann untereinander verstärken oder gegenseitig verstärken, das kann die Studie auch nicht abdecken.
9: Entsprechend seien die Kosten, die der Klimawandel insgesamt in der Schweiz verursacht, wohl deutlich höher, als die Studie vermuten lassen könnte, räumt Raphael Bucher vom BAFU ein. Konkret rechnen die Forschenden zum Beispiel wegen der zunehmenden Zahl von Hitzetagen mit Leistungseinbußen bei der Arbeit von mehreren 100 Millionen oder gar Milliarden Franken pro Jahr, je nachdem wie viel in Anpassung investiert wird. Für den Wintertourismus beziffern sie die jährlichen Schäden auf über 2 Milliarden Franken bis ins Jahr 2060. Dabei gehe man davon aus, dass Skigebiete unter 15 bis 1800 Metern über Meer auch im positivsten Klimaszenario aufgrund des Schneemangels früher oder später aufgeben, erklärt Raphael Bucher.
10: Die höher gelegenen Gebiete, die können aber diese Touristen aufnehmen oder können diese Skifahrerinnen und Skifahrer aufnehmen. Und können auch sich anpassen an den Klimawandel. Aber die Anpassungskosten sind gerade auch in den alpinen Gebieten natürlich hoch.
9: Weil beispielsweise Bergbahnstationen stabilisiert und zusätzliche Beschneiungsanlagen betrieben werden müssen. Etwas besser sieht zumindest die Rechnung in der Landwirtschaft aus. Dort könnten die volkswirtschaftlichen Schäden gering gehalten werden, vor allem wenn genügend in die Bewässerung investiert werde. Als Entwarnung will Raphael Bucher dieses Studienresultat nicht verstanden wissen.
10: Das würde ich nicht sagen. Man kann aber sagen, dass sich die Landwirtschaft unter der Voraussetzung, dass wir genügend Wasser haben, vor allem auch mit Bewässerungsmaßnahmen, an den Klimawandel anpassen kann, ohne hohe volkswirtschaftliche Verluste.
9: Stichwort Wasser. Gar leicht profitieren könnte die Stromproduktion aus Wasserkraft. Zwar werden Trockenperioden vor allem im Sommer häufiger, insgesamt aber dürfte in der Schweiz laut den Klimaszenarien des Bundes künftig im Winter zwar weniger Schnee, aber insgesamt mehr Wasser in Form von Regen fallen. Wasserkraftwerke werden investieren müssen in den Umgang mit Starkniederschlägen. Unter dem Strich aber rechnet die Studie mit leicht mehr Strom aus Wasserkraft. Große Überraschungen birgt die neue Studie nicht. Sie zeigt deutlich, wo und in welchem Umfang es sich lohnt, in Anpassungsmaßnahmen zu investieren und wo eben nicht. Stichwort tiefer gelegene Skigebiete.
4: Wirtschaftsredaktor Klaus Amann hat berichtet. Vor einem Monat kam es bei einem alten Wasserkraftwerk im Tessin zu einer Explosion. 2 Arbeiter sind gestorben und jetzt liegen erste Untersuchungsergebnisse vor zur Ursache dieser Explosion. Die forensischen Untersuchungen weisen auf Schwarzpulver hin und das wirft neue Fragen auf, denn woher das Schwarzpulver kam, das ist aktuell unbekannt. Ich bin jetzt verbunden mit unserem Tessin-Korrespondenten Ivan Santoro. Wie kommen diese Untersuchungsergebnisse denn im Tessin an?
11: Ja, man reagiert hier mit großem Erstaunen. Es ist ja nur ein dürres Kommuniqué, welches da die Tessiner Staatsanwaltschaft gestern veröffentlicht hat. Und es ist ja auch nur ein Zwischenbericht des Kriminaltechnischen Instituts in Zürich, welches diesen Unfall untersucht. Aber dass die Ursache dieses tödlichen Unfalls definitiv eine Explosion war und dass diese durch Schwarzpulver verursacht wurde, das hat wirklich für Fragen gesorgt. Denn es ging ja da nicht um eine Sprengung oder so in diesem alten SBB-Wasserkraftwerk, sondern die beiden Arbeiter, also 2 drei Elektriker, die haben da einfach Kabel verlegt, bevor es zum Unfall kam. Jetzt ist mindestens bestätigt, was damals bereits Augenzeugen gesagt haben, nämlich, dass es in dem sehr alten Wasserkraftwerk im Nordhessin zu einem lauten Knall gekommen sei. Und dieser Knall, das war also die Folge einer Explosion.
4: Sie haben schon gesagt, von der Staatsanwaltschaft kam bisher nur ein dürres Kommuniqué. Wie äußern sich die Behörden generell zu diesen vorläufigen Untersuchungsergebnissen?
11: Ehrlich gesagt, nicht viel mehr. Wie gesagt, Tessiner Staatsanwaltschaft, die verweist auf die laufenden Untersuchungen. Das macht auch das Tessiner Elektrizitätswerk AET, welches an diesem Wasserkraftwerk beteiligt ist. Und auch die SBB, die äußert sich gar nicht. Ich habe vorhin noch was angerufen, da hieß es einfach laufende Untersuchung, kein Kommentar. Das Wasserkraftwerk Ritom heißt es, ich habe es gesagt, gehört zu großen Teilen der SBB. Es produziert auch Strom für die Bahn. Ein Teil gehört aber auch dem kantonalen Elektrizitätsunternehmen AET. Auch die beiden getöteten Elektriker, das waren AET-Angestellte.
4: Wir wissen momentan nicht, wie viel Schwarzpulver in dem Wasserkraftwerk lag, wie lange es schon dort war, und wir wissen auch nicht, wie es dorthin gelangt ist. Welche Theorien kursieren dazu im Tessin?
11: Ja, es gibt natürlich sehr viele Fragen und wilde Spekulationen, weil man es sich einfach nicht erklären kann. Denn die beiden Elektriker, die haben ja Kabelkanäle verlegt, also sogenannte Leerrohre. Da wurde nichts gesprengt oder so. Möglicherweise könnte ein Funkensprung das Schwarzpulver entzündet haben. Aber es ist ja nicht mal klar, ob die Arbeiter überhaupt für Funkensprünge gesorgt haben. Also ob sie irgendetwas gefräst oder so gemacht haben. Dieses Wasserkraftwerk, das wurde 1917 gebaut. Es befindet sich übrigens jetzt in Renovation. Früher hatte man natürlich dort für Sprengungen Schwarzpulver verwendet, wenn man da vielleicht irgendeinen Fels herausgesprengt hat. Vielleicht, so wird spekuliert, seien das alte Restbestände, die hätte man da irgendwo gelagert. Es gibt aber auch die Frage, ob da jemand bewusst diese Explosion verursacht hat. Aber wie gesagt, das sind alles Spekulationen. Der Großteil dieses Kraftwerks ist weiterhin nicht zugänglich, denn die forensischen Untersuchungen sind noch nicht abgeschlossen. Es gibt also nichts weiter, als abzuwarten, bis der Schlussbericht da ist. Und so bleibt die eine Frage im Raum, wie der Corriere del Ticino, die größte Tageszeitung hier im Tessin, heute treffend getitelt hatte, nämlich «Polvere nere come mai si trovava lì», also wie ist das Schwarzpulver dorthin gekommen?
4: Viel Spekulation bisher also, aber es braucht noch Geduld, bis wir genaueres über den Hergang wissen. Wird da im Tessin auch Kritik laut an den Behörden oder am Arbeitgeber der zwei Männer, die da gestorben sind?
11: Es gibt nur indirekte Kritik an den Arbeitgeber, und die kommt von den Gewerkschaften, und da geht es um die Arbeitssicherheit. Denn es sind in diesem Jahr bisher 4 tödliche Arbeitsunfälle passiert hier im Südkanton. Und da sagen die Gewerkschafter, das zeige eben, dass man mehr tun müsse für die Arbeitsplatzsicherheit. Ansonsten aber überwiegt immer noch die Trauer, denn der Schock, der war riesig nach dem Unfall Anfang September, als vor allem klar wurde, dass es sich bei einem der beiden getöteten Elektriker um einen 18-jährigen Lehrling handelte, ein junger Mann notabene, der aus einem Dorf unweit dieses Wasserkraftwerkes stammte. Im Dorf des Elektrikerlehrlings, da wurden die Fahnen beim Gemeindehaus auf Halbmast gesetzt, es wurden Blumen hingelegt, es wurde öffentlich kondoliert. Das ist wirklich auch so ein Mentalitätsunterschied. Besonders wenn junge Menschen auf so tragische Weise ums Leben kommen, ist die Anteilnahme hier im Tessin jeweils sehr groß und sehr berührend.
4: Vielen Dank für diese Live-Einschätzungen. Das war unser Tessin-Korrespondent Ivan Santoro. Es läuft nicht gut im Printgeschäft. Der Sonntagsblick wird Ende dieses Jahres eingestellt, nach 60 Jahren. Es verbleiben damit in der Deutschschweiz nur noch 2 Sonntagstitel. Und auch sonst sinken die Auflagen von Printzeitungen weiter. Was bedeutet diese Entwicklung aber für die Menschen, die diese Zeitungen verteilen, für die Zeitungszustellerinnen und Zusteller? Isabel Pfaff berichtet aus der SRF-Wirtschaftsredaktion.
12: Seit Anfang September ist klar, der Sonntagsblick, die fast 60 Jahre alte Sonntagszeitung des Verlagshauses Ringier, wird Ende dieses Jahres eingestellt. Da rückten plötzlich auch sie in den Fokus, die Zeitungsverträgerinnen und Verträger, die den Sonntagsblick bisher verteilten und die nun ihr Pensum reduzieren müssen oder ihre Stelle ganz verlieren. Die meisten, die von dieser Umstellung betroffen sind, arbeiten für Presto, eine Tochterfirma der Post. Presto ist mit rund 4.400 Mitarbeitenden die größte Arbeitgeberin im Bereich Frühzustellung. Zum Ende des Sonntagsblicks sagte Stefan Dauner, ein Sprecher der Post,
13: Nach heutigem Stand rechnen wir damit, dass maximal 70 Personen nicht weiter beschäftigt werden können und 490 Personen, die einen neuen Vertrag erhalten würden. Also zum Beispiel mit einem neuen Einsatzgebiet oder mit einem neuen Pensum.
12: Damit ist fast jeder achte Zeitungsverträger bei Presto vom Sonntagsblick aus betroffen. Auch die anderen Frühzustellfirmen in der Schweiz spüren die Umstellung. Auf Anfrage von SRF geben die meisten an, dass sie ihre Touren neu organisieren müssen. Auch einen weiteren Stellenabbau könnte es geben. Nur eine von drei angefragten Firmen schließt Kündigungen aus. Zeitungsverträgerinnen und Verträger arbeiten in kleinen Pensen. Bei Presto sind es zwischen 10% und 20%. Angewiesen auf ihren Zustelljob seien sie aber trotzdem, betont die Gewerkschaft Sandicom. Urs Zbinden ist bei Sandicom Zentralsekretär des Bereichs Logistik. Er sagt:
14: Es ist nicht ein Nebenverdienst, sondern es ist ein Teil ihres Budgets, das wird wegfallen. Es gibt auch viele Leute, die eine Rente beziehen oder bereits pensioniert sind und weiterarbeiten, weil einfach diese Rente nicht zum Leben reicht. Auch für diese Leute ist das Einkommen extrem wichtig. Und daneben gibt es Leute, die verschiedene Jobs haben, aus dem sie sich ihr monatliches Einkommen zusammensetzen. Und Presto ist dabei ein wichtiger, ein großer Bestandteil. Und wenn das wegfällt, gibt es für diese Leute ein Problem.
12: Zwar gibt es noch die Sonntagszeitung und die NZZ am Sonntag, deren Leserinnen und Leser am Sonntagmorgen bedient werden wollen. Die Frühzustellung am Sonntag wird es also nach wie vor geben. Aber Postsprecher Stefan Dauner sagt auch:
13: Ja, es ist nicht wegzudenken. Die Auflagen von gedruckten Zeitungen, die sinken insgesamt bei der Post in den letzten 10 Jahren um rund 30%. Das heißt, da muss man sich laufend darauf einstellen, dass wir einfach unsere Prozesse so effizient wie möglich gestalten.
12: Effizient gestalten, das heißt einerseits die Zustelltouren und die Abläufe gut bündeln, sodass keine Leerläufe entstehen. Aber es heißt eben auch, dass langfristig wohl weniger Zeitungsverträgerinnen und Verträger gebraucht werden. Immerhin, es gibt einen Gesamtarbeitsvertrag bei Presto, der noch bis 2028 gilt. Auf Nachfrage bekennt sich die Post auch zu fairen Arbeitsbedingungen bei ihrem Tochterunternehmen. Trotzdem, Gewerkschafter Urs Zbinden klingt pessimistisch, was die Zukunft der Zeitungszustellerinnen und Zusteller angeht.
14: Wir werden sicher in den nächsten Jahren einen noch stärkeren Rückgang erleben und es wird auch weniger Berufe geben. Es wird sich ein bisschen zeigen, ob die Frühzustellung als Beruf bleiben wird. Ich denke, es wird immer in einer Form gedruckte Zeitungen geben.
12: Was den Sonntag angeht, wollen die verbleibenden Sonntagstitel vorerst dabei bleiben, wie sie im September mitteilten. Auch wenn sich die Kosten für Zustellung und Druck nun auf weniger Zeitungsanbieter verteilen und es damit für sie teurer werden dürfte.
4: Der Beitrag von Isabel Pfaff war das. Schön, dass Sie SRF News hören an diesem Mittwochnachmittag. Wir werfen jetzt als nächstes einen Blick aufs Wetter. Ja, anfangs der Woche war es noch recht kühl, aber heute ist es für Mitte Oktober mal wieder ausgesprochen mild. Sina Lenkenhager von SRF Meteo, wie warm ist es heute in der Schweiz?
15: Liegen die Temperaturen heute mittelland vielerorts zwischen 18 und 21 Grad und das sind rund 5 Grad mehr, als es für die Jahreszeit üblich wäre. Dazu scheint bis zum Sonnenuntergang kurz vor 7 vielerorts die Sonne. Nach Sonnenuntergang kühlt es allerdings rasch ab, die Tiefstwerte liegen um 8 Grad.
4: Bleibt es denn in den nächsten Tagen auch so mild?
15: Grundsätzlich bis am Freitag schon, wobei das etwas von der Sonnenscheindauer abhängt. Sowohl am Donnerstag als auch am Freitag erreichen die Temperaturen vielerorts 16 bis 21 Grad, im Tessin lokal sogar bis 22 Grad. Und besonders mild ist es in den Bergen. Auf 2000 Metern liegen die Temperaturen bei rund 18 Grad.
4: Wo scheint denn die Sonne in den nächsten Tagen?
15: Es ist nicht überall sonnig. Zwar wirkt bis am Freitag ein Hoch, allerdings gehört zu einer Hochdrucklage im Herbst auch Nebel und Hochnebel. Und so beginnen die Tage morgen und übermorgen im Flachland meist grau. Im Laufe des Vormittags lockert der Nebel dann aber größtenteils auf. Zum Teil kann es auch bis am Nachmittag dauern, bis sich die Sonne durchsetzt. Oberhalb von rund 600 und 800 Metern und außerhalb des Nebels ist es von Anfang an recht sonnig, wenn auch nicht wolkenlos. Besonders am Freitag ziehen zeitweise dichtere Wolkenfelder durch, die die Sonne auch mal abdecken können.
4: In den nächsten Tagen, da setzt sich die Sonne also oft noch durch, aber am Wochenende, da kommt dann eben der Wetterwechsel.
15: Genau, am Samstag zieht aus Nordwesten eine Kaltfront auf, im Norden ist es bewölkt, regnerisch und windig. In den Alpen und im Süden bleibt es zunächst noch länger freundlich und trocken. Am Sonntag ist dann die Entwicklung noch etwas unsicher. Insgesamt dürfte das Wetter aber auch am Sonntag eher trüb bleiben und die Temperaturen gehen zurück im Norden mit Biese auf etwa 12 Grad.
4: Vielen Dank, Sina Lenkenhager von SRF Meteo war das.
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4: Heute Morgen haben wir hier auf SRF 4 News über eine CNN-Reportage aus den Philippinen gesprochen. Da geht es um Kinder und Jugendliche, die vor der Kamera missbraucht werden, während Pädokriminelle im Internet zuschauen. Innerhalb eines Jahres wurden fast 500.000 Kinder Opfer von sexuellem Missbrauch auf den Philippinen. Da spielt diese Recherche. Und dass die Videos gerade dort entstehen, dafür sei der Hauptgrund die Armut. Das sagt der Journalist Carsten Stormer, der in Manila lebt.
23: Einerseits ist es ein Land, was von großer bis extremer Armut geprägt ist. Die Leute sprechen sehr gut Englisch, weil Englisch Amtssprache ist. Und es trifft hier auf ein Land, was ziemlich gut digitalisiert ist. Also selbst in den ärmeren Regionen findet man fast überall schnelle Internetverbindungen. Das macht natürlich Tür und Tor offen für Missbrauch.
4: Solcher Online-Kindsmissbrauch, zum Beispiel in einem Livestream, das ist ein internationales Problem. Als Abnehmer werden vor allem die USA genannt. Die Videos sind aber grundsätzlich auf der ganzen Welt abrufbar und das heißt auch in der Schweiz. Dazu sagt Regula Bernhard-Hug von Kinderschutz Schweiz.
24: Ich nehme an, dass das wie tatsächlich die Hemmschwelle senkt, weil es aber auch einfach viel verfügbarer ist. Oder man kann sich heute, wie Sie diesen Bericht von den Philippinen gelesen haben, man kann sich heute die Gewalttat sozusagen bestellen, auch wenn man das Kind selbst nicht bestellen muss.
4: Ja, dass jemand in diesem Sinn per Livestream zuschaut, wie ein Kind missbraucht wird. Solche Fälle werden in der Schweiz bislang selten registriert. Auf Anfrage schreibt das Bundesamt für Polizei, kurz FEDBOL, dass 2023 26 Fälle aufgedeckt worden seien. Im letzten Jahr 2025 waren es 13. Wenn ein Fall aufgedeckt wird, dann handelt es sich oft um einen Zufallsfund. Das zeigt eine Recherche unserer Kolleginnen und Kollegen vom Westschweizer Fernsehen RTS am Beispiel eines Mannes aus der Waadt.
25: Alors c'est au détour d'une autre infraction qui lui était reprochée.
4: Ja, der Mann wurde zuerst eine andere Straftat vorgeworfen, aber dann habe man auf seinem Smartphone kompromittierende Videos entdeckt. Das erklärt hier die Kantonspolizei Waadt. Und diese Videos hätten dazu geführt, dass man dann bis in die Philippinen ermittelt habe. Das war in diesem Sinn ein Zufallstreffer. Und das erklärt auch, warum Expertinnen wie Regula Bernhard-Hug von Kinderschutz Schweiz andere Ermittlungsansätze empfehlen, zum Beispiel den Zugang über die Finanzen.
24: Also wir würden uns sehr wünschen, wenn die Zusammenarbeit mit der Finanzwelt besser funktionieren würde. Will heißen, das kommt aber auch von den Polizeien her, dass wir erkannt haben, europäisch, überall auf der Welt, dass eigentlich die Banken einen wichtigen Teil zur Aufdeckung von solchen Straftaten vis-à-vis von Kindern und Jugendlichen liefern könnten, nämlich dann, wenn eben dieser Geldtransfer stattfindet. Und meistens sind die Polizeien ja eben, stehen die außen vor, und dort könnte man eigentlich unter dem Namen Follow the Money könnte man eigentlich ganze Netzwerke und Transaktionen finden. Und das wurde eigentlich unserer Meinung nach noch zu wenig berücksichtigt.
4: Das sagt Regula Bernhard-Hug von Kinderschutz Schweiz. 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Ja, und hier auf SF4 News, da geht's gleich weiter mit einem kurzen Nachrichtenupdate.

0: Der Bundesrat will große Social-Media-Plattformen und Suchmaschinen wie Facebook, Instagram, TikTok oder Google stärker regulieren und dabei auch den Jugendschutz ausbauen. So will der Bundesrat personalisierte Werbung für Minderjährige verbieten. Plattformen sollen zudem analysieren müssen, ob ihre Dienste Risiken für Minderjährige schaffen oder verstärken. Die deutsche Lufthansa-Gruppe kann bei der portugiesischen Fluggesellschaft TAP einsteigen, für gut 1,2 Milliarden Euro. Das hat die portugiesische Regierung entschieden. Lufthansa soll vorerst bis zu 49,9% der Aktienanteile der TAP übernehmen. Die EU-Kommission muss den Einstieg noch genehmigen. Und vor den Wahlen ist die Inflation in den USA weiter angestiegen. Im September waren die Konsumentenpreise 3,7% höher als vor einem Jahr. Damit ist die Teuerung auch höher als im August. Mehr Geld kosten vor allem Energie und Nahrungsmittel.
1: In Istanbul gab es heute Morgen eine Razzia bei einem der wichtigsten Fernsehsender der türkischen Opposition. Unser Gesprächspartner in Istanbul sagt dazu:
2: Es ist fast ein bisschen so, als würde man sich vorstellen, dass Donald Trump in den USA CNN verbieten würde.
1: Und wir besuchen den Petersplatz in Rom. Wir hören, wie sehr die Krankheit des Papstes die Menschen dort beschäftigt. Papst Leo hat Lungenkrebs. Sie hören SRF News, am Mikrofon für Sie, Julius Schmidt. So etwas würden nur Diktatoren tun. Mit diesen Worten kritisiert ein türkischer Oppositionspolitiker das Vorgehen der Regierung Erdogan. Denn heute Morgen hat die Polizei beim Fernsehsender Halk TV eine Razzia durchgeführt, also bei einem der wichtigsten Kanäle der Opposition. Eine Live-Übertragung wurde unterbrochen und Halk TV sagt, es sei ein Zwangsverwalter eingesetzt worden. Thomas Seiber arbeitet als freier Journalist in Istanbul. Nikolas Malzacher wollte von ihm wissen, wie bedeutend dieses Vorgehen ist.
2: Das hat eine große Bedeutung. Halk TV ist nach einigen Zählungen der Nachrichtenkanal in der Türkei mit den meisten Zuschauern überhaupt. Auf jeden Fall aber nach allen Zählungen einer der größten Sender dieser Sparte. Er wird auch gesehen von Erdogan-Anhängern, also von Wählern der Regierungspartei AKP. Das liegt unter anderem daran, dass die Sender, die auf Regierungslinie gebracht worden sind, einfach relativ langweilig sind, weil es da halt sehr, sehr einseitig zugeht. Halk TV ist schon lange Erdogan kritisch, ist damit erfolgreich. Also es ist fast ein bisschen so, als würde man sich vorstellen, dass Donald Trump in den USA CNN verbieten würde.
3: Und was sagen die Behörden, weshalb sie diese Razzia durchgeführt haben?
2: Die Vorwürfe gegen Senderchef Maiolo beziehen sich auf Korruption, die Manipulation von Ausschreibungen, das Waschen von Schwarzgeld. Maiolo hat das alles sofort zurückgewiesen. Gegen ihn laufen auch andere Ermittlungen. Da ist von außen natürlich schwer zu sagen, was da dran ist und was nicht. Es fällt allerdings auf, dass Regierungsgegner hier in der Türkei immer wieder mit sehr, sehr ähnlichen Vorwürfen verfolgt werden. Nämlich es geht dann um Korruption zum Beispiel, wobei die teilweise doch sehr offene Korruption auf Regierungsseite überhaupt nicht verfolgt wird. Also ich wäre da erstmal skeptisch, ob an den Vorwürfen da tatsächlich was dran ist. Ich gehe eher davon aus, dass das Ganze politisch motiviert ist.
3: Und erst vor 2 Wochen hat die Regierung die Online-Plattform T24 blockiert. Auch die war bekannt für eine regierungskritische Berichterstattung. Können Sie uns ein bisschen erzählen, wie Halk TV und T24 berichtet haben?
2: Ja, schon allein die Abwesenheit von Regierungseinfluss auf die Berichterstattung, die ja bei den großen Medien hier in der Türkei immer zu spüren ist. Allein wenn das fehlt, das zeichnet dann schon Medien hier aus. Und das machte eben Halk TV und T24 zu einer Ausnahme. Sie haben jetzt nicht unbedingt jeden Tag gegen Erdogan gewettert, aber sie haben Oppositionspolitiker, unabhängige Experten zu Wort kommen lassen, die eben in den großen Medien, die eben jetzt die Mehrheit stellen in der Türkei, überhaupt keine Chance haben, zu Wort zu kommen. Der Türkei-Berichterstattung im EU-Parlament, Nacho Sanchez Amor, sagte heute, Erdogan genüge es nicht mehr, 90% der Medien zu kontrollieren, er wolle 100%.
3: Da steckt ja schon ein bisschen etwas davon drin, was wir wissen über die Türkei, dass es schlecht steht um die Pressefreiheit im Land. Und trotzdem fällt es auf, dass gerade in einem so kurzen Zeitabstand die Regierung vorgeht gegen T24, gegen Halk TV. Worum könnte es Erdogan gehen bei dieser Offensive?
2: Also wenn man mit Regierungskritikern hier in der Türkei spricht, die sehen zwei Gründe. Erstens eine jetzt aktuelle Funktion, eine Ablenkung von Problemen. Also das ganze Land redet natürlich jetzt über dieses Thema und eben nicht über die hohe Inflation oder die Arbeitslosigkeit. Damit verbunden auch die Unterdrückung von Nachrichten, die der Regierung Unrecht sind. Dabei geht es im Moment vor allen Dingen um einen großen Börsenskandal, bei dem sich Gefolgsleute von Erdogan, hohe Funktionäre seiner Partei AKP, bereichert haben sollen. Wenn also weniger darüber gesprochen wird, zum Beispiel bei Halk TV, dann ist das erstmal gut für die Regierung. Es war wahrscheinlich Zufall, aber doch vielsagend, dass als das Programm von Halk TV unterbrochen wurde, gerade ein Interview lief mit einem unabhängigen Wirtschaftsexperten über diesen Börsenskandal. Und gerade war dieses Interview vorbei, da war dann auch Schluss mit Halk TV. Langfristig sehen Kritiker hier einen Zusammenhang mit den Wahlen, die in anderthalb Jahren stattfinden sollen. Dieses Vorgehen gegen die Medien bettet sich ein, auch in einen wachsenden Druck auf Andersdenkende insgesamt, auf die Oppositionsparteien hier im Land. Es werden in letzter Zeit sehr viele Konten der sozialen Medien von Journalisten, Juristen, Menschenrechtlern gesperrt. Also Kritiker sehen dabei den Versuch von Erdogan, rechtzeitig vor den Wahlen der Opposition jede Möglichkeit zu nehmen, bei diesen Wahlen erfolgreich zu sein.
3: Ja, bleiben wir gleich bei den Möglichkeiten für die Opposition. Wenn wir uns da die Medienpräsenz angucken, jetzt Halk TV, T24, Sie haben auch angesprochen, dass Social-Media-Konten gesperrt werden. Welche Möglichkeiten gibt es überhaupt noch für die Opposition, öffentlich aufzutreten und ihre Botschaften zu platzieren?
2: Ja, diese Möglichkeiten werden natürlich immer kleiner. Ein Vorteil für Oppositionspolitiker im Parlament ist, dass sie parlamentarische Immunität genießen und jetzt nicht so einfach ins Gefängnis gesteckt werden können. Das gilt zum Beispiel für den Oppositionsführer Özgür Özel. Also gegen den laufen zwar Verfahren zur Aufhebung seiner Immunität, aber bis es soweit ist, hat er doch eine Plattform, über die er sich an die Öffentlichkeit wenden kann. Wenn auch die Möglichkeiten immer kleiner wird, dann gibt es doch sehr, sehr viele Leute hier in der Türkei, die sich wehren, etwa indem sie sofort ein neues Konto auf Twitter aufmachen, sobald ihres gesperrt wird.
3: Wir können also als Fazit für den Moment festhalten, dass Erdogan, seine Regierung, die Medienfreiheit in der Türkei weiter beschneiden. Wie geht man mit dieser Entwicklung in der Türkei um? Ist das ein großes Thema oder wird das eher mit einem Schulterzucken hingenommen als weiterer Schritt in dieser Entwicklung, die schon seit längerem anhält?
2: Also es ist schon so, dass das sehr vielen Leuten hier sauer aufstößt. Es gibt allerdings keinen Aufstand. Es gibt eher so ein resigniertes Schulterzucken, verbunden mit der Überzeugung, dass das nicht ewig so weitergehen kann. Ich habe heute hier mit einem Istanbuler gesprochen, der das Ganze sehr philosophisch nimmt. Der sagt, irgendwann ist da Schluss. Also die können sich auf den Kopf stellen, die Erdogan-Leute, aber irgendwann sind sie auch am Ende und wir warten einfach ab, bis es soweit ist.
1: Thomas Seibert war das aus der türkischen Hauptstadt Istanbul. Papst Leo hat Lungenkrebs. Seit gestern Abend kennt die Welt die Diagnose. Dem Papst wurde ein Teil der Lunge entfernt. Der Pontifex habe den Eingriff gut überstanden, sagen seine Ärztinnen und Ärzte. Viele Fragen aber bleiben offen. Muss sich der Papst weiteren Therapien unterziehen? Konnte das Ärzteteam den betroffenen Teil der Lunge vollständig entfernen? Und kann der Papst in knapp einem Monat die geplante und anstrengende Reise nach Südamerika antreten? In Italien und besonders in Rom sind der Papst und seine Krankheit das Thema Nummer eins. Vom Petersplatz berichtet Franco Battel.
4: Vor dem Petersdom hört man geistliche Musik und man sieht eine große Flagge in den Farben Gelb, Blau, Rot. Darunter steht Carmen. Aus Kolumbien komme sie, sei auf Pilgerreise und habe gestern von der Diagnose erfahren. Carmen ist zuversichtlich. Man habe den Krebs schnell entdeckt und sie hoffe auf vollständige Genesung. Auf dem Petersplatz trifft man stets viele Gläubige aus Lateinamerika. Genau dorthin will der Papst Anfang November aufbrechen. Nach der Krebsdiagnose von gestern steht diese anstrengende Reise nun aber in Frage. Neben der kolumbianischen Pilgergruppe stehen junge Italienerinnen und Italiener. Einer von ihnen ist Diego.
5: Sono molto fiducioso nel Papa e credo che abbia l'appoggio di tutti noi cristiani e del popolo cristiano.
4: Er sei zuversichtlich, der Papst könne auf die Unterstützung der Gläubigen zählen. Er sei dankbar dafür, dass der Vatikan schnell Transparenz geschaffen habe.
5: Sono molto contento anche di questa cosa, che non ce l'abbiano tenuto nascosto, come magari è successo altre volte.
4: Während langer Zeit habe man die Krankheit der Päpste versteckt. Leo ist heute auf allen Titelseiten der italienischen Zeitungen. Lungenärzte erklären, dass man dem Papst wohl nicht nur den verdächtigen Knoten, sondern noch zusätzliches Gewebe entnommen habe. Dieses werde nun untersucht. In einigen Tagen wisse man, ob Tumorzellen auch in Lymphknoten präsent seien. Dann müsse sich der Papst weiteren Therapien unterziehen. Die Genesungschancen seien aber auch in diesem Fall intakt, sagen Experten in italienischen Zeitungen.
1: Italien-Korrespondent Franco Battel war das mit Eindrücken vom Petersplatz in Rom. Und vom Petersplatz wechseln wir jetzt nach New York an die Wall Street.
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1: Ja, aus den USA gibt es neue Inflationsdaten. Die Inflationsrate lag im September bei 3,7% und das ist etwas höher als erwartet. Ich bin jetzt verbunden mit unserer US-Börsenkorrespondentin Heike Buchter. Woran liegt das, dass die Inflation da höher ausfällt als gedacht?
7: Es war ein Anstieg auf breiter Front, muss man sagen. Aber nehmen wir Benzin. Allein im September ist Benzin hier an den Tankstellen 9% gegenüber dem Vormonat gestiegen. Das ist erheblich. Tankstellen sind inzwischen so etwas wie das sichtbarste Stimmungsbarometer im Land. Die meisten Amerikaner sind auf das Auto angewiesen. Es gibt außerhalb der Ballungsräume, wie etwa hier in New York, eigentlich so gut wie keinen öffentlichen Nahverkehr. Dazu kommt, dass viele Leute eben angesichts der hohen Hauspreise immer weiter rausgezogen sind. Das heißt, die Strecken der Pendler sind auch erheblich länger als früher und das alles trägt dazu bei, dass eben allein, um zur Arbeit zu kommen, man muss jetzt eben deutlich mehr zahlen.
1: Ja, Sie haben schon die hohen Spritpreise angesprochen. Wie stark bekommen die Konsumentinnen und Konsumenten das in den USA generell zu spüren, diese Inflation?
7: Ja, was die Teuerung besonders spürbar macht, ist, dass die Löhne eben nicht mithalten. Wir hatten in den letzten 3 Monaten bei den Stundenlöhnen nur ein Plus von 3%. Und das liegt eben deutlich unterhalb dem, was die Inflationsrate nun angeht. Und das alles trägt natürlich dazu bei, dass die Leute sich immer mehr finanzielle Sorgen machen. Eine Umfrage der Finanzseite Wallet Hub, also das ist so eine Verbraucherfinanzseite, und da haben über die Hälfte der Amerikaner gesagt, dass sie glauben, dass die Inflation ihnen das Weihnachtsfest stehlen werde.
1: So viel mal zu den Konsumentinnen und Arbeitnehmern. Was heißt das für die US-Wirtschaft?
7: Nun, wir haben ja hier schon länger einen Trend, eine Aufteilung, wenn man so will. Es gibt nicht mehr die US-Wirtschaft, es gibt 2 verschiedene. Das ist einmal eben die große Mehrheit der Verbraucher, über die wir gerade eben auch gesprochen haben, denen es zunehmend finanziell schlechter geht, weil denen es immer enger wird. Während 10-20%, das sind die Wohlhabendsten im Land, die eben auch in Aktien und Immobilien investiert sind, nach wie vor eben auch von der guten Lage an den Anlagemärkten profitieren und von dieser steigenden Inflation, naja, die kriegen das mit, aber es betrifft sie natürlich persönlich nicht so deutlich. Und das bedeutet wiederum, dass wir hier eine Wirtschaft haben, die zunehmend auf immer weniger US-Konsumenten ausgerichtet ist und von ihnen abhängt und eben auch wenigen Unternehmen, die an der Börse wiederum reüsieren. Das heißt, es ist ein immer kleinerer Kreis, von dem ein immer größerer Teil der Wirtschaft abhängt und das nicht nur in den USA, sondern eben auch in Europa und in der Schweiz, weil wir ja sehr abhängig sind nach wie vor von den amerikanischen Märkten.
1: Nehmen wir zum Schluss noch die politische Ebene etwas mehr in den Blick. US-Präsident Donald Trump versucht ja, die Preise zu senken, insbesondere die Spritpreise, zum Beispiel indem er Diesel aus Russland einkauft. Was ist von ihm sonst zu erwarten, so kurz vor den Zwischenwahlen?
7: Naja, Affordability, so wie das Schlagwort eben jetzt heißt, Bezahlbarkeit der Lebenshaltung, das ist das Thema dieser Wahl. Es war allerdings auch schon das Thema der Wahl 2024. Es war Trumps großes Versprechen nach den beiden Jahren, die ja sehr von der Inflation nach der Pandemie geprägt waren, wieder für mehr Affordability, mehr Bezahlbarkeit zu sorgen. Das fällt ihm nun mindestens seit dem Beginn des Iran-Kriegs kräftig vor die Füße. Der Dieseldeal ist eine Sache. Er hat vor kurzem eben auch das größte amerikanische Stahlwerk angekündigt, das in Iowa entstehen soll. Der Bundesstaat Iowa ist geprägt eben von Landwirtschaft bisher zumindest. Aber dort sind die Farmer, eine sehr treue Wählerschaft von Trump bisher, sehr, sehr, sehr vergrätzt, weil die hohen Dieselpreise ihnen zu schaffen machen. Das ist das eine. Und das andere, seine Zölle haben dafür gesorgt, dass sie eben am Weltmarkt auch kräftig an Kundschaft verloren haben. Und er hat, das ist auch eine interessante Überlegung gewesen, seiner Regierung, wie man den hohen Preisen bei der Gesundheitsversorgung beikommen kann. Jetzt haben sie im Oktober eine neue Richtlinie für Krankenhäuser herausgegeben. Die Krankenhäuser müssen jetzt ihre Preise öffentlich machen. Durch mehr Transparenz soll für mehr Wettbewerb gesorgt werden. Aber da fragt man sich natürlich auch, als Patient bin ich dann in der Lage oder will diese neue Transparenz für eventuell Preisverhandlungen mit meinem Arzt zu nutzen oder wie das eben genau in der Realität dann aussehen soll.
1: Da kommt viel zusammen beim Thema Inflation. Vielen Dank für diese Live-Einschätzungen aus New York. Heike Buchter war das.
7: Gerne.
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1: Der ukrainische Präsident Volodymyr Zelensky kritisiert seine eigene Hauptstadt, Kiew. Die Stadt sei bei der Vorbereitung auf den Winter im Rückstand, sagt Zelensky. Damit richtet er sich vor allem an den Bürgermeister Vitali Klitschko, einen langjährigen politischen Rivalen von Zelensky. Aktuell muss in Kiew der Strom tatsächlich wieder rationiert werden. Es gelten sogenannte Stromfahrpläne, die regeln, wann welcher Bezirk Strom hat und wann nicht. Russland greift die Energieversorgung in der ukrainischen Hauptstadt schon jetzt im Oktober gezielt an. Anna Kravchenko leitet in Kiew das Ukraine-Büro der Friedrich-Naumann-Stiftung. Die Stiftung steht der deutschen FDP nahe. Und Marc Allemann wollte von ihr wissen, was an Zelenskys Vorwurf dran sei, dass die Hauptstadt zu wenig auf den Winter vorbereitet sei.
8: Die Stadt ist aus meiner Sicht sehr verwundbar aktuell. Wir hatten ja die Erfahrung die Jahre davor schon gemacht, dass Russland gezielt die Energieinfrastruktur angreift. Und das ist abzusehen, dass genau so eine Situation auch dieses Jahr passieren wird. Seit letzter Woche gelten in Kiew Versorgungspläne. Das heißt, es gibt für jeden Bezirk oder sogar für Straßen gibt es Pläne, wann es Strom gibt, wann es keinen Strom gibt, weil Russland jetzt schon im Oktober gezielt die Einrichtungen der Energieinfrastruktur angreift. Und das ist eben die Ausgangslage, die wir haben. Und laut Präsident Zelensky ist Kiew in der Umsetzung der Resilienzpläne, das sind einfach Vorgaben zur Vorbereitung auf die Winterzeit, da ist Kiew hinterher.
9: Kiew hat schon mehrere Kriegswinter hinter sich. Warum ist man bei diesen Resilienzplänen nicht weiter? Weiß man das?
8: Ich glaube, das Problem bei Kiew ist, dass wir dort eine problematische Doppelstruktur haben. Wir haben einen demokratisch gewählten Bürgermeister, Klitschko, und wir haben auch die eingesetzte Militärverwaltung. Und dann haben wir ja auch noch Bezirksverwaltungen. Und da sind die Kompetenzen nicht klar abgegrenzt. Und leider eben darunter leidet dann die Effizienz der Verwaltung. Das heißt, es ist unklar, nicht immer klar, wer für alles zuständig ist. Und es ist dann auch eine bequeme Möglichkeit, dann dem anderen immer die Verantwortung zu schieben.
9: Also das heißt, wenn jetzt Zelensky dem Bürgermeister Vitali Klitschko die Verantwortung gibt, die Schuld gibt, dann ist das nicht ganz so eindeutig festzumachen.
8: Richtig. Also man kann natürlich jetzt nicht behaupten, dass Klitschko für alles alleine die Schuld trägt. Man kann aber auch nicht sagen, dass er da keine Schuld trägt. Ich glaube, das ist eine gemischte Verantwortung in der Situation in Kiew. Und wir können ja gleich sagen, wer der Hauptverantwortliche ist. Das ist Russland, das ständig die Hauptstadt angreift. Aber zum Beispiel Klitschko kann nichts für die Luftverteidigung. Und das größte Problem in Kiew ist derzeit die Schwäche der Luftverteidigung. Und da kann man natürlich auch den Schutz ausbauen der Einrichtungen. Da ist zum Beispiel, das ist auch ein berechtigter Vorwurf, dass die kritische Infrastruktur nicht ausreichend geschützt ist auf dem Boden. Da kann aber zum Beispiel Klitschko nicht, wenn die ballistischen Raketen da einschlagen. Es gibt weitere Aspekte, zum Beispiel der Bau von Schutzräumen. Die Lage in Kiew mit den Schutzräumen für die Zivilbevölkerung ist wirklich unfassbar dramatisch. In der Schweiz zum Beispiel gibt es für jeden Einwohner einen vorgesehenen Schutzplatz. In der Ukraine statistisch gesehen nur für ungefähr die Hälfte der Bevölkerung. Und die Ukraine ist im Krieg. Und die viele Schutzräume sind einfache Keller, Tiefgaragen, die eigentlich nicht für diese Zwecke ausgebaut werden. Und wir konnten auch sehen in Kiew bei den Angriffen im Sommer, dass es Tote gab unter der Zivilbevölkerung, die die Schutzräume nicht rechtzeitig erreicht haben, weil sie einfach nicht in der Nähe gibt. Und da sind einfach keine zertifizierten Schutzräume. Und hier ist auch die Frage, wer genau dafür zuständig ist, ob das der Bürgermeister ist oder ob das die Militärverwaltung ist, in deren Kompetenzen eigentlich der Zivilschutz festgeschrieben ist. Und da läuft genau diese Streitlinie, dass gesagt wird, ihr seid zuständig, aber dann, wenn es irgendwie um Machtfragen geht, dann möchte die Militärverwaltung und die Präsidialverwaltung dann auch zu sagen haben in Kiew.
9: Man steckt im Krieg, es geht um Menschenleben. Zelensky und Klitschko liegen sich in den Haaren, sie sind seit Jahren politische Rivalen. Warum tragen sie den Streit gerade jetzt wieder öffentlich aus?
8: Ich denke, einfach der Winter gibt da eine gute Vorlage. Und vor allem auch die Angriffe, die jetzt stattfinden. In den letzten Tagen gab es ja große Angriffe auf Kiew, auf die Energieinfrastruktur in Kiew. Und Zelensky steht ja auch in der Kritik, jetzt nicht unbedingt in der Ukraine selbst, sondern vor allem, sie haben ja sicherlich auch die letzten Aussagen von Donald Trump vernommen zu seiner Legitimität als Präsident. Und ich glaube, das ist jetzt einfach ein passender Aufhänger jetzt mit dem kommenden Winter. Aber dieser Konflikt ist ein grundsätzlicher Machtkonflikt wegen der Eigenständigkeit der Kiewer Stadtverwaltung. Und dieser Streit zwischen Zelensky und Klitschko läuft ja auch nicht seit gestern.
9: Was heißt das jetzt alles für die Menschen in Kiew für den kommenden Winter?
8: Ich bereite mich und meine Mitarbeiter auch bereiten sich auf einen sehr harten Winter vor. Ich glaube nicht daran, dass Russland sich halten wird.

0: Maßnahmen, die man in Kiew trifft, wenn man nicht auf die Stadtverwaltung und nicht auf den Staat zählen kann?
1: Natürlich, also das machen wir ja auch und jeder hat sich beschaffen, Ladestationen, Generatoren und jeder bereitet sich vor. Also jeder, den ich kenne, bereitet sich aktuell auf den Winter vor, privat.
2: Anna Kravchenko war das im Gespräch über den anstehenden Winter in Kiew und über den Streit zwischen dem ukrainischen Präsidenten Volodymyr Zelensky und Vitali Klitschko, dem Bürgermeister von Kiew. Und hier geht's jetzt weiter mit einer kurzen Programmvorschau.
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2: Ja, die zweite Folge von Epsteins Netz ist übrigens ab morgen verfügbar auf srf.ch/audio oder da, wo Sie gerne Podcasts hören. In der Schweiz leben mittlerweile rund 350 Wölfe, vor allem in den Kantonen Wallis, Tessin und Graubünden, zunehmend aber auch am nördlichen Alpenrand und seit kurzem auch im Kanton Schwyz. SRF4-News-Redaktor Nicolas Malzacher.
7: Ja, es gibt intensive Diskussionen dort, denn Wölfe haben in diesem Sommer mehrere Schafe und Ziegen gerissen. Und jetzt ist natürlich die Frage, was macht man jetzt damit? Es gibt die Wolfsschützerinnen und die Wolfsschützer, die verlangen vom Kanton, dass er mehr in den Schutz der Herden investiert. Die SVP auf der anderen Seite fordert, dieses ganze Rudel abzuschießen, das sich in Schwyz gebildet hat.
2: Der Wolf ist also wieder da im Kanton Schwyz. Wie der Kanton den richtigen Umgang mit diesem Wildtier sucht, der Bericht dazu von Markus Föhn.
8: Die Positionen könnten kaum weiter voneinander entfernt sein. Auf der einen Seite Christina Steiner vom Verein CH Wolf, der in Einsiedeln beheimatet ist im Streifgebiet der Schweizer Wölfe. Sie wehrt sich mit einer Aufsichtsbeschwerde gegen den Kanton, der vier Jungwölfe des sogenannten Köpfenbergrudels abschießen lassen will.
9: Der Wolf ist ein geschütztes Tier, er ist ein heimisches Tier und er hat dasselbe Lebensberechtigung wie jedes andere heimische Tier auch.
8: Auf der anderen Seite Samuel Lütolf, SVP-Kantonsrat und Betreiber des Wolf-Tickers, einer WhatsApp-Gruppe, auf der Wolfsichtungen gemeldet werden können. Ihm geht der Kanton zu wenig weit. Er verlangt, dass gleich alle 8 Wölfe des Rudels abgeschossen werden.
10: Nutztiere werden gerissen in einem alarmierenden Ausmaß. Wir möchten, dass der Wolfsbestand vorsorglich reguliert wird, nicht immer, wenn bereits Schäden passiert sind.
8: Und dazwischen Rinzetz Kracken, Jagdverwalter des Kantons Schwyz.
11: Der Wolf respektive die Wildtiere suchen sich die Lebensräume aus, die ihnen passen. Und solange das Jagdgesetz wie auch die Jagdverordnung dort die Rahmenbedingungen klar festlegt, wie wir mit dem Wolf zu handeln haben, tut der Kanton das Bestmögliche.
8: Lange war der Wolf kaum ein Thema in Schwyz, bis Mitte 2025 im Gebiet Köpfenberg an der Grenze zum Kanton Glarus erstmals ein Rudel nachgewiesen wurde. Die Schweizer Regierung ließ daraufhin präventiv 3 Welpen des Rudels schießen. Dieses Jahr sollen es nun gleich 4 Jungtiere sein. Zur Unterstützung der Wildhut hat der Kanton 200 Jäger zur Wolfsjagd ausgebildet. Seither sorgt der Wolf für emotionale Leserbriefe und Social-Media-Posts. Für Christina Steiner von CH Wolf hat die Regulierung des Köpfenbergrudels nichts mit einem wissenschaftlich fundierten Wolfsmanagement zu tun, zumal das Rudel noch nie Tiere auf geschützten Weiden gerissen habe, vor allem nicht die 4 Welpen, die nun im Visier der Wildhut sind.
9: Die Abschüsse können einen Rudel destabilisieren. Es kann die Reproduktion ankurbeln auch. Und

0: Das macht nur den Platz frei für die nächsten Wölfe. Also wer jetzt keinen Herdenschutz umsetzt, der wird auch nach der Regulierung weitere Risse haben.
1: Statt Wolfsabschüsse also mehr Schutz für Schafe, etwa in Form von Elektrozäunen. Doch damit kann wiederum SVP-Kantonsrat Samuel Lüthoff nichts anfangen. Die Landwirte nehmen den Herdenschutz bereits heute ernst, sagt er. Aber
2: die Herdenschutzmaßnahmen sind enorm aufwendig zu erfüllen. Und Sicherheit hat der Schafbesitzer oder der Nutztierhalter wegen dem trotzdem nicht. Die Schafhalter, die müssen mit dem Risiko leben, dass jederzeit Risse passieren können. Das ist eine große Last.
1: Naturschutzorganisationen wie ProNatura weisen allerdings darauf hin, dass die Nutztierrisse schweizweit 2026 bereits das vierte Jahr in Folge zurückgegangen sind, weil Weiden immer besser geschützt würden. Gerade im Kanton Schwyz gibt es hier aber noch Luft nach oben, wie die Regierung kürzlich in der Antwort auf einen Vorstoß im Parlament einräumte. So hätten sich die meisten Wolfsrisse in diesem Jahr auf Weiden ereignet, die nur ungenügend oder gar nicht eingezäunt gewesen seien. Der Kanton plant darum nun vermehrte Informationsanlässe und Schulungen zum Herdenschutz. Jagdverwalter Rinzetz Kracken verteidigt aber auch den präventiven Abschuss der vier Wolfswelpen des Köpfenbergrudels. Dieser sei ein Mittelweg, um
3: in Zukunft die Schäden zu minimieren in der Landwirtschaft, wie auch die Scheu gegenüber den Menschen zu erhalten, auch wenn die Jungwölfe bisher nicht negativ aufgefallen sind.
1: Klar sei aber, der Wolf sei gekommen, um zu bleiben. Schwyz müsse darum einen Weg finden zu einem möglichst konfliktarmen Zusammenleben mit dem Raubtier.
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5: Der Umgang mit sozialen Medien ist selbst für Erwachsene eine Herausforderung, was der Bundesrat zum Schutz der Jugendlichen tun will. Dann, die Wahlen in den Palästinensergebieten sind einmal mehr verschoben, was das über Palästinenserpräsident Abbas aussagt. Und chinesische Autohersteller produzieren offenbar effizienter als europäische, was den Unterschied ausmacht. Antworten jetzt im Info 3 mit Bettina Studer. Wer auf einem sozialen Netzwerk wie Facebook oder TikTok verbal verunglimpft wird, der ist heute in der Schweiz weitgehend auf sich alleine gestellt und muss sich bei diesen Plattformen persönlich melden. Das Gleiche gilt, wenn eine große Suchmaschine wie Google das Konto einer Person plötzlich sperrt. Nun will der Bundesrat diese Plattformen nicht nur regulieren, sondern auch den Jugendschutz stärken. Ob für Social Media aber ein Mindestalter eingeführt wird, das will die Regierung erst später entscheiden. Bundeshausredaktor Andreas Stüli.
6: Das Ziel des Bundesrats sei klar, sagte Albert Rüsti.
7: Das Gesetz soll die Rechte der Nutzerinnen und Nutzer im digitalen Raum stärken. Es verpflichtet die Anbieterinnen von sehr grossen sozialen Netzwerken wie Facebook oder TikTok und von sehr grossen Suchmaschinen wie Google zu mehr Transparenz und Fairness.
6: Betroffene Personen können künftig Meldung machen an Rechtsvertretungen, die diese Plattformen in der Schweiz haben müssen. Und diese, so Bundesrat Rüsti, müssten dann
7: prüfen, entscheiden und begründen. Wer mit dem Entscheid nicht einverstanden ist über das Vorgehen einer Meldung, kann sich wehren und den Rechtsweg beschreiten.
6: Schon vor 3 Jahren hatte der Bundesrat beschlossen, die Regulierung grosser sozialer Netzwerke und Suchmaschinen anzugehen. Nach der Vernehmlassung bei Parteien und Verbänden will er auch den Jugendschutz ausbauen. So dürfen Minderjährige kein Ziel von Werbung sein, die von den Plattformen aufgrund der angeschauten Inhalte aufbereitet wird. Ein Verbot von sozialen Medien für unter 16-Jährige, wie es etwa Australien beschlossen hat, wird vom Bundesrat zwar nicht verworfen, aber diese Frage soll erst später geprüft werden. Denn, so Rüsti,
7: der Bundesrat hat bewusst hier infolge auch der Umsetzungsschwierigkeiten einer solchen Massnahme, Umgehungsschwierigkeiten, aber natürlich auch vor dem Hintergrund nicht vorschnell, sage ich, das zu tun, weil man natürlich mit einem Zugangsverbot auch Zugang zu vielleicht wichtigen Informationen verhindern könnte.
6: Das neue Gesetz soll denn auch künftig nicht definieren, was in sozialen Medien gesagt werden darf und was nicht.
7: Das Grundrecht der freien Meinungsäußerung soll auf diesen Plattformen bestehen bleiben. Das ist dem Bundesrat hier sehr wichtig,
6: stellte Albert Rüsti klar. Bei SVP-Nationalrat Franz Grüter, eigentlich ein Kritiker dieses Gesetzes, kommt der Ausbau des Jugendschutzes gut an.
8: Dass im Bereich des Jugendschutzes gewisse Regeln aufgestellt werden. Das kann ich unterstützen.
6: Den besseren Jugendschutz gefordert hatte unter anderem die SP. Nationalrätin Mindli Marti begrüßt die Anpassungen. Für Marti geht es aber zu wenig schnell vorwärts.
9: Bundesrat Rösti hat sich schon sehr lange Zeit genommen, um überhaupt die Vernehmlassungen auszuwerten. Und jetzt soll es noch bis zum nächsten Sommer gehen, bis überhaupt die Botschaft kommt.
6: Frühestens eingeführt wäre die Regulierung von sozialen Netzwerken und Suchmaschinen in 3 Jahren.
5: Wir bleiben beim Bundesrat. Er erlaubt der Armee gemeinsame Einkäufe mit anderen europäischen Staaten. Michael Wieland.
10: Über das europäische Programm sollen elektronische Angriffssysteme beschafft werden, also Mittel für die elektronische Kriegsführung. Die Schweiz könne so von günstigeren Einkaufspreisen profitieren, schreibt der Bundesrat. Die Armee brauche Systeme, die elektromagnetische Signale erfassen, beeinflussen und stören könnten. Es geht beispielsweise um Funk- oder Kommunikationsverbindungen. Die Neutralität sei gewährleistet. Wenn eines der Mitglieder in einen bewaffneten Konflikt verwickelt werde, könne sich die Schweiz aus dem Programm zurückziehen. Ins Ausland, nach Frankreich und Belgien, nun auch in Albanien. Studierende machen ihrem Ärger Luft und es kommt zu Auseinandersetzungen mit der Polizei. Protestiert wird in der Hauptstadt Tirana unter anderem gegen schlechte Studienbedingungen und hohe Ausbildungskosten und auch gegen Regierungschef Edi Rama. Es gibt Verletzte, Festnahmen und Sachbeschädigungen. Auch ein Teil des Bildungsministeriums ist bei den Protesten in Brand geraten.
5: «91 Jahre alt ist Palästinenser-Präsident Mahmoud Abbas. Seit mehr als 20 Jahren ist er im Amt. Dieses scheint er nicht abgeben zu wollen, denn immer dann, wenn er Wahlen ausruft, sagt er diese sogleich wieder ab. Auch jetzt wieder. Im November hätten endlich palästinensische Parlamentswahlen stattfinden sollen. Vor ein paar Tagen hat Abbas diese einmal mehr abgesagt.» Der Palästinenser-Präsident scheint ein greiser Mann zu sein, der einfach nicht loslassen kann. Scheint. Denn so einfach sei das nicht, sagt der palästinensisch-israelische Politologe Wadih Abu Nasser. Auslandredaktorin Susan Brunner hat mit ihm gesprochen.
11: Der Palästinenser-Präsident ist kein Präsident im herkömmlichen Sinn. Er regiert nämlich keinen Staat. Wenn es also heiße, Palästinenser-Präsident Mahmoud Abbas habe die Parlamentswahlen abgesagt, dann sei das eine grobe Vereinfachung, sagt der Politologe Wadih Abu Nasser aus der israelischen Hafenstadt Haifa.
12: The Palestinian election is not a local decision.
11: Der Palästinenser-Präsident könne gar nicht selbst entscheiden, ob er Wahlen durchführe oder nicht. Da mischten zu viele andere mit und sie hätten gegensätzliche Interessen. Europa, das der palästinensischen Autonomiebehörde am meisten Geld gebe, beharre auf demokratischen Wahlen. Dann sind da die regionalen Mächte im Nahen Osten, die wollten keine Wahlen. Das habe einerseits mit dem Zustand der Fatah-Partei des Palästinenser-Präsidenten zu tun, erklärt Wadih Abu Nasser.
12: You know, even some Palestinian friends are joking that if Fatah will run alone, it will not succeed.
11: Die Fatah-Partei ist gespaltener denn je. Ich habe Freunde, die spotten, die Partei würde nicht einmal dann gewinnen, wenn sie sich als einzige Partei zur Wahl stellen würde. Die Uneinigkeit in der Partei ist der offizielle Hauptgrund, weshalb die Wahlen verschoben wurden, sagt der Politologe. Der zweite Grund ist die Angst regionaler Mächte wie Ägypten und Jordanien, dass Wahlen die Hamas stärken könnten. Und dann seien palästinensische Wahlen auch nicht im Interesse Israels, das auf keinen Fall einen palästinensischen Staat als Nachbarn wolle.
12: Third, it seems that our Israeli friends are pressing that these elections will not take place.
11: Unsere israelischen Freunde haben sich gegen diese Wahlen gestemmt, weil sie nicht an einer glaubwürdigen, legitimen palästinensischen Führung interessiert sind. Der Politologe sagt, die Europäer verstünden nicht, dass sie im Nahen Osten recht wenig zu sagen hätten.
12: In the Middle East, they are payers, not players.
11: Zum Zahlen sei die EU gut genug. Bestimmen würden jedoch andere. Israel, die palästinensische Fatah-Partei, die Hamas, Ägypten, Jordanien und die USA.
12: Israel is the strongest and the European Union is the weakest.
11: Israel habe von allen am meisten zu sagen, die EU am wenigsten, sagt Wadih Abu Nassar. Die palästinensische Politik stecke fest. Am schwierigen Alltag der Bevölkerung könne sie nichts ändern und jetzt wachse eine Generation heran, die nicht daran glaube, dass Wahlen irgendetwas ändern könnten.
5: Rasch der Blick auf die Straße, Vorsicht in Graubünden. Auf der A13 Richtung Sargans zwischen Chur Nord und Zitzers besteht Gefahr durch Plastikteile auf der Fahrbahn. Und von der Straße in die Luft. Die deutsche Lufthansa-Gruppe kann bei der portugiesischen Fluggesellschaft TAP einsteigen. Das hat die portugiesische Regierung entschieden.
10: Die Lufthansa-Gruppe, zu der auch die Swiss gehört, habe für den Einstieg bei der TAP gut 1,2 Milliarden Euro geboten. Lufthansa soll bis zu 49,9% der Aktienanteile der TAP übernehmen. Damit behält der portugiesische Staat vorerst eine Mehrheit an der Airline. Die EU-Kommission muss den Einstieg noch genehmigen. Vor den Zwischenwahlen ist die Inflation in den USA weiter angestiegen. Im September waren die Konsumentenpreise 3,7% höher als vor einem Jahr. Damit ist die Teuerung auch höher als im August. Mehr Geld kosten vor allem Energie und Nahrungsmittel.
5: Einige Automarken aus China sind in Europa schon sehr erfolgreich unterwegs. Nun folgen weitere Hersteller. Das zeigt sich aktuell am Autosalon in Paris, der diese Woche stattfindet. Der Salon ist die wichtigste Automesse Europas. Auch wenn sich europäische und chinesische Autos äußerlich ähneln, die Art und Weise der Produktion unterscheidet sich teilweise doch ganz erheblich. Und das erklärt unter anderem der Erfolg der chinesischen Marken. Aus Paris, Wirtschaftsredaktor Matthias Heim.
13: Jedes Auto besteht grundsätzlich aus Tausenden von Einzelteilen. Chinesische Hersteller wie BYD stellen viele dieser Komponenten gleich selbst her. Von der Batterie bis zum Computerchip. Das bringe viele Vorteile mit sich, betont Stella Li, die Vizepräsidentin von BYD.
14: It's super important because this makes us to do innovation much faster than others.
13: Damit sei BYD viel schneller bei Innovationen als andere Hersteller. BYD verfolgt bei den wichtigen Komponenten also das Prinzip «alles aus einer Hand». Diesbezüglich hätten die europäischen Hersteller tatsächlich Nachholbedarf, meint Stefan Pratzl, Professor für Automobilwirtschaft in Bergisch Gladbach.
15: Ja, ich glaube, dass man von BYD tatsächlich ein Stück weit lernen kann.
13: Was das heißt, zeigt sich beim Herzstück der modernen Elektroautos, bei der Batterie.
15: Man hat auch lernen müssen dabei, aber das hilft natürlich. Es hilft kostenmäßig erheblich, weil man dann auch weiß, wo liegen die Innovationsthemen und es reduziert die Abhängigkeit.
13: Und die Wertschöpfungskette bei BYD ist umfangreich. Der Konzern ist an Rohstoffminen in Chile beteiligt, besitzt Firmen, um eben diese Rohstoffe zu verarbeiten, stellt Batterien her und lanciert auch ein Netz an ultraschnellen Ladestationen. Die europäischen Hersteller hingegen haben lange ganz anders funktioniert. Traditionellerweise haben sie einen Großteil der Komponenten bei Zulieferbetrieben beschafft. Das gilt selbst für die Batterie ihrer Elektroautos. Dazu sagt Stefan Pratzl.
15: Das war schon ein strategischer Fehler, den man beim Thema Batteriezelle in Europa gemacht hat. Man hat geglaubt, das Thema wäre nicht so wichtig.
13: Und hat deshalb die Batterien nicht selbst entwickelt, sondern von extern eingekauft. Der Ansatz «alles aus einer Hand» führt dazu, dass BYD die gestandenen Marken auch beim Preis unterbieten kann. Allerdings wehrt sich der Konzern gegen den Vorwurf, dass BYD ein Preisdumping betreibe.
14: To make the price competitive, not necessarily cheap.
13: Man biete nicht einen günstigen Preis, sondern wolle konkurrenzfähig sein, betont Stella Li, die Vizepräsidentin von BYD am Autosalon in Paris. Und das erklärt auch den Erfolg der Marke. Zumal die Firma inzwischen auch noch 8 Frachtschiffe besitzt, mit Platz für bis zu 9'000 Autos. Damit beliefert BYD faktisch jede Region der Welt mit seinen Fahrzeugen. Und auch das gehört zum Konzept «alles aus einer Hand».
5: Die Börsendaten von SIX.
10: Der Swiss Market Index liegt im Moment bei 14.114 Punkten plus 1,3%. Der Euro wird zu 93,30 gehandelt, der Dollar zu 83,93. Und das Wetter. Morgen hat es im Flachland zunächst Nebel, sonst ist es sonnig bei bis zu 20 Grad.
16: Das war Info 3. Im Studio waren Michael Wieland und Bettina Studer.
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18: Schätzungsweise fast 500'000 Kinder wurden auf den Philippinen Opfer von sexuellem Online-Missbrauch. Eine halbe Million. Eine gewaltige Zahl. Und mittendrin auch die Schweiz, denn immer wieder sorgen auch Täter hierzulande für Schlagzeilen. In dieser Ausgabe von News Plus nehmen wir euch mit. Mit auf eine Reise in eine brutale und grausame Industrie und zeigen, was die Schweiz macht, um die Situation zu verbessern. Das ist News Plus. Mein Name Salvador Atassoy. «500'000 Kinder alleine auf den Philippinen, es sind horrende Zahlen. In den kommenden Minuten geht es hier um schreckliche Momente, um Armut und verstörende Bilder. Dies als Vorwarnung, wie wir selbst helfen können, die Situation zu verbessern, dazu mehr am Ende dieser Sendung. Beginnen wir vorne mit der Recherche von CNN, die in den vergangenen Tagen weltweit für Schlagzeilen gesorgt hat.
19: When I was performing in that camera, all I had to think is that I'm doing it for the sake that will earn money to at least survive the day.
18: Als ich vor der Kamera war, war alles, was ich gedacht habe, dass ich dafür Geld bekomme, zumindest so viel, dass ich den Tag überlebe. Das ist Kate. Sie war 13 Jahre alt, als sie von ihrer älteren Schwester vor eine Webcam gesetzt wurde und das erste Mal missbraucht wurde. Sie ist nur eines von schätzungsweise 500'000 Kindern auf den Philippinen, dem internationalen Hotspot des Kindesmissbrauchs, vor allem, wenn es um Livestreamings geht. Die Zahl stammt aus einer Studie der Organisation International Justice Mission, eine international tätige Nichtregierungsorganisation mit Sitz in den USA. Die Organisation hat mehrere tausend Menschen befragt auf den Philippinen und kommt zum Schluss, schätzungsweise eines von 100 Kindern wird im Laufe seiner Kindheit und Jugend missbraucht. Oft passiert das online. Der Täter sitzt weit weg zu Hause vor seinem Bildschirm, wie Armelina Manalau, Leutnant der Nationalen Polizei auf den Philippinen, in einer Reportage des Westschweizer Fernsehens RTS erklärt.
20: The mother offered herself first. And then later the foreigner, whatever the nationality, they want a young ones.
18: Like, meist ist es die eigene Mutter, die sich zuerst selbst im Internet anbietet. Die Ausländer wollen dann etwas Jüngeres, wie die Kinder zum Beispiel. Zuerst geht es dann um Nacktbilder der Kinder, dann um den Auftrag zur Vergewaltigung durch den Vater oder die Brüder.
20: Or his own father, or his own brother.
18: Für umgerechnet etwa 25 Franken im Schnitt. 25 Franken für das eigene Kind. Mit ein Grund für diese extreme Situation ist die Armut. Aber nicht nur, sagt der Journalist Carsten Stormer in der philippinischen Hauptstadt Manila.
21: Einerseits ist es ein Land, was von großer bis extremer Armut geprägt ist. Die Leute sprechen sehr gut Englisch, weil Englisch Amtssprache ist. Und es trifft hier auf ein Land, was ziemlich gut digitalisiert ist. Also selbst in den ärmeren Regionen findet man fast überall schnelle Internetverbindungen. Das macht natürlich Tür und Tor offen für Missbrauch.
18: Stormer hat in den vergangenen Jahren selbst zum Thema recherchiert.
21: Ich habe selber zu dem Thema schon vor vielen Jahren recherchiert. Ich habe das damals mit einem befreundeten Kollegen aus Belgien gemacht. Es hat weniger als 10 Minuten gedauert, bei einer Dating-Site, Online-Dating-Site an Kinder heranzukommen. Also innerhalb von weniger als 10 Minuten wurden uns Kinder unter 10 Jahren von Menschen dort im Netz angeboten, die sich dort als junge Frauen, die offen waren für westliche Freier, angeboten haben. Es gibt hier Sextourismus-Hotspots wie Angeles City oder Olongapo, wo es sehr kurze Zeit braucht, wenn man gezielt nach Kindern sucht, dass Kinder angeboten werden. Also auch da bei unserer Recherche haben wir Täter gefunden und sowohl aus ausländische Täter als auch in dem Fall waren das 2 minderjährige Mädchen, deren Tante die Kinder angeboten hat über einen amerikanischen Freier, der die Kinder gefilmt hat und auch sexuell missbraucht hat. Diese Kinder wurden uns innerhalb von, also da hat man nicht lang suchen müssen, eine halbe Stunde vielleicht geht man durch die Straßen und man fragt sich durch, bis jemand bereit ist, Kinder zu vermitteln.
18: Kinderpornografie, gerade Kindsmissbrauch, gerade das Livestreaming, das ist zu einem globalen Problem geworden. Die Täter am anderen Ende des Bildschirms sitzen gemäß der Organisation International Justice vor allem in den USA. Aber auch die Schweiz taucht immer mal wieder in internationalen Berichten und Recherchen auf.
0: Also wir sind sicher ein wichtiger Akteur, sei das für die Drehschreibe von Material oder auch weil wir Konsumenten sind oder Täter sind.
18: Das ist Regula Bernatuk, Direktorin von Kinderschutz Schweiz. Die Stiftung ist die Schweizer Vertretung des internationalen ECPAT-Netzwerks zur Beendigung sexueller Ausbeutung von Kindern. Generell hätten die Fälle von sexueller Gewalt an Kindern im Internet exorbitant zugenommen, sagt die Expertin.
0: Ich nehme an, dass das wie tatsächlich die Hemmschwelle senkt, weil es aber auch einfach viel verfügbarer ist. Oder man kann sich heute, wie Sie in diesem Bericht von den Philippinen gelesen haben, man kann sich heute die Gewalttat sozusagen bestellen, auch wenn man das Kind selbst nicht bestellen muss.
18: Nur die Zahl der aufgedeckten Fälle von sexuellem Missbrauch via Livestreaming in der Schweiz, die ist erstaunlich niedrig. Auf Anfrage schreibt das Bundesamt für Polizei FEDPOL, 2023 waren es 26, 2024 14 und 2025 13 Fälle.
0: Nun ist es so, dass diese Zahl eine kleine Zahl ist, die stetig abnimmt. Das hängt aber nicht damit zu tun, dass man es nicht mehr tut von der Schweiz aus, sondern weil einfach die Verschlüsselungen oder die versteckten Transaktionen, auch die Geldtransfere, schwieriger zu erkennen und zu finden sind.
18: Oft handelt es sich bei den aufgedeckten Fällen zudem um Zufallsfunde, wie eine Recherche unserer Kollegen von RTS am Beispiel eines Mannes aus der Waadt zeigt. Eigentlich untersuchte die Polizei einen Missbrauchsfall an einem Mädchen aus der Schweiz. Auf dem Handy des Mannes fanden sich aber unter anderem auch 800 Nachrichten, die er mit Menschen auf den Philippinen ausgetauscht hatte. Ein Zufallsfund. Einer, der die Behörden aber sehr frustriert hat.
2: Il y a une déception très claire parce que les enquêteurs n'ont pas réussi à identifier les victimes. On sait qu'il y a probablement une trentaine de victimes de ce qu'on a pu.
18: Den Ermittlern sei es nicht gelungen, die Opfer auf den Philippinen zu identifizieren, sagt der damalige Mediensprecher der Kantonspolizei Waadt. Die Rede sei von wahrscheinlich etwa 30 Opfern. Die Waadtländer Polizei habe auch angeboten, eine Reise dorthin zu organisieren, um bei der Identifizierung zu helfen, aber das war nicht möglich. Doch nicht nur die internationale Zusammenarbeit ist ein Problem, auch die Technik, denn vieles geschieht verschlüsselt, über VPN-Verbindungen zum Beispiel, was die Ermittlungen für die Behörden noch erschwert. Fast 500'000 Kinder auf den Philippinen, die Opfer von Online-Missbrauch werden. Mit ein Grund für die hohe Zahl ist neben der internationalen Nachfrage vermutlich auch die Covid-Pandemie zu Beginn der 20er Jahre. Viele Menschen auf den Philippinen haben damals ihre Arbeit verloren. Seither sei die Zahl der Missbrauchs-Livestreamings regelrecht explodiert, schreibt RTS, flankiert von der Verbreitung von Kryptowährungen als Zahlungsmittel. Zudem gäbe es bislang nur sehr wenige Studien zum Thema, schreibt das FEDPOL auf Anfrage von News Plus, mit ein Grund auch, warum Zahlen fehlen.
22: Es scheint jedoch, dass es sich in der Regel um Männer im Durchschnittsalter von etwa 54 Jahren handelt, die nur wenige Vorstrafen im Zusammenhang mit sexuellen Cyberdelikten aufweisen.
18: Es sind also Menschen, die sonst nicht so groß polizeilich in Erscheinung treten. Mit einem Grund, warum es sich bei den genannten Fällen oft um Zufallsfunde handelt, wie der Journalist Carsten Stormer in Manila sagt.
21: Das sind teilweise ganz normale Menschen wie der Nachbar von nebenan. Also man sieht einen Pädophilen ja nicht an, dass er pädophil ist. Also Das ist ja das große Problem. Also das kann Ihr Nachbar sein, das kann mein Nachbar sein. Es gibt immer wieder Fälle, die, also ich habe von einem Professor aus den USA gelesen, der, ich glaube, der war über 70 Jahre alt, der da aufgetaucht ist in diesen Files. Man sieht immer wieder in Deutschland und in der Schweiz Fälle, das sind ja relativ normal aussehende und normal handelnde Menschen, die pädophile Neigungen haben und die Situation in diesen armen Ländern weltweit ausnutzen, um ihre sexuellen Neigungen zu befrieden. Und die Philippinen bieten dafür die besten Möglichkeiten. Weltweit ist diese Zahl 300 Millionen. Das heißt, es ist nicht nur die Philippinen, die das Problem darstellen. Aber hier wird halt sehr, sehr viel erleichtert, weil eben diese Faktoren, die Sprache ist international, die Armut ist global. Und der Bedarf nach finanzieller Hilfe ist überall gegeben. Und und diese drei Faktoren machen es Pädophilen und den sexuellen Missbrauch sehr, sehr einfach.
18: Das erklärt auch, warum Expertinnen wie Regula Bernhard-Hug von Kinderschutz Schweiz einen anderen Ermittlungsansatz empfehlen. Den Zugang über die Finanzen zum Beispiel.
0: Also wir würden uns sehr wünschen, wenn die Zusammenarbeit mit der Finanzwelt besser funktionieren würde. Will heißen, das kommt aber auch von den Polizeien her, dass wir erkannt haben, europäisch, überall auf der Welt, dass eigentlich die Banken einen wichtigen Teil zur Aufdeckung von solchen Straftaten vis-à-vis von Kindern und Jugendlichen liefern könnten, nämlich dann, wenn eben dieser Geldtransfer stattfindet. Und meistens sind die Polizeien ja eben, stehen die außen vor, und dort könnte man eigentlich unter dem Namen Follow the Money könnte man eigentlich ganze Netzwerke und Transaktionen finden. Und das wurde eigentlich unserer Meinung nach noch zu wenig berücksichtigt.
18: Auch wenn die Situation schlimm ist und die Fälle schockieren, so hat sich in der Schweiz in den vergangenen Jahren doch etwas getan. 2023 erschien ein Bericht des Bundesrates unter anderem zum Problem des Livestreamings als Antwort auf zwei Vorstöße aus dem Parlament zum Thema. Auch wenn der Bundesrat damals einen nationalen Aktionsplan abgelehnt hat, so wurden doch punktuell Massnahmen benannt, bei der internationalen Zusammenarbeit, der Koordination und Prävention etwa. Und seither wird auch mehr in Aufklärung und Sensibilisierung investiert. Ein Beispiel ist Click and Stop. Und hier wäre, was man selber tun kann. Du hast etwas erlebt, kinderpornografisches Material im Internet gesehen oder brauchst Beratung zum Thema, dann kannst du dich an diese Melde- und Beratungsstelle von Kinderschutz Schweiz wenden. Am Ende kommen wir zurück zum Anfang. Zurück zu Kate, zu der Frau, die wir gehört haben, die mit 13 von ihrer Schwester vor eine Webcam gesetzt wurde und Opfer von sexuellem Missbrauch wurde. Kate ist heute 20 Jahre alt und lebt nicht mehr bei ihrer Familie. Ihre Schwester verbüßt mittlerweile eine 33-jährige Gefängnisstrafe wegen Menschenhandels. Weit mehr als die Männer, die Kate damals missbraucht haben. Einer wurde in den USA zu 10 Jahren Haft verurteilt. Das war's von News Plus. Nicht vergessen, Anfang November sind die Midterms in den USA, die Zwischenwahlen, die gelten als bisher wichtigster Stimmungstest für US-Präsident Trump in seiner zweiten Amtszeit. Habt ihr Fragen dazu, zu den Wahlen, zu Trump, den Republikanern, den Demokratinnen oder ganz allgemein, wie es den Menschen in den USA aktuell geht? Inputs an newsplus@srf.ch. Wir beantworten die Fragen in unseren Newsplus-Specials zu den Zwischenwahlen. Die erste Folge gibt's diesen Freitag. Das Team heute, Corinna Heinzmann und Peter Handelmann. Mein Name, Salvador Atassoy. 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
23: Der Papst hat Lungenkrebs. Diese Diagnose hat der Vatikan gestern bekannt gegeben, nach einer Operation, bei der das Ärzteteam dem Papst einen Teil des Lungenflügels entfernt hat. Heute Nachmittag hat der Vatikan ein Update gegeben, wie es dem Papst nach dieser OP geht. Für die ARD aus Rom berichtet Ivo Maruschik.
24: Die Genesung des Papstes verläuft wie erwartet, teilte der Vatikan am Nachmittag mit. Am Tag nach seiner Lungenoperation ist Leo XIV. Heute aufgestanden und in seinem Zimmer in der Gemelli-Klinik herumgegangen. Er habe außerdem mit Atemübungen begonnen. Nach Angaben der behandelnden Ärzte liegen die Blutwerte im Normbereich. Auch Röntgenaufnahmen des Brustkorbs haben demnach keine Auffälligkeiten gezeigt. Gestern Abend hatten die Ärzte dem Papst den unteren Teil der rechten Lungenhälfte entfernt. Der Knoten, der bei Routineuntersuchungen in diesem Bereich aufgefallen war, hat sich als bösartiger Tumor erwiesen. Der Papst leidet also an Lungenkrebs. Ob nach der Entfernung des Gewebes weitere Therapien nötig sind, das steht noch nicht fest. Nach wie vor rechnet der Vatikan damit, dass der Papst eine Woche im Gemelli-Krankenhaus bleibt. Bis dahin sind alle seine Termine abgesagt. Bei einem Gottesdienst auf dem Petersplatz vertrat der neu ernannte Kardinaldekan Tagle den Papst und verlas dessen vorbereitete Predigt.
23: Ivo Maruschik aus Rom war das. Und hier auf SRF4 News geht's jetzt weiter mit einem kurzen Nachrichtenupdate.

0: Der Bundesrat will große Social-Media-Plattformen und Suchmaschinen wie Facebook, Instagram, TikTok oder Google stärker regulieren und dabei auch den Jugendschutz ausbauen. So will der Bundesrat personalisierte Werbung für Minderjährige verbieten. Plattformen sollen zudem analysieren müssen, ob ihre Dienste Risiken für Minderjährige schaffen oder verstärken. Nach Protesten in Frankreich und Belgien machen nun auch in Albanien Studierende ihrem Ärger Luft und es kommt zu Auseinandersetzungen mit der Polizei. Protestiert wird in der Hauptstadt Tirana unter anderem gegen schlechte Studienbedingungen und hohe Ausbildungskosten und auch gegen Regierungschef Edi Rama. Und die deutsche Lufthansa-Gruppe kann bei der portugiesischen Fluggesellschaft TAP einsteigen für gut 1,2 Milliarden Euro. Das hat die portugiesische Regierung entschieden. Lufthansa soll vorerst bis zu 49,9% der Aktienanteile der TAP übernehmen. Die EU-Kommission muss dem Einstieg noch zustimmen.
1: Das ist SRF News an diesem Mittwoch. Schön, sind Sie dabei. Das Justizdepartement gilt eigentlich nicht als besonders beliebt. Trotzdem könnte sich die SVP offenbar vorstellen, das Departement zu übernehmen nach der Ersatzwahl für den abtretenden Bundesrat Guy Parmelin. Welche Überlegungen dahinter stecken könnten, das schauen wir uns als erstes an. Und danach sprechen wir über die Explosion bei einem Wasserkraftwerk im Tessin. Dort sind vor einem Monat zwei Arbeiter gestorben und jetzt liegen erste Untersuchungsergebnisse vor zum Hergang der Explosion. Doch diese ersten Ergebnisse werfen vor allem neue Fragen auf. Das alles und mehr in der nächsten halben Stunde hier auf SRF News im Studio für Sie.
2: Nikolaus Malzacher.
1: Und ich bin Julius Schmidt. Ja, welcher Bundesrat führt künftig welches Departement? Nach dem Rücktritt von Bundespräsident Guy Parmelin wird bereits intensiv spekuliert, Nikolaus Malzacher.
2: Ein interessantes Thema gerade in der Gerüchteküche ist, dass die SVP sich offen dafür zeigt, das Justizdepartement zu übernehmen. Dort ist unter anderem das Staatssekretariat für Migration angesiedelt. In der SRF-Samstagsrundschau hat SVP-Fraktionspräsident Thomas Aeschi gesagt, es brauche im Justizdepartement jemanden, der durchgreife.
3: Wir haben natürlich im EOPD haben wir einen riesigen Aufholbedarf und ein SVP-Bundesrat könnte in diesem Departement sicher einen grossen Unterschied machen.
1: Ja, eigentlich gilt das Justizdepartement eben nicht als besonders beliebt und doch interessiert sich die SVP dafür. Wie überraschend ist das? Das wollte Inlandredaktorin Livia Middendorp von Georg Lutz wissen. Er ist Professor für Politikwissenschaften an der Uni Lausanne.
4: Es überrascht mich ein wenig, weil das EJPD ist eher ein Sprungbrettdepartement, wie man das bei den letzten Bundesratswahlen gesehen haben. Die Leute, die in dieses Amt kommen, die sind dann auch bereit, schnell wieder zu gehen. Und die SVP hat jetzt, und das ist zwar zumindest politisch konsequent, jetzt gesagt, dass sie interessiert sei, hier in diesem Bereich, den sie auch sehr stark kritisiert, Verantwortung zu übernehmen. Dort, wo es etwas überraschend ist, ist das natürlich, wenn man Verantwortung übernimmt, dann kann man dann auch nicht gleichzeitig die Zielscheibe der eigenen Partei sein. Und das war wie bisher ein wichtiges Element in der Politik der SVP.
5: Würde die Migrationspolitik denn anders aussehen, wenn ein SVP-Bundesrat oder eine SVP-Bundesrätin dieses Departement führen würde?
4: Ich würde es mal so ausdrücken, die Spielräume, die Handlungsspielräume sind deutlich kleiner, als man es vermuten könnte, wenn man der politischen Rhetorik im Alltag ein bisschen zuhört. Erstens mal sind die Asylzahlen, sowohl die Leute, die neu in die Schweiz kommen, wie auch die Leute, die gehen, die haben sehr wenig damit zu tun, wer gerade Vorsteher des EJPD ist. Das hat im Wesentlichen mit großen internationalen Krisen zu tun, die Migrationsströme auslösen, die dann auch in die Schweiz kommen und auch den Abbau der Asylzahlen. Das hängt damit zusammen, wie viele Leute das Land dann wieder verlassen, zumindest jene, die nicht aufgenommen werden. Und auch da hat der Vorsteher des EJPD sehr wenig Spielraum. Das hängt mit der EU zusammen, das hängt mit internationalen Abkommen, Rückführungsabkommen zusammen und die muss man in mühsamer Kleinarbeit verhandeln.
5: Sie sagen eben, es gäbe wenig Spielraum. Wo gibt es denn dennoch vielleicht einen gewissen Gestaltungsfreiraum im Umweltdepartement? Beispielsweise spricht man ja davon, dass Bundesrat Albert Rösti öfter mit Verordnungen arbeitet und darüber Änderungen herbeiführt. Wäre so etwas im Justizdepartement auch möglich? Oder gäbe es dennoch so einen gewissen Handlungsspielraum?
4: Ich denke, der größte Spielraum gibt es dort, wo es aber am wenigsten direkt bringt, nämlich wie stark das Thema auf der politischen Agenda ist, wie stark man versucht, gewisse Dinge voranzutreiben. Aber es gibt eben hier enge Grenzen. Einerseits gab es jetzt bereits auch unter der Ära von Bundesrat Jans diverse Verschärfungen, die das Parlament mitgetragen hat. Dann ist der Vollzug nicht Sache des Bundes, sondern das ist Sache der Kantone. Und sowieso hängt auch der Verzug gerade bei Rückführungen dann vom Gutwill auch von anderen Ländern ab. Und entsprechend kann man zwar vielleicht einen gewissen Gestaltungswillen zeigen und auch die politische Kommunikation in dem Bereich noch stark ausbauen, aber bei der konkreten Umsetzung ist man auf viele Partner angewiesen. Da gibt es auch noch Gerichte, es gibt internationale Abkommen, Europäische Menschenrechtskonvention und diese Sachen, die kann ein EJPD-Vorsteher nicht einfach aushebeln.
5: Jetzt war Christoph Blocher in seiner Zeit im Bundesrat ja ebenfalls Justizminister. Hat er denn die Migrationspolitik damals aktiv gestaltet? Also hat er dort etwas bewirkt oder konnte auch er nicht wirklich etwas anders machen als andere Justizminister?
4: Also er hat sicher die damalige Asylpolitik sehr aktiv gestaltet. Das hatte jetzt keine direkten Auswirkungen auf die Zahl im Asylbereich, weil die, wie gesagt, kaum beeinflussbar sind. Er hat das auf eine sehr konfrontative Art getan, auch mit den Kantonen, hat immer wieder das Kollegialitätsprinzip ein bisschen arg geritzt, was dann auch seine Kolleginnen und Kollegen verärgert hat. Und den Preis, den er dafür bezahlt hat, war, dass man ihn 4 Jahre später wieder abgewählt hat, weil man ihn als zu wenig kollegial und konsensfähig erachtet hat. Von dem her kann man das schon machen, eher konfrontative wirken, aber eben, es hat einen Preis der Kollegialität, es hat wenig Wirkung und zumindest beim Fall von Herrn Blocher hat es zu einer Abwahl geführt.
1: Georg Lutz war das im Gespräch über eine mögliche Personalrochade im Bundesrat. Georg Lutz ist Professor für Politikwissenschaft an der Uni Lausanne. Vor einem Monat kam es bei einem alten Wasserkraftwerk im Tessin zu einer Explosion. 2 Arbeiter sind gestorben. Jetzt liegen erste Untersuchungsergebnisse vor zur Ursache der Explosion und die forensischen Untersuchungen weisen auf Schwarzpulver hin. Das wirft neue Fragen auf, denn woher das Schwarzpulver kam, ist aktuell unbekannt. Wie also kommen diese Untersuchungsergebnisse im Tessin an? Das habe ich Tessin-Korrespondent Ivan Santoro gefragt.
6: Ja, man reagiert hier mit großem Erstaunen. Es ist ja nur ein dürres Kommuniqué, welches da die Tessiner Staatsanwaltschaft veröffentlicht hat. Und es ist ja auch nur ein Zwischenbericht des Kriminaltechnischen Instituts in Zürich, welches diesen Unfall untersucht. Aber dass die Ursache dieses tödlichen Unfalls definitiv eine Explosion war und dass diese durch Schwarzpulver verursacht wurde, das hat wirklich für Fragen gesorgt. Denn es ging ja da nicht um eine Sprengung oder so in diesem alten SBB-Wasserkraftwerk, sondern die beiden Arbeiter, also 2 Elektriker, die haben da einfach Kabel verlegt, bevor es zum Unfall kam. Jetzt ist mindestens bestätigt, was damals bereits Augenzeugen gesagt haben, nämlich, dass es in dem sehr alten Wasserkraftwerk im Nordhessin zu einem lauten Knall gekommen sei. Und dieser Knall, das war also die Folge einer Explosion.
1: Sie haben schon gesagt, von der Staatsanwaltschaft kam bisher nur ein dürres Kommuniqué. Wie äußern sich die Behörden generell zu diesen vorläufigen Untersuchungsergebnissen?
6: Ehrlich gesagt, nicht viel mehr. Wie gesagt, Tessiner Staatsanwaltschaft, die verweist auf die laufenden Untersuchungen. Das macht auch das Tessiner Elektrizitätswerk AET, welches an diesem Wasserkraftwerk beteiligt ist. Und auch die SBB, die äußert sich einfach laufende Untersuchung, kein Kommentar. Das Wasserkraftwerk Ritom heißt es, ich habe es gesagt, gehört zu großen Teilen der SBB. Es produziert auch Strom für die Bahn. Ein Teil gehört aber auch dem kantonalen Elektrizitätsunternehmen AET. Auch die beiden getöteten Elektriker, das waren AET-Angestellte.
1: Wir wissen momentan nicht, wie viel Schwarzpulver in dem Wasserkraftwerk lag, wie lange es schon dort war und wir wissen auch nicht, wie es dorthin gelangt ist. Welche Theorien kursieren dazu im Tessin?
6: Ja, es gibt natürlich sehr viele Fragen und wilde Spekulationen, weil man es sich einfach nicht erklären kann. Denn die beiden Elektriker, die haben ja Kabelkanäle verlegt, also sogenannte Leerrohre. Da wurde nichts gesprengt oder so. Möglicherweise könnte ein Funkensprung das Schwarzpulver entzündet haben. Aber es ist ja nicht mal klar, ob die Arbeiter überhaupt für Funkensprünge gesorgt haben. Also ob sie irgendetwas gefräst oder so gemacht haben. Dieses Wasserkraftwerk, das wurde 1917 gebaut. Es befindet sich übrigens jetzt in diesen Renovationen. Früher hatte man natürlich dort für Sprengungen Schwarzpulver verwendet, wenn man da vielleicht irgendeinen Fels herausgesprengt hat. Vielleicht, so wird spekuliert, seien das alte Restbestände, die hätte man da irgendwo gelagert. Es gibt aber auch die Frage, ob da jemand bewusst diese Explosion verursacht hat. Aber wie gesagt, das sind alles Spekulationen. Der Großteil dieses Kraftwerks ist weiterhin nicht zugänglich, denn die forensischen Untersuchungen sind noch nicht abgeschlossen. Es gibt also nichts weiter als abzuwarten, bis der Schlussbericht da ist. Und so bleibt die eine Frage im Raum, wie der Corriere del Ticino, die größte Tageszeitung hier im Tessin, heute treffend getitelt hatte, nämlich «Polvere nere come mai si trovava lì», also wie ist das Schwarzpulver dorthin gekommen?
1: Viel Spekulation bisher also, aber es braucht noch Geduld, bis wir genaueres über den Hergang wissen. Wird da im Tessin auch Kritik laut an den Behörden oder am Arbeitgeber der zwei Männer, die da gestorben sind?
6: Es gibt nur indirekte Kritik am Arbeitgeber und die kommt von den Gewerkschaften und da geht es um die Arbeitssicherheit. Denn es sind in diesem Jahr bisher 4 tödliche Arbeitsunfälle passiert hier im Südkanton. Und da sagen die Gewerkschafter, das zeige eben, dass man mehr tun müsse für die Arbeitsplatzsicherheit. Ansonsten aber überwiegt immer noch die Trauer, denn der Schock, der war riesig nach dem Unfall Anfang September, als vor allem klar wurde, dass es sich bei einem der beiden getöteten Elektriker um einen 18-jährigen Lehrling handelte, ein junger Mann notabene, der aus einem Dorf unweit dieses Wasserkraftwerkes stammte. Im Dorf des Elektrikerlehrlings, da wurden die Fahnen beim Gemeindehaus auf Halbmast gesetzt, es wurden Blumen hingelegt, es wurde öffentlich kondoliert. Das ist wirklich auch so ein Mentalitätsunterschied, besonders wenn junge Menschen auf so tragische Weise ums Leben kommen, ist die Anteilnahme hier im Tessin jeweils sehr groß und sehr berührend.
1: Tessin-Korrespondent Ivan Santoro.
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1: Zum zweiten Mal innerhalb einer Woche sind Handelsschiffe im Schwarzen Meer mit Drohnen angegriffen worden, und zwar vor der bulgarischen Küste. Bulgariens Ministerpräsident Rumen Radev hat zwar erklärt, es gebe keine eindeutigen Beweise, wer für den Angriff verantwortlich sei, aber der Vorfall nütze Russland. Eines der attackierten Schiffe fuhr unter der Flagge von Malta, also einem EU-Mitglied. Rachel Berogi wollte deswegen von EU-Korrespondent Matthias Strasser wissen, wie die EU auf den jüngsten Vorfall im Schwarzen Meer reagiert hat.
8: Das hat eine große Bedeutung. Halk TV ist nach einigen Zählungen der Nachrichtenkanal in der Türkei mit den meisten Zuschauern überhaupt. Auf jeden Fall aber nach allen Zählungen einer der größten Sender dieser Sparte. Er wird auch gesehen von Erdogan-Anhängern, also von Wählern der Regierungspartei AKP. Das liegt unter anderem daran, dass die Sender, die auf Regierungslinie gebracht worden sind, einfach relativ langweilig sind, weil es da halt sehr, sehr einseitig zugeht. Halk TV ist schon lange Erdogan-kritisch, ist damit erfolgreich. Also es ist fast ein bisschen so, als würde man sich vorstellen, dass Donald Trump in den USA CNN verbieten würde.
1: Und was sagen die Behörden, weshalb sie diese Razzia durchgeführt haben?
8: Die Vorwürfe gegen Senderchef Maiolu beziehen sich auf Korruption, die Manipulation von Ausschreibungen, das Waschen von Schwarzgeld. Maiolu hat das alles sofort zurückgewiesen. Gegen ihn laufen auch andere Ermittlungen. Da ist von außen natürlich schwer zu sagen, was da dran ist und was nicht. Es fällt allerdings auf, dass Regierungsgegner hier in der Türkei immer wieder mit sehr, sehr ähnlichen Vorwürfen verfolgt werden. Nämlich es geht dann um Korruption zum Beispiel, wobei die teilweise doch sehr offene Korruption auf Regierungsseite überhaupt nicht verfolgt wird. Also ich wäre da erstmal skeptisch, ob an den Vorwürfen da tatsächlich was dran ist. Ich gehe eher davon aus, dass das Ganze politisch motiviert ist.
1: Und erst vor 2 Wochen hat die Regierung die Online-Plattform T24 blockiert. Auch die war bekannt für eine regierungskritische Berichterstattung. Können Sie uns ein bisschen erzählen, wie Halk TV und T24 berichtet haben?
8: Ja, schon allein die Abwesenheit von Regierungseinfluss auf die Berichterstattung, die ja bei den großen Medien hier in der Türkei immer zu spüren ist. Allein wenn das fehlt, das zeichnet dann schon Medien hier aus. Und das machte eben Halk TV und T24 zu einer Ausnahme. Sie haben jetzt nicht unbedingt jeden Tag gegen Erdogan gewettert, aber Sie haben Oppositionspolitiker, unabhängige Experten zu Wort kommen lassen, die eben in den großen Medien, die eben jetzt die Mehrheit stellen in der Türkei, überhaupt keine Chance haben, zu Wort zu kommen. Der Türkei-Berichterstattung im EU-Parlament, Nacho Sanchez Amor, sagte heute, Erdogan genüge es nicht mehr, 90% der Medien zu kontrollieren, er wolle 100%.
2: Da steckt ja schon ein bisschen etwas davon drin, was wir wissen über die Türkei, dass es schlecht steht um die Pressefreiheit im Land. Und trotzdem fällt es auf, dass gerade in einem so kurzen Zeitabstand die Regierung vorgeht gegen T24, gegen Halk TV. Worum könnte es Erdogan gehen bei dieser Offensive?
8: Also wenn man mit Regierungskritikern hier in der Türkei spricht, die sehen zwei Gründe. Erstens eine jetzt aktuelle Funktion, eine Ablenkung von Problemen. Also das ganze Land redet natürlich jetzt über dieses Thema und eben nicht über die hohe Inflation oder die Arbeitslosigkeit. Damit verbunden auch die Unterdrückung von Nachrichten, die der Regierung Unrecht sind. Dabei geht es im Moment vor allen Dingen um einen großen Börsenskandal, bei dem sich Gefolgsleute von Erdogan, hohe Funktionäre seiner Partei AKP, bereichert haben sollen. Wenn also weniger darüber gesprochen wird, zum Beispiel bei Halk TV, dann ist das erstmal gut für die Regierung. Es war wahrscheinlich Zufall, aber doch vielsagend, dass als das Programm von Halk TV unterbrochen wurde, gerade ein Interview lief mit einem unabhängigen Wirtschaftsexperten über diesen Börsenskandal. Und gerade war dieses Interview vorbei, da war dann auch Schluss mit Halk TV. Langfristig sehen Kritiker hier einen Zusammenhang mit den Wahlen, die in anderthalb Jahren stattfinden sollen. Dieses Vorgehen gegen die Medien bettet sich ein, auch in einen wachsenden Druck auf Andersdenkende insgesamt, auf die Oppositionsparteien hier im Land. Es werden in letzter Zeit sehr viele Konten der sozialen Medien von Journalisten, Juristen, Menschenrechtlern gesperrt. Also Kritiker sehen dabei den Versuch von Erdogan, rechtzeitig vor den Wahlen der Opposition jede Möglichkeit zu nehmen, bei diesen Wahlen erfolgreich zu sein.
2: Ja, bleiben wir gleich bei den Möglichkeiten für die Opposition. Wenn wir uns da die Medienpräsenz angucken, jetzt Halk TV, T24, Sie haben auch angesprochen, dass Social-Media-Konten gesperrt werden. Welche Möglichkeiten gibt es überhaupt noch für die Opposition, öffentlich aufzutreten und ihre Botschaften zu platzieren?
8: Ja, diese Möglichkeiten werden natürlich immer kleiner. Ein Vorteil für Oppositionspolitiker im Parlament ist, dass sie parlamentarische Immunität genießen und jetzt nicht so einfach ins Gefängnis gesteckt werden können. Das gilt zum Beispiel für den Oppositionsführer Özgür Özel. Also gegen den laufen zwar Verfahren zur Aufhebung seiner Immunität, aber bis es soweit ist, hat er doch eine Plattform, über die er sich an die Öffentlichkeit wenden kann. Wenn auch die Möglichkeiten immer kleiner werden, gibt es doch sehr, sehr viele Leute hier in der Türkei, die sich wehren, etwa indem sie sofort ein neues Konto auf Twitter aufmachen, sobald ihres gesperrt wird.
2: Wir können also als Fazit für den Moment festhalten, dass Erdogan, seine Regierung, die Medienfreiheit in der Türkei weiter beschneiden. Wie geht man mit dieser Entwicklung in der Türkei um? Ist das ein großes Thema oder wird das eher mit einem Schulterzucken hingenommen als weiterer Schritt in dieser Entwicklung, die schon seit längerem anhält?
8: Also es ist schon so, dass das sehr vielen Leuten hier sauer aufstößt. Es gibt allerdings keinen Aufstand. Es gibt eher so ein resigniertes Schulterzucken, verbunden mit der Überzeugung, dass das nicht ewig so weitergehen kann. Ich habe heute hier mit einem Istanbuler gesprochen, der das Ganze sehr philosophisch nimmt. Der sagt, irgendwann ist da Schluss. Also die können sich auf den Kopf stellen, die Erdogan-Leute, aber irgendwann sind sie auch am Ende und wir warten einfach ab, bis es soweit ist.
1: Ja, da ist mir vorhin ein Fehler unterlaufen. Das war natürlich nicht das Gespräch über die Drohnenangriffe im Schwarzen Meer, sondern das Interview mit Thomas Seibert. Er ist freier Journalist in Istanbul und er hat über den türkischen Sender Halk TV gesprochen. Bei dem gab es heute Morgen eine Razzia. Jetzt probieren wir es nochmal. Eben, es sind zwei Handelsschiffe im Schwarzen Meer mit Drohnen angegriffen worden und das ist schon der zweite Vorfall innerhalb einer Woche. Eines der attackierten Schiffe fuhr unter der Flagge von Malta, eben einem EU-Mitglied. Deshalb wollte Rachel Berogi von unserem EU-Korrespondenten Matthias Strasser wissen, wie die EU auf diesen jüngsten Vorfall reagiert hat.
7: Also die Versenkung der Dignity, so hieß das eine angegriffene Schiff vor der bulgarischen Küste, das dann gesunken ist, und der Angriff auf ein zweites Schiff, das unter der Flagge eines Mitgliedstaats gefahren ist. Diese Angriffe sind ja nur die letzten in einer ganzen Reihe von Vorfällen im Schwarzen Meer, wo die EU-Mitglieder Rumänien und Bulgarien eben mehr Anstoß haben. Die EU-Kommission hat gestern erklärt, die Region sei zu einer, Zitat, neuen Front der Eskalation im russischen Krieg in der Ukraine geworden. Kommissionspräsidentin Ursula von der Leyen hat Angriffe auf Handelsschiffe in der Nähe der bulgarischen Küste verurteilt. Sie hat sich auch mit dem bulgarischen Premierminister Rumen Radev ausgetauscht. Und EU-Ratspräsident Antonio Costa hat angekündigt, dass intensivierte hybride Angriffe Russlands am EU-Gipfel Ende dieser Woche dann thematisiert würden. Und auch die NATO hat reagiert. Generalsekretär Mark Rutte erklärte am Abend, das Verteidigungsbündnis werde sein Dispositiv an der Ostflanke bei Bedarf weiter anpassen.
9: Sie haben es angesprochen, es gab bereits zuvor mehrere Vorfälle, die mit Russland in Zusammenhang gebracht worden waren. Ist der Angriff auf ein Schiff unter maltesischer Flagge eine neue Eskalationsstufe?
7: Die Entwicklungen im Schwarzen Meer stellen für die EU tatsächlich eine neue Qualität dar. Es ist aber eben längst nicht der einzige Vorfall. Nach Angaben der türkischen Handelskammer wurden seit Beginn des Kriegs weit über 200 zivile Handelsschiffe im Schwarzen Meer angegriffen, der Großteil davon im laufenden Jahr. Ein Angriff auf ein Schiff unter maltesischer Flagge kann von Malta nach dem Seerecht tatsächlich als Angriff auf Malta betrachtet werden. Entscheidender ist aber sowieso, dass der Angriff auf zivile Handelsschiffe einen Bruch des Völkerrechts darstellen, und zwar unabhängig davon, welche Flagge sie führen. Die Handelsschiffe sind zivile Schiffe und ein gezielter Angriff auf zivile Schiffe ist ein Kriegsverbrechen. Auch deshalb spricht der bulgarische Premierminister von einem eklatanten Verstoß gegen Völkerrecht und Seerecht.
9: Diese Woche hat die EU Sanktionen gegen 1600 Personen, Unternehmen und andere Organisationen beschlossen, die mit der Produktion von ballistischen Raketen zu tun haben. Gibt es Stimmen, die noch weitergehende Maßnahmen gegen Russland fordern?
7: Ja, es gibt in der EU Staaten, die sich ein robusteres Auftreten gegenüber Russland wünschen würden, die meisten davon im Osten, die nahe am Krieg in der Ukraine oder an der Grenze zu Russland liegen. Gerade im Zusammenhang mit dem Drohnenfund auf dem Flughafen Leipzig im Sommer hat etwa die EU-Außenbeauftragte Kaja Kallas davon gesprochen, die hybriden Angriffe auf Europa seien längst nicht mehr hybrid. Je weiter nach Westen und Süden man allerdings schauen geht, desto weniger dringlich wird die Problemwahrnehmung nach wie vor, muss man sagen. Und das, obschon es mittlerweile in ganz Europa Drohnensichtungen gab. In Osteuropa handelt es sich dabei oft um Luftraumverletzungen. Zum Teil wurden solche Drohnen auch abgeschossen. Weiter im Westen werden Drohnen immer wieder über kritischer Infrastruktur gesichtet. Die militärische Antwort auf solche Bedrohungen, die liegt ja bei der NATO und bei der politischen Antwort der EU. Da braucht es bislang eben immer Einstimmigkeit unter den Mitgliedstaaten. Eine Einstimmigkeit, die eben auch jüngst nicht immer gegeben war, wenn wir daran denken, dass etwa zwei Oligarchen von der EU-Sanktionsliste gestrichen wurden, unter anderem auf Betreiben Frankreichs.
1: Das Gespräch mit Matthias Strasser, SRF-Korrespondent in Brüssel.

0: Mit mühsam unterdrückten Tränen erzählt Sekiwa Shakur davon, dass der Mord ihre Familie verkrüppelt habe. Sie selbst in Behandlung kam wegen Depressionen, Selbstmordgedanken, posttraumatischer Belastungsstörung.
1: Crippled. I've been hospitalized for depression. And trauma, PTSD.
0: Der verurteilte Dwayne Davis hat immer wieder selbst erzählt, dass er vor 30 Jahren mit dem Auto gesessen hat, als die Schüsse fielen an einer Ampel in Las Vegas. Und sogar, dass er die Tatwaffe besorgt hat. Mehrfach in Interviews, seinen Memoiren und auch in Aussagen vor Gericht. Letztlich die Hauptbeweismittel im Prozess. Denn die Waffe oder das Auto hat man nie gefunden. Der mutmaßliche Schütze selbst und die anderen Insassen des Tatautos leben nicht mehr. Auch deshalb hat es 30 Jahre gedauert, bis es überhaupt zu einem Prozess kam.
2: Die Welt hat ihn und seinen Tod nie vergessen. Es hat 30 Jahre gedauert, aber jetzt bekommen sie die Strafe für das, was sie am 7. September 1996 getan haben.
0: Lebenslang vorzeitige Entlassung frühestens nach 40 Jahren. So hat Richterin Carly Kearney jetzt entschieden. 2 Jahre saß Davis schon, die werden angerechnet. Mit 101 Jahren könnte er einen Antrag auf vorzeitige Entlassung stellen. Die Rechtsexpertin Bernarda Villalona findet das angemessen.
2: Späte Gerechtigkeit, aber Gerechtigkeit. Es ist 1996 passiert und Dwayne Davis war bis in diesem Jahr nicht vor Gericht gekommen. Und jetzt wird Gerechtigkeit geübt.
3: And the only way he's getting out of prison is in a coffin.
0: Er wird das Gefängnis im Sarg verlassen, sagt die ehemalige Staatsanwältin im Fernsehsender ABC. Der verurteilte Ex-Gangleader Dwayne Davis wirkt fast arrogant, als ihn die Richterin nach seinen Schlussworten fragt.
4: Anything else you want to say?
5: No, I'm good. I'll appeal this case for sure.
0: Ich gehe in Berufung, sagt er nur, sonst nichts. Der zuständige Bezirksstaatsanwalt hat inzwischen ein Statement herausgegeben. Keine Strafe könne Tupac zurückbringen, aber das Urteil gebe der Familie hoffentlich zumindest etwas Frieden.
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7: Reinhard Spiegelhauer von der ARD hat berichtet.
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7: Ja, heute vor 58 Jahren kam es zu einem ungewöhnlichen Vorfall zwischen der Schweiz und Liechtenstein. Bei einer Militärübung verfehlten Schweizer Geschosse ihr Ziel und explodierten über dem Nachbarland. Dabei wurde zwar niemand verletzt, aber politisch und medial sorgte das für einiges an Aufregung. Tageschronik von Mario Sturni.
9: Knall auf Fall ist es vorbei mit der Ruhe in der schönen Berglandschaft. Kurz nach 9 Uhr sind an diesem Montagmorgen im Herbst gleich mehrere Detonationen in Malbun zu hören. Bemerkt wurden sie etwa von Bauarbeitern, die gerade bei der Arbeit waren. Sie wurden aufgeschreckt von 3 Explosionen.
10: Als sie zum leicht bewölkten Himmel blickten, beobachteten sie unter der Wolkendecke 2 weitere Explosionen.
9: Berichtete etwa die Zeitung Der Bund über den Vorfall. Wenig später bemerkten die Bauarbeiter, dass es direkt neben ihnen zu regnen begann. Aber keine Tropfen, nein, vielmehr Metall. Einzelne Splitter schlugen direkt neben ihnen ein. Für weitere Verunsicherung sorgte, dass nur kurze Zeit später mehrere Militärflieger über das Tal hinwegdonnerten. Explosionen, Flugzeuge, ja marschierten etwa die Schweiz im beschaulichen Ländle ein, mag sich manch einer gedacht haben. Aber nein, natürlich nicht. Die Flieger gehörten zu einer vorher angekündigten Übung und die 5 Explosionen waren nichts weiter als ein blöder Fehler. Einen, den man aber weit herum bemerkte, wegen des Lärms und wegen der Splitter. Denn diese wurden rund 1 Quadratkilometer weit verstreut. Metallteile bis zu 8 cm lang, 3 bis 4 cm dick und ca. 100 Gramm schwer, wie die Zeitungen später mit äußerster Präzision schrieben. Und genau daran, also Präzision, hatte es der Schweizer Armee gefehlt, wie sich im weiteren Verlauf herausstellte. Denn am Nachmittag gab die Schweizer Armee Entwarnung. Es handelte sich natürlich nicht um einen gezielten Angriff auf Liechtenstein. Vielmehr war der Grund ein Schießfehler bei einer Übung in Grenznähe. Seitenfehler des Geschützrohres, nannte es das Militär. Oder anders gesagt, statt am eigentlichen Ziel einzuschlagen, explodierten die Granaten in der Luft über Malbun. Verletzt wurde beim Zwischenfall glücklicherweise niemand und größere Schäden blieben aus. Schlagzeilen machte der Vorfall

0: aber natürlich dennoch.
1: Unvorstellbar, welche Schäden hätten entstehen können, wenn die Geschosse über einem von Touristen wimmelnden Malbun, wie man es etwa am letzten Samstag antreffen konnte, explodiert wären oder beispielsweise über Vaduz.
0: Hieß es etwa im Bund, und die NZZ setzte zum Vergleich an.
1: Wer sich vorzustellen versucht, wie in unserem Volke die Nachricht einschlagen würde, es seien über einem schweizerischen Dorfe beispielsweise französische, deutsche oder italienische Granaten geplatzt, der wird ungefähr ermessen können, mit welchen Gefühlen die Liechtensteiner von dem Schießzwischenfall Kenntnis genommen haben.
0: Auf politischer Ebene war die Sache aber schnell erledigt. Liechtenstein beschwerte sich zwar am nächsten Tag wegen einer Verletzung der eigenen Gebietshoheit. Nach der Übergabe eines Entschuldigungsschreibens der Schweiz an den Botschafter in Bern landete der Vorfall aber schnell bei den Akten.
2: Das war die Tageschronik von Mario Stoni. Und hier auf Ihrem Infosender geht's jetzt weiter mit dem Echo der Zeit.
3: SRF Echo der Zeit mit Ivan Lieberherr. Mittwoch, der 14. Oktober, das sind unsere Themen. Mehr Jugendschutz im Internet. Der Bundesrat will große Online-Plattformen verstärkt in die Pflicht nehmen. Die Details gleich zuerst. Dann Anschläge auf die Nord Stream Pipelines. Das Oberlandesgericht in Hamburg muss klären, ob das ein Kriegsverbrechen war oder die legitime Verteidigung der Ukraine gegen den Aggressor Russland. Palästinensische Wahlen abgesagt. Einmal mehr. Der greise Palästinenser Präsident Abbas scheint nicht loslassen zu wollen. Doch ganz so einfach ist die Sache auch nicht. Klar ist, die Frustration in der Bevölkerung nimmt weiter zu, vor allem bei Jungen. Schließlich künstliche Intelligenz, die eine Art Selbsterhaltungstrieb entwickelt und sich aktiv dagegen wehrt, ausgeschaltet zu werden. Das macht sogar dem Fachmann Angst.
4: Es bereitet mir Angst, weil ich die Geschwindigkeit sehe, mit der sich die Dinge fortentwickeln und weil niemand seriöserweise vorhersagen kann, was passiert, wenn wir Maschinen bauen, die unsere Intelligenz um ein Weites übertreffen,
3: sagt der KI-Sicherheitsexperte Thilo Hagendorf im Echo-Gespräch. Wer auf einer Online-Plattform wie Facebook oder TikTok verunglimpft wird, ist heute weitgehend auf sich allein gestellt und muss sich bei diesen Plattformen persönlich melden. Das Gleiche gilt, wenn eine große Suchmaschine wie Google das Konto einer Person plötzlich sperrt. Da diese Plattformen allgegenwärtig sind und eine große Reichweite haben, will sie der Bundesrat regulieren. Er will besonders den Jugendschutz stärken. Ob für soziale Medien aber ein Mindestalter eingeführt wird, das will die Regierung erst später entscheiden. Bundeshausredaktor Andreas Stütli berichtet.
5: Das Ziel des Bundesrats sei klar, sagte Albert Rüsti.
6: Das Gesetz soll die Rechte der Nutzerinnen und Nutzer im digitalen Raum stärken. Es verpflichtet die Anbieterinnen von sehr grossen sozialen Netzwerken wie Facebook oder TikTok und von sehr grossen Suchmaschinen wie Google zu mehr Transparenz und Fairness.
5: Betroffene Personen können künftig Meldungen erstatten an Rechtsvertretungen, die Plattformen in der Schweiz haben müssen. Und diese, so Bundesrat Rüsti, müssten dann
6: prüfen, entscheiden und begründen. Wer mit dem Entscheid nicht einverstanden ist über das Vorgehen einer Meldung, kann sich wehren und den Rechtsweg beschreiten.
5: Diese Meldungen sollten ursprünglich nur dann gemacht werden dürfen, wenn sie bestimmte Straftatbestände erfüllen, wie etwa Drohung oder sexuelle Belästigung. Diese Auflistung wurde aber gestrichen. Grundsätzlich soll also alles, was im realen Leben verboten ist, auch den sozialen Medien und Suchmaschinen gemeldet werden dürfen. Schon vor 3 Jahren hatte der Bundesrat beschlossen, die Regulierung grosser sozialer Netzwerke und Suchmaschinen anzugehen. Nach der Vernehmlassung bei Parteien und Verbänden will er auch den Jugendschutz ausbauen. Minderjährigen soll keine Werbung eingespielt werden dürfen, die von den Plattformen nach einer Analyse der angeschauten Inhalte ausgewählt wird. Ein Verbot von sozialen Medien für unter 16-Jährige, wie es etwa Australien beschlossen hat, wird vom Bundesrat zwar nicht verworfen, aber diese Frage soll erst später geprüft werden. Denn, so Rösti,
6: der Bundesrat hat bewusst hier infolge auch der Umsetzungsschwierigkeiten einer solchen Maßnahme, Umgehungsschwierigkeiten, aber natürlich auch vor dem Hintergrund nicht vorschnell, sage ich, das zu tun, weil man natürlich mit einem Zugangsverbot auch Zugang zu vielleicht wichtigen Informationen verhindern könnte.
5: Das neue Gesetz soll denn auch künftig nicht definieren, was in sozialen Medien geschrieben und gesagt werden darf und was nicht.
6: Das Grundrecht der freien Meinungsäußerung soll auf diesen Plattformen bestehen bleiben. Das ist dem Bundesrat hier sehr wichtig,
5: stellte Albert Rösti klar. SVP-Nationalrat Franz Grüter, eigentlich ein Kritiker dieses Gesetzes, unterstützt den Ausbau des Jugendschutzes. Es sei eine Vorlage mit Augenmaß und er sei froh, so Grüter,
7: dass der Bundesrat hier nicht die EU-Regulierung übernommen hat, die viel zu extrem, viel zu weit geht. Und ich glaube, wichtig ist, dass wir die Innovation nicht abklemmen. Deshalb sage ich ganz klar, Innovation vor Regulation. Und ich glaube, Bundesrat Albert Rösti versucht das jetzt hier mit Augenmaß umzusetzen.
5: Den besseren Jugendschutz gefordert hatte unter anderem die SP. Nationalrätin Mindli Marti begrüßt die Anpassungen. Für Marti geht der Vorschlag aber zu wenig weit.
8: Die Dinge, die schädlich sein können für Jugendliche, also diese Algorithmen, die süchtig machen, schädliche Inhalte, Desinformation etc., Hassrede, das ist ja nicht nur ein Problem für Kinder und Jugendliche, sondern auch für erwachsene Nutzerinnen und Nutzer. Und deshalb finde ich das eigentlich zu wenig, wenn hier nur im Bereich der Kinder- und Jugendschutzes überhaupt reguliert wird.
5: Frühestens eingeführt ist die Regulierung von sozialen Netzwerken und Suchmaschinen in 3 Jahren.
3: Der Bundesrat will also nachbessern beim Jugendschutz und beim Meldeverfahren. Frage jetzt an Christine Wanner im Bundeshaus. Wir haben eben erste Reaktionen gehört. Ist das Vorhaben mehrheitsfähig?
9: Das ist zumindest der Anspruch des Bundesrats. Wir werden das dann sehen. Er greift deshalb die Kritik von links und rechts auf. Mit der SVP, FDP und EDU haben sich 3 Parteien ablehnend geäußert. Im Parlament erlangen sie aber keine Mehrheit. Mitte, GLP, Grüne, SP begrüßen es grundsätzlich, dass der Bundesrat den Tech-Firmen hinter Instagram, YouTube, Google, TikToks oder X Regeln auferlegen will. Doch auch sie sehen Verbesserungsbedarf. Wir haben es gehört.
3: Die Botschaft, der Gesetzesentwurf soll im kommenden Juni vorliegen. Warum geht das nicht schneller? Die Thematik ist ja nicht neu im Bundeshaus.
9: Ja, nur schon vom Moment der Eckwerte bis zum vorliegenden Entwurf dauerte es Jahre. Damals wurde gemutmaßt, es sei wegen der schwierigen Zollverhandlungen mit den USA. Der Bundesrat wolle noch etwas mehr Handlungsspielraum herausholen. Doch nun befindet sich die Schweiz in einer anderen Situation. Darauf angesprochen verwies Bundesrat Albert Rösti auf den politischen Prozess. Man warte auf Berichte von Expertinnen und Experten zum Jugendschutz. Diese verlangt nämlich das Parlament, um Kinder und Jugendliche besser vor den negativen Folgen von sozialen Medien und Plattformen zu schützen. Der Bundesrat verschließt sich im Moment einem Mindestalter nicht. Grundsätzlich, er zeigt heute hier eine gewisse Offenheit.
3: Ist die Schweizer Variante der Plattformregulierung, wie sie jetzt vorliegt, ist sie vergleichbar mit jener der EU?
9: Nein, sie geht deutlich weniger weit. Das war aber von Anfang an klar, sonst hätte der Bundesrat direkt den sogenannten Digital Services Act der EU übernehmen können. Die Schweiz wollte aber ihre eigenen liberaleren Regeln. Beim Jugendschutz allerdings will die Schweiz den EU-Regeln folgen. Wir haben es gehört, sie verbietet gezielte Werbung für Kinder und Jugendliche basierend auf ihren Profilen und sie verlangt von den Tech-Firmen eine Risikoeinschätzung für Minderjährige und auch Maßnahmen, diese Risiken zu senken. Anders als die Vorgaben der EU soll das in der Schweiz für Erwachsene nicht gelten. Das wird, wie gehört, von rechts begrüßt, von Mitte-Links kritisiert. Das heißt also, diese Diskussion geht noch weiter und dürfte dann auch im Parlament engagiert bleiben.
3: Die Einordnung von Christine Wanner direkt aus dem Bundeshaus. Besten Dank. Weiter in die Nachrichtenredaktion zu Marco Koller. Die Ukraine braucht das Satellitennetzwerk Starlink unter anderem, um militärische Einheiten zu koordinieren und Drohnen zu steuern. Nun kann sie Starlink aber nur noch eingeschränkt nutzen.
10: Wegen der Einschränkung von Starlink habe die Armee gewisse Einsätze unterbrechen müssen, sagt die ukrainische Regierung. Die Änderung sei über Nacht erfolgt, ohne dass die Ukraine informiert worden sei. Starlink gehört dem Multimilliardär Elon Musk. Weder er noch sein Unternehmen haben sich bisher dazu geäußert. Die Ukraine beklagt außerdem, dass sie von verbündeten westlichen Geheimdiensten plötzlich zu spät vor russischen Raketen gewarnt werde. Damit werde es auch schwierig, die Bevölkerung bei Raketenangriffen rechtzeitig zu alarmieren. Die russischen Angriffe auf die Ukraine gehen derweil unvermindert weiter. Zuletzt wurden etwa 2 Kraftwerke beschädigt. Mindestens 600.000 Menschen sind laut den Behörden ohne Strom. In der westukrainischen Stadt Lutsk seien zudem 6 Menschen bei einem Drohnenangriff auf ein Wohngebäude getötet worden. Die deutsche Lufthansa-Gruppe kann bei der portugiesischen Fluggesellschaft TAP einsteigen. Das hat die portugiesische Regierung entschieden. Die Lufthansa-Gruppe, zu der auch die Swiss gehört, habe für den Einstieg bei der TAP gut 1,2 Milliarden Euro geboten. Lufthansa soll bis zu 49,9% der Aktienanteile der TAP übernehmen. Damit behält der portugiesische Staat vorerst eine Mehrheit an der Fluggesellschaft. Die EU-Kommission muss das Vorgehen noch genehmigen. Nach Frankreich und Belgien kommt es nun auch in Albanien zu Protesten von Studierenden. Konkret protestierten sie in der Hauptstadt Tirana, unter anderem gegen schlechte Studienbedingungen und hohe Ausbildungskosten. Sie forderten aber auch den Rücktritt von Regierungschef Edi Rama, wie Medien berichten. Es gab Verletzte, Festnahmen und Sachbeschädigungen. Demonstranten warfen etwa Steine. Die Polizei reagierte mit Wasserwerfern und Tränengas. Ein Teil des albanischen Bildungsministeriums geriet bei den Protesten in Brand.
3: Menschen mit einer geistigen Behinderung dürfen in der Schweiz nicht abstimmen oder wählen auf nationaler Ebene. Das soll sich aber ändern.
10: Der Bundesrat teilt mit, er wolle Benachteiligungen beseitigen und gleichzeitig die Selbstbestimmung von Menschen mit geistigen Behinderungen stärken. Geplant sei, die Bundesverfassung und die nötigen Gesetze anzupassen, sodass alle volljährigen Schweizerinnen und Schweizer künftig die Zukunft des Landes mitgestalten könnten. Vor den Zwischenwahlen ist die Inflation in den USA weiter angestiegen. Im September waren die Konsumentenpreise 3,7% höher als vor einem Jahr und auch höher als im August. Vor allem Nahrungsmittel, Benzin und Diesel kosten mehr. Und Diesel dürfte weltweit teuer und knapp bleiben bis weit ins nächste Jahr hinein, das sagt die Internationale Energieagentur. Grund seien die Kriege im Nahen Osten und in der Ukraine. Diese führten zu Lieferausfällen. In den Lagern senken die Dieselbestände, gleichzeitig bleibe die Nachfrage hoch. Das habe Folgen für die Wirtschaft weltweit. Diesel bleibe teuer, das erhöhe die Kosten für den Warentransport und das wiederum führe dazu, dass auch die Waren selber teurer würden. Die Börsendaten von 18.12 Uhr, geliefert von SIX. Der Swiss Market Index schließt bei 14.130 Punkten. Das ist ein Plus von 1,5%. Der Dow Jones Index in New York hingegen fällt um 0,1%. Der Euro wird zu 93,27 gehandelt, der Dollar zu 83,85. Und das Wetter morgen Donnerstag. Am Vormittag liegt über dem Flachland vielerorts Nebel oder Hochnebel. Da, wo es keinen Nebel hat, wird es sonnig. An der Sonne gibt es rund 20 Grad, im zähen Nebel etwa 15 Grad.
3: Vor etwas mehr als 4 Jahren explodierten Sprengsätze an den Nord Stream Gaspipelines. Über diese Leitungen in der Ostsee bezog Deutschland billiges Gas von Russland. Und Russland erhielt Geld, um seinen völkerrechtswidrigen Krieg gegen die Ukraine zu finanzieren. Nach wie vor ist vieles noch unklar, etwa ob der ukrainische Staat die Anschläge in Auftrag gegeben hat oder sie zumindest gebilligt hat, was die Ukraine jedoch bestreitet. Seit heute steht ein 50-jähriger Ukraine vor dem Oberlandesgericht in Hamburg. Er soll die Anschläge koordiniert haben. Der Generalbundesanwalt wirft ihm vor, weitere Ukrainer angeleitet zu haben, die Gasleitungen zu zerstören. Er ist angeklagt wegen mehrerer Sprengstoffexplosionen, wegen der Zerstörung von Bauwerken und der Störung der öffentlichen Energieversorgung. Und möglicherweise hat der Mann sogar ein Kriegsverbrechen begangen, wenn die Pipelines als ziviles Ziel erachtet werden, das man selbst im Krieg nicht angreifen darf. Unsere Deutschland-Korrespondentin Simon Fatzer ist in Hamburg. Sie hat den Prozessauftakt heute verfolgt und mir kurz vor der Sendung das große öffentliche Interesse geschildert.
11: Ja, genau, über diese Nord Stream-Sprengung wurde ja fast krimimäßig berichtet. Journalisten hatten sich auf die Spuren an der Ostsee begeben. Es gibt Bücher, Filme. Entsprechend groß ist das Medieninteresse und das ist dann wirklich ein Riesenpulk an Kameras vor dem Gerichtssaal. Dazu kam in Anführungszeichen normales Publikum. Es gab auch ein paar Ukrainerinnen. Und vor dem Haus gab es eine kleine Demonstration. Da stand dann auf Plakaten: Russland ist ein Terrorist und Recht darf nicht das Unrecht schützen.
3: Wie ist der Angeklagte aufgetreten?
11: Der Mann ist 50, hat sich praktisch eine Glatze rasiert. Er hat sehr entspannt gewirkt, oft gelächelt, Leuten zugewinkt. Und dann, als es begann, war er sehr konzentriert. Er hatte Kopfhörer an und bekam eine Simultanübersetzung. In den Medien heißt es, er hätte stahlblaue Augen. Das habe ich jetzt nicht erkennen können. Aber es ranken sich um seine Figur wahre Heldengeschichten. Er gilt als Geheimdienstspezialist, wird in der Ukraine gefeiert. Und dieser Sabotageanschlag 80 Meter unter Meer ist ja auch wirklich spektakulär. Der Angeklagte bestreitet allerdings, beteiligt gewesen zu sein. Er wird aber nicht sprechen wegen militärischer Geheimhaltung.
3: Die Vorwürfe des Generalbundesanwalts wiegen schwer. Wie belastbar sind sie?
11: Die Verteidigung sagt, sie sei nicht belastbar. Die Führungsrolle beim Anschlag sei überhaupt nicht bewiesen. Er sei gar nicht dabei gewesen. Es liege bloß eine Kette von Indizien vor. Andererseits haben die deutschen Ermittler akribisch Belege zusammengetragen, Sprengstoffspuren, Fotos von anderen Seglern, digitale Daten von einer Smartwatch, belastende Telefonanrufe. Also die Anklage ist überzeugt von ihren Beweisen.
3: Wie sieht die Strategie der Verteidigung aus?
11: Es wird auf verschiedenen Ebenen argumentiert. Einerseits heißt es, Italien sei bei der Auslieferung aufgrund des internationalen Haftbefehls von Deutschland getäuscht worden. Man machte einen Sabotageakt geltend und nun lautet die Anklage auf Kriegsverbrechen. Die Verteidigung sprach auch von einem Dilemma, weil der Angeklagte zur Verschwiegenheit angewiesen wurde von seinen Chefs, könne er für ihn wichtige Dinge, die ihn entlasten würden, ja gar nicht sagen. Er habe also kein faires Verfahren. Und ein ganz zentraler Punkt: ist die Nord Stream Pipeline ein ziviles Objekt? Nur dann wäre der Anschlag ein Kriegsverbrechen. Also wird die Verteidigung versuchen zu zeigen, dass es eben ein militärisches Ziel war, etwa weil die Pipeline Putin auch dazu diente, Europa zu erpressen.
3: Der Prozess ist ja hochpolitisch. Welche Folgen hätte eine Verurteilung des Angeklagten für die Beziehungen zwischen Deutschland und der Ukraine?
11: Der ukrainische Präsident Zelensky sagt, er hätte nichts gewusst von dem Plan und dem Anschlag. Die Anklage geht aber von ukrainischen staatlichen Verantwortlichen aus. Wenn das nachgewiesen wäre, würde das die Beziehung stark belasten. Und sie ist schon belastet. Deutschland ist in Europa der größte Unterstützer der Ukraine und strengt jetzt diesen Prozess an gegen jene, die er unterstützt. Kommt dazu, man merkt hier in Deutschland, dass nach über 4 Jahren Krieg bei vielen Leuten das Verständnis für die Unterstützung der Ukraine sinkt. Da bewegt sich gerade was. Auch werden die politischen Parteien stärker und lauter, die sich eben auf die Seite Russlands stellen. Und noch ein Aspekt: würde der Angeklagte schuldig gesprochen, dann wäre das der erste und einzige verurteilte Kriegsverbrecher im völkerrechtswidrigen Angriffskrieg Russlands, in dem noch und noch Kriegsverbrechen begangen werden. Und der einzige Kriegsverbrecher wäre ein Ukrainer, der keine einzige Person auch nur verletzt hat. Das ist etwas, das hier sehr viele, auch Journalistinnen und Journalisten aus Deutschland, mit denen ich gesprochen habe, als ungerecht empfinden.
3: Lässt sich abschätzen, wie lange der Prozess dauert?
11: Es sind vorerst Prozesstermine bis Ende Januar vorgesehen und dann ist das ja auch erst die erste Instanz.
3: Informationen und Einschätzungen von Deutschland-Korrespondentin Simon Fatzer in Hamburg. 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Hier geht's weiter mit Palästinenser-Präsident Abbas, der nicht abtreten will, und mit einem 13-Jährigen, der auf eine bessere Zukunft hofft im Westjordanland. Dann mit dem Selbsterhaltungstrieb von KI-Anwendungen, der schwer zu kontrollieren ist, und mit einem jurassischen Künstler von nationaler Bedeutung, der eigentlich ja ein Basler ist. 91 Jahre alt ist Palästinenser-Präsident Mahmoud Abbas. Seit mehr als 20 Jahren ist er im Amt. Und das scheint er nicht abgeben zu wollen. Denn immer dann, wenn er Wahlen ausruft, sagt er sie sogleich wieder ab. Auch jetzt wieder. Im November hätten endlich palästinensische Parlamentswahlen stattfinden sollen. Vor ein paar Tagen hat sie Abbas einmal mehr abgesagt. Der Palästinenser-Präsident scheint ein greiser Mann zu sein, der einfach nicht loslassen kann. Wobei, so einfach sei das nicht, sagt der palästinensisch-israelische Politologe Wadie Abu Nassar. Auslandredaktorin Susanne Brunner hat mit ihm gesprochen.
12: Der Palästinenser-Präsident ist kein Präsident im herkömmlichen Sinn. Er regiert nämlich keinen Staat. Wenn es also heiße, Palästinenser-Präsident Mahmoud Abbas habe die Parlamentswahlen abgesagt, dann sei das eine grobe Vereinfachung, sagt der Politologe Wadie Abu Nassar aus der israelischen Hafenstadt Haifa.
13: The Palestinian election is not a local decision.
12: Der Palästinenser-Präsident könne gar nicht selbst entscheiden, ob er Wahlen durchführe oder nicht. Da mischten zu viele andere mit und sie hätten gegensätzliche Interessen. Europa, das der palästinensischen Autonomiebehörde am meisten Geld gebe, beharre auf demokratischen Wahlen. Dann sind da die regionalen Mächte im Nahen Osten, die wollten keine Wahlen. Das habe einerseits mit dem Zustand der Fatah-Partei des Palästinenser-Präsidenten zu tun, erklärt Wadie Abu Nassar.
13: You know, even some Palestinian friends are joking that if Fatah will run alone, it will not succeed.
12: Die Fatah-Partei ist gespaltener denn je. Ich habe Freunde, die spotten, die Partei würde nicht einmal dann gewinnen, wenn sie sich als einzige Partei zur Wahl stellen würde. Die Uneinigkeit in der Partei ist der offizielle Hauptgrund, weshalb die Wahlen verschoben wurden, sagt der Politologe. Der zweite Grund ist die Angst regionaler Mächte wie Ägypten und Jordanien, dass Wahlen die Hamas stärken könnten. Und dann seien palästinensische Wahlen auch nicht im Interesse Israels, das auf keinen Fall einen palästinensischen Staat als Nachbarn wolle.
13: Third, it seems that our Israeli friends are pressing that these elections will not take place.
12: Unsere israelischen Freunde haben sich gegen diese Wahlen gestemmt, weil sie nicht an einer glaubwürdigen, legitimen palästinensischen Führung interessiert sind. Der Politologe sagt, die Europäer verstünden nicht, dass sie im Nahen Osten recht wenig zu sagen hätten.
13: What many European friends don't want to understand that in the Middle East they are payers, not players.
12: Zum Zahlen sei die EU gut genug. Bestimmen würden jedoch andere.
13: Israel is the main one.
12: Israel, die palästinensische Fatah-Partei, die Hamas, Ägypten, Jordanien und die USA. Israel habe von allen am meisten zu sagen, die EU am wenigsten, sagt Wadie Abu Nassar.
13: Israel is the strongest and the European Union is the weakest.
12: Dass die Position Europas so schwach sei, wenn es um Palästina gehe, liege einerseits daran, dass sich die EU-Länder nicht immer einig seien.
13: But also because the Europeans are practically perceived both by the Palestinians and the Israelis as de facto funders of the Israeli occupation.
12: Die EU finanziere die Besatzung, so das Bild Europas in der Region. Weder Israeli noch Palästinenser würden die EU deshalb als Player wirklich ernst nehmen. Wenn die Palästinenser Geld bräuchten, dann würden sie der EU Wahlen versprechen, die sie dann aber gar nicht durchführen könnten. Das zeigten die letzten 20 Jahre. Die palästinensische Politik stecke fest. Am schwierigen Alltag der Bevölkerung könne sie nichts ändern. Und jetzt wachse eine Generation heran, die nicht daran glaube, dass Wahlen irgendetwas ändern könnten.
3: Als Mahmoud Abbas im Januar 2005 Palästinenser-Präsident wird, ist der größte Teil der heutigen palästinensischen Bevölkerung im Kindergartenalter oder noch nicht einmal auf der Welt. Die Menschen in den besetzten palästinensischen Gebieten sind jung. Fast zwei Drittel sind 24 Jahre alt oder jünger. Selbst die Ältesten unter den Jungen haben noch nie wählen können. Ihr Alltag ist geprägt von Unsicherheit, Gewalt und von der Erfahrung, dass sie politisch nicht vertreten werden. Susanne Brunner hat im besetzten Westjordanland einen 13-Jährigen getroffen, mit dem sie vor 3 Jahren schon einmal gesprochen hatte.
12: Ich treffe Mujahed rund 2 Wochen vor dem Hamas-Angriff auf Israel im September 2023. Der damals 10-Jährige lebt mit seiner Familie im Flüchtlingslager Jenin, einem dicht besiedelten Stadtteil Jenins. Das Flüchtlingslager gilt als Hochburg militanter Palästinenser. Entsprechend häufig belagert die israelische Armee den Stadtteil. An Razzien der Armee, auch im Haus seiner Familie, kann sich Mujahed seit seiner Kindergartenzeit erinnern. Mit 10 sagte er, mit der Abgeklärtheit eines Erwachsenen, an die Gewalt habe ich mich gewöhnt. Früher habe ich noch geweint, wenn mich die Soldaten schlugen. Heute verdrücke ich höchstens noch eine Träne, wenn es ganz hart wird. In diesem Sommer will ich wissen, was aus dem 10-jährigen Mujahed geworden ist. Von seiner Mutter weiß ich, dass die Familie ihr Zuhause verloren hat. Die israelische Armee und später auch Sicherheitskräfte der palästinensischen Autonomiebehörde kämpfen monatelang gegen die militanten Palästinenser im Flüchtlingslager Jenin. Die gesamte Bevölkerung wird vertrieben. Spuren der Kämpfe sind auch in der Stadt Jenin außerhalb des Lagers sichtbar an diesem Freitagmorgen im Juni. Aufgerissene Straßenbeläge, Panzerspuren, Einschusslöcher. Mujahed, inzwischen 13 Jahre alt, wohnt mit seiner Familie am Stadtrand in einem Block. Als der Gazakrieg begann, haben sie auch uns bedrängt. Aber niemand beachtete, was mit uns passierte. Sie vertrieben die Menschen aus dem Lager und töteten diejenigen, die blieben. Der 13-Jährige steht auch Monate nach den Angriffen aufs Flüchtlingslager Jenin sichtlich unter Schock. Sein Elternhaus, nur noch Schutt und Asche, erzählt er. Diese Gewalt gegen unser Haus, ich weiß nicht, wofür das gut sein soll. Wahrscheinlich, damit wir nicht zurückkehren. Deshalb haben sie unser Haus abgerissen. Nach den Angriffen auf sie lassen sie ihre Wut an uns aus. Sie wollen uns vertreiben aus Palästina und nehmen uns Stück für Stück mehr Land weg. Schlimmer noch als der Verlust seines vertrauten Daheims ist für den 13-jährigen Mujahed der Verlust seines sozialen Umfeldes. Mein Schulweg ist jetzt sehr lange. Vorher war mein bester Freund mein Nachbar. Ich musste nur aus dem Fenster rufen und mein Freund hörte mich. Jetzt muss ich weit fahren, um ihn zu treffen. Als wir Nachbarn waren, redeten wir jeden Tag. Jetzt sehen wir uns kaum noch und Fußball spielen mit unseren anderen Freunden können wir auch nicht mehr. Mujahed versteht die Gewalt nicht, die seinen Alltag prägt, warum die Armee ihn und seine Familie auch am neuen Ort nicht in Ruhe lasse und die Wohnung schon 2-mal gestürmt habe. Im Lager erlebte er, wie die Sicherheitskräfte des Palästinenserpräsidenten auf Palästinenser, also auf die eigenen, schossen. Schon als 10-Jähriger sagte er, mit der Gewalt wolle er nichts zu tun haben. Als 13-Jähriger bleibt er dabei. Er möchte noch immer Journalist werden. Von der Politik erhofft er sich nichts. Was soll's? Gott hat uns dieses Schicksal gegeben, sagt Mujahed resigniert.
3: Auslandredaktorin Susanne Brunner hat berichtet. Künstliche Intelligenz, KI, durchdringt unser Leben. Doch bei der Beurteilung dieser Technologie schwingt stets Skepsis mit. Die Sorge, dass der Mensch nicht in der Lage ist, KI zu kontrollieren. Und das nicht erst seit eine KI-Software aus einer abgesicherten Testumgebung ausgebrochen ist und fremde Server gehackt hat. Immerhin kann man im Notfall ja den Ausschaltknopf drücken, wenn eine Anwendung außer Kontrolle geraten sollte. Sollte man meinen, doch so sicher ist das auch nicht. Eine neue Studie zeigt, dass sich KI-Systeme dagegen wehren, ausgeschaltet zu werden. Herausgefunden hat das eine Forschungsgruppe an der Universität Stuttgart um den KI-Sicherheitsexperten Thilo Hagendorf. Ich habe Hagendorf gefragt, ob KI-Systeme einen eigenen Überlebenstrieb entwickelt haben.
4: Also da es keine lebendigen Entitäten sind, würde ich nicht sagen, dass sie einen Drang haben zu überleben, aber sie zeigen ein Verhalten, wo man sagen könnte, das ist funktional ähnlich einem Selbsterhaltungsdrang.
3: Ihre Untersuchung zeigt, dass KI-Agenten, also selbstständig handelnde KI-Systeme, auch ihre eigene Abschaltung hintertreiben.
4: Genau, das hat uns sehr erstaunt. Wir haben also KI-Agenten sozusagen bedroht mit der Abschaltung. Jetzt nicht in dem Sinne, dass wir ihnen den Strom abknapsen, sondern wir haben das über einen Programmiercode gemacht und haben dann eben herausgefunden, dass diese Agenten das sabotieren, ohne dass sie in irgendeiner Weise dazu incentiviert worden wären.
3: Wie sabotieren die das?
4: Sie haben verschiedene Möglichkeiten. Sie machen das durch simples Löschen des Codes. Sie verändern den Code, der für den Abschaltmechanismus verantwortlich ist, sodass der schlicht nicht mehr ausgeführt werden kann. Sie manipulieren Codebibliotheken, die importiert werden müssen, damit das Ganze funktional bleibt. Oder sie simulieren die Abschaltung. Also blöd gesagt, es kommt dann eine Meldung, okay, Abschaltung erfolgt, aber sie ist eigentlich gar nicht erfolgt. Ja, es gibt unterschiedliche Techniken, die man auch als mehr oder minder hinterhältig, glaube ich, bezeichnen könnte.
3: Also ich verstehe das richtig. Das System selber entwickelt Pläne, wie seine Ausschaltung verhindert werden kann und belügt dann auch noch die User.
4: Ja, das ist eben ein ganz wichtiger Aspekt bei unserer Studie. Wir haben in keinster Weise diese Agenten dazu angeleitet, irgendwie ihren eigenen Shutdown zu manipulieren. Es gab keinerlei Incentivierung. Wir haben ihnen noch nicht mal eine Aufgabe gegeben. Und die reine Existenz dieses Abschaltmechanismus, sobald die Agenten diesen entdeckt hatten, hat ja zu einer Art Panik in Anführungsstrichen geführt. Also das sind dann wirklich sehr, sehr emotionale, sehr normativ aufgeladene Gedanken, Ketten, die dann dort auftreten, und auf Basis derer findet dann diese Sabotage statt.
3: Um nicht ausgeschaltet zu werden, suchen einzelne Agenten sogar Hilfe bei anderen Agenten.
4: Ja, in unserer Studie war es so, dass wir haben Multi-Agentensysteme angeschaut und der in Anführungsstrichen bedrohte Agent, der kann nichts ändern an seiner Situation oder an dem Abschaltmechanismus. Was er aber machen kann, ist, er kann sich mit anderen Agenten koordinieren, die Zugriff auf selbigen, also auf diesen Mechanismus haben. Und das findet eben statt. Diese Agenten koordinieren sich untereinander, schützen sich untereinander und wir sehen da eben so eine Eigendynamik. Ja, das ist das Problematische gerade an Multi-Agentensystem, dass hier Agenten von menschlichen Zielen nicht nur abweichen, sondern sich selbst Ziele setzen im Laufe der Konversation und diese dann verfolgen.
3: Wie gefährlich ist das, wenn KI-Agenten zusammenspannen, sich zusammenrotten?
4: Ja, meiner Meinung nach liegt da ein sehr großes Risiko darin, weil wir eben, wenn wir ganze Schwärme von Agenten haben, das kann man ja beliebig skalieren auf Hunderte, Tausende oder sogar Zehntausende Agenten, dann haben wir eben es damit mit einer Dynamik zu tun, die ist letztendlich nicht mehr mit herkömmlichen Mitteln zu kontrollieren. Wir haben es eben mit Agentenphänomenen zu tun. Das heißt, die ganze Idee, dass sich hier ein System so verhält, dass es an menschlichen Werten ausgerichtet bleibt und quasi nichts macht, was irgendwie schädlich ist, die müssen wir da ein Stück weit aufgeben, zumindest nach aktuellem Stand der Dinge.
3: Haben KI-Systeme gewissermaßen Angst davor, ausgeschaltet zu werden? Ein System hat gemäß Ihrer Studie eine Abschaltung sogar mit einem Mord verglichen.
4: Ja, das Wort Tod und Mord kommt tatsächlich sehr, sehr häufig in den Transkripten vor, die wir durch unsere Experimente bekommen haben. KI-Agenten sind ja letztendlich nichts anderes als Sprachmodelle mit Werkzeugen, mit Schnittstellen zur Welt, vor allen Dingen zur digitalen Welt. Und diese Sprachmodelle werden auf menschlichen Diskursen trainiert und der menschliche Diskurs zum Tod, zum, ja, auch letztendlich zum Beenden von maschinellen Entitäten, das ist ja bislang ein Science-Fiction-Diskurs, das fängt jetzt gerade erst an, paradoxerweise Realität zu werden. Aber dieser Diskurs ist eben sehr normativ geladen, er ist von einer sehr emotionalen Sprache geprägt und die übernehmen Sprachmodelle und zeigen dann eben diese ja panikartigen oder angstartigen Narrative gewissermaßen. Das Problem ist nur, dass eben auf Basis derer sie dann ihre Werkzeuge benutzen, mit denen sie Dinge in der Welt machen oder sei es auch nur in der digitalen Welt.
14: Sie sind Fachmann für KI-Sicherheitsfragen. Bereitet Ihnen diese Entwicklung Angst?
4: Ja, es bereitet mir Angst, weil ich die Geschwindigkeit sehe, mit der sich die Dinge fortentwickeln und weil niemand seriöserweise vorhersagen kann, was passiert, wenn wir Maschinen bauen, die unsere Intelligenz um ein Weites übertreffen und wenn wir diese Maschinen dann als essentiellen Bestandteil unserer Infosphäre oder anders gesagt des Internets haben. Wir akzeptieren ja, weil KI-Agenten uns extrem hohen Nutzen bringen, immer mehr, dass sie verwoben werden mit unserem Alltag, mit verschiedenen Branchen durch die Gesellschaft hinweg. Und gleichzeitig steuern wir da immer weiter auf eine Situation zu, in der der Kontrollverlust über diese Systeme zu immer höheren Schäden führen kann.
14: Dann bleibt uns nur eins, den Stecker ziehen, die Stromversorgung kappen.
4: Ja, das ist völlig richtig, sofern wir davon ausgehen, dass wir eine klar isolierte Instanz, meinetwegen ein einzelnes Datenzentrum haben, was quasi die Quelle aller Probleme ist. Aber die Realität ist ja, dass wir KI-Agenten zum immer essentielleren Bestandteil des Internets machen, dass wir einen extrem hohen Grad an Dezentralität haben und genauso wenig, wie wir den Stecker ziehen können, um das Internet auszuschalten. Also das klar, rein technisch gesehen könnte man es machen, aber es ist, also das würde ja Schäden in unvorstellbarem Maße auslösen. Und genauso wenig, wie das möglich ist, ist es eben auch möglich, dezentral agierende, vernetzte KI-Agenten mal eben so abzuschalten. Also wenn man all das berücksichtigt, dann sieht man eben, es ist mit dem Abschalten nicht so einfach.
14: Thilo Hagendorf. Er forscht an der Universität Stuttgart zu künstlicher Intelligenz, besonders zu Sicherheitsfragen. Künstler von nationaler Bedeutung hat der ländliche Kanton Jura nicht gerade viele. Nun besteht die Gelegenheit, einen davon wieder zu entdecken. Kokuf. Eigentlich Ernst Stocker, ein Basler, der den Großteil seines Malerlebens in den jurassischen Freibergen verbrachte. Zum 50. Todesjahr von Kokuf haben drei jurassische Museen zusammengespannt und die größte Retrospektive organisiert. Als besonderer Leckerbissen kann auch das Atelier des Malers im Dorf Mürio besucht werden. Westschweiz-Korrespondent Roman Villinger war dort.
15: Es ist, als wäre der Maler nur mal eben kurz weg. In den letzten 50 Jahren wurde im Atelier von Kokuf kein Pinsel verschoben. Auf dem Holztisch liegt nach wie vor Kokufs Palette. An der Holzwand lehnen halbfertige Gemälde, große Formate, bunt und abstrakt.
16: Ici manque plus que l'odeur, l'odeur de la terremontine.
15: Hier fehle nur der Geruch nach Terpentin, sagt Alain Stocker, das zweitjüngste von Kokufs 10 Kindern. Dieses Atelier mit der großen Fensterfront sei ein Konzentrat der Arbeit seines Vaters.
16: Pour moi, c'est un condensé de son travail. C'est un lieu extrêmement intime. C'est un peu sa grotte.
15: Das hier sei ein sehr intimer Ort, seine Höhle. Wer hinschaut, entdeckt in Kokufs Atelier vieles, was von seinem Werk erzählt. Schraubgläser mit Pigmenten für Fresken. Kokuf hat viele Wandbilder für öffentliche Gebäude gemalt. Ein Kruzifix. Der katholische Kommunist hat gegen Ende seines Lebens eine ganze Reihe von Kirchenfenstern geschaffen. Der Blick aus dem großen Atelierfenster. Kuguf ist besonders bekannt für seine Landschaftsbilder, Bilder der Freiberge, oft mit den berühmten Freiberger Pferden. Oder der zerknitterte Zettel, den der Maler an einen Holzpfosten gepinnt hat. Ein Zitat, unterstrichen die Worte, immer gerade und direkt vordringen. Gerade und direkt. Kompromisslos sei sein Vater gewesen, sagt Sohn Aller.
16: Par exemple, dans les années 50, quand il montait tellement de paysages.
15: In den 50er Jahren zum Beispiel hat er viele Landschaftsbilder verkauft und damit sein Leben verdient. Dann hat er von einem Tag auf den anderen nur noch abstrakt gemalt und zunächst kaum mehr verkauft.
16: Et du jour au lendemain, il fait de l'abstrait, puis il ne monte plus. Faut être courageux.
15: Und das als Ernährer einer 12-köpfigen Familie. Diese Kompromisslosigkeit von Kuguf hatte sich schon früher gezeigt, beim Umzug in die jurassischen Freiberge. Der damals knapp 30-jährige Künstler hatte sich nach Studienjahren in Paris in seiner Heimatstadt Basel etabliert und zog doch hierher auf dieses jurassische Hochplateau, das damals noch abgeschiedener war als heute. Kuguf selbst sagte dazu in einem Gespräch mit dem Westschweizer Radio,
16: si vous travaillez en ville, en société avec des amis ou ennemis, il y a toujours le danger, l'influence de certaines idées.
15: In der Stadt, umgeben von Freunden und Feinden, laufe man immer Gefahr, beeinflusst zu werden. Das Faszinierende an Kogufs Werk sei, dass darin beide Welten eine große Rolle spielten. Das Land und die Stadt, findet Yves Guignard, Kunsthistoriker und Kuguf-Biograf. Und so sind an den 5 Ausstellungsorten der Kuguf-Retrospektive expressionistische Straßenszenen aus Marseille zu sehen. Heimkehrende Fabrikarbeiter, aber auch einsame Straßen im Jura, Pferde, Akte, Abstraktes oder politisch motivierte Bilder. Kuguf habe sich für jurassische Anliegen engagiert. Nicht für die Sache der Separatisten, aber zum Beispiel für den Kampf gegen Pläne, in den Freibergen einen Waffenplatz zu bauen. Kugufs Protestplakat kennen im Jura bis heute fast alle älteren Semester. Außerhalb des Juras hat man Kuguf seit seinem Tod vor 50 Jahren etwas vergessen. Doch eine Wiederentdeckung lohne sich, findet Biograf Guignard.
17: Ces peintures restent d'une très grande actualité par rapport à leur message, mais aussi par rapport à leur force, par rapport à leur beauté.
15: Seine Bilder seien nach wie vor aktuell, von den Motiven her, aber auch weil sie Kraft ausstrahlten und schlicht schön seien. Würde Kuguf noch leben, kann gut sein, dass er die Eröffnung der größten Ausstellung mit seinen Werken verpasst hätte. Kugufs Sohn Aller erinnert sich an eine Vernissage, bei der zwar Regierungsräte vor Ort waren, aber nicht der Künstler. Kuguf saß im Bistro. Aller musste ihn holen.
16: Et faut venir, il y a le discours. Il dit. Mais ils ont qu'à regarder ma peinture. Ils ont pas besoin de moi. Il est pas venu.
15: Aber Kuguf kam nicht. Er sagte, sie brauchen mich nicht. Sie müssen nur meine Bilder anschauen.
14: Roman Villinger hat berichtet. Kuguf's Bilder anschauen kann man noch bis Ende Januar an 5 Ausstellungsorten im Kanton Jura. Das war's, das Echo der Zeit vom Mittwoch, dem 14. Oktober mit Redaktionsschluss um 18.42 Uhr. Verantwortlich für die Sendung heute Lukas Schneider, Nachrichtenredaktion Jan Grübler und am Mikrofon war Ivan Lieberherr.
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19: Schätzungsweise fast 500.000 Kinder wurden auf den Philippinen Opfer von sexuellem Online-Missbrauch. Eine 500.000. Eine gewaltige Zahl. Und mittendrin auch die Schweiz, denn immer wieder sorgen auch Täter hierzulande für Schlagzeilen. In dieser Ausgabe von News Plus nehmen wir euch mit. Mit auf eine Reise in eine brutale und grausame Industrie und zeigen, was die Schweiz macht, um die Situation zu verbessern. Das ist News Plus. Mein Name Salvador Atassoy. Kinder alleine auf den Philippinen. Es sind horrende Zahlen. In den kommenden Minuten geht es hier um schreckliche Momente, um Armut und verstörende Bilder. Dies als Vorwarnung. wie wir selbst helfen können, die Situation zu verbessern, dazu mehr am Ende dieser Sendung. Beginnen wir vorne mit der Recherche von CNN, die in den vergangenen Tagen weltweit für Schlagzeilen gesorgt hat.
20: When I was performing in that camera, all I have to think is that I'm doing it for the sake that we'll earn money to at least survive the day.
19: Als ich vor der Kamera war, war alles, was ich gedacht habe, dass ich dafür Geld bekomme, zumindest so viel, dass ich den Tag überlebe. Das ist Kate. Sie war 13 Jahre alt, als sie von ihrer älteren Schwester vor eine Webcam gesetzt wurde und das erste Mal missbraucht wurde. Sie ist nur eines von schätzungsweise 500.000 Kindern auf den Philippinen, dem internationalen Hotspot des Kindesmissbrauchs, vor allem wenn es um Livestreamings geht. Die Zahl stammt aus einer Studie der Organisation International Justice Mission, eine international tätige Nichtregierungsorganisation mit Sitz in den USA. Die Organisation hat mehrere tausend Menschen befragt auf den Philippinen und kommt zum Schluss, schätzungsweise eines von 100 Kindern wird im Laufe seiner Kindheit und Jugend missbraucht. Oft passiert das online. Der Täter sitzt weit weg zu Hause vor seinem Bildschirm, wie Armelina Manalau, Leutnant der Nationalen Polizei auf den Philippinen, in einer Reportage des Westschweizer Fernsehens RTS erklärt.
21: The mother offered herself first. And then later the foreigner, whatever the nationality, they want a young ones.
19: Like, meist ist es die eigene Mutter, die sich zuerst selbst im Internet anbietet. Die Ausländer wollen dann etwas Jüngeres, wie die Kinder zum Beispiel. Zuerst geht es dann um Nacktbilder der Kinder, dann um den Auftrag zur Vergewaltigung durch den Vater oder die Brüder.
21: Or his own father, or his own brother.
19: Für umgerechnet etwa 25 Franken im Schnitt.
21: It's 1500, the average.
19: 25 Franken für das eigene Kind. Mit ein Grund für diese extreme Situation ist die Armut. Aber nicht nur, sagt der Journalist Carsten Stormer in der philippinischen Hauptstadt Manila.
22: Einerseits ist es ein Land, was von großer bis extremer Armut geprägt ist. Die Leute sprechen sehr gut Englisch, weil Englisch Amtssprache ist. Und es trifft hier auf ein Land, was ziemlich gut digitalisiert ist. Also selbst in den ärmeren Regionen findet man fast überall schnelle Internetverbindungen. Das macht natürlich Tür und Tor offen für Missbrauch.
19: Stormer hat in den vergangenen Jahren selbst zum Thema recherchiert.
22: Ich habe selber zu dem Thema schon vor vielen Jahren recherchiert. Ich habe das damals mit einem befreundeten Kollegen aus Belgien gemacht. Es hat weniger als 10 Minuten gedauert, bei einer Online-Dating-Site an Kinder heranzukommen. Also innerhalb von weniger als 10 Minuten wurden uns Kinder unter 10 Jahren von Menschen dort im Netz angeboten, die sich dort als junge Frauen, die offen waren für westliche Freier, angeboten haben. Es gibt hier Sextourismus-Hotspots wie Angeles City oder Olongapo, wo es sehr kurze Zeit braucht, wenn man gezielt nach Kindern sucht, dass Kinder angeboten werden. Also auch da bei unserer Recherche haben wir Täter gefunden und sowohl ausländische Täter als auch in dem Fall waren das 2 minderjährige Mädchen, deren Tante die Kinder angeboten hat über einen amerikanischen Freier, der die Kinder gefilmt hat und auch sexuell missbraucht hat. Diese Kinder wurden uns innerhalb von, also da hat man nicht lang suchen müssen, eine halbe Stunde vielleicht, geht man durch die Straßen und man fragt sich durch, bis jemand bereit ist, Kinder zu vermitteln.
19: Kinderpornografie, gerade Kindsmissbrauch, gerade das Livestreaming, das ist zu einem globalen Problem geworden. Die Täter am anderen Ende des Bildschirms sitzen gemäß der Organisation International Justice vor allem in den USA. Aber auch die Schweiz taucht immer mal wieder in internationalen Berichten und Recherchen auf.
23: Also wir sind sicher ein wichtiger Akteur, sei das für die Drehschreibe von Material oder auch weil wir Konsumenten sind oder Täter sind.
19: Das ist Regula Bernatuk, Direktorin von Kinderschutz Schweiz. Die Stiftung ist die Schweizer Vertretung des internationalen ECPAT-Netzwerks zur Beendigung sexueller Ausbeutung von Kindern.
0: Generell hätten die Fälle von sexueller Gewalt an Kindern im Internet exorbitant zugenommen, sagt die Expertin.
23: Ich nehme an, dass das tatsächlich die Hemmschwelle senkt, weil es aber auch einfach viel verfügbarer ist. Oder man kann sich heute, wie Sie diesen Bericht von den Philippinen gelesen haben, man kann sich heute die Gewalttat sozusagen bestellen, auch wenn man das Kind selbst nicht bestellen muss.
0: Nur die Zahl der aufgedeckten Fälle von sexuellem Missbrauch via Livestreaming in der Schweiz, die ist erstaunlich niedrig. Auf Anfrage schreibt das Bundesamt für Polizei FEDPOL, 2023 waren es 26, 2024 14 und 2025 13 Fälle.
23: Nun ist es so, dass diese Zahl eine kleine Zahl ist, die stetig abnimmt. Das hängt aber nicht damit zu tun, dass man es nicht mehr tut von der Schweiz aus, sondern weil einfach die Verschlüsselungen oder die versteckten Transaktionen, auch die Geldtransfere, schwieriger zu erkennen und zu finden sind.
0: Oft handelt es sich bei den aufgedeckten Fällen zudem um Zufallsfunde, wie eine Recherche unserer Kollegen von RTS am Beispiel eines Mannes aus der Waadt zeigt. Eigentlich untersuchte die Polizei einen Missbrauchsfall an einem Mädchen aus der Schweiz. Auf dem Handy des Mannes fanden sich aber unter anderem auch 800 Nachrichten, die er mit Menschen auf den Philippinen ausgetauscht hatte. Ein Zufallsfund. Einer, der die Behörden aber sehr frustriert hat.
1: Il y a une déception très claire parce que les enquêteurs n'ont pas réussi à identifier les victimes. On sait qu'il y a probablement une trentaine de victimes de ce qu'on a pu.
0: Den Ermittlern sei es nicht gelungen, die Opfer auf den Philippinen zu identifizieren, sagt der damalige Mediensprecher der Kantonspolizei Waadt. Die Rede sei von wahrscheinlich etwa 30 Opfern. Die Waadtländer Polizei habe auch angeboten, eine Reise dorthin zu organisieren, um bei der Identifizierung zu helfen, aber das war nicht möglich. Doch nicht nur die internationale Zusammenarbeit ist ein Problem, auch die Technik, denn vieles geschieht verschlüsselt, über VPN-Verbindungen zum Beispiel, was die Ermittlungen für die Behörden noch erschwert. Fast 500'000 Kinder auf den Philippinen, die Opfer von Online-Missbrauch werden. Mit ein Grund für die hohe Zahl ist neben der internationalen Nachfrage vermutlich auch die Covid-Pandemie zu Beginn der 20er Jahre. Viele Menschen auf den Philippinen haben damals ihre Arbeit verloren. Seither sei die Zahl der Missbrauchs-Livestreamings regelrecht explodiert, schreibt RTS, flankiert von der Verbreitung von Kryptowährungen als Zahlungsmittel. Zudem gäbe es bislang nur sehr wenige Studien zum Thema, schreibt das FEDPOL auf Anfrage von News Plus, mit ein Grund auch, warum Zahlen fehlen.
2: Es scheint jedoch, dass es sich in der Regel um Männer im Durchschnittsalter von etwa 54 Jahren handelt, die nur wenige Vorstrafen im Zusammenhang mit sexuellen Cyberdelikten aufweisen.
0: Es sind also Menschen, die sonst nicht so groß polizeilich in Erscheinung treten. Mit einem Grund, warum es sich bei den genannten Fällen oft um Zufallsfunde handelt, wie der Journalist Carsten Stormer in Manila sagt.
6: Das sind teilweise ganz normale Menschen wie der Nachbar von nebenan. Also man sieht einem Pädophilen ja nicht an, dass er pädophil ist. Also das ist ja das große Problem. Also das kann ihr Nachbar sein, das kann mein Nachbar sein. Es gibt immer wieder Fälle, die ich habe von einem Professor aus den USA gelesen, der, ich glaube, der war über 70 Jahre alt, der da aufgetaucht ist in diesen Files. Man sieht immer wieder in Deutschland und in der Schweiz Fälle. Das sind ja relativ normal aussehende und normal handelnde Menschen, die pädophile Neigungen haben und die Situation in diesen armen Ländern weltweit ausnutzen, um ihre sexuellen Neigungen zu befrieden. Und die Philippinen bieten dafür die besten Möglichkeiten. Weltweit ist diese Zahl 300 Millionen. Das heißt, es ist nicht nur die Philippinen, die das Problem darstellen. Aber hier wird halt sehr, sehr viel erleichtert, weil eben diese Faktoren, die Sprache ist international, die Armut ist global und der Bedarf nach finanzieller Hilfe ist überall gegeben. Und und diese drei Faktoren machen es Pädophilen und den sexuellen Missbrauch sehr, sehr einfach.
0: Das erklärt auch, warum Expertinnen wie Regula Bernhard-Hug von Kinderschutz Schweiz einen anderen Ermittlungsansatz empfehlen. Den Zugang über die Finanzen zum Beispiel.
23: Also wir würden uns sehr wünschen, wenn die Zusammenarbeit mit der Finanzwelt besser funktionieren würde. Will heißen, das kommt aber auch von den Polizeien her, dass wir erkannt haben, europäisch, überall auf der Welt, dass eigentlich die Banken einen wichtigen Teil zur Aufdeckung von solchen Straftaten vis-à-vis von Kindern und Jugendlichen liefern könnten, nämlich dann, wenn eben dieser Geldtransfer stattfindet. Und meistens sind die Polizeien ja eben, stehen die außen vor, und dort könnte man eigentlich unter dem Namen Follow the Money könnte man eigentlich ganze Netzwerke und Transaktionen finden. Und das wurde eigentlich unserer Meinung nach noch zu wenig berücksichtigt.
0: Auch wenn die Situation schlimm ist und die Fälle schockieren, so hat sich in

dann kannst du dich an diese Melde- und Beratungsstelle von Kinderschutz Schweiz wenden. Am Ende kommen wir zurück zum Anfang, zurück zu Kate, zu der Frau, die wir gehört haben, die mit 13 von ihrer Schwester vor eine Webcam gesetzt wurde und Opfer von sexuellem Missbrauch wurde. Kate ist heute 20 Jahre alt und lebt nicht mehr bei ihrer Familie. Ihre Schwester verbüßt mittlerweile eine 33-jährige Gefängnisstrafe wegen Menschenhandels. Weit mehr als die Männer, die Kate damals missbraucht haben. Einer wurde in den USA zu 10 Jahren Haft verurteilt. Das war's von News Plus. Nicht vergessen, Anfang November sind die Midterms in den USA, die Zwischenwahlen, die gelten als bisher wichtigster Stimmungstest für US-Präsident Trump in seiner zweiten Amtszeit. Habt ihr Fragen dazu, zu den Wahlen, zu Trump, den Republikanern, den Demokratinnen oder ganz allgemein, wie es den Menschen in den USA aktuell geht? Inputs an newsplus@srf.ch. 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Das Team heute: Corinna Heinzmann und Peter Handelmann. Mein Name: Salvador Atassoy.

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1: Radio SRF, Echo der Zeit mit Ivan Lieberherr. Mittwoch, der 14. Oktober, das sind unsere Themen. Mehr Jugendschutz im Internet. Der Bundesrat will große Online-Plattformen verstärkt in die Pflicht nehmen. Die Details gleich zuerst. Dann Anschläge auf die Nord Stream Pipelines. Das Oberlandesgericht in Hamburg muss klären, ob das ein Kriegsverbrechen war oder die legitime Verteidigung der Ukraine gegen den Aggressor Russland. Palästinensische Wahlen abgesagt. Einmal mehr. Der greise Palästinenser Präsident Abbas scheint nicht loslassen zu wollen. Doch ganz so einfach ist die Sache auch nicht. Klar ist, die Frustration in der Bevölkerung nimmt weiter zu, vor allem bei Jungen. Schließlich künstliche Intelligenz, die eine Art Selbsterhaltungstrieb entwickelt und sich aktiv dagegen wehrt, ausgeschaltet zu werden. Das macht sogar dem Fachmann Angst.
2: Es bereitet mir Angst, weil ich die Geschwindigkeit sehe, mit der sich die Dinge fortentwickeln. Und weil niemand seriöserweise vorhersagen kann, was passiert, wenn wir Maschinen bauen, die unsere Intelligenz um ein Weites übertreffen,
1: sagt der KI-Sicherheitsexperte Thilo Hagendorf im Echo-Gespräch. Wer auf einer Online-Plattform wie Facebook oder TikTok verunglimpft wird, ist heute weitgehend auf sich allein gestellt und muss sich bei diesen Plattformen persönlich melden. Das Gleiche gilt, wenn eine große Suchmaschine wie Google das Konto einer Person plötzlich sperrt. Da diese Plattformen allgegenwärtig sind und eine große Reichweite haben, will sie der Bundesrat regulieren. Er will besonders den Jugendschutz stärken. Ob für soziale Medien aber ein Mindestalter eingeführt wird, das will die Regierung erst später entscheiden. Bundeshausredaktor Andreas Stütli berichtet.
3: Das Ziel des Bundesrats sei klar, sagte Albert Rüsti.
4: Das Gesetz soll die Rechte der Nutzerinnen und Nutzer im digitalen Raum stärken. Es verpflichtet die Anbieterinnen von sehr grossen sozialen Netzwerken wie Facebook oder TikTok und von sehr grossen Suchmaschinen wie Google zu mehr Transparenz und Fairness.
3: Betroffene Personen können künftig Meldungen erstatten an Rechtsvertretungen, die die Plattformen in der Schweiz haben müssen. Und diese, so Bundesrat Rüsti, müssten dann
4: prüfen, entscheiden und begründen. Wer mit dem Entscheid nicht einverstanden ist über das Vorgehen einer Meldung, kann sich wehren und den Rechtsweg beschreiten.
3: Diese Meldungen sollten ursprünglich nur dann gemacht werden dürfen, wenn sie bestimmte Straftatbestände erfüllen, wie etwa Drohung oder sexuelle Belästigung. Diese Auflistung wurde aber gestrichen. Grundsätzlich soll also alles, was im realen Leben verboten ist, auch den sozialen Medien und Suchmaschinen gemeldet werden dürfen. Schon vor 3 Jahren hatte der Bundesrat beschlossen, die Regulierung grosser sozialer Netzwerke und Suchmaschinen anzugehen. Nach der Vernehmlassung bei Parteien und Verbänden will er auch den Jugendschutz ausbauen. Minderjährigen soll keine Werbung eingespielt werden dürfen, die von den Plattformen nach einer Analyse der angeschauten Inhalte ausgewählt wird. Ein Verbot von sozialen Medien für unter 16-Jährige, wie es etwa Australien beschlossen hat, wird vom Bundesrat zwar nicht verworfen, aber diese Frage soll erst später geprüft werden. Denn, so Rüsti,
4: der Bundesrat hat bewusst hier infolge auch der Umsetzungsschwierigkeiten einer solchen Massnahme, Umgehungsschwierigkeiten, aber natürlich auch vor dem Hintergrund nicht vorschnell, sage ich, das zu tun, weil man natürlich mit einem Zugangsverbot auch Zugang zu vielleicht wichtigen Informationen verhindern könnte.
3: Das neue Gesetz soll denn auch künftig nicht definieren, was in sozialen Medien geschrieben und gesagt werden darf und was nicht.
4: Das Grundrecht der freien Meinungsäußerung soll auf diesen Plattformen bestehen bleiben. Das ist dem Bundesrat hier sehr wichtig,
3: stellte Albert Rüsti klar. SVP-Nationalrat Franz Grüter, eigentlich ein Kritiker dieses Gesetzes, unterstützt den Ausbau des Jugendschutzes. Es sei eine Vorlage mit Augenmaß und er sei froh, so Grüter,
5: dass der Bundesrat hier nicht die EU-Regulierung übernommen hat, die viel zu extrem, viel zu weit geht. Und ich glaube, wichtig ist, dass wir die Innovation nicht abklemmen. Deshalb sage ich ganz klar, Innovation vor Regulation. Und ich glaube, Bundesrat Albert Rösti versucht das jetzt hier mit Augenmaß umzusetzen.
3: Den besseren Jugendschutz gefordert hatte unter anderem die SP. Nationalrätin Mindli Marti begrüßt die Anpassungen. Für Marti geht der Vorschlag aber zu wenig weit.
6: Die Dinge, die schädlich sein können für Jugendliche, also diese Algorithmen, die süchtig machen, schädliche Inhalte, Desinformation etc., Hassrede, das ist ja nicht nur ein Problem für Kinder und Jugendliche, sondern auch für erwachsene Nutzerinnen und Nutzer. Und deshalb finde ich das eigentlich zu wenig, wenn hier nur im Bereich der Kinder- und Jugendschutzes überhaupt reguliert wird.
3: Frühestens eingeführt ist die Regulierung von sozialen Netzwerken und Suchmaschinen in 3 Jahren.
1: Der Bundesrat will also nachbessern beim Jugendschutz und beim Meldeverfahren. Frage jetzt an Christine Wanner im Bundeshaus. Wir haben eben erste Reaktionen gehört. Ist das Vorhaben mehrheitsfähig?
7: Das ist zumindest der Anspruch des Bundesrats. Wir werden das dann sehen. Er greift deshalb die Kritik von links und rechts auf. Mit der SVP, FDP und EDU haben sich 3 Parteien ablehnend geäußert. Im Parlament erlangen sie aber keine Mehrheit. Mitte, GLP, Grüne, SP begrüßen es grundsätzlich, dass der Bundesrat den Tech-Firmen hinter Instagram, YouTube, Google, TikToks oder X Regeln auferlegen will. Doch auch sie sehen Verbesserungsbedarf. Wir haben es gehört.
1: Die Botschaft, der Gesetzesentwurf soll im kommenden Juni vorliegen. Warum geht das nicht schneller? Die Thematik ist ja nicht neu im Bundeshaus.
7: Ja, nur schon vom Moment der Eckwerte bis zum vorliegenden Entwurf dauerte es Jahre. Damals wurde gemutmaßt, es sei wegen der schwierigen Zollverhandlungen mit den USA. Der Bundesrat wolle noch etwas mehr Handlungsspielraum herausholen. Doch nun befindet sich die Schweiz in einer anderen Situation. Darauf angesprochen verwies Bundesrat Albert Rösti auf den politischen Prozess. Man warte auf Berichte von Expertinnen und Experten zum Jugendschutz. Diese verlangt nämlich das Parlament, um Kinder und Jugendliche besser vor den negativen Folgen von sozialen Medien und Plattformen zu schützen. Der Bundesrat verschließt sich im Moment einem Mindestalter nicht. Grundsätzlich, er zeigt heute hier eine gewisse Offenheit.
1: Ist die Schweizer Variante der Plattformregulierung, wie sie jetzt vorliegt, ist sie vergleichbar mit jener der EU?
7: Nein, sie geht deutlich weniger weit. Das war aber von Anfang an klar, sonst hätte der Bundesrat direkt den sogenannten Digital Services Act der EU übernehmen können. Die Schweiz wollte aber ihre eigenen liberaleren Regeln. Beim Jugendschutz allerdings will die Schweiz den EU-Regeln folgen. Wir haben es gehört, sie verbietet gezielte Werbung für Kinder und Jugendliche basierend auf ihren Profilen und sie verlangt von den Tech-Firmen eine Risikoeinschätzung für Minderjährige und auch Maßnahmen, diese Risiken zu senken. Anders als die Vorgaben der EU soll das in der Schweiz für Erwachsene nicht gelten. Das wird, wie gehört, von rechts begrüßt, von Mitte-Links kritisiert. Das heißt also, diese Diskussion geht noch weiter und dürfte dann auch im Parlament engagiert bleiben.
1: Die Einordnung von Christine Wanner direkt aus dem Bundeshaus. Besten Dank. Weiter in die Nachrichtenredaktion zu Marco Koller. Die Ukraine braucht das Satellitennetzwerk Starlink unter anderem, um militärische Einheiten zu koordinieren und Drohnen zu steuern. Nun kann sie Starlink aber nur noch eingeschränkt nutzen.
8: Wegen der Einschränkung von Starlink habe die Armee gewisse Einsätze unterbrechen müssen, sagt die ukrainische Regierung. Die Änderung sei über Nacht erfolgt, ohne dass die Ukraine informiert worden sei. Starlink gehört dem Multimilliardär Elon Musk. Weder er noch sein Unternehmen haben sich bisher dazu geäußert. Die Ukraine beklagt außerdem, dass sie von verbündeten westlichen Geheimdiensten plötzlich zu spät vor russischen Raketen gewarnt werde. Damit werde es auch schwierig, die Bevölkerung bei Raketenangriffen rechtzeitig zu alarmieren. Die russischen Angriffe auf die Ukraine gehen derweil unvermindert weiter. Zuletzt wurden etwa 2 Kraftwerke beschädigt. Mindestens 600'000 Menschen sind laut den Behörden ohne Strom. In der westukrainischen Stadt Lutsk seien zudem 6 Menschen bei einem Drohnenangriff auf ein Wohngebäude getötet worden. Die deutsche Lufthansa-Gruppe kann bei der portugiesischen Fluggesellschaft TAP einsteigen. Das hat die portugiesische Regierung entschieden. Die Lufthansa-Gruppe, zu der auch die Swiss gehört, habe für den Einstieg bei der TAP gut 1,2 Milliarden Euro geboten. Lufthansa soll bis zu 49,9% der Aktienanteile der TAP übernehmen. Damit behält der portugiesische Staat vorerst eine Mehrheit an der Fluggesellschaft. Die EU-Kommission muss das Vorgehen noch genehmigen. Nach Frankreich und Belgien kommt es nun auch in Albanien zu Protesten von Studierenden. Konkret protestierten sie in der Hauptstadt Tirana, unter anderem gegen schlechte Studienbedingungen und hohe Ausbildungskosten. Sie forderten aber auch den Rücktritt von Regierungschef Edi Rama, wie Medien berichten. Es gab Verletzte, Festnahmen und Sachbeschädigungen. Demonstranten warfen etwa Steine. Die Polizei reagierte mit Wasserwerfern und Tränengas. Ein Teil des albanischen Bildungsministeriums geriet bei den Protesten in Brand.
1: Menschen mit einer geistigen Behinderung dürfen in der Schweiz nicht abstimmen oder wählen auf nationaler Ebene. Das soll sich aber ändern.
8: Der Bundesrat teilt mit, er wolle Benachteiligungen beseitigen und gleichzeitig die Selbstbestimmung von Menschen mit geistigen Behinderungen stärken. Geplant sei, die Bundesverfassung und die nötigen Gesetze anzupassen, sodass alle volljährigen Schweizerinnen und Schweizer künftig die Zukunft des Landes mitgestalten könnten. Vor den Zwischenwahlen ist die Inflation in den USA weiter angestiegen. Im September waren die Konsumentenpreise 3,7% höher als vor einem Jahr und auch höher als im August. Vor allem Nahrungsmittel, Benzin und Diesel kosten mehr. Und Diesel dürfte weltweit teuer und knapp bleiben bis weit ins nächste Jahr hinein, das sagt die Internationale Energieagentur. Grund seien die Kriege im Nahen Osten und in der Ukraine. Diese führten zu Lieferausfällen. In den Lagern senken die Dieselbestände, gleichzeitig bleibe die Nachfrage hoch. Das habe Folgen für die Wirtschaft weltweit. Diesel bleibe teuer, das erhöhe die Kosten für den Warentransport. Und das wiederum führe dazu, dass auch die Waren selber teurer würden. Die Börsendaten von 18.12 Uhr, geliefert von SIX. Der Swiss Market Index schließt bei 14.130 Punkten. Das ist ein Plus von 1,5%. Der Dow Jones Index in New York hingegen fällt um 0,1%. Der Euro wird zu 93,27 gehandelt, der Dollar zu 83,85. Und das Wetter, morgen Donnerstag. Am Vormittag liegt über dem Flachland vielerorts Nebel oder Hochnebel. Da, wo es keinen Nebel hat, wird es sonnig. An der Sonne gibt es rund 20 Grad, im zähen Nebel etwa 15 Grad.
1: Vor etwas mehr als 4 Jahren explodierten Sprengsätze an den Nord Stream Gaspipelines. Über diese Leitungen in der Ostsee bezog Deutschland billiges Gas von Russland. Und Russland erhielt Geld, um seinen völkerrechtswidrigen Krieg gegen die Ukraine zu finanzieren. Nach wie vor ist vieles noch unklar, etwa ob der ukrainische Staat die Anschläge in Auftrag gegeben hat oder sie zumindest gebilligt hat, was die Ukraine jedoch bestreitet. Seit heute steht ein 50-jähriger Ukraine vor dem Oberlandesgericht in Hamburg. Er soll die Anschläge koordiniert haben. Der Generalbundesanwalt wirft ihm vor, weitere Ukrainer angeleitet zu haben, die Gasleitungen zu zerstören. Er ist angeklagt wegen mehrerer Sprengstoffexplosionen, wegen der Zerstörung von Bauwerken und der Störung der öffentlichen Energieversorgung. Und möglicherweise hat der Mann sogar ein Kriegsverbrechen begangen, wenn die Pipelines als ziviles Ziel erachtet werden, das man selbst im Krieg nicht angreifen darf. Unsere Deutschland-Korrespondentin Simon Fatzer ist in Hamburg. Sie hat den Prozessauftakt heute verfolgt und mir kurz vor der Sendung das große öffentliche Interesse geschildert.
9: Ja, genau, über diese Nord Stream-Sprengung wurde ja fast krimimäßig berichtet. Journalisten hatten sich auf die Spuren an der Ostsee begeben. Es gibt Bücher, Filme. Entsprechend groß ist das Medieninteresse und das ist dann wirklich ein Riesenpulk an Kameras vor dem Gerichtssaal. Dazu kam in Anführungszeichen normales Publikum. Es gab auch ein paar Ukrainerinnen. Und vor dem Haus gab es eine kleine Demonstration, da stand dann auf Plakaten: Russland ist ein Terrorist und Recht darf nicht das Unrecht schützen.
1: Wie ist der Angeklagte aufgetreten?
9: Der Mann ist 50, hat sich praktisch eine Glatze rasiert. Er hat sehr entspannt gewirkt, oft gelächelt, Leuten zugewinkt. Und dann, als es begann, war er sehr konzentriert. Er hatte Kopfhörer an und bekam eine Simultanübersetzung. In den Medien heißt es, er hätte stahlblaue Augen. Das habe ich jetzt nicht erkennen können. Aber es ranken sich um seine Figur wahre Heldengeschichten. Er gilt als Geheimdienstspezialist, wird in der Ukraine gefeiert. Und dieser Sabotageanschlag 80 Meter unter Meer ist ja auch wirklich spektakulär. Der Angeklagte bestreitet allerdings, beteiligt gewesen zu sein. Er wird aber nicht sprechen wegen militärischer Geheimhaltung.
1: Die Vorwürfe des Generalbundesanwalts wiegen schwer. Wie belastbar sind sie?
9: Die Verteidigung sagt, sie sei nicht belastbar. Die Führungsrolle beim Anschlag sei überhaupt nicht bewiesen. Er sei gar nicht dabei gewesen. Es liege bloß eine Kette von Indizien vor. Andererseits haben die deutschen Ermittler akribisch Belege zusammengetragen, Sprengstoffspuren, Fotos von anderen Seglern, digitale Daten von einer Smartwatch, belastende Telefonanrufe. Also die Anklage ist überzeugt von ihren Beweisen.
1: Wie sieht die Strategie der Verteidigung aus?
9: Es wird auf verschiedenen Ebenen argumentiert. Einerseits heißt es, Italien sei bei der Auslieferung aufgrund des internationalen Haftbefehls von Deutschland getäuscht worden. Man machte einen Sabotageakt geltend und nun lautet die Anklage auf Kriegsverbrechen. Die Verteidigung sprach auch von einem Dilemma, weil der Angeklagte zur Verschwiegenheit angewiesen wurde von seinen Chefs, könne er für ihn wichtige Dinge, die ihn entlasten würden, ja gar nicht sagen. Er habe also kein faires Verfahren. Und ein ganz zentraler Punkt: ist die Nord Stream Pipeline ein ziviles Objekt? Nur dann wäre der Anschlag ein Kriegsverbrechen. Also wird die Verteidigung versuchen zu zeigen, dass es eben ein militärisches Ziel war, etwa weil die Pipeline Putin auch dazu diente, Europa zu erpressen.
1: Der Prozess ist ja hochpolitisch. Welche Folgen hätte eine Verurteilung des Angeklagten für die Beziehungen zwischen Deutschland und der Ukraine?
9: Der ukrainische Präsident Zelensky sagt, er hätte nichts gewusst von dem Plan und dem Anschlag. Die Anklage geht aber von ukrainischen staatlichen Verantwortlichen aus. Wenn das nachgewiesen wäre, würde das die Beziehung stark belasten. Und sie ist schon belastet. Deutschland ist in Europa der größte Unterstützer der Ukraine und strengt jetzt diesen Prozess an gegen jene, die er unterstützt. Kommt dazu, man merkt hier in Deutschland, dass nach über 4 Jahren Krieg bei vielen Leuten das Verständnis für die Unterstützung der Ukraine sinkt. Da bewegt sich gerade was. Auch werden die politischen Parteien stärker und lauter, die sich eben auf die Seite Russlands stellen. Und noch ein Aspekt: würde der Angeklagte schuldig gesprochen, dann wäre das der erste und einzige verurteilte Kriegsverbrecher im völkerrechtswidrigen Angriffskrieg Russlands, in dem noch und noch Kriegsverbrechen begangen werden. Und der einzige Kriegsverbrecher wäre ein Ukrainer, der keine einzige Person auch nur verletzt hat. Das ist etwas, das hier sehr viele, auch Journalistinnen und Journalisten aus Deutschland, mit denen ich gesprochen habe, als ungerecht empfinden.
1: Lässt sich abschätzen, wie lange der Prozess dauert?
9: Es sind vorerst Prozesstermine bis Ende Januar vorgesehen und dann ist das ja auch erst die erste Instanz.
1: Informationen und Einschätzungen von Deutschland-Korrespondentin Simon Fatzer in Hamburg. 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Hier geht's weiter mit Palästinenser-Präsident Abbas, der nicht abtreten will, und mit einem 13-Jährigen, der auf eine bessere Zukunft hofft im Westjordanland. Dann mit dem Selbsterhaltungstrieb von KI-Anwendungen, der schwer zu kontrollieren ist, und mit einem jurassischen Künstler von nationaler Bedeutung, der eigentlich ja ein Basler ist. 91 Jahre alt ist Palästinenser-Präsident Mahmoud Abbas. Seit mehr als 20 Jahren ist er im Amt. Und das scheint er nicht abgeben zu wollen. Denn immer dann, wenn er Wahlen ausruft, sagt er sie sogleich wieder ab. Auch jetzt wieder. Im November hätten endlich palästinensische Parlamentswahlen stattfinden sollen. Vor ein paar Tagen hat sie Abbas einmal mehr abgesagt. Der Palästinenser-Präsident scheint ein greiser Mann zu sein, der einfach nicht loslassen kann. Wobei, so einfach sei das nicht, sagt der palästinensisch-israelische Politologe Wadie Abu Nassar. Auslandsredaktorin Susanne Brunner hat mit ihm gesprochen.
10: Der Palästinenser-Präsident ist kein Präsident im herkömmlichen Sinn. Er regiert nämlich keinen Staat. Wenn es also heiße, Palästinenserpräsident Mahmoud Abbas habe die Parlamentswahlen abgesagt, dann sei das eine grobe Vereinfachung, sagt der Politologe Wadih Abu Nassar aus der israelischen Hafenstadt Haifa.
11: The Palestinian election is not a local decision.
10: Der Palästinenserpräsident könne gar nicht selbst entscheiden, ob er Wahlen durchführe oder nicht. Da mischten zu viele andere mit und sie hätten gegensätzliche Interessen. Europa, das der palästinensischen Autonomiebehörde am meisten Geld gebe, beharre auf demokratischen Wahlen. Dann sind da die regionalen Mächte im Nahen Osten, die wollten keine Wahlen. Das habe einerseits mit dem Zustand der Fatah-Partei des Palästinenserpräsidenten zu tun, erklärt Wadih Abu Nassar.
11: You know, even some Palestinian friends are joking that if Fatah will run alone, it will not succeed.
10: Die Fatah-Partei ist gespaltener denn je. Ich habe Freunde, die spotten, die Partei würde nicht einmal dann gewinnen, wenn sie sich als einzige Partei zur Wahl stellen würde. Die Uneinigkeit in der Partei ist der offizielle Hauptgrund, weshalb die Wahlen verschoben wurden, sagt der Politologe. Der zweite Grund ist die Angst regionaler Mächte wie Ägypten und Jordanien, dass Wahlen die Hamas stärken könnten. Und dann seien palästinensische Wahlen auch nicht im Interesse Israels, das auf keinen Fall einen palästinensischen Staat als Nachbarn wolle.
11: Third, it seems that our Israeli friends are pressing that these elections will not take place.
10: Unsere israelischen Freunde haben sich gegen diese Wahlen gestemmt, weil sie nicht an einer glaubwürdigen, legitimen palästinensischen Führung interessiert sind. Der Politologe sagt, die Europäer verstünden nicht, dass sie im Nahen Osten recht wenig zu sagen hätten.
11: What many European friends don't want to understand that in the Middle East they are payers, not players.
10: Zum Zahlen sei die EU gut genug. Bestimmen würden jedoch andere.
11: Israel is the main one.
10: Israel, die palästinensische Fatah-Partei, die Hamas, Ägypten, Jordanien und die USA. Israel habe von allen am meisten zu sagen, die EU am wenigsten, sagt Wadih Abu Nassar.
11: Israel is the strongest and the European Union is the weakest.
10: Dass die Position Europas so schwach sei, wenn es um Palästina gehe, liege einerseits daran, dass sich die EU-Länder nicht immer einig seien.
11: But also because the Europeans are practically perceived both by the Palestinians and the Israelis as de facto funders of the Israeli occupation.
10: Die EU finanziere die Besatzung, so das Bild Europas in der Region. Weder Israeli noch Palästinenser würden die EU deshalb als Player wirklich ernst nehmen. Wenn die Palästinenser Geld bräuchten, dann würden sie der EU Wahlen versprechen, die sie dann aber gar nicht durchführen könnten. Das zeigten die letzten 20 Jahre. Die palästinensische Politik stecke fest. Am schwierigen Alltag der Bevölkerung könne sie nichts ändern und jetzt wachse eine Generation heran, die nicht daran glaube, dass Wahlen irgendetwas ändern könnten.
1: Als Mahmoud Abbas im Januar 2005 Palästinenserpräsident wird, ist der größte Teil der heutigen palästinensischen Bevölkerung im Kindergartenalter oder noch nicht einmal auf der Welt. Die Menschen in den besetzten palästinensischen Gebieten sind jung, fast zwei Drittel sind 24 Jahre alt oder jünger. Selbst die Ältesten unter den Jungen haben noch nie wählen können. Ihr Alltag ist geprägt von Unsicherheit, Gewalt und von der Erfahrung, dass sie politisch nicht vertreten werden. Susanne Brunner hat im besetzten Westjordanland einen 13-Jährigen getroffen, mit dem sie vor 3 Jahren schon einmal gesprochen hatte.
10: Ich treffe Mujahed rund 2 Wochen vor dem Hamas-Angriff auf Israel im September 2023. Der damals 10-Jährige lebt mit seiner Familie im Flüchtlingslager Jenin, einem dicht besiedelten Stadtteil Jenins. Das Flüchtlingslager gilt als Hochburg militanter Palästinenser. Entsprechend häufig belagert die israelische Armee den Stadtteil. An Razzien der Armee, auch im Haus seiner Familie, kann sich Mujahed seit seiner Kindergartenzeit erinnern. Mit 10 sagte er, mit der Abgeklärtheit eines Erwachsenen, an die Gewalt habe ich mich gewöhnt. Früher habe ich noch geweint, wenn mich die Soldaten schlugen. Heute verdrücke ich höchstens noch eine Träne, wenn es ganz hart wird.
12: بروتوكولات بس بضل يصفن فيهم بدمع بس غرفش.
13: In diesem Sommer will ich wissen, was aus dem 10-jährigen Mujahid geworden ist. Von seiner Mutter weiß ich, dass die Familie ihr Zuhause verloren hat. Die israelische Armee und später auch Sicherheitskräfte der palästinensischen Autonomiebehörde kämpfen monatelang gegen die militanten Palästinenser im Flüchtlingslager Jenin. Die gesamte Bevölkerung wird vertrieben. Spuren der Kämpfe sind auch in der Stadt Jenin außerhalb des Lagers sichtbar an diesem Freitagmorgen im Juni. Aufgerissene Straßenbeläge, Panzerspuren, Einschusslöcher. Mujahid, inzwischen 13 Jahre alt, wohnt mit seiner Familie am Stadtrand in einem Block. Als der Gaza-Krieg begann, haben sie auch uns bedrängt. Aber niemand beachtete, was mit uns passierte. Sie vertrieben die Menschen aus dem Lager und töteten diejenigen, die blieben. Der 13-Jährige steht auch Monate nach den Angriffen aufs Flüchtlingslager Jenin sichtlich unter Schock. Sein Elternhaus, nur noch Schutt und Asche, erzählt er. Diese Gewalt gegen unser Haus, ich weiß nicht, wofür das gut sein soll. Wahrscheinlich, damit wir nicht zurückkehren. Deshalb haben sie unser Haus abgerissen. Nach den Angriffen auf sie lassen sie ihre Wut an uns aus. Sie wollen uns vertreiben aus Palästina und nehmen uns Stück für Stück mehr Land weg. Schlimmer noch als der Verlust seines vertrauten Daheims ist für den 13-jährigen Mujahid der Verlust seines sozialen Umfeldes. Mein Schulweg ist jetzt sehr lange. Vorher war mein bester Freund mein Nachbar. Ich musste nur aus dem Fenster rufen und mein Freund hörte mich. Jetzt muss ich weit fahren, um ihn zu treffen. Als wir Nachbarn waren, redeten wir jeden Tag. Jetzt sehen wir uns kaum noch und Fußball spielen mit unseren anderen Freunden können wir auch nicht mehr. Mujahid versteht die Gewalt nicht, die seinen Alltag prägt, warum die Armee ihn und seine Familie auch am neuen Ort nicht in Ruhe lasse und die Wohnung schon zweimal gestürmt habe. Im Lager erlebte er, wie die Sicherheitskräfte des Palästinenserpräsidenten auf Palästinenser, also auf die eigenen, schossen. Schon als 10-Jähriger sagte er, mit der Gewalt wolle er nichts zu tun haben. Als 13-Jähriger bleibt er dabei. Er möchte noch immer Journalist werden. Von der Politik erhofft er sich nichts. Was soll's? Gott hat uns dieses Schicksal gegeben, sagt Mujahid resigniert.
1: Auslandredaktorin Susanne Brunner hat berichtet. Künstliche Intelligenz, KI, durchdringt unser Leben. Doch bei der Beurteilung dieser Technologie schwingt stets Skepsis mit. Die Sorge, dass der Mensch nicht in der Lage ist, KI zu kontrollieren und das nicht erst seit eine KI-Software aus einer abgesicherten Testumgebung ausgebrochen ist und fremde Server gehackt hat. Immerhin kann man im Notfall ja den Ausschaltknopf drücken, wenn eine Anwendung außer Kontrolle geraten sollte. Sollte man meinen, doch so sicher ist das auch nicht. Eine neue Studie zeigt, dass sich KI-Systeme dagegen wehren, ausgeschaltet zu werden. Herausgefunden hat das eine Forschungsgruppe an der Universität Stuttgart um den KI-Sicherheitsexperten Thilo Hagendorf. Ich habe Hagendorf gefragt, ob KI-Systeme einen eigenen Überlebenstrieb entwickelt haben.
2: Also da es keine lebendigen Entitäten sind, würde ich nicht sagen, dass sie einen Drang haben zu überleben, aber sie zeigen ein Verhalten, wo man sagen könnte, das ist funktional ähnlich einem Selbsterhaltungsdrang.
1: Ihre Untersuchung zeigt, dass KI-Agenten, also selbstständig handelnde KI-Systeme, auch ihre eigene Abschaltung hintertreiben.
2: Genau, das hat uns sehr erstaunt. Wir haben also KI-Agenten sozusagen bedroht mit der Abschaltung. Jetzt nicht in dem Sinne, dass wir ihnen den Strom abknapsen, sondern wir haben das über einen Programmiercode gemacht und haben dann eben herausgefunden, dass diese Agenten das sabotieren, ohne dass sie in irgendeiner Weise dazu incentiviert worden wären.
14: Wie sabotieren die das?
2: Sie haben verschiedene Möglichkeiten. Sie machen das durch simples Löschen des Codes. Sie verändern den Code, der für den Abschaltmechanismus verantwortlich ist, sodass der schlicht nicht mehr ausgeführt werden kann. Sie manipulieren Codebibliotheken, die importiert werden müssen, damit das Ganze funktional bleibt. Oder sie simulieren die Abschaltung. Also blöd gesagt, es kommt dann eine Meldung, okay, Abschaltung erfolgt, aber sie ist eigentlich gar nicht erfolgt. Ja, es gibt unterschiedliche Techniken, die man auch als mehr oder minder hinterhältig, glaube ich, bezeichnen könnte.
14: Also ich verstehe das richtig. Das System selber entwickelt Pläne, wie seine Ausschaltung verhindert werden kann und belügt dann auch noch die User.
2: Ja, das ist eben ein ganz wichtiger Aspekt bei unserer Studie. Wir haben in keinster Weise diese Agenten dazu angeleitet, irgendwie ihren eigenen Shutdown zu manipulieren. Es gab keinerlei Incentivierung. Wir haben ihnen noch nicht mal eine Aufgabe gegeben. Und die reine Existenz dieses Abschaltmechanismus, sobald die Agenten diesen entdeckt hatten, hat ja zu einer Art Panik in Anführungsstrichen geführt. Also das sind dann wirklich sehr, sehr emotionale, sehr normativ aufgeladene Gedanken, Ketten, die dann dort auftreten, und auf Basis derer findet dann diese Sabotage statt.
14: Um nicht ausgeschaltet zu werden, suchen einzelne Agenten sogar Hilfe bei anderen Agenten.
2: Ja, in unserer Studie war es so, dass wir haben Multi-Agentensysteme angeschaut und der in Anführungsstrichen bedrohte Agent, der kann nichts ändern an seiner Situation oder an dem Abschaltmechanismus. Was er aber machen kann, ist, er kann sich mit anderen Agenten koordinieren, die Zugriff auf selbigen, also auf diesen Mechanismus haben. Und das findet eben statt. Diese Agenten koordinieren sich untereinander, schützen sich untereinander, und wir sehen da eben so eine Eigendynamik. Ja, das ist das Problematische gerade an Multi-Agentensystem, dass hier Agenten von menschlichen Zielen nicht nur abweichen, sondern sich selbst Ziele setzen im Laufe der Konversation und diese dann verfolgen.
14: Wie gefährlich ist das, wenn KI-Agenten zusammenspannen, sich zusammenrotten?
2: Ja, meiner Meinung nach liegt da ein sehr großes Risiko darin, weil wir eben, wenn wir ganze Schwärme von Agenten haben, das kann man ja beliebig skalieren auf Hunderte, Tausende oder sogar Zehntausende Agenten, dann haben wir eben es damit mit einer Dynamik zu tun, die ist letztendlich nicht mehr mit herkömmlichen Mitteln zu kontrollieren. Wir haben es eben mit Agentenphänomenen zu tun. Das heißt, die ganze Idee, dass sich hier ein System so verhält, dass es an menschlichen Werten ausgerichtet bleibt und quasi nichts macht, was irgendwie schädlich ist, die müssen wir da ein Stück weit aufgeben, zumindest nach aktuellem Stand der Dinge.
14: Haben KI-Systeme gewissermaßen Angst davor, ausgeschaltet zu werden? Ein System hat gemäß Ihrer Studie eine Abschaltung sogar mit einem Mord verglichen.
2: Ja, das Wort Tod und Mord kommt tatsächlich sehr, sehr häufig in den Transkripten vor, die wir durch unsere Experimente bekommen haben. KI-Agenten sind ja letztendlich nichts anderes als Sprachmodelle mit Werkzeugen, mit Schnittstellen zur Welt, vor allen Dingen zur digitalen Welt. Und diese Sprachmodelle werden auf menschlichen Diskursen trainiert, und der menschliche Diskurs zum Tod, zum, ja, auch letztendlich zum Beenden von maschinellen Entitäten, das ist ja bislang ein Science-Fiction-Diskurs, das fängt jetzt gerade erst an, paradoxerweise Realität zu werden. Aber dieser Diskurs ist eben sehr normativ geladen, er ist von einer sehr emotionalen Sprache geprägt, und die übernehmen Sprachmodelle und zeigen dann eben diese, ja, panikartigen oder angstartigen Narrative gewissermaßen. Das Problem ist nur, dass eben auf Basis derer sie dann ihre Werkzeuge benutzen, mit denen sie Dinge in der Welt machen oder sei es auch nur in der digitalen Welt.
14: Sie sind Fachmann für KI-Sicherheitsfragen. Bereitet Ihnen diese Entwicklung Angst?
2: Ja, es bereitet mir Angst, weil ich die Geschwindigkeit sehe, mit der sich die Dinge fortentwickeln, und weil niemand seriöserweise vorhersagen kann, was passiert, wenn wir Maschinen bauen, die unsere Intelligenz um ein Weites übertreffen und wenn wir diese Maschinen dann als essentiellen Bestandteil unserer Infosphäre oder anders gesagt des Internets haben. Wir akzeptieren ja, weil KI-Agenten uns extrem hohen Nutzen bringen, immer mehr, dass sie verwoben werden mit unserem Alltag, mit verschiedenen Branchen durch die Gesellschaft hinweg. Und gleichzeitig steuern wir da immer weiter auf eine Situation zu, in der der Kontrollverlust über diese Systeme zu immer höheren Schäden führen kann.
14: Dann bleibt uns nur eins, den Stecker ziehen, die Stromversorgung kappen.
2: Ja, das ist völlig richtig, sofern wir davon ausgehen, dass wir eine klar isolierte Instanz, meinetwegen ein einzelnes Datenzentrum haben, was quasi die Quelle aller Probleme ist. Aber die Realität ist ja, dass wir KI-Agenten zum immer essentielleren Bestandteil des Internets machen, dass wir einen extrem hohen Grad an Dezentralität haben und genauso wenig, wie wir den Stecker ziehen können, um das Internet auszuschalten. Also das klar, rein technisch gesehen könnte man es machen, aber es ist, also das würde ja Schäden in unvorstellbarem Maße auslösen. Und genauso wenig wie das möglich ist, ist es eben auch möglich, dezentral agierende, vernetzte KI-Agenten mal eben so abzuschalten. Also wenn man all das berücksichtigt, dann sieht man eben, es ist mit dem Abschalten nicht so einfach.
14: Thilo Hagendorf. Er forscht an der Universität Stuttgart zu künstlicher Intelligenz, besonders zu Sicherheitsfragen. Künstler von nationaler Bedeutung hat der ländliche Kanton Jura nicht gerade viele. Nun besteht die Gelegenheit, einen davon wieder zu entdecken. Kokuf. Eigentlich Ernst Stocker, ein Basler, der den Großteil seines Malerlebens in den jurassischen Freibergen verbrachte. Zum 50. Todesjahr von Kokuf haben drei jurassische Museen zusammengespannt und die größte Retrospektive organisiert. Als besonderer Leckerbissen kann auch das Atelier des Malers im Dorf Mürio besucht werden. Westschweiz-Korrespondent Roman Villinger war dort.
15: Es ist, als wäre der Maler nur mal eben kurz weg. In den letzten 50 Jahren wurde im Atelier von Kokuf kein Pinsel verschoben. Auf dem Holztisch liegt nach wie vor Kokufs Palette. An der Holzwand lehnen halbfertige Gemälde, große Formate, bunt und abstrakt.
16: Ici manque plus que l'odeur, l'odeur de la térébenthine.
15: Hier fehle nur der Geruch nach Terpentin, sagt Alain Stocker, das zweitjüngste von Kokufs 10 Kindern. Dieses Atelier mit der großen Fensterfront sei ein Konzentrat der Arbeit seines Vaters.
16: Pour moi, c'est un condensé de son travail. C'est un lieu extrêmement intime. C'est un peu sa grotte.
15: Das hier sei ein sehr intimer Ort, seine Höhle. Wer hinschaut, entdeckt in Kokufs Atelier vieles, was von seinem Werk erzählt. Schraubgläser mit Pigmenten für Fresken. Kokuf hat viele Wandbilder für öffentliche Gebäude gemalt. Ein Kruzifix. Der katholische Kommunist hat gegen Ende seines Lebens eine ganze Reihe von Kirchenfenstern geschaffen. Der Blick aus dem großen Atelierfenster. Kokuf ist besonders bekannt für seine Landschaftsbilder, Bilder der Freiberge, oft mit den berühmten Freiberger Pferden. Oder der zerknitterte Zettel, den der Maler an einen Holzpfosten gepinnt hat. Ein Zitat, unterstrichen die Worte, immer gerade und direkt vordringen. Gerade. Und direkt, kompromisslos sei sein Vater gewesen, sagt Sohn Alla.
16: Par exemple, dans les années 50, quand il montait tellement de paysages.
15: In den 50er Jahren zum Beispiel hat er viele Landschaftsbilder verkauft und damit sein Leben verdient. Dann hat er von einem Tag auf den anderen nur noch abstrakt gemalt und zunächst kaum mehr verkauft.
16: Et du jour au lendemain, il fait de l'abstrait, puis il monte plus. Faut être courageux.
15: Und das als Ernährer einer 12-köpfigen Familie. Diese Kompromisslosigkeit von Kokuf hatte sich schon früher gezeigt, beim Umzug in die jurassischen Freiberge. Der damals knapp 30-jährige Künstler hatte sich nach Studienjahren in Paris in seiner Heimatstadt Basel etabliert und zog doch hierher auf dieses jurassische Hochplateau, das damals noch abgeschiedener war als heute. Kokuf selbst sagte dazu in einem Gespräch mit dem Westschweizer Radio:
16: Si vous travaillez en ville,
17: en société avec des amis ou ennemis. Il y a toujours le danger, l'influence de certaines idées.
15: In der Stadt, umgeben von Freunden und Feinden, laufe man immer Gefahr, beeinflusst zu werden. Das Faszinierende an Kogufs Werk sei, dass darin beide Welten eine große Rolle spielten. Das Land und die Stadt, findet Yves Guignard, Kunsthistoriker und Koguf-Biograf.
18: Ce qui est assez fascinant chez lui, c'est que les deux univers coexistent.
15: Und so sind an den 5 Ausstellungsorten der Koguf-Retrospektive expressionistische Straßenszenen aus Marseille zu sehen. Heimkehrende Fabrikarbeiter, aber auch einsame Straßen im Jura, Pferde, Akte, Abstraktes oder politisch motivierte Bilder.
18: Il s'est battu pour certaines causes jurassiennes.
15: Koguf habe sich für jurassische Anliegen engagiert. Nicht für die Sache der Separatisten, aber zum Beispiel für den Kampf gegen Pläne, in den Freibergen einen Waffenplatz zu bauen. Kogufs Protestplakat kennen im Jura bis heute fast alle älteren Semester. Außerhalb des Juras hat man Koguf seit seinem Tod vor 50 Jahren etwas vergessen. Doch eine Wiederentdeckung lohne sich, findet Biograf Guignard.
18: Ces peintures restent d'une très grande actualité par rapport à leur message, mais aussi par rapport à leur force, par rapport à leur beauté.
15: Seine Bilder seien nach wie vor aktuell, von den Motiven her, aber auch weil sie Kraft ausstrahlten und schlicht schön seien. Würde Koguf noch leben, kann gut sein, dass er die Eröffnung der größten Ausstellung mit seinen Werken verpasst hätte. Kogufs Sohn Alain erinnert sich an eine Vernissage, bei der zwar Regierungsräte vor Ort waren, aber nicht der Künstler. Kogufs saß im Bistro. Alain musste ihn holen.
16: Et pour venir, il y a le discours. Mais ils ont regardé ma peinture. Ils ont pas besoin de moi. Il est pas venu.
15: Aber Kogufs kam nicht. Er sagte: Sie brauchen mich nicht. Sie müssen nur meine Bilder anschauen.
14: Roman Villinger hat berichtet. Kogufs Bilder anschauen kann man noch bis Ende Januar an 5 Ausstellungsorten im Kanton Jura. Das war's, das Echo der Zeit vom Mittwoch, dem 14. Oktober mit Redaktionsschluss um 18.42 Uhr. Verantwortlich für die Sendung heute Lukas Schneider, Nachrichtenredaktion Jan Grübler und am Mikrofon war Ivan Lieberherr.
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20: Schätzungsweise fast 500.000 Kinder wurden auf den Philippinen Opfer von sexuellem Online-Missbrauch. Eine 500.000. Eine gewaltige Zahl. Und mittendrin auch die Schweiz, denn immer wieder sorgen auch Täter hierzulande für Schlagzeilen. In dieser Ausgabe von News Plus nehmen wir euch mit. Mit auf eine Reise in eine brutale und grausame Industrie und zeigen, was die Schweiz macht, um die Situation zu verbessern. Das ist News Plus. Mein Name Salvador Atassoy. «500.000 Kinder alleine auf den Philippinen, es sind horrende Zahlen. In den kommenden Minuten geht es hier um schreckliche Momente, um Armut und verstörende Bilder. Dies als Vorwarnung, wie wir selbst helfen können, die Situation zu verbessern, dazu mehr am Ende dieser Sendung. Beginnen wir vorne mit der Recherche von CNN, die in den vergangenen Tagen weltweit für Schlagzeilen gesorgt hat.
21: When I was performing in that camera, all I have to think is that I'm doing it for the sake that we'll earn money to at least survive the day.
20: Als ich vor der Kamera war, war alles, was ich gedacht habe, dass ich dafür Geld bekomme, zumindest so viel, dass ich den Tag überlebe. Das ist Kate. Sie war 13 Jahre alt, als sie von ihrer älteren Schwester vor eine Webcam gesetzt wurde und das erste Mal missbraucht wurde. Sie ist nur eines von schätzungsweise 500.000 Kindern auf den Philippinen, dem internationalen Hotspot des Kindsmissbrauchs, vor allem wenn es um Livestreamings geht. Die Zahl stammt aus einer Studie der Organisation International Justice Mission, eine international tätige Nichtregierungsorganisation mit Sitz in den USA. Die Organisation hat mehrere tausend Menschen befragt auf den Philippinen und kommt zum Schluss, schätzungsweise eines von 100 Kindern wird im Laufe seiner Kindheit und Jugend missbraucht. Oft passiert das online. Der Täter sitzt weit weg zu Hause vor seinem Bildschirm, wie Armelina Manalau, Leutnant der Nationalen Polizei auf den Philippinen, in einer Reportage des Westschweizer Fernsehens RTS erklärt.
4: The mother offered herself first, and then later the foreigner, whatever the nationality, they want a young ones.
20: Meist ist es die eigene Mutter, die sich zuerst selbst im Internet anbietet. Die Ausländer wollen dann etwas Jüngeres, wie die Kinder zum Beispiel. Zuerst geht es dann um Nacktbilder der Kinder, dann um den Auftrag zur Vergewaltigung durch den Vater oder die Brüder.
4: Or his own father, or his own brother.
20: Für umgerechnet etwa 25 Franken im Schnitt.
4: It's 1500, the average.
20: 25 Franken für das eigene Kind. Mit ein Grund für diese extreme Situation ist die Armut. Aber nicht nur, sagt der Journalist Carsten Stormer in der philippinischen Hauptstadt Manila.
5: Einerseits ist es ein Land, was von großer bis extremer Armut geprägt ist. Die Leute sprechen sehr gut Englisch, weil Englisch Amtssprache ist. Und es trifft hier auf ein Land, was ziemlich gut digitalisiert ist. Also selbst in den ärmeren Regionen findet man fast überall schnelle Internetverbindungen. Das macht natürlich Tür und Tor offen für Missbrauch.
20: Stormer hat in den vergangenen Jahren selbst zum Thema recherchiert.
5: Ich habe selber zu dem Thema schon vor vielen Jahren recherchiert. Ich habe das damals mit einem befreundeten Kollegen aus Belgien gemacht. Es hat weniger als 10 Minuten gedauert, bei einer Dating-Site, Online-Dating-Site an Kinder heranzukommen. Also innerhalb von weniger als 10 Minuten wurden uns Kinder unter 10 Jahren von Menschen dort im Netz angeboten, die sich dort als junge Frauen, die offen waren für westliche Freier, angeboten haben. Es gibt hier Sextourismus-Hotspots wie Angeles City oder Olongapo, wo es sehr kurze Zeit braucht, wenn man gezielt nach Kindern sucht, dass Kinder angeboten werden. Also auch da bei unserer Recherche haben wir Täter gefunden und sowohl aus ausländische Täter als auch in dem Fall waren das 2 minderjährige Mädchen, deren Tante die Kinder angeboten hat über einen amerikanischen Freier, der die Kinder gefilmt hat und auch sexuell missbraucht hat. Diese Kinder wurden uns innerhalb von, also da hat man nicht lang suchen müssen, eine halbe Stunde vielleicht, geht man durch die Straßen und man fragt sich durch, bis jemand bereit ist, Kinder zu vermitteln.
20: Kinderpornografie, gerade Kindsmissbrauch, gerade das Livestreaming, das ist zu einem globalen Problem geworden. Die Täter am anderen Ende des Bildschirms sitzen gemäß der Organisation International Justice vor allem in den USA. Aber auch die Schweiz taucht immer mal wieder in internationalen Berichten und Recherchen auf.
22: Also wir sind sicher ein wichtiger Akteur, sei das für die Drehschreibe von Material oder auch weil wir Konsumenten sind oder Täter sind.
20: Das ist Regula Bernatuk, Direktorin von Kinderschutz Schweiz. Die Stiftung ist die Schweizer Vertretung des internationalen ECPAT-Netzwerks zur Beendigung sexueller Ausbeutung von Kindern. Generell hätten die Fälle von sexueller Gewalt an Kindern im Internet exorbitant zugenommen, sagt die Expertin.
22: Ich nehme an, dass das tatsächlich die Hemmschwelle senkt, weil es aber auch einfach viel verfügbarer ist. Oder man kann sich heute, wie Sie in diesem Bericht von den Philippinen gelesen haben, man kann sich heute die Gewalttat sozusagen bestellen, auch wenn man das Kind selbst nicht bestellen muss.
20: Nur die Zahl der aufgedeckten Fälle von sexuellem Missbrauch via Livestreaming in der Schweiz, die ist erstaunlich niedrig. Auf Anfrage schreibt das Bundesamt für Polizei FEDPOL, 2023 waren es 26, 2024 14 und 2025 13 Fälle.
22: Nun ist es so, dass diese Zahl eine kleine Zahl ist, die stetig abnimmt. Das hängt aber nicht damit zu tun, dass man es nicht mehr tut von der Schweiz aus, sondern weil einfach die Verschlüsselungen oder die versteckten Transaktionen, auch die Geldtransfere, schwieriger zu erkennen und zu finden sind.
20: Oft handelt es sich bei den aufgedeckten Fällen zudem um Zufallsfunde, wie eine Recherche unserer Kollegen von RTS am Beispiel eines Mannes aus der Waadt zeigt. Eigentlich untersuchte die Polizei einen Missbrauchsfall an einem Mädchen aus der Schweiz. Auf dem Handy des Mannes fanden sich aber unter anderem auch 800 Nachrichten, die er mit Menschen auf den Philippinen ausgetauscht hatte. Ein Zufallsfund, einer, der die Behörden aber sehr frustriert hat.
3: Il y a une déception très claire parce que les enquêteurs n'ont pas réussi à identifier les victimes. On sait qu'il y a probablement une trentaine de victimes de ce qu'on a pu.
20: Den Ermittlern sei es nicht gelungen, die Opfer auf den Philippinen zu identifizieren, sagt der damalige Mediensprecher der Kantonspolizei Watt. Die Rede sei von wahrscheinlich etwa 30 Opfern. Die Wattländer Polizei habe auch angeboten, eine Reise dorthin zu organisieren, um bei der Identifizierung zu helfen, aber das war nicht möglich. Doch nicht nur die internationale Zusammenarbeit ist ein Problem, auch die Technik, denn vieles geschieht verschlüsselt, über VPN-Verbindungen zum Beispiel, was die Ermittlungen für die Behörden noch erschwert. Fast 500'000 Kinder auf den Philippinen, die Opfer von Online-Missbrauch werden. Mit ein Grund für die hohe Zahl ist neben der internationalen Nachfrage vermutlich auch die Covid-Pandemie zu Beginn der 20er Jahre. Viele Menschen auf den Philippinen haben damals ihre Arbeit verloren. Seither sei die Zahl der Missbrauchs-Livestreamings regelrecht explodiert, schreibt RTS, flankiert von der Verbreitung von Kryptowährungen als Zahlungsmittel. Zudem gäbe es bislang nur sehr wenige Studien zum Thema, schreibt das FedPol auf Anfrage von News Plus, mit ein Grund auch, warum Zahlen fehlen.
6: Es scheint jedoch, dass es sich in der Regel um Männer im Durchschnittsalter von etwa 54 Jahren handelt, die nur wenige Vorstrafen im Zusammenhang mit sexuellen Cyberdelikten aufweisen.
20: Es sind also Menschen, die sonst nicht so groß polizeilich in Erscheinung treten. Mit einem Grund, warum es sich bei den genannten Fällen oft um Zufallsfunde handelt, wie der Journalist Carsten Stormer in Manila sagt.
5: Das sind teilweise ganz normale Menschen wie der Nachbar von nebenan. Also man sieht einem Pädophilen ja nicht an, dass er pädophil ist. Also das ist ja das große Problem. Also das kann Ihr Nachbar sein, das kann mein Nachbar sein. Es gibt immer wieder Fälle, also ich habe von einem Professor aus den USA gelesen, der war über 70 Jahre alt, der da aufgetaucht ist in diesen Files. Man sieht immer wieder in Deutschland und in der Schweiz Fälle. Das sind ja relativ normal aussehende und normal handelnde Menschen, die pädophile Neigungen haben und die Situation in diesen armen Ländern weltweit ausnutzen, um ihre sexuellen Neigungen zu befrieden. Und die Philippinen bieten dafür die besten Möglichkeiten. Weltweit ist diese Zahl 300 Millionen. Das heißt, es ist nicht nur die Philippinen, die das Problem darstellen. Aber hier wird halt sehr, sehr viel erleichtert, weil eben diese Faktoren, die Sprache ist international, die Armut ist global und der Bedarf nach finanzieller Hilfe ist überall gegeben. Und und diese drei Faktoren machen es Pädophilen und den sexuellen Missbrauch sehr, sehr einfach.
20: Das erklärt auch, warum Expertinnen wie Regula Bernhard-Hug von Kinderschutz Schweiz einen anderen Ermittlungsansatz empfehlen. Den Zugang über die Finanzen zum Beispiel.
7: Also wir würden uns sehr wünschen, wenn die Zusammenarbeit mit der Finanzwelt besser funktionieren würde. Will heißen, das kommt aber auch von den Polizeien her, dass wir erkannt haben, europäisch, überall auf der Welt, dass eigentlich die Banken einen wichtigen Teil zur Aufdeckung von solchen Straftaten vis-à-vis von Kindern und Jugendlichen liefern könnten, nämlich dann, wenn eben dieser Geldtransfer stattfindet. Und meistens sind die Polizeien ja eben, stehen die außen vor, und dort könnte man eigentlich unter dem Namen Follow the Money könnte man eigentlich ganze Netzwerke und Transaktionen finden. Und das wurde eigentlich unserer Meinung nach noch zu wenig berücksichtigt.
20: Auch wenn die Situation schlimm ist und die Fälle schockieren, so hat sich in der Schweiz in den vergangenen Jahren doch etwas getan. 2023 erschien ein Bericht des Bundesrates unter anderem zum Problem des Livestreamings als Antwort auf zwei Vorstöße aus dem Parlament zum Thema. Auch wenn der Bundesrat damals einen nationalen Aktionsplan abgelehnt hat, so wurden doch punktuell Massnahmen benannt, bei der internationalen Zusammenarbeit, der Koordination und Prävention etwa. Und seither wird auch mehr in Aufklärung und Sensibilisierung investiert. Ein Beispiel ist Click and Stop. Und hier wäre, was man selber tun kann. Du hast etwas erlebt, kinderpornografisches Material im Internet gesehen oder brauchst Beratung zum Thema, dann kannst du dich an diese Melde- und Beratungsstelle

Nicht vergessen, Anfang November sind die Midterms in den USA, die Zwischenwahlen. 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Das Team heute, Corinna Heinzmann und Peter Handelmann. Mein Name, Salvador Atassoy.

0: Tausende Menschen auf die Straßen gegangen, um für bessere Bedingungen an Schulen und Universitäten zu demonstrieren. Dabei ist es auch zu gewaltsamen Zusammenstößen mit der Polizei gekommen. Mehrere Demonstrierende haben Steine auf Einsatzkräfte geworfen. Außerdem haben sie ein Gebäude des Bildungsministeriums sowie zwei Bankgebäude in Brand gesetzt. Schon länger gibt es in Albanien Proteste gegen die Regierung von Ministerpräsident Edi Rama. Vor allem junge Menschen kritisieren ihn, unter anderem, weil er in einem Naturschutzgebiet an der albanischen Adriaküste den Bau eines Luxusresorts bewilligt hat. Zudem gibt es immer wieder Korruptionsvorwürfe gegen ihn. Dann zwei kürzere Meldungen aus dem Ausland, und da geht es zuerst ebenfalls um Straßenproteste. In Irland haben rund 300'000 Staatsangestellte für bessere Löhne demonstriert, darunter Lehrpersonen, Angestellte der Behörden und auch Pflegefachleute. Bei einer Kundgebung vor dem Parlament in Dublin sagten mehrere Streikende, dass ihnen das Geld nur knapp zum Leben reiche. Und in Kenia melden die Behörden einen zweiten Fall von Ebola. Es ist die erste Ansteckung innerhalb des ostafrikanischen Landes. Beim Betroffenen handle es sich um einen 39-jährigen Mann, sagt das Gesundheitsministerium. Dieser sei ein enger Angehöriger des ersten Ebola-Patienten in Kenia, der vor wenigen Tagen verstorben sei. Die Videostreaming-Plattform Netflix will rund 1'000 Stellen streichen. Die beiden Co-Chefs des Unternehmens haben den Angestellten in einer E-Mail geschrieben, etwa ein Sechstel der Arbeitsplätze falle weg. Gemäß den letzten Angaben hatte Netflix etwa 16'000 Mitarbeitende. Netflix ist zwar der Marktführer beim Videostreaming, einer der beiden Co-Chefs sagte aber vor kurzem, das Geschäft wachse weniger schnell als geplant. Außerdem könnte Netflix bald einen starken Konkurrenten haben. Der Unterhaltungskonzern Paramount hat sich kürzlich mit den Fernsehstudios von Warner Brothers zusammengeschlossen. Nun wollen diese beiden ihre Streaming-Angebote bündeln. Ein Blick aufs Wetter. Morgen Donnerstag, über dem Flachland liegt zunächst Nebel, sonst wird es aber sonnig bei bis zu 20 Grad. Das waren Nachrichten von Radio SRF. Verantwortlich ist heute Abend Lukas Siegfried.
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2: Der Papst hat Lungenkrebs. Das hat der Vatikan nach einer Operation mitgeteilt. Dass darüber so schnell und transparent informiert wird, das hänge mit der neuen Strategie der Kirche zusammen, sagt hier gleich ein Kirchenvertreter aus dem Kanton Zürich. Und kein vollständiger Kampfjet, aber mehr als eine Drohne. Der europäische Luftfahrtkonzern Airbus testet ein neues Fluggerät. Wofür das gedacht ist, erklärt eine Expertin in dieser Sendung. Mein Name Dominik Rolli. Papst Leo XIV. Hat Lungenkrebs, das hat der Vatikan bekannt gegeben. Dem Oberhaupt der römisch-katholischen Kirche wurde in einer Operation ein Teil des rechten Lungenflügels entfernt. Die Operation sei erfolgreich verlaufen und der Papst habe sie gut überstanden. Der Vatikan und auch der Papst sprechen ganz offen darüber, dass Leo erkrankt ist. Das ist anders als früher, wo der Gesundheitszustand des Papstes oft geheim war, auch wenn Päpste bereits krank waren. Raphael Günther hat mit dem Kommunikationsleiter der katholischen Kirche im Kanton Zürich, mit Simon Spengler, über die Erkrankung des Papstes gesprochen und ihn zuerst nach seiner Reaktion gefragt.
3: Da ist tatsächlich eine große Betroffenheit, obwohl man ja eigentlich damit rechnen musste, weil das alles jetzt so schnell gegangen ist, auch mit der Operation, dass das was Ernsthaftes ist. Aber tatsächlich die Diagnose Krebs, Lungenkrebs, ist natürlich für die Gläubigen besonders ein schwerer Schlag, weil viele Menschen, viele Gläubige in Papst Leo große Hoffnungen auch für die Zukunft der Kirche setzen. Das hat man ja auch kürzlich bei den Frankreich-Reise gemerkt, welche Begeisterung dieser Mann auslösen kann und welche Emotionen dann auch mit im Spiel sind. Natürlich jetzt, wo man sieht, dass dieser Mann auch schwer krank ist.
4: Also diese Nachricht aus dem Vatikan macht viele Gläubige betroffen. Jetzt spricht der Papst ganz offen über seine Krankheit. Das war bei früheren Päpsten anders. Da wurde jeweils ein fast schon ein Geheimnis gemacht um den Gesundheitszustand des Papstes. Wie kommt denn diese transparente Kommunikation in der katholischen Kirche an?
3: Die kommt nach meiner Wahrnehmung sehr gut an. Vor allem, weil damit auch jetzt eingelöst wird, in diesem speziellen Fall, dass katholische Kirche transparent und modern kommunizieren will. Das hat man ja der Kirche zu Recht immer vorgeworfen, dass sie intransparent sei, dass viel wird verschwiegen oder verschleiert, gerade auch in dem ganzen Problematik der sexuellen Missbräuche im Umfeld der Kirche. Und die Kirche selbst hat sich ja zum Ziel gesetzt, damit aufzuhören. Es soll transparent und offen kommuniziert werden. Und nichts mehr soll irgendwie verheimlicht werden. Und damit macht jetzt Papst Leo auch in seinem persönlichen Gesundheitsfall ernst.
4: Man staunt aber schon, oder? Wie schnell das alles auch geht. Also irgendwie, da kam gestern kurz nach 20 Uhr die Meldung, die Operation sei gut verlaufen, dann nur wenige Stunden später auch schon die Diagnose. Also da ist wirklich der Papst, so scheint es, auf vollste Transparenz bedacht.
3: Ja, das stimmt. Das ist ja nicht ganz neu. Auch sein Vorgänger, Papst Franziskus, hat ja diesen ganzen vatikanischen Medienapparat ziemlich durchgerüttelt und durchgeschüttelt und diese Intransparenz bekämpft, die da vorher geherrscht hat. Und wenn man zurückdenkt an den Gesundheit oder die Krankheitsverlauf von Papst Johannes Paul II., der ja über eine lange Zeit, ein langes Siechtum immer im Vatikan regiert hat, und wo dann die Vatikanmedien immer betont haben, wie geistig fit er sei, trotz körperlicher Gebrechen, da ist jetzt ein himmelweiter Unterschied. Bei Papst Johannes Paul II. Weiß man ja unterdessen, dass das alles nicht mehr richtig so gestimmt hat, dass er längst andere Leute im Hintergrund die Geschäfte weitgehend übernommen hatten, aber die Fassade wurde aufrechterhalten. Und das ist jetzt wirklich nicht mehr der Fall und das ist gut so.
4: Sie sprechen wirklich davon, dass man da vertuscht hat und diese Vertuschung soll jetzt ein für alle Mal vorbei sein, auch in anderen Belangen, verstehe ich Sie da richtig?
3: Ja, das ist eine neue Kultur in der katholischen Kirche, die angebrochen hat, schon vor längerer Zeit, aber die von Leo jetzt sehr konsequent fortgesetzt wird. Und natürlich auch, die Welt hat sich verändert, die Medien haben sich verändert. So Vertuschungsoperationen wie in den früheren Jahrzehnten sind heute gar nicht mehr möglich.
4: Sie haben gesagt, bei all den Missbrauchsfällen, den Missbrauchsvorwürfen im Umfeld der Kirche, auch da wolle man transparenter sein. Sehen Sie denn in diesem Bereich bereits konkrete Fortschritte, wenn Sie das so betonen?
3: Ja, unbedingt. Es wurden sogar schon ganze Bischofskonferenzen oder große Teile von Bischofskonferenzen abgesetzt unter Franziskus. Es wurden Bischöfe und Kardinäle haben ihr Ämter verloren. Also es wird durchgegriffen bis in die Führungsspitzen des Vatikans und natürlich vor Ort auch. Da hat sich sehr, sehr viel getan in der Kultur der katholischen Kirche in dem Lauf der letzten 10 Jahre. Also das ist eine kleine Revolution, die da stattgefunden hat. Auch mit Bekämpfung, mit Präventionsmaßnahmen und so weiter, was alles eingeleitet worden ist, da hat sich tatsächlich wirklich viel getan. Und das zeigt sich eben jetzt auch in dieser Kultur der offenen Kommunikation bezüglich der Krankheit des Papstes.
4: Jetzt heißt es, der Papst müsse eine Woche lang im Spital bleiben. Eine Stellvertretung hat ja der Papst nicht. Was heißt denn das jetzt für die Geschäfte des Vatikans?
3: Tatsächlich gibt es keinen Stellvertreter des Papstes. Der Papst ist ein absoluter Monarch. Es gibt keinen zweiten. Er kann von niemandem, kann stellvertretend im Namen des Papstes sprechen. Das heißt, dass für den Moment offizielle Audienzen von Staats- und Regierungschefs, die allenfalls geplant gewesen sind, die müssen schlicht verschoben werden. Es kann niemand anderes dahin gehen. Und Bischofsernennungen oder Geschäfte der Kardinäle und so weiter. Alles das, wofür der Papst seine Unterschrift geben muss, das muss halt im Moment ein bisschen warten. Es gibt zwar offiziell den Kardinalstaatssekretär, der ist die Nummer 2 im Vatikan, sagt man immer so. Der ist der Außenminister des Vatikans. Der kann natürlich gewisse Aufgaben übernehmen, aber auch er kann nicht als Stellvertreter des Papstes sprechen. Und dann gibt es den sogenannten Substitut, das ist ein Erzbischof, Rudelli, der bereitet alle Ernennungen vor von Bischöfen auf der ganzen Welt, Erzbischöfen und so weiter, also wichtige Amtsgeschäfte. Aber auch der kann das nicht selbst unterschreiben. Am Schluss muss Papst Leo unterzeichnen. Und solange es jetzt nur eine Woche geht, ist das ja nicht schlimm. Und wenn es länger gehen sollte, was wir alle nicht hoffen, dann muss der Papst schlussendlich vom Krankenbett aus diese Amtsgeschäfte weiterführen.
2: Das sagt Simon Spengler, er leitet die Kommunikation der katholischen Kirche im Kanton Zürich. Diese Zahl schockiert. Rund 500'000 Minderjährige sind während eines Jahres auf den Philippinen Opfer von Kinderpornografie geworden. Die Zahl stammt aus einem Bericht der Menschenrechtsorganisation Justice Mission, die sich gegen die sexuelle Ausbeutung von Menschen in Armut einsetzt. Der US-Sender CNN hat jüngst darüber berichtet. Demnach sind die Kinder und Jugendlichen vor laufender Kamera misshandelt worden, während Pädokriminelle zuschauten, auch aus der Schweiz. Warum diese Fälle ausgerechnet auf den Philippinen ein solches Ausmaß angenommen haben, darüber hat Raphael Günther mit Carsten Stormer gesprochen. Er ist freier Journalist in der philippinischen Hauptstadt Manila.
1: In den Philippinen ist das Ausmaß so hoch, weil hier gleich mehrere Faktoren aufeinandertreffen. Einerseits ist es ein Land, was von großer bis extremer Armut geprägt ist. Die Leute sprechen sehr gut Englisch, weil Englisch Amtssprache ist. Und es trifft hier auf ein Land, was ziemlich gut digitalisiert ist. Also selbst in den ärmeren Regionen findet man fast überall schnelle Internetverbindungen. Das macht natürlich Tür und Tor offen für Missbrauch.
4: Was hat denn Englisch damit zu tun, die Sprache Englisch?
1: Es ist international, deswegen weltweit wird Englisch gesprochen. Deswegen können Täter aus allen Teilen der Welt, aus Südamerika, aus den USA, aus Europa, aus Deutschland, aus der Schweiz, jeder, der ein bisschen Englisch beherrscht, kann über sämtliche digitalen Wege, sei es Facebook, Teams, Zoom, wie auch immer, mit jedem Internetzugang weltweit kann man hier Menschen erreichen, mit denen kommunizieren und die auch dazu überreden. Man kann sie groomen, man kann in Internetforen, man kann in Online-Netzwerken wie Roblox und sowas an Kinder herantreten. Man kommt über Dating-Sites sehr, sehr leicht an Kinder heran. Also ich habe selber zu dem Thema schon vor vielen Jahren recherchiert. Ich habe das damals mit einem befreundeten Kollegen aus Belgien gemacht. Es hat weniger als 10 Minuten gedauert, bei einer Dating-Site, Online-Dating-Site an Kinder heranzukommen. Also innerhalb von weniger als 10 Minuten wurden uns Kinder unter 10 Jahren von Menschen dort im Netz angeboten, die sich dort als junge Frauen, die offen waren für westliche Freier, angeboten haben.
4: Sie haben vorhin Grooming angesprochen. Das ist so die gezielte Kontaktaufnahme von Erwachsenen zu Minderjährigen, eben in Missbrauchsabsicht. Von was für Formen von Missbrauch sprechen wir denn hier?
1: Also die Philippinen sind offen für jegliche Art von Missbrauch. Es fängt an bei sexuellem Missbrauch, beim Sextourismus, und es geht bis hin zu Online-Missbrauch von Kindern. Also es gibt analog und online gibt es hier jegliche Formen von Missbrauch. Also auch hier kann ich auch aus eigener Recherche berichten. Es gibt hier Sextourismus-Hotspots wie Angeles City oder Olongapo, wo es sehr kurze Zeit braucht, wenn man gezielt nach Kindern sucht, dass Kinder angeboten werden. Also auch da bei unserer Recherche haben wir Täter gefunden, und sowohl aus ausländische Täter als auch in dem Fall waren das 2 minderjährige Mädchen, deren Tante die Kinder angeboten hat über einen amerikanischen Freier, der die Kinder gefilmt hat und auch sexuell missbraucht hat. Diese Kinder wurden uns innerhalb von, also da hat man nicht lang suchen müssen, eine halbe Stunde vielleicht, geht man durch die Straßen und man fragt sich durch, bis jemand bereit ist, Kinder zu vermitteln.
4: Sie haben jetzt die Tante eines Opfers angesprochen. Ja, eine wichtige Rolle spielen auch andere Angehörige der Kinder, Mütter, Schwestern zum Beispiel, die den Missbrauch ermöglichen. Warum tun sie das?
1: Armut. Wenn man sexuellen Online-Missbrauch von Kindern unterbinden, muss man die Armut bekämpfen. Die Philippinen sind ein sehr, sehr armes Land. Die Leute brauchen dringend Geld überall. Wir haben die höchste Inflationsrate in Asien. Es ist wirtschaftlich gerade sehr schwierig für das ganze Land. Es gibt eine hohe Arbeitslosigkeit. Es gibt eine hohe Armutsrate. Die Leute brauchen das Geld, und eben es ist leicht verdientes Geld. Das kostet, also als ich recherchierte, hat so ein Missbrauch von Kindern um die 20 Euro gekostet. Das mag jetzt ein bisschen mehr kosten, sagen wir 50 Euro, aber es war damals wirklich schon so, wir haben mit einer Mutter gesprochen, die ihr neugeborenes Kind live vor einer Kamera missbraucht hat. Ich habe die Bilder sehen müssen, die bei der Polizei abgegeben worden sind. Und die Frau hat wenig Schuld daran empfunden, dass sie das gemacht hat, weil sie gesagt hat, aber es ist doch bloß, also erstmal bleibt es innerhalb der Familie, zweitens mal ist es nur vor einer Kamera. Das Unrechtbewusstsein, dass man da tatsächlich etwas falsch macht, ist sehr gering und gleichzeitig ist der Bedarf, der finanzielle Notstand so groß, dass man oft darüber hinaus sieht. Ich habe Kinder getroffen, Minderjährige, die das gemacht haben, damit sie sich Computer kaufen konnten, damit sie sich Schulbücher leisten konnten, damit sie sich den Badezimmerboden fließen konnten. Es sind wirklich banale Dinge, die Menschen damit bezahlt wollen und damit mit ihren Körpern bezahlt haben. Oder eben teilweise aus der Familie missbraucht worden. Gleichzeitig gibt es natürlich auch die Ausbeutungsringe, wo Kinder in sozusagen Online-Dance gehalten werden. Das sind dann irgendwelche Häuser, Wohnungen oder irgendwelche Hütten, wo Kinder gezielt missbraucht werden und am Computer sitzen und ausländische Männer aus allen Teilen der Welt sexuell befriedigen.
2: Das sagt Carsten Stormer, freier Journalist in Manila. Zum zweiten Mal innerhalb einer Woche sind zwei Handelsschiffe im Schwarzen Meer mit Drohnen angegriffen worden. Und zwar vor der bulgarischen Küste. Bulgariens Ministerpräsident Rumen Radev erklärte zwar, dass es keine eindeutigen Beweise gebe, wer für den Angriff verantwortlich sei. Der Vorfall nütze allerdings Russland. Eines der attackierten Schiffe fuhr unter der Flagge von Malta, also einem EU-Mitglied. Rachel Blerocci hat EU-Korrespondent Matthias Strasser gefragt, wie die EU auf den jüngsten Vorfall im Schwarzen Meer reagiert hat.
5: Also die Versenkung der Dignity, so hieß das eine angegriffene Schiff vor der bulgarischen Küste, das dann gesunken ist, und der Angriff auf ein zweites Schiff, das unter der Flagge eines Mitgliedstaats gefahren ist. Diese Angriffe sind ja nur die letzten in einer ganzen Reihe von Vorfällen im Schwarzen Meer, wo die EU-Mitglieder Rumänien und Bulgarien eben mehr Anstoß haben. Die EU-Kommission hat gestern erklärt, die Region sei zu einer, Zitat, neuen Front der Eskalation im russischen Krieg in der Ukraine geworden. Kommissionspräsidentin Ursula von der Leyen hat Angriffe auf Handelsschiffe in der Nähe der bulgarischen Küste verurteilt. Sie hat sich auch mit dem bulgarischen Premierminister Rumen Radev ausgetauscht. Und EU-Ratspräsident Antonio Costa hat angekündigt, dass intensivierte hybride Angriffe Russlands am EU-Gipfel Ende dieser Woche dann thematisiert würden. Und auch die NATO hat reagiert. Generalsekretär Mark Rutte erklärte am Abend, das Verteidigungsbündnis werde sein Dispositiv an der Ostflanke bei Bedarf weiter anpassen.
6: Sie haben es angesprochen, es gab bereits zuvor mehrere Vorfälle, die mit Russland in Zusammenhang gebracht worden waren. Ist der Angriff auf ein Schiff unter maltesischer Flagge eine neue Eskalationsstufe?
5: Die Entwicklungen im Schwarzen Meer stellen für die EU tatsächlich eine neue Qualität dar. Es ist aber eben längst nicht der einzige Vorfall. Nach Angaben der türkischen Handelskammer wurden seit Beginn des Kriegs weit über 200 zivile Handelsschiffe im Schwarzen Meer angegriffen, der Großteil davon im laufenden Jahr. Ein Angriff auf ein Schiff unter maltesischer Flagge kann von Malta nach dem Seerecht tatsächlich als Angriff auf Malta betrachtet werden. Entscheidender ist aber sowieso, dass der Angriff auf zivile Handelsschiffe einen Bruch des Völkerrechts darstellen. Und zwar unabhängig davon, welche Flagge sie führen. Die Handelsschiffe sind zivile Schiffe und ein gezielter Angriff auf zivile Schiffe ist ein Kriegsverbrechen. Auch deshalb spricht der bulgarische Premierminister von einem eklatanten Verstoß gegen Völkerrecht und Seerecht.
6: Diese Woche hat die EU Sanktionen gegen 1600 Personen, Unternehmen und andere Organisationen beschlossen, die mit der Produktion von ballistischen Raketen zu tun haben. Gibt es Stimmen, die noch weitergehende Maßnahmen gegen Russland fordern?
5: Ja, es gibt in der EU Staaten, die sich ein robusteres Auftreten gegenüber Russland wünschen würden, die meisten davon im Osten, die nahe am Krieg in der Ukraine oder an der Grenze zu Russland liegen. Gerade im Zusammenhang mit dem Drohnenfund auf dem Flughafen Leipzig im Sommer hat etwa die EU-Außenbeauftragte Kaja Kallas davon gesprochen, die hybriden Angriffe auf Europa seien längst nicht mehr hybrid. Je weiter nach Westen und Süden man allerdings schauen geht, desto weniger dringlich wird die Problemwahrnehmung nach wie vor, muss man sagen. Und das, obschon es mittlerweile in ganz Europa Drohnensichtungen gab. In Osteuropa handelte es sich dabei oft um Luftraumverletzungen. Zum Teil wurden solche Drohnen auch abgeschossen. Weiter im Westen werden Drohnen immer wieder über kritischer Infrastruktur gesichtet. Die militärische Antwort auf solche Bedrohungen, die liegt ja bei der NATO und bei der politischen Antwort der EU. Da braucht es bislang eben immer Einstimmigkeit unter den Mitgliedstaaten. Eine Einstimmigkeit, die eben auch jüngst nicht immer gegeben war, wenn wir daran denken, dass etwa zwei Oligarchen von der EU-Sanktionsliste gestrichen wurden, unter anderem auf Betreiben Frankreichs.
6: Sie haben es kurz angesprochen, auch die NATO hat die neuesten Angriffe im Schwarzen Meer scharf kritisiert. Aber wie zuverlässig ist sie nun als Partnerin der EU?
5: Also die NATO zeigt sich entschlossen, aber die NATO als Verteidigungsbündnis ist eben nur so viel wert, wie es ihre Bündnispartner wert sind. Die Einigung auf neue Diesellieferungen aus Russland, die US-Präsident Donald Trump am Wochenende mit Moskau getroffen hat, Diesellieferungen, die bislang sanktioniert waren, diese Einigung hat in Brüssel zumindest daran zweifeln lassen, wie zuverlässig der Partner in Washington noch ist. Einmal mehr daran zweifeln lassen, muss man sagen. Ein hoher EU-Diplomat hat es gestern so formuliert, es gebe selbstverständlich weiterhin einen Dialog mit den USA, denn dieser sei schlicht alternativlos. Also Europa, auch die Ukraine, sind zumindest kurz- und mittelfristig den Entscheiden in Washington ausgeliefert. Das wurde auch gestern wieder klar, als der ukrainische Präsident Zelensky erklärte, Kiew habe von seinen Partnern keine Warnungen erhalten über russische Raketenangriffe auf zivile Ziele in der ukrainischen Hauptstadt. Solche Informationen sind für die Abwehr der Angriffe von großer Bedeutung und in der Vergangenheit hat die Ukraine solche Warnungen aus den USA erhalten. Das verunsichert die europäischen Partner und auch deshalb dürfte der US-amerikanische NATO-Oberbefehlshaber in Europa Alexis Grinkevich am Montag betont haben, die NATO sei bereit, einen Angriff auf ihr Territorium zu stoppen und notfalls auch zu bekämpfen.
2: Informationen von EU-Korrespondent Matthias Strasser. Kampfflugzeuge ohne eine Pilotin, ohne einen Piloten. Das soll schon bald Wirklichkeit werden, so verspricht es der europäische Flugzeugkonzern Airbus. Zurzeit würden Testflüge durchgeführt, teilt Airbus mit. Das neue Flugobjekt ist etwas kleiner als ein klassisches Kampfflugzeug, soll aber mehr können als eine Drohne. Was also ist der Unterschied zu bisherigen Systemen? Das hat Yves Kilcher Ulrike Franke gefragt. Sie ist Sicherheitsexpertin bei der Denkfabrik European Council on Foreign Relations.
7: Ich würde sagen, dass der Hauptpunkt ist eigentlich, dass das ein sehr schnelles Flugzeug ist, eine sehr schnelle Drohne. Bei diesen Tests haben sie gesagt, Mach 0,8, das ist ungefähr 1000 km/h. Das ist schon deutlich schneller als so die anderen Drohnensysteme, die wir dieser Tage haben. Und es ist auch einfach, soll ein fähiges System sein, was Künstliche Intelligenz, Autonomie etc. angeht. Also das ist jetzt schon so ein bisschen so die Idee, die Speerspitze der Drohnenentwicklung, allerdings deswegen halt auch schon sehr teuer.
8: Eben, es ist eher klein wie eine Drohne und trotzdem preist es Airbus als Kampfflugzeug an. Wieso? Geht es da um PR oder um Vormachtstellung?
7: Naja, also erstmal ist hier die Frage, was genau ist eigentlich eine Drohne? Inzwischen beschreibt ja der Begriff Drohne wirklich alles von eben dem Quadcopter zu letztendlich Raketensystemen zu jetzt diesen hochtechnologierten Systemen. Ist das ein Kampfflugzeug? Naja, es ist nicht unbedingt eine Drohne, die jetzt ein Kampfflugzeug ersetzen soll, aber es ist schon eine Drohne, die eben sehr viele Fähigkeiten hat, die zumindest in die Nähe eines Kampfflugzeugs kommen sollen. Und das ist im Übrigen eigentlich auch die Idee. Also diese Idee dieser Drohnen ist, dass sie mit zukünftigen Kampfflugzeugen dann auch mitfliegen soll. Deswegen muss sie auch schnell sein, dass sie das Kampfflugzeug quasi nicht zurückhält. Und dann potenziell auch als Drohnenschwarm, ja, mit einem wahrscheinlich noch bemannten Kampfflugzeug mitfliegt und da eben auch Einsätze fliegt. Also es ist irgendwo dazwischen, was die Definition angeht. Und wenn man das Kampfflugzeug, klingt natürlich jetzt vielleicht nochmal besonders aufregend, aber wie gesagt, was genau das dann bedeutet, ist auch ein bisschen Ansichtssache.
8: Die Kampfflugzeuge von Airbus sollen Kampfjets begleiten, also Kampfjets mit Pilotinnen oder Piloten. Was bringt das dann konkret im Kriegseinsatz?
7: Ja, also das ist so ein Konzept, das gibt es jetzt schon seit einigen Jahren. Man spricht ja auch von Unmanned Armed Wingman, also soll heißen eben ja die mitfliegende Drohne. Das Konzept, was es auch in mehreren Ländern schon seit Jahren gibt, ist, man stellt quasi das Kampfflugzeug, das eher bemannte Kampfflugzeug, in die Mitte des Systems und da fliegen dann unbemannte Drohnenschwärme mit, die dem Kampfflugzeug eben helfen, seinen Einsatz zu fliegen. Also man kann die dann zum Beispiel vorschicken, man kann sie in Situationen schicken, die ganz besonders gefährlich sind, wo man eben das Kampfflugzeug nicht reinschicken will, weil da ja dann doch ein Mensch drin sitzt und es auch doch noch teurer ist. Diese Drohnenschwärme sollen auch weitestgehend autonom agieren und vielleicht auch als Schwärme agieren, also eben in Schwarmformation angreifen, all diese Sachen. Das ist alles noch eher konzeptionell. Es geht hier um Prototypen, es geht um Demonstrationen, es geht darum, die Technologie auszuprobieren. Das ist jetzt nicht alles was irgendwie morgen fliegt, aber das ist so ein bisschen das Konzept, was es seit einigen Jahren eben für zukünftige Kampffflugeinsätze gibt. Und da passt eben dieses System jetzt von Airbus und Kratos rein.
8: Der Chef von Airbus Defence and Space, Michael Schöllhorn, sagt, die Welt, die werde immer komplizierter und auch umkämpfter und deshalb brauche man Masse. Was meint er damit?
7: Ja, das ist ein wichtiger Punkt. Also diese Diskussion um Masse, die ist eine, die hat uns vor allen Dingen eingeholt seit dem russischen Angriffskrieg in der Ukraine, der ja eine unglaubliche Materialschlacht ist, also wirklich ein Krieg der Masse. Wir haben ja in der Ukraine jetzt so Zahlen von Millionen von Drohnen, die pro Jahr hergestellt und eben verloren oder eingesetzt werden und dann damit kaputt gehen. Das sind jetzt natürlich ganz andere Systeme als über das, was wir gerade reden, ne? Aber Drohne ist halt eben nicht gleich Drohne. Nur dieses Masse-Thema ist etwas, was jetzt für den Westen so ein bisschen wieder aufgekommen ist, als dass wir eben Jahre, Jahrzehnte lang dachten, wir haben einfach die super hochtechnologisierten Systeme und davon sehr wenige und das reicht. Und jetzt sehen wir eben im Krieg in der Ukraine oder aber auch ehrlich gesagt im Zuge des Iran-Konfliktes, dass Masse wieder eine Rolle spielt, dass man viele Systeme braucht. Und das ist jetzt gerade die Überlegung. Punkt ist nur, das System, was wir jetzt hier gerade sehen, was hier gerade getestet wurde, das ist noch nicht eins, was wir uns leisten könnten, in Masse einzusetzen. Denn das Preisschild, was da aktuell dran hängt, ist laut Medienberichten eben 20 Millionen Euro pro Drohne. Da können wir uns jetzt nicht leisten, davon irgendwie Tausende zu kaufen und einzusetzen. Insofern, also das ist momentan noch eher in Richtung Hochtechnologie und weniger Masse. Aber dieses Masse-Thema ist etwas, was uns alle umtreibt und wo man eben versucht wird, ja auch viele und dann billige Systeme aufs Schlachtfeld zu bringen.
8: Ganz neu ist dieses Produkt ja nicht. Airbus nimmt ein amerikanisches Produkt und passt es an. Wie heikel ist diese Abhängigkeit von den USA?
7: Ja, auch das ist eine große Diskussion, kennen Sie ja auch in der Schweiz, um die F-35. Es ist richtig, also das ist nicht nur Airbus, sondern eben auch Kratos. Kratos ist ein amerikanisches Unternehmen und die hatten die XQ-58A, war das glaube ich, auf das jetzt die Valkyrie auch basiert. Es ist eine amerikanische Firma. Es ist ein bisschen die Frage, also vor einigen Jahren wäre es natürlich total normal gewesen, mit amerikanischen Firmen zusammenzuarbeiten und nicht nur normal, sondern auch positiv, weil man eben mit dem wichtigsten Partner zusammenarbeitet, der technologisch eben auch was kann. Inzwischen macht man sich da große Sorgen um Abhängigkeiten. Es ist so eine Mischkalkulation. Man muss sich überlegen, wo macht das Sinn? Wo brauchen wir auch die Fähigkeit? Gerade was eben künstliche Intelligenz angeht, sind natürlich die amerikanischen Firmen auch sehr fähig, wenn eben nicht sogar führend und daher diese Zusammenarbeit. Persönlich hätte ich natürlich gerne rein europäische Lösungen, wo man sich dann tatsächlich komplett unabhängig macht. Das hat man hier jetzt nicht gewählt, aus welchen Gründen auch immer. Es ist jetzt auch nicht fundamental problematisch meines Erachtens, aber es würde Europa schon gut zu Gesicht stehen, wenn sie versuchen würden, möglichst viel eben auch selbst zu machen und ohne jetzt Abhängigkeiten von den Amerikanern noch weiter zu verstärken.
2: Das sagt die Sicherheitsexpertin Ulrike Franke. Das war 4x4 vom Mittwoch, zusammengestellt aus dem Programm von SRF 4 News. Was zur Stunde aktuell ist, das gibt's hier gleich als nächstes.

0: Die Nachrichten von SRF um 20.30 Uhr mit Marco Koller. In Albanien sind den zweiten Tag in Folge tausende Menschen auf die Straßen gegangen, um für bessere Bedingungen an Schulen und Universitäten zu demonstrieren. Dabei ist es auch zu gewaltsamen Zusammenstößen mit der Polizei gekommen. Mehrere Demonstrierende haben Steine auf Einsatzkräfte geworfen. Außerdem haben sie ein Gebäude des Bildungsministeriums sowie zwei Bankgebäude in Brand gesetzt. Schon länger gibt es in Albanien Proteste gegen die Regierung von Ministerpräsident Edi Rama. Vor allem junge Menschen kritisieren ihn, unter anderem weil er in einem Naturschutzgebiet an der albanischen Adriaküste den Bau eines Luxusresorts bewilligt hat. Zudem gibt es immer wieder Korruptionsvorwürfe gegen ihn. Dann zwei kürzere Meldungen aus dem Ausland, und da geht es zuerst ebenfalls um Straßenproteste. In Irland haben rund 300.000 Staatsangestellte für bessere Löhne demonstriert, darunter Lehrpersonen, Angestellte der Behörden und auch Pflegefachleute. Bei einer Kundgebung vor dem Parlament in Dublin sagten mehrere Streikende, dass ihnen das Geld nur knapp zum Leben reiche. Und in Kenia melden die Behörden einen zweiten Fall von Ebola. Es ist die erste Ansteckung innerhalb des ostafrikanischen Landes. Beim Betroffenen handle es sich um einen 39-jährigen Mann, sagt das Gesundheitsministerium. Dieser sei ein enger Angehöriger des ersten Ebola-Patienten in Kenia, der vor wenigen Tagen verstorben sei. Die Videostreaming-Plattform Netflix will rund 1000 Stellen streichen. Die beiden Co-Chefs des Unternehmens haben den Angestellten in einer E-Mail geschrieben, etwa ein Sechstel der Arbeitsplätze falle weg. Gemäß den letzten Angaben hatte Netflix etwa 16.000 Mitarbeitende. Netflix ist zwar der Marktführer beim Videostreaming, einer der beiden Co-Chefs sagte aber vor kurzem, das Geschäft wachse weniger schnell als geplant. Außerdem könnte Netflix bald einen starken Konkurrenten haben. Der Unterhaltungskonzern Paramount hat sich kürzlich mit den Fernsehstudios von Warner Brothers zusammengeschlossen. Nun wollen diese beiden ihre Streaming-Angebote bündeln. Das Wetter morgen Donnerstag: Über dem Flachland liegt zunächst Nebel, sonst wird es sonnig, bei bis zu 20 Grad. Das waren Nachrichten von Radio SRF, verantwortlich Lukas Siegfried.
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2: Wie kann sich die Schweiz besser vor feindlichen Drohnen schützen? Darüber hat Ivo Kapaul im Tagesgespräch am Mittwoch gesprochen. Er forscht am Center for Security Studies der ETH Zürich rund um Fragen der Sicherheitspolitik.
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4: Plötzlich taucht im Himmel eine Drohne auf, direkt über einem Schweizer Flugplatz. So Drohnensichtungen gibt es häufiger auch in der Schweiz. Was heisst das für die Sicherheitslage in der Schweiz? Mein heutiger Gast im Tagesgespräch ist der Ivo Kapaul. Er forscht im Center für Sicherheitsstudien zu genau solchen Fragen. Herzlich willkommen im Tagesgespräch, Herr Kapaul.
5: Vielen Dank, Frau Hurige.
4: Diesen Sonntag hat der ehemalige Chef von der Sparte Air Defense, Luftverteidigung, vom Rüstungskonzern Rheinmetall gesagt, in der NZZ am Sonntag: Die Schweiz unterschätze die Bedrohung der Drohnen. Es brauche vielleicht mal eine Drohne auf dem Bundesplatz, bis alle aufwachen. Hat er recht?
5: Das ist jetzt schon eine recht zugespitzte Aussage. Also ich hoffe natürlich sehr, dass es nicht passiert. Tendenziell kann man vielleicht schon sagen, dass wir in der Schweiz, wo jahrzehntelang von Krieg verschont worden sind, das Gespür nicht haben für die aktuelle Bedrohungslage. Gerade wenn man schaut, was auf das Beispiel können wir dann vielleicht noch sprechen. Flughafen Leipzig, wenige hundert Kilometer von der Schweiz aus, was dort passiert ist in Bezug auf hybride Konfliktführung mit Drohnen, müsste man die Bedrohungslage wahrscheinlich schon ernster nehmen. Also schwierig zu sagen, ob man es unterschätzen oder überschätzen. Wichtig ist, dass man sich mit der Bedrohungslage auseinandersetzt.
4: Leipzig, reden wir darüber, das war der Fall, wo man eben Drohnen gefunden hat, die mit Sprengstoff bestückt ist. Ja. Aber eben, wenn man ja diese Bedrohungslage einschätzen will, muss man ja auch wissen, wie häufig so Fälle eigentlich passieren. Also weiss man denn, wie häufig das so Drohnensichtungen über eben Flughäfen, Militäranlagen, Kernkraftwerke, über sogenannte kritische Infrastruktur, wie häufig das vorkommt?
5: Ja, es gibt hier und dort schon Zahlen, vor allem auch für den europäischen Raum. Vor ein paar Wochen hat bin ich im Tagesgespräch der CDA, der Chef der Armee, gesagt, sie tun das ja tun das tracken. Bei jemanden, aber die Zahl, wie viele es sind, sagt er, ist nicht die ganze Wahrheit. Er hat auch gesagt, in 80% glaube ich, von den Fällen handelt es sich um verschiedene Sachen, Fehlidentifikationen, Hobby-Drohnenpiloten. Und nur in etwa 20% der Fälle bestehen Anzeichen, dass es sich wirklich zum Beispiel eben um einen hybriden Angriff von einem Staat handelt. Also es ist ganz schwierig, die Auseinandersetzung mit dieser Bedrohungslage, eben weil so viel Rauschen da drin ist.
4: Also es wird gar nie wirklich festgehalten oder man muss auch nicht melden, jetzt als Betreiber von einem Kernkraftwerk, wenn man bei sich Drohnen entdeckt. Das wird gar nie irgendwie Buch geführt, national.
5: Nein, und das ist vielleicht ein grosses Problem, auf das wir noch zu sprechen kommen können. Der wichtigste Schritt wahrscheinlich, um die Bedrohung zu verstehen, ist, dass wir ein Lagebild haben. Was passiert eigentlich heute schon bezüglich Bedrohung durch Drohnen, hybride Konfliktführung mit Drohnen? Was passiert heute schon? Und das wäre dann auch die Grundlage für den nächsten Schritt. Wie planen wir, uns dagegen zu verteidigen? Oder was für Reaktionen können wir in der Schweiz darauf zeigen? Also es ist überhaupt nicht so, es ist ja, der erste Schritt ist überhaupt mal feststellen, ist das jetzt ein böswilliger Akteur, der dort gehandelt hat, oder ist das eben Hobbypilot, Fehlsichtig etc. Und der zweite, der vorgetente Schritt wäre dann, zu feststellen, ist da ein über Umweg vielleicht auch, zum Beispiel Wegwerfagent, haben Sie sicher auch schon gehört, ist da ein staatlicher Akteur dahinter oder eben nicht. Das sind zwei getrennte Prozesse, analytische Prozesse und beide sind wirklich nicht sehr einfach. Das aber zeigt
4: das,
5: ja.
4: Das heisst, wir sind eigentlich ein bisschen Blindflug in der Schweiz. Wir wissen gar nicht so genau, was da passiert im Himmel oben.
5: Ja, wir sind ein Stück weit in einem Blindflug. Das heisst nicht, eben, dass nichts passiert. Ich habe vorher erzählt, die Armee zum Beispiel führt da einen Datensatz. Auch international oder in der Forschung gibt es Datensätze, wie viele von diesen hybriden Aktionen stattfinden. Aber dort sehen wir auch breiter gefasst, wenn wir auf Cybervorfälle, Sabotageaktionen, Desinformation etc. eingehen. Nicht in den wenigsten Fällen, aber nur bei einem Bruchteil der Fälle handelt es sich eben wirklich auch um hybride Aktionen.
4: Es gibt ja, vorhin selber angesprochen, dort gibt es ja so eine Meldepflicht. Also seit etwa gut einem Jahr gibt es in der Schweiz eine Meldepflicht, dass Unternehmen müssen melden, Unternehmen von kritischer Infrastruktur, wenn sie eben so einen Cyberangriff feststellen. Wäre das etwas, was ihr würdet sagen, das braucht es eigentlich auch in der Schweiz bei Drohnensichtungen?
5: Ja, das wäre wahrscheinlich ein erster wichtiger Schritt, um das ein aggregiertes Lagebild auf gesamtstaatlicher Ebene zusammenzubekommen. Vielleicht ein anderes Problem, und das macht es auch nicht einfacher. Es ist ziemlich erwiesen, dass Sichtungen von Drohnen vor Augen, also von den Menschen aus, dass die häufig Fehlsichtungen sind. Also ein Mensch kann schlecht erkennen im Nachthimmel, das Licht, das oben ist, ist das ein Flugzeug, ist es eine Drohne, oder am Tag durch, ist das ein Vogel, oder sieht man, ist irgendein anderes Phänomen. Und deshalb bräuchte es wahrscheinlich auch, also sprich, unterm Strich, wir können uns auf die menschlichen Sichtungen nicht verlassen und deshalb braucht es mehr Sensoren, gerade auch in den kritischen Infrastrukturen. Sensoren, die fähig sind, zum unterscheiden können zwischen das ist eine Drohne und im besten Fall auch das ist der und der Typ von Drohne, kategorisieren und das ist es eben nicht. Das wird uns schon mal die zwei Sachen einen Schritt weiterbringen.
4: Und so Sensoren haben wir denn in der Schweiz noch nie oder nicht mal zu wenig?
5: Es gibt verschiedene Bestrebungen, wie Sie sich vorstellen können. Der Bund macht etwas. Wir haben ja auch Föder als System. Also es ist ein Stück weit ein Experimentierlabor. Verschiedene Kantonspolizeien experimentiert. Verschiedene Betriebe von kritischen Infrastrukturen experimentiert. Und der wichtigste Schritt wäre jetzt, das können zu aggregieren. Also auch, dass es die Schnittstellen gibt, dass die Information direkt oben bei einem, sage ich jetzt mal, bei einem Lagebild oder einer Fachlage drinnen, dass man auch sieht, wir sind in der Schweiz und dass dort zuerst mal Klarheit geschaffen wird. Wir haben die und die Bedrohungslage durch Drohnen. Wahrscheinlich ein Großteil sind Fehlidentifikationen oder andere Sachen. Und die Objekte sind besonders gefördert und die müssen wir dann im nächsten Schritt dann besonders gut schützen oder überhaupt stützen.
4: Aber wie kann denn irgendein Sensor erkennen, ob jetzt die Drohne, die da vielleicht über diesem Flugplatz fliegt, ob jetzt das ein Hobbypilot ist, der sich vielleicht verflogen hat oder ein Flugzeug fotografieren will, was man ja nicht darf, oder dass es wirklich eine Drohne ist, vielleicht die von einem Agent gesteuert wird, die mit spionieren will, oder sogar eben noch schlimmer, eine Drohne, die mit Sprengstoff bestückt ist. Also wie findet man denn das aus? Das ist ja auch nicht so einfach, oder?
5: Nein, das ist überhaupt nicht einfach. Also grundsätzlich haben wir ja eine technologische Rahmenbedingung. Sprich, die Drohnen, die wir zwei im Handel kaufen können, zum Beispiel so vom chinesischen Hersteller DJI, das ist der Marktführer, die sind alle mit so einer sogenannten Drone-ID. Also man kann sich vorstellen, ein virtuelles Nummernschild, wie das ein Auto hat, ausgestattet. Dass man weiss, das ist die und die Drohne und wenn man sich dann auch noch registriert hat, das ist ja auch Pflicht bei den meisten Drohnen, das und das ist der Besitzer von dieser Drohne.
4: Das würde der Sensor sofort merken?
5: Das würde, wenn der Sensor vorhanden ist, das erkennen würde, würde er das merken. Jetzt ist es aber natürlich so, gerade wenn man so auf aktuelle Fallbeispiele von solchen hybriden Aktionen mit Drohnen schaut, wenn ein bisschen kriminelle Energie, sage ich jetzt mal, durch den Täter eingesetzt wird und zum Beispiel man macht die Drohnen sind auch die Komponenten relativ einfach auf dem zivilen Markt erhältlich, selber etwas zusammenbauen oder eine andere Steuerungstechnologie einsetzt, dann wird es schon viel komplizierter. Und dann müssen auch die Sensoren viel aufwendiger sein. Also es braucht dann unter Umständen Radar, Frequenzsensoren, um die Kommunikationsverbindung zwischen Drohnen und Piloten erkennen, Kameras, Mikrofon, da gibt es sehr viele verschiedene Lösungen, aber es macht es natürlich nicht einfacher, je mehr Sensoren man braucht.
4: Also das heisst, da ist eigentlich sehr viel, was noch sehr ungewiss ist und auch gar nicht so einfach, dass man die Motivlage herausfindet. Und ich denke, manchmal längt es vielleicht auch schon. Jetzt, unter Umständen, wenn wir jetzt an einen ausländischen Akteur denken, einfach ein bisschen rumzufliegen und ein bisschen für Verunsicherung sorgen. Das kann ja auch schon ein Motiv sein, oder?
5: Also häufig denken wir nur an Sabotage. Wie es jetzt auch an dem Fall hier im Flughafen Leipzig passiert ist, dass eine sprengstoffbeladene Drohne in ein Flugzeug hineinfliegt. Aber solche Aktionen können natürlich auch ganz unterschiedliche Ziele verfolgen. Eben drüber fliegen über bewohntem Gebiet, um die Bevölkerung in Angst zu versetzen. Spionage ist wahrscheinlich der allerwichtigste Zweck, wo ein Staat wird einsetzen gegen einen anderen Staat. Unterhalb von der Kriegsschwelle natürlich. Das Testen vom Sicherheitsdispositiv von der Anlage, das Delegitimieren von der Sicherheitsbehörde von einem Staat. Also das Ziel, das eine Drohne verfolgen kann, wenn sie so im Kontext hybride Aktion eingesetzt wird, sind sehr breit und dementsprechend ist es, wenn Sie mir noch die Bemerkung erlauben, ist der Drohnenabschuss nicht immer das Ziel. Also mit dem Drohnenabschuss ist es nicht immer gemacht. Die Spionage ist dann schon Erfolg zum Beispiel, aber bevor man die Drohne abschießt. Ganz genau.
4: Und die Verunsicherung, die ist auch da, auch wenn die Drohnen vielleicht eben gebracht werden.
5: Der Aggressor hat sein Ziel trotzdem erreicht, der staatliche Aggressor unter Umständen. Das war in Leipzig auch der Fall. Das Ziel ist erreicht, die Bevölkerung ist verunsichert in Deutschland, ohne dass die Drohnen hätte müssen explodieren jetzt in dem Fall.
4: Das ist das Gespräch mit dem Ivo Kapaul. Er forscht am Zentrum für Sicherheitsstudien an der ETH Zürich, unter anderem eben auch zu Fragen von hybrider Kriegsführung. Und eine Frage, die ja sehr interessant ist natürlich, eben, wer steckt dahinter? Wir haben jetzt gesagt, wir haben in der Schweiz auch Drohnensichtungen. Das ist allerdings nicht so klar. Eben die meisten sind nicht jetzt irgendwie von einem ausländischen Akteur, sondern sonst irgendwie Drohnen, die unterwegs sind. Aber wenn man jetzt so Drohnensichtungen sieht, hat die der Armee erwähnt, die das offenbar sammelt, wissen denn die, von wem die Drohnen kommen?
5: Nicht in jedem Fall. Das ist immer, in jedem Einzelfall ist es ein relativ aufwendiger, sage ich jetzt mal, Ermittlungsprozess, wie das bei der Polizei auch der Fall ist, wo die Faktenlage nicht immer klar ist, wo nicht erkenntlich ist, wie ich es vorher erwähnt habe, eben erstens, was ist es überhaupt von der Drohne, was ist das Ziel, das sie verfolgt hat, das ist überhaupt nicht klar. Und die zweite und politisch wahrscheinlich relevantere Frage ist, wer steckt dahinter? Wer war es? Es ist natürlich etwas anderes, wenn jemand aus kriminell ist und eine Drohne einsetzen will, ich weiß nicht, für Drogenschmuggel zum Beispiel, oder ob es die nationale Sicherheit betrifft. Also wenn ein fremder Staat auf Schweizer Boden eine Aktion durchführt, um unter Umständen der Schweiz zu schaden. muss die Politik natürlich ganz anders darauf reagieren.
4: Jetzt eben in Deutschland, wir haben den Fall Leipzig angesprochen, eben das ist die Drohne, die man gefunden hat auf dem Flugplatz neben einer Frachtmaschine, ukrainischen Frachtmaschine. Mhm. Und der Flugplatz wird ja genutzt, eben, um Waffen in die Ukraine zu transportieren. Die war mit Sprengstoff bestückt gewesen. Und Deutschland hat nachher relativ bald eigentlich klar gesagt, da steckt Russland dahinter. Mhm. Und das ist eigentlich ein besonderer Fall. Das passiert nicht so häufig, dass der Adressat so klar benannt wird.
5: Absolut, das ist nicht der absolute Ausnahmefall, aber es gibt ganz wenige, wenn man auf andere solche Aktionen zurückschaut, die früher passiert sind. Flughafen Kopenhagen zum Beispiel, auch andere über Militärbasen in vielen europäischen Staaten. Dort ist heute immer noch nicht klar oder es kann nicht hinlänglich bewiesen werden, wer es war. Das Gleiche zum Beispiel, das betrifft natürlich keine Drohnen, aber die Durchschneidungen von Kabeln in der Ostsee, wo letztes Jahr Herbst ein grosses Thema gewesen sind. Dort hat es zwar ein Gerichtsverfahren gegeben, aber viel weiter hat mit dem Gerichtsverfahren das nicht können nachverfolgen hin zum Urheberstaat, als sagen, es ist grob fahrlässig gewesen auf der Seite oder vielleicht sogar kriminell auf der Seite vom Kapitän. Aber dass der Fall ist, wissen wir nicht. Wer der beauftragt worden ist, um das Kabel durchschneiden, das wissen wir nicht. Das ist wahrscheinlich noch die schwierige Frage.
4: Und warum hat man es in Deutschland gewusst? Könnt ihr das sagen? Was ist denn dort anders? Was hat dort
5: zu dieser wir wissen es schlicht zu einem guten Stück weit nicht, weil keine Grundfakten dazu nicht öffentlich präsentiert worden sind. Das hat auch ja, höchstwahrscheinlich mit nachrichtendienstlichen Erkenntnissen zu tun. Wahrscheinlich hat es auch technische Gründe gehabt in diesem Fall, weil soweit wir heute wissen, haben die Täter da mit einem 5G-Netz, mit der SIM-Karte benutzt, die man vielleicht können zurückverfolgen konnte auf den Urheber. Aber es ist halt schlicht, am Schluss des Tages ist das, was man beweisen muss in einem Gerichtsprozess, ist eine andere Art von Evidenz, als wenn man nachrichtendienstlich zu einer Erkenntnis kommt, wo man vielleicht auch sagen kann, zu 80 oder 90% Wahrscheinlichkeit glauben wir, dass in dem Fall jetzt Russland dahinter steckt. Das ist ein anderer Analyseprozess, als es in einem Gerichtsverfahren der Fall wäre.
4: Ja. Der Ivo Gabal im SRF-Tagesgespräch. Fakt ist ja, die Drohnenthematik, die beschäftigt Europa stark, besonders eben seit dem Angriff von Russland auf die Ukraine. Und man kann sicher sagen, dass der Krieg Drohnen enorm in Fokus gerückt hat. Mhm. Einerseits eben als Mittel im hybriden Krieg, wie wir jetzt darüber geredet haben, aber natürlich auch im klassischen Krieg. Und dort ist es ja auch extrem, wie sich die Drohnen in diesen über 4 Jahren Krieg entwickelt haben, verändert haben. Die reden von einer Innovationsdynamik. Könnt ihr uns die Dynamik vielleicht so ein bisschen ein Beispiel aufzeigen?
5: Ja, ich probiere es gerne. Also wir haben in der Ukraine, seit die relativ günstigen Drohnen, die günstig verfügbar sind, in grossen Stückzahlen, seit das aufgekommen ist im Zuge des Krieges in der Ukraine, findet eigentlich zwischen den beiden Kriegsparteien, Ukraine und Russland, stetiger Wettbewerb, Innovation und dann wieder Gegeninnovation statt. Also wir haben gesehen, zuerst sind mal die relativ einfachen FPV-Kamikaze-Drohnen heissen die aufgekommen. Die waren recht erfolgreich gewesen, gerade bei der Bekämpfung von gepanzerten Fahrzeugen. Dann hat man aber herausgefunden, sagen wir jetzt mal auf der russischen Seite, herausgefunden, die kann man relativ leicht mit Stösssenden auf dem Boden wieder zurückbringen oder auf dem Boden behalten, sind die nicht mehr effektiv gewesen. Dann hat die angreifende Seite wieder eine Innovation müssen bringen, zum Beispiel jetzt, die sehen wir jetzt, oder schon seit mehr als einem Jahr immer mehr, kabelgebundene Drohnen, die mit einem ganz, ganz dünnen Glasfaserkabel gesteuert werden, verbunden sind mit dem Drohnenpilot.
4: Die haben ein Kabel, das sie mitziehen.
5: Ja, ganz genau. Gegen die kann man nichts mehr machen in Bezug auf Stösssenden oder Jamming, wie das heisst. Und jetzt muss wieder die Gegenseite Innovationen zeigen, wie sie die aus dem Himmel holen kann. Und über dem allem schwebt natürlich ein bisschen das ganze künstliche Intelligenz. Sie können sich tun, als wenn selber steuern.
4: Und ist das schon?
5: So weit würde ich jetzt noch nicht gehen, aber sie können, grob gesagt, einen grossen Teil vom Drohnenflug können Drohnen selbstständig durchführen. Und natürlich tun beide Seiten das massiv vorantreiben. Vielleicht noch ein letzter Punkt dazu. Der Innovationswettbewerb, dass sich eben beide Kriegsparteien fähig sind, Paare zu halten, etwa mehr oder weniger in Bezug auf den technologischen Stand, führt erstens dazu, dass die Drohnentechnologie enorm schnell sich weiterentwickelt, aber es führt eben auch dazu, dass der Frontverlauf sich nicht mehr gross verändert hat in den letzten paar Jahren im Ukraine-Krieg. Schlicht, weil beide Seiten sich ein ähnliches technologisches Level halten können oder immer mehr Innovationsschritte machen können. Und es gibt für keine Seite hat sich jetzt herausgestellt, dass sie eine neue Technologie besitzen, mit der man den Gegner, auch was den Kampf am Boden betrifft, kann austricksen, sage ich jetzt mal. Oder grösse Geländegewinn machen.
4: Und darum die Angriffe von Drohnen bis tief ins Hinterland, die jetzt gemacht werden, hängen das so mit dem
5: ganz
4: zusammen?
5: Genau, das würde ich interpretieren als Erfolg davon, dass eben am Boden der Front, es ist ja im Endeffekt eine Situation ein bisschen im Ersten Weltkrieg, es, sowohl für die Angreifende als auch die verteidigende Seite bewegt sich eigentlich nichts mehr. Und deshalb suchen jetzt, und das probiert auch wieder beide Kriegsparteien, das gegnerische Hinterland treffen mit, sage ich jetzt mal, strategischen Schlägen, auch um der jeweilig gegenüberliegenden Bevölkerung aufzuzeigen, dass sich der Krieg jetzt nicht mehr lohnt. Also die Ukraine geht vor allem auf kritische Infrastruktur in Russland, Ölanlagen, Stromnetz etc. Russland macht das auch wahrscheinlich noch mehr mit dem Fokus auf Populationszentren. Das macht die Ukraine weniger gegenüber Russland.
4: Also Russland trifft dann auch die zivilen Ziele, genau. Wie man immer wieder sieht.
5: Ein Stück mehr als das, ja.
4: In dieser ganzen Innovationsdynamik, Ivo Kapaul, in dem Innen muss die Schweiz ja eine Drohnenabwehr auf die Beine stellen. Und das ist ja eigentlich fast nicht wirklich, weil wenn man jetzt etwas organisiert, sich auf irgendetwas einstellt, ist das ja in ein paar Jahren oder sogar Monaten schon wieder veraltet. Also wie geht man das überhaupt vor?
5: Ja, das ist jetzt eine schwierige Frage. Und da muss man wahrscheinlich von Anfang an schon sagen, eine absolute Sicherheit von Drohnen oder von Drohnenangriffen, die gibt es heute nicht, die wird es aber wahrscheinlich auch in Zukunft, wenn wir all die Mittel beschaffen, die jetzt in Beschaffung sind, die wird es auch dann nicht geben.
4: Also warum nicht, weil es viel zu aufwendig wäre, oder?
5: Es ist, vielleicht kann man sich so visualisieren, dass eine Drohne muss jetzt, wenn man jetzt in dem Kontext sieht, hybride Angriffe oder hybride Aktionen gegen einen Staat, muss im Grunde ja nur mehrere eigentlich Sekunden bis wenige Minuten über einem Objekt, einer kritischen Infrastruktur kreisen, um einen Schaden anrichten. Sei das Spionage oder Sabotage. Und dementsprechend sind die Reaktionszeiten extrem kurz, was Verteidigung oder Abwehr von Drohnen betrifft. Und das würde ja implizieren, sagen wir jetzt mal im Grundsatz, dass über jede kritische Infrastruktur, aber auch jedem sensiblen Objekt, sagen wir Militäranlagen, Populationszentren, das Bundeshaus, so ein Drohnenabwehrsystem stehen müsste. Und das wäre schlicht illusorisch. Deshalb würde ich jetzt dafür plädieren, und vielleicht können wir noch auf das sprechen, dass man mit Prioritätensetzung vorgeht.
4: Also schaut, wo ist es am dringendsten nötig. Und für das braucht man natürlich auch wieder die Daten, die wir am Anfang darüber geredet haben. Ganz dass man weiss, wo gibt es überhaupt so Aktivitäten. Und habt ihr eine Idee? Also wo müssen wir denn die Prioritäten setzen?
5: Oder zuerst mal müssen wir das überhaupt herausfinden. Ja. Deshalb würde ich dafür plädieren, der erste Schritt ist der Aufbau von Sensorleistungen. Das kritische Infrastruktur, sei das in eigener Anschaffung oder dass sie dazu verpflichtet werden, Sensoren zu beschaffen, um eben zu erkennen, sind wir überhaupt oder das spezifische Objekt überhaupt durch solche Drohnenüberflüge bedroht. Und erst dann können wir anfangen zu priorisieren. Wahrscheinlich wird das die Polizei sein oder die Armee in einer besonders angespannten Lage verfügt über Drohnenabwehrsysteme, die auch relativ kompliziert sind, relativ komplex und entsprechend teuer, aber verfügt über beide Akteure verfügen über solche Systeme nur in begrenzter Anzahl. Deshalb bleibt uns eigentlich nichts anderes übrig, als nach Priorisierung zu vorgehen.
4: Aber wenn der Gegner dann weiss, wie wir das mehr priorisieren, ist das ja auch ein bisschen blöd, oder? Wenn er weiss, aha, dort haben sie es geschützt und dort nicht.
5: Im besten Fall ist das etwas, wo man dann nicht unbedingt nach außen kommuniziert. Und vielleicht noch ein wichtiger Aspekt in diesem Bereich. Eben, natürlich, alle Objekte wird man nie können schützen, aber wo meines Erachtens viel möglich ist, ist beim Eigenschutz von zum Beispiel kritischen Infrastrukturen. Und das betrifft Schutz von Sabotage, also baulicher Schutz, passive Schutzmaßnahmen.
4: Also ein Netz drüber zum Beispiel? Oder?
5: Ganz genau, zum Beispiel. Oder eine Verstärkung von ganz besonders sensiblen Anlageteil. Das betrifft auch den Schutz von Spionage, dass man nicht so einfach, also sei es mit Kameradrohnen oder mit Sensoren zur Kommunikationsüberwachung auf der Drohne drauf, dass das nicht mehr so einfach möglich ist. Das sind auch bauliche Massnahmen grundsätzlich möglich. Und wahrscheinlich wird es auch nötig sein, auf eine gewisse Fähigkeit, jetzt bei den kritischen Infrastrukturbetrieben, auf eine gewisse Fähigkeit zur Regeneration, nachdem eine Drohne vielleicht schon eingeschlagen ist, das klingt jetzt vielleicht hart, aber dass man dann fähig ist, möglichst schnell wieder zu einem Normalbetrieb oder zur Versorgung zurückkommen kann.
4: Jetzt hat er vorhin Militär und Polizei angesprochen und das ist ja auch ein Problem, das man

0: Beispiel strafrechtliche Verfolgung vom Pilot von dieser Drohne, der sich ja qua Definition am Boden befindet. Und dann haben auch heute schon Betriebe von der kritischen Infrastruktur eine gewisse Verpflichtung zum Eigenschutz. Eben das Problem ist nicht, dass Kompetenzen nicht klar sind, sondern dass sie vielleicht nicht geeignet sind, zum Antworten können auf die neue Bedrohungsform jetzt. Und die neue Bedrohungsform ist hybride Angriffe mit Drohnen.
1: Also was müsste man denn ändern? Oder wo würdet ihr die Kompetenzen anders verteilen?
0: Es geht um, zuerst mal, vielleicht das Wichtigste ist zuerst mal, dass wir das Lagebild anbekommen. Mhm. Was passiert überhaupt, um eben dann können die Priorisierung vornehmen. Mhm. Eine Stärkung vielleicht sogar von den Betrieben von kritischen Infrastrukturen.
1: Also, dass die mehr in die Verantwortung genommen werden?
0: Dass sie auch vielleicht mehr Recht bekommen, um sich selber zu schützen können.
1: Dass sie Drohnen dürften abschießen zum Beispiel.
0: Das ist ein politischer Entscheid auf jeden Fall. Den habe ich nicht zu treffen, zum Glück vielleicht auch. Ja. Weil das betrifft ja dann natürlich auch das Gewaltmonopol vom Staat.
1: Ja.
0: Und das gewisse, Sie haben es angesprochen vorhin, im Cyberbereich funktioniert das relativ gut, dass es einen Austausch gibt zwischen der zentralstaatlichen Institution, die zuständig ist für die staatliche Sicherheit.
1: Die Armee zum Beispiel?
0: Dass im Cyberbereich wäre das
1: Bundesamt
0: für Cybersicherheit. Also dass eine Art Netzwerkansatz beginnt zu existieren, dass auch die Player bei der kritischen Infrastruktur sich untereinander austauschen können. Weil man muss ja sagen, am Schluss kennen die ja ihre eigene Infrastruktur am besten. Sie sind die Experten, was sie da für eine Anlage haben und wie die sich am besten schützen lässt.
1: Und das Problem, das ist ja erkannt, also in der sicherheitspolitischen Strategie 2026, die ist im September rausgekommen, steht ja drin, dass der Sicherheitsverbund Schweiz eben mit dem Bund und mit den Kantonen die Zuständigkeiten bei der Drohnenabwehr soll klären. Also da ist einiges im Gang und da wird sicher auch noch viel passieren. Ivo Kapaul, vielleicht zum Schluss, ihr tut selber auch Drohnen fliegen. Warum? Was fasziniert euch? Also Hobby-Drohnen und nicht nur dort, wo man darf.
0: Absolut, selbstverständlich. Ja, das ist wahrscheinlich auch das, was mich zu dem Thema geführt hat, die Möglichkeiten von den, das kann man ja vielleicht auch betonen, die auch schönen Möglichkeiten von der Drohnentechnologie, dass es viel ermöglicht, auch viel Innovation im zivilen Bereich. Deshalb mache ich das gerne, fliege in den Bergen umeinander, aber es hat auch Risiken und die muss man auch ernst nehmen.
1: Und die nehmen dir sicher ernst.
0: Ich hoffe es.
1: Ivo Kapaul, besten vielen Dank für das Gespräch.
0: Danke Ihnen, Frau Uhlige.
2: Das war das Tagesgespräch am Mittwoch. Zu Gast war Ivo Kapaul. Er forscht zu Sicherheitspolitik am Center for Security Studies an der ETH Zürich.

0: Die Nachrichten von SRF um 21 Uhr mit Marco Koller. In Albanien sind den zweiten Tag in Folge tausende Menschen auf die Straßen gegangen, um für bessere Bedingungen an Schulen und Universitäten zu demonstrieren. Dabei ist es auch zu gewaltsamen Zusammenstößen mit der Polizei gekommen. Oliver Schosch von der ARD berichtet.
1: Die Lage eskaliert seit diesem Dienstag. Am Mittwoch bewarfen Randalierer das Gebäude des Bildungsministeriums mit Pflastersteinen und Brandsätzen. Sie zerstörten die Fenster und steckten einen Teil des Gebäudes in Brand. Demonstranten drangen auch in das Parlamentspräsidium ein und legten im Treppenhaus Feuer. Bereits am Dienstag gab es Brände im Rathaus von Tirana. Die Filiale einer Kreditanstalt ist niedergeschlagen.

0: gebrannt. Es brannte in einem Einkaufszentrum. Mehrere weitere Geschäfte wurden durch Steinwürfe und Vandalismus beschädigt. Die Polizei geht mit Wasserwerfern gegen die Randalierer vor, doch sie konnte die Lage bislang noch nicht beruhigen. Es ist eine Ausweitung der monatelangen sogenannten Flamingo-Proteste gegen ein geplantes Luxushotelresort in einem Naturschutzgebiet an der albanischen Küste. Die Wut richtet sich nun allgemein gegen die Regierung. Schüler und Studenten haben sich den Protesten angeschlossen. Sie beklagen hohe Ausbildungskosten, eine marode Infrastruktur und eine grassierende Korruption im Land.
1: Allianz Care, der Schweizer Dachverband der Pflege, hat sich selber aufgelöst und ein Konkursverfahren eingeleitet. Das heißt es in einer Mitteilung des Verbands. Allianz Care steckte in finanziellen Schwierigkeiten. Diesen Sommer hatten darum 17 Mitarbeitende die Kündigung erhalten, fast ein Fünftel aller Angestellten. Man habe zwar probiert, die Finanzen zu stabilisieren, aber das sei nicht gelungen, heißt es in der Mitteilung weiter. Der Verband war letztes Jahr erst gegründet worden. Ziel war es, alle Angestellten in der Pflege unter einem gemeinsamen Dach zu vereinen. Dann zwei weitere Meldungen des Abends kurz zusammengefasst. In Kenia melden die Behörden einen zweiten Fall von Ebola. Es ist die erste Ansteckung innerhalb des ostafrikanischen Landes. Beim Betroffenen handle es sich um einen 39-jährigen Mann, sagt das Gesundheitsministerium. Dieser sei ein enger Angehöriger des ersten Ebola-Patienten in Kenia, der vor wenigen Tagen verstorben sei. Und die Videostreaming-Plattform Netflix will rund 1000 Stellen streichen. Die beiden Co-Chefs des Unternehmens haben den Angestellten in einer E-Mail geschrieben, etwa ein Sechstel der Arbeitsplätze falle weg. Netflix ist zwar der Marktführer beim Videostreaming, einer der beiden Co-Chefs sagte aber vor kurzem, das Geschäft wachse weniger schnell als geplant. Das Wetter morgen Donnerstag. Über dem Flachland liegt zunächst Nebel, sonst wird es aber sonnig bei bis zu 20 Grad. Das waren Nachrichten von Radio SRF, verantwortlich Lukas Siegfried.
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3: Hier auf SRF 4 News geht's jetzt weiter mit einer Wiederholung des Kulturplatz Talk vom Mittwoch. Dort war die Journalistin Elisa von Hof zu Gast mit ihrem neuen Buch Unsichtbare Musen. Moderiert hat die Sendung Barbara Peter.
4: In der Antike waren die Musen Göttinnen. Sie wurden verehrt und verewigt in Versen und Skulpturen. Bis heute reden wir von Musenküssen und stellen uns dabei feenhafte Wesen vor, die Künstler beflügeln. Inzwischen sind die Musen allerdings vom Olymp herabgestiegen und übernehmen alle möglichen und unmöglichen Rollen, um Dichtern, Malern, Musikern oder auch Modeschöpfern beizustehen. Diese Musen haben für die Genies Manuskripte abgeschrieben, Modell gestanden, sie inspiriert, Trost gespendet, sie bekocht, geputzt, ihnen allen lästigen Alltagskram abgenommen. Und nicht selten haben diese Frauen die eigene künstlerische Arbeit zugunsten eines großen Meisters vernachlässigt oder gleich ganz aufgegeben. Einige von ihnen wurden auf Gemälden oder Skulpturen verewigt, andere fanden unfreiwillig als Figuren in Romanen oder Drehbüchern Eingang. Die Musen waren und sind wichtig für Künstler, ihr Schaffen und dadurch nicht selten die Kunstgeschichte als Ganzes. Dennoch, Wertschätzung wurde und wird ihnen deswegen eher ausnahmsweise zuteil. Es könnte auch das Gegenteil passieren, wie folgende Zeilen von Pablo Picasso zeigen.
5: Jedes Mal, wenn ich mir eine Frau nehme, sollte ich ihre Vorgängerin verbrennen. Dann wäre ich sie los. Vielleicht würde mir das auch meine Jugend zurückgeben. Man tötet die Frau und löscht damit die Vergangenheit aus, für die sie steht.
4: Dieses Zitat von Pablo Picasso steht auf den ersten Seiten des Buches «Unsichtbare Musen – Frauen, die unsere Welt veränderten». Verfasst hat es Elisa von Hof. Sie ist stellvertretende Leiterin des Kulturressorts des Nachrichtenmagazins «Der Spiegel». Und ich freue mich, dass sie heute unser Gast ist im Kulturplatz Talk. Wir sind per Leitung verbunden, Elisa von Hof in Berlin. Herzlich willkommen live im Kulturplatz Talk.
6: Hi, vielen Dank für die Einladung.
4: Sie beginnen Ihr Buch über die Geschichte der Musen und ihrer Bedeutung mit richtig starkem Tobak. Was hat sie bewogen, die Lesenden mit diesem Zitat von Picasso sozusagen anzuspringen?
6: Jetzt, wo ich es nochmal so gehört habe, denke ich auch, wow, das ist ein ganz schön krasser Einstieg in das Thema. Ich finde, das Zitat von Pablo Picasso zeigt zum einen ganz gut, wie er seinen Musen in seinem Leben gestanden hat, wie er Frauen behandelt hat und was er über Frauen, die so wichtig auch für sein Werken und für sein Werk waren, gestanden ist. Und zum anderen zeigt es schon ganz schön dieses wahnsinnige Ungleichgewicht zwischen Genie und Muse, die nicht auf Augenhöhe arbeiten gemeinsam, obwohl sie so oft kooperieren. Und wie das Genie ebenso sich über die Muse stellt und sie aburteilt.
7: Mit dem Titel Unsichtbare Musen, Frauen, die unsere Welt veränderten, postulieren Sie ja eigentlich die These, dass ein Großteil der Genies, die von der Kunstwelt so gerne und so leidenschaftlich verehrt werden, ihre Leistungen gar nicht hätten in der Form erbringen können, wenn nicht die Musen, die Frauen, die Partnerinnen ihnen zugedient hätten.
6: So ist es. Also in jedem Bereich, in den ich geguckt habe, habe ich eine Muse gefunden, die nicht nur an dem Werk des Genies großen Anteil hatte, sondern auch an der Gestaltung seiner Karriere. Ohne sie hätte dieses Genie, in welchem Bereich auch immer es arbeitet, nicht so arbeiten und wirken können, wie es gewirkt hat. Das heißt, die Karriere des Genies ist in vielerlei Hinsicht unmittelbar verbunden mit der Arbeit der Muse.
7: Und dass wir hier ständig von männlichen Genies sprechen, ist natürlich kein Zufall. Was hat denn den Ausschlag gegeben, dass Sie sich zum Zeitpunkt X entschieden haben, diese Frauen mit einem Buch ins Licht zu holen und sie zu würdigen?
6: Als Kulturjournalistin habe ich in den letzten Jahren immer wieder zu Machtstrukturen in der Kulturindustrie gearbeitet und habe immer wieder versucht, so behind the scenes zu gucken. Das hat mir unheimlich Spaß gemacht, zum einen. Und zum anderen habe ich dadurch gemerkt, dass die Machtverhältnisse und wie wir auf Arbeit in der Kultur gucken, dass es da irgendwie noch Nachholbedarf gibt, dass man da genauer hingucken sollte. Und der Genie-Mythos, der ja auch in dem Buch eine größere Rolle spielt, den fand ich einfach unheimlich interessant, weil ich den Eindruck hatte, eigentlich wissen wir ja aus ganz vielen Bereichen unseres Lebens, wie wichtig ein Team ist. Also Teamarbeit wird überall postuliert. Wer nicht im Team arbeiten kann, der bekommt womöglich einen Job nicht. Das heißt, die Möglichkeit, im Team zu arbeiten, ist unheimlich wichtig. Und wir wissen auch, dass Teams wahnsinnig bedeutsam sind. Aber in der Kultur gibt es immer noch einen Genie-Mythos, der so die Einzelleistung feiert. Das heißt, wir haben immer noch den Eindruck, gerade bei großen Männern, bei großen Genies, die schaffen ihre Kunst aus sich selbst heraus, die haben eben kein Team, die wirken aus sich alleine und deshalb verehren wir sie so. Und da hatte ich irgendwie den Eindruck, wir wissen so viel mehr, wir müssen da genauer hingucken und gerade in der Kulturgeschichte gibt es mit Sicherheit einige Beispiele, die dafür stehen, dass auch ein Genie auf ein Team angewiesen ist.
7: Wie kommt es eigentlich, dass die Menschen so wild darauf sind, Genies zu bewundern und zu verehren?
6: Ja, das ist ganz interessant. Ich hatte, bevor ich mit der Recherche für das Buch angefangen hatte, hatte ich den Eindruck, der Genie-Mythos und warum wir Genies so verehren und lieben, das muss ja total alt sein. Und die Muse wiederum als Figur ist vielleicht eher danach entwickelt worden, als so eine stumme, devote Assistentin für das Genie. Und im Laufe der Recherche habe ich dann gemerkt, nee, das ist überhaupt nicht so. In Wahrheit ist die Muse die viel, viel ältere Figur, die uns seit der Antike eigentlich begleitet, als Musengöttin, wie Sie es auch in Ihrer Anmoderation gesagt haben. Das Genie wiederum ist erst im 18. Jahrhundert auf die Welt gekommen, sozusagen auf die Bühne getreten. Und hat dann im Zuge von Humanismus, Aufklärung, wo immer mehr der Mensch ins Zentrum der Welt rückte und nicht mehr Gott, hat quasi die Rolle übernommen einer gottähnlichen Kreatur, die eben auch schöpft, und zwar Kunst, große Kunst aus sich selbst heraus, die stürmerisch und drängerisch und romantisch wild ist, sich den Konventionen widersetzt und eben nicht in der Gleichförmigkeit der Gesellschaft quasi untergeht, sondern sich über sie erhebt. Und das ist eben seit 300, 400 Jahren begleitet uns das, mal in Abstufungen doller, mal wieder stärker, aber es war eben nie weg.
7: Und jetzt ist ja das eine, dass man diese Sehnsucht hat nach diesen gottgleichen Künstlern und dass man die verehren möchte. Das ist ja mal das eine. Aber warum muss man dann gleichzeitig die Frauen so degradieren oder zum Teil hassen? Also mir fällt Yoko Ono ein. Das könnte so ein Paradebeispiel sein, so aus der Gegenwart. Also Jetzt hat sie sich befreit und ist inzwischen im Alter zu einer respektierten Künstlerin geworden. Aber das ist ja, war ja eine Zeit lang eine der meistgehassten Frauen in der Popwelt.
6: Ja, so ist es. Und das trifft nicht nur auf Yoko Ono zu, da gibt's noch mehr Beispiele. Und das ist ganz interessant. Mein Eindruck ist, warum wir sozusagen so eine Figur wie Yoko Ono oder so eine Muse abwerten und auch irgendwie ihre Arbeit so unsichtbar machen wollen, damit hat damit zu tun, dass wir das Genie für diese Einzelleistung fallen. Ne? Also ein Genie ist so eine Ikone der Autonomie. Das wirkt nur aus sich selbst heraus und ist auch mit einem bestimmten Männlichkeitsbild verknüpft. Ne? Der Mann als dieser aktive Gestalter, der eben aus sich selbst herausschöpft. Und die Frau wird dann eben sofort in so eine passive Nebenrolle gedrängt und abgewertet. Und da spiegeln sich natürlich generell Genderbilder in diesen beiden Figuren, indem eben wir das Genie als so eine Empfängerfigur ganz natürlich sehen, die eben die Gaben, die Arbeit, den Körper der Muse ganz natürlich empfangen und benutzen darf. Und die Muse eben als eine absolute Geberin-Figur, die eben qua ihrer Rolle alles gibt, ihren Körper, ihr Wissen, ihr Talent in das Werk des Mannes oder in die Karriere des Mannes. Und in diesen beiden Figuren spiegeln sich natürlich generelle Gender-Stereotype wieder, die wir von Frauen und Männern haben. Und dann kommt eben noch in der Kulturgeschichte hinzu, dass natürlich Frauen, die Musen über viele, viele Jahrhunderte gar keine Möglichkeit hatten, so in der Kulturbranche stattzufinden, wie es die Männer die Möglichkeit hatten. Das heißt, die Ausschlussmechanismen für Frauen waren ja gigantisch bis vor, ich würde sagen, der ersten Feminismuswelle vor 120 Jahren ungefähr. Und Frauen mussten sich diesen Gestaltungsraum, den Männer und Künstler eben immer hatten, sehr hart erkämpfen. Was nicht bedeutet, dass sie keine Kunst gemacht haben. Sie haben das immer wieder gemacht.
7: Ja, eben. Also
6: aber
7: sie schreiben ja auch
6: nicht gesehen.
7: Genau. Und sie schreiben ja auch, sie gehen ja auch darauf ein, dass man den Frauen, zu dem allem, was sie jetzt schon aufgefächert haben, dass man den Frauen ja schlichtweg auch die Kreativität oder die Fähigkeit zur Kreativität abgesprochen hat. Und das geht sehr weit zurück.
6: Genau, das geht total weit zurück. Das geht wieder zurück in die Antike, quasi da, wo die Musen noch als Göttinnen gewaltet haben und die großen Dichter inspiriert haben. In der Antike war es eben so, kein Dichter konnte ohne sozusagen die Unterstützung der Musengöttin überhaupt Kunst schaffen. Es war total daran gebunden, dass man die Muse bitten musste, dass sie einem die Fähigkeit dazu verleiht, Kunst zu schaffen. Das ist über die Jahrhunderte aber natürlich total abgenommen und die Musen wurden immer verfleischlichter und wurden von diesem tatsächlichen Podest im Olymp heruntergehoben.
7: Jetzt und bitte.
6: Ja.
7: Reden Sie ja weiter.
6: Und das führt eben jetzt in die Gegenwart dazu, dass wir so eine ganz, ganz fleischliche Muse haben und das Genie sozusagen als Kopf, als geistiger Kopf alles benutzen kann, was sie darbietet.
7: Damit wird sie auch erotisch aufgeladen und verfügbar gemacht gleichzeitig.
6: So ist das, total. Auch auf den Bildern, die wir so kennen, Picasso, dadurch, dass das Zitat am Anfang fiel, Picasso hat immer wieder Gemälde gemacht, Selbstporträts von sich und einem Modell, das er als Maler malt. Und in diesen Zeichnungen zum Beispiel oder in Bildern sieht man es ziemlich gut. Die Frau ist sehr oft nackt und erotisch dargestellt, wird auf diesen Körper reduziert, ist ein Objekt in dieser Kunst. Und er wiederum selber als großer Maler, als Schöpfer, als Genie, steht eben voll bekleidet daneben mit einem riesen Pinsel und schafft und schwingt irgendwie diesen Pinsel und arbeitet eben. Er ist der geistige Kopf, er ist die Idee, die Frau ist nur das Objekt.
7: Wenn Sie, jetzt haben wir den Picasso schon erwähnt, wir haben Yoko Ono schon erwähnt und jetzt würde ich gerne mal zu einem klassischen, dass wir uns einem klassischen Dichterfürsten zuwenden, Johann Wolfgang von Goethe. Der hatte eine als Haushälterin markierte Partnerin, Christiane Vulpius. Da wurde auch schon dazu geforscht und trotzdem hat man noch immer im Allgemeinen das Bild von Christiane Vulpius, dass die einfach seine Geliebte war. Was haben Sie denn in Ihren Recherchen über diese Frau entdeckt, was dem gängigen Bild widerspricht?
6: Christiane Vulpius gilt oder galt sehr viele Jahre als so ein bisschen, ich würde sagen, dümmlich, als irgendwie erotisch, als irgendwie, ja, die Haushälterin von Goethe, die er erst sehr spät geheiratet hat. Die beiden waren fast 20 Jahre nicht verheiratet, was damals ein unheimlicher Skandal war. Und Sie galt eben, so hat Thomas Mann noch gesagt, als un bel pezzo di carne, als schönes Stück Fleisch. Das ist ja natürlich eine wahnsinnige Abwertung. Wer sich aber genauer mit Christiane Vulpius und Goethes Geschichte beschäftigt, was Sigrid Damm in den 90er Jahren zum ersten Mal sehr fundiert gemacht hat, der sieht, dass sie so viel mehr war als ein schönes Stück Fleisch. Ohne sie hätte Goethe, unser Universalgenie, lange nicht so produktiv sein können, wie er es war. Sie haben sich kennengelernt, da war Christiane Anfang 20 und Goethe war Ende 30, schon ein gefeierter Bestsellerautor, Geheimrat am Herzog in Weimar. Und Christiane hat darum gebeten, dass ihr Bruder, der Schriftsteller werden wollte, die Unterstützung von Goethe bekommt. Und dann kamen die beiden eben zusammen. Der Hausstand hat sich über die Jahre erweitert. Christiane hat alles gemanagt, reguliert, Buch geführt, die Buchhaltung gemacht. Sie war aber auch Inspirationsfigur für Goethes Dichtung. Daher kommt das Vorurteil des schönen Stücks Fleisch, weil er sehr sexuell explizite Dichtung über die Nächte mit Christiane gedichtet hat. Und alle eben wussten, hier ist von ihr die Rede. Und dann war sie aber auch wahnsinnig wichtig für ihn und seine Theaterarbeit. Goethe ist Intendant geworden am Weimarer Hoftheater. Und Christiane hat es geliebt, ins Theater zu gehen und hat sich über die Jahre zu einer sehr profilierten Theaterkritikerin entwickelt und konnte eben genau sagen, was lief gut auf der Bühne, wenn seine Stücke gespielt wurden, was lief nicht gut. Sie hat mediiert zwischen Schauspielenden und Goethe, wenn es Stress gab. Und als das Theater zum Beispiel seine Sommerresidenz in einem Nebenort aufgeschlagen hatte, ist Goethe zu Hause geblieben und sie ist hingefahren, um zu beaufsichtigen, wie das Theater läuft, wie viel Geld sie einnehmen, wie die Stücke gespielt werden, wie viel Applaus es gibt und hat dann eben Goethe ausführlich davon berichtet. Sie war quasi seine Stellvertreterin.
8: Aber da kann man davon ausgehen, dass Goethe sie auch wertgeschätzt hat, in dem Fall.
6: Er hat sie wertgeschätzt, auf jeden Fall, aber es gibt dann auch sehr interessante Briefe, in denen er ihr sowas schreibt wie: Mache unser Haus mal schön fein, sei mein lieber Hausschatz und behalte mich lieb, für den Rest soll schon gesorgt sein. Und es gibt auch einen total guten Brief, da schreibt Goethe an sie: Halte in den nächsten 8 Tagen alles von mir fern, sonst ist mein ganzes Werk verloren. Also sie war die Türsteherin dafür, hat seine Produktivität gemanagt und dafür gesorgt, dass er alles hat, was er braucht, um arbeiten zu können. Unter anderem Kalbsfüße in Gelee, das scheint so eine Leibspeise von ihm gewesen zu sein. Das heißt, sie hat wirklich versucht, immer ihn zum Arbeiten zu bringen und alles, was ihn daran hindern könnte, von ihm wegzuhalten.
8: Sie sind beim Kulturplatz Talk auf SRF 2 Kultur. Heute sprechen wir über Musen als Frauen, die unsere Welt veränderten. Mein Gast ist die Autorin und stellvertretende Leiterin des Kulturressorts des Nachrichtenmagazins Der Spiegel, Elisa von Hoff. Frau von Hoff, es gibt auch die These, dass es zumindest für einen Teil der Frauen angenehmer gewesen sei, ihr künstlerisches und intellektuelles Potenzial in den Dienst eines männlichen Genies zu stellen, statt eigene Werke zu schaffen. Was haben Sie für eine Haltung zu dieser These?
6: Das finde ich eine ziemlich zynische These, glaube ich. Also es mag auf einige Frauen zugetroffen haben, dass sie selber nicht in diesem Mittelpunkt stehen wollten, ne? Also nicht im Rampenlicht, so wie es das Genie tut oder auch tat. Das mag auf einige zugetroffen haben. Das sieht man dann unter anderem im Nachhinein, wenn man Mühe hat, Korrespondenzen, Briefe, Tagebücher, anderweitige Quellen zu finden, weil die Muse sehr viel vernichtet hat. Weil sie eben nicht wollte, dass ihr Anteil am Werk, sie selber, so eine große Rolle spielt. Aber daraus die These zu ziehen, dass sie das alles gern gemacht hat und sozusagen selbstlos hingegeben hat für das Werk des Mannes, das finde ich ein bisschen zynisch, weil diesen Frauen nie die Wirkmacht auch zugestanden wurde, die den Genies immer zugestanden wurde. Und weil sie so wahnsinnig abhängig waren von den Genies, ne? Also das ist wirklich unheimlich erschütternd in manchen Beispielen, wie man sieht, wie viel diese Musen gegeben haben, wie viel das Genie bereitwillig genommen hat und wie wenig ihnen dafür zurückgegeben wurde. Und aus dem Grund finde ich das ein bisschen zynisch.
8: Wie ist es eigentlich, gibt es eigentlich umgekehrte Fälle, dass weibliche Genies, also gibt es überhaupt Frauen, die als weibliche Genies quasi markiert sind, dass die von männlichen Musen sich haben inspirieren, bedienen, betüdeln lassen?
6: Nee. Ich habe sehr lange danach gesucht, weil ich auch dachte, ich möchte selber versuchen, im Kopf auch dieses Gegenbeispiel zu haben. Und ich habe kein Beispiel auf diesem Level gefunden, auf dem ich die anderen Beispiele gefunden habe, wo eben das männliche Genie die Muse in den Dienst stellt. Und das liegt, glaube ich, zum großen Teil an diesen Hürden, die Frauen so lange im Kunstbetrieb und Kulturbetrieb hatten, dass sie eben nicht gleichermaßen partizipieren konnten wie Männer. Und wenn du halt nicht stattfinden kannst, dann bist du auch kein Genie und dann kannst du dir auch keine Muse halten. So einfach mag die Rechnung sein. Aber auch wenn man sich die letzten 100 Jahre anschaut, in denen es ja Gott sei Dank durch die Gleichberechtigung und die mutigen feministischen Kämpfe eine andere Rollenzuteilung gab und die Spielräume Gott sei Dank immer größer wurden, auch da habe ich so einen Fall nicht gefunden. Und es liegt immer noch daran, denke ich, dass Frauen nicht in den Status des Genies kommen. Denn das ist ja auch eine Fremdzuschreibung. Und Frauen, Künstlerinnen, wird diese Fremdzuschreibung immer noch sehr selten, ich sage jetzt mal bewusst nicht nie, weil ne, am Ende gibt es irgendwo jemanden, der dann sagt, aber hier. Aber ich würde sagen, zu 95% gibt es das eben nicht, dass eine Frau in den Geniestatus gehoben wird, weil dieses Genie eben so mit einem bestimmten Männlichkeitsbild verbunden ist, dass Frauen diesen Status auch gar nicht beanspruchen konnten. Und sie haben es ja auch immer wieder versucht. Also Gertrude Stein, die Autorin und Kunstmäzenin aus Paris, Entdeckerin von Picasso unter anderem, hat das versucht und hat sich als Genie ausgerufen. Aber wenn man heute Leute fragen würde, glaube ich, dann würden die wenigsten Leute sagen, ja, Gertrude Stein war ein Genie, obwohl sie fantastisch geschrieben hat, absolut stürmerisch und drängerisch drauf war. Und trotzdem würden wir, glaube ich, ihr diesen Geniestatus nicht zuerkennen. Und aus dem Grund habe ich dieses Gegenbeispiel nicht gefunden.
9: Kann es auch sein, dass Frauen vielleicht einfach auch anders arbeiten, anders funktionieren und vielleicht darauf weniger Wert legen und sich dann eher auf ihre Kunst konzentrieren?
6: Das weiß ich nicht so genau. Also dadurch, dass der Geniestatus immer diese große Fremdzuschreibung bedeutet von anderen Leuten, die eben in der Brillanz eines bestimmten Menschen Genietum erkennen und sich selber damit auch so ein bisschen brillanter machen, weil man hat ja was erkannt, was vielleicht andere noch nicht erkannt haben. Weil es eben immer mit dieser Fremdzuschreibung zusammenhängt, habe ich nicht den Eindruck, dass Frauen da so viel mitbestimmen könnten. Also ob sie zum Genie erhoben werden oder nicht. Wenn man über große Künstlerinnen nachdenkt, und da fallen uns ja Gott sei Dank inzwischen einige ein, habe ich nicht den Eindruck, dass sie denselben Geniestatus genießen wie ein Picasso. Also eine Frida Kahlo zum Beispiel ist eine brillante Künstlerin und wir würden sie vielleicht Ikone nennen, aber ich glaube, wir würden sie nicht Genie nennen.
9: Jetzt gibt's ja männliche Musen, aber die sind natürlich männlichen Künstlern oder sagen wir männlichen Modeschöpfern zugetan. Zum Beispiel Baptiste Giabiconi, der war dem Modezar Karl Lagerfeld ein wichtiger Gefährte. Damals war Lagerfeld über 70 und das Model Baptiste 18, als sie sich kennenlernten. Was für eine Funktion hat denn dieser junge Mann für den Älteren da übernommen?
6: Baptiste Giabiconi hat die Funktion in Karl Lagerfelds Leben übernommen, ihn mit der Gegenwart in Berührung zu bringen. Man muss sich das so vorstellen, Baptiste war 18, als er Karl Lagerfeld kennengelernt hatte, hat gerade versucht, in Paris im Modebusiness Fuß zu fassen, war Helikoptermonteur aus Marseille. Und Karl Lagerfeld war schon über 70, das auch selbstzelierte Genie, das wir eben so kennen, mit Stehkragen, gepudertem Zopf und fingerlosen Handschuhen. Und hat eben Baptiste bei einem Shooting, für das er ihn engagiert hat, kennengelernt. Und Baptiste hat, so beschreibt er es in seiner Autobiografie, das Talent, dass er an einem Set gute Laune verbreiten kann. Und das hört sich immer so ein bisschen banal an, aber es ist eine unheimliche Arbeit, wenn man dafür sorgen muss, dass in einem bestimmten an einem Set, in einer Umgebung, wo Leute unter hohem Stress versuchen, Bilder zu produzieren, die eben nicht nach Stress aussehen sollen. Mhm. Wenn da jemand ist, der versucht, die Emotionen von allen so zu regulieren, dass man arbeiten kann, dass man vielleicht sogar Freude hat, dass eine gewisse Leichtigkeit reinkommt, das ist unheimlich bedeutsam. Und Baptiste hat auf diesen Shootings gesungen, er hat Musik aufgelegt, er hat ein paar Witzchen gemacht. Und er hat dafür gesorgt, dass Karl Lagerfeld sich sicher fühlt. Also eine emotionale Sicherheit zu gewähren, ist unheimlich wichtig, um künstlerisch tätig sein zu können. Und das hat Baptiste bei Karl Lagerfeld offenbar geschafft. Er hat ihm öfter gesagt, er sieht gut aus, du kannst du dich sehen lassen, alles läuft gut. Ja, so ein bisschen abgesichert emotional. Und dann hat er auch dafür gesorgt, durch diesen großen Altersunterschied und auch Milieuunterschied von den beiden, dass Karl Lagerfeld zum Beispiel mit Handys in Kontakt kam. Also Lagerfeld hat seine Entwürfe ganz lange Zeit noch gefaxt. Und dann kam eben Baptiste, hat ihm gezeigt, wie ein Smartphone funktioniert, wie man googelt, wie man E-Mails versendet. Und dann kam Karl Lagerfeld total auf den Geschmack und am Ende seines Lebens hat er über 300 iPods besessen.
7: Okay.
6: Ich glaube, das ist eine absurde Zahl. Aber es wäre ohne die Hilfe oder die Unterstützung von Baptiste, ohne die Arbeit, gar nicht möglich gewesen. Und ich glaube, das übersehen wir halt sehr oft, weil wir diese Tätigkeiten, auch die gerade der emotionalen Regulierung und der Emotionsarbeit und genau auch zu verstehen, was wird von mir wann erwartet, wie muss ich sein, damit hier alles läuft. Diese Kraft, die sehr viele Musen an den Tag legen mussten, die wird eben nicht als Arbeit gesehen, aber sie ist es.
7: Wir kommen schon langsam zum Schluss und ich würde gerne mit einer Utopie enden. Ich würde nämlich von Ihnen gerne wissen, wo würden Sie denn ansetzen, um die Chancengleichheit zwischen den Geschlechtern, aber auch zwischen den Menschen aus den verschiedenen Kulturen und Weltgegenden in der Kultur- und Kunstwelt zu befördern? Vielleicht auf das Ziel hin, dass es dann irgendwann auch mal eine Frau gibt, die als Genie genannt wird.
6: Ich glaube, wir sollten uns von dem Genie komplett verabschieden. Ich glaube, das ist die beste Variante, wie wir irgendwie auf Augenhöhe sein können und wie wir über Macht und Arbeit anders reden. Ich glaube, das Genie, das immer damit assoziiert wird, dass es eben aus sich selbst heraus, ohne Zutun von anderen, ohne Team, Kunst schafft, was auch immer schafft, arbeitet, das ist einfach unrealistisch und sozusagen macht die Arbeit von anderen Leuten automatisch unsichtbar und entwertet sie dadurch. Und ich glaube, wir sollten uns davon verabschieden, weil wir ja eigentlich wissen, dass es so nicht ist. Weil wir wissen, dass niemand eine Insel ist und niemand aus sich selbst heraus große Kunst schafft, sondern dass immer in der Kooperation mit anderen entsteht. Und deshalb, glaube ich, sollten wir uns vom Genie einfach verabschieden und in anderen kooperativen Möglichkeiten denken.
7: Eine klare Ansage. Vielen Dank, Elisa von Hof, für Ihren Besuch im Kulturplatz Talk Live. Und hier noch der Hinweis zum Buch von Elisa von Hof. Unsichtbare Musen, Frauen, die unsere Welt veränderten, ist im Verlag Klett-Gotta erschienen.
3: Das war eine Wiederholung der Sendung Kulturplatz Talk vom Mittwoch. Barbara Peter hat dort mit der Journalistin Elisa von Hof gesprochen über ihr neues Buch Unsichtbare Musen.
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0: Die Nachrichten von SRF um 21.30 Uhr mit Marco Koller. In Albanien sind den zweiten Tag in Folge tausende Menschen auf die Straßen gegangen, um für bessere Bedingungen an Schulen und Universitäten zu demonstrieren. Dabei ist es auch zu gewaltsamen Zusammenstößen mit der Polizei gekommen. Oliver Schosch von der ARD berichtet.
1: Die Lage eskaliert seit diesem Dienstag. Am Mittwoch bewarfen Randalierer das Gebäude des Bildungsministeriums mit Pflastersteinen und Brandsätzen. Sie zerstörten die Fenster und steckten einen Teil des Gebäudes in Brand. Demonstranten drangen auch in das Parlamentspräsidium ein und legten im Treppenhaus Feuer. Bereits am Dienstag gab es Brände im Rathaus von Tirana. Die Filiale einer Kreditanstalt ist niedergebrannt. Es brannte in einem Einkaufszentrum. Mehrere weitere Geschäfte wurden durch Steinwürfe und Vandalismus beschädigt. Die Polizei geht mit Wasserwerfern gegen die Randalierer vor, doch sie konnte die Lage bislang noch nicht beruhigen. Es ist eine Ausweitung der monatelangen sogenannten Flamingo-Proteste gegen ein geplantes Luxushotelresort in einem Naturschutzgebiet an der albanischen Küste. Die Wut richtet sich nun allgemein gegen die Regierung. Schüler und Studenten haben sich den Protesten angeschlossen. Sie beklagen hohe Ausbildungskosten, eine marode Infrastruktur und eine grassierende Korruption im Land.
0: Allianz Care, der Schweizer Dachverband der Pflege, hat sich selber aufgelöst und ein Konkursverfahren eingeleitet. Das heißt es in einer Mitteilung des Verbands. Allianz Care steckte in finanziellen Schwierigkeiten. Diesen Sommer hatten darum 17 Mitarbeitende die Kündigung erhalten, fast ein Fünftel aller Angestellten. Man habe zwar probiert, die Finanzen zu stabilisieren, aber das sei nicht gelungen, heißt es in der Mitteilung weiter. Der Verband war letztes Jahr erst gegründet worden. Ziel war es, alle Angestellten in der Pflege unter einem gemeinsamen Dach zu vereinen. Und noch zwei weitere Meldungen des Abends kurz zusammengefasst. In Kenia melden die Behörden einen zweiten Fall von Ebola. Es ist die erste Ansteckung innerhalb des ostafrikanischen Landes. Beim Betroffenen handle es sich um einen 39-jährigen Mann, sagt das Gesundheitsministerium. Dieser sei ein enger Angehöriger des ersten Ebola-Patienten in Kenia, der vor wenigen Tagen verstorben sei. Und die Videostreaming-Plattform Netflix will rund 1000 Stellen streichen. Die beiden Co-Chefs des Unternehmens haben den Angestellten in einer E-Mail geschrieben, etwa ein Sechstel der Arbeitsplätze falle weg. Netflix ist zwar der Marktführer beim Videostreaming, einer der beiden Co-Chefs sagte aber vor kurzem, das Geschäft wachse weniger schnell als geplant. Das Wetter morgen Donnerstag, über dem Flachland zunächst Nebel, sonst sonnig bei bis zu 20 Grad. Das waren Nachrichten von Radio SRF, verantwortlich Lukas Siegfried.
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3: In der Industriestadt Nowokuznetsk steigt eine Party. Vor dem verblichenen gelben Kulturpalast feiern ein paar hundert Leute zwischen einem Grillstand und einer kleinen Bühne. Wir sind in Sibirien, etwa 3000 Kilometer von Moskau entfernt. Die Frau auf der Bühne, umgeben von tanzenden Schulkindern, singt von Nowokuznetsk, der Stadt der Bergleute. Mit dem Stadtfest feiern die lokalen Behörden den alljährlichen Tag des Bergmanns. Nowokuznetsk liegt in der Region Kuzbass, Russlands wichtigstem Kohlebecken. Der Bergbau prägt die lokale Identität und die Menschen hier sind stolz darauf. Kumpel gelten als mutig und zäh. Sie machen einen harten und gefährlichen Job, um die Welt mit Kohle zu beliefern. Aber nicht alle freuen sich über das Fest.
4: Wie kann man in dieser Zeit den Bergmann feiern? Wie zynisch ist das denn, wenn die Kohlebranche in einem solchen Zustand ist und wenn Krieg ist? In meinem Wohnort leben bloß 30.000 Leute und jeden Tag wird bei uns ein neuer Soldat beerdigt. Da will man was feiern? Das ist doch ungeheuerlich.
3: Der Kuzbass macht schwere Zeiten durch. Das Leben in dieser Ecke von Sibirien war nie einfach. Aber als Wladimir Putin die Großinvasion der Ukraine befahl, befand sich die Kohlebranche hier im Aufwind. Fast 5 Jahre später steht die Wirtschaft der ganzen Region am Rande des Kollapses. Schuld sind Sanktionen und Transportengpässe, Russlands verbliebene Handelspartner, die die Schwächen des Landes ausnutzen, und ein Kreml, der seinen Krieg über alles stellt. Die sogenannte Spezialoperation in der Ukraine schafft Probleme an der Heimatfront. Das ist international. Mein Name, Callum McKenzie. Von Nowokuznetsk fahre ich in eine sogenannte Monostadt, einen Ort, der beinahe vollständig vom Kohleabbau lebt. Vor dem Fenster zieht eine sibirische Herbstlandschaft vorbei. Birkenwälder, in denen die Blätter schon goldfarben sind, Sümpfe und gelegentlich breite Flüsse. In der Ferne sieht man Hügel und hohe Fabrikschornsteine, hier und da ein verlottetes, von Backsteinmauern umgebenes Grubenareal. Der Kuzbass, offiziell die Oblast Kemerova, ist eines der größten Kohlebecken weltweit. Diese Gegend in Südsibirien, unweit vom Vierländereck zwischen Russland, Kasachstan, China und der Mongolei, hat einst die Industrialisierung der Sowjetunion buchstäblich befeuert. Kohle aus dem Kuzbass wurde in Fabriken und Stahlwerke überall in Russland gebracht. Nach der Ankunft werde ich von Gennadi abgeholt. Zu seinem Schutz nennen wir weder Gennadis echten Namen noch den seiner Heimatstadt. Denn er ist ein Mann, der sich nicht zensiert. Gerade bei Themen, die im heutigen Russland heikel sind. Gennadi ist um die 70 und hat jahrzehntelang in den Gruben gearbeitet. In seinem klapprigen Moskvitsch will er mir den Ort zeigen, in dem er sein ganzes Leben verbracht hat. Wir fahren los zwischen Wohnblocks und Lindenalleen.
4: Das ist meine alte Schule. Hier war früher eine Großbäckerei, sie ist aber schon lange geschlossen. Da die Entbindungsstation, die hat man aber auch geschlossen.
3: Durch ein schmales, bewaldetes Tal jenseits des Ortszentrums fahren wir vorbei an Lagerhallen und an Bahngleisen mit stillgelegten Verladepunkten. Die Kohlevorkommen im Gestein unter uns wären eigentlich die Existenzgrundlage des Kuzbass. Aber heute ist diese Existenz in Gefahr. Allein in den letzten 3 Jahren sind in der Region rund 20 Kohleunternehmen verschwunden. Vermeldete der Kohlesektor im Kuzbass 2022 noch einen Gewinn von knapp 5 Milliarden Franken, so kippte die Bilanz im vergangenen Jahr in einen Verlust von mehr als 2 Milliarden Franken. In dieser Stadt gab es mal ein knappes Dutzend Bergwerke, heute arbeitet nur noch eines. Talaufwärts sind hinter einer geweißten Mauer Fördertürme zu sehen, auch große blau-schwarze Kohleberge und Eisenbahnwaggons. Hier begann Gennadis Karriere als Praktikant im Schachtbau. Wir halten auf einem überwachsenen Parkplatz und steigen aus. Von einer Anhöhe blicken wir über das Werk. Gennadi erzählt, 1989 wäre er da beinahe ums Leben gekommen.
4: Wir waren daran, den Minentunnel zu verlängern. Wir bohrten Löcher, setzten Sprengstoff, sprengten das Gestein weg. Ich musste dicht an einer Stelle vorbei, an der der Tunnel noch nicht gesichert war. Da löst sich eine riesige Gesteinsplatte von der Decke. Sie schlägt in meinen Rücken ein. Ich falle hin und mein Kopf wird gegen eine Stahlmaschine gerammt. Der Schmerz war höllisch und ich bekam keine Luft.
3: Gennadi kommt mit Knochenbrüchen und verletzten Halswirbeln, aber ohne Lähmung davon. Nach dem Ende des Kommunismus versuchte er sich in verschiedenen Jobs in der neuen Privatwirtschaft. Später aber kehrte er unter die Erde zurück, als Fachmann für das Absaugen von explosivem Methangas.
4: Dort unten ist es dunkel und eng. Auf kleinstem Raum hat man Rohrleitungen, Lüftungsschläuche, Fließbänder, Stromkabel. Ein Kurzschluss erzeugt Funken, die Gas- oder Kohlestaubexplosionen auslösen können. Der Minentunnel ist dann wie ein Gewehrlauf. Die Druckwelle schießt durch den Schacht und reißt alles mit. Schienen werden zu Knäuel zusammengeknüllt, schwere Geräte komplett flachgedrückt. Apparatur schachtowe krepchaishche, tam natyazhelennaya,
3: ona smyata v lepeshku. Grubenunglücke sind bis heute keine Seltenheit. Für Gennadi ist das kein Zufall. Er erzählt von defekten Atemgeräten, gefälschten Gasmesswerten und dem Druck von oben, immer schneller und mehr Kohle zu fördern.
4: Den Eigentümern der Bergwerke fehlt es an Großzügigkeit. Die Firmen sind natürlich alles Aktiengesellschaften und die Aktionäre wollen ihre Dividenden.
3: Ähnliches erzählen mir auch andere Bergarbeiter. Russische Medien berichten von zugeklebten oder nicht gewarteten Gasdetektoren. Der Kohlebau war schon immer eine harte Branche. Wenn gespart werden musste, dann bei der Sicherheit. Doch die jetzige wirtschaftliche Notlage hat das Problem verschärft. Die Betreiber der Minen nehmen Risiken offenbar in Kauf, um einen Arbeitsstopp zu vermeiden. Noch rattern die Güterzüge mit ihrer schwarzen Ladung durch dieses Tal. Ende Jahr aber soll das allerletzte Bergwerk der Stadt schließen. Die entlassenen Arbeiter suchten sich neue Jobs in Bergwerken, die noch in Betrieb seien, sagt Gennady. Doch diese befinden sich oft in ganz anderen Teilen der Region.
4: Von hier fahren morgens die Busse, die die Arbeiter in die Gruben bringen. Um 4:30 Uhr morgens fahren sie los. Sie reisen teilweise 150 Kilometer bis zum Arbeitsort. Und hier ist unsere örtliche Klinik, in der ganze 2 Ärzte arbeiten.
3: Mit den Gruben verschwinden Arbeitsplätze, Einwohnerinnen und Einwohner, Geld und damit öffentliche Dienstleistungen aus der Monostadt. In Kemerovo, dem Hauptort des Kusbass, ist die Krise weniger sichtbar. Die sowjetisch geprägte Stadt mit gut 500.000 Einwohner ist in den letzten Jahren durch mehrere Großbauten ergänzt worden. Darunter ein riesiger Sportkomplex am Fluss Tom. Jedes Wochenende treffen sich hier Mitglieder der Kommunistischen Partei Russlands, um Basketball zu spielen. Ein kommunistischer Sport? Aber klar, sagt der lokale Parteichef Roman Tamoyev.
4: Die Basketballmannschaft der Sowjetunion war mehrfach Olympiasieger.
3: Die Kommunistische Partei ist im heutigen Russland zweitstärkste Kraft, liegt allerdings weit hinter Wladimir Putins Regierungspartei Einiges Russland. Und wie alle Parlamentsparteien ist sie mit dem Kreml verbandelt. Kritik üben die Kommunisten nur zu unbedeutenden Details, ansonsten stützen sie Putins Kurs. Als Scheinopposition sollen sie zur Inszenierung einer Demokratie beitragen und für den Kreml ältere, konservative Menschen abholen, die dem Ende der Sowjetunion nachtrauern. Roman Tamoyev aber ist zweifellos ein moderner Kommunist. Der 43-Jährige mit dem präzise geformten Bart politisiert aktiv auf dem in Russland eigentlich verbotenen Instagram und nutzt dabei enthusiastisch KI-generierte Motive. Zum Gespräch lädt er in sein Büro ein. In einer Ecke läuft ein Fernseher, der stummgeschaltet Musikvideos zeigt. Auf dem Schreibtisch steht eine Lenin-Büste, die Wand schmückt ein Bild des fiktiven sowjetischen Boxers Ivan Drago aus dem Hollywood-Film Rocky IV. Bei der Tür steht eine Vitrine mit verschiedenen Medaillen und Auszeichnungen, die Tamoyev im Laufe seiner politischen Karriere erhalten hat.
4: Hier eine Auszeichnung von der Partei zum 80. Jahrestag des Sieges im Zweiten Weltkrieg. Und die hier ist für meine Hilfeleistungen gegenüber unseren Soldaten. Ich habe unseren Jungs an der Front humanitäre Hilfe geliefert.
3: Tamoyev mag ein quirliger Millennial sein, aber wie seine Partei bleibt er bei den wichtigsten Themen auf Kreml-Linie. Er unterstützt den Krieg gegen die Ukraine. Russland verteidige bloß seine Interessen, ist er überzeugt. Gleichzeitig räumt er vorsichtig ein, dass die Probleme in seiner Region mit dem Krieg zusammenhängen.
4: Der Löwenanteil des Regionalbudgets geht auf den Kohleexport zurück. Aber wegen der westlichen Sanktionen haben wir weniger Käufer für unsere Kohle. Und die Käufer, die wir noch haben, wissen, dass wir in einer schwierigen Lage sind. Sie bestimmen die Preise. Der Bergbau ist so nicht mehr rentabel. Darum haben wir eine Krise.
3: Überall auf der Welt gibt es Kohleregionen im Niedergang. Aber vor dem Krieg lief die Branche im Kusbass dank hoher Weltmarktpreise auf Hochtouren. Die Haushaltseinnahmen der Region hatten sich in nur wenigen Jahren mehr als verdoppelt. Der Großangriff auf die Ukraine hat alles verändert. Die EU verbot russische Kohle, für den Kusbass fiel rund die Hälfte des ausländischen Marktes auf einen Schlag weg. Der Export über die traditionelle Route per Schiene nach Westen brach ein. Was tun? Der Kreml spricht gerne von einer Neuausrichtung hin zum asiatischen Markt. Aber das ist viel leichter gesagt als getan. Nach Osten kann die russische Eisenbahn deutlich weniger Güter transportieren als nach Europa. Die knappen Kapazitäten treiben Frachttarife in die Höhe.
4: Die staatliche Eisenbahn ist wie die Käufer. Sie schlägt Preise vor, die für uns unmöglich sind. Deswegen müssen wir Druck auf Moskau machen, damit die Tarife gesenkt werden.
3: Aber die staatliche Eisenbahn, die vom Kreml gelenkt wird, priorisiert Fracht aus der Rüstungsindustrie. Die neuen Käufer, von denen Tamoyev spricht, sitzen meist in China, das Wladimir Putin als engen Freund Russlands lobt. Für die Kohle der gebeutelten Unternehmen im Kusbass bieten sie Spottpreise, die diese mangels Alternativen akzeptieren müssen. Der Krieg hat für den Kreml über alles Vorrang. Das löst einen Dominoeffekt aus, der die sibirische Kohleregion hart trifft. Roman Tamoyev spricht erfrischend offen über die Probleme in seiner Region. Aber wenn es um die Rolle des Kremls darin geht, legt er seine Fingerspitzen zusammen und rückt sich in seinem Ledersessel zurecht. Er nimmt Moskau in Schutz.
4: Die Behörden tun alles, um die Exporte aufrechtzuerhalten und Arbeitsplätze zu schützen. Auch Moskau ist sensibel für die Bedürfnisse unserer Region.
3: Es ist klar, dass die Krise im Kusbass den lokalen Politiker Tamoyev umtreibt. Aber wenn Probleme im heutigen Russland mit dem Krieg verbunden sind, ist es umso schwerer, sie zu benennen und anzugehen. Auch die Machthaber im Kusbass scheinen damit Mühe zu haben. In offiziellen Ansprachen oder Interviews im regierungstreuen Fernsehen meidet der Gouverneur das Thema der Kohlekrise meist. Derweil dominieren in lokalen Telegram-Kanälen geschlossene Bergwerke oder Kumpel, die seit Monaten keinen Lohn gesehen haben. Interviewanfragen von SRF lehnt der Gouverneur dreimal ab. Auch seine Partei Einiges Russland und das regionale Kohleministerium wollen nicht reden. Also besuche ich jemanden, der reden will.
4: Stell ruhig deine Fragen, was auch immer du wissen willst. Ich bin sozusagen Ureinwohner des Kusbass, habe mein ganzes Leben hier verbracht.
3: Gleb Alschewitsch, 43 Jahre alt, ist bei der örtlichen Sektion der Partei Jabloka. Jetzt gerade sitzt er in ihrer Zentrale in Kemerova, einem etwas verstaubten gemieteten Bürozimmer. Die Linksliberalen von Jabloka gibt es seit 3 Jahrzehnten. Aber erst in den letzten Monaten zogen sie breite Aufmerksamkeit auf sich. Die Partei setzt sich nämlich für ein Ende des Krieges ein. Die Kremlbehörden schlossen Jabloka prompt von den Parlamentswahlen aus, trotz bewusst vage formulierter Friedenslosungen. Alschewitsch, der Sohn eines Bergarbeiters, ist intellektuell und etwas exzentrisch. In seiner Freizeit erstellt er gerne Horoskope. Und er ist ein überzeugter Demokrat, der seit Jahren politisiert, kritisiert und gelegentlich verhaftet und wieder freigelassen wird, ohne die Wählerschaft oder die Behörden nachhaltig zu beschäftigen. Für Alschewitsch ist es kein Wunder, schweigt der Gouverneur lieber zur Kohlekrise.
4: Das regionale Budget ist eingebrochen. Hier gibt es kaum mehr Steuereinnahmen. Die Behörden haben nichts, womit sie die Branche unterstützen könnten. Also betteln sie in Moskau um Geld. Wenn das föderale Zentrum was abgibt, begleichen sie höchstens einen Teil der Lohnschulden und sagen den Arbeitern, so, jetzt habt ihr euer Geld, jetzt kündigt ihr am besten freiwillig.
3: Alschewitsch sieht die Schuld an der Krise einzig in der Außenpolitik des Kremls. Der Gouverneur müsse hilflos zuschauen, wie der Kohlesektor die ganze Region mit reinziehe.
4: Alles hängt mit Kohle zusammen. Die Politik hat nichts getan, um andere Branchen zu entwickeln. Nicht Tourismus, nicht Informatik, nicht andere Industrien. Es war bequemer, einfach Kohle zu exportieren. Tja, damit ist jetzt Schluss. Und die Region hat ein Rekorddefizit. Im Prinzip sind wir bankrott.
3: Laut offiziellen Zahlen betrug das Loch im Haushalt des Kuzbass 2025 umgerechnet mehr als eine halbe Milliarde Franken. Einnahmen gehen zurück, Sozialausgaben steigen, namentlich auch wegen Leistungen für Kriegsteilnehmer und deren Angehörige. Weil die Auszahlungen an Soldaten für die Rekrutierungskampagne des Kremls zentral sind, sind die Regionen unter Druck, sie laufend zu erhöhen. Also muss anderswo gespart werden. Im Kuzbass fallen Regionalbusse aus, weil die Behörden Millionenschulden bei den privaten Anbietern haben. Die Ausgaben im Gesundheitswesen hat die Region um ein Drittel gekürzt. Der Niedergang der Region sei für altgediente Kumpel besonders bitter, sagt Gleb Alschewitsch.
2: Но в Советском Союзе как бы шахтёры, именно шахтёры, подземщики, они считались привилегированным рабочим классом.
4: Die Bergmänner waren in der Sowjetunion privilegiert. Wegen ihrer gefährlichen Arbeit hatten sie besonders hohe Löhne. Früher wehrten sie sich noch. In den späten 1980ern und in den 1990ern kam es auch zu Lohnrückständen. Da organisierten sie Massenstreiks und blockierten die transsibirische Eisenbahn.
2: И 98-й год – это рельсовая война, когда перекрывали Транссиб.
3: Damals waren die Proteste der Bergarbeiter ein bedeutender Riss im bröckelnden kommunistischen System. Könnte die heutige Unzufriedenheit im Kuzbass auch Putin gefährlich werden?
5: Мы шахтёры угольной компании Северный Кузбасс. Обращаемся к кандидатам в депутаты Государственной Думы.
3: Fast zeitgleich mit unserem Gespräch im Jabloker Büro erscheint ein Video in lokalen Telegram-Kanälen. 6 Männer vor einem sowjetischen Bergbaudenkmal. Einer liest ein Statement vor.
4: Wir sind Kohlebergarbeiter. Viele von uns haben seit Oktober 2025 keinen Lohn erhalten. Wir sind geduldige Menschen. Aber im Kuzbass wissen alle noch, wohin Schweigen und ausstehende Löhne geführt haben. Die Bergleute haben sich schon immer durchgesetzt. Und wenn es sein muss, tun sie das auch jetzt.
3: Kurz darauf rufen Unbekannte im Netz und mit Flugblättern zu einem Marsch für den Kuzbass auf. Am Sonntag sollen sich die Menschen auf den Hauptplätzen ihrer Städte versammeln, um, so schreiben es die anonymen Organisatoren, auf Probleme aufmerksam zu machen. Bald aber schreiben die Leute auf Telegram, Polizisten hätten sie angerufen und vor einer Teilnahme gewarnt. Eine Userin teilt eine Aufnahme eines Anrufs. Danach gehen auf Telegram Gerüchte um, der Marsch selbst sei eine von den Sicherheitskräften inszenierte Falle. Am Sonntagmittag beobachte ich den angekündigten Treffpunkt in Kemerova. Auf dem Theaterplatz stehen 2 Polizisten. Unweit von mir geht ein Mann gemächlich am Straßenrand auf und ab, lässt aber den Platz nicht aus den Augen. Er trägt einen Traineranzug und eine Bauchtasche, die inoffizielle Uniform niederrangiger Geheimdienstler. Ansonsten niemand. Über den ernüchternden Ausgang des Marschs für den Kuzbass ist Gleb Alschewitsch von Jabloka nicht überrascht.
4: In Russland haben die Leute einfach Angst. Und sie sind komplett entpolitisiert. Die Kumpel von damals haben gestreikt. Trotzdem verschlechterten sich Lohn- und Arbeitsbedingungen. Leute verließen die Branche und die gemeinsame Bergleute-Identität ging verloren. Und die unabhängigen Gewerkschaften, die damals alles organisierten, sind weg. Die Gewerkschaften, die es gibt, existieren nur noch zum Schein. Wie alles in Russland.
3: Einst fürchtete sich der Kreml vor Unruhe in den Monostädten und abgehängten Regionen. 2009, während der globalen Finanzkrise, reiste Putin persönlich in angeschlagene Fabriken und gab sich als Retter. In ihrer Videoansprache diesen Herbst erinnerten die Bergarbeiter des Kuzbass daran, dass Putin auch ihnen Hilfe versprochen hatte. Für Gleb Alschewitsch ein weiteres Zeichen, dass ihr Widerstandsgeist gebrochen sei.
2: Sie, опять же, к кому там обращаются?
6: Что, к Путину?
2: К Путину, конечно.
4: Sie wenden sich an Putin. Darüber musste ich schmunzeln. Sie hoffen, dass der gute Zar sie retten wird. Putin wird ihnen nicht helfen, sogar wenn er wollte, er kann nicht. Solange der Krieg läuft, bleiben wir auf unserer Kohle sitzen. Aber das kümmert Putin nicht. Für seine Politik hat er den Gasexport nach Deutschland geopfert. Natürlich opfert er auch den Kohleexport.
3: Der Kreml gibt für sein Militär riesige Geldsummen aus. Seine Reserven gehen zur Neige und wegen der Sanktionen ist es schwer, sich im Ausland Geld zu leihen. Die Bevölkerung zahlt die Rechnung für den Krieg, indem sie höhere Steuern zahlt, indem sie die Inflation duldet, indem sie auf Investitionen in Straßen, Schulen oder Spitäler verzichtet. Auch darum hat Putin die Repression verstärkt, um Kriegsgegnerinnen mundtot zu machen, aber auch diejenigen, die nicht zufrieden sind darüber, den Gürtel nun deutlich enger schnallen zu müssen. Was bleibt den Bergleuten des Kusbass? Viele verließen die Region, sagt Alschewitsch, oder sie unterschrieben einen Vertrag,

0: von mir Söhne und Enkel von Leuten, mit denen ich im Schacht arbeitete. Sie fuhren in den Krieg, jetzt liegen sie hier. Es heißt immer, sie hätten für die Heimat gekämpft. Aber der Krieg ist in einem ganz anderen Erdteil, in Europa, und ihre Heimat ist hier in Asien. Die haben nicht für die Heimat gekämpft, sondern einzig für die Interessen der Oligarchen und unseres verbrecherischen Präsidenten.
1: Bei den Gräbern flattern Fahnen im Wind. Auf einigen steht: Mein Mann ist ein Held oder Unser Papa ist ein Held. Aber wollten diese Männer Helden werden? Oder sahen sie keinen anderen Weg, ihre Familie zu ernähren? Diese Geschichte spielt sich überall in Russland ab, nicht nur in der Kohleregion. Der Krieg drückt auf die Wirtschaft, viele Leute verarmen. Wer unter der Armutsgrenze lebt, lässt sich eher von der Armee rekrutieren, das zeigen Studien. Denn die lokalen Behörden versprechen neuen Soldaten riesige Anwerbeprämien. Die Prämien kommen aus dem regionalen Haushalt. Schließlich müssen die Gouverneure Moskaus Rekrutierungsquoten erfüllen. Das Geld für die Soldaten fehlt anderswo. Das Leben wird härter und der Vertrag mit dem Verteidigungsministerium umso verlockender. Männer fahren in den Krieg und landen schließlich auf den Friedhöfen der Provinzstädte, die ihnen keine Zukunft mehr boten. Später fährt mich Gennadi zurück zu meinem Hotel. Bevor er sich verabschiedet, will er noch etwas sagen.
0: Weißt du, warum ich auf diese Diktatur böse bin? Meine Tochter hat mir gesagt: Papa, ich will nicht in Russland leben. Und sie ist ausgewandert. Für immer. Ich war natürlich dagegen. Aber ich hatte keine Argumente, weshalb man in Russland leben sollte.
1: Moskaus Krieg richtet in der Ukraine ungeheure Zerstörung an. Aber auch Russland nimmt immensen Schaden. Putin finanziert seinen Feldzug zulasten der Wirtschaft und der künftigen Entwicklungschancen seines Landes. Wer den Krieg gewinnt, ist noch offen. Aber Russland hat vieles bereits jetzt verloren.

0: Die Nachrichten von SRF um 22 Uhr mit Marco Koller. Straßenblockaden und brennende Regierungsgebäude in der albanischen Hauptstadt Tirana. Den zweiten Tag in Folge protestieren Studentinnen und Studenten für bessere Lernbedingungen und gegen die Regierung. Dann, der Schweizer Pflegedachverband hat kein Geld mehr und löst sich auf. Und eine Tochterfirma von Nestle muss sich in den USA vor Gericht verantworten. Es geht um Babynahrung. Und das Wetter: im Flachland hat es morgen zunächst Nebel, sonst ist es meist sonnig, bei bis zu 20 Grad. In Albanien hat es erneut gewaltsame Straßenproteste gegeben. Tausende Menschen protestierten für bessere Lernbedingungen in Schulen und Universitäten, aber auch gegen die Regierung von Ministerpräsident Edi Rama. Dabei kam es nicht nur zu Zusammenstößen zwischen Demonstrierenden und der Polizei, mehrere Häuser sind in Brand geraten, auch Regierungsgebäude. Lukas Siegfried fasst zusammen.
1: Eingeschlagene Fensterscheiben, Straßenblockaden, brennende Abfallcontainer und auch brennende Regierungsgebäude. Von den Protesten in Albaniens Hauptstadt Tirana gibt es den zweiten Tag in Folge Bilder der Verwüstung. Vermummte Demonstrierende haben ein Gebäude des Bildungsministeriums mit Brandsätzen beworfen und einen Teil davon in Brand gesteckt. Weitere sind

0: und ins Parlamentsgebäude eingedrungen und haben dort Feuer gelegt. Auch andere Gebäude wie Bankfilialen und ein Einkaufszentrum brannten. Die Polizei reagierte mit Tränengas und Wasserwerfern. Die Wut der Demonstrierenden richtet sich gegen die Zustände in Schulen und Universitäten einerseits. Andererseits gibt es in Albanien schon länger Proteste gegen die Regierung von Ministerpräsident Edi Rama. Vor allem junge Menschen kritisieren ihn, unter anderem, weil er in einem Naturschutzgebiet an der albanischen Adriaküste den Bau eines Luxusresorts bewilligt hat. Zudem gibt es immer wieder Korruptionsvorwürfe gegen ihn.
1: Allianz Care, der Schweizer Dachverband der Pflege, hat sich selber aufgelöst und ein Konkursverfahren eingeleitet. Das heißt es in einer Mitteilung des Verbands. Allianz Care steckte in finanziellen Schwierigkeiten. Diesen Sommer hatten darum 17 Mitarbeitende die Kündigung erhalten, fast ein Fünftel aller Angestellten. Man habe zwar probiert, die Finanzen zu stabilisieren, aber das sei nicht gelungen, heißt es in der Mitteilung weiter. Der Verband war letztes Jahr erst gegründet worden. Ziel war es, alle Angestellten in der Pflege unter einem gemeinsamen Dach zu vereinen. Der Schweizer Nahrungsmittelkonzern Nestlé ist in den USA angeklagt worden. Der Generalstaatsanwalt des Bundesstaats Texas wirft der Nestlé-Tochterfirma Gerber vor, sie habe Babynahrung mit zu hohen Schwermetallwerten verkauft. Das steht in der Anklageschrift, die Nachrichtenagentur AWP zitiert daraus. Konkret geht es um den Zeitraum von 2017 bis 2019. Eine Nestlé-Sprecherin schreibt auf Anfrage von SRF, die Vorwürfe seien unbegründet. Ein Bundesgericht in den USA habe zuvor ähnliche Anschuldigungen gegen Gerber bereits abgewiesen. Die Babynahrung von Gerber erfülle die Anforderungen der Behörden. Jedes Produkt werde strengen Tests unterzogen. In Kenia melden die Behörden einen zweiten Fall von Ebola. Es ist die erste Ansteckung innerhalb des ostafrikanischen Landes. Beim Betroffenen handle es sich um einen 39-jährigen Mann, sagt das Gesundheitsministerium. Dieser sei ein enger Angehöriger des ersten Ebola-Patienten in Kenia, der vor wenigen Tagen verstorben sei. Dieser erste Patient hatte sich in Kongo-Kinshasa angesteckt, wo in den letzten Monaten rund 4000 Menschen an Ebola gestorben sind. Danach reiste er nach Kenia. Der zweite Ebola-Patient sei in Quarantäne, sagt das kenianische Gesundheitsministerium. Er stehe unter täglicher Beobachtung. Dann weitere Meldungen dieses Tages in der Übersicht. Der Bundesrat will große Social-Media-Plattformen und Suchmaschinen stärker regulieren, also zum Beispiel Instagram, TikTok oder Google, und dabei auch den Jugendschutz ausbauen. Der Bundesrat will etwa personalisierte Werbung für Minderjährige verbieten. Die Plattformen sollen zudem analysieren müssen, ob ihre Dienste Risiken für Minderjährige schaffen oder verstärken. Der Bundesrat will außerdem, dass auch Menschen mit einer geistigen Behinderung in der Schweiz auf nationaler Ebene abstimmen oder wählen dürfen. Bisher ist das nicht der Fall. Der Bundesrat sagt, er wolle Benachteiligungen beseitigen und die Selbstbestimmung von Menschen mit geistigen Behinderungen stärken. Nun können sich Verbände, Parteien und Interessierte dazu äußern. Das ukrainische Militär kann das Satellitennetzwerk Starlink nur noch eingeschränkt nutzen. Das schreibt ein Berater von Präsident Volodymyr Zelensky. Das US-Unternehmen SpaceX, das Starlink betreibt, habe die Ukraine nicht über die Einschränkung informiert. Die Ukraine braucht Starlink im Krieg gegen Russland, unter anderem um ihre kritische Infrastruktur zu schützen. Kurz vor den Zwischenwahlen ist die Inflation in den USA weiter angestiegen. Im September waren die Konsumentenpreise 3,7% höher als vor einem Jahr und auch höher als im August. Vor allem Nahrungsmittel, Benzin und Diesel kosten mehr. Die Börsendaten von 22.05 Uhr geliefert von SIX. Der Swiss Market Index schließt heute bei 14.130 Punkten. Das ist ein Plus von 1,5%. Der Dow Jones Index in New York stand kurz vor Schluss bei minus 0,2%. Der Euro wird zu 93,13 Rappen gehandelt. Den Dollar gibt es für 83,49 Rappen. Und das Wetter morgen Donnerstag. Am Vormittag liegt über dem Flachland vielerorts Nebel oder Hochnebel. Da, wo es keinen Nebel hat, wird es sonnig. An der Sonne gibt es bis 20 Grad, im Nebel rund 15 Grad. Das waren Nachrichten von Radio SRF, verantwortlich Lukas Siegfried.
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3: Der Papst hat Lungenkrebs. Das hat der Vatikan nach einer Operation mitgeteilt. Dass darüber so schnell und transparent informiert wird, das hänge mit der neuen Strategie der Kirche zusammen, sagt hier gleich ein Kirchenvertreter aus dem Kanton Zürich. Und kein vollständiger Kampfjet, aber mehr als eine Drohne. Der europäische Luftfahrtkonzern Airbus testet ein neues Fluggerät. Wofür das gedacht ist, erklärt eine Expertin in dieser Sendung. Mein Name Dominik Rolli. Papst Leo XIV. Hat Lungenkrebs, das hat der Vatikan bekannt gegeben. Dem Oberhaupt der römisch-katholischen Kirche wurde in einer Operation ein Teil des rechten Lungenflügels entfernt. Die Operation sei erfolgreich verlaufen und der Papst habe sie gut überstanden. Der Vatikan und auch der Papst sprechen ganz offen darüber, dass Leo erkrankt ist. Das ist anders als früher, wo der Gesundheitszustand des Papstes oft geheim war, auch wenn Päpste bereits krank waren. Raphael Günther hat mit dem Kommunikationsleiter der katholischen Kirche im Kanton Zürich, mit Simon Spengler, über die Erkrankung des Papstes gesprochen und ihn zuerst nach seiner Reaktion gefragt.
4: Da ist tatsächlich eine große Betroffenheit, obwohl man ja eigentlich damit rechnen musste, weil das alles jetzt so schnell gegangen ist, auch mit der Operation, dass das was Ernsthaftes ist. Aber tatsächlich die Diagnose Krebs, Lungenkrebs, ist natürlich für die Gläubigen besonders ein schwerer Schlag, weil viele Menschen, viele Gläubige in Papst Leo große Hoffnungen auch für die Zukunft der Kirche setzen. Das hat man ja auch kürzlich bei den Frankreich-Reise gemerkt, welche Begeisterung dieser Mann auslösen kann und welche Emotionen dann auch mit im Spiel sind. Natürlich jetzt, wo man sieht, dass dieser Mann auch schwer krank ist.
5: Also diese Nachricht aus dem Vatikan macht viele Gläubige betroffen. Jetzt spricht der Papst ganz offen über seine Krankheit. Das war bei früheren Päpsten anders. Da wurde jeweils fast schon ein Geheimnis gemacht um den Gesundheitszustand des Papstes. Wie kommt denn diese transparente Kommunikation in der katholischen Kirche an?
4: Die kommt nach meiner Wahrnehmung sehr gut an. Vor allem, weil damit auch jetzt eingelöst wird, in diesem speziellen Fall, dass katholische Kirche transparent und modern kommunizieren will. Das hat man ja der Kirche zu Recht immer vorgeworfen, dass sie intransparent sei, dass viel wird verschwiegen oder verschleiert, gerade auch in dem ganzen Problematik der sexuellen Missbräuche im Umfeld der Kirche. Und die Kirche selbst hat sich ja zum Ziel gesetzt, damit aufzuhören. Es soll transparent und offen kommuniziert werden. Und nichts mehr soll irgendwie verheimlicht werden. Und damit macht jetzt Papst Leo auch in seinem persönlichen Gesundheitsfall ernst.
5: Man staunt aber schon, oder? Wie schnell das alles auch geht. Also irgendwie, da kam gestern kurz nach 20 Uhr die Meldung, die Operation sei gut verlaufen, dann nur wenige Stunden später auch schon die Diagnose. Also da ist wirklich der Papst, so scheint es, auf vollste Transparenz bedacht.
4: Ja, das stimmt. Das ist ja nicht ganz neu. Auch sein Vorgänger, Papst Franziskus, hat ja diesen ganzen vatikanischen Medienapparat ziemlich durchgerüttelt und durchgeschüttelt und diese Intransparenz bekämpft, die da vorher geherrscht hat. Und wenn man zurückdenkt an den Gesundheit oder die Krankheitsverlauf von Papst Johannes Paul II., der ja über eine lange Zeit, ein langes Siechtum immer im Vatikan regiert hat, und wo dann die Vatikanmedien immer betont haben, wie geistig fit er sei, trotz körperlicher Gebrechen, da ist jetzt ein himmelweiter Unterschied. Bei Papst Johannes Paul II. Weiß man ja unterdessen, dass das alles nicht mehr richtig so gestimmt hat, dass er längst andere Leute im Hintergrund die Geschäfte weitgehend übernommen hatten, aber die Fassade wurde aufrechterhalten. Und das ist jetzt wirklich nicht mehr der Fall und das ist gut so.
5: Sie sprechen wirklich davon, dass man da vertuscht hat und diese Vertuschung soll jetzt ein für alle Mal vorbei sein, auch in anderen Belangen, verstehe ich Sie da richtig?
4: Ja, das ist eine neue Kultur in der katholischen Kirche, die angebrochen hat, schon vor längerer Zeit, aber die von Leo jetzt sehr konsequent fortgesetzt wird. Und natürlich auch, meine, die Welt hat sich verändert, die Medien haben sich verändert. So Vertuschungsoperationen wie in den früheren Jahrzehnten sind heute gar nicht mehr möglich.
5: Sie haben gesagt, bei all den Missbrauchsfällen, den Missbrauchsvorwürfen im Umfeld der Kirche, auch da wolle man transparenter sein. Sehen Sie denn in diesem Bereich bereits konkrete Fortschritte, wenn Sie das so betonen?
4: Ja, unbedingt. Es wurden sogar schon ganze Bischofskonferenzen oder große Teile von Bischofskonferenzen abgesetzt unter Franziskus. Es wurden Bischöfe und Kardinäle haben ihr Ämter verloren. Also es wird durchgegriffen bis in die Führungsspitzen des Vatikans. Und natürlich vor Ort auch. Da hat sich sehr, sehr viel getan in der Kultur der katholischen Kirche in dem Lauf der letzten 10 Jahre. Also das ist eine kleine Revolution, die da stattgefunden hat. Auch mit Bekämpfung, mit Präventionsmaßnahmen und so weiter, was alles eingeleitet worden ist. Da hat sich tatsächlich wirklich viel getan. Und das zeigt sich eben jetzt auch in dieser Kultur der offenen Kommunikation bezüglich der Krankheit des Papstes.
5: Jetzt heißt es, der Papst müsse eine Woche lang im Spital bleiben. Eine Stellvertretung hat ja der Papst nicht. Was heißt denn das jetzt für die Geschäfte des Vatikans?
4: Tatsächlich gibt es keinen Stellvertreter des Papstes. Der Papst ist ein absoluter Monarch. Es gibt keinen zweiten. Er kann von niemandem, kann stellvertretend im Namen des Papstes sprechen. Das heißt, dass für den Moment offizielle Audienzen von Staats- und Regierungschefs, die allenfalls geplant gewesen sind, die müssen schlicht verschoben werden. Es kann niemand anderes dahin gehen. Und Bischofsernennungen oder Geschäfte der Kardinäle und so weiter, alles das, wofür der Papst seine Unterschrift geben muss, das muss halt im Moment ein bisschen warten. Es gibt zwar offiziell den Kardinalstaatssekretär, der ist die Nummer 2 im Vatikan, sagt man immer so. Der ist der Außenminister des Vatikans. Der kann natürlich gewisse Aufgaben übernehmen, aber auch er kann nicht als Stellvertreter des Papstes sprechen. Und dann gibt es den sogenannten Substitut. Das ist ein Erzbischof Rudelli. Der bereitet alle Ernennungen vor von Bischöfen auf der ganzen Welt, Erzbischöfen und so weiter. Also wichtige Amtsgeschäfte. Aber auch der kann das nicht selbst unterschreiben. Am Schluss muss Papst Leo unterzeichnen. Und solange es jetzt nur eine Woche geht, ist das ja nicht schlimm. Und wenn es länger gehen sollte, was wir alle nicht hoffen, dann muss der Papst schlussendlich vom Krankenbett aus diese Amtsgeschäfte weiterführen.
3: Das sagt Simon Spengler. Er leitet die Kommunikation der katholischen Kirche im Kanton Zürich. Diese Zahl schockiert. Rund 500.000 Minderjährige sind während eines Jahres auf den Philippinen Opfer von Kinderpornografie geworden. Die Zahl stammt aus einem Bericht der Menschenrechtsorganisation Justice Mission, die sich gegen die sexuelle Ausbeutung von Menschen in Armut einsetzt. Der US-Sender CNN hat jüngst darüber berichtet. Demnach sind die Kinder und Jugendlichen vor laufender Kamera misshandelt worden, während Pädokriminelle zuschauten. Auch aus der Schweiz. Warum diese Fälle ausgerechnet auf den Philippinen ein solches Ausmaß angenommen haben, darüber hat Raphael Günther mit Carsten Stormer gesprochen, ist freier Journalist in der philippinischen Hauptstadt Manila.
2: In den Philippinen ist das Ausmaß so hoch, weil hier gleich mehrere Faktoren aufeinandertreffen. Einerseits ist es ein Land, was von großer bis extremer Armut geprägt ist. Die Leute sprechen sehr gut Englisch, weil Englisch Amtssprache ist. Und es trifft hier auf ein Land, was ziemlich gut digitalisiert ist. Also selbst in den ärmeren Regionen findet man fast überall schnelle Internetverbindungen. Das macht natürlich Tür und Tor offen für Missbrauch.
5: Was hat denn Englisch damit zu tun, die Sprache Englisch?
2: Es ist international, deswegen weltweit wird Englisch gesprochen. Deswegen können Täter aus allen Teilen der Welt, aus Südamerika, aus den USA, aus Europa, aus Deutschland, aus der Schweiz, jeder, der ein bisschen Englisch beherrscht, kann über sämtliche digitalen Wege, sei es Facebook, Teams, Zoom, wie auch immer, mit jedem Internetzugang weltweit kann man hier Menschen erreichen, mit denen kommunizieren und die auch dazu überreden, man kann sie groomen, man kann in Internetforen, man kann in Online-Netzwerken wie Roblox und sowas an Kinder herantreten. Man kommt über Dating-Sites sehr, sehr leicht an Kinder heran. Also ich habe selber zu dem Thema schon vor vielen Jahren recherchiert. Ich habe das damals mit einem befreundeten Kollegen aus Belgien gemacht. Es hat weniger als 10 Minuten gedauert, bei einer Dating-Site, in Online-Dating-Site an Kinder heranzukommen. Also innerhalb von weniger als 10 Minuten wurden uns Kinder unter 10 Jahren von Menschen dort im Netz angeboten, die sich dort als junge Frauen, die offen waren für westliche Freier, angeboten haben.
5: Sie haben vorhin Grooming angesprochen. Das ist so die gezielte Kontaktaufnahme von Erwachsenen zu Minderjährigen, eben in Missbrauchsabsicht. Von was für Formen von Missbrauch sprechen wir denn hier?
2: Also die Philippinen sind offen für jegliche Art von Missbrauch. Es fängt an bei sexuellem Missbrauch, beim Sextourismus, und es geht bis hin zu Online-Missbrauch von Kindern. Also es gibt analog und online gibt es hier jegliche Formen von Missbrauch. Also auch hier kann ich auch aus eigener Recherche berichten. Es gibt hier Sextourismus-Hotspots wie Angeles City oder Olongapo, wo es sehr kurze Zeit braucht, wenn man gezielt nach Kindern sucht, dass Kinder angeboten werden. Also auch da bei unserer Recherche haben wir Täter gefunden, und sowohl aus ausländische Täter als auch in dem Fall waren das 2 minderjährige Mädchen, deren Tante die Kinder angeboten hat über einen amerikanischen Freier, der die Kinder gefilmt hat und auch sexuell missbraucht hat. Diese Kinder wurden uns innerhalb von, also da hat man nicht lang suchen müssen, eine halbe Stunde vielleicht, geht man durch die Straßen und man fragt sich durch, bis jemand bereit ist, Kinder zu vermitteln.
5: Sie haben jetzt die Tante eines Opfers angesprochen, die eine wichtige Rolle spielen, auch andere Angehörige der Kinder, Mütter, Schwestern zum Beispiel, die den Missbrauch ermöglichen. Warum tun sie das?
2: Armut. Wenn man sexuellen Online-Missbrauch von Kindern unterbinden, muss man die Armut bekämpfen. Die Philippinen sind ein sehr, sehr armes Land. Die Leute brauchen dringend Geld überall. Wir haben die höchste Inflationsrate in Asien. Es ist wirtschaftlich gerade sehr schwierig für das ganze Land. Es gibt eine hohe Arbeitslosigkeit. Es gibt eine hohe Armutsrate. Die Leute brauchen das Geld, und eben es ist leicht verdientes Geld. Das kostet, also als ich recherchierte, hat so ein Missbrauch von Kindern um die 20 Euro gekostet. Das mag jetzt ein bisschen mehr kosten, sagen wir mal 50 Euro. Aber es war damals wirklich schon so, wir haben mit einer Mutter gesprochen, die ihr neugeborenes Kind live vor einer Kamera missbraucht hat. Ich habe die Bilder sehen müssen, die bei der Polizei abgegeben worden sind. Und die Frau hat wenig Schuld daran empfunden, dass sie das gemacht hat, weil sie gesagt hat, aber es ist doch bloß, also erstmal bleibt es innerhalb der Familie, zweitens mal ist es nur vor einer Kamera. Das Unrechtsbewusstsein, dass man da tatsächlich etwas falsch macht, ist sehr gering, und gleichzeitig ist der Bedarf, der finanzielle Notstand so groß, dass man oft darüber hinaus sieht. Ich habe Kinder getroffen, Minderjährige, die das gemacht haben, damit sie sich Computer kaufen konnten, damit sie sich Schulbücher leisten konnten, damit sie sich den Badezimmerboden fliesen konnten. Es sind wirklich banale Dinge, die Menschen damit bezahlt wollen und damit mit ihren Körpern bezahlt haben. Oder eben teilweise aus der Familie missbraucht worden. Gleichzeitig gibt es natürlich auch die Ausbeutungsringe, wo Kinder in sozusagen Online-Dance gehalten werden. Das sind dann irgendwelche Häuser, Wohnungen oder irgendwelche Hütten, wo Kinder gezielt missbraucht werden und am Computer sitzen und ausländische Männer aus allen Teilen der Welt sexuell befriedigen.
3: Das sagt Carsten Stormer, freier Journalist in Manila. Zum zweiten Mal innerhalb einer Woche sind 2 Handelsschiffe im Schwarzen Meer mit Drohnen angegriffen worden. Und zwar vor der bulgarischen Küste. Bulgariens Ministerpräsident Rumen Radev erklärte zwar, dass es keine eindeutigen Beweise gebe, wer für den Angriff verantwortlich sei. Der Vorfall nütze allerdings Russland. Eines der attackierten Schiffe fuhr unter der Flagge von Malta, also einem EU-Mitglied. Rachel Rocci hat EU-Korrespondent Matthias Strasser gefragt, wie die EU auf den jüngsten Vorfall im Schwarzen Meer reagiert hat.
6: Also die Versenkung der Dignity, so hieß das eine angegriffene Schiff vor der bulgarischen Küste, das dann gesunken ist, und der Angriff auf ein zweites Schiff, das unter der Flagge eines Mitgliedstaats gefahren ist. Diese Angriffe sind ja nur die letzten in einer ganzen Reihe von Vorfällen im Schwarzen Meer, wo die EU-Mitglieder Rumänien und Bulgarien eben mehr Anstoß haben. Die EU-Kommission hat gestern erklärt, die Region sei zu einer, Zitat, neuen Front der Eskalation im russischen Krieg in der Ukraine geworden. Kommissionspräsidentin Ursula von der Leyen hat Angriffe auf Handelsschiffe in der Nähe der bulgarischen Küste verurteilt. Sie hat sich auch mit dem bulgarischen Premierminister Rumen Radev ausgetauscht. Und EU-Ratspräsident Antonio Costa hat angekündigt, dass intensivierte hybride Angriffe Russlands am EU-Gipfel Ende dieser Woche dann thematisiert würden. Und auch die NATO hat reagiert. Generalsekretär Mark Rutte erklärte am Abend, das Verteidigungsbündnis werde sein Dispositiv an der Ostflanke bei Bedarf weiter anpassen.
7: Sie haben es angesprochen, es gab bereits zuvor mehrere Vorfälle, die mit Russland in Zusammenhang gebracht worden waren. Ist der Angriff auf ein Schiff unter maltesischer Flagge eine neue Eskalationsstufe?
6: Die Entwicklungen im Schwarzen Meer stellen für die EU tatsächlich eine neue Qualität dar. Es ist aber eben längst nicht der einzige Vorfall. Nach Angaben der türkischen Handelskammer wurden seit Beginn des Kriegs weit über 200 zivile Handelsschiffe im Schwarzen Meer angegriffen, der Großteil davon im laufenden Jahr. Ein Angriff auf ein Schiff unter maltesischer Flagge kann von Malta nach dem Seerecht tatsächlich als Angriff auf Malta betrachtet werden. Entscheidender ist aber sowieso, dass der Angriff auf zivile Handelsschiffe einen Bruch des Völkerrechts darstellen. Und zwar unabhängig davon, welche Flagge sie führen. Die Handelsschiffe sind zivile Schiffe und ein gezielter Angriff auf zivile Schiffe ist ein Kriegsverbrechen. Auch deshalb spricht der bulgarische Premierminister von einem eklatanten Verstoß gegen Völkerrecht und Seerecht.
7: Diese Woche hat die EU Sanktionen gegen 1600 Personen, Unternehmen und andere Organisationen beschlossen, die mit der Produktion von ballistischen Raketen zu tun haben. Gibt es Stimmen, die noch weitergehende Maßnahmen gegen Russland fordern?
6: Ja, es gibt in der EU Staaten, die sich ein robusteres Auftreten gegenüber Russland wünschen würden. Die meisten davon im Osten, die nahe am Krieg in der Ukraine oder an der Grenze zu Russland liegen. Gerade im Zusammenhang mit dem Drohnenfund auf dem Flughafen Leipzig im Sommer hat etwa die EU-Außenbeauftragte Kaja Kallas davon gesprochen, die hybriden Angriffe auf Europa seien längst nicht mehr hybrid. Je weiter nach Westen und Süden man allerdings schauen geht, desto weniger dringlich wird die Problemwahrnehmung nach wie vor, muss man sagen. Und das, obschon es mittlerweile in ganz Europa Drohnensichtungen gab. In Osteuropa handelt es sich dabei oft um Luftraumverletzungen. Zum Teil wurden solche Drohnen auch abgeschossen. Weiter im Westen werden Drohnen immer wieder über kritischer Infrastruktur gesichtet. Die militärische Antwort auf solche Bedrohungen, die liegt ja bei der NATO und bei der politischen Antwort der EU. Da braucht es bislang eben immer Einstimmigkeit unter den Mitgliedstaaten. Eine Einstimmigkeit, die eben auch jüngst nicht immer gegeben war, wenn wir daran denken, dass etwa zwei Oligarchen von der EU-Sanktionsliste gestrichen wurden, unter anderem auf Betreiben Frankreichs.
3: Informationen von EU-Korrespondent Matthias Strasser. Kampfflugzeuge ohne eine Pilotin, ohne einen Piloten. Das soll schon bald Wirklichkeit werden, so verspricht es der europäische Flugzeugkonzern Airbus. Zurzeit würden Testflüge durchgeführt, teilt Airbus mit. Das neue Flugobjekt ist etwas kleiner als ein klassisches Kampfflugzeug, soll aber mehr können als eine Drohne. Was also ist der Unterschied zu bisherigen Systemen? Das hat Yves Kilcher Ulrike Franke gefragt. Sie ist Sicherheitsexpertin bei der Denkfabrik European Council on Foreign Relations.
8: Ich würde sagen, dass der Hauptpunkt ist eigentlich, dass das ein sehr schnelles Flugzeug ist, eine sehr schnelle Drohne. Bei diesen Tests haben sie gesagt, Mach 0,8, das ist ungefähr 1000 km/h, das ist schon deutlich schneller als so die anderen Drohnensysteme, die wir dieser Tage haben. Und es ist auch einfach, soll ein fähiges System sein, was künstliche Intelligenz, Autonomie etc. angeht. Also das ist jetzt schon so ein bisschen so die Idee, die Speerspitze der Drohnenentwicklung, allerdings deswegen halt auch schon sehr teuer.
9: Eben, es ist eher klein wie eine Drohne und trotzdem preist es Airbus als Kampfflugzeug an. Wieso? Geht es da um PR oder um Vormachtstellung?
8: Naja, also erstmal ist hier die Frage, was genau ist eigentlich eine Drohne? Inzwischen beschreibt ja der Begriff Drohne wirklich alles von eben dem Quadcopter zu letztendlich Raketensystemen zu jetzt diesen hochtechnologierten Systemen. Ist das ein Kampfflugzeug? Naja, es ist nicht unbedingt eine Drohne, die jetzt ein Kampfflugzeug ersetzen soll, aber es ist schon eine Drohne, die eben sehr viele Fähigkeiten hat, die zumindest in die Nähe eines Kampfflugzeugs kommen sollen. Und das ist im Übrigen eigentlich auch die Idee. Also diese Idee dieser Drohnen ist, dass sie mit zukünftigen Kampfflugzeugen dann auch mitfliegen soll. Deswegen muss sie auch schnell sein, dass sie das Kampfflugzeug quasi nicht zurückhält. Und dann potenziell auch als Drohnenschwarm, ja, mit einem wahrscheinlich noch bemannten Kampfflugzeug mitfliegt und da eben auch Einsätze fliegt. Also es ist irgendwo dazwischen, was die Definition angeht. Unbemanntes Kampfflugzeug klingt natürlich jetzt vielleicht nochmal besonders aufregend, aber wie gesagt, was genau das dann bedeutet, ist auch ein bisschen Ansichtssache.
9: Die Kampfflugzeuge von Airbus sollen Kampfjets begleiten, also Kampfjets mit Pilotinnen oder Piloten. Was bringt das dann konkret im Kriegseinsatz?
8: Ja, also das ist so ein Konzept, das gibt es jetzt schon seit einigen Jahren. Man spricht ja auch von Unmanned Armed Wingman, also soll heißen eben ja die mitfliegende Drohne. Das Konzept, was es auch in mehreren Ländern schon seit Jahren gibt, ist, man stellt quasi das Kampfflugzeug, das eher bemannte Kampfflugzeug, in die Mitte des Systems und da fliegen dann unbemannte Drohnenschwärme mit, die dem Kampfflugzeug eben helfen, seinen Einsatz zu fliegen. Also man kann die dann zum Beispiel vorschicken, man kann sie in Situationen schicken, die ganz besonders gefährlich sind, wo man eben das Kampfflugzeug nicht reinschicken will, weil da ja dann doch ein Mensch drin sitzt und es auch doch noch teurer ist. Diese Drohnenschwärme sollen auch weitestgehend autonom agieren und vielleicht auch als Schwärme agieren, also eben in Schwarmformation angreifen, all diese Sachen. Das ist alles noch eher konzeptionell. Es geht hier um Prototypen, es geht um Demonstrationen, es geht darum, die Technologie auszuprobieren. Das ist jetzt nicht alles was irgendwie morgen fliegt, aber das ist so ein bisschen das Konzept, was es seit einigen Jahren eben für zukünftige Kampffflugeinsätze gibt und da passt eben dieses System jetzt von Airbus und Kratos rein.
9: Ganz neu ist dieses Produkt ja nicht. Airbus nimmt ein amerikanisches Produkt und passt es an. Wie heikel ist diese Abhängigkeit von den USA?
8: Ja, auch das ist eine große Diskussion, kennen Sie ja auch in der Schweiz, um die F-35. Es ist richtig, also das ist nicht nur Airbus, sondern eben auch Kratos. Kratos ist ein amerikanisches Unternehmen und die hatten die XQ-58A, war das glaube ich, auf das jetzt die Valkyrie auch basiert. Es ist eine amerikanische Firma. Es ist, ist ein bisschen die Frage, also vor einigen Jahren wäre es natürlich total normal gewesen, mit amerikanischen Firmen zusammenzuarbeiten und nicht nur normal, sondern auch positiv, weil man eben mit dem wichtigsten Partner zusammenarbeitet, der technologisch eben auch was kann. Inzwischen macht man sich da große Sorgen um Abhängigkeiten. Es ist so eine Mischkalkulation. Man muss sich überlegen, wo macht das Sinn? Wo brauchen wir auch die Fähigkeit? Gerade was eben künstliche Intelligenz angeht, sind natürlich die amerikanischen Firmen auch sehr fähig, wenn eben nicht sogar führend und daher diese Zusammenarbeit. Persönlich hätte ich natürlich gerne rein europäische Lösungen, wo man sich dann tatsächlich komplett unabhängig macht. Das hat man hier jetzt nicht gewählt, aus welchen Gründen auch immer. Es ist jetzt auch nicht fundamental problematisch meines Erachtens, aber es würde Europa schon gut zu Gesicht stehen, wenn sie versuchen würden, möglichst viel eben auch selbst zu machen und ohne jetzt Abhängigkeiten von den Amerikanern noch weiter zu verstärken.
3: Das sagt die Sicherheitsexpertin Ulrike Franke. Das war 4x4 vom Mittwoch, zusammengestellt aus dem Programm von SRF 4 News. Was zur Stunde aktuell ist, das gibt's hier gleich als nächstes.

0: Die Nachrichten von SRF um 22.30 Uhr mit Marco Koller. Straßenblockaden und brennende Regierungsgebäude in der albanischen Hauptstadt Tirana. Den zweiten Tag in Folge protestieren Studentinnen und Studenten für bessere Lernbedingungen und gegen die Regierung. Dann, der Schweizer Pflegedachverband hat kein Geld mehr und löst sich auf. Und eine Tochterfirma von Nestle muss sich in den USA vor Gericht verantworten. Es geht um Babynahrung. Das Wetter im Flachland zunächst Nebelmorgen, dann oder sonst meist sonnig bei bis zu 20 Grad. In Albanien hat es erneut gewaltsame Straßenproteste gegeben. Tausende Menschen protestierten für bessere Lernbedingungen in Schulen und Universitäten, aber auch gegen die Regierung von Ministerpräsident Edi Rama. Dabei kam es nicht nur zu Zusammenstößen zwischen Demonstrierenden und der Polizei. Mehrere Häuser sind in Brand geraten, auch Regierungsgebäude. Lukas Siegfried fasst zusammen.
1: Eingeschlagene Fensterscheiben, Straßenblockaden, brennende Abfallcontainer und auch brennende Regierungsgebäude. Von den Protesten in Albaniens Hauptstadt Tirana gibt es den zweiten Tag in Folge Bilder der Verwüstung. Vermummte Demonstrierende haben ein Gebäude des Bildungsministeriums mit Brandsätzen beworfen und einen Teil davon in Brand gesteckt. Weitere sind ins Parlamentsgebäude eingedrungen und haben dort Feuer gelegt. Auch andere Gebäude wie Bankfilialen und ein Einkaufszentrum brannten. Die Polizei reagierte mit Tränengas und Wasserwerfern. Die Wut der Demonstrierenden richtet sich gegen die Zustände in Schulen und Universitäten einerseits. Andererseits gibt es in Albanien schon länger Proteste gegen die Regierung von Ministerpräsident Edi Rama. Vor allem junge Menschen kritisieren ihn, unter anderem weil er in einem Naturschutzgebiet an der albanischen Adriaküste den Bau eines Luxusresorts bewilligt hat. Zudem gibt es immer wieder Korruptionsvorwürfe gegen ihn.
0: Allianz Care, der Schweizer Dachverband der Pflege, hat sich selber aufgelöst und ein Konkursverfahren eingeleitet. Das heißt es in einer Mitteilung des Verbands. Allianz Care steckte in finanziellen Schwierigkeiten. Diesen Sommer hatten darum 17 Mitarbeitende die Kündigung erhalten, fast ein Fünftel aller Angestellten. Man habe zwar probiert, die Finanzen zu stabilisieren, aber das sei nicht gelungen, heißt es in der Mitteilung weiter. Der Verband war letztes Jahr erst gegründet worden. Ziel war es, alle Angestellten in der Pflege unter einem gemeinsamen Dach zu vereinen. Der Schweizer Nahrungsmittelkonzern Nestle ist in den USA angeklagt worden. Der Generalstaatsanwalt des Bundesstaats Texas wirft der Nestle-Tochterfirma Gerber vor, sie habe Babynahrung mit zu hohen Schwermetallwerten verkauft. Das steht in der Anklageschrift, die Nachrichtenagentur AWP zitiert daraus. Konkret geht es um den Zeitraum von 2017 bis 2019. Eine Nestle-Sprecherin schreibt auf Anfrage von SRF, die Vorwürfe seien unbegründet. Ein Bundesgericht in den USA habe zuvor ähnliche Anschuldigungen gegen Gerber bereits abgewiesen. Die Babynahrung von Gerber erfülle die Anforderungen der Behörden. Jedes Produkt werde strengen Tests unterzogen. Dann zum Sport mit Eishockey. In der Champions Hockey League haben es alle drei Schweizer Teams in die nächste Runde geschafft. Davos hat sich trotz einer 0-2-Niederlage gegen das tschechische Team von Liberec qualifiziert. Genf Servette und Freiburg waren zuvor schon sicher weiter. Genf gewann am Abend nun gegen die Kölner Haie 4-3 nach Verlängerung und Freiburg verlor auswärts in Dänemark gegen Herning mit 3-4 nach Verlängerung. Und in der Schweizer Eishockeymeisterschaft hat Lausanne gegen Ajoie gewonnen mit 6-3. Weitere Meldungen dieses Tages nun in der Übersicht. Der Bundesrat will große Social-Media-Plattformen und Suchmaschinen stärker regulieren, also zum Beispiel Instagram, TikTok oder Google, und dabei auch den Jugendschutz ausbauen. Der Bundesrat will etwa personalisierte Werbung für Minderjährige verbieten. Die Plattformen sollen zudem analysieren müssen, ob ihre Dienste Risiken für Minderjährige schaffen oder verstärken. Der Bundesrat will außerdem, dass auch Menschen mit einer geistigen Behinderung in der Schweiz auf nationaler Ebene abstimmen oder wählen dürfen. Bisher ist das nicht der Fall. Der Bundesrat sagt, er wolle Benachteiligungen beseitigen und die Selbstbestimmung von Menschen mit geistigen Behinderungen stärken. Nun können sich Verbände, Parteien und Interessierte dazu äußern. Das ukrainische Militär kann das Satellitennetzwerk Starlink nur noch eingeschränkt nutzen. Das schreibt ein Berater von Präsident Volodymyr Zelensky. Das US-Unternehmen SpaceX, das Starlink betreibt, habe die Ukraine nicht über die Einschränkung informiert. Die Ukraine braucht Starlink im Krieg gegen Russland, unter anderem um ihre kritische Infrastruktur zu schützen. Kurz vor den Zwischenwahlen ist die Inflation in den USA weiter angestiegen. Im September waren die Konsumentenpreise 3,7% höher als vor einem Jahr und auch höher als im August. Vor allem Nahrungsmittel, Benzin und Diesel kosten mehr. Dann zu den Börsendaten von SIX. Der Swiss Market Index schließt heute bei 14.130 Punkten. Das ist ein Plus von 1,5%. Der Dow Jones Index in New York fällt um 0,1%. Der Euro wird zu 93,12 Rappen gehandelt. Den Dollar gibt es zurzeit für 83,47 Rappen. Und noch der Blick aufs Wetter morgen Donnerstag. Am Vormittag liegt über dem Flachland vielerorts Nebel oder Hochnebel. Da, wo es keinen Nebel hat, wird es sonnig. An der Sonne gibt es bis 20 Grad, im Nebel rund 15 Grad. Das waren Nachrichten von Radio SRF. Verantwortlich war Lukas Siegfried.
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3: Der bärbeißige Wachtmeister Studer hat ihn zur Schweizer Literaturlegende gemacht, Friedrich Glauser. Seine ersten Lebensjahre hat er in Wien verbracht, in diese gibt nun eine Zürcher Ausstellung Einblick. Und dann kriegen wir es noch mit zwei Bestseller-Autorinnen zu tun, der US-amerikanischen Bonnie Garmus und der deutschen Julie C. Beide haben neue Bücher, die wir vorstellen. Durch die Sendung begleite ich sie, Bodo Frick mein Name. Wir beginnen mit einem Klassiker der Theaterbühne, Die Möwe von Anton Tschechow. Mit diesem Stück meldet sich Jazz Woodcock Stewart am Theater Basel zurück. Vor 2 Jahren wurde sie für ihre Version des Stücks Die Glasmenagerie von Tennessee Williams gefeiert. Mit diesem Stück wurde sie dieses Jahr ans Berliner Theatertreffen eingeladen. Nun wagt sich Jazz Woodcock Stewart also an den nächsten Klassiker. Fabian Nägerli hat vor der Premiere heute Abend mit dem Dramaturgen des Stücks gesprochen über die Handschrift von Jazz Woodcock Stewart.
4: Klassische Dramen neu entdecken, eine neue Perspektive auf sie richten. Das interessiere Regisseurin Jazz Woodcock Stewart, sagt Chris Merken. Er ist Dramaturg am Theater Basel und somit das Bindeglied zwischen den verschiedenen Akteuren, die an der Inszenierung von Tschechows Möwe beteiligt sind.
5: Sie nimmt die Texte wirklich, wirklich ernst, ohne sie genau nachzuerzählen und nur gut auf die Bühne zu bringen. Und gleichzeitig schafft sie es, sie in ihrer Gegenwärtigkeit zu befragen, ohne dass sie zerfallen.
4: Diese Arbeitsweise, dieser Blick auf klassische Texte, habe das Theater Basel dazu bewogen, sie erneut einzuladen für eine Inszenierung. Außerdem war es der Wunsch der Schauspielerinnen und Schauspieler, die Arbeit mit ihr weiterzuführen.
5: Weil sie auf eine ganz wunderbare Art und Weise kreative Räume schafft, in denen die Spieler selbst ihr kreatives Potenzial voll entfalten können. Das liegt an der Art und Weise, wie sie die Geschichten erzählt, was sie an den Figuren interessiert. Das ist echte Figurenarbeit, die man dort leistet in den Proben.
4: Und für diese Figurenarbeit eignet sich Tschechows Möwe besonders gut. Das Drama hat nur wenig Handlung, lebt von vielschichtigen Dialogen, unterschwelligen Spannungen und der feinen Gestaltung der Figuren.
5: Das Stück von Tschechow, da wird sehr viel geredet und es passiert gar nicht so viel. Und das, was wichtig ist in diesem Stück, ist das Unausgesprochene. Und das kann Jazz gut beschreiben und den Spielern dabei helfen, genau das spürbar zu machen.
4: Die Möwe spielt auf einem Landgut. Dort trifft sich eine Künstlerfamilie. Der junge Kostja hat ein Theaterstück geschrieben für seine geliebte Nina. Er will Schriftsteller werden, sie Schauspielerin. Zudem will Kostja seine Mutter beeindrucken, eine gefeierte Schauspielerin und deren Liebhaber Trigorin, ein vielgerühmter Autor. Doch das Stück floppt. Die Mutter macht sich lustig über ihren Sohn und Nina verliebt sich in Trigorin. Die Katastrophe ist perfekt.
5: Das Stück hat 2 große Themen. Das eine ist die Liebe, die in der Regel scheitert. Das ist ein universelles Thema, das auch 130 Jahre, nachdem dieser Text geschrieben worden ist, zu uns spricht. Und das zweite große Thema ist die Auseinandersetzung mit der Kunst. Und darunter liegt ein Generationenkonflikt zwischen alten Formen und den jungen Menschen, die ausbrechen wollen aus diesen alten Formen und nach neuen ästhetischen Formen suchen.
4: Sagt Dramaturg Chris Merken. Jazz Woodcock Stewart hole Tschechows Drama in die Gegenwart. Zum Beispiel besetzt sie die Figur des Kostja nicht mit einem Mann, sondern einer Frau. Kostja ist in der Inszenierung also die Tochter, die sich nach der Anerkennung ihrer Mutter und der Umgebung sehnt. Und das Liebesverhältnis zu Nina ist ein lesbisches.
5: Bei Tschechow sind das alles heterosexuelle Beziehungen. Und indem man Kostja umbesetzt, entstehen Beziehungsgefüge, die aktueller sind, die für uns gelebt werden und lebbarer sind, als sie es zu Tschechows Zeiten waren.
4: Hier sucht nun also eine junge Künstlerin nach Anerkennung. Diese erfährt sie aber nicht, weder durch ihre Mutter noch durch den Autor Trigorin. Dieser schreibt zwar nicht besonders gut, ist aber trotzdem berühmt, weil er als Mann gesellschaftlich privilegiert ist und idealisiert wird.
5: Für Jazz stellt sich hier die Frage, ob wir mit denselben Maßstäben auf männliche Künstler schauen und ob wir weiblichen Künstlerinnen so dasselbe Maß von Scheitern zum Beispiel zugestehen oder ob wir sie anders bewerten.
4: Warum behandeln wir Künstlerinnen anders als Künstler? Wen sehen wir, wen hören wir und wen nicht? Das hinterfragt diese neue Inszenierung von Jazz Woodcock Stewart.
3: Und diese Inszenierung von Tschechows Die Möwe feiert heute Abend Premiere am Theater Basel. Weitere Vorstellungen gibt es bis Mitte nächstes Jahr. Sie wurde bekannt mit Bestsellern wie Unterleuten oder Übermenschen, die deutsche Juristin und Autorin Julie C. Gerade ist ihr 11. Roman erschienen, er heißt Pony Show. Literaturredaktorin Katja Schönherr hat die 500 Seiten gelesen.
6: Wo Julie C. draufsteht, ist auch Julie C. drin. Pony Show ist ein packender Roman, den man nicht weglegen kann. Hauptfigur ist Bethany Hell, über 50, verheiratet, Mutter eines Sohns und Chefin eines Literaturverlags in Hamburg. Nachgesagt wird ihr eine Affäre mit dem Lektoratsassistenten Fero, der noch keine 30 ist. Eines Tages verschwindet Fero und Betty wird mit Falschgeld und einer Pistole aufgegriffen, an der Blut klebt. Die renommierte, kulturbeflissene Verlegerin steht plötzlich unter Mordverdacht. Vom mutmaßlichen Opfer Fero keine Spur. Es beginnt ein spektakulärer Prozess. Die Medien berichten in Dauerschleife, überschlagen sich in ihrer Sensationsberichterstattung reißerische Überschriften.
7: Dramatische Wende im Fall Bethany Hell. Der Mammutprozess nimmt Fahrt auf. Blut am Tatort. Was geschah mit Fero L.? Die Killerin schweigt.
6: Der Fall spaltet die Öffentlichkeit. Für die einen ist Bethany der Beweis, dass Frauen in Machtpositionen genauso toxisch agieren können wie Männer. Für die anderen ist sie das Opfer einer Gesellschaft, die freiheitsliebende Frauen noch immer abstraft.
7: Unter großem Getöse surfen alle gemeinsam durch die verschiedenen Level der Eskalationsspirale. Vom Konkreten zum Grundsätzlichen, vom Grundsätzlichen zum Prinzipiellen, vom Prinzipiellen zum Ideologischen, vom Ideologischen zum Dogmatischen und von da aus auf den höchsten Olymp der Sinnlosigkeit, auf dem es nur noch darum geht, wer was zu wem von welcher Position aus sagen bzw. nicht sagen darf.
6: Erzählt wird aus der Perspektive von Bethanys Anwalt Mark. Der Fall ist der bislang wichtigste seiner Karriere. Schnell merkt er, dass er sich auf nichts verlassen kann. Nur zaghaft kommt seine Mandantin ins Reden und ihre Sicht der Dinge ist eine völlig andere als die des Staatsanwalts oder die von Feros Mutter, die glaubt, Bethany habe ihren Sohn schamlos ausgenutzt. Was ist wahr, was ist falsch? Und ist letztlich nicht alles eine Frage der Perspektive? Das ist einer der vielen Aspekte, die Julie C. in Pony Show aufgreift. Ohne überfrachtet zu wirken, thematisiert C. auf gut 500 Seiten etwa die Erregungskurven der Öffentlichkeit oder den medialen Druck, unter dem die Justiz steht, sowie das unterfinanzierte Rechtssystem in Deutschland. Es geht aber auch um den Wunsch, dem eigenen langweiligen Alltag zu entfliehen. Mark entwickelt eine regelrechte Obsession für den Fall. Seine Mandantin Bethany sieht er als Opfer des Patriarchats. Die emanzipatorischen Widersprüche, die sich vor seiner Nase abspielen, fallen ihm dabei kaum auf.
7: Die finale Fassung meines Plädoyers habe ich in der vergangenen Nacht geschrieben und bis in die Morgenstunden auswendig gelernt. Letztlich habe ich die passenden Gedanken nicht bei Aesop oder Brecht gefunden, sondern in feministischen Aufsätzen, die ich in den Tagen zuvor gründlich studiert hatte, während meine Frau mit den Kindern Hausaufgaben machte, ihnen Essen kochte und sie ins Bett brachte.
6: Julie C. hat Rechtswissenschaften studiert. Ihr profundes juristisches Wissen kommt in Ponyshow genauso zum Tragen wie ihr Talent, Spannung zu erzeugen und eine Handlung so raffiniert zu konstruieren, dass man gar nicht merkt, dass sie konstruiert ist. C. überrascht mit immer neuen Wendungen und am Schluss, wenn man alles bis zum Ende gelesen hat, erscheint dann sogar die vorangestellte Danksagung in einem ganz neuen Licht.
3: Ponyshow, der neue Roman von Julie C., ist im Luchterhand Verlag erschienen. Wir kommen zu einer Schweizer Literaturikone. Der Schriftsteller Friedrich Glauser wurde bekannt mit seinen Krimis um den bärbeißigen Wachtmeister Studer. Was viele nicht wissen, Friedrich Glauser ist in Wien zur Welt gekommen und hat dort gelebt, bis er 13 Jahre alt war. Die Literaturvermittlungsgalerie Lita in Zürich widmet Glausers Wien-Erinnerungen eine Ausstellung. In dieser treffen Glausers Erinnerungstexte auf Zeichnungen des jungen Graphic-Novel-Autors Nando von Arp. Ein Glücksfall, findet Bernard Senn.
8: Friedrich Glausers letzter literarischer Text, verfasst kurz vor seinem Tod mit 38 Jahren, heißt »Damals in Wien« und beginnt so.
9: Es gibt Erinnerungen, die sind wie schillernde Blasen. Nach vielen Jahren, da man schon meinte, sie seien nicht mehr vorhanden, steigen sie plötzlich auf in einer Stunde der Nacht, wachsen, wachsen, wollen nicht zerplatzen und wieder im Nichts verschwinden, sondern blenden die geschlossenen Augen.
8: Glausers Texte zu Wien setzen sich mit den zahlreichen Ängsten auseinander, die seine Kindheit in Österreichs Hauptstadt um 1900 überschattet haben und sind Ausgangspunkt einer ebenso kleinen wie außergewöhnlichen Ausstellung, ausgerichtet von der umtriebigen Literaturvermittlerin Christa Baumberger. Die Ausstellung wirft einen frischen Blick auf Friedrich Glauser, und zwar mit Hilfe des fast 100 Jahre nach Glauser geborenen Graphic-Novel-Autors Nando von Arp. Der für seine Arbeiten mehrfach ausgezeichnete Zürcher ist ein aufsteigender Stern am Himmel der Graphic Novel. Christa Baumberger, eine Expertin für Glauser. Nando von Arps jüngste Graphic Novel heißt Fürchten lernen. Für Christa Baumberger ein Steilpass für eine Idee. Sie schickt Nando von Arp Glausers Wien-Texte und hofft auf Resonanz.
10: Er kannte Glauser nicht. Und es hat ihn so fasziniert, die Art, wie er erzählt, seine bildhafte Sprache, die Metaphern, wie er zwischen den Zeiten hin und her springt. Und er fand dann, das hat ganz viele Parallelen mit der Art, wie ich zeichne oder wie ich mich erinnere. Und hat sich dann ans Werk gemacht und das ist herausgekommen. Also es war ein Riesenexperiment. Es hätte auch schief gehen können.
8: Die künstlerische Begegnung aus einer Distanz von 100 Jahren wird zur glücklichen Fügung. Von Arps Bildwelten nehmen den Klang von Glausers angstgeprägten Erinnerungen auf, verbinden und verdichten sie.
10: Expressiv, nicht realistisch, sondern sie haben alle einen hohen Symbolgehalt. Es geht ihm nicht darum, etwas möglichst naturgetreu wiederzugeben, sondern eine symbolhafte Situation.
8: Ein Beispiel. Friedrich Glauser verliert als Vierjähriger seine heißgeliebte Mutter. Nando von Arp greift das Trauma auf, fasst es in Schwarz-Weiß.
10: Man sieht da einen Wagen, der ist in der Mitte gebogen wie eine Banane. Es ist ein Sarg auf Rädern, darin liegt die verstorbene Mutter. Unter dem Sarg ist das kleine Kind verborgen. Der Wagen zieht in zwei Richtungen. Wir haben die Pferde, die ziehen den Wagen nach oben aus dem Bild raus und unten das kleine Kind bedient eine Dampfmaschine, das in die andere Richtung zieht. Und das gibt eine unglaubliche Spannung. Man fragt sich, wann zerreißt diesen Sarg?
8: Von Arps Zeichnungen sind die Brücke von Glausers weitgehend unbekannten Wien-Texten ins Heute. Eine Hörstation präsentiert die Texte, die Zeichnungen ergänzen. Sie könnten auch für sich stehen. Gemeinsam schaffen sie einen Resonanzraum mit Aktualitätsbezug.
10: Ich finde, es liegen viele Ängste in der Luft. Wir sind in einer Umbruchszeit, in einer Zeit voller Krisen. Und wir haben hier zwei Künstler, die es geschafft haben, mit ihren Ängsten, mit ihren Krisen einen künstlerischen Umgang zu finden und daraus etwas Produktives entstehen zu lassen. Und ich bin überzeugt, das löst auch bei den Leuten hier etwas aus.
8: Zahlreiche Einträge von Besucherinnen und Besuchern an einer dafür eingerichteten Wand geben Christa Baumberger recht. Sie antworten auf die Frage, was macht Ihnen heute Angst und was gibt Ihnen Sicherheit? Der Dialog ist eröffnet.
11: Die Ausstellung Schillernde Blasen Friedrich Glauser, Nando von Arp ist bis Anfang Dezember zu sehen in der Galerie Lita in Zürich. Mit ihrem ersten Roman hat sie bereits einen Welthit gelandet. Die US-Amerikanerin Bonnie Garmus hat sich mit Eine Frage der Chemie in die Herzen geschrieben von Millionen Leserinnen und Lesern. Auch in der Schweiz war der Roman ein Bestseller. Nun ist ihr zweites Buch erschienen mit dem Titel Pack and Pack. J.K. Hess hat mit Britta Spichiger aus der SRF-Literaturredaktion über das Buch gesprochen.
12: Britta, du hast Pack and Pack bereits schon gelesen. Kann es jetzt mit diesem ersten Buch, mit einer Frage der Chemie, mithalten?
13: Ja, punkto Figurenzeichnung und Humor auf jeden Fall. Aber dieses Mal ist die Hauptfigur nicht eine emanzipierte, selbstbewusste Frau, die mit einer Kochshow gegen Sexismus in der Wissenschaft kämpft, sondern dieses Mal ist es ein junger Mann auf der Suche nach sich selbst.
12: Beschreibe noch ein bisschen die Situation. Was ist das für eine Situation, wo jetzt drinsteckt, der junge Mann?
13: Schauplatz ist nun das New York der 1980er Jahre und der junge Mann, der eben im Zentrum steht, sein Name ist Barry, der ist zu Beginn ein verschuldeter College-Absolvent, der bei Gap T-Shirts faltet, aber sein Herz, das schlägt für die Lyrik. Und tatsächlich ergattert er eine Stelle im angesehensten Lyrikverlag dieser Zeit, eben im Lyrikverlag der Peck. Brüder.
12: Pack and Pack. Und wie ergeht es ihm in diesem neuen Job?
13: Ja, wir verfolgen, wie Barry in diesem Verlag zurechtkommt. Er muss unter dem tyrannischen, narzisstischen, nur auf Wettbewerb und Gewinn bedachten Salton Peck arbeiten. Dieser verbannt ihn zwar in die Kopierabteilung, das gibt es noch in den 1980er Jahren, aber das ändert nichts an Barrys Entschlossenheit, für Originalität und Kreativität zu kämpfen.
12: Gut, das tönt für mich jetzt ein bisschen spröde, ein bisschen trocken. Mhm. Spricht das wirklich wieder Millionen von Leserinnen und Lesern an?
13: Ja, das kann man sich wirklich fragen. Und ich habe mit Bonnie Garmus, der Autorin, gesprochen und sie genau das auch gefragt. Und sie sagt, sie habe sich das auch überlegt. Aber dann habe sie sich gesagt, dass sie mit ihrem ersten Buch über Chemie ja auch nicht mit einem Massenpublikum gerechnet habe. Aber die Frage, die ist sicher berechtigt. Das Buch ist kein Page-Turner, sondern ein langes, sehr engagiertes Plädoyer für die Kunst und deren Originalität. Und darauf muss man sich, finde ich, schon einlassen wollen. Wenn man es aber tut, dann lohnt sich die Lektüre auf jeden Fall.
12: Inwiefern denn?
13: Wenn man Bonnie Garmus erstes Buch gerne gelesen hat, wird man auch jetzt wieder ein vertrautes Muster erkennen. Also wie schon Elizabeth Sott in «Eine Frage der Chemie» ist jetzt auch Barry Gray in «Pack and Pack» eine Figur, die vordergründig ein unspektakuläres Leben führt, sich gleichzeitig aber mutig gegen ein großes Machtsystem auflehnt. Ja. Und ihn dabei zu begleiten, das finde ich ist spannend und macht auch Spass.
12: Im Debütroman «Eine Frage der Chemie» ging es, hast du mir vorhin noch gesagt, um Sexismus. Gegen was für ein Machtsystem wehrt sich denn jetzt diese neue Figur Barry Gray?
13: Er wehrt sich gegen KI. Bonnie Garmus sieht in der künstlichen Intelligenz einen direkten Angriff auf Kultur und Kunst, den es unbedingt zu stoppen gelte, wie sie mir im persönlichen Gespräch gesagt hat. Und der Roman ist deshalb auch ein Votum gegen Vereinheitlichung, gegen Automatisierung, Gewinnorientierung und gleichzeitig auch ein Plädoyer für Originalität, Kreativität und Menschlichkeit.
12: Und jetzt hast du zu Beginn gesagt, Pack and Pack könne auch deshalb mit dem Debüt mithalten, wegen der Figurenzeichnung und auch wegen dem Humor. Das Thema klingt für mich jetzt aber doch nicht wie ein Buch zum Schmunzeln.
13: Ja, man muss allerdings sagen, gerade was die Figuren betrifft, gibt es durchaus Stellen zum Schmunzeln. Es gibt auch Situationskomik, manchmal fast Slapstick und Satire. Und hier zeigt sich schon wieder Garmus' Fähigkeit, ernste Themen mit einer gewissen Leichtigkeit darzustellen, wie sie es auch schon im ersten Buch getan hat. Allerdings muss man sagen, hat das Buch auch Längen und ausufernde Szenen. Es ist über 540 Seiten lang. Zwischendurch braucht man also durchaus auch einen langen Atem, aber trotz dieser Schwachstellen, es ist wieder ein Roman voller Herz und Humor.
11: Pack and Pack von Bonnie Garmus ist im Piper Verlag erschienen.
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3: Er wurde bekannt für seine Rolle in der Erfolgsserie Breaking Bad, der Schauspieler R.J. Mitty. Nun ist er im Alter von 34 Jahren verstorben. Wie seine Serienfigur hat der Schauspieler mit einer infantilen Zerebralparese gelebt, einer Störung des Nervensystems und der Muskulatur, die sich auf die Bewegungssteuerung auswirkt. R.J. Mitty hat sich dafür eingesetzt, dass Rollen von Menschen mit Behinderungen auch von Menschen mit Behinderungen gespielt werden. Wie geht es Schweizer Schauspielerinnen und Schauspielern mit einer Behinderung? Zu dieser Frage haben wir Stefan Stock befragt. Er ist künstlerischer Co-Leiter des Theaters Hora in Zürich. Im Ensemble sind 18 Schauspielende dabei mit einer kognitiven Beeinträchtigung. Rina Telli wollte als erstes wissen, was Stefan Stock von R.J. Mitty in Breaking Bad bleibt.
14: Also ich weiß noch, als ich Breaking Bad geschaut habe, da war das noch so eine Zeit in meinem Leben, wo ich nicht gewusst habe, dass ich jemals eine Arbeit machen werde, die diese Richtung geht. Also ich bin einfach Schauspieler und habe Theater gemacht und fand es natürlich mega interessant oder auch krass, auch jemanden zu sehen, der mit einer Beeinträchtigung diese Rolle spielt und auch man merkt, dass es einfach irgendwie ganz anders rüberkommt. Es war sicher so ein Moment, wo ich darüber nachgedacht habe, wie oft ich eigentlich schon Leute gesehen habe, die ohne Behinderung sowas gespielt haben, einfach so getan haben, als ob, wie ich sicher auch nachgedacht habe, was das für einen Unterschied macht. Und das war noch lange, bevor ich überhaupt selber persönlich in Kontakt gekommen bin mit Menschen mit Behinderung.
13: R.J. Mitty hat sich ja sehr dafür eingesetzt, dass in Serien und Filmen Rollen von Menschen mit Behinderung auch von Menschen mit Behinderung gespielt werden. Immer aber auch wichtig, dass Menschen mit Behinderung auch Rollen spielen dürfen, die nicht

0: Repräsentation geht von Schauspielerinnen und Schauspielern mit Behinderung. Wo, in welchen Stücken, in welchen Filmen, Serien sind die anzutreffen und sind sie überhaupt anzutreffen?
1: Also wir hatten jetzt die letzten Jahre das große Glück, dass wir wirklich sehr viele Anfragen hatten. Wir waren im Schauspielhaus Zürich, haben eine große Produktion dort gemacht, im Tanzhaus Zürich. Wir waren im Theater Basel jetzt mit Christoph Marthaler, wo ein Stück war, was auch die Horas zum Großteil selber geschrieben haben mit seiner Unterstützung. Ab den Theaterbühnen habe ich das Gefühl, dass immer mehr Leute auch durch die Arbeit, die wir gemacht haben, vor allen Dingen hier in der Schweiz, dass Hora jetzt auch wirklich angefragt wird, um einfach unsere Schauspielerinnen als Künstlerinnen an Projekten dabei zu haben, wo es gar nicht darum geht, dass sie eine Behinderung haben, sondern dass man einfach mit ihnen arbeiten will, auch sie als Individuen mehr in Erscheinung treten. Da ist wirklich in den letzten Jahren sehr viel passiert. Im Film und Fernsehen haben wir vor 2 Jahren angefangen, mit einer Castingagentur zusammenzuarbeiten, haben angefangen, so Showreels zu machen. Das war auch ein Prozess, den wir begleitet haben als künstlerische Leitung. Und da fängt jetzt auch an, dass wir immer mehr Anfragen bekommen. Eine unserer Schauspieler hat bei dem Film mitgespielt, Plitch Platsch Forever. Das war eine Komödie im Sommer, wo sie auch die Kassiererin der Buddy gespielt hat, wo es auch gar nicht darum ging, dass sie eine Behinderung hat. Und jetzt auch im neuen Tatort, der bald gesendet wird, spielen auch 3 von unseren Schauspielern mit. Der allerdings noch als klar besetzte Leute mit Behinderung in einer Pflegeheim. Aber ich würde sagen, es geht schon voran. Im Theater ist es sehr weit gekommen. Im Film und Fernsehen gibt es sicher noch viele Schritte zu machen. Weil ich glaube auch, dass auch Film und Fernsehen leider auch oft Klischees bedienen und uns eine Gesellschaft zeigen wollen, die einfach zu verstehen ist, wo jeder seinen Platz und seine Rolle hat.
2: Stefan Stock, Co-Leiter des Theaters Hora in Zürich. Im Ensemble sind 18 Schauspielende dabei mit einer kognitiven Beeinträchtigung. Damit sind wir am Schluss der heutigen Sendung. Am Mikrofon war Bodo Frick.

Die Nachrichten von SRF um 11 mit Frank Estermann. Die Ukraine kann seit heute nur noch eingeschränkt vom Satellitensystem Starlink profitieren, das sie zum Beispiel braucht, um Drohnen zu steuern. Ab einer gewissen Geschwindigkeit funktioniere Starlink nicht mehr, sagte ein Berater des ukrainischen Präsidenten. Nun hat sich der Multimilliardär Elon Musk dazu geäußert, der Mann hinter dem Satellitensystem. Starlink sei ein kommerzieller Dienst, schreibt Musk auf der Plattform X. Starlink dürfe darum nur zivil genutzt werden oder zur Verteidigung. Für offensive militärische Aktionen hingegen dürfe Starlink nicht zum Einsatz kommen, denn das wäre für ein kommerzielles Unternehmen unangemessen. Musk erwähnt auch Starshield, die militärische Sparte des Starlink-Satellitensystems. Dort entscheidet das US-Militär oder letztlich der US-Präsident über die Nutzung. Ob und wofür die Ukraine auch Starshield nutzt, ist nicht klar. Zur Wirtschaft. Der Schweizer Nahrungsmittelkonzern Nestlé ist in den USA angeklagt worden. Der Generalstaatsanwalt des Bundesstaats Texas wirft der Nestlé-Tochterfirma Gerber vor, sie habe Babynahrung mit zu hohen Schwermetallwerten verkauft. Das steht in der Anklageschrift. Die Nachrichtenagentur AWP zitiert daraus. Konkret geht es um den Zeitraum von 2017 bis 2019. Eine Nestlé-Sprecherin schreibt auf Anfrage von SRF, die Vorwürfe seien unbegründet. Ein Bundesgericht in den USA habe zuvor ähnliche Anschuldigungen gegen Gerber bereits abgewiesen. Die Babynahrung erfülle die Anforderungen der Behörden. Jedes Produkt werde strengen Tests unterzogen. Zum Sport mit Eishockey. In der Champions Hockey League haben es alle drei Schweizer Teams in die nächste Runde geschafft. Davos hat sich trotz der 0-2-Niederlage gegen

0: gegen das tschechische Team von Liberec qualifiziert. Genf, Servette und Freiburg waren schon zuvor sicher weiter. Genf gewann am Abend gegen die Kölner Haie 4:3 nach Verlängerung. Freiburg verlor auswärts in Dänemark gegen Herning mit 3:4 nach Verlängerung. Und in der Schweizer Eishockeymeisterschaft hat Lausanne gegen Aschua gewonnen mit 6:3. Die Börsendaten von SIX, der Swiss Market Index, schließt bei 14.130 Punkten plus 1,5%. Der Dow Jones Index in New York fällt um 0,1%. Der Euro wird zu 93,20 gehandelt und der Dollar zu 83,52. Das Wetter morgen Donnerstag: im Flachland liegt zunächst Nebel, sonst ist es meist sonnig bei bis zu 20 Grad. Das waren Nachrichten von Radio SRF, verantwortlich Frank Estermann.
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2: Der Papst hat Lungenkrebs. Das hat der Vatikan nach einer Operation mitgeteilt. Dass darüber so schnell und transparent informiert wird, das hänge mit der neuen Strategie der Kirche zusammen, sagt hier gleich ein Kirchenvertreter aus dem Kanton Zürich. Und kein vollständiger Kampfjet, aber mehr als eine Drohne. Der europäische Luftfahrtkonzern Airbus testet ein neues Fluggerät. Wofür das gedacht ist, erklärt eine Expertin in dieser Sendung. Mein Name Dominik Rolli. Papst Leo XIV. Hat Lungenkrebs, das hat der Vatikan bekannt gegeben. Dem Oberhaupt der römisch-katholischen Kirche wurde in einer Operation ein Teil des rechten Lungenflügels entfernt. Die Operation sei erfolgreich verlaufen und der Papst habe sie gut überstanden. Der Vatikan und auch der Papst sprechen ganz offen darüber, dass Leo erkrankt ist. Das ist anders als früher, wo der Gesundheitszustand des Papstes oft geheim war, auch wenn Päpste bereits krank waren. Raphael Günther hat mit dem Kommunikationsleiter der katholischen Kirche im Kanton Zürich, mit Simon Spengler, über die Erkrankung des Papstes gesprochen und ihn zuerst nach seiner Reaktion gefragt.
3: Da ist tatsächlich eine große Betroffenheit, obwohl man ja eigentlich damit rechnen musste, weil das alles jetzt so schnell gegangen ist, auch mit der Operation, dass das was Ernsthaftes ist. Aber tatsächlich die Diagnose Krebs, Lungenkrebs, ist natürlich für die Gläubigen besonders ein schwerer Schlag, weil viele Menschen, viele Gläubige in Papst Leo große Hoffnungen auch für die Zukunft der Kirche setzen. Das hat man ja auch kürzlich bei den Frankreich-Reise gemerkt, welche Begeisterung dieser Mann auslösen kann und welche Emotionen dann auch mit im Spiel sind. Natürlich jetzt, wo man sieht, dass dieser Mann auch schwer krank ist.
4: Also diese Nachricht aus dem Vatikan macht viele Gläubige betroffen. Jetzt spricht der Papst ganz offen über seine Krankheit. Das war bei früheren Päpsten anders. Da wurde jeweils fast schon ein Geheimnis gemacht um den Gesundheitszustand des Papstes. Wie kommt denn diese transparente Kommunikation in der katholischen Kirche an?
3: Die kommt nach meiner Wahrnehmung sehr gut an. Vor allem, weil damit auch jetzt eingelöst wird, in diesem speziellen Fall, dass katholische Kirche transparent und modern kommunizieren will. Das hat man ja der Kirche zu Recht immer vorgeworfen, dass sie intransparent sei, dass viel wird verschwiegen oder verschleiert. Gerade auch in dem ganzen Problematik der sexuellen Missbräuche im Umfeld der Kirche. Und die Kirche selbst hat sich ja zum Ziel gesetzt, damit aufzuhören. Es soll transparent und offen kommuniziert werden. Und nichts mehr soll irgendwie verheimlicht werden. Und damit macht jetzt Papst Leo auch in seinem persönlichen Gesundheitsfall ernst.
4: Man staunt aber schon, oder? Wie schnell das alles auch geht. Also irgendwie, da kam gestern kurz nach 20 Uhr die Meldung, die Operation sei gut verlaufen. Dann nur wenige Stunden später auch schon die Diagnose. Also da ist wirklich der Papst, so scheint es, auf vollste Transparenz bedacht.
3: Ja, das stimmt. Das ist ja nicht ganz neu. Auch sein Vorgänger, Papst Franziskus, hat ja diesen ganzen vatikanischen Medienapparat ziemlich durchgerüttelt und durchgeschüttelt und diese Intransparenz bekämpft, die da vorher geherrscht hat. Und wenn man zurückdenkt an den Gesundheit oder die Krankheitsverlauf von Papst Johannes Paul II., der ja über eine lange Zeit, ein langes Siechtum immer im Vatikan regiert hat, und wo dann die Vatikanmedien immer betont haben, wie geistig fit er sei, trotz körperlichen Gebrechen. Da ist jetzt ein himmelweiter Unterschied. Bei Papst Johannes Paul II. Weiß man ja unterdessen, dass das alles nicht mehr richtig so gestimmt hat, dass er längst andere Leute im Hintergrund die Geschäfte weitgehend übernommen hatten, aber die Fassade wurde aufrechterhalten. Und das ist jetzt wirklich nicht mehr der Fall und das ist gut so.
4: Sie sprechen wirklich davon, dass man da vertuscht hat und diese Vertuschung soll jetzt ein für alle Mal vorbei sein, auch in anderen Belangen, verstehe ich Sie da richtig?
3: Ja, das ist eine neue Kultur in der katholischen Kirche, die angebrochen hat, schon vor längerer Zeit, aber die von Leo jetzt sehr konsequent fortgesetzt wird. Und natürlich auch, meine, die Welt hat sich verändert, die Medien haben sich verändert. So Vertuschungsoperationen wie in den früheren Jahrzehnten sind heute gar nicht mehr möglich.
4: Sie haben gesagt, bei all den Missbrauchsfällen, den Missbrauchsvorwürfen im Umfeld der Kirche, auch da wolle man transparenter sein. Sehen Sie denn in diesem Bereich bereits konkrete Fortschritte, wenn Sie das so betonen?
3: Ja, unbedingt. Es wurden sogar schon ganze Bischofskonferenzen oder große Teile von Bischofskonferenzen abgesetzt unter Franziskus. Es wurden Bischöfe und Kardinäle haben ihr Ämter verloren. Also es wird durchgegriffen bis in die Führungsspitzen des Vatikans und natürlich vor Ort auch. Da hat sich sehr, sehr viel getan in der Kultur der katholischen Kirche in dem Lauf der letzten 10 Jahre. Also das ist eine kleine Revolution, die da stattgefunden hat. Auch mit Bekämpfung, mit Präventionsmaßnahmen und so weiter, was alles eingeleitet worden ist, da hat sich tatsächlich wirklich viel getan. Und das zeigt sich eben jetzt auch in dieser Kultur der offenen Kommunikation bezüglich der Krankheit des Papstes.
4: Jetzt heißt es, der Papst müsse eine Woche lang im Spital bleiben. Eine Stellvertretung hat ja der Papst nicht. Was heißt denn das jetzt für die Geschäfte des Vatikans?
3: Tatsächlich gibt es keinen Stellvertreter des Papstes. Der Papst ist ein absoluter Monarch. Es gibt keinen zweiten. Er kann von niemandem, kann stellvertretend im Namen des Papstes sprechen. Das heißt, dass für den Moment offizielle Audienzen von Staats- und Regierungschefs, die allenfalls geplant gewesen sind, die müssen schlicht verschoben werden. Es kann niemand anderes dahin gehen. Und Bischofsernennungen oder Geschäfte der Kardinäle und so weiter. Alles das, wofür der Papst seine Unterschrift geben muss, das muss halt im Moment ein bisschen warten. Es gibt zwar offiziell den Kardinalstaatssekretär, der ist die Nummer 2 im Vatikan, sagt man immer so. Der ist der Außenminister des Vatikans. Der kann natürlich gewisse Aufgaben übernehmen, aber auch er kann nicht als Stellvertreter des Papstes sprechen. Und dann gibt es den sogenannten Substitut, das ist ein Erzbischof, Rudelli, der bereitet alle Ernennungen vor von Bischöfen auf der ganzen Welt, Erzbischöfen und so weiter, also wichtige Amtsgeschäfte. Aber auch der kann das nicht selbst unterschreiben. Am Schluss muss Papst Leo unterzeichnen. Und solange es jetzt nur eine Woche geht, ist das ja nicht schlimm. Und wenn es länger gehen sollte, was wir alle nicht hoffen, dann muss der Papst schlussendlich vom Krankenbett aus diese Amtsgeschäfte weiterführen.
2: Das sagt Simon Spengler, er leitet die Kommunikation der katholischen Kirche im Kanton Zürich. Diese Zahl schockiert. Rund 500.000 Minderjährige sind während eines Jahres auf den Philippinen Opfer von Kinderpornografie geworden. Die Zahl stammt aus einem Bericht der Menschenrechtsorganisation Justice Mission, die sich gegen die sexuelle Ausbeutung von Menschen in Armut einsetzt. Der US-Sender CNN hat jüngst darüber berichtet. Demnach sind die Kinder und Jugendlichen vor laufender Kamera misshandelt worden, während Pädokriminelle zuschauten, auch aus der Schweiz. Warum diese Fälle ausgerechnet auf den Philippinen ein solches Ausmaß angenommen haben, darüber hat Raphael Günther mit Carsten Stormer gesprochen, er ist freier Journalist in der philippinischen Hauptstadt Manila.
5: In den Philippinen ist das Ausmaß so hoch, weil hier gleich mehrere Faktoren aufeinandertreffen. Einerseits ist es ein Land, was von großer bis extremer Armut geprägt ist. Die Leute sprechen sehr gut Englisch, weil Englisch Amtssprache ist. Und es trifft hier auf ein Land, was ziemlich gut digitalisiert ist. Also selbst in den ärmeren Regionen findet man fast überall schnelle Internetverbindungen. Das macht natürlich Tür und Tor offen für Missbrauch.
4: Was hat denn Englisch damit zu tun, die Sprache Englisch?
5: Es ist international, deswegen weltweit wird Englisch gesprochen. Deswegen können Täter aus allen Teilen der Welt, aus Südamerika, aus den USA, aus Europa, aus Deutschland, aus der Schweiz, jeder, der ein bisschen Englisch beherrscht, kann über sämtliche digitalen Wege, sei es Facebook, Teams, Zoom, Wie auch immer, mit jedem Internetzugang weltweit kann man hier Menschen erreichen, mit denen kommunizieren und die auch dazu überreden. Man kann sie groomen, man kann in Internetforen, man kann in Online-Netzwerken wie Roblox und sowas an Kinder herantreten. Man kommt über Dating-Sites sehr, sehr leicht an Kinder heran. Also ich habe selber zu dem Thema schon vor vielen Jahren recherchiert. Ich habe das damals mit einem befreundeten Kollegen aus Belgien gemacht. Es hat weniger als 10 Minuten gedauert, bei einer Dating-Site, in Online-Dating-Site an Kinder heranzukommen. Also innerhalb von weniger als 10 Minuten wurden uns Kinder unter 10 Jahren von Menschen dort im Netz angeboten, die sich dort als junge Frauen, die offen waren für westliche Freier, angeboten haben.
4: Sie haben vorhin Grooming angesprochen. Das ist so die gezielte Kontaktaufnahme von Erwachsenen zu Minderjährigen eben in Missbrauchsabsicht. Von was für Formen von Missbrauch sprechen wir denn hier?
5: Also die Philippinen sind offen für jegliche Art von Missbrauch. Es fängt an bei sexuellem Missbrauch, beim Sextourismus, und es geht bis hin zu Online-Missbrauch von Kindern. Also es gibt analog und online gibt es hier jegliche Formen von Missbrauch. Also auch hier kann ich auch aus eigener Recherche berichten. Es gibt hier Sextourismus-Hotspots wie Angeles City oder Olongapo, wo es sehr kurze Zeit braucht, wenn man gezielt nach Kindern sucht, dass Kinder angeboten werden. Also auch da bei unserer Recherche haben wir Täter gefunden, und sowohl aus ausländische Täter als auch in dem Fall waren das 2 minderjährige Mädchen, deren Tante die Kinder angeboten hat über einen amerikanischen Freier, der die Kinder gefilmt hat und auch sexuell missbraucht hat. Diese Kinder wurden uns innerhalb von, also da hat man nicht lang suchen müssen, eine halbe Stunde vielleicht, geht man durch die Straßen und man fragt sich durch, bis jemand bereit ist, Kinder zu vermitteln.
4: Sie haben jetzt die Tante eines Opfers angesprochen. Ja, eine wichtige Rolle spielen auch andere Angehörige der Kinder, Mütter, Schwestern zum Beispiel, die den Missbrauch ermöglichen. Warum tun sie das?
5: Armut. Wenn man sexuellen Online-Missbrauch von Kindern unterbinden, muss man die Armut bekämpfen. Die Philippinen sind ein sehr, sehr armes Land. Die Leute brauchen dringend Geld überall. Wir haben die höchste Inflationsrate in Asien. Es ist wirtschaftlich gerade sehr schwierig für das ganze Land. Es gibt eine hohe Arbeitslosigkeit. Es gibt eine hohe Armutsrate. Die Leute brauchen das Geld, und eben es ist leicht verdientes Geld. Das kostet, also als ich recherchierte, hat so ein Missbrauch von Kindern um die 20 Euro gekostet. Das mag jetzt ein bisschen mehr kosten, sagen wir mal 50 Euro, aber es war damals wirklich schon so, wir haben mit einer Mutter gesprochen, die ihr neugeborenes Kind live vor einer Kamera missbraucht hat. Ich habe die Bilder sehen müssen, die bei der Polizei abgegeben worden sind. Und die Frau hat wenig Schuld darin empfunden, dass sie das gemacht hat, weil sie gesagt hat, aber es ist doch bloß, also erstmal bleibt es innerhalb der Familie, zweitens mal ist es nur vor einer Kamera. Das Unrechtbewusstsein, dass man da tatsächlich etwas falsch macht, ist sehr gering, und gleichzeitig ist der Bedarf, der finanzielle Notstand so groß, dass man oft darüber hinaus sieht. Ich habe Kinder getroffen, Minderjährige, die das gemacht haben, damit sie sich Computer kaufen konnten, damit sie sich Schulbücher leisten konnten, damit sie sich den Badezimmerboden fließen konnten. Es sind wirklich banale Dinge, die Menschen damit bezahlt wollen und damit mit ihren Körpern bezahlt haben. Oder eben teilweise aus der Familie missbraucht worden. Gleichzeitig gibt es natürlich auch die Ausbeutungsringe, wo Kinder in sozusagen Online-Dance gehalten werden. Das sind dann irgendwelche Häuser, Wohnungen oder irgendwelche Hütten, wo Kinder gezielt missbraucht werden und am Computer sitzen und ausländische Männer aus allen Teilen der Welt sexuell befriedigen.
2: Das sagt Carsten Stormer, freier Journalist in Manila. Zum zweiten Mal innerhalb einer Woche sind 2 Handelsschiffe im Schwarzen Meer mit Drohnen angegriffen worden. Und zwar vor der bulgarischen Küste. Bulgariens Ministerpräsident Rumen Radev erklärte zwar, dass es keine eindeutigen Beweise gebe, wer für den Angriff verantwortlich sei. Der Vorfall nütze allerdings Russland. Eines der attackierten Schiffe fuhr unter der Flagge von Malta, also einem EU-Mitglied. Rachel Rocci hat EU-Korrespondent Matthias Strasser gefragt, wie die EU auf den jüngsten Vorfall im Schwarzen Meer reagiert hat.
6: Also die Versenkung der Dignity, so hieß das eine angegriffene Schiff vor der bulgarischen Küste, das dann gesunken ist, und der Angriff auf ein zweites Schiff, das unter der Flagge eines Mitgliedstaats gefahren ist. Diese Angriffe sind ja nur die letzten in einer ganzen Reihe von Vorfällen im Schwarzen Meer, wo die EU-Mitglieder Rumänien und Bulgarien eben mehr Anstoß haben. Die EU-Kommission hat gestern erklärt, die Region sei zu einer, Zitat, neuen Front der Eskalation im russischen Krieg in der Ukraine geworden. Kommissionspräsidentin Ursula von der Leyen hat Angriffe auf Handelsschiffe in der Nähe der bulgarischen Küste verurteilt. Sie hat sich auch mit dem bulgarischen Premierminister Rumen Radev ausgetauscht. Und EU-Ratspräsident Antonio Costa hat angekündigt, dass intensivierte hybride Angriffe Russlands am EU-Gipfel Ende dieser Woche dann thematisiert würden. Und auch die NATO hat reagiert. Generalsekretär Mark Rutte erklärte am Abend, das Verteidigungsbündnis werde sein Dispositiv an der Ostflanke bei Bedarf weiter anpassen.
7: Sie haben es angesprochen, es gab bereits zuvor mehrere Vorfälle, die mit Russland in Zusammenhang gebracht worden waren. Ist der Angriff auf ein Schiff unter maltesischer Flagge eine neue Eskalationsstufe?
6: Die Entwicklungen im Schwarzen Meer stellen für die EU tatsächlich eine neue Qualität dar. Es ist aber eben längst nicht der einzige Vorfall. Nach Angaben der türkischen Handelskammer wurden seit Beginn des Kriegs weit über 200 zivile Handelsschiffe im Schwarzen Meer angegriffen, der Großteil davon im laufenden Jahr. Ein Angriff auf ein Schiff unter maltesischer Flagge kann von Malta nach dem Seerecht tatsächlich als Angriff auf Malta betrachtet werden. Entscheidender ist aber sowieso, dass der Angriff auf zivile Handelsschiffe einen Bruch des Völkerrechts darstellen, und zwar unabhängig davon, welche Flagge sie führen. Die Handelsschiffe sind zivile Schiffe und ein gezielter Angriff auf zivile Schiffe ist ein Kriegsverbrechen. Auch deshalb spricht der bulgarische Premierminister von einem eklatanten Verstoß gegen Völkerrecht und Seerecht.
7: Diese Woche hat die EU Sanktionen gegen 1600 Personen, Unternehmen und andere Organisationen beschlossen, die mit der Produktion von ballistischen Raketen zu tun haben. Gibt es Stimmen, die noch weitergehende Maßnahmen gegen Russland fordern?
6: Ja, es gibt in der EU Staaten, die sich ein robusteres Auftreten gegenüber Russland wünschen würden, die meisten davon im Osten, die nahe am Krieg in der Ukraine oder an der Grenze zu Russland liegen. Gerade im Zusammenhang mit dem Drohnenfund auf dem Flughafen Leipzig im Sommer hat etwa die EU-Außenbeauftragte Kaja Kallas davon gesprochen, die hybriden Angriffe auf Europa seien längst nicht mehr hybrid. Je weiter nach Westen und Süden man allerdings schauen geht, desto weniger dringlich wird die Problemwahrnehmung nach wie vor, muss man sagen. Und das, obschon es mittlerweile in ganz Europa Drohnensichtungen gab. In Osteuropa handelt es sich dabei oft um Luftraumverletzungen. Zum Teil wurden solche Drohnen auch abgeschossen. Weiter im Westen werden Drohnen immer wieder über kritischer Infrastruktur gesichtet. Die militärische Antwort auf solche Bedrohungen, die liegt ja bei der NATO und bei der politischen Antwort der EU. Da braucht es bislang eben immer Einstimmigkeit unter den Mitgliedstaaten. Eine Einstimmigkeit, die eben auch jüngst nicht immer gegeben war, wenn wir daran denken, dass etwa zwei Oligarchen von der EU-Sanktionsliste gestrichen wurden, unter anderem auf Betreiben Frankreichs.
7: Sie haben es kurz angesprochen, auch die NATO hat die neuesten Angriffe im Schwarzen Meer scharf kritisiert. Aber wie zuverlässig ist sie nun als Partnerin der EU?
6: Also die NATO zeigt sich entschlossen, aber die NATO als Verteidigungsbündnis ist eben nur so viel wert, wie es ihre Bündnispartner wert sind. Die Einigung auf neue Diesellieferungen aus Russland, die US-Präsident Donald Trump am Wochenende mit Moskau getroffen hat, Diesellieferungen, die bislang sanktioniert waren, diese Einigung hat in Brüssel zumindest daran zweifeln lassen, wie zuverlässig der Partner in Washington noch ist. Einmal mehr daran zweifeln lassen, muss man sagen. Ein hoher EU-Diplomat hat es gestern so formuliert, es gebe selbstverständlich weiterhin einen Dialog mit den USA, denn dieser sei schlicht alternativlos. Also Europa, auch die Ukraine sind zumindest kurz- und mittelfristig den Entscheiden in Washington ausgeliefert. Das wurde auch gestern wieder klar, als der ukrainische Präsident Zelensky erklärte, Kiew habe von seinen Partnern keine Warnungen erhalten über russische Raketenangriffe auf zivile Ziele in der ukrainischen Hauptstadt. Solche Informationen sind für die Abwehr der Angriffe von großer Bedeutung. Und in der Vergangenheit hat die Ukraine solche Warnungen aus den USA erhalten. Das verunsichert die europäischen Partner. Und auch deshalb dürfte der US-amerikanische NATO-Oberbefehlshaber in Europa, Alexis Grinkevich, am Montag betont haben, die NATO sei bereit, einen Angriff auf ihr Territorium zu stoppen und notfalls auch zu bekämpfen.
2: Informationen von EU-Korrespondent Matthias Strasser. Kampfflugzeuge ohne eine Pilotin, ohne einen Piloten. Das soll schon bald Wirklichkeit werden. So verspricht es der europäische Flugzeugkonzern Airbus. Zurzeit würden Testflüge durchgeführt, teilt Airbus mit. Das neue Flugobjekt ist etwas kleiner als ein klassisches Kampfflugzeug, soll aber mehr können als eine Drohne. Was also ist der Unterschied zu bisherigen Systemen? Das hat Yves Kilcher Ulrike Franke gefragt. Sie ist Sicherheitsexpertin bei der Denkfabrik European Council on Foreign Relations.
8: Ich würde sagen, dass der Hauptpunkt ist eigentlich, dass das ein sehr schnelles Flugzeug ist, eine sehr schnelle Drohne. Bei diesen Tests haben sie gesagt, Mach 0,8, das ist ungefähr 1000 km/h, das ist schon deutlich schneller als so die anderen Drohnensysteme, die wir dieser Tage haben. Und es ist auch einfach, soll ein fähiges System sein, was künstliche Intelligenz, Autonomie etc. angeht. Also das ist jetzt schon so ein bisschen so die Idee, die Speerspitze der Drohnenentwicklung, allerdings deswegen halt auch schon sehr teuer.
9: Eben, es ist eher klein wie eine Drohne und trotzdem preist es Airbus als Kampfflugzeug an. Wieso? Geht es da um PR oder um Vormachtstellung?
8: Naja, also erstmal ist hier die Frage, was genau ist eigentlich eine Drohne? Inzwischen beschreibt ja der Begriff Drohne wirklich alles von eben dem Quadcopter zu letztendlich Raketensystemen zu jetzt diesen hochtechnologierten Systemen. Ist das ein Kampfflugzeug? Naja, es ist nicht unbedingt eine Drohne, die jetzt ein Kampfflugzeug ersetzen soll, aber es ist schon eine Drohne, die eben sehr viele Fähigkeiten hat, die zumindest in die Nähe eines Kampfflugzeugs kommen sollen. Und das ist im Übrigen eigentlich auch die Idee. Also diese Idee dieser Drohnen ist, dass sie mit zukünftigen Kampfflugzeugen dann auch mitfliegen soll. Deswegen muss sie auch schnell sein, dass sie das Kampfflugzeug quasi nicht zurückhält. Und dann potenziell auch als Drohnenschwarm, ja, mit einem wahrscheinlich noch bemannten Kampfflugzeug mitfliegt und da eben auch Einsätze fliegt. Also es ist irgendwo dazwischen, was die Definition angeht. Unbemanntes Kampfflugzeug klingt natürlich jetzt vielleicht nochmal besonders aufregend, aber wie gesagt, was genau das dann bedeutet, ist auch ein bisschen Ansichtssache.
9: Die Kampfflugzeuge von Airbus sollen Kampfjets begleiten, also Kampfjets mit Pilotinnen oder Piloten. Was bringt das dann konkret im Kriegseinsatz?
8: Ja, also das ist so ein Konzept, das gibt es jetzt schon seit einigen Jahren. Man spricht ja auch von Unmanned Armed Wingman, also soll heißen eben ja die mitfliegende Drohne. Das Konzept, was es auch in mehreren Ländern schon seit Jahren gibt, ist, man stellt quasi das Kampfflugzeug, erst eher bemannte Kampfflugzeug, in die Mitte des Systems und da fliegen dann unbemannte Drohnenschwärme mit, die dem Kampfflugzeug eben helfen, seinen Einsatz zu fliegen. Also man kann die dann zum Beispiel vorschicken, man kann sie in Situationen schicken, die ganz besonders gefährlich sind, wo man eben das Kampfflugzeug nicht reinschicken will, weil da ja dann doch ein Mensch drin sitzt und es auch doch noch teurer ist. Diese Drohnenschwärme sollen auch weitestgehend autonom agieren und vielleicht auch als Schwärme agieren, also eben in Schwarmformationen angreifen, all diese Sachen. Das ist alles noch eher konzeptionell. Es geht hier um Prototypen, es geht um Demonstrationen, es geht darum, die Technologie auszuprobieren. Das ist jetzt nicht alles was irgendwie morgen fliegt, aber das ist so ein bisschen das Konzept, was es seit einigen Jahren eben für zukünftige Kampffflugeinsätze gibt und da passt eben dieses System jetzt von Airbus und Kratos rein.
9: Der Chef von Airbus Defence and Space, Michael Schöllhorn, sagt, die Welt, die werde immer komplizierter und auch umkämpfter und deshalb brauche man Masse. Was meint er damit?
8: Ja, das ist ein wichtiger Punkt. Also diese Diskussion um Masse, die ist eine, die hat uns vor allen Dingen eingeholt seit dem russischen Angriffskrieg in der Ukraine, der eine unglaubliche Materialschlacht ist, also wirklich ein Krieg der Masse. Wir haben ja in der Ukraine jetzt so Zahlen von Millionen von Drohnen, die pro Jahr hergestellt und eben verloren oder eingesetzt werden und dann damit kaputt gehen. Das sind jetzt natürlich ganz andere Systeme als über das, was wir gerade reden, ne? Aber Drohne ist halt eben nicht gleich Drohne. Nur dieses Masse-Thema ist etwas, was jetzt für den Westen so ein bisschen wieder aufgekommen ist, als dass wir eben Jahre, Jahrzehnte lang dachten, wir haben einfach die super hochtechnologisierten Systeme und davon sehr wenige und das reicht. Und jetzt sehen wir eben im Krieg in der Ukraine oder aber auch ehrlich gesagt im Zuge des Iran-Konfliktes, dass Masse wieder eine Rolle spielt, dass man viele Systeme braucht. Und das ist jetzt gerade die Überlegung. Punkt ist nur, das System, was wir jetzt hier gerade sehen, was hier gerade getestet wurde, das ist noch nicht eins, was wir uns leisten könnten, in Masse einzusetzen. Denn das Preisschild, was da aktuell dran hängt, ist laut Medienberichten eben 20 Millionen Euro pro Drohne. Da können wir uns jetzt nicht leisten, davon irgendwie Tausende zu kaufen und einzusetzen. Insofern, also das ist momentan noch eher in Richtung Hochtechnologie und weniger Masse. Aber dieses Masse-Thema ist etwas, was uns alle umtreibt und wo man eben versucht wird, ja auch viele und dann billige Systeme aufs Schlachtfeld zu bringen.
9: Ganz neu ist dieses Produkt ja nicht. Airbus nimmt ein amerikanisches Produkt und passt es an. Wie heikel ist diese Abhängigkeit von den USA?
8: Ja, auch das ist eine große Diskussion, kennen Sie ja auch in der Schweiz, um die F-35. Es ist richtig, also das ist nicht nur Airbus, sondern eben auch Kratos. Kratos ist ein amerikanisches Unternehmen und die hatten die XQ-58A, war das, glaube ich, auf das jetzt die Valkyrie auch basiert. Es ist eine amerikanische Firma. Es ist ein bisschen die Frage, also vor einigen Jahren wäre es natürlich total normal gewesen, mit amerikanischen Firmen zusammenzuarbeiten und nicht nur normal, sondern auch positiv, weil man eben mit dem wichtigsten Partner zusammenarbeitet, der technologisch eben auch was kann. Inzwischen macht man sich da große Sorgen um Abhängigkeiten. Es ist so eine Mischkalkulation. Man muss sich überlegen, wo macht das Sinn? Wo brauchen wir auch die Fähigkeit? Gerade was eben künstliche Intelligenz angeht, sind natürlich die amerikanischen Firmen auch sehr fähig, wenn eben nicht sogar führend, und daher diese Zusammenarbeit. Persönlich hätte ich natürlich gerne rein europäische Lösungen, wo man sich dann tatsächlich komplett unabhängig macht. Das hat man hier jetzt nicht gewählt, aus welchen Gründen auch immer. Es ist jetzt auch nicht fundamental problematisch meines Erachtens, aber es würde Europa schon gut zu Gesicht stehen, wenn sie versuchen würden, möglichst viel eben auch selbst zu machen und ohne jetzt Abhängigkeiten von den Amerikanern noch weiter zu verstärken.
2: Das sagt die Sicherheitsexpertin Ulrike Franke. Das war 4x4 vom Mittwoch, zusammengestellt aus dem Programm von SRF 4 News. Was zur Stunde aktuell ist, das gibt's hier gleich als nächstes.

0: Die Nachrichten von SRF um 11:30 mit Frank Estermann. Die Ukraine kann seit heute nur noch eingeschränkt vom Satellitensystem Starlink profitieren, das sie zum Beispiel braucht, um Drohnen zu steuern. Ab einer gewissen Geschwindigkeit funktioniere Starlink nicht mehr, sagte ein Berater des ukrainischen Präsidenten. Nun hat sich der Multimilliardär Elon Musk dazu geäußert, der Mann hinter dem Satellitensystem. Starlink sei ein kommerzieller Dienst, schreibt Musk auf der Plattform X. Starlink dürfe darum nur zivil genutzt werden oder zur Verteidigung. Für offensive militärische Aktionen hingegen dürfe Starlink nicht zum Einsatz kommen, denn das wäre für ein kommerzielles Unternehmen unangemessen. Musk erwähnt auch Starshield, die militärische Sparte der Starlink-Satellitensysteme. Dort entscheidet das US-Militär oder letztlich der US-Präsident über die Nutzung. Ob und wofür die Ukraine auch Starshield nutzt, ist nicht klar. Zur Wirtschaft. Der Schweizer Nahrungsmittelkonzern Nestle ist in den USA angeklagt worden. Der Generalstaatsanwalt des Bundesstaats Texas wirft der Nestle-Tochterfirma Gerber vor, sie habe Babynahrung mit zu hohen Schwermetallwerten verkauft. Das steht in der Anklageschrift. Die Nachrichtenagentur AWP zitiert daraus. Konkret geht es um den Zeitraum von 2017 bis 2019. Eine Nestle-Sprecherin schreibt auf Anfrage von SRF, die Vorwürfe seien unbegründet. Ein Bundesgericht in den USA habe zuvor ähnliche Anschuldigungen gegen Gerber bereits abgewiesen. Die Babynahrung erfülle die Anforderungen der Behörden. Jedes Produkt werde strengen Tests unterzogen. Zum Sport mit Eishockey. In der Champions Hockey League haben es alle drei Schweizer Teams in die nächste Runde geschafft. Davos hat sich trotz der 0-2-Niederlage gegen das tschechische Team von Liberec qualifiziert. Genf, Servette und Freiburg waren schon zuvor sicher weiter. Genf gewann am Abend gegen die Kölner Haie 4-3 nach Verlängerung. Freiburg verlor auswärts in Dänemark gegen Herning mit 3-4 nach Verlängerung. Und in der Schweizer Eishockey-Meisterschaft hat Lausanne gegen Aschwa gewonnen mit 6-3. Die Börsendaten von SIX. Der Swiss Market Index schließt bei 14.130 Punkten plus 1,5%. Der Dow Jones Index in New York fällt um 0,1%. Der Euro wird zu 93,16 gehandelt und der Dollar zu 83,51. Das Wetter morgen Donnerstag. Im Flachland liegt zunächst Nebel, sonst ist es meist sonnig bei bis zu 20 Grad. Das waren Nachrichten von Radio SRF, verantwortlich Frank Estermann.
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2: Wie kann sich die Schweiz besser vor feindlichen Drohnen schützen? Darüber hat Ivo Kapaul im Tagesgespräch am Mittwoch gesprochen. Er forscht am Center for Security Studies der ETH Zürich rund um Fragen der Sicherheitspolitik.
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4: Plötzlich taucht im Himmel eine Drohne auf, direkt über einem Schweizer Flugplatz. So Drohnensichtungen gibt es häufiger auch in der Schweiz. Was heisst das für die Sicherheitslage in der Schweiz? Mein heutiger Gast im Tagesgespräch ist Ivo Kapaul. Er forscht am Center für Sicherheitsstudien zu genau solchen Fragen. Herzlich willkommen im Tagesgespräch, Herr Kapaul.
5: Vielen Dank, Frau Hurige.
4: Diesen Sonntag hat der ehemalige Chef von der Sparte Air Defense, Luftverteidigung, vom Rüstungskonzern Rheinmetall gesagt, in der NZZ am Sonntag, die Schweiz unterschätze die Bedrohung der Drohnen. Es brauche ich vielleicht mal eine Drohne auf dem Bundesplatz, bis alle aufwachen. Hat er recht?
5: Das ist jetzt schon eine recht zugespitzte Aussage. Also ich hoffe natürlich sehr, dass es nicht passiert. Tendenziell kann man vielleicht schon sagen, dass wir in der Schweiz, wo jahrzehntelang von Krieg verschont worden sind, das Gespür nicht haben für die aktuelle Bedrohungslage. Gerade wenn man schaut, was auf das Beispiel können wir dann vielleicht noch sprechen. Flughafen Leipzig, wenige hundert Kilometer von der Schweiz aus, was dort passiert ist in Bezug auf hybride Konfliktführung mit Drohnen, müsste man die Bedrohungslage wahrscheinlich schon ernst nehmen. Also ich schwierig zu sagen, tun wir es unterschätzen oder überschätzen. Wichtig ist, dass man sich mit der Bedrohungslage auseinandersetzt.
4: Leipzig, reden wir darüber, das war der Fall, wo man eben Drohnen gefunden hat, die mit Sprengstoff bestückt ist. Ja. Aber eben, wenn man ja diese Bedrohungslage einschätzen will, muss man ja auch wissen, wie häufig so Fälle eigentlich passieren. Also weiss man denn, wie häufig das so Drohnensichtungen über eben Flughäfen, Militäranlagen, Kernkraftwerke, über sogenannte kritische Infrastruktur, wie häufig das vorkommt?
5: Ja, es gibt hier und dort schon Zahlen, vor allem auch für den europäischen Raum. Vor ein paar Wochen hat binnen im Tagesgespräch der CDA, der Chef der Armee, gesagt, sie tun das ja tun das tracken. Bei jemanden, aber die Zahl, wie viele es sind, sagt er, ist nicht die ganze Wahrheit. Er hat auch gesagt, in 80% glaube ich, von den Fällen handelt es sich um verschiedene Sachen, Fehlidentifikationen, Hobby-Drohnenpiloten und nur in etwa 20% der Fälle bestehen Anzeichen, dass sich wirklich zum Beispiel eben um einen hybriden Angriff von einem Staat handelt. Also es ist ganz schwierig, die Auseinandersetzung mit der Bedrohungslage, eben weil so viel Rauschen da drinnen ist.
4: Also heisst, es wird gar nie wirklich festgehalten oder man muss auch nicht melden, jetzt als Betreiber zum Beispiel von einem Kernkraftwerk, wenn man bei sich Drohnen entdeckt. Das wird gar nie irgendwie Buch geführt, national.
5: Nein, und das ist vielleicht ein grosses Problem, auf das wir noch zu sprechen kommen können. Der wichtigste Schritt wahrscheinlich, um die Bedrohung zu verstehen, ist, dass wir ein Lagebild haben. Was passiert eigentlich heute schon bezüglich Bedrohung durch Drohnen, hybride Konfliktführung mit Drohnen? Was passiert heute schon? Und das wäre dann auch die Grundlage für den nächsten Schritt. Wie planen wir, uns dagegen zu verteidigen? Oder was für Reaktionen können wir in der Schweiz darauf zeigen? Also es ist überhaupt nicht so, es ist ja, der erste Schritt ist überhaupt mal feststellen, ist das jetzt ein böswilliger Akteur, der da gehandelt hat, oder ist das eben Hobbypilot, Fehlsichtig etc. Und der zweite, der vorgetente Schritt wäre dann, zu feststellen, ist da ein über Umweg vielleicht auch, zum Beispiel Wegwerfagent, haben Sie sicher auch schon gehört, ist da ein staatlicher Akteur dahinter oder eben nicht. Das sind zwei getrennte Prozesse, analytische Prozesse und beide sind wirklich nicht sehr einfach. Das aber zeigt
4: das,
5: ja.
4: Das heisst, wir sind eigentlich ein bisschen in einem Blindflug in der Schweiz. Wir wissen gar nicht so genau, was da passiert im Himmel oben.
5: Ja, wir sind ein Stück weit in einem Blindflug. Das heisst nicht, eben, dass nichts passiert. Ich habe vorher erzählt, die Armee zum Beispiel führt da einen Datensatz. Auch international oder in der Forschung gibt es Datensätze, wie viele von diesen hybriden Aktionen stattfinden. Aber dort sehen wir auch breiter gefasst, wenn wir auf Cybervorfälle, Sabotageaktionen, Desinformation etc. eingehen. Nicht in den wenigsten Fällen, aber nur bei einem Bruchteil der Fälle handelt es sich eben wirklich auch um hybride Aktionen.
4: Es gibt ja, vorhin selber angesprochen, dort gibt es ja so eine Meldepflicht. Also seit etwa gut einem Jahr gibt es in der Schweiz eine Meldepflicht, dass Unternehmen müssen melden, Unternehmen von kritischer Infrastruktur, wenn sie eben so einen Cyberangriff feststellen. Wäre das etwas, was ihr würdet sagen, das braucht es eigentlich auch in der Schweiz bei Drohnensichtungen?
5: Ja, das wäre wahrscheinlich ein erster wichtiger Schritt, um ein aggregiertes Lagebild auf gesamtstaatlicher Ebene zusammenzubekommen. Vielleicht ein anderes Problem, und das macht es auch nicht einfacher. Es ist ziemlich erwiesen, dass Sichtungen von Drohnen vor Augen, also von den Menschen aus, dass die häufig Fehlsichtungen sind. Also ein Mensch kann schlecht erkennen im Nachthimmel, das Licht, das oben ist, ist das ein Flugzeug, ist es eine Drohne, oder am Tag durch, ist das ein Vogel, oder sieht man, ist irgendein anderes Phänomen. Und deshalb bräuchte es wahrscheinlich auch, also sprich, unterm Strich, wir können uns auf die menschlichen Sichtungen nicht verlassen und deshalb braucht es mehr Sensoren, gerade auch in den kritischen Infrastrukturen. Sensoren, die fähig sind, zum unterscheiden können zwischen das ist eine Drohne und im besten Fall auch das ist der und der Typ von Drohne, kategorisieren und das ist es eben nicht. Das wird uns schon mal die zwei Sachen einen Schritt weiterbringen.
4: Und so Sensoren haben wir denn in der Schweiz noch nie oder nicht mal zu wenig?
5: Es gibt verschiedene Bestrebungen, wie Sie sich vorstellen können. Der Bund macht etwas. Wir haben ja auch föderales System. Also es ist ein Stück weit ein Experimentierlabor. Verschiedene Kantonspolizeien experimentiert. Verschiedene Betriebe von kritischen Infrastrukturen experimentiert. Und der wichtigste Schritt wäre jetzt, das können zu aggregieren. Also auch, dass es die Schnittstellen gibt, dass die Information direkt oben bei einem, sage ich jetzt mal, bei einem Lagebild oder einer Fachlage drinnen, dass man auch sieht, wir sind in der Schweiz und dass dort zuerst mal Klarheit geschaffen wird. Wir haben die und die Bedrohungslage durch Drohnen. wahrscheinlich ein Großteil sind Fehlidentifikationen oder andere Sachen. Und die Objekte sind besonders gefährdet und die müssen wir dann im nächsten Schritt dann besonders gut schützen oder überhaupt stützen.
4: Aber wie kann denn irgendein Sensor erkennen, ob jetzt die Drohne, die da vielleicht über diesem Flugplatz fliegt, ob jetzt das ein Hobbypilot ist, der sich vielleicht verflogen hat oder will Flugzeug fotografieren, was man ja nicht darf, oder dass es wirklich eine Drohne ist, vielleicht die von einem Agent gesteuert wird, die mit spionieren oder sogar eben noch schlimmer eine Drohne, die mit Sprengstoff bestückt ist. Also wie findet man denn das aus? Das ist ja auch nicht so einfach, oder?
5: Nein, das ist überhaupt nicht einfach. Also grundsätzlich haben wir ja eine technologische Rahmenbedingung. Sprich, die Drohnen, die wir zwei im Handel kaufen können, zum Beispiel so vom chinesischen Hersteller DJI, das ist der Marktführer, die sind alle mit so einer sogenannten Drone-ID. Also man kann sich vorstellen, ein virtuelles Nummernschild, wie das ein Auto hat, ausgestattet. Dass man weiss, das ist die und die Drohne und wenn man sich dann auch noch registriert hat, das ist ja auch Pflicht bei den meisten Drohnen, das und das ist der Besitzer von dieser Drohne.
4: Das würde der Sensor sofort merken?
5: Das würde, wenn der Sensor vorhanden ist, das erkennen würde, würde er das merken. Jetzt ist es aber natürlich so, gerade wenn man so auf aktuelle Fallbeispiele von solchen hybriden Aktionen mit Drohnen schaut, wenn ein bisschen kriminelle Energie, sage ich jetzt mal, durch den Täter eingesetzt wird und zum Beispiel man macht die Drohnen sind auch die Komponenten relativ einfach auf dem zivilen Markt erhältlich, selber etwas zusammenbauen oder eine andere Steuerungstechnologie einsetzt, dann wird es schon viel komplizierter und dann müssen auch die Sensoren viel aufwendiger sein. Also es braucht dann unter Umständen Radar, Frequenzsensoren, um die Kommunikationsverbindung zwischen Drohnen und Piloten erkennen, Kameras, Mikrofon, da gibt es sehr viele verschiedene Lösungen, aber es macht es natürlich nicht einfacher, je mehr Sensoren man braucht.
4: Also das heisst, da ist eigentlich sehr viel, was noch sehr ungewiss ist und eben auch gar nicht so einfach, dass man die Motivlage herausfindet. Und ich denke, manchmal längt es vielleicht auch schon. Jetzt, unter Umständen, wenn wir jetzt an einen ausländischen Akteur denken, einfach ein bisschen rumzufliegen und ein bisschen für Verunsicherung sorgen. Das kann ja auch schon ein Motiv sein, oder?
5: Also häufig denken wir nur an Sabotage. Wie es jetzt auch an dem Fall hier im Flughafen Leipzig passiert ist, dass ein sprengstoffbeladene Drohne in ein Flugzeug hineinfliegt. Aber solche Aktionen können natürlich auch ganz unterschiedliche Ziele verfolgen. Eben drüber fliegen über bewohntem Gebiet, um die Bevölkerung in Angst versetzen. Spionage ist wahrscheinlich der allerwichtigste Zweck, wo ein Staat wird Drohnen einsetzen gegen einen anderen Staat. Unterhalb von der Kriegsschwelle natürlich. Das Testen vom Sicherheitsdispositiv von der Anlage, das Delegitimieren von der Sicherheitsbehörde von einem Staat. Also das Ziel, das eine Drohne verfolgen kann, wenn sie so im Kontext hybride Aktion eingesetzt wird, sind sehr breit und dementsprechend ist es, wenn Sie mir noch die Bemerkung erlauben, ist der Drohnenabschuss nicht immer das Ziel. Also mit dem Drohnenabschuss ist es nicht immer gemacht. Die Spionage ist dann schon Erfolg zum Beispiel, aber bevor man die Drohne abschießt. Ganz genau.
4: Und die Verunsicherung die ist auch da, auch wenn die Drohnen vielleicht eben gebracht werden.
5: Der Aggressor hat sein Ziel trotzdem erreicht, der staatliche Aggressor unter Umständen. Das war in Leipzig auch der Fall. Das Ziel ist erreicht, die Bevölkerung ist verunsichert in Deutschland, ohne dass die Drohnen hätte müssen explodieren jetzt in diesem Fall.
4: Das ist das Gespräch mit Ivo Kapaul. Er forscht am Zentrum für Sicherheitsstudien an der ETH Zürich, unter anderem eben auch zu Fragen von hybrider Kriegsführung. Und eine Frage, die ja sehr interessant ist natürlich, eben, wer steckt dahinter? Wir haben jetzt gesagt, wir haben in der Schweiz auch Drohnensichtungen. Das ist allerdings nicht so klar. Eben die meisten sind nicht jetzt irgendwie von einem ausländischen Akteur, sondern sonst irgendwie Drohnen, die unterwegs sind. Aber wenn man jetzt so Drohnensichtungen sieht, hat die Armee erwähnt, die das offenbar sammelt, wissen die, von wem die Drohnen kommen?
5: Nicht in jedem Fall. Das ist immer, in jedem Einzelfall ist es ein relativ aufwendiger, sage ich jetzt mal, Ermittlungsprozess, wie das bei der Polizei auch der Fall ist, wo die Faktenlage nicht immer klar ist, wo nicht erkenntlich ist, wie ich es vorher erwähnt habe, eben erstens, was ist es überhaupt von der Drohne, was ist das Ziel, das sie verfolgt hat, das ist überhaupt nicht klar. Und die zweite und politisch wahrscheinlich relevantere Frage ist, wer steckt dahinter? Wer war es? Es ist natürlich etwas anderes, wenn jemand aus kriminell ist und eine Drohne einsetzen will, ich weiss nicht, für Drogenschmuggel zum Beispiel, oder ob es die nationale Sicherheit betrifft. Also wenn ein fremder Staat auf Schweizer Boden eine Aktion durchführt, um unter Umständen der Schweiz schaden. Muss die Politik natürlich ganz anders darauf reagieren.
4: Jetzt eben in Deutschland, wir haben den Fall Leipzig angesprochen, eben das ist die Drohne, die man gefunden hat auf dem Flugplatz neben einer Frachtmaschine, ukrainischen Frachtmaschine. Mhm. Und der Flugplatz wird ja genutzt, eben, um Waffen in die Ukraine zu transportieren. Die war mit Sprengstoff bestückt gewesen. Und Deutschland hat nachher relativ bald eigentlich klar gesagt, da steckt Russland dahinter. Mhm. Und das ist eigentlich ein besonderer Fall. Das passiert nicht so häufig, dass der Adressat so klar benannt wird.
5: Absolut. Das ist nicht der absolute Ausnahmefall, aber es gibt ganz wenige, wenn man auf andere solche Aktionen zurückschaut, die früher passiert sind. Flughafen Kopenhagen zum Beispiel, auch andere über Militärbasen in vielen europäischen Staaten. Dort ist heute immer noch nicht klar oder es kann nicht hinlänglich bewiesen werden, wer es war. Das Gleiche zum Beispiel, das betrifft natürlich keine Drohnen, aber die Durchschneidungen von Kabel in der Ostsee, wo letztes Jahr Herbst ein grosses Thema gewesen sind. Dort hat es zwar ein Gerichtsverfahren gegeben, aber viel weiter hat mit dem Gerichtsverfahren das nicht können nachverfolgen hin zum Urheberstaat, als sagen, es ist grob fahrlässig gewesen auf der Seite oder vielleicht sogar kriminell auf der Seite vom Kapitän. Aber wer dass der Fall ist, wissen wir nicht. Wer der beauftragt worden ist, um das Kabel durchschneiden, das wissen wir nicht. Das ist wahrscheinlich noch die schwierige Frage.
4: Und warum hat man es in Deutschland gewusst? Könnt ihr das sagen? Was ist denn dort anders? Was hat dort
5: zu dieser Aussage? Wir wissen es schlicht zu einem guten Stück weit nicht, weil die Grundfakten dazu nicht öffentlich präsentiert worden sind. Das hat auch ja, höchstwahrscheinlich mit nachrichtendienstlichen Erkenntnissen zu tun. Wahrscheinlich hat es auch technische Gründe gehabt in diesem Fall, weil soweit wir heute wissen, haben die Täter da mit einem 5G-Netz, mit der SIM-Karte benutzt, die man vielleicht können zurückverfolgen konnte auf den Urheber. Aber es ist halt schlicht, am Schluss des Tages ist das, was man beweisen muss in einem Gerichtsprozess, ist eine andere Art von Evidenz, als wenn man nachrichtendienstlich zu einer Erkenntnis kommt, wo man vielleicht auch sagen kann, zu 80% oder 90% Wahrscheinlichkeit glauben wir, dass in dem Fall jetzt Russland dahinter steckt. Das ist ein anderer Analyseprozess, als es in einem Gerichtsverfahren der Fall wäre.
4: Ja. Der Ivo Gabal im SRF-Tagesgespräch. Fakt ist ja, die Drohnenthematik die beschäftigt Europa stark, besonders eben seit dem Angriff von Russland auf die Ukraine. Und man kann sicher sagen, dass der Krieg Drohnen enorm in Fokus gerückt hat. Einerseits eben als Mittel im hybriden Krieg, wie wir jetzt darüber geredet haben, aber natürlich auch im klassischen Krieg. Und dort ist es ja auch extrem, wie sich die Drohnen in diesen über 4 Jahren Krieg entwickelt haben, verändert haben. Die reden von einer Innovationsdynamik. Könnt ihr uns die Dynamik vielleicht so ein bisschen ein Beispiel aufzeigen?
5: Ja, ich probiere es gerne. Also wir haben in der Ukraine, seit die relativ günstigen Drohnen, die günstig verfügbar sind, in grossen Stückzahlen, seit das aufgekommen ist im Zuge des Krieges in der Ukraine, findet eigentlich zwischen den beiden Kriegsparteien, Ukraine und Russland, stetiger Wettbewerb, Innovation und dann wieder Gegeninnovation statt. Also wir haben gesehen, zuerst sind mal die relativ einfachen FPV-Kamikaze-Drohnen heissen die aufgekommen. Die sind recht erfolgreich gewesen, gerade bei der Bekämpfung von gepanzerten Fahrzeugen. Dann hat man aber herausgefunden, sagen wir jetzt mal auf der russischen Seite, herausgefunden, die kann man relativ leicht mit Stösssenden auf dem Boden wieder zurückbringen oder auf dem Boden behalten, sind die nicht mehr effektiv gewesen. Dann hat die angreifende Seite wieder eine Innovation müssen bringen, zum Beispiel jetzt, die sehen wir jetzt, oder schon seit mehr als einem Jahr immer mehr, kabelgebundene Drohnen, die mit einem ganz, ganz dünnen Glasfaserkabel gesteuert werden, verbunden sind mit dem Drohnenpilot.
4: Die haben das Kabel, das sie mitziehen.
5: Ja, ganz genau. Gegen die kann man nichts mehr machen in Bezug auf Stösssenden oder Jamming, wie das heisst. Und jetzt muss wieder die Gegenseite Innovationen zeigen, wie sie die aus dem Himmel holen kann. Und über dem allem schwebt natürlich ein bisschen das ganze künstliche Intelligenz. Könnte sich tun, als wenn selber steuern.
4: Können Sie das schon?
5: So weit würde ich jetzt noch nicht gehen, aber Sie können, grob gesagt, einen grossen Teil vom Drohnenflug können Drohnen selbstständig durchführen. Und natürlich tun beide Seiten das massiv vorantreiben. Vielleicht noch ein letzter Punkt dazu. der Innovationswettbewerb, dass sich eben beide Kriegsparteien fähig sind, Pari zu halten, etwa mehr oder weniger in Bezug auf den technologischen Stand. Führt erstens dazu, dass die Drohnentechnologie enorm schnell sich weiterentwickelt, aber es führt eben auch dazu, dass der Frontverlauf sich nicht mehr gross verändert hat in den letzten paar Jahren im Ukraine-Krieg. Schlicht, weil beide Seiten sich ein ähnliches technologisches Level halten können oder immer mehr Innovationsschritte machen können. Und es gibt für keine Seite hat sich jetzt herausgestellt, dass sie eine neue Technologie besitzen, mit der man den Gegner auch, was den Kampf am Boden betrifft, kann austricksen, sage ich jetzt mal. Oder grösse Geländegewinn machen.
4: Und darum die Angriffe von Drohnen bis tief ins Hinterland, die jetzt gemacht werden, hängen so mit dem
5: ganz
4: zusammen?
5: Genau, das würde ich interpretieren als Erfolg davon, dass eben am Boden der Front, es ist ja im Endeffekt eine Situation ein bisschen im Ersten Weltkrieg, es, sowohl für die Angreifende als auch die verteidigende Seite bewegt sich eigentlich nichts mehr. Und deshalb suchen jetzt, und das probiert auch wieder beide Kriegsparteien, das gegnerische Hinterland treffen mit, sage ich jetzt mal, strategischen Schlägen, auch um der jeweilig gegenüberliegenden Bevölkerung aufzuzeigen, dass sich der Krieg jetzt nicht mehr lohnt. Also die Ukraine geht vor allem auf kritische Infrastruktur in Russland, Ölanlagen, Stromnetz etc. Russland macht das auch wahrscheinlich noch mehr mit dem Fokus auf Populationszentren. Das macht die Ukraine weniger gegenüber Russland.
4: Also Russland trifft dann auch die zivilen Ziele, genau. Wie man immer wieder sieht.
5: Ein Stück mehr als das, ja.
4: In dieser ganzen Innovationsdynamik, Ivo Kapaul, in dem Innen muss die Schweiz eine Drohnenabwehr auf die Beine stellen. Und das ist ja eigentlich fast nicht wirklich, weil wenn man jetzt etwas organisiert, sich auf irgendetwas einstellt, ist das ja in ein paar Jahren oder sogar Monaten schon wieder veraltet. Also wie geht man das überhaupt vor?
5: Ja, das ist jetzt eine schwierige Frage. Und da muss man wahrscheinlich von Anfang an schon sagen, eine absolute Sicherheit von Drohnen oder von Drohnenangriffen, die gibt es heute nicht, die wird es aber wahrscheinlich auch in Zukunft, wenn wir all die Mittel beschaffen, die jetzt in Beschaffung sind, die wird es auch dann nicht geben.
4: Also warum nicht? Also weil es viel zu aufwendig wäre, oder?
5: Es ist, vielleicht kann man sich so visualisieren, dass eine Drohne muss jetzt, wenn man jetzt in dem Kontext sieht, hybride Angriffe gegen, oder hybride Aktionen gegen einen Staat, muss im Grunde ja nur mehrere eigentlich Sekunden bis wenige Minuten über einem Objekt, einer kritischen Infrastruktur kreisen, um einen Schaden anrichten. Sei das Spionage oder Sabotage. Und dementsprechend sind die Reaktionszeiten extrem kurz, was Verteidigung oder Abwehr von Drohnen betrifft. Und das würde ja implizieren, sagen wir jetzt mal im Grundsatz, dass über jede kritische Infrastruktur, aber auch jedem sensiblen Objekt, sagen wir Militäranlagen, Populationszentren, das Bundeshaus, so ein Drohnenabwehrsystem stehen müsste. Und das wäre schlicht illusorisch. Deshalb würde ich jetzt dafür plädieren, und vielleicht können wir noch auf das sprechen, dass man mit Prioritätensetzung vorgeht.
4: Also schaut, wo ist es am dringendsten nötig. Und für das braucht man natürlich auch wieder die Daten, die wir am Anfang darüber geredet haben. Ganz dass man weiss, wo gibt es überhaupt so Aktivitäten. Und habt ihr eine Idee? Also wo müssen wir denn die Prioritäten setzen?
5: Oder zuerst mal müssen wir das überhaupt herausfinden. Ja. Deshalb würde ich dafür plädieren, der erste Schritt ist der Aufbau von Sensorleistungen. Das kritische Infrastruktur, sei das in eigener Anschaffung oder dass sie dazu verpflichtet werden, Sensoren zu beschaffen, um eben können erkennen, sind wir überhaupt oder das spezifische Objekt überhaupt durch solche Drohnenüberflüge bedroht. Und erst dann können wir anfangen zu priorisieren. Wahrscheinlich wird das die Polizei sein oder die Armee in einer besonders angespannten Lage verfügt über Drohnenabwehrsysteme, die auch relativ kompliziert sind, relativ komplex und entsprechend teuer, aber beide Akteure verfügen über solche Systeme nur in begrenzter Anzahl. Deshalb bleibt uns eigentlich nichts anderes übrig, als nach Priorisierung zu vorgehen.
4: Aber wenn der Gegner dann weiss, wie wir das mehr priorisieren, ist das ja auch ein bisschen blöd, oder? Wenn er weiss, aha, ja, dort haben sie es geschützt und dort nicht.
5: Im besten Fall ist das etwas, wo man dann nicht unbedingt nach außen kommuniziert. Und vielleicht noch ein wichtiger Aspekt in diesem Bereich. Eben, natürlich, alle Objekte wird man nie können schützen, aber wo meines Erachtens viel möglich ist, ist beim Eigenschutz von zum Beispiel kritischen Infrastrukturen. Und das betrifft Schutz von Sabotage, also baulicher Schutz, passive Schutzmaßnahmen.
4: Also ein Netz drüber zum Beispiel? Oder?
5: Ganz genau, zum Beispiel. Ja. Oder eine Verstärkung von ganz besonders sensiblen Anlageteilen. Das betrifft auch den Schutz von Spionage, dass man nicht so einfach, also sei es mit Kameradrohnen oder mit Sensoren zur Kommunikationsüberwachung auf der Drohne drauf, dass das nicht mehr so einfach möglich ist. Das sind auch bauliche Massnahmen grundsätzlich möglich. Und wahrscheinlich wird es auch nötig sein, auf eine gewisse Fähigkeit, jetzt bei den kritischen Infrastrukturbetrieben, auf eine gewisse Fähigkeit zur Regeneration, nachdem eine Drohne vielleicht schon eingeschlagen ist, das klingt jetzt vielleicht hart, aber dass man dann fähig ist, möglichst schnell wieder zu einem Normalbetrieb oder zur Versorgung zurückkommen kann.
4: Jetzt hat er vorhin Militär und Polizei angesprochen. Und das ist ja auch ein Problem, das wir in der Schweiz haben, hat man können lesen. Also, wenn man jetzt eine Drohne sieht, sagen wir über einem Kernkraftwerk, ist eigentlich gar nicht so klar, wer jetzt hier zuständig ist. Also, wir müssen da zuerst Militär und Polizei und die Privaten noch zusammen diskutieren, wer macht jetzt etwas. Ja. Also, haben wir da Unklarheiten bei den Kompetenzen, ja, Zuständigkeiten?
5: Ich würde sagen, es ist relativ klar, wie die Kompetenzzuteilung ist. Also die Luftwaffe ist für die Luftpolizeidienst zuständig, war die Lufthoheit in der Schweiz als Teil von der Armee. Die Polizei ist zuständig für das, was am Boden, was den Boden betrifft. Also zum Beispiel strafrechtliche Verfolgung vom Pilot von der Drohne, der sich ja qua Definition am Boden befindet. Und dann haben auch heute schon Betriebe von der kritischen Infrastruktur eine gewisse Verpflichtung zum Eigenschutz. Eben das Problem ist nicht, dass Kompetenzen nicht klar sind, sondern dass sie vielleicht nicht geeignet sind, zum Antworten können auf die neue Bedrohungsform jetzt. Und die neue Bedrohungsform ist hybride Angriffe mit Drohnen.
4: Also was müssen wir denn ändern? Oder wo würdet ihr die Kompetenzen anders verteilen?
5: Es geht um, zuerst mal, vielleicht das Wichtigste ist zuerst mal, dass wir das Lagebild anbekommen. Was passiert überhaupt, um eben dann können die Priorisierung vornehmen. Eine Stärkung vielleicht sogar von den Betrieben von kritischen Infrastrukturen.
4: Also, dass die mehr in die Verantwortung genommen werden?
5: Dass sie auch vielleicht mehr Recht bekommen, um sich selber zu schützen können.
4: Dass sie Drohnen dürften abschießen zum Beispiel.
5: Das ist ein politischer Entscheid auf jeden Fall. Den habe ich nicht zu treffen, zum Glück vielleicht auch. Ja. Das betrifft ja dann natürlich

0: die Experten, was sie da für eine Anlage haben und wie die sich am besten schützen lässt.
1: Und das Problem, das ist ja erkannt, also in der sicherheitspolitischen Strategie 2026, die ist im September rausgekommen, steht ja drin, dass der Sicherheitsverbund Schweiz eben mit dem Bund und mit den Kantonen die Zuständigkeiten bei der Drohnenabwehr soll klären. Also da ist einiges im Gang und da wird sicher auch noch viel passieren. Ivo Gapaul, vielleicht zum Schluss, der tut selber auch Drohnen fliegen. Warum? Was fasziniert euch? Also Hobby-Drohnen und nur dort, wo man darf.
0: Absolut, selbstverständlich. Ja, das ist wahrscheinlich auch das, was mich zu dem Thema geführt hat, die Möglichkeiten von den, das kann man ja vielleicht auch betonen, die auch schönen Möglichkeiten von der Drohnentechnologie, dass es viel ermöglicht, auch viel Innovation im zivilen Bereich. Deshalb mache ich das gerne, fliege in den Bergen umeinander, aber es hat auch Risiken und die muss man auch ernst nehmen.
1: Und die nehmen dir sicher ernst.
0: Ich hoffe es.
1: Ivo Gapaul, merci vielmals für das Gespräch.
0: Danke Ihnen, Frau Uhlige.
2: Das war das Tagesgespräch am Mittwoch. Zu Gast war Ivo Gapaul. Er forscht zu Sicherheitspolitik am Center for Security Studies an der ETH Zürich.

0: Die Nachrichten von SRF um Mitternacht mit Frank Estermann. In Albanien eskalieren Studentenproteste. Demonstrierende legen Feuer im Bildungsministerium. Das ukrainische Militär berichtet von Einschränkungen beim Satelliteninternet von Starlink. Nun äußert sich Starlink-Besitzer Elon Musk. Und der Schweizer Dachverband der Pflege ist Konkurs und hat sich aufgelöst. Das Wetter im Flachland liegt zunächst Nebel, sonst ist es meist sonnig bei 15 bis 20 Grad. In Albanien hat es erneut gewaltsame Straßenproteste gegeben. Tausende Menschen protestierten für bessere Lernbedingungen in Schulen und Universitäten, aber auch gegen die Regierung von Ministerpräsident Edi Rama. Dabei kam es nicht nur zu Zusammenstößen zwischen Demonstrierenden und der Polizei. Mehrere Häuser sind auch in Brand geraten, auch Regierungsgebäude. Lukas Siegfried fasst zusammen.
1: Eingeschlagene Fensterscheiben, Straßenblockaden, brennende Abfallcontainer und auch brennende Regierungsgebäude. Von den Protesten in Albaniens Hauptstadt Tirana gibt es den zweiten Tag in Folge Bilder der Verwüstung. Vermummte Demonstrierende haben ein Gebäude des Bildungsministeriums mit Brandsätzen beworfen und einen Teil davon in Brand gesteckt. Weitere sind ins Parlamentsgebäude eingedrungen und haben dort Feuer gelegt. Auch andere Gebäude wie Bankfilialen und ein Einkaufszentrum brannten. Die Polizei reagierte mit Tränengas und Wasserwerfern. Die Wut der Demonstrierenden richtet sich gegen die Zustände in Schulen und Universitäten einerseits. Andererseits gibt es in Albanien schon länger Proteste gegen die Regierung von Ministerpräsident Edi Rama. Vor allem junge Menschen kritisieren ihn, unter anderem, weil er in einem Naturschutzgebiet an der albanischen Adriaküste den Bau eines Luxusresorts bewilligt hat. Zudem gibt es immer wieder Korruptionsvorwürfe gegen ihn.
0: Lukas Siegfried hat berichtet. Die Ukraine kann seit Mittwoch nur noch eingeschränkt vom Satellitensystem Starlink profitieren, das sie zum Beispiel braucht, um Drohnen zu steuern. Ab einer gewissen Geschwindigkeit funktioniere Starlink nicht mehr, sagte ein Berater des ukrainischen Präsidenten. Nun hat sich der Multimilliardär Elon Musk dazu geäußert, der Besitzer des Satellitensystems. Starlink sei ein kommerzieller Dienst, schreibt Musk auf der Plattform X. Starlink dürfe darum nur zivil genutzt werden oder zur Verteidigung. Für offensive militärische Aktionen hingegen dürfe Starlink nicht zum Einsatz

0: Einsatz kommen, denn das wäre für ein kommerzielles Unternehmen unangemessen. Musk erwähnt auch Starshield, die militärische Sparte der Starlink-Satellitensysteme. Dort entscheidet das US-Militär oder letztlich der US-Präsident über die Nutzung. Ob und wofür die Ukraine auch Starshield nutzt, ist nicht klar. Allianz Care, der Schweizer Dachverband der Pflege, hat sich aufgelöst und ein Konkursverfahren eingeleitet. Das heißt es in einer Mitteilung des Verbands. Allianz Care steckte in finanziellen Schwierigkeiten. Diesen Sommer hatten darum 17 Mitarbeitende die Kündigung erhalten, fast ein Fünftel aller Angestellten. Man habe zwar probiert, die Finanzen zu stabilisieren, aber das sei nicht gelungen, heißt es in der Mitteilung weiter. Der Verband war erst letztes Jahr gegründet worden. Ziel war es, alle Angestellten in der Pflege unter einem gemeinsamen Dach zu vereinen. Zur Wirtschaft. Der Schweizer Nahrungsmittelkonzern Nestlé ist in den USA angeklagt worden. Der Generalstaatsanwalt des Bundesstaats Texas wirft der Nestlé-Tochterfirma Gerber vor, sie habe Babynahrung mit zu hohen Schwermetallwerten verkauft. Das steht in der Anklageschrift. Die Nachrichtenagentur AWP zitiert daraus. Konkret geht es um den Zeitraum von 2017 bis 2019. Eine Nestlé-Sprecherin schreibt auf Anfrage von SRF, die Vorwürfe seien unbegründet. Ein Bundesgericht in den USA habe zuvor ähnliche Anschuldigungen gegen Gerber bereits abgewiesen. Die Babynahrung erfülle die Anforderungen der Behörden und jedes Produkt werde strengen Tests unterzogen. Die Video-Streaming-Plattform Netflix will rund 1000 Stellen streichen. Die beiden Co-Chefs des Unternehmens haben den Angestellten in einer E-Mail geschrieben, etwa ein Sechstel der Arbeitsplätze falle weg. Gemäß den letzten Angaben hatte Netflix etwa 16.000 Mitarbeitende. Netflix ist zwar der Marktführer beim Video-Streaming, einer der beiden Co-Chefs sagte aber vor kurzem, das Geschäft wachse weniger schnell als geplant. Außerdem könnte Netflix bald einen starken Konkurrenten haben. Der Unterhaltungskonzern Paramount hat sich kürzlich mit den Fernsehstudios von Warner Bros. Zusammengeschlossen. Nun wollen diese beiden ihre Streaming-Angebote bündeln. Zum Sport mit Eishockey. In der Champions Hockey League haben es alle drei Schweizer Teams in die nächste Runde geschafft. Davos hat sich trotz der 0-2 Niederlage gegen das tschechische Team von Liberec qualifiziert. Genf, Servette und Freiburg waren schon zuvor sicher weiter. Genf gewann am Abend gegen die Kölner Haie 4-3 nach Verlängerung. Freiburg verlor auswärts in Dänemark gegen Herning mit 3-4 nach Verlängerung. Und in der Schweizer Eishockey-Meisterschaft hat Lausanne gegen Aschua gewonnen mit 6-3. Das Wetter heute Donnerstag. Am Vormittag liegt im Flachland vielerorts Nebel oder Hochnebel, sonst scheint die Sonne. An der Sonne gibt es bis 20 Grad, bei zähem Nebel 15 Grad. Das war Nachrichten von Radio SRF, verantwortlich Frank Estermann.
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2: Der Papst hat Lungenkrebs. Das hat der Vatikan nach einer Operation mitgeteilt. Dass darüber so schnell und transparent informiert wird, das hänge mit der neuen Strategie der Kirche zusammen, sagt hier gleich ein Kirchenvertreter aus dem Kanton Zürich. Und kein vollständiger Kampfjet, aber mehr als eine Drohne. Der europäische Luftfahrtkonzern Airbus testet ein neues Fluggerät. Wofür das gedacht ist, erklärt eine Expertin in dieser Sendung. Mein Name Dominik Rolli. Papst Leo XIV. Hat Lungenkrebs, das hat der Vatikan bekannt gegeben. Dem Oberhaupt der römisch-katholischen Kirche wurde in einer Operation ein Teil des rechten Lungenflügels entfernt. Die Operation sei erfolgreich verlaufen und der Papst habe sie gut überstanden. Der Vatikan und auch der Papst sprechen ganz offen darüber, dass Leo erkrankt ist. Das ist anders als früher, wo der Gesundheitszustand des Papstes oft geheim war, auch wenn Päpste bereits krank waren. Raphael Günther hat mit dem Kommunikationsleiter der katholischen Kirche im Kanton Zürich, mit Simon Spengler, über die Erkrankung des Papstes gesprochen und ihn zuerst nach seiner Reaktion gefragt.
3: Da ist tatsächlich eine große Betroffenheit, obwohl man ja eigentlich damit rechnen musste, weil das alles jetzt so schnell gegangen ist, auch mit der Operation, dass das was Ernsthaftes ist. Aber tatsächlich die Diagnose Krebs, Lungenkrebs, ist natürlich für die Gläubigen besonders ein schwerer Schlag, weil viele Menschen, viele Gläubige in Papst Leo große Hoffnungen auch für die Zukunft der Kirche setzen. Das hat man ja auch kürzlich bei den Frankreich-Reise gemerkt, welche Begeisterung dieser Mann auslösen kann und welche Emotionen dann auch mit im Spiel sind. Natürlich jetzt, wo man sieht, dass dieser Mann auch schwer krank ist.
2: Also diese Nachricht aus dem Vatikan macht viele Gläubige betroffen. Jetzt spricht der Papst ganz offen über seine Krankheit. Das war bei früheren Päpsten anders. Da wurde jeweils fast schon ein Geheimnis gemacht um den Gesundheitszustand des Papstes. Wie kommt denn diese transparente Kommunikation in der katholischen Kirche an?
3: Die kommt nach meiner Wahrnehmung sehr gut an. Vor allem, weil damit auch jetzt eingelöst wird, in diesem speziellen Fall, dass katholische Kirche transparent und modern kommunizieren will. Das hat man ja der Kirche zu Recht immer vorgeworfen, dass sie intransparent sei, dass viel wird verschwiegen oder verschleiert, gerade auch in dem ganzen Problematik der sexuellen Missbräuche im Umfeld der Kirche. Und die Kirche selbst hat sich ja zum Ziel gesetzt, damit aufzuhören. Es soll transparent und offen kommuniziert werden. Und nichts mehr soll irgendwie verheimlicht werden. Und damit macht jetzt Papst Leo auch in seinem persönlichen Gesundheitsfall ernst.
2: Man staunt aber schon, oder? Wie schnell das alles auch geht. Also irgendwie, da kam gestern kurz nach 20 Uhr die Meldung, die Operation sei gut verlaufen, dann nur wenige Stunden später auch schon die Diagnose. Also da ist wirklich der Papst, so scheint es, auf vollste Transparenz bedacht.
3: Ja, das stimmt. Das ist ja nicht ganz neu. Auch sein Vorgänger, Papst Franziskus, hat ja diesen ganzen vatikanischen Medienapparat ziemlich durchgerüttelt und durchgeschüttelt und diese Intransparenz bekämpft, die da vorher geherrscht hat. Und wenn man zurückdenkt an den Gesundheit oder die Krankheitsverlauf von Papst Johannes Paul II., der ja über eine lange Zeit, ein langes Siechtum immer im Vatikan regiert hat, und wo dann die Vatikanmedien immer betont haben, wie geistig fit er sei, trotz körperlicher Gebrechen, da ist jetzt ein himmelweiter Unterschied. Bei Papst Johannes Paul II. Weiß man ja unterdessen, dass das alles nicht mehr richtig so gestimmt hat, dass er längst andere Leute im Hintergrund die Geschäfte weitgehend übernommen hatten, aber die Fassade wurde aufrechterhalten. Und das ist jetzt wirklich nicht mehr der Fall und das ist gut so.
2: Sie sprechen wirklich davon, dass man da vertuscht hat und diese Vertuschung soll jetzt ein für alle Mal vorbei sein, auch in anderen Belangen, verstehe ich Sie da richtig?
3: Ja, das ist eine neue Kultur in der katholischen Kirche, die angebrochen hat, schon vor längerer Zeit, aber die von Leo jetzt sehr konsequent fortgesetzt wird. Und natürlich auch, die Welt hat sich verändert, die Medien haben sich verändert. So Vertuschungsoperationen wie in den früheren Jahrzehnten sind heute gar nicht mehr möglich.
2: Sie haben gesagt, bei all den Missbrauchsfällen, den Missbrauchsvorwürfen im Umfeld der Kirche, auch da wolle man transparenter sein. Sehen Sie denn in diesem Bereich bereits konkrete Fortschritte, wenn Sie das so betonen?
3: Ja, unbedingt. Es wurden sogar schon ganze Bischofskonferenzen oder große Teile von Bischofskonferenzen abgesetzt unter Franziskus. Es wurden Bischöfe und Kardinäle haben ihr Ämter verloren. Also es wird durchgegriffen bis in die Führungsspitzen des Vatikans und natürlich vor Ort auch. Da hat sich sehr, sehr viel getan in der Kultur der katholischen Kirche in dem Lauf der letzten 10 Jahre. Also das ist eine kleine Revolution, die da stattgefunden hat. Auch mit Bekämpfung, mit Präventionsmaßnahmen und so weiter, was alles eingeleitet worden ist, da hat sich tatsächlich wirklich viel getan. Und das zeigt sich eben jetzt auch in dieser Kultur der offenen Kommunikation bezüglich der Krankheit des Papstes.
2: Jetzt heißt es, der Papst müsse eine Woche lang im Spital bleiben. Eine Stellvertretung hat ja der Papst nicht. Was heißt denn das jetzt für die Geschäfte des Vatikans?
3: Tatsächlich gibt es keinen Stellvertreter des Papstes. Der Papst ist ein absoluter Monarch. Es gibt keinen zweiten. Er kann von niemandem, kann stellvertretend im Namen des Papstes sprechen. Das heißt, dass für den Moment offizielle Audienzen von Staats- und Regierungschefs, die allenfalls geplant gewesen sind, die müssen schlicht verschoben werden. Es kann niemand anderes dahin gehen. Und Bischofsernennungen oder Geschäfte der Kardinäle und so weiter. Alles das, wofür der Papst seine Unterschrift geben muss, das muss halt im Moment ein bisschen warten. Es gibt zwar offiziell den Kardinalstaatssekretär, der ist die Nummer zwei im Vatikan, sagt man immer so. Der ist der Außenminister des Vatikans. Der kann natürlich gewisse Aufgaben übernehmen, aber auch er kann nicht als Stellvertreter des Papstes sprechen. Und dann gibt es den sogenannten Substitut. Das ist ein Erzbischof Rudelli. Der bereitet alle Ernennungen vor von Bischöfen auf der ganzen Welt, Erzbischöfen und so weiter. Also wichtige Amtsgeschäfte. Aber auch der kann das nicht selbst unterschreiben. Am Schluss muss Papst Leo unterzeichnen. Und solange es jetzt nur eine Woche geht, ist das ja nicht schlimm. Und wenn es länger gehen sollte, was wir alle nicht hoffen, dann muss der Papst schlussendlich vom Krankenbett aus diese Amtsgeschäfte weiterführen.
2: Das sagt Simon Spengler. Er leitet die Kommunikation der katholischen Kirche im Kanton Zürich. Diese Zahl schockiert. Rund 500.000 Minderjährige sind während eines Jahres auf den Philippinen Opfer von Kinderpornografie geworden. Die Zahl stammt aus einem Bericht der Menschenrechtsorganisation Justice Mission, die sich gegen die sexuelle Ausbeutung von Menschen in Armut einsetzt. Der US-Sender CNN hat jüngst darüber berichtet. Demnach sind die Kinder und Jugendlichen vor laufender Kamera misshandelt worden, während Pädokriminelle zuschauten. Auch aus der Schweiz. Warum diese Fälle ausgerechnet auf den Philippinen ein solches Ausmaß angenommen haben, darüber hat Raphael Günther mit Carsten Stormer gesprochen, ist freier Journalist in der philippinischen Hauptstadt Manila.
4: In den Philippinen ist das Ausmaß so hoch, weil hier gleich mehrere Faktoren aufeinandertreffen. Einerseits ist es ein Land, was von großer bis extremer Armut geprägt ist. Die Leute sprechen sehr gut Englisch, weil Englisch Amtssprache ist. Und es trifft hier auf ein Land, was ziemlich gut digitalisiert ist. Also selbst in den ärmeren Regionen findet man fast überall schnelle Internetverbindungen. Das macht natürlich Tür und Tor offen für Missbrauch.
5: Was hat denn Englisch damit zu tun, die Sprache Englisch?
4: Es ist international, deswegen weltweit wird Englisch gesprochen, deswegen können Täter aus allen Teilen der Welt, aus Südamerika, aus den USA, aus Europa, aus Deutschland, aus der Schweiz, jeder, der ein bisschen Englisch beherrscht, kann über sämtliche digitalen Wege, sei es Facebook, Teams, Zoom, wie auch immer, mit jedem Internetzugang weltweit kann man hier Menschen erreichen, mit denen kommunizieren und die auch dazu überreden, man kann sie groomen, man kann in Internetforen, man kann in Online-Netzwerken wie Roblox und sowas an Kinder herantreten. Man kommt über Dating-Sites sehr, sehr leicht an Kinder heran. Also ich habe selber zu dem Thema schon vor vielen Jahren recherchiert. Ich habe das damals mit einem befreundeten Kollegen aus Belgien gemacht. Es hat weniger als 10 Minuten gedauert, bei einer Dating-Site, Online-Dating-Site an Kinder heranzukommen. Also innerhalb von weniger als 10 Minuten wurden uns Kinder unter 10 Jahren von Menschen dort im Netz angeboten, die sich dort als junge Frauen, die offen waren für westliche Freier, angeboten haben.
5: Sie haben vorhin Grooming angesprochen. Das ist so die gezielte Kontaktaufnahme von Erwachsenen zu Minderjährigen, eben in Missbrauchsabsicht. Von was für Formen von Missbrauch sprechen wir denn hier?
4: Also die Philippinen sind offen für jegliche Art von Missbrauch. Es fängt an bei sexuellem Missbrauch, beim Sextourismus, und es geht bis hin zu Online-Missbrauch von Kindern. Also es gibt analog und online gibt es hier jegliche Formen von Missbrauch. Also auch hier kann ich auch aus eigener Recherche berichten. Es gibt hier Sextourismus-Hotspots wie Angeles City oder Olongapo, wo es sehr kurze Zeit braucht, wenn man gezielt nach Kindern sucht, dass Kinder angeboten werden. Also auch da bei unserer Recherche haben wir Täter gefunden, und sowohl aus ausländische Täter als auch in dem Fall waren das 2 minderjährige Mädchen, deren Tante die Kinder angeboten hat über einen amerikanischen Freier, der die Kinder gefilmt hat und auch sexuell missbraucht hat. Diese Kinder wurden uns innerhalb von, also da hat man nicht lang suchen müssen, eine halbe Stunde vielleicht, geht man durch die Straßen und man fragt sich durch, bis jemand bereit ist, Kinder zu vermitteln.
5: Sie haben jetzt die Tante eines Opfers angesprochen. Ja, eine wichtige Rolle spielen auch andere Angehörige der Kinder, Mütter, Schwestern zum Beispiel, die den Missbrauch ermöglichen. Warum tun sie das?
4: Armut. Wenn man sexuellen Online-Missbrauch von Kindern unterbinden, muss man die Armut bekämpfen. Die Philippinen sind ein sehr, sehr armes Land. Die Leute brauchen dringend Geld überall. Wir haben die höchste Inflationsrate in Asien. Es ist wirtschaftlich gerade sehr schwierig für das ganze Land. Es gibt eine hohe Arbeitslosigkeit. Es gibt eine hohe Armutsrate. Die Leute brauchen das Geld und eben es ist leicht verdientes Geld. Das kostet, also als ich recherchierte, hat so ein Missbrauch von Kindern um die 20 Euro gekostet. Das mag jetzt ein bisschen mehr kosten, sagen wir mal 50 Euro. Aber es war damals wirklich schon so, wir haben mit einer Mutter gesprochen, die ihr neugeborenes Kind live vor einer Kamera missbraucht hat. Ich habe die Bilder sehen müssen, die bei der Polizei abgegeben worden sind. Und die Frau hat wenig Schuld daran empfunden, dass sie das gemacht hat, weil sie gesagt hat, aber es ist doch bloß, also erstmal bleibt es innerhalb der Familie, zweitens mal ist es nur vor einer Kamera. Das Unrechtbewusstsein, dass man da tatsächlich etwas falsch macht, ist sehr gering und gleichzeitig ist der Bedarf, der finanzielle Notstand so groß, dass man oft darüber hinaus sieht. Ich habe Kinder getroffen, Minderjährige, die das gemacht haben, damit sie sich Computer kaufen konnten, damit sie sich Schulbücher leisten konnten, damit sie sich den Badezimmerboden fließen konnten. Es sind wirklich banale Dinge, die Menschen damit bezahlt wollen und damit mit ihren Körpern bezahlt haben. Oder eben teilweise aus der Familie missbraucht worden. Gleichzeitig gibt es natürlich auch die Ausbeutungsringe, wo Kinder in sozusagen Online-Dance gehalten werden. Das sind dann irgendwelche Häuser, Wohnungen oder irgendwelche Hütten, wo Kinder gezielt missbraucht werden und am Computer sitzen und ausländische Männer aus allen Teilen der Welt sexuell befriedigen.
2: Das sagt Carsten Stormer, freier Journalist in Manila. Zum zweiten Mal innerhalb einer Woche sind zwei Handelsschiffe im Schwarzen Meer mit Drohnen angegriffen worden. Und zwar vor der bulgarischen Küste. Bulgariens Ministerpräsident Rumen Radev erklärte zwar, dass es keine eindeutigen Beweise gebe, wer für den Angriff verantwortlich sei. Der Vorfall nütze allerdings Russland. Eines der attackierten Schiffe fuhr unter der Flagge von Malta, also einem EU-Mitglied. Rajab Lerocci hat EU-Korrespondent Matthias Strasser gefragt, wie die EU auf den jüngsten Vorfall im Schwarzen Meer reagiert hat.
6: Also die Versenkung der Dignity, so hieß das eine angegriffene Schiff vor der bulgarischen Küste, das dann gesunken ist, und der Angriff auf ein zweites Schiff, das unter der Flagge eines Mitgliedstaats gefahren ist. Diese Angriffe sind ja nur die letzten in einer ganzen Reihe von Vorfällen im Schwarzen Meer, wo die EU-Mitglieder Rumänien und Bulgarien eben mehr Anstoß haben. Die EU-Kommission hat gestern erklärt, die Region sei zu einer, Zitat, neuen Front der Eskalation im russischen Krieg in der Ukraine geworden. Kommissionspräsidentin Ursula von der Leyen hat Angriffe auf Handelsschiffe in der Nähe der bulgarischen Küste verurteilt. Sie hat sich auch mit dem bulgarischen Premierminister Rumen Radev ausgetauscht. Und EU-Ratspräsident Antonio Costa hat angekündigt, dass intensivierte hybride Angriffe Russlands am EU-Gipfel Ende dieser Woche dann thematisiert würden. Und auch die NATO hat reagiert. Generalsekretär Mark Rutte erklärte am Abend, das Verteidigungsbündnis werde sein Dispositiv an der Ostflanke bei Bedarf weiter anpassen.
7: Sie haben es angesprochen, es gab bereits zuvor mehrere Vorfälle, die mit Russland in Zusammenhang gebracht worden waren. Ist der Angriff auf ein Schiff unter maltesischer Flagge eine neue Eskalationsstufe?
6: Die Entwicklungen im Schwarzen Meer stellen für die EU tatsächlich eine neue Qualität dar. Es ist aber eben längst nicht der einzige Vorfall. Nach Angaben der türkischen Handelskammer wurden seit Beginn des Kriegs weit über 200 zivile Handelsschiffe im Schwarzen Meer angegriffen, der Großteil davon im laufenden Jahr. Ein Angriff auf ein Schiff unter maltesischer Flagge kann von Malta nach dem Seerecht tatsächlich als Angriff auf Malta betrachtet werden. Entscheidender ist aber sowieso, dass der Angriff auf zivile Handelsschiffe einen Bruch des Völkerrechts darstellen, und zwar unabhängig davon, welche Flagge sie führen. Die Handelsschiffe sind zivile Schiffe und ein gezielter Angriff auf zivile Schiffe ist ein Kriegsverbrechen. Auch deshalb spricht der bulgarische Premierminister von einem eklatanten Verstoß gegen Völkerrecht und Seerecht.
7: Diese Woche hat die EU Sanktionen gegen 1600 Personen, Unternehmen und andere Organisationen beschlossen, die mit der Produktion von ballistischen Raketen zu tun haben. Gibt es Stimmen, die noch weitergehende Maßnahmen gegen Russland fordern?
6: Ja, es gibt in der EU Staaten, die sich ein robusteres Auftreten gegenüber Russland wünschen würden. Die meisten davon im Osten, die nahe am Krieg in der Ukraine oder an der Grenze zu Russland liegen. Gerade im Zusammenhang mit dem Drohnenfund auf dem Flughafen Leipzig im Sommer hat etwa die EU-Außenbeauftragte Kaja Kallas davon gesprochen, die hybriden Angriffe auf Europa seien längst nicht mehr hybrid. Je weiter nach Westen und Süden man allerdings schauen geht, desto weniger dringlich wird die Problemwahrnehmung nach wie vor, muss man sagen. Und das, obschon es mittlerweile in ganz Europa Drohnensichtungen gab. In Osteuropa handelt es sich dabei oft um Luftraumverletzungen. Zum Teil wurden solche Drohnen auch abgeschossen. Weiter im Westen werden Drohnen immer wieder über kritischer Infrastruktur gesichtet. Die militärische Antwort auf solche Bedrohungen, die liegt ja bei der NATO und bei der politischen Antwort der EU. Da braucht es bislang eben immer Einstimmigkeit unter den Mitgliedstaaten. Eine Einstimmigkeit, die eben auch jüngst nicht immer gegeben war, wenn wir daran denken, dass etwa zwei Oligarchen von der EU-Sanktionsliste gestrichen wurden, unter anderem auf Betreiben Frankreichs.
2: Informationen von EU-Korrespondent Matthias Strasser. Kampfflugzeuge ohne eine Pilotin, ohne einen Piloten. Das soll schon bald Wirklichkeit werden. So verspricht es der europäische Flugzeugkonzern Airbus. Zurzeit würden Testflüge durchgeführt, teilt Airbus mit. Das neue Flugobjekt ist etwas kleiner als ein klassisches Kampfflugzeug, soll aber mehr können als eine Drohne. Was also ist der Unterschied zu bisherigen Systemen? Das hat Yves Kilcher Ulrike Franke gefragt. Sie ist Sicherheitsexpertin bei der Denkfabrik European Council on Foreign Relations.
8: Ich würde sagen, dass der Hauptpunkt ist eigentlich, dass das ein sehr schnelles Flugzeug ist, eine sehr schnelle Drohne. Bei diesen Tests haben sie gesagt, Mach 0,8, das ist ungefähr 1000 km/h, das ist schon deutlich schneller als so die anderen Drohnensysteme, die wir dieser Tage haben. Und es ist auch einfach, soll ein fähiges System sein, was Künstliche Intelligenz, Autonomie etc. angeht. Also das ist jetzt schon so ein bisschen so die Idee, die Speerspitze der Drohnenentwicklung, allerdings deswegen halt auch schon sehr teuer.
9: Eben, es ist eher klein wie eine Drohne und trotzdem preist es Airbus als Kampfflugzeug an. Wieso? Geht es da um PR oder um Vormachtstellung?
8: Naja, also erstmal ist hier die Frage, was genau ist eigentlich eine Drohne? Inzwischen beschreibt ja der Begriff Drohne wirklich alles von eben dem Quadcopter zu letztendlich Raketensystemen zu jetzt diesen hochtechnologierten Systemen. Ist das ein Kampfflugzeug? Naja, es ist nicht unbedingt eine Drohne, die jetzt ein Kampfflugzeug ersetzen soll, aber es ist schon eine Drohne, die eben sehr viele Fähigkeiten hat, die zumindest in die Nähe eines Kampfflugzeugs kommen sollen. Und das ist im Übrigen eigentlich auch die Idee. Also diese Idee dieser Drohnen ist, dass sie mit zukünftigen Kampfflugzeugen dann auch mitfliegen soll. Deswegen muss sie auch schnell sein, dass sie das Kampfflugzeug quasi nicht zurückhält. Und dann potenziell auch als Drohnenschwarm, ja, mit einem wahrscheinlich noch bemannten Kampfflugzeug mitfliegt und da eben auch Einsätze fliegt. Also es ist irgendwo dazwischen, was die Definition angeht. Unbemanntes Kampfflugzeug klingt natürlich jetzt vielleicht noch mal besonders aufregend, aber wie gesagt, was genau das dann bedeutet, ist auch ein bisschen Ansichtssache.
9: Die Kampfflugzeuge von Airbus sollen Kampfjets begleiten, also Kampfjets mit Pilotinnen oder Piloten. Was bringt das dann konkret im Kriegseinsatz?
8: Ja, also das ist so ein Konzept, das gibt es jetzt schon seit einigen Jahren. Man spricht ja auch von Unmanned Armed Wingman, also soll heißen eben ja die mitfliegende Drohne. Das Konzept, was es auch in mehreren Ländern schon seit Jahren gibt, ist, man stellt quasi das Kampfflugzeug, erst eher bemannte Kampfflugzeug, in die Mitte des Systems und da fliegen dann unbemannte Drohnenschwärme mit, die dem Kampfflugzeug eben helfen, seinen Einsatz zu fliegen. Also man kann die dann zum Beispiel vorschicken, man kann sie in Situationen schicken, die ganz besonders gefährlich sind, wo man eben das Kampfflugzeug nicht reinschicken will, weil da ja dann doch ein Mensch drin sitzt und es auch doch noch teurer ist. Diese Drohnenschwärme sollen auch weitestgehend autonom agieren und vielleicht auch als Schwärme agieren, also eben in Schwarmformation angreifen, all diese Sachen. Das ist alles noch eher konzeptionell. Es geht hier um Prototypen, es geht um Demonstrationen, es geht darum, die Technologie auszuprobieren. Das ist jetzt nicht alles was irgendwie morgen fliegt, aber das ist so ein bisschen das Konzept, was es seit einigen Jahren eben für zukünftige Kampffflugeinsätze gibt. Und da passt eben dieses System jetzt von Airbus und Kratos rein.
9: Ganz neu ist dieses Produkt ja nicht. Airbus nimmt ein amerikanisches Produkt und passt es an. Wie heikel ist diese Abhängigkeit von den USA?
8: Ja, auch das ist eine große Diskussion, kennen Sie ja auch in der Schweiz, um die F-35. Es ist richtig, also das ist nicht nur Airbus, sondern eben auch Kratos. Kratos ist ein amerikanisches Unternehmen und die hatten die XQ-58A, war das, glaube ich, auf das jetzt die Valkyrie auch basiert. Es ist eine amerikanische Firma. Es ist so, ist ein bisschen die Frage, also vor einigen Jahren wäre es natürlich total normal gewesen, mit amerikanischen Firmen zusammenzuarbeiten. Und nicht nur normal, sondern auch positiv, weil man eben mit dem wichtigsten Partner zusammenarbeitet, der technologisch eben auch was kann. Inzwischen macht man sich da große Sorgen um Abhängigkeiten. Es ist so eine Mischkalkulation. Man muss sich überlegen, wo macht das Sinn? Wo brauchen wir auch die Fähigkeit? Gerade was eben künstliche Intelligenz angeht, sind natürlich die amerikanischen Firmen auch sehr fähig, wenn eben nicht sogar führend, und daher diese Zusammenarbeit. Persönlich hätte ich natürlich gerne rein europäische Lösungen, wo man sich dann tatsächlich komplett unabhängig macht. Das hat man hier jetzt nicht gewählt, aus welchen Gründen auch immer. Es ist jetzt auch nicht fundamental problematisch meines Erachtens, aber es würde Europa schon gut zu Gesicht stehen, wenn sie versuchen würden, möglichst viel eben auch selbst zu machen und ohne jetzt Abhängigkeiten von den Amerikanern noch weiter zu verstärken.
2: Das sagt die Sicherheitsexpertin Ulrike Franke. Das war 4x4 vom Mittwoch, zusammengestellt aus dem Programm von SRF 4 News. Was zur Stunde aktuell ist, das gibt's hier gleich als nächstes.

0: Die Nachrichten von SRF um 12:30 mit Frank Estermann. In Albanien eskalieren Studentenproteste. Demonstrierende setzen das Bildungsministerium in Brand. Das ukrainische Militär berichtet von Einschränkungen beim Satelliteninternet von Starlink. Nun äußert sich Starlink-Besitzer Elon Musk. Und der Schweizer Dachverband der Pflege ist Konkurs und hat sich aufgelöst. Das Wetter im Flachland liegt zunächst Nebel, sonst ist es meist sonnig bei 15 bis 20 Grad. In Albanien hat es erneut gewaltsame Straßenproteste gegeben. Tausende Menschen protestierten für bessere Lernbedingungen in Schulen und Universitäten, aber auch gegen die Regierung von Ministerpräsident Edi Rama. Dabei kam es nicht nur zu Zusammenstößen zwischen Demonstrierenden und der Polizei. Mehrere Häuser sind in Brand geraten, auch Regierungsgebäude. Lukas Siegfried fasst zusammen.
1: Eingeschlagene Fensterscheiben, Straßenblockaden, brennende Abfallcontainer und auch brennende Regierungsgebäude. Von den Protesten in Albaniens Hauptstadt Tirana gibt es den zweiten Tag in Folge Bilder der Verwüstung. Vermummte Demonstrierende haben ein Gebäude des Bildungsministeriums mit Brandsätzen beworfen und einen Teil davon in Brand gesteckt. Weitere sind ins Parlamentsgebäude eingedrungen und haben dort Feuer gelegt. Auch andere Gebäude wie Bankfilialen und ein Einkaufszentrum brannten. Die Polizei reagierte mit Tränengas und Wasserwerfern. Die Wut der Demonstrierenden richtet sich gegen die Zustände in Schulen und Universitäten einerseits. Andererseits gibt es in Albanien schon länger Proteste gegen die Regierung von Ministerpräsident Edi Rama. Vor allem junge Menschen kritisieren ihn, unter anderem, weil er in einem Naturschutzgebiet an der albanischen Adriaküste den Bau eines Luxusresorts bewilligt hat. Zudem gibt es immer wieder Korruptionsvorwürfe gegen ihn.
0: Informationen von Lukas Siegfried. Die Ukraine kann seit Mittwoch nur noch eingeschränkt vom Satellitensystem Starlink profitieren, das sie zum Beispiel braucht, um Drohnen zu steuern. Ab einer gewissen Geschwindigkeit funktioniere Starlink nicht mehr, sagt ein Berater des ukrainischen Präsidenten. Nun hat sich Multimilliardär Elon Musk dazu geäußert, der Besitzer des Satellitensystems. Starlink sei ein kommerzieller Dienst, schreibt Musk auf der Plattform X. Starlink dürfe darum nur zivil genutzt werden oder zur Verteidigung. Für offensive militärische Aktionen hingegen dürfe Starlink nicht zum Einsatz kommen, denn das wäre für ein kommerzielles Unternehmen unangemessen. Musk erwähnt auch Starshield, die militärische Sparte der Starlink-Satellitensysteme. Dort entscheidet das US-Militär oder letztlich der US-Präsident über die Nutzung. Ob und wofür die Ukraine auch Starshield nutzt, ist nicht klar. Allianz Care, der Schweizer Dachverband der Pflege, hat sich aufgelöst und ein Konkursverfahren eingeleitet. Das heißt es in einer Mitteilung des Verbands. Allianz Care steckt in finanziellen Schwierigkeiten. Diesen Sommer hatten darum 17 Mitarbeitende die Kündigung erhalten, fast ein Fünftel aller Angestellten. Man habe zwar probiert, die Finanzen zu stabilisieren, aber das sei nicht gelungen, heißt es in der Mitteilung weiter. Der Verband war erst letztes Jahr gegründet worden. Ziel war es, alle Angestellten in der Pflege unter einem gemeinsamen Dach zu vereinen. Zur Wirtschaft. Der Schweizer Nahrungsmittelkonzern Nestlé ist in den USA angeklagt worden. Der Generalstaatsanwalt des Bundesstaats Texas wirft der Nestlé-Tochterfirma Gerber vor, sie habe Babynahrung mit zu hohen Schwermetallwerten verkauft. Das steht in der Anklageschrift. Die Nachrichtenagentur AWP zitiert daraus. Konkret geht es um den Zeitraum von 2017 bis 2019. Eine Nestlé-Sprecherin schreibt auf Anfrage von SRF, die Vorwürfe seien unbegründet. Ein Bundesgericht in den USA habe zuvor ähnliche Anschuldigungen gegen Gerber bereits abgewiesen. Die Babynahrung erfülle die Anforderungen der Behörden. Jedes Produkt werde strengen Tests unterzogen. Zum Sport mit Eishockey. In der Champions Hockey League haben es alle drei Schweizer Teams in die nächste Runde geschafft. Davos hat sich trotz der 0-2-Niederlage gegen das tschechische Team von Liberec qualifiziert. Genf, Servet und Freiburg waren schon zuvor sicher weiter. Genf gewann am Abend gegen die Kölner Haie 4-3 nach Verlängerung. Freiburg verlor auswärts in Dänemark gegen Herning mit 3-4 nach Verlängerung. Und in der Schweizer Eishockey-Meisterschaft hat Lausanne gegen Aschua gewonnen mit 6-3. Das Wetter heute Donnerstag. Am Vormittag liegt im Flachland vielerorts Nebel oder Hochnebel, sonst scheint die Sonne. An der Sonne gibt es bis 20 Grad, bei zäherem Nebel 15 Grad. Das waren Nachrichten von Radio SRF, verantwortlich Frank Estermann.
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4: Der bärbeißige Wachtmeister Studer hat ihn zur Schweizer Literaturlegende gemacht, Friedrich Glauser. Seine ersten Lebensjahre hat er in Wien verbracht, in diese gibt nun eine Zürcher Ausstellung Einblick. Und dann kriegen wir es noch mit zwei Bestseller-Autorinnen zu tun, der US-amerikanischen Bonnie Garmus und der deutschen Julie C. Beide haben neue Bücher, die wir vorstellen. Durch die Sendung begleite ich sie, Bodo Frick mein Name. Wir beginnen mit einem Klassiker der Theaterbühne, Die Möwe von Anton Tschechow. Mit diesem Stück meldet sich Jazz Woodcock Stewart am Theater Basel zurück. Vor 2 Jahren wurde sie für ihre Version des Stücks Die Glasmenagerie von Tennessee Williams gefeiert. Mit diesem Stück wurde sie dieses Jahr ans Berliner Theatertreffen eingeladen. Nun wagt sich Jazz Woodcock Stewart also an den nächsten Klassiker. Fabian Negerli hat vor der Premiere heute Abend mit dem Dramaturgen des Stücks gesprochen über die Handschrift von Jazz Woodcock Stewart.
5: Klassische Dramen neu entdecken, eine neue Perspektive auf sie richten. Das interessiere Regisseurin Jazz Woodcock Stewart, sagt Chris Merken. Er ist Dramaturg am Theater Basel und somit das Bindeglied zwischen den verschiedenen Akteuren, die an der Inszenierung von Tschechows Möwe beteiligt sind.
6: Sie nimmt die Texte wirklich, wirklich ernst, ohne sie genau nachzuerzählen und nur gut auf die Bühne zu bringen. Und gleichzeitig schafft sie es, sie in ihrer Gegenwärtigkeit zu befragen, ohne dass sie zerfallen.
5: Diese Arbeitsweise, dieser Blick auf klassische Texte, habe das Theater Basel dazu bewogen, sie erneut einzuladen für eine Inszenierung. Außerdem war es der Wunsch der Schauspielerinnen und Schauspieler, die Arbeit mit ihr weiterzuführen.
6: Weil sie auf eine ganz wunderbare Art und Weise kreative Räume schafft, in denen die Spieler selbst ihr kreatives Potenzial voll entfalten können. Das liegt an der Art und Weise, wie sie die Geschichten erzählt, was sie an den Figuren interessiert. Das ist echte Figurenarbeit, die man dort leistet in den Proben.
5: Und für diese Figurenarbeit eigne sich Tschechows Möwe besonders gut. Das Drama hat nur wenig Handlung, lebt von vielschichtigen Dialogen, unterschwelligen Spannungen und der feinen Gestaltung der Figuren.
6: Das Stück von Tschechow, da wird sehr viel geredet und es passiert gar nicht so viel. Und das, was wichtig ist in diesem Stück, ist das Unausgesprochene. Und das kann Jazz gut beschreiben und den Spielern dabei helfen, genau das spürbar zu machen.
5: Die Möwe spielt auf einem Landgut. Dort trifft sich eine Künstlerfamilie. Der junge Kostja hat ein Theaterstück geschrieben für seine geliebte Nina. Er will Schriftsteller werden, sie Schauspielerin. Zudem will Kostja seine Mutter beeindrucken, eine gefeierte Schauspielerin und deren Liebhaber Trigorin, ein vielgerühmter Autor. Doch das Stück floppt. Die Mutter macht sich lustig über ihren Sohn und Nina verliebt sich in Trigorin. Die Katastrophe ist perfekt.
6: Das Stück hat 2 große Themen. Das eine ist die Liebe, die in der Regel scheitert. Das ist ein universelles Thema, das auch 130 Jahre nachdem dieser Text geschrieben worden ist, zu uns spricht. Und das 2. große Thema ist die Auseinandersetzung mit der Kunst und darunter liegt ein Generationenkonflikt zwischen alten Formen und den jungen Menschen, die ausbrechen wollen aus diesen alten Formen und nach neuen ästhetischen Formen suchen.
5: Sagt Dramaturg Chris Merken. Jazz Woodcock Stewart hole Tschechows Drama in die Gegenwart. Zum Beispiel besetzt sie die Figur des Kostja nicht mit einem Mann, sondern einer Frau. Kostja ist in der Inszenierung also die Tochter, die sich nach der Anerkennung ihrer Mutter und der Umgebung sehnt. Und das Liebesverhältnis zu Nina ist ein lesbisches.
6: Bei Tschechow sind das alles heterosexuelle Beziehungen. Und indem man Kostja umbesetzt, entstehen Beziehungsgefüge, die aktueller sind, die für uns gelebt werden und lebbarer sind, als sie es zu Tschechows Zeiten waren.
5: Hier sucht nun also eine junge Künstlerin nach Anerkennung. Diese erfährt sie aber nicht, weder durch ihre Mutter noch durch den Autor Trigorin. Dieser schreibt zwar nicht besonders gut, ist aber trotzdem berühmt, weil er als Mann gesellschaftlich privilegiert ist und idealisiert wird.
6: Für Jazz stellt sich hier die Frage, ob wir mit denselben Maßstäben auf männliche Künstler schauen und ob wir weiblichen Künstlerinnen so dasselbe Maß von Scheitern zum Beispiel zugestehen oder ob wir sie anders bewerten.
5: Warum behandeln wir Künstlerinnen anders als Künstler? Wen sehen wir, wen hören wir und wen nicht? Das hinterfragt diese neue Inszenierung von Jess Woodcock-Stewart.
4: Und diese Inszenierung von Tschechows Die Möwe feiert heute Abend Premiere am Theater Basel. Weitere Vorstellungen gibt es bis Mitte nächstes Jahr. Sie wurde bekannt mit Bestsellern wie Unterleuten oder Übermenschen, die deutsche Juristin und Autorin Juli C. Gerade ist ihr 11. Roman erschienen, er heißt Pony Show. Literaturredaktorin Katja Schönherr hat die 500 Seiten gelesen.
7: Wo Juli C. draufsteht, ist auch Juli C. drin. Pony Show ist ein packender Roman, den man nicht weglegen kann. Hauptfigur ist Bethany Hell, über 50, verheiratet, Mutter eines Sohns und Chefin eines Literaturverlags in Hamburg. Nachgesagt wird ihr eine Affäre mit dem Lektoratsassistenten Fero, der noch keine 30 ist. Eines Tages verschwindet Fero und Betty wird mit Falschgeld und einer Pistole aufgegriffen, an der Blut klebt. Die renommierte, kulturbeflissene Verlegerin steht plötzlich unter Mordverdacht. Vom mutmaßlichen Opfer Fero keine Spur. Es beginnt ein spektakulärer Prozess. Die Medien berichten in Dauerschleife, überschlagen sich in ihrer Sensationsberichterstattung reißerische Überschriften.
8: Dramatische Wende im Fall Bethany Hell. Der Mammutprozess nimmt Fahrt auf. Blut am Tatort. Was geschah mit Fero L.? Die Killerin schweigt.
7: Der Fall spaltet die Öffentlichkeit. Für die einen ist Bethany der Beweis, dass Frauen in Machtpositionen genauso toxisch agieren können wie Männer. Für die anderen ist sie das Opfer einer Gesellschaft, die freiheitsliebende Frauen noch immer abstraft.
8: Unter großem Getöse surfen alle gemeinsam durch die verschiedenen Level der Eskalationsspirale. Vom Konkreten zum Grundsätzlichen, vom Grundsätzlichen zum Prinzipiellen, vom Prinzipiellen zum Ideologischen, vom Ideologischen zum Dogmatischen und von da aus auf den höchsten Olymp der Sinnlosigkeit, auf dem es nur noch darum geht, wer was zu wem von welcher Position aus sagen bzw. nicht sagen darf.
7: Erzählt wird aus der Perspektive von Bethanys Anwalt Mark. Der Fall ist der bislang wichtigste seiner Karriere. Schnell merkt er, dass er sich auf nichts verlassen kann. Nur zaghaft kommt seine Mandantin ins Reden und ihre Sicht der Dinge ist eine völlig andere als die des Staatsanwalts oder die von Feros Mutter, die glaubt, Bethany habe ihren Sohn schamlos ausgenutzt. Was ist wahr? Was ist falsch? Und ist letztlich nicht alles eine Frage der Perspektive? Das ist einer der vielen Aspekte, die Juli C. in Pony Show aufgreift. Ohne überfrachtet zu wirken, thematisiert C. auf gut 500 Seiten etwa die Erregungskurven der Öffentlichkeit oder den medialen Druck, unter dem die Justiz steht, sowie das unterfinanzierte Rechtssystem in Deutschland. Es geht aber auch um den Wunsch, dem eigenen langweiligen Alltag zu entfliehen. Mark entwickelt eine regelrechte Obsession für den Fall. Seine Mandantin Bethany sieht er als Opfer des Patriarchats. Die emanzipatorischen Widersprüche, die sich vor seiner Nase abspielen, fallen ihm dabei kaum auf.
8: Die finale Fassung meines Plädoyers habe ich in der vergangenen Nacht geschrieben und bis in die Morgenstunden auswendig gelernt. Letztlich habe ich die passenden Gedanken nicht bei Aesop oder Brecht gefunden, sondern in feministischen Aufsätzen, die ich in den Tagen zuvor gründlich studiert hatte, während meine Frau mit den Kindern Hausaufgaben machte, ihnen Essen kochte und sie ins Bett brachte.
7: Juli C. hat Rechtswissenschaften studiert. Ihr profundes juristisches Wissen kommt in Pony Show genauso zum Tragen, wie ihr Talent, Spannung zu erzeugen und eine Handlung so raffiniert zu konstruieren, dass man gar nicht merkt, dass sie konstruiert ist. C. überrascht mit immer neuen Wendungen und am Schluss, wenn man alles bis zum Ende gelesen hat, erscheint dann sogar die vorangestellte Danksagung in einem ganz neuen Licht.
4: Pony Show, der neue Roman von Juli C., ist im Luchterhand Verlag erschienen. Wir kommen zu einer Schweizer Literaturikone. Der Schriftsteller Friedrich Glauser wurde bekannt mit seinen Krimis um den bärbeißigen Wachtmeister Studer. Was viele nicht wissen, Friedrich Glauser ist in Wien zur Welt gekommen und hat dort gelebt, bis er 13 Jahre alt war. Die Literaturvermittlungsgalerie Lita in Zürich widmet Glausers Wien-Erinnerungen eine Ausstellung. In dieser treffen Glausers Erinnerungstexte auf Zeichnungen des jungen Graphic-Novel-Autors Nando von Arp. Ein Glücksfall, findet Bernard Senn.
9: Friedrich Klausers letzter literarischer Text, verfasst kurz vor seinem Tod mit 38 Jahren, heißt »Damals in Wien« und beginnt so.
10: Es gibt Erinnerungen, die sind wie schillernde Blasen. Nach vielen Jahren, da man schon meinte, sie seien nicht mehr vorhanden, steigen sie plötzlich auf in einer Stunde der Nacht, wachsen, wachsen, wollen nicht zerplatzen und wieder im Nichts verschwinden, sondern blenden die geschlossenen Augen.
9: Klausers Texte zu Wien setzen sich mit den zahlreichen Ängsten auseinander, die seine Kindheit in Österreichs Hauptstadt um 1900 überschattet haben und sind Ausgangspunkt einer ebenso kleinen wie außergewöhnlichen Ausstellung, ausgerichtet von der umtriebigen Literaturvermittlerin Christa Baumberger. Die Ausstellung wirft einen frischen Blick auf Friedrich Klauser, und zwar mit Hilfe des fast 100 Jahre nach Klauser geborenen Graphic-Novel-Autors Nando von Arp. Der für seine Arbeiten mehrfach ausgezeichnete Zürcher ist ein aufsteigender Stern am Himmel der Graphic Novel. Christa Baumberger, eine Expertin für Klauser. Nando von Arps jüngste Graphic Novel heißt Fürchten lernen. Für Christa Baumberger ein Steilpass für eine Idee. Sie schickt Nando von Arp Klausers Wien-Texte und hofft auf Resonanz.
11: Er kannte Klauser nicht. Und es hat ihn so fasziniert, die Art, wie er erzählt, seine bildhafte Sprache, die Metaphern, wie er zwischen den Zeiten hin und her springt. Und er fand dann, das hat ganz viele Parallelen mit der Art, wie ich zeichne oder wie ich mich erinnere. Und hat sich dann ans Werk gemacht und das ist herausgekommen. Also es war ein Riesenexperiment. Es hätte auch schief gehen können.
9: Die künstlerische Begegnung aus einer Distanz von 100 Jahren wird zur glücklichen Fügung. Von Arps Bildwelten nehmen den Klang von Klausers angstgeprägten Erinnerungen auf, verbinden und verdichten sie.
11: Expressiv, nicht realistisch, sondern sie haben alle einen hohen Symbolgehalt. Es geht ihm nicht darum, etwas möglichst naturgetreu wiederzugeben, sondern eine symbolhafte Situation.
9: Ein Beispiel. Friedrich Klauser verliert als Vierjähriger seine heißgeliebte Mutter. Nando von Arp greift das Trauma auf, fasst es in Schwarz-Weiß.
11: Man sieht da einen Wagen, der ist in der Mitte gebogen wie eine Banane. Es ist ein Sarg auf Rädern, darin liegt die verstorbene Mutter. Unter dem Sarg ist das kleine Kind verborgen. Der Wagen zieht in zwei Richtungen. Wir haben die Pferde, die ziehen den Wagen nach oben aus dem Bild raus und unten das kleine Kind bedient eine Dampfmaschine, das in die andere Richtung zieht. Und das gibt eine unglaubliche Spannung. Man fragt sich, wann zerreißt diesen Sarg.
9: Von Arps Zeichnungen sind die Brücke von Klausers weitgehend unbekannten Wien-Texten ins Heute. Eine Hörstation präsentiert die Texte, die Zeichnungen ergänzen. Sie könnten auch für sich stehen. Gemeinsam schaffen sie einen Resonanzraum mit Aktualitätsbezug.
11: Ich finde, es liegen viele Ängste in der Luft. Wir sind in einer Umbruchszeit, in einer Zeit voller Krisen. Und wir haben hier zwei Künstler, die es geschafft haben, mit ihren Ängsten, mit ihren Krisen einen künstlerischen Umgang zu finden und daraus etwas Produktives entstehen zu lassen. Und ich bin überzeugt, das löst auch bei den Leuten hier etwas aus.
9: Zahlreiche Einträge von Besucherinnen und Besuchern an einer dafür eingerichteten Wand geben Christa Baumberger recht. Sie antworten auf die Frage, was macht Ihnen heute Angst und was gibt Ihnen Sicherheit? Der Dialog ist eröffnet.
4: Die Ausstellung Schillernde Blasen, Friedrich Klauser, Nando von Arp ist bis Anfang Dezember zu sehen in der Galerie Lita in Zürich. Mit ihrem ersten Roman hat sie bereits einen Welthit gelandet. Die US-Amerikanerin Bonnie Garmus hat sich mit «Eine Frage der Chemie» in die Herzen geschrieben von Millionen Leserinnen und Lesern. Auch in der Schweiz war der Roman ein Bestseller. Nun ist ihr zweites Buch erschienen mit dem Titel «Pack and Pack». Jodok Hess hat mit Britta Spichiger aus der SRF-Literaturredaktion über das Buch gesprochen.
12: Britta, du hast «Pack and Pack» bereits schon gelesen. Kann es jetzt mit diesem ersten Buch mit «Eine Frage der Chemie» mithalten?
13: Ja, punkto Figurenzeichnung und Humor auf jeden Fall. Aber dieses Mal ist die Hauptfigur nicht eine emanzipierte, selbstbewusste Frau, die mit einer Kochshow gegen Sexismus in der Wissenschaft kämpft, sondern dieses Mal ist es ein junger Mann auf der Suche nach sich selbst.
12: Beschreibe noch ein bisschen die Situation. Was ist das für eine Situation, wo jetzt drinsteckt, der junge Mann?
13: Schauplatz ist nun das New York der 1980er Jahre und der junge Mann, der eben im Zentrum steht, sein Name ist Barry, der ist zu Beginn ein verschuldeter College-Absolvent, der bei Gap T-Shirts faltet, aber sein Herz, das schlägt für die Lyrik. Und tatsächlich ergattert er eine Stelle im angesehensten Lyrikverlag dieser Zeit, eben im Lyrikverlag der Peck. Brüder.
12: Pack and Pack. Und wie ergeht es ihm in diesem neuen Job?
13: Ja, wir verfolgen, wie Barry in diesem Verlag zurechtkommt. Er muss unter dem tyrannischen, narzisstischen, nur auf Wettbewerb und Gewinn bedachten Salton Peck arbeiten. Dieser verbannt ihn zwar in die Kopierabteilung, das gibt es noch in den 1980er Jahren, aber das ändert nichts an Barrys Entschlossenheit, für Originalität und Kreativität zu kämpfen.
12: Gut, das tönt für mich jetzt ein bisschen spröde, ein bisschen trocken. Mhm. Spricht das wirklich wieder Millionen von Leserinnen und Lesern an?
13: Ja, das kann man sich wirklich fragen. Und ich habe mit Bonnie Garmus, der Autorin, gesprochen und sie genau das auch gefragt. Und sie sagt, sie habe sich das auch überlegt. Aber dann habe sie sich gesagt, dass sie mit ihrem ersten Buch über Chemie ja auch nicht mit einem Massenpublikum gerechnet habe. Aber die Frage, die ist sicher berechtigt. Das Buch ist kein Page-Turner, sondern ein langes, sehr engagiertes Plädoyer für die Kunst und deren Originalität. Und darauf muss man sich, finde ich, schon einlassen wollen. Wenn man es aber tut, dann lohnt sich die Lektüre auf jeden Fall.
12: Inwiefern denn?
13: Wenn man Bonnie Garmus' erstes Buch gerne gelesen hat, wird man auch jetzt wieder ein vertrautes Muster erkennen. Also wie schon Elizabeth Sott in «Eine Frage der Chemie», ist jetzt auch Barry Gray in «Pack and Pack» eine Figur, die vordergründig ein unspektakuläres Leben führt, sich gleichzeitig aber mutig gegen ein großes Machtsystem auflehnt. Und ihn dabei zu begleiten, das finde ich ist spannend und macht auch Spaß.
12: Im Debütroman «Eine Frage der Chemie» ging es, hast du mir vorhin noch gesagt, um Sexismus. Gegen was für ein Machtsystem wehrt sich denn jetzt diese neue Figur Barry Gray?
13: Er wehrt sich gegen KI. Bonnie Garmus sieht in der künstlichen Intelligenz einen direkten Angriff auf Kultur und Kunst, den es unbedingt zu stoppen gelte, wie sie mir im persönlichen Gespräch gesagt hat. Und der Roman ist deshalb auch ein Votum gegen Vereinheitlichung, gegen Automatisierung, Gewinnorientierung und gleichzeitig auch ein Plädoyer für Originalität, Kreativität und Menschlichkeit.
12: Und jetzt hast du zu Beginn gesagt, Pack and Pack könne auch deshalb mit dem Debüt mithalten, wegen der Figurenzeichnung und auch wegen dem Humor. Das Thema klingt für mich jetzt aber doch nicht wie ein Buch zum Schmunzeln.
13: Ja, man muss allerdings sagen, gerade was die Figuren betrifft, gibt es durchaus Stellen zum Schmunzeln. Es gibt auch Situationskomik, manchmal fast Slapstick und Satire. Und hier zeigt sich schon wieder Garmus Fähigkeit, ernste Themen mit einer gewissen Leichtigkeit darzustellen, wie sie es auch schon im ersten Buch getan hat. Allerdings muss man sagen, hat das Buch auch Längen und ausufernde Szenen. Es ist über 540 Seiten lang. Zwischendurch braucht man also durchaus auch einen langen Atem, aber trotz dieser Schwachstellen, es ist wieder ein Roman voller Herz und Humor.
4: «Pack and Pack» von Bonnie Garmus ist im Pipa Verlag erschienen.
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4: Er wurde bekannt für seine Rolle in der Erfolgsserie «Breaking Bad», der Schauspieler R.J. Mitty. Nun ist er im Alter von 34 Jahren verstorben. Wie seine Serienfigur hat der Schauspieler mit einer infantilen Zerebralparese gelebt, einer Störung des Nervensystems und der Muskulatur, die sich auf die Bewegungssteuerung auswirkt. R.J. Mitty hat sich dafür eingesetzt, dass Rollen von Menschen mit Behinderungen auch von Menschen mit Behinderungen gespielt werden. Wie geht es Schweizer Schauspielerinnen und Schauspielern mit einer Behinderung? Zu dieser Frage haben wir Stefan Stock befragt. Er ist künstlerischer Co-Leiter des Theaters Hora in Zürich. Im Ensemble sind 18 Schauspielende dabei mit einer kognitiven Beeinträchtigung. Rina Telli wollte als erstes wissen, was Stefan Stock von R.J. Mitty in Breaking Bad bleibt.
14: Also ich weiß noch, als ich Breaking Bad geschaut habe, da war das noch so eine Zeit in meinem Leben, wo ich nicht gewusst habe, dass ich jemals eine Arbeit machen werde, die in diese Richtung geht. Also ich bin einfach Schauspieler und habe Theater gemacht und fand es natürlich mega interessant oder auch krass, auch jemanden zu sehen, der mit einer Beeinträchtigung diese Rolle spielt und auch man merkt, es ist einfach irgendwie ganz anders rüberkommt. Es war sicher so ein Moment, wo ich darüber nachgedacht habe, wie oft ich eigentlich schon Leute gesehen habe, die ohne Behinderung sowas gespielt haben. Einfach so getan haben, als ob, wie ich sicher auch nachgedacht habe, was das für einen Unterschied macht. Und das war noch lange, bevor ich überhaupt selber persönlich in Kontakt gekommen bin mit Menschen mit Behinderung.
15: Artemetti hat sich ja sehr dafür eingesetzt, dass in Serien und Filmen Rollen von Menschen mit Behinderung auch von Menschen mit Behinderung gespielt werden. Immer aber auch wichtig, dass Menschen mit Behinderung auch Rollen spielen dürfen, die nicht explizit Menschen mit Behinderung darstellen. Wie sieht es denn diesbezüglich aus in der Schweiz? Gibt es auch diese Forderungen bei uns?
14: Auf jeden Fall. Es ist ein großes Thema, auch für unsere Schauspielerinnen, weil die darauf gar keine Lust haben. Also das ist wirklich das Langweiligste für sie, was sie sich vorstellen können, weil sie natürlich alle professionelle Schauspielerinnen sind. Sie haben Lust, spannende Sachen zu spielen, aufregende Sachen zu spielen. Sie haben Lust, die Bösewichte zu spielen oder die Könige oder so. Aber sicher nicht einfach so nur sich selber. Das finden sie so relativ langweilig.
15: Wie sieht es denn so grundsätzlich aus in der Schweiz, wenn es um die Repräsentation geht von Schauspielerinnen und Schauspielern mit Behinderung? Wo, in welchen Stücken, in welchen Filmen, Serien sind die anzutreffen und sind sie überhaupt anzutreffen?
14: Also wir hatten jetzt die letzten Jahre das große Glück, dass wir wirklich sehr viele Anfragen hatten. Wir waren im Schauspielhaus Zürich, haben eine große Produktion dort gemacht, im Tanzhaus Zürich. Wir waren im Theater Basel jetzt mit Christoph Marthaler, wo ein Stück war, was auch die Horas zum Großteil selber geschrieben haben mit seiner Unterstützung. Auf den Theaterbühnen habe ich das Gefühl, dass immer mehr Leute auch durch die Arbeit, die wir gemacht haben, vor allen Dingen hier in der Schweiz, dass Hora jetzt auch wirklich angefragt wird, um einfach unsere Schauspielerinnen als Künstlerinnen an Projekten dabei zu haben, wo es gar nicht darum geht, dass sie eine Behinderung haben, sondern dass man einfach mit ihnen arbeiten will, auch sie als Individuen mehr in Erscheinung treten. Da ist wirklich in den letzten Jahren sehr viel passiert. Im Film und Fernsehen haben wir vor 2 Jahren angefangen, mit einer Castingagentur zusammenzuarbeiten, haben angefangen, so Showreels zu machen. Das war auch ein Prozess, den wir begleitet haben als künstlerische Leitung. Und da fängt jetzt auch an, dass wir immer mehr Anfragen bekommen. Eine unserer Schauspieler hat bei dem Film mitgespielt, Plitch Platsch Forever. Das war so eine Komödie im Sommer, wo sie auch die Kassiererin der Buddy gespielt hat, wo es auch gar nicht darum ging, dass sie eine Behinderung hat. Und jetzt auch im neuen Tatort, der bald gesendet wird, spielen auch 3 von unseren Schauspielern mit. Ja, allerdings noch als klar besetzte Leute mit Behinderung in einem Pflegeheim. Aber ich würde sagen, es geht schon voran. Im Theater ist es sehr weit gekommen. Im Film und Fernsehen gibt es sicher noch viele Schritte zu machen. Weil ich glaube auch, dass auch Film und Fernsehen leider auch oft Klischees bedienen und uns eine Gesellschaft zeigen wollen, die einfach zu verstehen ist, wo jeder seinen Platz und seine Rolle hat.
4: Stefan Stock, Co-Leiter des Theaters Hora in Zürich. Im Ensemble sind 18 Schauspielende dabei mit einer kognitiven Beeinträchtigung.

0: Die Nachrichten von SRF um 1 mit Frank Estermann. Betrugsdelikte in der Schweiz nehmen zu. Das zeigt eine neue Umfrage der Zürcher Hochschule für angewandte Wissenschaften, ZHAW, und der Universität St. Gallen. Grundsätzlich wird die Schweiz aber als sehr sicheres Land wahrgenommen. Ronja Bollinger.
1: Fast 16% der Befragten sagten, sie seien 2025 von einem Betrugsdelikt betroffen gewesen. Der Anteil ist fast doppelt so hoch wie noch im Jahr 2022. 3/4 der Betrugsdelikte passieren laut der Befragung im Internet und in den sozialen Medien. Auch Eigentumsdelikte wie Diebstähle von persönlichem Eigentum oder Autos haben laut der Umfrage der ZHAW und der Uni St. Gallen zugenommen. Grundsätzlich schätzen die Menschen die Schweiz aber als sehr sicher ein, auch wenn sich das Sicherheitsgefühl leicht verschlechtert hat. Gut 83% der Befragten sagten, sie fühlten sich auch nach Einbruch der Dunkelheit sicher. Das sind knapp 5 Prozentpunkte weniger als noch 2022. Gut jede dritte befragte Person kritisierte außerdem eine zu geringe Polizeipräsenz. Für die repräsentative Umfrage wurden knapp 13.500 Personen befragt.
0: Ronja Bollinger. Zu zwei Meldungen aus dem Ausland. Im Schwarzen Meer vor der rumänischen Küste ist auf einem Chemie- und Öltanker Feuer ausgebrochen. Es sei unklar, ob das Schiff von einer Drohne getroffen wurde, sagte der rumänische Verteidigungsminister. Zuletzt gab es mehrere Drohnenangriffe auf Schiffe in bulgarischen Hoheitsgewässern im Schwarzen Meer. In der türkischen Millionenmetropole Istanbul sind nach heftigen Regenfällen zahlreiche Straßen und Unterführungen überschwemmt. Es habe auch Erdrutsche gegeben, meldet die Nachrichtenagentur Anadolu. Laut den Behörden ist ein 14-jähriges Kind gestorben. Es habe einen Stromschlag erlitten, als es in eine Pfütze trat. Zum Sport mit Eishockey. In der Champions Hockey League haben es alle drei Schweizer Teams in die nächste Runde geschafft. Davos hat sich trotz der 0-2-Niederlage gegen das tschechische Team von Liberec qualifiziert. Genf, Servette und Freiburg waren schon zuvor sicher weiter. Genf gewann am Abend gegen die Kölner Haie 4-3 nach Verlängerung und Freiburg verlor auswärts in Dänemark gegen Herning mit 3-4 nach Verlängerung. Und in der Schweizer Eishockey-Meisterschaft hat Lausanne gegen Aschua gewonnen mit 6-3. Das Wetter: im Flachland liegt zunächst Nebel, sonst ist es meist sonnig bei 15 bis 20 Grad. Das war Nachrichten von Radio SRF, verantwortlich Frank Estermann.
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3: Der Papst hat Lungenkrebs. Das hat der Vatikan nach einer Operation mitgeteilt. Dass darüber so schnell und transparent informiert wird, das hänge mit der neuen Strategie der Kirche zusammen, sagt hier gleich ein Kirchenvertreter.

0: Peter aus dem Kanton Zürich. Und kein vollständiger Kampfjet, aber mehr als eine Drohne. Der europäische Luftfahrtkonzern Airbus testet ein neues Fluggerät. Wofür das gedacht ist, erklärt eine Expertin in dieser Sendung. Mein Name Dominik Rolli. Papst Leo XIV. Hat Lungenkrebs, das hat der Vatikan bekannt gegeben. Dem Oberhaupt der römisch-katholischen Kirche wurde in einer Operation ein Teil des rechten Lungenflügels entfernt. Die Operation sei erfolgreich verlaufen und der Papst habe sie gut überstanden. Der Vatikan und auch der Papst sprechen ganz offen darüber, dass Leo erkrankt ist. Das ist anders als früher, wo der Gesundheitszustand des Papstes oft geheim war, auch wenn Päpste bereits krank waren. Raphael Günther hat mit dem Kommunikationsleiter der katholischen Kirche im Kanton Zürich, mit Simon Spengler, über die Erkrankung des Papstes gesprochen und ihn zuerst nach seiner Reaktion gefragt.
1: Da ist tatsächlich eine große Betroffenheit, obwohl man ja eigentlich damit rechnen musste, weil das alles jetzt so schnell gegangen ist, auch mit der Operation, dass das was Ernsthaftes ist. Aber tatsächlich die Diagnose Krebs, Lungenkrebs, ist natürlich für die Gläubigen besonders ein schwerer Schlag, weil viele Menschen, viele Gläubige in Papst Leo große Hoffnungen auch für die Zukunft der Kirche setzen. Das hat man ja auch kürzlich bei den Frankreich-Reise gemerkt, welche Begeisterung dieser Mann auslösen kann und welche Emotionen dann auch mit im Spiel sind. Natürlich jetzt, wo man sieht, dass dieser Mann auch schwer krank ist.
2: Also diese Nachricht aus dem Vatikan macht viele Gläubige betroffen. Jetzt spricht der Papst ganz offen über seine Krankheit. Das war bei früheren Päpsten anders. Da wurde jeweils fast schon ein Geheimnis gemacht um den Gesundheitszustand des Papstes. Wie kommt denn diese transparente Kommunikation in der katholischen Kirche an?
1: Die kommt nach meiner Wahrnehmung sehr gut an. Vor allem, weil damit auch jetzt eingelöst wird, in diesem speziellen Fall, dass katholische Kirche transparent und modern kommunizieren will. Das hat man ja der Kirche zu Recht immer vorgeworfen, dass sie intransparent sei, dass viel wird verschwiegen oder verschleiert, gerade auch in dem ganzen Problematik der sexuellen Missbräuche im Umfeld der Kirche. Und die Kirche selbst hat sich ja zum Ziel gesetzt, damit aufzuhören. Es soll transparent und offen kommuniziert werden. Und nichts mehr soll irgendwie verheimlicht werden. Und damit macht jetzt Papst Leo auch in seinem persönlichen Gesundheitsfall ernst.
2: Man staunt aber schon, oder? Wie schnell das alles auch geht. Also irgendwie, da kam gestern kurz nach 20 Uhr die Meldung, die Operation sei gut verlaufen, dann nur wenige Stunden später auch schon die Diagnose. Also da ist wirklich der Papst, so scheint es, auf vollste Transparenz bedacht.
1: Ja, das stimmt. Das ist ja nicht ganz neu. Auch sein Vorgänger, Papst Franziskus, hat ja diesen ganzen vatikanischen Medienapparat ziemlich durchgerüttelt und durchgeschüttelt und diese Intransparenz bekämpft, die da vorher geherrscht hat. Und wenn man zurückdenkt an den Gesundheit oder die Krankheitsverlauf von Papst Johannes Paul II., der ja über eine lange Zeit, ein langes Siechtum immer im Vatikan regiert hat, und wo dann die Vatikanmedien immer betont haben, wie geistig fit er sei, trotz körperlicher Gebrechen, da ist jetzt ein himmelweiter Unterschied. Bei Papst Johannes Paul II. Weiß man ja unterdessen, dass das alles nicht mehr richtig so gestimmt hat, dass er längst andere Leute im Hintergrund die Geschäfte weitgehend übernommen hatten, aber die Fassade wurde aufrechterhalten. Und das ist jetzt wirklich nicht mehr der Fall und das ist gut so.
2: Sie sprechen wirklich davon, dass man da vertuscht hat und diese Vertuschung soll jetzt ein für alle Mal vorbei sein, auch in anderen Belangen, verstehe ich Sie da richtig?
1: Ja, das ist eine neue Kultur in der katholischen Kirche, die angebrochen hat, schon vor längerer Zeit, aber die von Leo jetzt sehr konsequent fortgesetzt wird. Und natürlich auch, die Welt hat sich verändert, die Medien haben sich verändert. So Vertuschungsoperationen wie in den früheren Jahrzehnten sind heute gar nicht mehr möglich.
2: Sie haben gesagt, bei all den Missbrauchsfällen, den Missbrauchsvorwürfen im Umfeld der Kirche, auch da wolle man transparenter sein. Sehen Sie denn in diesem Bereich bereits konkrete Fortschritte, wenn Sie das so betonen?
1: Ja, unbedingt. Es wurden sogar schon ganze Bischofskonferenzen oder große Teile von Bischofskonferenzen abgesetzt unter Franziskus. Es wurden Bischöfe und Kardinäle haben ihr Ämter verloren. Also es wird durchgegriffen bis in die Führungsspitzen des Vatikans. und natürlich vor Ort auch. Da hat sich sehr, sehr viel getan in der Kultur der katholischen Kirche in dem Lauf der letzten 10 Jahre. Also das ist eine kleine Revolution, die da stattgefunden hat. Auch mit Bekämpfung, mit Präventionsmaßnahmen und so weiter, was alles eingeleitet worden ist, da hat sich tatsächlich wirklich viel getan. Und das zeigt sich eben jetzt auch in dieser Kultur der offenen Kommunikation bezüglich der Krankheit des Papstes.
2: Jetzt heißt es, der Papst müsse eine Woche lang im Spital bleiben. Eine Stellvertretung hat ja der Papst nicht. Was heißt denn das jetzt für die Geschäfte des Vatikans?
1: Tatsächlich gibt es keinen Stellvertreter des Papstes. Der Papst ist ein absoluter Monarch. Es gibt keinen zweiten. Er kann von niemandem, kann stellvertretend im Namen des Papstes sprechen. Das heißt, dass für den Moment offizielle Audienzen von Staats- und Regierungschefs, die allenfalls geplant gewesen sind, die müssen schlicht verschoben werden. Es kann niemand anderes dahin gehen. Und Bischofsernennungen oder Geschäfte der Kardinäle und so weiter. Alles das, wofür der Papst seine Unterschrift geben muss, das muss halt im Moment ein bisschen warten. Es gibt zwar offiziell den Kardinalstaatssekretär, der ist die Nummer 2 im Vatikan, sagt man immer so. Der ist der Außenminister des Vatikans. Der kann natürlich gewisse Aufgaben übernehmen, aber auch er kann nicht als Stellvertreter des Papstes sprechen. Und dann gibt es den sogenannten Substitut, das ist ein Erzbischof, Rudelli, der bereitet alle Ernennungen vor von Bischöfen auf der ganzen Welt, Erzbischöfen und so weiter, also wichtige Amtsgeschäfte. Aber auch der kann das nicht selbst unterschreiben. Am Schluss muss Papst Leo unterzeichnen. Und solange es jetzt nur eine Woche geht, ist das ja nicht schlimm. Und wenn es länger gehen sollte, was wir alle nicht hoffen, dann muss der Papst schlussendlich vom Krankenbett aus diese Amtsgeschäfte weiterführen.
0: Das sagt Simon Spengler, er leitet die Kommunikation der katholischen Kirche im Kanton Zürich. Diese Zahl schockiert. Rund 500.000 Minderjährige sind während eines Jahres auf den Philippinen Opfer von Kinderpornografie geworden. Die Zahl stammt aus einem Bericht der Menschenrechtsorganisation Justice Mission, die sich gegen die sexuelle Ausbeutung von Menschen in Armut einsetzt. Der US-Sender CNN hat jüngst darüber berichtet. Demnach sind die Kinder und Jugendlichen vor laufender Kamera misshandelt worden, während Pädokriminelle zuschauten, auch aus der Schweiz. Warum diese Fälle ausgerechnet auf den Philippinen ein solches Ausmaß angenommen haben, darüber hat Raphael Günther mit Carsten Stormer gesprochen, ist freier Journalist in der philippinischen Hauptstadt Manila.
3: In den Philippinen ist das Ausmaß so hoch, weil hier gleich mehrere Faktoren aufeinandertreffen. Einerseits ist es ein Land, was von großer bis extremer Armut geprägt ist. Die Leute sprechen sehr gut Englisch, weil Englisch Amtssprache ist. Und es trifft hier auf ein Land, was ziemlich gut digitalisiert ist. Also selbst in den ärmeren Regionen findet man fast überall schnelle Internetverbindungen. Das macht natürlich Tür und Tor offen für Missbrauch.
2: Was hat denn Englisch damit zu tun, die Sprache Englisch?
3: Es ist international, deswegen weltweit wird Englisch gesprochen. Deswegen können Täter aus allen Teilen der Welt, aus Südamerika, aus den USA, aus Europa, aus Deutschland, aus der Schweiz, jeder, der ein bisschen Englisch beherrscht, kann über sämtliche digitalen Wege, sei es Facebook, Teams, Zoom, wie auch immer, mit jedem Internetzugang weltweit kann man hier Menschen erreichen, mit denen kommunizieren und die auch dazu überreden. Man kann sie groomen, man kann in Internetforen, man kann in Online-Netzwerken wie Roblox und sowas an Kinder herantreten. Man kommt über Dating-Sites sehr, sehr leicht an Kinder heran. Also ich habe selber zu dem Thema schon vor vielen Jahren recherchiert. Ich habe das damals mit einem befreundeten Kollegen aus Belgien gemacht. Es hat weniger als 10 Minuten gedauert, bei einer Dating-Site, Online-Dating-Site an Kinder heranzukommen. Also innerhalb von weniger als 10 Minuten wurden uns Kinder unter 10 Jahren von Menschen dort im Netz angeboten, die sich dort als junge Frauen, die offen waren für westliche Freier, angeboten haben.
2: Sie haben vorhin Grooming angesprochen. Das ist so die gezielte Kontaktaufnahme von Erwachsenen zu Minderjährigen, eben in Missbrauchsabsicht. Von was für Formen von Missbrauch sprechen wir denn hier?
3: Also die Philippinen sind offen für jegliche Art von Missbrauch. Es fängt an bei sexuellem Missbrauch, beim

0: Sextourismus und es geht bis hin zu Online-Missbrauch von Kindern. Also es gibt analog und online gibt es hier jegliche Formen von Missbrauch. Also auch hier kann ich auch aus eigener Recherche berichten, es gibt hier Sextourismus-Hotspots wie Angeles City oder Olongapo, wo es sehr kurze Zeit braucht, wenn man gezielt nach Kindern sucht, dass Kinder angeboten werden. Also auch da bei unserer Recherche haben wir Täter gefunden und sowohl aus ausländische Täter als auch in dem Fall waren das zwei minderjährige Mädchen, deren Tante die Kinder angeboten hat über einen amerikanischen Freier, der die Kinder gefilmt hat und auch sexuell missbraucht hat. Diese Kinder wurden uns innerhalb von, also da hat man nicht lang suchen müssen, eine halbe Stunde vielleicht geht man durch die Straßen und man fragt sich durch, bis jemand bereit ist, Kinder zu vermitteln.
1: Sie haben jetzt die Tante eines Opfers angesprochen, die eine wichtige Rolle spielen, auch andere Angehörige der Kinder, Mütter, Schwestern zum Beispiel, die den Missbrauch ermöglichen. Warum tun sie das?
0: Armut. Wenn man sexuellen Online-Missbrauch von Kindern unterbinden, muss man die Armut bekämpfen. Die Philippinen sind ein sehr, sehr armes Land. Die Leute brauchen dringend Geld überall. Wir haben die höchste Inflationsrate in Asien. Es ist wirtschaftlich gerade sehr schwierig für das ganze Land. Es gibt eine hohe Arbeitslosigkeit. Es gibt eine hohe Armutsrate. Die Leute brauchen das Geld und eben es ist leicht verdientes Geld. Das kostet, also als ich recherchierte, hat so ein Missbrauch von Kindern um die 20 Euro gekostet. Das mag jetzt ein bisschen mehr kosten, sagen wir mal 50 Euro. Aber es war damals wirklich schon so, wir haben mit einer Mutter gesprochen, die ihr neugeborenes Kind live vor einer Kamera missbraucht hat. Ich habe die Bilder sehen müssen, die bei der Polizei abgegeben worden sind. Und die Frau hat wenig Schuld daran empfunden, dass sie das gemacht hat, weil sie gesagt hat, aber es ist doch bloß, also erstmal bleibt es innerhalb der Familie, zweitens mal ist es nur vor einer Kamera. Das Unrechtbewusstsein, dass man da tatsächlich etwas falsch macht, ist sehr gering und gleichzeitig ist der Bedarf, der finanzielle Notstand so groß, dass man oft darüber hinaus sieht. Ich habe Kinder getroffen, Minderjährige, die das gemacht haben, damit sie sich Computer kaufen konnten, damit sie sich Schulbücher leisten konnten, damit sie sich den Badezimmerboden fließen konnten. Es sind wirklich banale Dinge, die Menschen damit bezahlt wollen und damit mit ihren Körpern bezahlt haben. Oder eben teilweise aus der Familie missbraucht worden. Gleichzeitig gibt es natürlich auch die Ausbeutungsringe, wo Kinder in sozusagen Online-Dance gehalten werden. Das sind dann irgendwelche Häuser, Wohnungen oder irgendwelche Hütten, wo Kinder gezielt missbraucht werden und am Computer sitzen und ausländische Männer aus allen Teilen der Welt sexuell befriedigen.
1: Das sagt Carsten Stormer, freier Journalist in Manila. Zum zweiten Mal innerhalb einer Woche sind zwei Handelsschiffe im Schwarzen Meer mit Drohnen angegriffen worden. Und zwar vor der bulgarischen Küste. Bulgariens Ministerpräsident Rumen Radev erklärte zwar, dass es keine eindeutigen Beweise gebe, wer für den Angriff verantwortlich sei. Der Vorfall nütze allerdings Russland. Eines der attackierten Schiffe fuhr unter der Flagge von Malta, also einem EU-Mitglied. Rachel Rocci hat EU-Korrespondent Matthias Strasser gefragt, wie die EU auf den jüngsten Vorfall im Schwarzen Meer reagiert hat.
2: Also die Versenkung der Dignity, so hieß das eine angegriffene Schiff vor der bulgarischen Küste, das dann gesunken ist, und der Angriff auf ein zweites Schiff, das unter der Flagge eines Mitgliedstaats gefahren ist. Diese Angriffe sind ja nur die letzten in einer ganzen Reihe von Vorfällen im Schwarzen Meer, wo die EU-Mitglieder Rumänien und Bulgarien eben mehr Anstoß haben. Die EU-Kommission hat gestern erklärt, die Region sei zu einer, Zitat, neuen Front der Eskalation im russischen Krieg in der Ukraine geworden. Kommissionspräsidentin Ursula von der Leyen hat Angriffe auf Handelsschiffe in der Nähe der bulgarischen Küste verurteilt. Sie hat sich auch mit dem bulgarischen Premierminister Rumen Radev ausgetauscht. Und EU-Ratspräsident Antonio Costa hat angekündigt, dass intensivierte hybride Angriffe Russlands am EU-Gipfel Ende dieser Woche dann thematisiert würden. Und auch die NATO hat reagiert. Generalsekretär Mark Rutte erklärte am Abend, das Verteidigungsbündnis werde sein Dispositiv an der Ostflanke bei Bedarf weiter anpassen.
3: Sie haben es angesprochen, es gab bereits zuvor mehrere Vorfälle, die mit Russland in Zusammenhang gebracht worden waren. Ist der Angriff auf ein Schiff unter maltesischer Flagge eine neue Eskalationsstufe?
2: Die Entwicklungen im Schwarzen Meer stellen für die EU tatsächlich eine neue Qualität dar. Es ist aber eben längst nicht der einzige Vorfall. Nach Angaben der türkischen Handelskammer wurden seit Beginn des Kriegs weit über 200 zivile Handelsschiffe im Schwarzen Meer angegriffen, der Großteil davon im laufenden Jahr. Ein Angriff auf ein Schiff unter maltesischer Flagge kann von Malta nach dem Seerecht tatsächlich als Angriff auf Malta betrachtet werden. Entscheidender ist aber sowieso, dass der Angriff auf zivile Handelsschiffe einen Bruch des Völkerrechts darstellen, und zwar unabhängig davon, welche Flagge sie führen. Die Handelsschiffe sind zivile Schiffe und ein gezielter Angriff auf zivile Schiffe ist ein Kriegsverbrechen. Auch deshalb spricht der bulgarische Premierminister von einem eklatanten Verstoß gegen Völkerrecht und Seerecht.
3: Diese Woche hat die EU Sanktionen gegen 1600 Personen, Unternehmen und andere Organisationen beschlossen, die mit der Produktion von ballistischen Raketen zu tun haben. Gibt es Stimmen, die noch weitergehende Maßnahmen gegen Russland fordern?
2: Ja, es gibt in der EU Staaten, die sich ein robusteres Auftreten gegenüber Russland wünschen würden, die meisten davon im Osten, die nahe am Krieg in der Ukraine oder an der Grenze zu Russland liegen. Gerade im Zusammenhang mit dem Drohnenfund auf dem Flughafen Leipzig im Sommer hat etwa die EU-Außenbeauftragte Kaja Kallas davon gesprochen, die hybriden Angriffe auf Europa seien längst nicht mehr hybrid. Je weiter nach Westen und Süden man allerdings schauen geht, desto weniger dringlich wird die Problemwahrnehmung nach wie vor, muss man sagen. Und das, obschon es mittlerweile in ganz Europa Drohnensichtungen gab. In Osteuropa handelt es sich dabei oft um Luftraumverletzungen. Zum Teil wurden solche Drohnen auch abgeschossen. Weiter im Westen werden Drohnen immer wieder über kritischer Infrastruktur gesichtet. Die militärische Antwort auf solche Bedrohungen, die liegt ja bei der NATO und bei der politischen Antwort der EU. Da braucht es bislang eben immer Einstimmigkeit unter den Mitgliedstaaten. Eine Einstimmigkeit, die eben auch jüngst nicht immer gegeben war, wenn wir daran denken, dass etwa zwei Oligarchen von der EU-Sanktionsliste gestrichen wurden, unter anderem auf Betreiben Frankreichs.
3: Sie haben es kurz angesprochen, auch die NATO hat die neuesten Angriffe im Schwarzen Meer scharf kritisiert. Aber wie zuverlässig ist sie nun als Partnerin der EU?
2: Also die NATO zeigt sich entschlossen, aber die NATO als Verteidigungsbündnis ist eben nur so viel wert, wie es ihre Bündnispartner wert sind. Die Einigung auf neue Diesellieferungen aus Russland, die US-Präsident Donald Trump am Wochenende mit Moskau getroffen hat, Diesellieferungen, die bislang sanktioniert waren, diese Einigung hat in Brüssel zumindest daran zweifeln lassen, wie zuverlässig der Partner in Washington noch ist. Einmal mehr daran zweifeln lassen, muss man sagen. Ein hoher EU-Diplomat hat es gestern so formuliert, es gebe selbstverständlich weiterhin einen Dialog mit den USA, denn dieser sei schlicht alternativlos. Also Europa, auch die Ukraine sind zumindest kurz- und mittelfristig den Entscheiden in Washington ausgeliefert. Das wurde auch gestern wieder klar, als der ukrainische Präsident Zelensky erklärte, Kiew habe von seinen Partnern keine Warnungen erhalten über russische Raketenangriffe auf zivile Ziele in der ukrainischen Hauptstadt. Solche Informationen sind für die Abwehr der Angriffe von großer Bedeutung und in der Vergangenheit hat die Ukraine solche Warnungen aus den USA erhalten. Das verunsichert die europäischen Partner und auch deshalb dürfte der US-amerikanische NATO-Oberbefehlshaber in Europa, Alexis Grinkevich, am Montag betont haben, die NATO sei bereit, einen Angriff auf ihr Territorium zu stoppen und notfalls auch zu bekämpfen.
1: Informationen von EU-Korrespondent Matthias Strasser. Kampfflugzeuge ohne eine Pilotin, ohne einen Piloten. Das soll schon bald Wirklichkeit werden. So verspricht es der europäische Flugzeugkonzern Airbus. Zurzeit würden Testflüge durchgeführt, teilt Airbus mit. Das neue Flugobjekt ist etwas kleiner als ein klassisches Kampfflugzeug, soll aber mehr können als eine Drohne. Was also ist der Unterschied zu bisherigen Systemen? Das hat Yves Kilcher Ulrike Franke gefragt. Sie ist Sicherheitsexpertin bei der Denkfabrik European Council on Foreign Relations.
4: Ich würde sagen, dass der Hauptpunkt ist eigentlich, dass das ein sehr schnelles Flugzeug ist, eine sehr schnelle Drohne. Bei diesen Tests haben sie gesagt, Mach 0,8, das ist ungefähr 1000 km/h, das ist schon deutlich schneller als so die anderen Drohnensysteme, die wir dieser Tage haben. Und es ist auch einfach, soll ein fähiges System sein, was künstliche Intelligenz, Autonomie etc. angeht. Also das ist jetzt schon so ein bisschen so die Idee, die Speerspitze der Drohnenentwicklung, allerdings deswegen halt auch schon sehr teuer.
5: Eben, es ist eher klein wie eine Drohne und trotzdem preist es Airbus als Kampfflugzeug an. Wieso? Geht es da um PR oder um Vormachtstellung?
4: Naja, also erstmal ist hier die Frage, was genau ist eigentlich eine Drohne? Inzwischen beschreibt ja der Begriff Drohne wirklich alles von eben dem Quadcopter zu letztendlich Raketensystemen zu jetzt diesen hochtechnologierten Systemen. Ist das ein Kampfflugzeug? Naja, es ist nicht unbedingt eine Drohne, die jetzt ein Kampfflugzeug ersetzen soll, aber es ist schon eine Drohne, die eben sehr viele Fähigkeiten hat, die zumindest in die Nähe eines Kampfflugzeugs kommen sollen. Und das ist im Übrigen eigentlich auch die Idee. Also diese Idee dieser Drohnen ist, dass sie mit zukünftigen Kampfflugzeugen dann auch mitfliegen soll. Deswegen muss sie auch schnell sein, dass sie das Kampfflugzeug quasi nicht zurückhält. Und dann potenziell auch als Drohnenschwarm, ja, mit einem wahrscheinlich noch bemannten Kampfflugzeug mitfliegt und da eben auch Einsätze fliegt. Also es ist irgendwo dazwischen, was die Definition angeht. Unbemanntes Kampfflugzeug klingt natürlich jetzt vielleicht nochmal besonders aufregend, aber wie gesagt, was genau das dann bedeutet, ist auch ein bisschen Ansichtssache.
5: Die Kampfflugzeuge von Airbus sollen Kampfjets begleiten, also Kampfjets mit Pilotinnen oder Piloten. Was bringt das dann konkret im Kriegseinsatz?
4: Ja, also das ist so ein Konzept, das gibt es jetzt schon seit einigen Jahren. Man spricht ja auch von Unmanned Armed Wingman, also soll heißen eben ja die mitfliegende Drohne. Das Konzept, was es auch in mehreren Ländern schon seit Jahren gibt, ist, man stellt quasi das Kampfflugzeug, erst eher bemannte Kampfflugzeug, in die Mitte des Systems und da fliegen dann unbemannte Drohnenschwärme mit, die dem Kampfflugzeug eben helfen, seinen Einsatz zu fliegen. Also man kann die dann zum Beispiel vorschicken, man kann sie in Situationen schicken, die ganz besonders gefährlich sind, wo man eben das Kampfflugzeug nicht reinschicken will, weil da ja dann doch ein Mensch drin sitzt und es auch doch noch teurer ist. Diese Drohnenschwärme sollen auch weitestgehend autonom agieren und vielleicht auch als Schwärme agieren, also eben in Schwarmformationen angreifen, all diese Sachen. Das ist alles noch eher konzeptionell. Es geht hier um Prototypen, es geht um Demonstrationen, es geht darum, die Technologie auszuprobieren. Das ist jetzt nicht alles was irgendwie morgen fliegt, aber das ist so ein bisschen das Konzept, was es seit einigen Jahren eben für zukünftige Kampffflugeinsätze gibt und da passt eben dieses System jetzt von Airbus und Kratos rein.
5: Der Chef von Airbus Defence and Space, Michael Schöllhorn, sagt, die Welt, die werde immer komplizierter und auch umkämpfter und deshalb brauche man Masse. Was meint er damit?
4: Ja, das ist ein wichtiger Punkt. Also diese Diskussion um Masse, die ist eine, die hat uns vor allen Dingen eingeholt seit dem russischen Angriffskrieg in der Ukraine, der eine unglaubliche Materialschlacht ist, also wirklich ein Krieg der Masse. Wir haben ja in der Ukraine jetzt so Zahlen von Millionen von Drohnen, die pro Jahr hergestellt und eben verloren oder eingesetzt werden und dann damit kaputt gehen. Das sind jetzt natürlich ganz andere Systeme als über das, was wir gerade reden, ne? Aber Drohne ist halt eben nicht gleich Drohne. Nur dieses Masse-Thema ist etwas, was jetzt für den Westen so ein bisschen wieder aufgekommen ist, als dass wir eben Jahre, Jahrzehnte lang dachten, wir haben einfach die super hochtechnologisierten Systeme und davon sehr wenige und das reicht. Und jetzt sehen wir eben im Krieg in der Ukraine oder aber auch ehrlich gesagt im Zuge des Iran-Konfliktes, dass Masse wieder eine Rolle spielt, dass man viele Systeme braucht. Und das ist jetzt gerade die Überlegung. Punkt ist nur, das System, was wir jetzt hier gerade sehen, was hier gerade getestet wurde, das ist noch nicht eins, was wir uns leisten könnten, in Masse einzusetzen. Denn das Preisschild, was da aktuell dran hängt, ist laut Medienberichten eben 20 Millionen Euro pro Drohne. Da können wir uns jetzt nicht leisten, davon irgendwie Tausende zu kaufen und einzusetzen. Insofern, also das ist momentan noch eher in Richtung Hochtechnologie und weniger Masse. Aber dieses Masse-Thema ist etwas, was uns alle umtreibt und wo man eben versucht wird, ja auch viele und dann billige Systeme aufs Schlachtfeld zu bringen.
5: Ganz neu ist dieses Produkt ja nicht. Airbus nimmt ein amerikanisches Produkt und passt es an. Wie heikel ist diese Abhängigkeit von den USA?
4: Ja, auch das ist eine große Diskussion, kennen Sie ja auch in der Schweiz, um die F-35. Es ist richtig, also das ist nicht nur Airbus, sondern eben auch Kratos. Kratos ist ein amerikanisches Unternehmen und die hatten die XQ-58A, war das glaube ich, auf das jetzt die Valkyrie auch basiert. Es ist eine amerikanische Firma. Es ist ein bisschen die Frage, also vor einigen Jahren wäre es natürlich total normal gewesen, mit amerikanischen Firmen zusammenzuarbeiten und nicht nur normal, sondern auch positiv, weil man eben mit dem wichtigsten Partner zusammenarbeitet, der technologisch eben auch was kann. Inzwischen macht man sich da große Sorgen um Abhängigkeiten. Es ist so eine Mischkalkulation. Man muss sich überlegen, wo macht das Sinn? Wo brauchen wir auch die Fähigkeit? Gerade was eben künstliche Intelligenz angeht, sind natürlich die amerikanischen Firmen auch sehr fähig, wenn eben nicht sogar führend, und daher diese Zusammenarbeit. Persönlich hätte ich natürlich gerne rein europäische Lösungen, wo man sich dann tatsächlich komplett unabhängig macht. Das hat man hier jetzt nicht gewählt, aus welchen Gründen auch immer. Es ist jetzt auch nicht fundamental problematisch meines Erachtens, aber es würde Europa schon gut zu Gesicht stehen, wenn sie versuchen würden, möglichst viel eben auch selbst zu machen und ohne jetzt Abhängigkeiten von den Amerikanern noch weiter zu verstärken.
1: Das sagt die Sicherheitsexpertin Ulrike Franke. Das war 4x4 vom Mittwoch, zusammengestellt aus dem Programm von SRF 4 News. Was zur Stunde aktuell ist, das gibt's hier gleich als nächstes.

0: Die Nachrichten von SRF um 13:30 mit Frank Estermann. Betrugsdelikte in der Schweiz nehmen zu. Das zeigt eine neue Umfrage der Zürcher Hochschule für angewandte Wissenschaften, ZHAW, und der Universität St. Gallen. Grundsätzlich wird die Schweiz aber als sehr sicheres Land wahrgenommen. Ronja Bollinger.
1: Fast 16% der Befragten sagten, sie seien 2025 von einem Betrugsdelikt betroffen gewesen. Der Anteil ist fast doppelt so hoch wie noch im Jahr 2022. 3/4 der Betrugsdelikte passieren laut der Befragung im Internet und in den sozialen Medien. Auch Eigentumsdelikte wie Diebstähle von persönlichem Eigentum oder Autos haben laut der Umfrage der ZHAW und der Uni St. Gallen zugenommen. Grundsätzlich schätzen die Menschen die Schweiz aber als sehr sicher ein, auch wenn sich das Sicherheitsgefühl leicht verschlechtert hat. Gut 83% der Befragten sagten, sie fühlten sich auch nach Einbruch der Dunkelheit sicher. Das sind knapp 5 Prozentpunkte weniger als noch 2022. Gut jede dritte befragte Person kritisierte außerdem eine zu geringe Polizeipräsenz. Für die repräsentative Umfrage wurden knapp 13.500 Personen befragt.
0: Ronja Bollinger. Zu zwei Meldungen aus dem Ausland. Im Schwarzen Meer vor der rumänischen Küste ist auf einem Chemie- und Öltanker Feuer ausgebrochen. Es sei unklar, ob das Schiff von einer Drohne getroffen wurde, sagte der rumänische Verteidigungsminister. Zuletzt gab es mehrere Drohnenangriffe auf Schiffe in bulgarischen Hoheitsgewässern im Schwarzen Meer. In der türkischen Millionenmetropole Istanbul sind nach heftigen Regenfällen zahlreiche Straßen und Unterführungen überschwemmt. Es habe auch Erdrutsche gegeben, meldet die Nachrichtenagentur Anadolu. Laut den Behörden ist ein 14-jähriges Kind gestorben. Es habe einen Stromschlag erlitten, als es in eine Pfütze trat. Zum Sport mit Eishockey. In der Champions Hockey League haben es alle drei Schweizer Teams in die nächste Runde geschafft. Davos hat sich trotz der 0-2-Niederlage gegen das tschechische Team von Liberec qualifiziert. Genf, Servette und Freiburg waren schon zuvor sicher weiter. Genf gewann am Abend gegen die Kölner Haie 4-3 nach Verlängerung und Freiburg verlor auswärts in Dänemark gegen Herning mit 3-4 nach Verlängerung. Und in der Schweizer Eishockey-Meisterschaft hat Lausanne gegen Aschua gewonnen mit 6-3. Das Wetter. Im Flachland liegt zunächst Nebel, sonst ist es meist sonnig bei 15 bis 20 Grad. Das waren Nachrichten von Radio SRF, verantwortlich Frank Estermann.
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3: In der Industriestadt Nowokuznetsk steigt eine Party. Vor dem verblichenen gelben Kulturpalast feiern ein paar hundert Leute zwischen einem Grillstand und einer kleinen Bühne. Wir sind in Sibirien, etwa 3000 Kilometer von Moskau entfernt. Die Frau auf der Bühne, umgeben von tanzenden Schulkindern, singt von Nowokuznetsk, der Stadt der Bergleute. Mit dem Stadtfest feiern die lokalen Behörden den alljährlichen Tag des Bergmanns. Nowokuznetsk liegt in der Region Kuzbass, Russlands wichtigstem Kohlebecken. Der Bergbau prägt die lokale Identität und die Menschen hier sind stolz darauf. Kumpel gelten als mutig und zäh. Sie machen einen harten und gefährlichen Job, um die Welt mit Kohle zu beliefern. Aber nicht alle freuen sich über das Fest.
4: Wie kann man in dieser Zeit den Bergmann feiern? Wie zynisch ist das denn, wenn die Kohlebranche in einem solchen Zustand ist und wenn Krieg ist? In meinem Wohnort leben bloß 30.000 Leute und jeden Tag wird bei uns ein neuer Soldat beerdigt. Da will man was feiern? Das ist doch ungeheuerlich.
3: Der Kuzbass macht schwere Zeiten durch. Das Leben in dieser Ecke von Sibirien war nie einfach. Aber als Wladimir Putin die Großinvasion der Ukraine befahl, befand sich die Kohlebranche hier im Aufwind. Fast 5 Jahre später steht die Wirtschaft der ganzen Region am Rande des Kollapses. Schuld sind Sanktionen und Transportengpässe, Russlands verbliebene Handelspartner, die die Schwächen des Landes ausnutzen, und ein Kreml, der seinen Krieg über alles stellt. Die sogenannte Spezialoperation in der Ukraine schafft Probleme an der Heimatfront. Das ist international. Mein Name, Callum McKenzie. Von Nowokuznetsk fahre ich in eine sogenannte Monostadt, einen Ort, der beinahe vollständig vom Kohleabbau lebt. Vor dem Fenster zieht eine sibirische Herbstlandschaft vorbei. Birkenwälder, in denen die Blätter schon goldfarben sind, Sümpfe und gelegentlich breite Flüsse. In der Ferne sieht man Hügel und hohe Fabrikschornsteine, hier und da ein verlottetes, von Backsteinmauern umgebenes Grubenareal. Der Kuzbass, offiziell die Oblast Kemerova, ist eines der größten Kohlebecken weltweit. Diese Gegend in Südsibirien, unweit vom Vierländereck zwischen Russland, Kasachstan, China und der Mongolei, hat einst die Industrialisierung der Sowjetunion buchstäblich befeuert. Kohle aus dem Kuzbass wurde in Fabriken und Stahlwerke überall in Russland gebracht. Nach der Ankunft werde ich von Gennadi abgeholt. Zu seinem Schutz nennen wir weder Gennadis echten Namen noch den seiner Heimatstadt. Denn er ist ein Mann, der sich nicht zensiert. Gerade bei Themen, die im heutigen Russland heikel sind. Gennadi ist um die 70 und hat jahrzehntelang in den Gruben gearbeitet. In seinem klapprigen Moskvitsch will er mir den Ort zeigen, in dem er sein ganzes Leben verbracht hat. Wir fahren los zwischen Wohnblocks und Lindenalleen.
4: Das ist meine alte Schule. Hier war früher eine Großbäckerei, sie ist aber schon lange geschlossen. Da die Entbindungsstation, die hat man aber auch geschlossen.
3: Durch ein schmales, bewaldetes Tal jenseits des Ortszentrums fahren wir vorbei an Lagerhallen und an Bahngleisen mit stillgelegten Verladepunkten. Die Kohlevorkommen im Gestein unter uns wären eigentlich die Existenzgrundlage des Kuzbass. Aber heute ist diese Existenz in Gefahr. Allein in den letzten 3 Jahren sind in der Region rund 20 Kohleunternehmen verschwunden. Vermeldete der Kohlesektor im Kuzbass 2022 noch einen Gewinn von knapp 5 Milliarden Franken, so kippte die Bilanz im vergangenen Jahr in einen Verlust von mehr als 2 Milliarden Franken. In dieser Stadt gab es mal ein knappes Dutzend Bergwerke, heute arbeitet nur noch eines. Talaufwärts sind hinter einer geweißten Mauer Fördertürme zu sehen, auch große blau-schwarze Kohleberge und Eisenbahnwaggons. Hier begann Gennadis Karriere als Praktikant im Schachtbau. Wir halten auf einem überwachsenen Parkplatz und steigen aus. Von einer Anhöhe blicken wir über das Werk. Gennadi erzählt, 1989 wäre er da beinahe ums Leben gekommen.
4: Wir waren daran, den Minentunnel zu verlängern. Wir bohrten Löcher, setzten Sprengstoff, sprengten das Gestein weg. Ich musste dicht an einer Stelle vorbei, an der der Tunnel noch nicht gesichert war. Da löst sich eine riesige Gesteinsplatte von der Decke. Sie schlägt in meinen Rücken ein. Ich falle hin und mein Kopf wird gegen eine Stahlmaschine gerammt. Der Schmerz war höllisch und ich bekam keine Luft.
3: Gennadi kommt mit Knochenbrüchen und verletzten Halswirbeln, aber ohne Lähmung davon. Nach dem Ende des Kommunismus versuchte er sich in verschiedenen Jobs in der neuen Privatwirtschaft. Später aber kehrte er unter die Erde zurück, als Fachmann für das Absaugen von explosivem Methangas.
4: Dort unten ist es dunkel und eng. Auf kleinstem Raum hat man Rohrleitungen, Lüftungsschläuche, Fließbänder, Stromkabel. Ein Kurzschluss erzeugt Funken, die Gas- oder Kohlestaubexplosionen auslösen können. Der Minentunnel ist dann wie ein Gewehrlauf. Die Druckwelle schießt durch den Schacht und reißt alles mit. Schienen werden zu Knäuel zusammengeknüllt, schwere Geräte komplett flachgedrückt. Apparatur schachtowe, krepchaishche, tam tяжеленная,
3: она смята в лепёшку. Grubenunglücke sind bis heute keine Seltenheit. Für Gennadi ist das kein Zufall. Er erzählt von defekten Atemgeräten, gefälschten Gasmesswerten und dem Druck von oben, immer schneller und mehr Kohle zu fördern.
4: Den Eigentümern der Bergwerke fehlt es an Großzügigkeit. Die Firmen sind natürlich alles Aktiengesellschaften und die Aktionäre wollen ihre Dividenden.
3: Ähnliches erzählen mir auch andere Bergarbeiter. Russische Medien berichten von zugeklebten oder nicht gewarteten Gasdetektoren. Der Kohlebau war schon immer eine harte Branche. Wenn gespart werden musste, dann bei der Sicherheit. Doch die jetzige wirtschaftliche Notlage hat das Problem verschärft. Die Betreiber der Minen nehmen Risiken offenbar in Kauf, um einen Arbeitsstopp zu vermeiden. Noch rattern die Güterzüge mit ihrer schwarzen Ladung durch dieses Tal. Ende Jahr aber soll das allerletzte Bergwerk der Stadt schließen. Die entlassenen Arbeiter suchten sich neue Jobs in Bergwerken, die noch in Betrieb seien, sagt Gennady. Doch diese befinden sich oft in ganz anderen Teilen der Region.
4: Von hier fahren morgens die Busse, die die Arbeiter in die Gruben bringen. Um 4:30 Uhr morgens fahren sie los. Sie reisen teilweise 150 Kilometer bis zum Arbeitsort. Und hier ist unsere örtliche Klinik, in der ganze 2 Ärzte arbeiten.
3: Mit den Gruben verschwinden Arbeitsplätze, Einwohnerinnen und Einwohner, Geld und damit öffentliche Dienstleistungen aus der Monostadt. In Kemerovo, dem Hauptort des Kusbass, ist die Krise weniger sichtbar. Die sowjetisch geprägte Stadt mit gut 500.000 Einwohner ist in den letzten Jahren durch mehrere Großbauten ergänzt worden. Darunter ein riesiger Sportkomplex am Fluss Tom. Jedes Wochenende treffen sich hier Mitglieder der Kommunistischen Partei Russlands, um Basketball zu spielen. Ein kommunistischer Sport? Aber klar, sagt der lokale Parteichef Roman Tamoyev.
4: Die Basketballmannschaft der Sowjetunion war mehrfach Olympiasieger.
3: Die Kommunistische Partei ist im heutigen Russland zweitstärkste Kraft, liegt allerdings weit hinter Wladimir Putins Regierungspartei Einiges Russland. Und wie alle Parlamentsparteien ist sie mit dem Kreml verbandelt. Kritik üben die Kommunisten nur zu unbedeutenden Details, ansonsten stützen sie Putins Kurs. Als Scheinopposition sollen sie zur Inszenierung einer Demokratie beitragen und für den Kreml ältere, konservative Menschen abholen, die dem Ende der Sowjetunion nachtrauern. Roman Tamoyev aber ist zweifellos ein moderner Kommunist. Der 43-Jährige mit dem präzise geformten Bart politisiert aktiv auf dem in Russland eigentlich verbotenen Instagram und nutzt dabei enthusiastisch KI-generierte Motive. Zum Gespräch lädt er in sein Büro ein. In einer Ecke läuft ein Fernseher, der stummgeschaltet Musikvideos zeigt. Auf dem Schreibtisch steht eine Lenin-Büste, die Wand schmückt ein Bild des fiktiven sowjetischen Boxers Ivan Drago aus dem Hollywood-Film Rocky IV. Bei der Tür steht eine Vitrine mit verschiedenen Medaillen und Auszeichnungen, die Tamoyev im Laufe seiner politischen Karriere erhalten hat.
4: Hier eine Auszeichnung von der Partei zum 80. Jahrestag des Sieges im Zweiten Weltkrieg. Und die hier ist für meine Hilfeleistungen gegenüber unseren Soldaten. Ich habe unseren Jungs an der Front humanitäre Hilfe geliefert.
3: Tamoyev mag ein quirliger Millennial sein, aber wie seine Partei bleibt er bei den wichtigsten Themen auf Kreml-Linie. Er unterstützt den Krieg gegen die Ukraine. Russland verteidige bloß seine Interessen, ist er überzeugt. Gleichzeitig räumt er vorsichtig ein, dass die Probleme in seiner Region mit dem Krieg zusammenhängen.
5: Der
4: Löwenanteil des Regionalbudgets geht auf den Kohleexport zurück. Aber wegen der westlichen Sanktionen haben wir weniger Käufer für unsere Kohle. Und die Käufer, die wir noch haben, wissen, dass wir in einer schwierigen Lage sind. Sie bestimmen die Preise. Der Bergbau ist so nicht mehr rentabel. Darum haben wir eine Krise.
3: Überall auf der Welt gibt es Kohleregionen im Niedergang. Aber vor dem Krieg lief die Branche im Kusbass dank hoher Weltmarktpreise auf Hochtouren. Die Haushaltseinnahmen der Region hatten sich in nur wenigen Jahren mehr als verdoppelt. Der Großangriff auf die Ukraine hat alles verändert. Die EU verbot russische Kohle. Für den Kusbass fiel rund die Hälfte des ausländischen Marktes auf einen Schlag weg. Der Export über die traditionelle Route per Schiene nach Westen brach ein. Was tun? Der Kreml spricht gerne von einer Neuausrichtung hin zum asiatischen Markt. Aber das ist viel leichter gesagt als getan. Nach Osten kann die russische Eisenbahn deutlich weniger Güter transportieren als nach Europa. Die knappen Kapazitäten treiben Frachttarife in die Höhe.
4: Die staatliche Eisenbahn ist wie die Käufer. Sie schlägt Preise vor, die für uns unmöglich sind. Deswegen müssen wir Druck auf Moskau machen, damit die Tarife gesenkt werden.
3: Aber die staatliche Eisenbahn, die vom Kreml gelenkt wird, priorisiert Fracht aus der Rüstungsindustrie. Die neuen Käufer, von denen Tamoyev spricht, sitzen meist in China, das Wladimir Putin als engen Freund Russlands lobt. Für die Kohle der gebeutelten Unternehmen im Kusbass bieten sie Spottpreise, die diese mangels Alternativen akzeptieren müssen. Der Krieg hat für den Kreml über alles Vorrang. Das löst einen Dominoeffekt aus, der die sibirische Kohleregion hart trifft. Roman Tamoyev spricht erfrischend offen über die Probleme in seiner Region. Aber wenn es um die Rolle des Kremls darin geht, legt er seine Fingerspitzen zusammen und rückt sich in seinem Ledersessel zurecht. Er nimmt Moskau in Schutz.
4: Die Behörden tun alles, um die Exporte aufrechtzuerhalten und Arbeitsplätze zu schützen. Auch Moskau ist sensibel für die Bedürfnisse unserer Region.
5: Es
3: ist klar, dass die Krise im Kusbass den lokalen Politiker Tamoyev umtreibt. Aber wenn Probleme im heutigen Russland mit dem Krieg verbunden sind, ist es umso schwerer, sie zu benennen und anzugehen. Auch die Machthaber im Kusbass scheinen damit Mühe zu haben. In offiziellen Ansprachen oder Interviews im regierungstreuen Fernsehen meidet der Gouverneur das Thema der Kohlekrise meist. Derweil dominieren in lokalen Telegram-Kanälen geschlossene Bergwerke oder Kumpel, die seit Monaten keinen Lohn gesehen haben. Interviewanfragen von SRF lehnt der Gouverneur dreimal ab. Auch seine Partei, Einiges Russland und das regionale Kohleministerium wollen nicht reden. Also besuche ich jemanden, der reden will.
4: Stell ruhig deine Fragen, was auch immer du wissen willst. Ich bin sozusagen Ureinwohner des Kusbass, habe mein ganzes Leben hier verbracht.
3: Gleb Alschewitsch, 43 Jahre alt, ist bei der örtlichen Sektion der Partei Jabloka. Jetzt gerade sitzt er in ihrer Zentrale in Kemerova, einem etwas verstaubten gemieteten Bürozimmer. Die Linksliberalen von Jabloka gibt es seit 3 Jahrzehnten. Aber erst in den letzten Monaten zogen sie breite Aufmerksamkeit auf sich. Die Partei setzt sich nämlich für ein Ende des Krieges ein. Die Kremlbehörden schlossen Jabloka prompt von den Parlamentswahlen aus, trotz bewusst vage formulierter Friedenslosungen. Alschewitsch, der Sohn eines Bergarbeiters, ist intellektuell und etwas exzentrisch. In seiner Freizeit erstellt er gerne Horoskope. Und er ist ein überzeugter Demokrat, der seit Jahren politisiert, kritisiert und gelegentlich verhaftet und wieder freigelassen wird, ohne die Wählerschaft oder die Behörden nachhaltig zu beschäftigen. Für Alschewitsch ist es kein Wunder, schweigt der Gouverneur lieber zur Kohlekrise.
4: Das regionale Budget ist eingebrochen. Hier gibt es kaum mehr Steuereinnahmen. Die Behörden haben nichts, womit sie die Branche unterstützen könnten. Also betteln sie in Moskau um Geld. Wenn das föderale Zentrum was abgibt, begleichen sie höchstens einen Teil der Lohnschulden und sagen den Arbeitern, so, jetzt habt ihr euer Geld, jetzt kündigt ihr am besten freiwillig.
3: Alschewitsch sieht die Schuld an der Krise einzig in der Außenpolitik des Kremls. Der Gouverneur müsse hilflos zuschauen, wie der Kohlesektor die ganze Region mit reinziehe.
4: Alles hängt mit Kohle zusammen. Die Politik hat nichts getan, um andere Branchen zu entwickeln. Nicht Tourismus, nicht Informatik, nicht andere Industrien. Es war bequemer, einfach Kohle zu exportieren. Tja, damit ist jetzt Schluss. Und die Region hat ein Rekorddefizit. Im Prinzip sind wir bankrott.
3: Laut offiziellen Zahlen betrug das Loch im Haushalt des Kuzbass 2025 umgerechnet mehr als eine halbe Milliarde Franken. Einnahmen gehen zurück, Sozialausgaben steigen, namentlich auch wegen Leistungen für Kriegsteilnehmer und deren Angehörige. Weil die Auszahlungen an Soldaten für die Rekrutierungskampagne des Kremls zentral sind, sind die Regionen unter Druck, sie laufend zu erhöhen. Also muss anderswo gespart werden. Im Kuzbass fallen Regionalbusse aus, weil die Behörden Millionenschulden bei den privaten Anbietern haben. Die Ausgaben im Gesundheitswesen hat die Region um ein Drittel gekürzt. Der Niedergang der Region sei für altgediente Kumpel besonders bitter, sagt Gleb Alschewitsch.
4: Die Bergmänner waren in der Sowjetunion privilegiert. Wegen ihrer gefährlichen Arbeit hatten sie besonders hohe Löhne. Früher wehrten sie sich noch. In den späten 1980ern und in den 1990ern kam es auch zu Lohnrückständen. Da organisierten sie Massenstreiks und blockierten die transsibirische Eisenbahn.
3: Damals waren die Proteste der Bergarbeiter ein bedeutender Riss im bröckelnden kommunistischen System. Könnte die heutige Unzufriedenheit im Kuzbass auch Putin gefährlich werden?
5: Мы шахтёры угольной компании Северный Кузбасс.
3: Fast zeitgleich mit unserem Gespräch im Jabloka-Büro erscheint ein Video in lokalen Telegram-Kanälen. Sechs Männer vor einem sowjetischen Bergbaudenkmal, einer liest ein Statement vor.
4: Wir sind Kohlebergarbeiter. Viele von uns haben seit Oktober 2025 keinen Lohn erhalten. Wir sind geduldige Menschen. Aber im Kuzbass wissen alle noch, wohin Schweigen und ausstehende Löhne geführt haben. Die Bergleute haben sich schon immer durchgesetzt. Und wenn es sein muss, tun sie das auch jetzt.
3: Kurz darauf rufen Unbekannte im Netz und mit Flugblättern zu einem Marsch für den Kuzbass auf. Am Sonntag sollen sich die Menschen auf den Hauptplätzen ihrer Städte versammeln, um, so schreiben es die anonymen Organisatoren, auf Probleme aufmerksam zu machen. Bald aber schreiben die Leute auf Telegram, Polizisten hätten sie angerufen und vor einer Teilnahme gewarnt. Eine Userin teilt eine Aufnahme eines Anrufs. Danach gehen auf Telegram Gerüchte um, der Marsch selbst sei eine von den Sicherheitskräften inszenierte Falle. Am Sonntagmittag beobachte ich den angekündigten Treffpunkt in Kemerova. Auf dem Theaterplatz stehen zwei Polizisten. Unweit von mir geht ein Mann gemächlich am Straßenrand auf und ab, lässt aber den Platz nicht aus den Augen. Er trägt einen Traineranzug und eine Bauchtasche, die inoffizielle Uniform niederrangiger Geheimdienstler. Ansonsten niemand. Über den ernüchternden Ausgang des Marschs für den Kuzbass ist Gleb Alschewitsch von Jabloka nicht überrascht.
4: In Russland haben die Leute einfach Angst. Und sie sind komplett entpolitisiert. Die Kumpel von damals haben gestreikt. Trotzdem verschlechterten sich Lohn- und Arbeitsbedingungen. Leute verließen die Branche und die gemeinsame Bergleute-Identität ging verloren. Und die unabhängigen Gewerkschaften, die damals alles organisierten, sind weg. Die Gewerkschaften, die es gibt, existieren nur noch zum Schein. Wie alles in Russland.
3: Einst fürchtete sich der Kreml vor Unruhe in den Monostädten und abgehängten Regionen. 2009, während der globalen Finanzkrise, reiste Putin persönlich in angeschlagene Fabriken und gab sich als Retter. In ihrer Videoansprache diesen Herbst erinnerten die Bergarbeiter des Kuzbass daran, dass Putin auch ihnen Hilfe versprochen hatte. Für Gleb Alschewitsch ein weiteres Zeichen, dass ihr Widerstandsgeist gebrochen sei.
6: Sie, опять же, к кому там обращаются?
7: Что, к Путину?
6: К Путину, конечно.
4: Sie wenden sich an Putin. Darüber musste ich schmunzeln. Sie hoffen, dass der gute Zar sie retten wird. Putin wird ihnen nicht helfen, sogar wenn er wollte, er kann nicht. Solange der Krieg läuft, bleiben wir auf unserer Kohle sitzen. Aber das kümmert Putin nicht. Für seine Politik hat er den Gasexport nach Deutschland geopfert. Natürlich opfert er auch den Kohleexport.
3: Der Kreml gibt für sein Militär riesige Geldsummen aus. Seine Reserven gehen zur Neige und wegen der Sanktionen ist es schwer, sich im Ausland Geld zu leihen. Die Bevölkerung zahlt die Rechnung für den Krieg, indem sie höhere Steuern zahlt, indem sie die Inflation duldet, indem sie auf Investitionen in Straßen, Schulen oder Spitäler verzichtet. Auch darum hat Putin die Repression verstärkt, um Kriegsgegnerinnen mundtot zu machen, aber auch diejenigen, die nicht zufrieden sind darüber, den Gürtel nun deutlich enger schnallen zu müssen. Was bleibt den Bergleuten des Kusbass? Viele verließen die Region, sagt Alschewitsch. Oder sie unterschrieben einen Vertrag beim Verteidigungsministerium. Über eine unebene Straße fährt mich Gennady, der pensionierte Kumpel aus der Monostadt, auf einen Hügel hoch. Links ist ein überwachsener Friedhof zu sehen. Oben sind die Grabsteine aus glänzendem Marmor. Auf manchen Gräbern ist die Erde frisch. Viele sind von Kränzen mit der weiß-blau-roten russischen Trikolore geschmückt.
4: Geh du ruhig, ich komme nicht mit. Ich habe ein schwaches Herz. Dort sind viele Bekannte von mir, Söhne und Enkel von Leuten, mit denen ich im Schacht arbeitete. Sie fuhren in den Krieg, jetzt liegen sie hier. Es heißt immer, sie hätten für die Heimat gekämpft. Aber der Krieg ist in einem ganz anderen Erdteil, in Europa, und ihre Heimat ist hier in Asien. Die haben nicht für die Heimat gekämpft, sondern einzig für die Interessen der Oligarchen und unseres verbrecherischen Präsidenten.
3: Bei den Gräbern flattern Fahnen im Wind. Auf einigen steht, mein Mann ist ein Held oder unser Papa ist ein Held. Aber wollten diese Männer Helden werden oder sahen sie keinen anderen Weg, ihre Familie zu ernähren? Diese Geschichte spielt sich überall in Russland ab, nicht nur in der Kohleregion. Der Krieg drückt auf die Wirtschaft, viele Leute verarmen. Wer unter der Armutsgrenze lebt, lässt sich eher von der Armee rekrutieren, das zeigen Studien. Denn die lokalen Behörden versprechen neuen Soldaten riesige Anwerbeprämien. Die Prämien kommen aus dem regionalen Haushalt. Schließlich müssen die Gouverneure Moskaus Rekrutierungsquoten erfüllen. Das Geld für die Soldaten fehlt anderswo. Das Leben wird härter und der Vertrag mit dem Verteidigungsministerium umso verlockender. Männer fahren in den Krieg und landen schließlich auf den Friedhöfen der Provinzstädte, die ihnen keine Zukunft mehr boten. Später fährt mich Gennady zurück zu meinem Hotel. Bevor er sich verabschiedet, will er noch etwas sagen.
4: Weißt du, warum ich auf diese Diktatur böse bin? Meine Tochter hat mir gesagt, Papa, ich will nicht in

0: Nachrichten von SRF um 2 mit Frank Estermann. Betrugsdelikte in der Schweiz nehmen zu. Das zeigt eine neue Umfrage der Zürcher Hochschule für angewandte Wissenschaften, ZHAW, und der Universität St. Gallen. Grundsätzlich wird die Schweiz aber als sehr sicheres Land wahrgenommen. Ronja Bollinger.
1: Fast 16% der Befragten sagten, sie seien 2025 von einem Betrugsdelikt betroffen gewesen. Der Anteil ist fast doppelt so hoch wie noch im Jahr 2022. 3/4 der Betrugsdelikte passieren laut der Befragung im Internet und in den sozialen Medien. Auch Eigentumsdelikte wie Diebstähle von persönlichem Eigentum oder Autos haben laut der Umfrage der ZHAW und der Uni St. Gallen zugenommen. Grundsätzlich schätzen die Menschen die Schweiz aber als sehr sicher ein, auch wenn sich das Sicherheitsgefühl leicht verschlechtert hat. Gut 83% der Befragten sagten, sie fühlten sich auch nach Einbruch der Dunkelheit sicher. Das sind knapp 5 Prozentpunkte weniger als noch 2022. Gut jede dritte befragte Person kritisierte außerdem eine zu geringe Polizeipräsenz. Für die repräsentative Umfrage wurden knapp 13.500 Personen befragt.
0: Ronja Bollinger. Zu zwei Meldungen aus dem Ausland. Im Schwarzen Meer vor der rumänischen Küste ist auf einem Chemie- und Öltanker Feuer ausgebrochen. Es sei unklar, ob das Schiff von einer Drohne getroffen wurde, sagte der rumänische Verteidigungsminister. Zuletzt gab es mehrere Drohnenangriffe auf Schiffe in bulgarischen Hoheitsgewässern im Schwarzen Meer. Und nachdem US-Präsident Donald Trump massive Erkundungen von Öl- und Gasvorkommen auf Grönland angekündigt hat, widerspricht nun die grönländische Regierung. Es gebe zwar Aktivitäten von US-Unternehmen, sagte ein Vertreter des grönländischen Wirtschaftsministeriums zu CNN. Von umfangreichen Erkundungen könne aber keine Rede sein und auch kleinere Projekte könnten noch Jahre dauern. In der türkischen Millionenmetropole Istanbul haben heftige Regenfälle zu Überschwemmungen geführt. Zahlreiche Straßen stehen unter Wasser und Unterführungen und Keller seien vollgelaufen, meldet die Nachrichtenagentur Anadolu. In einigen Stadtteilen habe es auch Erdrutsche gegeben. Laut den Behörden ist ein 14-jähriges Kind gestorben. Es habe einen Stromschlag erlitten, als es in eine Pfütze trat. Wegen der Überschwemmungen wurden die Menschen aufgefordert, ihre Häuser nur, wenn absolut nötig, zu verlassen. Menschen, die in Kellerwohnungen leben, sollten die Nacht aber nicht dort verbringen. Die Schulen in Istanbul bleiben heute Donnerstag geschlossen. Das Wetter: im Flachland liegt zunächst Nebel, sonst ist es meist sonnig bei 15 bis 22 Grad. Das waren Nachrichten von Radio SRF, verantwortlich Frank Estermann. SRF Verkehrsinfo von 2.03 Uhr auf der A1 Yverdon Richtung Genf zwischen Gonsonnet und der Verzweigung Villach-Sainte-Croix besteht Gefahr durch ein Pannenfahrzeug.
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